0: um Böen, Temperaturen in der Nordwesthälfte 18 bis 23, sonst 24 bis 33 Grad. Das waren die Nachrichten.
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2: Am Mikrofon Daniel Heinrich.

Nach dem Massaker der Hamas in Israel und den Gegenschlägen der israelischen Regierung im Gazastreifen ist die Zahl antisemitischer Anfeindungen und Übergriffe in Deutschland gestiegen. Und das auch an deutschen Hochschulen. Jüdische Studierende werden attackiert, Universitätsräume beschmiert, Veranstaltungen zu jüdischem Leben und zu Israel abgesagt. Die Autoren eines aktuellen Sammelbands gehen diesem akademischen Antisemitismus auf den Grund. Sie beleuchten die aktuellen Debatten, unter anderem im Postkolonialismus, in den Genderstudien, den Orientwissenschaften und dem Völkerrecht. Wir gehen in der Radionacht gleich detailliert darauf ein. Ebenfalls wie auf die Ereignisse der Landtagswahl in Sachsen-Anhalt. Gleich ein Kommentar unseres Landeskorrespondenten hier in der Radionacht im Deutschlandfunk.

0: 2:07 Uhr, Sie hören die Radionacht im Deutschlandfunk. Aus der Landtagswahl in Sachsen-Anhalt ist die Partei Alternative für Deutschland mit fast 44% als stärkste Kraft hervorgegangen, mit deutlichem Abstand zur zweitplatzierten CDU mit rund 17%. Dieser Wahlsieg einer gesichert rechtsextremen Partei sei in gleich mehrfacher Hinsicht eine Zäsur für das Bundesland, kommentiert unser Landeskorrespondent in Sachsen-Anhalt, Niklas Ottersbach.
1: Sachsen-Anhalt lebt in einer neuen politischen Zeitrechnung. Der Wahltag ist gleich in mehrfacher Hinsicht eine Zäsur. Da ist zum einen die Ära der altbekannten Koalitionsbündnisse, die die letzten Jahrzehnte geprägt haben, vorbei. Und da ist die Gewissheit, dass rund 50%, also jeder zweite Sachsen-Anhalter, bereit ist, seine Stimme einer rechtsextremen oder im Falle des BSW einer anti-westlichen Partei zu geben, das im Wahlkampf auf Anti-Ukraine-Stimmung gesetzt hat und auch nicht vor antisemitischer Bildsprache zurückschreckte, Stichwort das BSW-Plakat mit dem jüdischen Präsidenten Selenskyj, der in halb fordernder, halb bittender Haltung dem sachsen-anhaltischen Wähler entgegenblickt. Man könnte jetzt in die feingliedrige Analyse gehen und herausarbeiten, an welcher Stelle der CDU-Ministerpräsident Sven Schulze Fehler im Wahlkampf gemacht hat. Aber das spielt im Kontext des großen Vibe-Shifts nur eine untergeordnete Rolle. Sachsen-Anhalt hat jetzt Trump-Verhältnisse, ein gespaltenes Land. Die Parteien von CDU bis Linke haben in weiten Teilen einen Wahlkampf geführt, der auf Fakten und Informationen beruhte, und die AfD hat auf Gefühle gesetzt, auf Gemeinschaft im abgelegensten Dorf, in dem die etablierten Parteien schon lange niemanden mehr hinterm Ofen vorlocken. Es ist, als ob CDU, SPD und Co. zum Fußballspiel antreten und die AfD während der Partie den Ball in die Hand nimmt und sagt, wir spielen jetzt Handball. Die AfD hat gewonnen, mit rechtsextremen Inhalten, emotionaler Verpackung plus Wechselstimmung nach 24 Jahren CDU-Regierung. Und nun? Es droht eine monatelange Hängepartie, aber die AfD hat den Regierungsbildungsauftrag und nimmt nun sogar das Wort Kompromiss in den Mund. Insofern ist eine AfD-BSW-Regierung durchaus denkbar, genauso wie eine auch immer geartete Zusammenarbeit in Form einer Minderheitsregierung. Nur, was würde denn auf AfD-Spitzenkandidat Ulrich Siegmund zukommen? Die Regierungsverantwortung für ein überaltertes Land, was pleite ist und dem obendrein die Kinder ausgehen. Es braucht Fachkräfte von überall her, damit die Sozialsysteme hier aufrechterhalten werden können. Und was macht AfD-Spitzenkandidat Ulrich Siegmund da? Er wartet. Sein Motto: erst die Partei, dann das Land. Das BSW sieht's ähnlich. Hat sich doch gezeigt die letzten Jahre, wer regiert, verliert. Und so steht Sachsen-Anhalt ein ungemütlicher Herbst bevor. Vor allem für Menschen, die es nicht mit der AfD halten, die im ländlichen Raum unter schwersten Bedingungen für eine pluralistische Gesellschaft einstehen. Ihnen möchte man angesichts der Rachefantasien von Teilen der AfD-Anhängerschaft zurufen: Achtet aufeinander, die nächsten Jahre werden nicht einfach werden. Aber der Blick nach Polen und Ungarn zeigt, man kann durch Beharrlichkeit und zivilgesellschaftlichem Engagement autoritären Kräften auch etwas entgegensetzen.
0: Der Kommentar unseres Landeskorrespondenten in Sachsen-Anhalt, Niklas Ottersbach.

0: 2:13 Uhr. 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Selten hat die Wahl der Verfassungsrichter in Deutschland so viel Aufsehen erregt. Sozusagen am lebenden Beispiel konnte man im vergangenen Jahr nachvollziehen, wie sich eine von rechtsgerichteten Akteuren und Plattformen gelenkte Kampagne auch regelrecht aufbaute. 3 Richterstellen waren am Bundesverfassungsgericht neu zu besetzen gewesen. Die CDU-CSU hatte das Vorschlagsrecht für einen Richter. Die SPD schlug 2 Richterinnen vor. Zunächst nahm alles seinen normalen Gang. Alle 3 erhielten die erforderliche 2/3-Mehrheit im Richterwahlausschuss. Die anschließende Wahl durch das Plenum, sie schien eine Formsache zu werden. Aber gegen eine der Kandidatinnen der SPD, gegen die renommierte Juraprofessorin Frauke Brosius-Gersdorf, startete eine Kampagne mit Falschbehauptungen und Diffamierung. Brosius-Gersdorf zog ihre Kandidatur schließlich zurück. Nun hat sie den Richterwahlsommer, den sogenannten, in einem Buch ausführlich beschrieben. Wahl und Wahrheit, was unser Grundgesetz gefährdet und wie wir es schützen. Das ist der Titel des Werks. Annette Wilms hat es gelesen und stellt es vor.
1: Protokoll eines politischen Ausnahmezustands heißt die Überschrift für den ersten Teil des Buches. Aber was Frauke Brosius-Gersdorf dort schreibt, ist mehr als ein Protokoll. Es ist Analyse, Bewertung und Richtigstellung. Sie schreibt:
2: Hinter diesen Kampagnen stand eine aparte Mischung von Akteuren, die trotz unterschiedlicher Interessenlagen das Ziel einte, die parlamentarischen Kräfte zu desinformieren, politische Entscheidungsprozesse zu beeinflussen und so die Funktionsweise unserer Demokratie bloßzustellen.
1: Da seien zunächst rechtsnationale Kreise wie die AfD gewesen, die einen Keil in die Koalition aus CDU, CSU und SPD treiben und die Regierung zum Sturz bringen wollten. Außerdem wollten sie verhindern, dass mit Frauke Brosius-Gersdorf eine Person an das Bundesverfassungsgericht kommt, von der sie annahmen, sie würde sich für ein Verbot ihrer Partei stark machen. Angegriffen wurde sie jedoch in erster Linie wegen ihrer wissenschaftlichen Positionen zum Schwangerschaftsabbruch, erläutert Frauke Brosius-Gersdorf.
3: Das war schon gerade in der Unionsfraktion ein starkes Motiv. Schade ist halt, dass sie sich über die Positionen teilweise nicht richtig informiert haben, dass sie Desinformation aufgesessen sind. Sehr schade auch, dass sie nie das inhaltliche Gespräch mit mir darüber gesucht haben. Das hätte ich sehr gern gemacht, aufgeklärt, informiert, Missverständnisse ausgeräumt.
1: Die Fehlinformationen gipfelten in diffusen Vorwürfen. Sie spreche dem Embryo das Lebensrecht ab und sie fordere Abtreibungen bis zur Geburt. Zu den Akteuren, die das verbreiteten, gehörten Plattformen wie News und Apollo News, einzelne Journalisten der Qualitätsmedien, erzkonservative religiöse Kreise und einzelne Personen aus den Kirchen. Die Juraprofessorin wurde als ultralinke Aktivistin bezeichnet. Im Buch erläutert sie ausführlich ihre wissenschaftlichen Positionen, um die vielen falschen Behauptungen richtigzustellen. Das war ihr vorher nicht möglich, denn als Kandidatin für das Richteramt am Bundesverfassungsgericht musste sie sich zurückhalten. Es wäre für ihre Kritiker aber möglich gewesen, ihre Veröffentlichungen zu den verschiedenen Reizthemen nachzulesen. Wer darauf hinwies, wurde nicht gehört. Die sachlichen Stimmen gingen in dem Geschrei unter. Die Akteure in sogenannten sozialen Medien wie X und TikTok mischten eifrig mit. Am 7. Juli 2025 hatte der Richterwahlausschuss, der mit Fachleuten aus den verschiedenen Bundestagsfraktionen besetzt ist, der Kandidatenauswahl mit der erforderlichen 2/3-Mehrheit zugestimmt. 4 Tage später sollte das Plenum die Wahl bestätigen. Aber in diesen 4 Tagen kochte die Stimmung gegen die Juraprofessorin so hoch, dass die Wahl abgesetzt wurde. Im Buch schildert Brosius-Gersdorf, wie sie sich in dieser Situation entschloss, doch an die Öffentlichkeit zu gehen.
3: Das war ein absoluter Ausnahmezustand, nicht nur für mich, sondern auch für meinen Mann und meine ganze Familie und Freunde. Als allererstes, und das war für mich nach wie vor der wichtigste Schritt, habe ich mich dann bei Markus Lanz öffentlich gewehrt. Das war für mich ein Akt der Notwehr, weil ich eigentlich als Richterkandidatin nicht in die Öffentlichkeit gehen sollte. Das macht man nicht so etwas.
1: Nach der Fernsehsendung erhielt sie endlich auch viele positive Zuschriften und die Aufforderung, durchzuhalten. Einen entscheidenden Teil der CDU-CSU-Abgeordneten konnte sie indes nicht überzeugen. Schließlich zog Frauke Brosius-Gersdorf ihre Kandidatur zurück.
3: Auf der einen Seite war natürlich immer das Wissen, dass sich dann diese Kampagnen damit durchsetzen. Das ist bitter bis zum heutigen Tag. Und auf der anderen Seite wusste ich aber, dass der Fortbestand der Koalition, der Regierung auf dem Spiel stand, weil die Union mich nicht wählen wollte und die SPD mich nicht zurückgezogen hätte.
1: Außerdem wollte sie das Bundesverfassungsgericht und die anderen Kandidaten nicht beschädigen. Sie schreibt:
2: Welche Schäden entstehen für das Bundesverfassungsgericht, wenn auch künftige Richterkandidaten ein vergleichbares mediales Trommelfeuer zu befürchten haben? Wer stellt sich dann eigentlich noch zur Verfügung für das Amt am Bundesverfassungsgericht, wenn er mit einer öffentlichen Demontage rechnen muss? Jeder vernünftige Wissenschaftler wird es sich jedenfalls im nüchternen Zustand dreimal überlegen, ob er sich dem aussetzt.
1: Frauke Brosius-Gersdorf bleibt aber nicht dabei stehen, über ihren Fall zu berichten. So beschreibt sie im zweiten Teil des Buches die Richterwahl als Stresstest für Demokratie und Rechtsstaat. Denn die Demokratie sei angegriffen und die Unabhängigkeit der Justiz in Frage gestellt worden. Frauke Brosius-Gersdorf schlägt Reformen für das Wahlverfahren vor, damit sich so etwas wie in ihrem Fall nicht wiederholt. Die Entscheidung über die Richterkandidatinnen und Kandidaten sollte Fachleuten überlassen bleiben. Die könnten mit entsprechender Sachkunde prüfen, ob die vorgeschlagenen Personen geeignet sind. Gegen Ende des Buches widmet sie sich dem Thema Gleichberechtigung. Denn die Richterwahl habe einmal mehr Muster von Frauenfeindlichkeit in Politik, Medien und Gesellschaft erkennen lassen. Sie meint damit nicht nur die Beleidigungen und die sexistischen Angriffe widerwärtigster Art, die sie getroffen haben. Frauke Brosius-Gersdorf.
3: Das andere Thema, was mich mindestens genauso erschreckt hat und wo wir auch als Gesellschaft echt aufpassen müssen, ist, dass mir gerade aus der Unionsfraktion eben vorgeworfen wurde, ich sei für so ein Richteramt nicht geeignet, weil ich so eine selbstbewusste, starke, exponierte und profilierte Frau sei. Und Männer mit solchen Eigenschaften, die sind souverän, die sind durchsetzungsfähig, die sind führungsstark. Als Frau sind sie dann nervig und eine Aktivistin. Und ich glaube, da müssen wir schon mal aufpassen. Rechtliche Gleichberechtigung ist das eine, tatsächlich ist das andere. Auch das will unser Grundgesetz.
1: Bei allem Schaden, der ihr zweifellos zugefügt wurde, nimmt Frauke Brosius-Gersdorf im Buch nie die Opferrolle ein. Sie bleibt im Ton sachlich. Ab und zu blitzt ein wenig Ironie auf, was den schwierigen Inhalt erträglicher macht. Zum Schluss gibt sie sich kämpferisch. Eltern sollten ihre Töchter ermutigen, genauso selbstbewusst zu sein wie Männer. Sie sollten sich das gleiche Recht nehmen und nicht in die zweite Reihe zurücktreten. Das Buch endet mit den drei Worten: Jetzt erst recht.
4: Annette Wilmes war das über Frauke Brosius-Gersdorf, Wahl und Wahrheit. Was unser Grundgesetz gefährdet und wie wir es schützen. Gerade im Drömer Verlag erschienen, 352 Seiten, 24 Euro.

0: Der 11. September 2001. Wahrscheinlich wissen auch Sie noch ganz genau, wo Sie an dem Tag waren, wie und wann Sie von den Terroranschlägen in den USA erfahren haben und mit wem Sie abends versucht haben zu verarbeiten, dass Sie womöglich live im Fernsehen beobachtet haben, wie das zweite Flugzeug ins World Trade Center steuerte und wie die Türme später in sich zusammenstürzten und einen großen Teil von New York in eine riesige und gefährliche Staubwolke hüllten. Und dann die Reaktion der USA auf diese Terroranschläge der Organisation Al-Qaida. Der Antiterrorkrieg in Afghanistan, später im Irak, die zahlreichen Menschenrechts- und Völkerrechtsverletzungen, die Folter von Gefangenen, die sogenannten Kollateralschäden. Schon lange ist klar, diese Antiterrorkriege haben weder islamistisch motivierte Gewalt eingedämmt, noch die Demokratie nachhaltig am oder vom Hindukusch aus verteidigt. Ronald Ofteringer hat Nothilfe- und Menschenrechtsprojekte unter anderem im kurdischen Teil des Irak und im Libanon betreut und in verschiedenen Funktionen in der internationalen humanitären Hilfe in Konfliktgebieten gearbeitet, unter anderem im Jemen, in Mali und Niger. In seinem Buch »Die Welt in Trümmern« hat er alle Antiterroroperationen seit 9/11 im Detail nachvollzogen und für gescheitert erklärt. Und er sucht nach Strategien, um dem beschädigten Völkerrecht wieder mehr Geltung zu verschaffen. Wir haben vor der Sendung gesprochen. Herr Ofteringer, zunächst eine kurze Frage zum Titel des Buches. Der Untertitel über das Scheitern der Antiterrorkriege und ihre Folgen, der ist ja einleuchtend. Aber der Haupttitel, Die Welt in Trümmern, geht der nicht vielleicht etwas zu weit? Zumal Sie ja selbst nach Auswegen aus den weiter schwelenden Konflikten suchen.
1: Das ist natürlich etwas plakativ, zu sagen, die Welt in Trümmern. Es ist auf der einen Seite natürlich ein Teil der Bilanz, vor allem wenn wir uns angucken, welche Ausmaße die Folgen der Antiterrorkriege oder der Kriege und Konflikte haben. Und jetzt besonders, sagen wir mal, im letzten Jahrzehnt, wenn wir nach Irak, Syrien, Jemen, Libyen gucken. Aber das soll natürlich nicht den skizzierten Ausweg versperren, sondern das ist eher ein Teil der Bilanz.
0: Sie vollziehen im Detail nach, welche islamistisch motivierten Anschläge es in den vergangenen Jahrzehnten gab und welche Antiterrorkämpfe wo und von wem wie geführt wurden. Und Sie kommen zu dem Schluss, dschihadistische Gruppen haben sich in den vergangenen 25 Jahren ausgebreitet und als resilient erwiesen. Und Sie schildern im Buch ziemlich detailliert die Anfänge auch der verschiedenen Strömungen und Entwicklungen. Manchmal wird einem da fast schwindelig bei all den Namen der Gruppierungen. Was an der Idee des Dschihadismus oder des islamistischen Kampfes gegen den Westen, gegen Ungläubige, verfängt denn so nachhaltig?
1: Wenn wir an die Ursprünge denken, dann gibt es, sagen wir mal, eine ideologische Dimension, also der Kampf gegen repressive Regime, aber eben auch gegen eine Rolle des Westens, der westlichen Einmischung, vor allem der amerikanischen Politik. Also Ende der 80er, Anfang der 90er Jahre ist diese globale dschihadistische Bewegung entstand. Da war das natürlich Palästina. Da war es auch die Situation im Irak nach dem Krieg 1991 mit den Folgen der Sanktionen und des Embargos und so weiter. Und man muss eigentlich sagen, dass das, was mit den Antiterrorkriegen dann passiert ist, also die Invasion in Afghanistan, vor allem dann der Irakkrieg ab 2003, natürlich diese Auswirkungen von westlicher Politik und westlicher Dominanz noch einmal potenziert hat. Wenn wir dann auch denken an das, was in Guantanamo, Abu Ghraib passiert ist, an den geheimen Haftorten später offengelegt worden ist mit der Folter und den Verstößen gegenüber den Gefangenen. Also da ist eine ganze Menge passiert, die das immer wieder natürlich genährt hat. Und wenn wir an bestimmte Länder und Gebiete denken, in denen jetzt sich diese Konflikte entzündet haben, und zwar erst nach dem 11. September und dem Beginn des Antiterrorkriegs. Und da sehen wir dann auch zum Teil, dass die dschihadistischen Gruppen Teil einer Konfliktkonstellation sind, wo sie eigentlich Bürgerkriegsparteien geworden sind. Ich sage das jetzt ganz bewusst, ein Teil, wo sie auch dann eine gewisse Verankerung haben, wo sie von bestimmten lokalen Bevölkerungen auch zumindest vorgeben, bestimmte Interessen zu vertreten und ihnen das dann natürlich auch Zulauf verschafft.
0: Sie sagen, der Antiterrorkampf ist ein auf ein Freund-Feind-Schema, ausgelegter Ausnahmezustand. Und dieser Ausnahmezustand sollte eben vieles rechtfertigen, was Völkerrecht oder Menschenrechte eigentlich verbieten. Das zynische Wort Kollateralschaden wurde seit den Nullerjahren sehr verbreitet benutzt. Sie haben gesagt, es gab Foltermisshandlungen. Gewalt wurde auch outgesourced an Firmen wie Blackwater. Und sie sagen, Straflosigkeit ist ein wesentliches Merkmal des Antiterrorkriegs. War das Ihrer Ansicht nach von Anfang an so angelegt?
1: Also es war von Anfang an so angelegt. Also wenn wir zum Beispiel in diese Memos gucken und in diese Gutachten, die also in der amerikanischen Administration dann zu Beginn des Antiterrorkriegs verfasst wurden, da war es ganz klar darauf angelegt, rechtliche Konstrukte zu schaffen, die eine strafrechtliche Verfolgung von den Personen oder Soldaten oder Sicherheitsleuten verhindern sollte, die eben in diese Behandlung der Gefangenen involviert waren. Dann gibt es natürlich eine andere Dimension auch, wenn wir uns angucken, was in Afghanistan passiert ist nach dem Beginn des Krieges und bei den Versuchen, sozusagen eine andere Gesellschaft in Afghanistan aufzubauen. Da sehen wir dann, dass eben sehr schnell die früheren Warlords in den Prozess involviert worden sind und dass das auch ein Konstrukt der Straflosigkeit gewesen ist, weil sie für ihre Vergehen in den 90er Jahren, also zur Zeit des Bürgerkrieges in Afghanistan, nicht mehr belangt worden sind.
0: Teil des Antiterrorkampfs auch in Deutschland war ja, dass Bürgerrechte beschnitten wurden. Und es gab so absurde Debatten darüber, unter welchen Bedingungen man Zivilflugzeuge abschießen darf. Haben die Europäer da ihrer Ansicht nach wieder ihr Maß gefunden oder ist da ein Damm gebrochen, der nicht mehr zu schließen ist?
1: Also ich glaube, dass da einfach sehr viele Gesetze und Verordnungen und Richtlinien auf den Weg gebracht worden sind, mit denen man genau dem gefolgt ist, was dann in den USA gemacht worden ist oder was dann auch federführend von der USA zum Beispiel auf der Ebene der Vereinten Nationen in Gang gesetzt worden ist. Und ich habe in meinem Buch ja die UN-Berichterstatterin zu dem Thema Bekämpfung des Terrorismus und Menschenrechte zitiert. Und sie plädiert natürlich dafür, dass sowohl auf nationaler Ebene diese gesamte Antiterrorgesetzgebung, die sich eben in den letzten 25 Jahren auch akkumuliert hat, einer Revision unterzogen werden muss und eben auf Rechtsstaatlichkeit, aber vielleicht auch auf Funktionalität überprüft werden müsste. Und das gilt natürlich auch, und das hebt sie besonders hervor, auf diesen ganzen umfangreichen Apparat, der sich dann im Rahmen des UN-Systems gebildet hat und der über die Jahre geschaffen worden ist. Und für bestimmte dieser rechtlichen Maßnahmen ist das ja auch sehr wohl dokumentiert, ne, dass das den Weg geebnet hat für Verstöße. Und natürlich, denke ich, ist ein Weg zurück auf jeden Fall der richtige Weg.
0: Wurden denn Ihrer Ansicht nach auch die Exzesse unter der aktuellen Trump-Regierung, also die Militäraktion in Venezuela oder dass immer wieder Boote beschossen werden, auf denen vermeintlich Drogenkartelle ihre Waren transportieren, das wird ja auch mit Antiterror-Einsatz begründet, wurden diese Entgrenzungen auch möglich durch die völkerrechtswidrigen Aktionen der vorherigen Regierungen?
1: Ja, also ich denke, da gibt es eine ganz klare Kontinuität. Denn dem ist ja vorausgegangen, dass eine der ersten Amtshandlungen der zweiten Trump-Regierung dann war, diese Drogenkartelle auch als terroristische Gruppen einzustufen. Also man hat sich desselben Instrumentariums bedient, das nach 2001 geschaffen worden ist und damit eben den Weg geebnet und dann zusätzlich dann eben auch noch andere Konstrukte geschaffen, um eben Präventivschläge zu begründen. Mhm. Und das wird von Juristen als bedenklich oder falsch eingeschätzt und eben auch sehr viel schneller den Weg zu finden in neue bewaffnete Konflikte und Kriege.
0: Sie schreiben, es gehe jetzt darum, entschieden Position zu beziehen für das Völkerrecht. Wen meinen Sie da genau? Wer muss was tun?
1: Also ich denke, das sind zum einen die Staaten, aber das ist dann natürlich auch die Zivilgesellschaft. Das basiert erstmal auf der Analyse und auf der Schlussfolgerung, dass diese langen Jahre der Antiterrorkriege dem Ansehen des Völkerrechts sehr geschadet haben aufgrund der offenen Verletzungen des Rechts. Aber auf der anderen Seite sehen wir ja auch, dass bestimmte Staaten Initiativen ergriffen haben. Also es gibt Staaten, denen die Bewahrung und Verteidigung des Rechts wirklich wichtig sind. Und das sind bestimmte Dynamiken, die sind vielleicht heute nicht dominant, aber das sind Dynamiken. Und dann natürlich die Zivilgesellschaft, weil ich in dem Buch ja auch beschrieben habe, wie Menschenrechtsorganisationen, Bürgerrechtsorganisationen, Anwältinnen und Anwälte, Angehörige von Gefangenen, gerade in diesen ersten Jahren nach dem 11. September sich sehr dafür eingesetzt haben und dann eben auch Prozesse ausgelöst haben, dass ein Teil der Verstöße zumindest aufgearbeitet wurde, dass bestimmte Dinge zurückgenommen wurden. Es gibt ja ganz konkrete Beispiele jetzt auch, dass sich zivilgesellschaftliche Organisationen zusammengeschlossen haben, zum Beispiel für die Verteidigung des Internationalen Strafgerichtshofs gegenüber der von der Trump-Regierung verhängten neuen Sanktionen.
0: Vielen Dank. Ronald Ofteringer war das. Und wir sprachen über sein Buch Die Welt in Trümmern, über das Scheitern der Antiterrorkriege und ihre Folgen. Im Quadriga Verlag erschienen, 364 Seiten, 24 €.

0: Nach dem Massaker der Hamas in Israel und den Gegenschlägen der israelischen Regierung im Gazastreifen ist die Zahl antisemitischer Anfeindungen und Übergriffe in Deutschland gestiegen. Auch an deutschen Hochschulen, wo man womöglich einen zivilisierteren Umgang erwarten würde. Jüdische Studenten werden attackiert, Universitätsräume beschmiert, Veranstaltungen zu jüdischem Leben und zu Israel abgesagt. Nicht selten geschieht dies mit Schützenhilfe von Professoren, Lehrbeauftragten und wissenschaftlichen Mitarbeitern. Die Autoren eines aktuellen Sammelbandes gehen diesem akademischen Antisemitismus auf den Grund. Sie beleuchten die aktuellen Debatten, unter anderem im Postkolonialismus, in den Gender Studies, den Orientwissenschaften und dem Völkerrecht. Herausgegeben haben ihn Andreas Jacobs und Richard Ottinger. Und Sebastian Engelbrecht stellt den Band vor.
1: Forschung und Lehre dienen der Wahrheitssuche. Zugleich wissen alle Beteiligten, dass diese Wahrheitssuche nie klinisch rein ist. Politische Einstellungen oder das Erkenntnisinteresse der Wissenschaftlerinnen und Wissenschaftler können sich in Fragestellungen und Argumentationen hineinmischen. Echte Wissenschaft zeichnet sich dadurch aus, dass sie darüber Rechenschaft ablegt. Das Buch Akademischer Antisemitismus präsentiert dagegen einen Wissenschaftszweig, der in wichtigen Fragen auf diese selbstkritische Reflexion verzichtet. Die Autorinnen und Autoren analysieren die Pervertierung der akademischen Wahrheitssuche, wie sie sich vor allem im Postkolonialismus zeige, in einer Theorie, die in verschiedenen Geistes- und Gesellschaftswissenschaften floriert. Den Herausgebern geht es darum, die akademischen Verirrungen des Postkolonialismus zu dokumentieren und zu entzaubern, die sich an Universitäten weltweit breit gemacht haben. Dem Politologen und Islamwissenschaftler Andreas Jacobs und dem katholischen Theologen Richard Ottinger ist das mit ihrem Buch gelungen. Sie machen den Anfang. Jacobs blickt in diesem Zusammenhang auf den grassierenden Antisemitismus an den Universitäten.
2: Es ist ja kein Zufall, dass wir gerade diese Häufungen von Übergriffen an den Unis haben, obwohl wir gleichzeitig empirisch feststellen, dass

0: So betreiben es viele Postkolonialisten. Wissenschaft und anti-israelischer Aktivismus verschwimmen ineinander. Besonders gut gelingt es dem Philosophen Ingo Elbe von der Universität Oldenburg, die wahren Absichten postkolonialer Israelfeindschaft zu dekouvrieren. Er nimmt sich die Parolen und Kampfbegriffe der anti-israelischen Bewegung vor, etwa das Wort Genozid. Postkolonialisten und Pro-Palästina-Aktivisten werfen Israel tatsächlich einen Völkermord an den Palästinensern vor. Ingo Elbe klärt auf, dass der Literaturtheoretiker Edward Said, einer der Gründerväter des Postkolonialismus, dem Zionismus schon immer den Genozid anlastete. Demnach habe Israel von Anfang an das Ziel gehabt, das indigene Volk der Palästinenser zu eliminieren. Damit werde der Genozidbegriff ins Unermessliche inflationiert, wie Elbe schreibt. Ähnlich überzeugend nimmt Ingo Elbe Slogans auseinander wie »Palestine will set us free« oder »Decolonization is not a metaphor«, Sprüche, die Aktivisten gern an Universitätswände sprühen und die sie bei Demonstrationen skandieren. Herausgeber Andreas Jacobs ist überzeugt,
1: dass es vor allen Dingen darum geht, solche Skandalisierungsbegriffe im öffentlichen Sprachgebrauch zu etablieren und auch als nicht hinterfragbar darzustellen. Ja, dazu gehört dann Apartheid oder Genozid oder einige andere, das eben immer wiederholt wird und das Begriffe, die dadurch eben auch eine Wirkmächtigkeit erhalten.
0: Postkolonialistische Theoretiker unterstellen dem Zionismus, er sei eine rassistische Nationalbewegung. Damit entzögen diese Israel faktisch die Existenzberechtigung, wie die Juristin Angelika Günzel in ihrem Aufsatz über Antisemitismus im Völkerrecht zeigt. Diese politische Sicht der Dinge, wie sie in den Vereinten Nationen von einem starken arabisch-afrikanischen Bündnis propagiert wird, wird auch auf das viel zitierte Völkerrecht übertragen. Israel wird auch dabei als illegitimer Apartheidstaat gesehen, bestehend aus westlichen Siedlern, die das Land angeblich ohne historischen Bezug besetzt und gestohlen haben. Zugleich wird der palästinensische Kampf gegen die Zionisten als Befreiungskrieg gegen eine Kolonialherrschaft begriffen. Palästinenser werden demnach auch völkerrechtlich als Kämpfer gegen ein rassistisches Regime gesehen, ihr Kampf wird damit einseitig legitimiert. Der Band beleuchtet am Rande auch das erstaunliche Bündnis der Postkolonialisten mit islamistischen Gruppen im Kampf gegen Israel, wie es in den vergangenen Jahren häufig auch bei anti-israelischen Demonstrationen auf den Straßen zu sehen war. Der Antisemitismusforscher Stefan Griegert spricht von einer zunehmenden Fraternisierung mit islamistischen Bewegungen und einer Tabuisierung von Kritik am orthodox-konservativen Mehrheitsislam. Beides beobachtet Griegert in der akademischen Linken. Herausgeber Andreas Jacobs erläutert, was Postkolonialisten und Islamisten verbindet.
1: Da gibt es eine ganze Reihe von Andockmöglichkeiten und eine der wichtigsten ist eben der israelbezogene Antisemitismus. Und da ist dann vielen eben auch egal, dass man sich mit Personen quasi ins ideologische Bett legt, die Frauenrechte ablehnen, die queere Rechte, also von queeren Menschen ablehnen und die Demokratie und Menschenrechte ablehnen.
0: Die Bereitschaft zum Bündnis mit dem Islamismus reicht bis hin zur Partei Die Linke. Deren populäre Politikerin Heidi Reichineck veröffentlichte 2016 einen Text, in dem sie offen zur Kooperation mit der islamistischen Muslimbruderschaft aufruft. Islamo-Gauchisme nennt sich diese Koalition im französischen Diskurs. Der Sammelband weitet schließlich den Blick mit einem bemerkenswerten Aufsatz des Historikers Vojin Sascha Vukadinovic von der Universität Paderborn. Er schaut auf den Beitrag der queer-feministischen Szene zur antisemitischen Koalition in akademischen Disziplinen. Für Teile dieser Szene sei Palästina eine queer-feministische Angelegenheit, ein antipatriarchales, antikapitalistisches, antiimperialistisches Anliegen. Die Befreiung Palästinas ist für diese Queer-Feministinnen die Befreiung für alle, die um ihre Freiheit und Würde kämpfen. Vukadinovic stellt kritisch klar, dass diese Befreiung faktisch nur gleichbedeutend sein könne mit der Zerstörung Israels. Es ist ernüchternd, den Band »Akademischer Antisemitismus« zu lesen. Es erscheint wenig konstruktiv und ist auch wenig erbaulich. Allerdings bringt das Buch Licht ins Dunkel einer akademischen Szene, die allergrößten Einfluss

0: Einfluss auf eine ganze Generation von Studentinnen und Studenten gewonnen hat. Wer verstehen will, warum der Antisemitismus seit 3 Jahren in Deutschland wieder so präsent ist, sollte sich diesen Blick auf die akademischen Disziplinen nicht entgehen lassen.
1: Meint Sebastian Engelbrecht über das Buch Akademischer Antisemitismus, wie Forschung und Lehre Judenhass begründen und verbreiten. Herausgegeben von Andreas Jacobs und Richard Ottinger im Verlag Hendrich und Hendrich erschienen. Die 192 Seiten kosten 23 Euro.

0: Lebensmittel- und Medikamentenlieferungen. In den 50er Jahren wurden die ersten groß angelegten Programme zur Entwicklungshilfe aufgelegt in Ost- und Westdeutschland. Und es ging natürlich auch um internationale Zusammenarbeit und den Zugriff auf Rohstoffe. Wie die beiden deutschen Staaten diese Politik verfolgten, das hat die Historikerin Agnes Bresselau von Bressensdorf zusammengetragen. Wettlauf um die dritte Welt, so der Titel ihres Buches. Michael Kuhlmann hat es gelesen.
1: Am Anfang stand der Ost-West-Konflikt. Die Bundesrepublik und die DDR steckten Mitte der 50er Jahre noch im Wiederaufbau. Da erwachte schon ihr lebhaftes Interesse am globalen Süden. Agnes Bresselau von Bressensdorf stellt klar:
2: Die Entwicklungspolitik West- und Ostdeutschlands ist ohne deren Einbindung in globale Kontexte wie den Kalten Krieg und den Nord-Süd-Gegensatz schwerlich zu verstehen. Für die Bundesregierung wie für die SED-Führung bedeutete dies zunächst vor allem das Ausbalancieren außen-, wirtschafts- und deutschlandpolitischer Interessen.
1: Wie das im Einzelnen geschah und wie es sich wandelte, je nach der Großwetterlage zwischen Ost und West, das fasst dieses Buch griffig zusammen. Zunächst ging es um das diplomatische Parkett. Bonn wollte Ost-Berlin international isolieren, im Zeichen der Hallstein-Doktrin. Ost-Berlin kämpfte dagegen an, gerade unter den sogenannten Entwicklungsländern, die eben die Fesseln des Kolonialismus abstreiften. Da hatte die DDR gute Karten, denn
2: für viele Befreiungsbewegungen erschien der Sozialismus als attraktives Gegenmodell zum Westen, der durch seine koloniale Vergangenheit und die anhaltende Unterstützung des Apartheid-Regimes an Glaubwürdigkeit eingebüßt hatte. Aus diesem Grund suchten sie frühzeitig Kontakt zu den Ostblockstaaten, auch und gerade zu Ost-Berlin.
1: Anhand mehrerer Fallbeispiele erzählt das Buch von gelungenen Ansätzen, aber auch von misslungenen. In Tansania etwa hatte die Bundesrepublik anfangs einen Fuß in der Tür. Dann aber taktierte Präsident Julius Nyerere sehr geschickt zwischen Ost und West. Bonn verlor daraufhin die Nerven, trat Nyerere unnötig vors Schienbein und verspielte seinen Vorsprung. Ost-Berlin hingegen initiierte vor Ort ein großes Wohnbauprojekt. Aber die Qualität stimmte nicht und bald gerieten sich Tansania und die DDR darüber in die Haare, was denn Sozialismus sei und was nicht. Zu dieser Zeit immerhin setzte zwischen Ost und West Entspannung ein. Man wusste bald zudem um die Grenzen des Wachstums. Das hatte Folgen auch für die Entwicklungspolitik, wie die Autorin herausarbeitet. Beide Seiten, Ost und West, sahen vorübergehend genauer hin.
2: Beide hatten zunächst Elemente der Wachstumskritik aufgegriffen. Die Bundesregierung, indem sie ökologische Fragen in den Vordergrund stellte, die SED-Führung, indem sie die strukturellen Ungleichheiten der Weltwirtschaftsordnung betonte.
1: Das aber blieb Theorie, denn beiden deutschen Staaten wehte bald wirtschaftlich der Wind ins Gesicht. Sie reagierten und steuerten entwicklungspolitisch um. Agnes Bresselau schält anhand etlicher Beispiele anschaulich Parallelen und Unterschiede heraus. Beide deutsche Staaten wollten neue Rohstoffquellen erschließen. Sie suchten umgekehrt nach neuen Absatzmärkten für ihre Maschinen und Konsumgüter. Die DDR war darauf besonders erpicht, denn auf dem internationalen Markt wurde vielfach in US-Dollar gezahlt, also in heiß begehrten Devisen. In diesem Handel ging es keineswegs immer fair zu. Das hielt der Osten dem Westen zu Recht vor. Er machte es selbst allerdings oft auch nicht besser. Das Buch behandelt diese Materie fair und zählt Inkonsequenzen in Ost und West gleichermaßen auf, indem es etwa erinnert an den zweifelhaften Umgang des Westens mit den südamerikanischen Militärdiktaturen und ihren hunderttausendfachen Menschenrechtsverletzungen. Die staatliche Entwicklungspolitik mit ihren Beweggründen bestimmte allerdings nur einen Teil des Nord-Süd-Verhältnisses. Das Buch erinnert auch an die vielen privaten Initiativen, die trotz etlicher Fehlschläge immer wieder wertvolle Hilfe leisteten. In Ost und West unter dem Dach der Kirche. Im Westen gab es darüber hinaus ein buntes Spektrum von Solidaritätsaktionen, Dritte Weltläden, Menschenrechtsgruppen und etlichen anderen. Plausibel scheint die Einschätzung der Autoren, dass dritte Weltarbeit der linken Szene nach dem Ende des Prager Frühlings 1968 auch eine Art Ventil bot. Denn
2: der Weg zu einem Sozialismus mit menschlichem Antlitz innerhalb des Ostblocks schien in weite Ferne gerückt. Umso attraktiver erschien nun die Hinwendung zu den noch jungen, im Zuge der Dekolonialisierung unabhängig gewordenen Staaten des globalen Südens.
1: Auch für die nichtstaatliche Entwicklungshilfe zeichnet Agnes Breslau also Wege und Irrwege nach, bis zum Ende der deutschen Teilung 1990. Da kamen bereits die neuen Debatten in Gang, um fairen Handel, um Globalisierung, im Zeichen der neuen multipolaren Welt. War es also ein Wettlauf, wie der Buchtitel fragt? Das muss man beim Lesen selbst entscheiden, zumal dem Buch leider eine knappe Zusammenfassung fehlt. Teilweise liefen beide Seiten tatsächlich um die Wette, wenn man Staaten wie eben Tansania oder später Nicaragua ins eigene Lager ziehen wollte. Aber unter dem Strich hält die Autorin die Frage wohl zu Recht für zu simpel. Denn zum einen schälte sich bereits 1980 der globale Nord-Süd-Gegensatz heraus, der die Welt heute prägt. Die übermächtige Weltbank setzte den Süden im Geist des Neoliberalismus unter Druck. Der deutsch-deutsche Gegensatz spielte da nur mehr allenfalls eine Nebenrolle. Und zum anderen ergab sich im Zeichen der Entwicklungspolitik auch die eine oder andere zivilgesellschaftliche Verbindung von einem Deutschland zum anderen, im gesellschaftlichen wie im kirchlichen Bereich. Freilich zeigte sich schon damals, dass das Interesse östlicher Akteure am Handeln der westlichen weit stärker war als umgekehrt.
0: Michael Kuhlmann war das über Agnes Breslau von Bressensdorf, Wettlauf um die dritte Welt. Entwicklungspolitik und transnationale Solidarität in Ost- und Westdeutschland. Im Bebra Verlag erschienen in der Reihe Die geteilte Nation, 208 Seiten, 24 Euro.

0: Der Sohn einer bürgerlichen Familie in London, Zack Brettler. Sein neues Umfeld kannte ihn jedoch unter dem Namen Zack Ismailov. Sein Vater sei Milliardär und Zack sei die Aufgabe anvertraut worden, für die Familie zu investieren. So trat der junge Mann in Kreisen von Oligarchen und Immobilienspekulanten in der britischen Hauptstadt auf, lebte das kurze Leben eines Hochstaplers. Die Eltern hatten schon länger den Verdacht, Zacks Geschäfte könnten nicht ganz legal sein, beließen es aber dabei. Mit nur 19 Jahren stürzte Zack vom Balkon eines Luxushochhauses in den Tod. Wirklich aufgeklärt wurde dieser Fall nie. Aber der US-amerikanische Reporter Patrick Redden Keefe ist ihm nachgegangen. Der Sohn des Oligarchen heißt sein Buch. Martin Tschechne über das Resultat seiner Recherchen.
1: Der Autor Patrick Redden Keefe begibt sich auf die Spur eines ungeklärten Todesfalls und entdeckt darin die Geschichte einer Stadt, einer ganzen Gesellschaft. Die Hauptrolle dabei spielt das Geld. Das war in London eigentlich immer so. Schon immer hatte die Stadt Menschen mit sehr viel Geld angelockt. In den Nuller- und Zehnerjahren waren es vornehmlich solche aus der ehemaligen Sowjetunion, die einen neuen, aggressiven Stil vorgaben, die den Immobilienmarkt für ihre Residenzen kaperten. Ein Mann wie der Russe Roman Abramowitsch kaufte sich einen ganzen Fußballclub, den FC Chelsea, und alles jubelte, schreibt Keefe.
2: Diese vorbehaltlose Aufnahme des mysteriösen Neureichen mit seinen dubiosen Vermögen und seinen Legitimierungsambitionen war typisch für die kriecherische Gastfreundschaft Londons den Oligarchen gegenüber. Es war nicht so, dass das politische und finanzielle Establishment Englands nur widerwillig ein paar missliebige Eindringlinge duldete. Ganz im Gegenteil. Auf den höchsten Ebenen der Regierung und Gesellschaft herrschte die Sicht, dass London sich nicht die lukrative Chance entgehen lassen sollte, den Oligarchen als komfortabler Zufluchtsort zu dienen.
1: Protagonist der Geschichte ist Zack Brettler. Sein Tod mit gerade einmal 19 Jahren liefert den Anlass für die Recherche. Zacks Familie, obere Mittelschicht, gebildet, wohlhabend. Der Lebensstil entspannt, ein leichter Hang zum Hedonismus. Der ältere Bruder, ein Jahr zuvor angenommen an einer noblen Privatschule, und Zack selbst, intelligent, witzig, beliebt, aber in seiner Aufnahmeprüfung fiel er durch. Eine Demütigung, die Zack auszugleichen suchte mit Geld. Und vielleicht braucht es die Distanz eines Reporters aus dem Ausland. Keefe arbeitet für die New York Times, um diesen Zusammenhang so klar herauszustellen. Der Junge wurde erwachsen in einer Stadt, die sich am ausländischen Geld berauschte. Oder besser, die von solchem Geld korrumpiert wurde. Auch Zack wurde korrumpiert.
2: Er schien den Adrenalinrausch des Lebens auf der Überholspur zu genießen, glaubte sein Bruder. Er kaufte sich Schuhe von Gucci und einmal wedelte er vor der Nase seiner Mutter mit einem dicken Stoß 50er herum und verkündete, er gehe jetzt ins Casino.
1: Der junge Mann hob ab, geriet in schlechte Gesellschaft, wählte sich die falschen Vorbilder, brach mit seiner Familie, kehrte zurück. Patrick Redden Keefe rekonstruiert, interpretiert, fasst zusammen und türmt die Fakten zu einem Schicksal von bedrückender Ausweglosigkeit.
2: In den frühen Morgenstunden des 29. November 2019 zeichnet eine Überwachungskamera am MI6-Hauptquartier Bewegungen im fünften Stock des Riverwalk-Turmes auf der gegenüberliegenden Seite der Themse auf. Zu sehen ist eine schlanke Silhouette vor den hell erleuchteten Fenstern. Ein junger Mann. Er läuft ans Ende des Balkons und späht über das Geländer, bevor er ans andere Ende geht und dort kurz innehält. Dann kehrt er zurück in die Balkonmitte und springt.
1: Tage später wird Zack Brettler aus dem morastigen Ufer flussabwärts geborgen. War es Mord, Selbstmord? Sein Tod wird nie aufgeklärt. Der Reporter konstatiert eklatantes Versagen der Ermittler von Scotland Yard. Es sei, so fasst Keefe erstaunt zusammen, als ob niemand wirklich Interesse daran gehabt hätte, den Fall aufzuklären. Was er selbst zutage fördert in der Familie, bei Freunden, Polizisten, bei Treffen mit Zacks windigen Geschäftspartnern und sogar in der Londoner Unterwelt, ist das Bild eines orientierungslosen jungen Mannes, der so verzweifelt seinen Idolen aus der Halbwelt der Trickser und Spekulanten nacheiferte, dass er einen falschen Namen annahm und vorgab, der Sohn eines russischen Oligarchen zu sein. Patrick Redden Keefe begegnet einer Familie, deren jüdische Vorfahren der Verfolgung in Deutschland entkommen waren, die ratlos ist, zornig, zugleich aber auch merkwürdig abgehoben von der eigenen Tragödie. Er spekuliert über die Ursprünge eines entfesselten Raubtierkapitalismus, tastet sich zurück bis zur neoliberalen Kälte einer Margaret Thatcher, zum Erbe des Kolonialismus. Er befragt die Gesellschaftssatiren eines Mark Twain und die Tagebücher von Anne Frank und kommt doch in alledem zu keiner Lösung. Der Leser erlebt die Ratlosigkeit unmittelbar. Der Bericht wird weitschweifig. Was dafür entschädigt, ist das Bild einer Stadt und einer Gesellschaft, die sich in schamloser Bereitwilligkeit ihre Moral hat abkaufen lassen. Das Bild einer Kultur, in der Immobilienspekulanten ihren Kindern die Namen von Steueroasen geben.
3: Andruck in der Radionacht um gleich 2.55 Uhr. Willkommen zur Sternzeit, Dirk Lorenzen.
4: Sternzeit, 8. September. Beam me up, Sternzeit. Der Weltraum. Unendliche Weiten. Wir schreiben das Jahr 2026. Dies sind die Abenteuer der Raumserie Sternzeit, die mit ihrer neunköpfigen Besatzung 33 Jahre lang unterwegs ist, um neue Welten zu erkunden, neues Leben und neue Ecken des Universums. Viele Lichtjahre von der Erde entfernt dringt die Sternzeit in Galaxien vor, von denen kaum ein Mensch zuvor etwas gehört hat. Star Trek-Fans freuen sich vielleicht über diese Anlehnung an die berühmte Anfangssequenz der deutschen Fassung. Vor 60 Jahren flimmerte die erste Episode der Star Trek-Reihe über die Fernsehbildschirme in den USA. In Deutschland kam sie später als Raumschiff Enterprise ins Programm. Der Rest ist Legende. Und keine Science-Fiction-Geschichte ist so erfolgreich wie Star Trek. Nicht wenige Himmelsfans verdanken Star Trek den Anstoß, sich intensiver mit dem Kosmos zu beschäftigen. Auf die Sternreise, so die Übersetzung von Star Trek, machten sich Captain Kirk, Commander Spock und viele andere. Ob einem die Abenteuer mit den Klingonen und Co. gefallen oder nicht, die Serie greift erstaunlich viele echte Phänomene im Weltraum auf und ist von der Physik her zumindest nicht kompletter Unsinn. Zwar mag jeder den Satz »Beam me up, Scotty« im Ohr haben, aber sich durch Beamen von einem Ort zum anderen zu bewegen, geht bis heute nicht. Das schafft, zumindest im Kopfkino für knapp 2 Minuten, nur die Raumserie, mit der Sie alle täglich in die unendlichen Weiten vordringen. »Beam me up, Sternzeit«.

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In drei Minuten um 3 Uhr die Nachrichten.

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1: Drei Uhr, die Nachrichten. In der Ukraine ist Generalstaatsanwalt Kravtschenko nach Korruptionsvorwürfen zurückgetreten. Er wolle nicht, dass das Amt als Instrument in politischen Auseinandersetzungen genutzt werde, erklärte er im Online-Dienst Telegram. Seine Haltung zu den Vorwürfen bleibe unverändert. Kravtschenko hatte die am Wochenende erhobenen Anschuldigungen zurückgewiesen und erklärt, sie seien durch nichts belegt. Die ukrainische Antikorruptionsbehörde NABU und eine Spezialstaatsanwaltschaft hatten am Samstag mitgeteilt, dass sie ein Geldwäschenetzwerk aufgedeckt hätten, das von einem Verantwortlichen im Büro des Generalstaatsanwalts geführt worden sei. Im Zollstreit mit den USA treten heute die kanadischen Gegenzölle in Kraft. Nach Angaben des kanadischen Finanzministeriums sollen Zölle auf bis zu 50% der Importe aus den USA erhoben werden. Betroffen sind Stahl und Aluminium ebenso wie Haushaltsgeräte, landwirtschaftliche Maschinen und Elektronikprodukte. Handelsgespräche zwischen den USA und Kanada waren zuletzt gescheitert. Die USA hatten bereits im August Zölle auf kanadische Waren verhängt. US-Präsident Trump macht unterdessen Stimmung gegen den kanadischen Flugzeugbauer Bombardier. Dessen Produkte sollten künftig nicht mehr auf dem amerikanischen Markt verkauft werden, schrieb Trump auf seiner Online-Plattform. Wenn das Unternehmen Interesse an Käufern in den USA habe, müsse es dort auch produzieren. Bundesfinanzminister Klingbeil will heute den Haushalt für das kommende Jahr in den Bundestag einbringen. Der SPD-Politiker plant mit Ausgaben von rund 555 Milliarden Euro, etwas mehr als in diesem Jahr. Allein im Kernhaushalt sollen dafür Schulden von mehr als 118 Milliarden Euro gemacht werden. Dazu kommen neue Kredite aus den Sondervermögen für Infrastruktur und Klimaneutralität sowie für die Bundeswehr. Insgesamt dürfte die Neuverschuldung damit im kommenden Jahr bei gut 200 Milliarden Euro liegen. Die Haushaltsberatungen im Bundestag sind bis Freitag angesetzt. Heute sollen zudem der neue Bundesverkehrsminister Bilger und der neue Bundesgesundheitsminister Linnemann im Bundestag vereidigt werden. 25 Jahre nach der ersten PISA-Studie werden heute in Berlin die Ergebnisse der jüngsten Auflage des internationalen Bildungsvergleichs vorgestellt. Dafür wurden in Deutschland im vergangenen Jahr rund 6.700 Schülerinnen und Schüler im Alter von 15 Jahren in grundlegenden Kompetenzen wie Lesen, Mathematik und Naturwissenschaften getestet. Nach Informationen der Bild-Zeitung schnitten sie diesmal schlechter ab als bei der vorherigen Erhebung im Jahr 2022. Weltweit nahmen mehr als 760.000 Gleichaltrige teil. Ein Schwerpunkt lag diesmal auf den Naturwissenschaften. Die erste Ausgabe mit Daten aus dem Jahr 2000 hatte den sogenannten PISA-Schock ausgelöst. Die deutschen 15-Jährigen schnitten damals im Vergleich schlecht ab. Zudem wurde ein enger Zusammenhang zwischen sozialer Herkunft und Bildungschancen konstatiert. In Indonesien haben die meisten Flughäfen nach der Sperrung wegen eines Vulkanausbruchs den Betrieb wieder aufgenommen. Darunter ist auch der internationale Flughafen in der Hauptstadt Jakarta. Das teilte das Verkehrsministerium mit. Die Schließung von insgesamt 8 Flughäfen war mehrfach verlängert worden. Rund 3000 Flüge wurden gestrichen. Zuletzt saßen nach Angaben des Ministeriums mehr als 340.000 Menschen an Flughäfen fest. Der mehr als 150 Kilometer von Jakarta entfernte Anak Krakatau war am Samstag ausgebrochen und hatte eine Wolke aus Asche sowie Lava ausgestoßen. Indonesien liegt auf dem pazifischen Feuerring, wo mehrere tektonische Platten aufeinandertreffen. Dadurch gibt es immer wieder Vulkanausbrüche und Erdbeben. Das Wetter im Nordwesten stark bewölkt, nachmittags regional Schauer, in der Südosthälfte verbreitet sonnig oder locker bewölkt, abends im Osten einzelne Schauer und Gewitter teils kräftig mit Sturmböen. Höchstwerte in der Nordwesthälfte 18 bis 23, sonst 24 bis 33 Grad. Morgen von Nordwesten her nachlassende Niederschläge und auflockernde Bewölkung. Im Osten und Süden anfangs noch örtlich Regen im Alpenvorland, bis zum Abend anhalten. bedeutend. Temperaturen 17 bis 22 Grad. Die weiteren Aussichten am Donnerstag: Wechsel aus Sonne und Wolken, im Südwesten sonnig, 17 bis 23 Grad. Das waren die Nachrichten.
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Das britische Start-up Synthesia ist in Europa Vorreiter für KI-Avatare für den Berufsalltag. Personalisierte Agenten und digitale Doppelgänger sollen Wissen in Unternehmen vermitteln. Das könnte die Kommunikation in Konzernen grundlegend verändern. Wir sprechen gleich drüber. Auch über den Ressourcenverbrauch und mögliche Risiken der neuen Avatare. Und seit der kommerzielle Lithiumabbau in der Provinz Salta im Norden Argentiniens 2024 gestartet ist, boomt die Region regelrecht, weil die Nachfrage nach E-Autos, Stromspeichern und Drohnen gleichermaßen steigt. Aber die Konzerne, sie sorgen sich auch für Wachstumsschmerzen in Salta. Die Einzelheiten, die Hintergründe gleich hier in der Radionacht im Deutschlandfunk.

0: 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In der argentinischen Provinz Salta hat 2024 der kommerzielle Abbau von Lithium begonnen. Seitdem sind internationale Konzerne gekommen und die Stadt im Norden Argentiniens wächst, weil die Nachfrage nach E-Autos, Stromspeichern, Drohnen kräftig wächst, braucht es mehr Lithium. Und das kommt neben Australien, China und Chile vor allem eben aus Argentinien. Salta ist dabei die Wachstumsregion, die einige schon das argentinische Dubai nennen. Was ist dran? Ariane Werner hat sich das Ganze mal angesehen.
1: Gabriela Moja sitzt in einem Café im Herzen von Salta. Von hier aus arbeitet sie an ihrem Laptop mit Kollegen in den USA, China und Großbritannien zusammen. Eine Arbeitswelt, die es in dieser Form in der traditionsgeprägten Stadt noch vor wenigen Jahren kaum gab. Die 37-Jährige mit den mittellangen dunkelblonden Haaren wirkt deutlich jünger und ist Teil dieser neuen Generation. Die IT-Analystin ist in Salta aufgewachsen. Lange war sie überzeugt, dass sie ihre Heimatstadt eines Tages verlassen müsste.
2: Vor 10 Jahren während meines Studiums hatte ich das Gefühl, dass es für mich hier nicht wirklich eine Zukunft gibt. Deshalb spielte ich schon als Studentin mit dem Gedanken auszuwandern. Nicht in eine andere Provinz, sondern direkt in ein anderes Land, etwa in die USA.
1: Für viele junge Akademiker war Salta lange vor allem ein Ort des Weggehens. Die Provinzhauptstadt im Nordwesten Argentiniens liegt fern der wirtschaftlichen Zentren des Landes. Wer Karriere machen wollte, zog oft nach Buenos Aires oder gleich ins Ausland. Dass Gabriela geblieben ist, hat auch mit einem Rohstoff zu tun, der hunderte Kilometer entfernt in den Hochanden liegt. Lithium. Mit dem Boom rund um das sogenannte weiße Gold entstanden neue Unternehmen, Beratungen, IT-Firmen, Ingenieurbüros und Dienstleister. Früher arbeitete Gabriela in der Versicherungsbranche. Heute ist sie bei Rio Tinto beschäftigt. Der britisch-australische Bergbaukonzern gehört zu den größten der Welt und investiert rund 2,5 Milliarden US-Dollar in sein Lithiumprojekt am Salar de Rincón, einem Salzsee nahe der Grenze zu Chile. Solche Investitionen verändern auch den Arbeitsmarkt in Salta.
2: Ich sehe viele Jobangebote und das ist wirklich gut, weil man wählen kann. Man kann sich sogar den Luxus leisten, auszusuchen, für welches Unternehmen man arbeiten möchte. Früher war das hier ganz anders. Da gab es wenige Jobangebote und viele Leute, die eine Stelle gesucht haben.
1: Lithium wird in Argentinien ausschließlich in den nordwestlichen Provinzen Jujuy, Catamarca und Salta gefördert. Bei der Lithiumförderung spielt Salta bislang noch eine vergleichsweise kleine Rolle. Erst Ende 2024 nahm die erste Lithiummine der Provinz die Produktion auf. Gleichzeitig gilt Salta mit 34 Lithiumprojekten als wichtigste Wachstumsregion des Landes. Wer heute durch Salta fährt, sieht eine Baustelle nach der anderen. Es gibt kaum eine Straße, in der nicht gebaut wird. Zwischen den meist niedrigen Häusern schieben sich neue Apartmentgebäude in die Höhe. Salta gehört seit Jahrzehnten zu den am schnellsten wachsenden Ballungsräumen Argentiniens. Seit den 90ern hat die Stadt ihre Einwohnerzahl fast verdoppelt. Trotz der vielen Neubauten ist die alte Stadt nicht verschwunden. Im historischen Zentrum dröhnen alte Linienbusse. Rostige Pickups fahren durch die Straßen und werben per Lautsprecher für den Ankauf gebrauchter Haushaltsgeräte. Hier fühlt es sich nicht an wie eine Boomregion des 21. Jahrhunderts. Doch nur 10 Kilometer westlich beginnt ein anderes Salta. San Lorenzo Chico ist eines der neuen Viertel, die den Wandel der Region sichtbar machen. Lokale Medien sprechen bereits vom argentinischen Dubai. Doch Wolkenkratzer sucht man hier vergeblich. Das Viertel wächst nicht in die Höhe, sondern in die Breite. Verkauft werden vor allem Ruhe, Sicherheit und der Blick auf die Anden. Für den Immobilienentwickler José Varela ist der Vergleich mit Dubai zwar nicht ganz treffend. Ganz von der Hand weisen möchte ihn aber auch nicht.
3: Obviamente.
4: Natürlich ist das etwas überspitzt dargestellt, aber wir verstehen das als Wachstums- und Entwicklungsphänomen. Und ich glaube, man nimmt es auch als eine Art außergewöhnlichen Entwicklungsschub wahr, zumindest in einem sehr spezifischen Kontext innerhalb Argentiniens, wo es ansonsten nicht besonders viel Wachstum gibt.
1: Präsident Javier Milleis strikter Sparkurs hat die Inflation von dreistelligen Werten deutlich gesenkt. Gleichzeitig leidet die Wirtschaft weiterhin unter einer schwachen Binnennachfrage. Viele Industrieunternehmen bauen Arbeitsplätze ab. Die Folgen der Krise zeigen sich jedoch nicht überall gleich. In der Provinz Salta wächst der Bergbausektor. Die Zahl der registrierten Beschäftigten im Bergbau ist zwischen 2020 und 2024 um rund 150% gestiegen. Zuletzt verzeichnete die Provinz rund 5.700 direkte Arbeitsplätze im Bergbau. Die Auswirkungen des Booms reichen jedoch weit darüber hinaus.
4: Bei uns im Bürogebäude sitzen zum Beispiel Anwaltskanzleien, Steuerberatungen und Technologieunternehmen. Das sind keine Bergbauunternehmen im eigentlichen Sinne, aber sie profitieren vom Bergbau bzw. sind durch den Bergbau hierher gekommen.
3: Empujados por la minería.
1: Noch vor wenigen Jahren gab es hier vor allem Felder und freie Flächen. Heute stehen hier Gesundheitszentren, Schulen, Restaurants und Wohnanlagen. Es gibt ein Einkaufszentrum, ein Hilton-Hotel ist im Bau. Woher die Nachfrage kommt, erklärt José Varela mit drei Entwicklungen.
4: Zum einen hat der Boom der Lithiumindustrie internationale Unternehmen angezogen. Mit ihnen kamen Führungskräfte und ihre Familien, die bestimmte Ansprüche an Wohnraum hatten. Ansprüche, die die Stadt Salta damals kaum erfüllen konnte. Zum anderen ist die Bevölkerung Saltas ganz unabhängig davon weiter gewachsen. Denn Salta lebt nicht nur vom Bergbau. Und der dritte Faktor, der das Ganze noch einmal beschleunigt hat, war die Corona-Pandemie.
1: Viele Porteños, wie die Einwohner der Megastadt Buenos Aires genannt werden, sehnen sich seit der Pandemie nach mehr Raum, Natur und Lebensqualität. Einer, der über einen solchen Wechsel nachdenkt, ist Eber González. Er arbeitet in leitender Position für ein Beratungsunternehmen mit Büro in San Lorenzo Chico. Noch lebt er in Buenos Aires und pendelt regelmäßig zwischen beiden Städten. Langfristig möchte er selbst vor die Tore Saltas ziehen.
5: Für mich ist das hier eine Art Oase in Salta. Der Kontrast zur Stadt ist sehr deutlich. Der Stadtkern von Salta ist alt. Die Infrastruktur ist teilweise in die Jahre gekommen.
1: Anders als im Zentrum Saltas wurde in dem neuen Stadtteil San Lorenzo Chico nach einem Masterplan gebaut. Moderne Infrastruktur und unterirdische Leitungen sollen dafür sorgen, dass das Viertel mit den Anforderungen des Wachstums Schritt halten kann. Für Stadtforscher Pedro Fernandez greift es jedoch zu kurz, die Entwicklung allein mit dem Lithium-Boom zu erklären.
6: In meiner Meinung nach, was da passiert, ist, dass es eine Serie von
7: Meiner Meinung nach sehen wir derzeit eine starke Konzentration von Immobilieninvestitionen, insbesondere in San Lorenzo Chico. Dabei dient Lithium aus meiner Sicht vor allem als Marketingargument. Diese Entwicklung hat viel mehr mit den Erwartungen an die künftigen Auswirkungen des Lithiums zu tun, als mit dem, was heute bereits Realität ist.
1: Die Folgen dieser Erwartungen sind in Salta bereits sichtbar. Die Stadt wächst, die Nachfrage nach Wohnraum steigt, die Preise ziehen an. Selbst die 37-jährige IT-Analystin Gabriela bekommt das trotz ihres gut bezahlten Jobs zu spüren.
8: Ich habe zum Beispiel erlebt, dass eine Freundin in Buenos Aires für denselben Preis eine wunderschöne Wohnung in bester Lage bekam, während man hier in Salta dafür nur ein kleines Einzimmer Apartment weit außerhalb der Stadt bekommt. Und selbst das ist nur schwer zu finden.
1: Solche Vergleiche hört man in Salta inzwischen häufiger. Lange galt die Provinzhauptstadt als deutlich günstiger als Buenos Aires oder andere große Städte des Landes. Heute gehören die Mieten zu den höchsten Argentiniens. Die Nachfrage wächst schneller als das Angebot, obwohl überall neue Wohnanlagen und Apartmenthäuser entstehen. Warum? Erklärt Stadtforscher Pedro Fernandez.
7: Der entscheidende Punkt ist, dass viele dieser Bauprojekte und Immobilieninvestitionen gar nicht in erster Linie für den Verkauf oder die Vermietung gedacht sind. Sie werden vielmehr als Wertanlage gebaut. Den Eigentümern ist es oft egal, ob Wohnungen oder Häuser leer stehen, weil sie damit vor allem den Wert ihres investierten Geldes sichern. Außerdem wissen sie, dass der Grund und Boden, auf dem diese Immobilien stehen, langfristig immer weiter an Wert gewinnt.
1: Für Menschen ohne Ersparnisse sieht die Situation anders aus. Über lange Zeit waren Hypothekenkredite in Argentinien kaum verfügbar, weil Banken bei hoher Inflation langfristige Kredite kaum kalkulieren konnten. Wer eine Wohnung kaufen wollte, brauchte das Geld meist auf einen Schlag. Für viele ist Eigentum deshalb bis heute außer Reichweite. Doch auch das Mieten wird immer schwieriger. Der Aufzug hält im dritten Stock. Paula Castellanos schließt ihre Wohnungstür auf. Die 32-Jährige ist in Salta aufgewachsen, hat ein Studium zur Englischübersetzerin absolviert und arbeitet heute im Office-Management eines internationalen Konzerns. Lange wird sie hier allerdings nicht mehr wohnen. Ihr Mietvertrag wird nicht verlängert. Einjahresverträge sind in Salta keine Seltenheit. Für Paula beginnt die Wohnungssuche von vorn. Zu Mieten, die schon wieder gestiegen sind.
2: Obwohl sich hier so viele Konzerne und multinationale Unternehmen angesiedelt haben, ist Salta nach wie vor keine Stadt, die für gute Löhne bekannt wäre.
1: In ihrer kleinen Wohnküche gießt sich Paula einen Tee auf. Beruflich gehört sie zu den Gewinnern des wirtschaftlichen Wandels in Salta. Doch ihr Einkommen hält mit den steigenden Wohn- und Lebenshaltungskosten immer weniger Schritt.
2: Man lebt mit dem Nötigsten und deckt gerade so die grundlegenden Bedürfnisse ab. Die Menschen geben ihr Geld im Wesentlichen nur für die Grundbedürfnisse aus, für Wohnen, Mobilität und Essen.
1: Salta bekommt durch den Boom ein anderes Gesicht. Viele Familien leben seit Generationen hier. Die Gesellschaft ist bis heute stark katholisch geprägt. Auch in der Gastronomie dominierten lange regionale Spezialitäten wie Empanadas oder Humitas. Gleichzeitig sind Unternehmen aus ganz unterschiedlichen Ländern in der Region aktiv. Neben dem britisch-australischen Bergbaukonzern Rio Tinto sind unter anderem der französische Rohstoffkonzern Eramet, der chinesische Lithiumproduzent Gafeng Lithium und der südkoreanische Konzern POSCO vertreten. Inzwischen sind die neuen Einflüsse auch im Alltag sichtbar.
2: Ich glaube, dass uns das auch kulturell verändern wird. Die Menschen, die von außerhalb kommen, bringen andere Kulturen und Traditionen mit. Und wir können diese Veränderungen bereits beobachten. Das zeigt sich zum Beispiel in der Gastronomie oder im Einzelhandel. Heute gibt es etwa Geschäfte, die von Menschen aus Asien geführt werden. Etwas, das man vorher nicht gesehen hat.
1: Der Bergbau in den Hochanden ist einer der Faktoren, die diesen Wandel vorantreiben. Der mit Abstand größte Abnehmer des argentinischen Lithiumcarbonats ist China. Gefördert wird das Lithium bislang aus salzhaltigem Grundwasser unter den Salzseen. Inzwischen kommen auch Verfahren zum Einsatz, die weniger Wasser und Fläche verbrauchen sollen. Doch Umweltorganisationen und indigene Gemeinden kritisieren, dass die neuen Verfahren die grundlegenden Konflikte nicht lösen. Für sie geht es weiterhin um den Zugang zu Wasser, den Schutz der Ökosysteme und die Frage, wer vom Lithiumboom profitiert.
0: Ariane Werner berichtete, der Lithiumboom auf der Welt bringt einige Fragen wirtschaftliche, ökonomische, die wir jetzt noch weiterführen wollen, mit einem Experten, der viele Abbaugebiete weltweit kennt, analysiert, Michael Schmidt von der Deutschen Rohstoffagentur mit Sitz in Berlin, dies Teil der Bundesanstalt für Geowissenschaften und Rohstoffe. Mein Kollege André Zandorf hat mit ihm gesprochen, zunächst gefragt, wie das Metall denn jetzt eigentlich ausgesprochen wird, ob Lithium oder Lithium, was es so begehrt macht.
9: Es ist eine witzige Frage zum Einstieg. Sie dürfen und können beides sagen. Beides ist wissenschaftlich richtig und akzeptiert. Ich persönlich favorisiere Lithium tatsächlich. Und warum der Rohstoff so wichtig ist, ist relativ einfach erklärt. Aufgrund seiner physikochemischen Eigenschaften ist dieses Metall prädestiniert dafür, in Lithium-Ionen-Batterien eingesetzt zu werden. Sie sind deswegen auch namensgebend. Um es ganz platt auszudrücken, ohne Lithium gibt es diese Batterietechnologie nicht. Und deswegen ist es eben so wichtig und so heiß begehrt weltweit.
10: Dann sprechen wir hier jetzt mal weiter von Lithium. Da haben wir gerade schon gehört, aus der argentinischen Stadt Salta, da passiert einiges. Welches Potenzial birgt das denn insgesamt für Argentinien?
9: Da muss man ein bisschen in der Zeit zurückschauen. Das Lithium-Dreieck, also Chile, Argentinien und Bolivien, ist traditionell eine der Hauptregionen, historisch gesehen, für die Lithiumproduktion. Und Argentinien belegt aktuell immer noch den dritten, / vierten Rang in der globalen Wertschöpfungskette oder Produktion von diesem Rohstoff. Und damit ist Argentinien einer der wichtigsten Produzenten. Das hängt einerseits mit den Vorkommen zusammen und auf der anderen Seite ist es so, dass die Lithiumproduktion aus diesen Salaren, also aus diesen in Salzwasser gelösten Vorkommen, relativ kostengünstig ist im Vergleich zu anderen Vorkommen weltweit. Und deswegen ist Argentinien bzw. dieses gesamte Lithiumdreieck in Südamerika so im Fokus und eben auch historisch so bedeutend.
10: Der Lithiumabbau wirkt sich ja oft negativ auf die bestehenden Ökosysteme aus und ruft auch oft Proteste hervor. Gibt es denn, wenn Sie auf die gesamten Abbaugebiete weltweit schauen, also Australien, China und Chile und andere Länder, Positivbeispiele, wo das eben besser berücksichtigt ist, dass es eben keine größeren Schäden und weniger Proteste gibt?
9: Das ist eine sehr schwierige Frage, weil wir grundsätzlich erstmal betrachten müssen, dass Bergbau in Summe immer ein Eingriff in den Naturraum darstellt, egal wie gut oder wie schlecht man das macht. Das ist erstmal ein Umstand, den muss man akzeptieren. Und dann ist es so, dass wir in der Lithium-Wertschöpfungskette zwei Hauptproduktionsrouten haben. Wir sind einmal in diesen in Wasser gelösten Vorkommen, das ist klassischerweise Südamerika, und auf der anderen Seite Festgesteinsvorkommen, also ganz klassischer Bergbau. Und da ist der Schwerpunkt im Moment Australien, Afrika, Brasilien und Kanada beispielsweise. Und jedes dieser Vorkommen oder jede dieser Produktionsrouten hat natürlich unterschiedliche Effekte auf den Naturraum. Das ist ganz klar und auch normal. Die Frage, die sich dahinter am Ende verbirgt, ist, wie gut kann ich meine Prozesse steuern? Wie gut kann ich in die Kommunikation mit einer indigenen Bevölkerung gehen? Wo sind potenzielle Raum- oder Landnutzungskonflikte, beispielsweise mit einer Landwirtschaft, wenn man sich über das Thema Wasser austauscht? Oder wo sind Siedlungsräume, die man beeinträchtigt? Wo sind Naturräume, die man beeinträchtigt? Das sind Fragen, die muss man beantworten. Und das ist in der Verantwortung natürlich der einzelnen Unternehmen. Und darüber ist natürlich das ganze Thema Bergbaurecht in diesen einzelnen Ländern, die das zu kontrollieren haben, dass diese Dinge eben, dieser Eingriff in den Naturraum, der Bergbau in Summe vernünftig dargestellt wird.
10: Aber würden Sie aus Ihren Beispielen, die Sie kennen, auf der Welt sagen, hier in dem Land hat es bisher ganz gut funktioniert?
9: Das muss man individuell für einzelne Bergbauprojekte betrachten. Ich weiß, dass es in Argentinien sehr oft die Diskussion um das Thema Wasser gegeben hat, weil eben der Rechtsrahmen in Argentinien ein anderer ist als beispielsweise im Nachbarland in Chile. Da ist in der Vergangenheit mit Sicherheit auch, weil die Produktion so schnell ausgebaut wurde, weil die Erwartungshaltung an dem Markt so hoch war, möglicherweise auch das eine oder andere nicht so gut umgesetzt wurden. Aber nochmal, der Bevölkerungsdruck ist mittlerweile ein ganz anderer. Die Wahrnehmung in der Welt ist mittlerweile eine ganz andere. Dass Bergbau eben nicht einfach, wir machen das einfach und dann kümmern wir uns später drum, sondern es wird von vornherein mittlerweile von der Zivilgesellschaft eingefordert und im Übrigen ja auch von den Unternehmen, die Produkte aus diesen Ländern abnehmen wollen und sollen. Sie haben unternehmenseigene Compliance-Regeln und sie können einfach nicht mehr machen, was sie wollen. Das Schlaglicht auf den Bergbau ist ein ganz anderes geworden und von daher denke ich, dass das dort deutlich besser läuft als in der Vergangenheit. Und im Übrigen ist es auch so, und das ist leider sehr häufig der Fall, dass es medial oft auch falsch transportiert wird. Also das Beispiel Argentinien und Chile sind sehr gute Beispiele dafür, wie das ganze Thema Wasserverbrauch, Grundwasser häufig fehlkommuniziert wird. Da werden sehr viele Dinge in einen Topf geworfen, die gar nichts miteinander zu tun haben. Und deswegen muss man gerade in diesen Ländern ganz genau hinschauen, welche Themen gibt es und an welchen Themen muss man arbeiten.
10: In Europa gab es ja auch die Diskussionen um eines der größten Lithiumabbaugebiete in Serbien. Da sollen die Fördermengen ausreichen, um ca. 1 Million Elektroautos in Europa zu bestücken. Wie ist da der Stand?
9: Sie sprechen das Projekt von Rio Tinto an. Das wäre tatsächlich eins der größten Bergbauprojekte und Vorkommen in Europa gewesen. Gänsefüßchen, denn das Projekt ist im Moment ja in einer Phase, im Fachjargon würde man sagen, Kernmaintenance, also das wird im Moment nicht weiter verfolgt, eben aufgrund von Protesten der Lokalbevölkerung, aufgrund von politischen Entscheidungen und auch natürlich aufgrund von Unternehmensentscheidungen. Also das Projekt wird im Moment nicht weiter verfolgt. Es hätte tatsächlich für gute 10-15% des europäischen Bedarfs im Jahr 2030 ausgereicht. Aber es wird im Moment nicht weiterverfolgt. Und es hätte tatsächlich ein Projekt mit Leuchtturmcharakter sein können, denn man hat in den vergangenen Jahren, und das Projekt wird ja seit über 20 Jahren verfolgt, hat es sehr viele interne Umstellungen gegeben, wie man das Projekt umweltverträglicher hätte ausgestalten können in der Theorie. Aber es wird im Moment nicht weiterverfolgt. Es ist also quasi eine eine müßige Diskussion über dieses Projekt zu diskutieren, weil das im Moment einfach ja, im Schneewittchenschlaf ist.
10: Aber da hat man ja anscheinend dann Fehler gemacht und nicht gelernt aus den Erfahrungen, die Sie ja vorher angesprochen haben.
9: Das ganze Projekt in Serbien ist eines der kompliziertesten Bergbauprojekte, die mir in meiner Laufbahn bisher untergekommen sind. Da gibt es ganz viele Aspekte, das würde den Rahmen auch Ihrer Sendung jetzt sprengen. Was man aber sagen kann, ist, dass initial Fehler vor 15, 20 Jahren in der Planung gemacht wurden. Man hat dann auf NGOs und auch auf Proteste auch aus der Zivilgesellschaft gehört und hat das Projekt in ganz vielen Aspekten umgestellt, also was das Thema Deponierung angeht, was das Thema Wasserverbrauch angeht, wo kommt das Wasser her, was wir nutzen, wie ist der Landverbrauch, wo lokalisieren wir eine Bergbauhalde, wie viel Material können wir in den sozusagen in das Vorkommen zurückverbringen, um eben den Fußabdruck von so einer Bergbauhalde zu minimieren. Da hat man sehr viel umgestellt, da hat man durchaus auch zugehört, deswegen habe ich gerade gesagt, das hätte durchaus einen Leuchtturmcharakter haben können, wie man jetzt Bergbauprojekte hier in Europa vernünftig hätte umsetzen können.
0: Lithium weltweit, mein Kollege André Zantum, Interview mit Michael Schmidt. Das britische Startup Synthesia ist in Europa Vorreiter für KI-Avatare für den Berufsalltag. Personalisierte Agenten und digitale Doppelgänger, sie sollen Wissen in Unternehmen vermitteln. Das könnte die Kommunikation in Konzernen grundlegend verändern. Meine Kolleginnen Friederike Weich und Carina Schröder blicken auf diesen Ressourcenverbrauch, mögliche Risiken der neuen Avatare.
11: Carina, ich war ja für diese Folge bei einem europäischen KI-Unternehmen namens Synthesia in London. Und ich dachte, zum Einstieg bringe ich dir mal ein paar Ausschnitte aus der Bürotour mit, die ich dort vor Ort bekommen habe. Und du sagst mir mal so ein bisschen, wie du diese Ausschnitte interpretieren würdest.
12: Wie ich die Atmo so finde, meinst du?
11: Ja, genau, was du von der Büroeinrichtung hältst.
13: We have our go-to-market team here, and then over there we also have our avatar team, so that's the team that creates the avatars.
12: Was mich natürlich gefreut hat, da ist schon das Wort Avatare gefallen, und das hat ja auch was mit unserer Folge heute zu tun.
11: Auf jeden Fall, die werden auch auf dieser großen Fläche entwickelt, und was man hier an jeder Ecke merkt, ist, es gibt unterschiedlichste Teams, die auf dieser großen Fläche zusammensitzen. Ich war auch mal wieder überrascht, wie viele verschiedene Teams für so ein Unternehmen inzwischen notwendig sind.
14: Sometimes you don't get a desk. And I don't know how many phone booths we have. I think 30, 40 or so, but not enough.
11: Und es platzt gleichzeitig aus allen Nähten. Die Telefonbooths werden anscheinend knapp. Die Zahl der Mitarbeitenden in London liegt mittlerweile bei 250 und der Platz wird eng. Wenn alle im Büro sind, kloppt man sich langsam schon um die Schreibtische. Und sie stellen auch wirklich viele Leute ein gerade. Also anscheinend gab es in den letzten Wochen so 80 freie Positionen.
13: And there's lunch served every day, which is quite
11: und was es auch gibt, ist ein Lunch Service, zweimal Fleisch, einmal vegetarisch jeden Tag.
13: Two meats, huh?
15: Yeah, two meats.
13: Berlin would be the other way around.
15: Really?
13: Yes. And there's a wellness room.
11: Und einen Wellnessraum, in dem man sich mal für eine Pause kurz entspannen kann. Und einen Office-Hund. Das ist natürlich mein Highlight gewesen.
13: That's right.
12: I'm gonna stay here. Also jedes Unternehmen wird besser mit Bürohunden, definitiv.
11: Und auf jeden Fall auch eine Menge Pflanzen, die auch so perfekt aussahen, dass ich fragen musste, ob die eigentlich echt sind. Spoiler, sie waren echt, und es gibt anscheinend eine Person, die alle zwei Wochen einen gesamten Tag dort verbringt und nichts anderes macht, als sich um die Pflanzen zu kümmern.
12: Also mir fehlt so ein bisschen die Tischtennisplatte, aber ansonsten hat das krasse Startup-Vibes.
11: Die Stimme, die wir hier gehört haben, ist einmal Alessandra Venier. Sie arbeitet im Media-Team. Und die zweite Stimme, die du hier gehört hast, ist Bernd Hacker. Er ist der Dachchef von Synthesia. Also für den deutschsprachigen Raum ist er verantwortlich. Aber eigentlich ist er sogar für das gesamte Geschäft in Zentraleuropa und Südeuropa verantwortlich und inzwischen sogar auch für Mittel- und Ostafrika. Von ihm hören wir gleich noch mehr, weil ich für diese Folge ausführlich mit ihm darüber gesprochen habe, wie Synthesia die Arbeitswelt in Zukunft verändert. Möchte.
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12: Hallo und herzlich willkommen zu einer neuen Folge KI Verstehen. Heute mit meiner wunderbaren Kollegin Friederike Walch und mir, Carina Schröder. Hallo, Fedi.
15: Hallo.
12: Wissen und Erfahrungen, das sind ja was unglaublich Kostbares, auch in Unternehmen, aber oft steckt es fest in Ordnern, Handbüchern, Präsentationen oder in den Köpfen einzelner Menschen. Und das wird zunehmend zum Problem. Fachkräfte fehlen, erfahrene Mitarbeitende gehen in Rente, neue Kolleginnen müssen eingearbeitet werden und internes Wissen soll gleichzeitig immer schneller und über Länder und Sprachgrenzen hinweg weitergegeben werden. Wie wäre es also, wenn dieses kostbare Gut Wissen gebündelt würde und für jeden zugänglich gemacht werden könnte? Verständlich, persönlich und auf Knopfdruck. Über diese Idee sprechen wir heute in der neuen Folge aus unserer Reihe KI aus Europa. Dafür hat Fedi einen Ausflug gemacht nach London ins Headquarter von Synthesia. Synthesia entwickelt KI-generierte Videos mit individualisierbaren Avataren und digitalen Klonen. Und wir schauen uns heute an, wie diese Avatare bereits in großen Unternehmen eingesetzt werden, wie sie dabei helfen können, Wissen weiterzugeben und was es für unseren Arbeitsalltag bedeutet, wenn personalisierte KI-Avatare künftig vielleicht ganz selbstverständlich dazugehören. Aber Fedi, stell uns vielleicht dieses Unternehmen auch noch ein bisschen besser vor.
15: Ja, also lass uns dafür vielleicht erstmal so eine kurze Reise in die Vergangenheit machen.
14: Die Geschäftsidee zu diesem Thema ist 2017 schon entstanden. Professor Matthias Niesner, einer der vier Gründer, auch in Deutschland aus München von der TUM, hat ein Paper damals gebaut und hat eine Theorie aufgestellt, dass alles das, was wir heute machen schon mit der Firma, mit Synthesia, dass sowas machbar ist, dass man eben mit der Tastatur praktisch und mit dem Computer Videos über Avatare erstellen kann. Und da war er natürlich seiner Zeit schon sehr voraus.
15: Also offiziell gegründet wurde Synthesia dann erst 2019. Und um ehrlich zu sein, war das aber eigentlich immer noch zu früh. Also für Hollywood oder auch für Werbefilme, zum Beispiel mit Avataren, war die Qualität der KI-Videos damals einfach noch nicht gut genug. Die Akzeptanz war auch noch nicht da. Also die ersten 2 Jahre war das wirklich so ein kleines Start-up mit so 10 Mitarbeitenden.
14: Und dann kam irgendwann die Idee, dass man doch eigentlich

0: werden. Also die Idee ist, wenn man zum Beispiel innerhalb eines Unternehmens irgendwas kommunizieren will, dann würden Mitarbeiter ja normalerweise sowas wie eine elendlange Mail bekommen oder ein Dokument oder was weiß ich, eine PowerPoint-Präsentation. Aber Synthesia bietet jetzt die Option an, dass man vielleicht auch einfach einen animierten Avatar erstellen kann, der die Informationen in einem Video erklärt. Und der Avatar könnte ja zum Beispiel auch aussehen wie ein Prominenter oder der CEO des Unternehmens.
1: Ganz genau. Und der oder die CEO muss dann praktischerweise eben die wertvolle Zeit nicht mehr mit dem nervigen Marketing-Team verbringen, das die ganze Zeit irgendwie neuen Social-Media-Content oder Werbevideos mit ihm oder ihr produzieren will. Ein Beispiel, das Bernd Hacker mir genannt hatte, ist, dass einer der Partner von Synthesia ist unter anderem auch der Schmuckhersteller Tiffany & Co. Und Bernd Hacker meinte, so um die 2000 Ladenmitarbeitende von Tiffany sind eben auf der ganzen Welt verteilt und müssen regelmäßig Updates zu den Produkten bekommen, die sie im Laden verkaufen sollen. Und früher lief das schriftlich und heute bekommen die Mitarbeitenden eben so ein kurzes Video, in denen zum Beispiel eben der CEO ihnen in der jeweiligen Muttersprache erklärt, was die Neuheiten sind. Bernd Hacker meinte, besonders jüngere Mitarbeitende, so die Generation TikTok, die sind solche Videos auch halt irgendwie einfach gewohnt. Und bei allen Mitarbeitenden würden die Infos durch so ein Video viel besser hängen bleiben und dadurch könnten sie eben die Kundschaft auch direkt besser beraten und mehr verkaufen.
0: Indem man in die Videos investiert, kriegt man das quasi wieder zurück, indem die Mitarbeitenden mehr Produkte verkaufen.
1: Ganz genau. Einen echten Durchbruch dieser Produkte von Synthesia gab es wohl dann auch eben am Ende der Pandemie, beziehungsweise dann natürlich auch Ende 2022, als ChatGPT auf den Markt gekommen ist. Unternehmen waren dann auf einmal extrem technologieoffen in dieser Zeit. Alle wussten plötzlich, was KI ist und waren bereit, neue KI-Tools zu testen. Und Synthesia profitiert tatsächlich wohl auch bis heute davon, dass die wirtschaftliche Lage gerade ja eigentlich gar nicht so super toll ist und viele Konzerne einfach auch gerade sparen wollen, weil KI-generierte Videos sind halt sehr leicht skalierbar. Also wenn man an einem Video Änderungen machen möchte, dann müssen nicht alle Beteiligten irgendwie wieder in ein Studio geschleppt werden und die Videos lassen sich einfach auch mittlerweile in 160 Sprachen einfach sehr schnell übersetzen. Synthesia arbeitet sogar an möglichst realitätsnahen Körperbewegungen und Akzenten mittlerweile und von all dem lässt sich theoretisch mit der entsprechenden Lizenz so viel generieren, wie ein Unternehmen will. Wenn man die Ressourcen, die man dafür braucht, vielleicht nochmal außen vor lässt, über die müssen wir vielleicht auch später nochmal kurz sprechen. Aber alles, was es sonst dafür braucht, ist eigentlich ein Prompt und dann können User zwischen unterschiedlichsten Avataren und Hintergründen eben auswählen und diese Avatare alles sagen lassen. Und das Ganze dauert einfach eigentlich nur ein paar Minuten und dafür braucht es auch keinen Profi aus der Marketingabteilung mehr oder auch niemanden, der jahrelang Videoproduktion oder Schnitt gelernt hat oder so. Bernd Hacker sagt trotzdem, er ist eigentlich bis heute fast überrascht, wie viele zum Beispiel konservative deutsche alteingesessene Unternehmen sich jetzt innerhalb kurzer Zeit eben darauf eingelassen haben, Synthesias Video-Avatare einfach mal zu testen und zu nutzen aktiv inzwischen.
0: Ich meine, KI ist halt auch immer ein Verkaufsargument, ne? Und ich habe schon das Gefühl, so ein Avatar auf der Homepage, der kann ja auch irgendwie ganz cool wirken und vielleicht wieder neue KundInnen anziehen. Und wenn wir schon beim Thema KundInnen sind, dann lass uns doch mal über die KundInnen von Synthesia sprechen. Hast du da denn konkrete Zahlen? Also weiß man, wie viele dieses Produkt nutzen?
1: Ja, und das finde ich eigentlich so der bemerkenswertesten Teil. Bis heute ist Synthesia vielleicht unter der, ich sage jetzt mal so, allgemeinen Bevölkerung gar nicht so bekannt.
0: Nee, das glaube ich auch nicht.
1: Weil sie mit ihren Produkten ja jetzt aktuell nicht unbedingt so die breite Masse erreichen. Aber wo sie dafür sehr, sehr stark sind, ist im B2B, also Business-to-Business-Geschäft. Aktuell arbeiten 38 der DAX 40 Unternehmen mit Synthesia zusammen.
0: Wow.
1: Manche Unternehmen kaufen wirklich tausende Lizenzen. Weltweit hat Synthesia mittlerweile rund 65.000 KundInnen, darunter dann aber auch eben kleine Unternehmen oder auch Privatuser. Mittlerweile hat Synthesia mehr als 800 Mitarbeitende, größtenteils in London. Teils gibt es aber auch noch kleinere Offices in anderen europäischen Städten, darunter auch Berlin und München zum Beispiel. Und seit neuestem ein größeres Büro in New York. Mhm. Und im Oktober vergangenen Jahres hat Synthesia auch ein Übernahmeangebot bekommen. Sie hätten verkaufen können. Carina, magst du raten, von welchem Unternehmen und für wie viel Geld dieses Angebot kam?
0: Okay, mein erster Verdacht geht in die Richtung, es gibt dieses Unternehmen, das mehrere soziale Netzwerke betreibt und sehr, sehr gut darin geworden ist, andere Apps einfach aufzukaufen. Ich rede natürlich von Meta. Also bei Meta kann man nachweisen, dass sie viele von den Ideen, die sie hatten, gar nicht selber hatten, sondern einfach Startups aufgekauft haben, die eine coole Idee hatten. Also würde

0: ich jetzt einfach mal mich festlegen auf Meter und ich würde sagen, oh Gott, ich bin bei Zahlen immer so furchtbar. 10 Millionen Dollar, keine Ahnung.
1: Es war tatsächlich Adobe.
0: Ah, Adobe ist das Unternehmen, was man kennt dafür, dass sie Photoshop rausbringen. Genau. Also dieses Programm, womit man Fotos bearbeiten kann. Schon ewig lange haben sie das. Und ja, die haben so diverse, sage ich mal, Sachen, die auch in den Office-Kontext, also so in Büros passen. Das macht schon Sinn wahrscheinlich.
1: Ja, total. Bernd Hacker meinte, das wäre für so ein Startup ja auch ein Ritterschlag. Vor allem, wenn man sich die Summe anschaut, für die sie hätten verkaufen können. Das waren nämlich 3 Milliarden Euro. Also nicht wenig. Das war wahrscheinlich aber trotzdem die richtige Entscheidung, dass Synthesia sich damals dagegen entschieden hat, dieses Angebot anzunehmen. Weil Anfang diesen Jahres lag die neue Bewertung von Synthesia nämlich schon bei 4 Milliarden Euro.
0: Okay.
1: Und Bert Hacker glaubt auch, es gibt noch einen weiteren Grund, warum es gerade so gut läuft.
2: Wir sind ein Unternehmen mit Headquarter in Europa. Das ist für viele europäische Unternehmen, glaube ich, ein gewisses Gütesiegel. Wenn man Dinge auf den Markt bringt, die in Deutschland von den großen, sehr kritischen und alteingesessenen Unternehmen akzeptiert, durchgewunken werden, hat man letztendlich einen Standard geschaffen, den man überall auf der Welt verbreiten kann.
0: Ja, wobei aus dem, was du erzählt hast, scheint Synthesia Europa ja aber auch nicht mehr so ganz zu reichen. Also du hast ja schon erzählt, ja, die haben diesen Sitz in London, wo du warst, aber die expandieren ja gerade auch gezielt unter anderem in die USA. Also gibt's trotzdem für Synthesia, außer dass es halt irgendwie ein ganz gutes Gütesiegel ist, noch Vorteile in Europa zu bleiben?
1: Also ich meine, ich würde einmal sagen, dass sie den europäischen Markt wirklich schon sehr, sehr, sehr gut erreichen und gleichzeitig der US-Markt für Synthesia natürlich trotzdem extrem attraktiv ist, weil es einfach ein riesiger, wahrscheinlich der größte Markt ist. Aber die Tatsache, dass Synthesia selbst eben auch diese Stammkundschaft, sage ich jetzt mal, aus Europa hat, hat, glaube ich, auch wirklich maßgeblich zum Erfolg von ihnen beigetragen. Bernd Hacker hat mir gesagt, den Punkt, den er gerade gemacht hat, eben besonders bei so großen europäischen Konzernen, da gäbe es teils schon einfach recht strenge Sicherheitsüberprüfungen der GeschäftspartnerInnen. Da haben europäische Unternehmen einfach oft schon mal so einen Vertrauensvorschuss und sozusagen bessere Chancen, Geschäftspartnerin zu werden. Und natürlich spielen auch EU-Recht oder in Deutschland sowas zum Beispiel wie Betriebsräte eine Rolle. Und laut Bernd Hacker hat Synthesia in Bezug auf so Regularien auch mit dem AI-Office der EU zusammengearbeitet. Was ich also mit all dem sagen will, ist, in all diesen Bereichen hat Synthesia sich sozusagen gleich von Anfang an, ich sag mal, auf den strengsten Markt ausgerichtet und eben entsprechend Zertifizierungen gesammelt. Und auch in Großbritannien vor Ort scheint Synthesia schon eine recht kooperative Zusammenarbeit mit den Regierenden zu haben, sage ich jetzt mal. Also zum Beispiel war der Bürgermeister von London persönlich da, um das neue Headquarter in London zu eröffnen. Und es gibt auch eben eine Kooperation, die so ein bisschen in deinen Fachbereich reingeht, Carina, nämlich AI Literacy. Also ich erinnere mich vielleicht so ganz schwach noch an diesen Begriff KI-Führerschein.
2: Wir haben Verträge mit dem Government abgeschlossen, zukünftig 10 Millionen Einwohner hier aus UK zu trainieren, aufzuschlauen, jetzt praktisch den ersten Pilotprojekt zu machen.
0: Ich muss beim Wort aufschlauen immer lachen, weil das, glaube ich, eins der Lieblingsworte von unserem Kollegen Ralf Krauter ist. Er sagt das sehr gerne, aufschlauen. Aber wenn ich sowas höre, werde ich ehrlich gesagt ein bisschen skeptisch. Also erstmal, dass möglichst viele Menschen KI-Kompetenzen bekommen, finde ich natürlich super. Aber wenn ein Unternehmen, das selbst KI-Produkte verkauft, gleichzeitig Millionen Menschen im Auftrag des Staates darin schulen will, wie man mit KI umgeht, wer entscheidet dann, welche Inhalte da vermittelt werden? Wird genug über Risiken, Grenzen, Datenschutz, Abhängigkeiten und so gesprochen? Also ich finde, die Kooperation an sich ist jetzt erstmal nicht problematisch, aber gerade wenn so Staat und Unternehmen echt eng zusammenarbeiten, finde ich, muss es viel Transparenz darüber geben, wer bestimmt, welche Inhalte vermittelt werden und wer darf da am Tisch mitreden.
1: Ja, finde ich alles relevante Punkte. Ich kann nicht genau sagen, wie diese Zusammenarbeit dann letztlich aussehen wird und wo genau da eben genau diese Grenzen verlaufen. Ich finde das ist auch spannend und gut, dass eben erfolgreiche Unternehmen hier einbezogen werden, weil in diesen KI-Unternehmen natürlich wirklich viel aktuelles Wissen drinsteckt. Und ich glaube auch, dass Regierungen das oft überhaupt nicht selbst könnten, also gar nicht die Ressourcen dafür haben, zum Beispiel in der Verwaltung KI-Wissen für alle Mitarbeitenden so zur Verfügung zu stellen. Und ich glaube aber auch, früher war mir einfach auch noch gar nicht so bewusst, dass es auch ganz üblich ist, dass erfolgreiche Konzerne, mal unabhängig davon, ob sie KI-Produkte herstellen oder nicht, eben durchaus enge Verbindungen in die Politik haben. Das ist, glaube ich, gar nichts so Ungewöhnliches. Gab es ja auch in der Folge zu Mistral von Moritz Beispiele, wie eng eben Arthur Mensch mit der französischen Regierung ist. Aber was ich auch irgendwie spannendes bei mir selber beobachte, ist, wie gut oder schlecht ich das finde, hängt halt natürlich auch enorm von den Regierungen ab, mit denen hier kooperiert wird. Und da sind wir jetzt wieder bei KI und Europa. Also hier sehe ich das, würde ich sagen, eher dann mal positiv, wenn KI-Unternehmen der Regierung ihre Ressourcen so zur Verfügung stellen, würde ich mal sagen, jetzt positiv ausgedrückt. Das gleiche Phänomen sehen wir ja aber auch in den USA, ganz besonders eben Tech- und KI-Konzerne, die ja wirklich sehr eng mit der US-Regierung im Austausch sind, würde ich jetzt mal sagen. Und das finde ich dann plötzlich in vielen Fällen gar nicht mehr so super. Und ich habe natürlich auch ein bisschen Sorge, wie sich da eben mein Blick drauf in den kommenden Jahren auch hier in Europa vielleicht entwickeln könnte. Und ich würde eigentlich sagen, Synthesia ist überhaupt keine Ausnahme und gleichzeitig geht es hier um Bildungsarbeit. Das ist nochmal irgendwie ein anderes Thema, als wenn wir jetzt über Einsatz von Kriegs-KI zum Beispiel oder so sprechen.
0: Okay, Fidi, wir haben ja jetzt viel drüber gesprochen, was Synthesia entwickelt und wo ihre Produkte verkauft werden. Lass uns auch mal ein bisschen drauf schauen, was das eigentlich heißt, dieser Einzug der KI-Avatare in die Arbeitswelt. Zum Beispiel, du hast vorhin gesagt, es ist ja auch ein Thema, dass man sich über die Ressourcen mal Gedanken machen muss. Also wie viel Ressourcen kostet es zum Beispiel auch, solche Videos zu generieren?
1: Ja, wichtiges Thema, schwieriges Thema, weil wenn wir über Video-KI sprechen, ist das natürlich ein Bereich, das ist, glaube ich, uns beiden sehr bewusst, wenn der Tiffany-Mitarbeiter einmal im Monat irgendwie ein PDF mit den neuesten Produktupdates bekommt, selbst wenn dieses PDF KI generiert wurde, dann frisst das halt immer noch viel, viel, viel weniger Energie als so ein Video, das eben extra dafür generiert wird. Und mich hätte natürlich auch interessiert, wie viel Energie es zum Beispiel eben braucht, um so ein paar Sekunden Videomaterial mit so einem KI-Avatar zu erstellen. Und ich habe aber auch nicht wirklich damit gerechnet, dass ich jetzt hier da irgendwie genaue Zahlen bekomme oder dass ja Synthesia das auch wirklich beziffern kann oder will. Was jetzt eben, wie gesagt, nicht besonders überraschend ist, weil wir eben auch wissen, Unternehmen geben allgemein ungern Preis, wie viel Energie ihre Modelle tatsächlich verbrauchen. Ich habe Bernd Hacker aber schon konkret gefragt und er meinte, das variiert und er kann das auch nicht seriös beantworten. Er hat betont, dass Synthesias Rechner alle in Europa stehen, allerdings bei Amazon Web Services in Dublin, aber auch in Frankfurt zum Beispiel. Und er hat dann noch erwähnt, dass Reise- und Produktionskosten für Videocontent bei Unternehmen natürlich gesenkt werden können. Und das ist ja auch wieder Ressourcen spart, wenn man eben für ein Werbevideo zum Beispiel keine SchauspielerInnen mehr einfliegen muss. Aber ich behaupte jetzt auch mal, der Vergleich ist jetzt nicht perfekt, weil Unternehmen, die sich jetzt umfangreiche Synthesia-Lizenzen kaufen, ja wahrscheinlich einfach ganz, ganz viel Videocontent generieren, den sie früher so jetzt nicht produziert hätten. Ich habe deshalb versucht, mir mal noch eine zweite externe Expertenperspektive auf dieses ganze Energiethema zu holen und habe dafür noch mit Marius Lindauer gesprochen. Er ist Professor am Institut für Künstliche Intelligenz an der Leibniz-Universität Hannover. Und er hat mir erklärt, es gibt eben schon aktuelle Schätzungen aus der Forschung zum Verbrauch der Modelle. Und sagen wir so, wenn wir den Energieverbrauch einer einfachen, durchschnittlichen Chat-Anfrage jetzt vergleichen mit Bildgenerierung oder eben sogar circa 5 Sekunden Videogenerierung, dann ist das alles andere als lineares Wachstum.
3: Einfache Chat-Anfrage versus Bildgenerierung ist in der Größenordnung Faktor 100 unterschiedlich. So, wenn wir jetzt zu Videos gehen, jetzt können Sie es schon ahnen, das wird eben nochmal viel teurer werden. Das ist fast nochmal Faktor 10 ungefähr mehr. Also, Pi mal Daumen, sozusagen die Studien liegen nahe, dass sozusagen Vergleich einfaches Text generieren versus eben ein Video 5 Sekunden eher so 1000-fach mehr Strom braucht. Und das macht man ja mal schnell so aus Spaß, mal so ein 5-Sekunden-Video mal zu generieren. Und wenn man sich anguckt, was auf LinkedIn heutzutage kursiert oder auf YouTube und so weiter, das sind ja Massen von diesen generierten Videos. Also es ist ein Problem in der Masse auf jeden Fall.
1: Ja, also ich muss trotzdem auch hier nochmal natürlich betonen, ich kann überhaupt gar keine Aussage darüber treffen, ob diese Verhältnisse, die jetzt gerade von Professor Lindauer genannt wurden, für KI-Videos von Synthesia auch wirklich nur ansatzweise zutreffen. Mhm. Marius Lindauer meinte auch zu mir, tendenziell brauchen solche KI-Avatare sicherlich weniger Energie als jetzt so komplett neu generierte Videos wie für Hollywood oder so, weil bei den Avataren muss ja nur, sag ich mal, eine leichte Veränderung berechnet werden und der Hintergrund bleibt zum Beispiel auch oft statisch. Und ich habe bei dem ganzen Ressourcenthema auch gemerkt, ja, Unternehmen wie Synthesia versuchen sicherlich, ihre Produkte auch so effizient wie möglich zu machen. Das ist ja auch vollkommen in ihrem Interesse, Ressourcen zu sparen. Aber dass es eben gerade auch nötig ist, immer neue Produkte zu entwickeln, vermutlich auch riesige Rechenkapazitäten dafür zu mieten, ist halt auch selbstverständlich. Also ich komme mir als Journalistin dann manchmal so vor, als würde ich hier irgendwie eine Welt aufeinander clashen, weil ich will verstehen, wie viel Strom oder Wasser braucht das alles hier und ist es uns das wert? Wollen wir das wirklich? Und Menschen, die in dieser Branche arbeiten, haben ganz, ganz andere Prioritäten. Also Synthesia ist längst nicht das einzige Unternehmen, das eben an KI-generierten Videos oder auch Avataren arbeitet. Also wir haben zum Beispiel hier ja auch über schon HeyGen gesprochen. Also sie machen ganz ähnliche Avatare. Bernd Hacker von Synthesia sagt, gerade hat Synthesia hier in Europa einfach noch den First-Mover-Vorteil. Also sie haben irgendwie eine etablierte Kundschaft und auch einen technologischen Vorsprung im Vergleich zur Konkurrenz. Aber ich hatte den Eindruck, man spürt eben diese High-Performer-Motivation überall und diesen Druck vor Ort. Also sie brauchen immer neue Produkte, sie wollen so schnell wie möglich expandieren, um eben diese Marktdominanz in Europa zu halten und am besten eben auch weltweit damit erfolgreich zu sein. Ich glaube, niemand denkt auch nur daran, diese Entwicklung um der Ressourcen willen gerade zu bremsen. Dafür bräuchte es wirklich viel mehr Regulation von außen.
0: Ich glaube auch, dadurch, dass sie wahrscheinlich so früh dran waren und dadurch, dass sie doch eine sehr spezielle Zielgruppe haben, haben die einfach eine gute Nische für sich gefunden. Mhm. Und natürlich, wenn man einmal so eine Nische gefunden hat, ist man nicht bereit, da schnell zu weichen und vielleicht den Platz zu machen für einen Konkurrenten oder so. Vielleicht können wir auch nochmal drüber sprechen, wie aufwendig ist es denn jetzt zum Beispiel, wenn ich so einen geklonten Avatar erstellen will? Also wenn ich zum Beispiel einen Klon von mir für meine, ja, momentan nicht existierende Belegschaft erstellen wollen würde. Was brauche ich denn alles dafür?
1: Ja, also das ist wirklich erstaunlich einfach. Also man kann einfach ein Foto von sich machen und ein paar Sprachaufnahmen hochladen und das geht eigentlich super schnell.
0: Und trotzdem gibt es da ja bestimmte Risiken. Also wenn jemand sich quasi digital klonen lässt, dann gibt es da natürlich auch Missbrauchsgefahr. Identitätsdiebstahl ist ein Thema. Vielleicht auch, dass die Videos so täuschend echt sind, dass sie vielleicht dafür genutzt werden können, so viel Informationen sehr leicht zu verbreiten. Also auch da sehe ich ein Problem.
1: Ja, finde ich auch einen wichtigen Punkt. Bernd Hacke hat mir gesagt, sie haben Sicherheitsvorkehrungen in ihre Plattform eingebaut, die eben verhindern, dass Avatare genutzt werden, ohne dass die dargestellte Person wirklich das Go gibt. Das sei auch so in den Verträgen zum Beispiel eingebaut. Ich glaube nicht, dass Synthesia vollkommen verhindern kann, dass zum Beispiel die unpersonalisierten Avatare zum Beispiel auch missbraucht werden. Ich habe online zum Beispiel auch Berichte von Fällen gefunden, da wurden mit Synthesia täuschend echte ModeratorInnen generiert, die scheinbar in einem russischen TV-Sender sprechen und eben Fake News verbreiten. Natürlich super problematisch, aber auch hier denke ich, so eine Art von Missbrauch lässt sich eigentlich mit keinem Tool vermeiden. Da ist Synthesia eins von vielen Unternehmen, das dieses Problem hat.
0: Feli, hast du eigentlich deine Glaskugel dabei?
1: Immer doch.
0: Ja, sehr gut. Dann lass uns doch noch mal in die Zukunft schauen. Wie stellt sich Synthesia die Zukunft ihrer Technologie denn vor?
1: Wenn man Bernd Hacker fragt, dann sind eben all die Produkte, die Synthesia jetzt gerade auch bietet, erst der Anfang. Und das, was kommt, gehe noch weit über die Erstellung von so einfachen Videos hinaus. Die neuesten Produkte, die jetzt gerade gelauncht wurden, sind eigentlich schon fast richtige Agenten. Und zwar sind das Video-Avatare, die eben in Echtzeit auf mich reagieren können. Bernd Hacker sieht hier vor allem so ganz viele Anwendungsfälle im Bereich agentische Video-Lerntools und sowas.
2: Bisher war es eben so, man hat Videos erstellen können innerhalb von kürzester Zeit, die man passiv konsumiert hat. Jetzt ist es so, man kann mit dem Avatar kommunizieren, man kann trainieren, man kann Präsentationen halten. Also wenn ich zum Beispiel mich auf dieses Interview hier vorbereiten möchte, könnte ich mit einem Avatar das üben und könnte einen Journalisten auf der anderen Seite mich bestimmte Fragen fragen lassen und ich könnte dann Feedback dazu geben.
0: Okay, also die Idee ist hier, wie auch andere KI-Unternehmen das schon anbieten, dass man so eine Art persönlichen KI-Coach hat, der mich wie so ein Video-Avatar dann berät, also quasi so eine Art Coach in meiner Hosentasche?
1: Exakt, also ein KI-Begleiter, der Wissen vermittelt, AI-Literacy unter die Belegschaft bringt und mich in Zukunft eben vielleicht auch im Alltag begleitet. Ich bin ganz ehrlich, so ganz vorstellen kann ich mir das noch nicht, aber Synthesi arbeitet genau daran ganz konkret.
0: Du hast die Eindrücke gemacht, du hast zu diesem Unternehmen recherchiert. Wie ist denn so dein Fazit nach deinem Besuch bei Synthesia? Hat sich deine Sicht vielleicht auch verändert? Und werden wir in Zukunft, du und ich vielleicht und alle anderen auch, nur noch mit KI-Avataren reden?
1: Mir ist wirklich bewusst geworden, es gibt viel mehr Anwendungsbereiche, als ich früher dachte, für diese Art von Technologie und auch eben eine höhere Bereitschaft mittlerweile, diese Tools zu nutzen. Und ich glaube, der positive Lerneffekt existiert wirklich. Es ist gut belegt, dass diese Videos viel mehr Sinne ansprechen als ein trockenes PDF zum Beispiel. Auch diese Entwicklungen sind aber auch durch enormen Konkurrenzdruck getrieben. Ich bin oft irgendwie auch so ein bisschen im Zwiespalt. KI aus Europa, also diese Reihe, die wir gerade machen, die soll ja auch zeigen, was hier auch Spannendes und Erfolgreiches entsteht. Und gleichzeitig wollen wir natürlich trotzdem auf diese ganzen Entwicklungen kritisch schauen und wollen keine Werbung machen und uns auch fragen, was davon wir jetzt im Leben wirklich wollen und brauchen. Und in diesem Zwiespalt stehe ich hier ganz stark, weil ich trotzdem auch sehe, wie cool diese Technologie sein kann. Und es geht ja gerade auch hier darum, auch darüber zu sprechen, dass eben hier ein europäisches Unternehmen ein Produkt schafft, das eben vielleicht gegen US-amerikanische oder chinesische Produkte sich weltweit durchsetzen könnte.
0: Vielen, vielen Dank, liebe Fedi. Es war total spannend, mal bei Synthesia vorbeischauen zu können. Kommende Woche gibt's hier wieder eine Folge, und zwar eine Folge mit Ralf und Felix, und die sprechen über KI aus China. Mehr Details dann nächste Woche. Wir zwei sagen jetzt erstmal tschüss, danke fürs Zuhören und bis zum nächsten Mal.
1: Tschüss.

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1: Vier Uhr, die Nachrichten. Nach einer dreitägigen Pause hat Russland die Luftangriffe auf die ukrainische Hauptstadt Kiew in der Nacht wieder aufgenommen. Wie der Katastrophenschutz mitteilte, wurden zwei Stadtbezirke mit Drohnen angegriffen. Der Kiewer Bürgermeister Klitschko sprach zudem von Angriffen mit ballistischen Raketen. Die Militärverwaltung forderte die Einwohner auf, Schutzräume aufzusuchen. Bei den Angriffen wurden nach Angaben der Stadt Wohngebäude beschädigt. Die staatliche russische Nachrichtenagentur TASS hatte gemeldet, dass die von Staatschef Putin angeordnete Angriffspause beendet sei. Putin hatte diese nach Darstellung eines Kreml-Sprechers wegen des Aufenthalts von US-Vermittlern in Moskau und Kiew ausgesprochen. In der Ukraine ist Generalstaatsanwalt Kravtschenko nach Korruptionsvorwürfen zurückgetreten. Er wolle nicht, dass das Amt als Instrument in politischen Auseinandersetzungen genutzt werde, erklärte er im Online-Dienst Telegram. Seine Haltung zu den Vorwürfen bleibe unverändert. Kravtschenko hatte die am Wochenende erhobenen Anschuldigungen zurückgewiesen und erklärt, sie seien durch nichts belegt. Die ukrainische Antikorruptionsbehörde NABU und eine Spezialstaatsanwaltschaft hatten am Samstag mitgeteilt, dass sie ein Geldwäschenetzwerk aufgedeckt hätten, das von einem Verantwortlichen im Büro des Generalstaatsanwalts geführt worden sei. Im Zollstreit mit den USA treten heute die kanadischen Gegenzölle in Kraft. Nach Angaben des kanadischen Finanzministeriums sollen Zölle auf bis zu 50% der Importe aus den USA erhoben werden. Betroffen sind Stahl und Aluminium ebenso wie Haushaltsgeräte, landwirtschaftliche Maschinen und Elektronikprodukte. Handelsgespräche zwischen den USA und Kanada waren zuletzt gescheitert. Die USA hatten bereits im August Zölle auf kanadische Waren verhängt. US-Präsident Trump macht unterdessen Stimmung gegen den kanadischen Flugzeugbauer Bombardier. Dessen Produkte sollten künftig nicht mehr auf dem amerikanischen Markt verkauft werden, schrieb Trump auf seiner Online-Plattform. Wenn das Unternehmen Interesse an Käufern in den USA habe, müsse es dort auch produzieren. Bundesfinanzminister Klingbeil will heute den Haushalt für das kommende Jahr in den Bundestag einbringen. Der SPD-Politiker plant, mit Ausgaben von rund 555 Milliarden Euro etwas mehr als in diesem Jahr. Allein im Kernhaushalt sollen dafür Schulden von mehr als 118 Milliarden Euro gemacht werden. Dazu kommen neue Kredite aus den Sondervermögen für Infrastruktur und Klimaneutralität sowie für die Bundeswehr. Insgesamt dürfte die Neuverschuldung damit im kommenden Jahr bei gut 200 Milliarden Euro liegen. Die Haushaltsberatungen im Bundestag sind bis Freitag angesetzt. Heute sollen zudem der neue Bundesverkehrsminister Bilger und der neue Bundesgesundheitsminister Linnemann im Bundestag vereidigt werden. In Indonesien haben die meisten Flughäfen nach der Sperrung wegen eines Vulkanausbruchs den Betrieb wieder aufgenommen. Darunter ist auch der internationale Flughafen in der Hauptstadt Jakarta. Das teilte das Verkehrsministerium mit. Die Schließung von insgesamt 8 Flughäfen war mehrfach verlängert worden. Rund 3000 Flüge wurden gestrichen. Zuletzt saßen nach Angaben des Ministeriums mehr als 340.000 Menschen an Flughäfen fest. Der mehr als 150 Kilometer von Jakarta entfernte Anak Krakatau war am Samstag ausgebrochen und hatte eine Wolke aus Asche sowie Lava ausgestoßen. Indonesien liegt auf dem pazifischen Feuerring, wo mehrere tektonische Platten aufeinandertreffen. Dadurch gibt es immer wieder Vulkanausbrüche und Erdbeben. Das Wetter, die Lage. Von Nordwesten greift eine Kaltfront auf Deutschland über und leitet eine deutliche Abkühlung ein, kommt aber zunächst nur langsam südostwärts voran. Die Vorhersage: im Nordwesten stark bewölkt, nachmittags regional Schauer, in der Südosthälfte verbreitet sonnig oder locker bewölkt, abends im Osten einzelne Schauer und Gewitter, teils kräftig mit Sturmböen. Höchstwerte in der Nordwesthälfte 18 bis 23, sonst 24 bis 33 Grad. Morgen von Nordwesten her nachlassende Niederschläge und auflockernde Bewölkung. Im Osten und Süden anfangs noch örtlich Regen, im Alpenvorland bis zum Abend Wind anhaltend, Temperaturen 17 bis 22 Grad. Das waren die Nachrichten.
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2: Am Mikrofon Daniel Heinrich. Guten Morgen.

Der Trend scheint klar. Pflanzliche Kost steht hoch in Kurs an Deutschlands Hochschulen. Das besagt jedenfalls eine neue Studie, die die Universität Konstanz gemeinsam mit der Hochschule für Technik und Wirtschaft in Berlin erarbeitet hat. Dabei haben sich die Forscherinnen und Forscher über 10 Jahre hinweg 3,7 Millionen Menüangebote in 340 Hochschulmensen genauer angeschaut und ausgewertet. Wir blicken drauf, ebenso wie nach Frankfurt oder dort sollen sich asylsuchende Menschen mit unsicherer Bleibeperspektive und abgelehnte Asylbewerber über berufliche Weiterbildung oder Ausbildung die Chance erarbeiten können, längerfristig in Deutschland bleiben, arbeiten zu können. Nun wurde die Einrichtung eröffnet, Protest gab es inklusive. Gleich mehr hier in der Radionacht im Deutschlandfunk.

0: 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Willkommen zur Presseschau, zusammengestellt von Dietmar Reiche, Sprecher Martin Schaller.
1: Die AfD hat bei der Landtagswahl in Sachsen-Anhalt ihr Ziel einer Alleinregierung nur knapp verfehlt. Der Berliner Tagesspiegel schreibt: Seit dem 6. September 2026 ist Deutschland eine andere Republik. Der haushohe Wahlsieg der AfD in Sachsen-Anhalt ist eine politische Zeitenwende. Ausmaß und Wirkung dieses Einschnitts lassen sich bisher nur erahnen. Im neuen Magdeburger Landtag haben AfD und BSW eine mathematische Mehrheit. Das wird Deutschland und sein Parteiensystem mit ungeahnten Folgen verändern. Die Nürnberger Nachrichten notieren: Das BSW ist, wenn es auch nur in die Nähe einer Koalition, einer Duldung oder einer Tolerierung kommt, eine echte Gefahr für jegliche Regierung. Auf Sarah Wagenknecht ist kein Verlass. Sie sprengt früher oder später jegliches Bündnis und wird damit der in sie gesetzten Verantwortung nicht gerecht. Das Magazin Stern hält fest: Wenn schon von einer Zäsur die Rede ist, sollte man nicht vergessen, dass es auch eine für die AfD selbst ist. Sie ist drauf und dran zu regieren und damit kurz davor, ihre wichtigste strategische Position zu verlieren, die der folgenlosen Verantwortungslosigkeit. Die Rheinische Post aus Düsseldorf geht auf die hohen Verluste der CDU und die Folgen für die Bundespolitik ein. Das Vertrauen in den Kanzler ist in der eigenen Partei, vor allem im Osten, tief erschüttert. Das ist der Befund. Was Merz bislang im Amt hält, ist allein das Fehlen einer personellen Alternative. Zwar gibt es potenzielle Herausforderer, doch wer wäre tatsächlich wagemutig genug, sich in dieser politischen Lage mit dem Kanzler anzulegen und einen Sturz zu riskieren? Die Schwäbische Zeitung aus Ravensburg hält fest: Friedrich Merz hat nicht die AfD, sondern die CDU halbiert. Das klingt nach einem schlechten Witz, ist aber für die CDU eine bittere Wahrheit. Der Münchner Merkur konstatiert: Ein Kanzler, der sein Volk nicht erreicht, kann nicht erfolgreich sein. Seine gestrige Beteuerung, er wolle ab jetzt mehr erklären, klang ratlos. Nach der Halbierung im Osten muss jeder begreifen, für die Union geht es ums nackte Überleben. Die Zeitung Die Welt formuliert es anders. Die alten Eliten haben nicht zugehört, als das Volk immer wieder deutlich gemacht hat, dass es so nicht weitergeht. Die Repressionen gegen rechts haben diese Rechte radikalisiert wie kaum irgendwo sonst in Europa. Das kann einem Angst machen. Aber das Weiter-so der alten Eliten ist mindestens genauso gefährlich. Deutschland steht dort, wo es nach 1945 eigentlich nie mehr stehen wollte, an einer gefährlichen Abrisskante.
0: Die Presseschau, zusammengestellt von Dietmar Reiche, Sprecher Martin Schaller. In Berlin und Mecklenburg wird in knapp 2 Wochen gewählt. Während es im Nordosten ziemlich sicher nicht auf einen christdemokratischen Ministerpräsident hinauslaufen wird, sehen die Umfragen für die CDU in der Hauptstadt gar nicht so schlecht aus. Und das, obwohl die Christdemokraten mitten im Wahlkampf ihren Spitzenkandidaten ausgewechselt haben. Von Kai Wegner zu Stefan Evers. Claudia van Laak, unsere Landeskorrespondentin, hat Herrn Evers begleitet.
2: Schönen guten Tag. Darf ich Ihnen noch Informationen zur Berlin-Wahl mitgeben? Schönes Wochenende für Sie. Alles Gute.
3: Ein türkisfarbener Flyer und ein Kugelschreiber. Stefan Evers versucht, das CDU-Werbematerial den Spandauer Wählerinnen und Wählern in die Hand zu drücken. Der Erfolg an diesem Samstagvormittag? Mäßig.
2: Bitte sehr.
4: Aber andere.
2: Ah, sehr gut. Na dann, schönes Wochenende für Sie.
3: Entweder die Spandauer winken ab oder sie rufen dem 46-Jährigen zu: Ich habe schon die CDU gewählt. Kaum jemand weiß, dass der schmale 1,90 Meter Mann in Jeans, Sneakern und hellblauem Hemd bald den Berliner Senat anführen könnte. Immerhin, ein Passant wünscht sich Evers als neuen Chef im Roten Rathaus.
2: Ja, dafür kämpfen wir.
4: Ja,
2: geht ja um wirklich
4: ja,
2: viel diesmal.
4: Geht um sehr, sehr viel, ja. Gegen Enteignung.
2: Ja, und für die Vernunft.
4: Und für die Vernunft, genau.
3: Gegen die Enteignung von großen Wohnungskonzernen, so wie es die Linke will. Für mehr Sauberkeit und Ordnung. Für eine Verkehrspolitik, die eher das Auto in den Mittelpunkt stellt. Gegen die Polarisierung steht auf einem Wahlplakat. Das kommt in Außenbezirken wie Spandau gut an. Hier wählt man traditionell CDU oder SPD. Die anderen Parteien haben am westlichen Stadtrand Berlins lange Zeit keine Rolle gespielt. Doch die AfD holt auf. In Spandau lebt Kai Wegner, noch Regierungschef, bundesweit aufgefallen durchs Tennisspielen, während 100.000 Berlinerinnen und Berliner wegen des Blackouts in Kälte und Dunkelheit saßen. In der Folge verstrickte sich Senats- und CDU-Parteichef Wegner immer weiter in Widersprüche. Zunächst behauptete er, sich den ganzen ersten Tag des Stromausfalls im Büro eingeschlossen zu haben. Dabei war er mittags auf dem Tennisplatz. Außerdem gab er vor, mit wichtigen Mitgliedern der Bundesregierung telefoniert zu haben. Auch das stimmte nicht. Vor 2 Monaten dann gab Kai Wegner auf.
5: Ich kriege es nicht mehr hin, Botschaften zu senden, weil eine andere Debatte alles überlagert. Und deswegen habe ich mich auch bei den Berlinerinnen und Berlinern entschuldigt. Und ich ärgere mich am meisten darüber.
3: Stefan Evers ist nun also Berlins neuer CDU-Spitzenkandidat, der als früherer Generalsekretär den Wahlkampf vor 3 Jahren erfolgreich für die Christdemokraten gemanagt hatte. Gedrängt in dieses Amt hat der Finanz- und Kultursenator sich nicht. Evers nach seiner Wahl zum Spitzenkandidaten?
6: Sie können sich vorstellen, dass meine Lebensplanung anders aussah, als sie sich jetzt darstellt. Das heißt aber nicht, dass ich unmotiviert oder leidenschaftslos an dieser Aufgabe herangehe, sondern ganz im Gegenteil.
3: Und so steht er an diesem sonnigen Samstagvormittag in Spandau, berät mit seinem Team die heutigen Wahlkampfstationen.
2: Dann sind wir in Treptow-Köpenick.
7: Nee, vorher sind wir in Treptow-Köpenick.
2: Vorher sind wir in Treptow-Köpenick.
7: Und danach in Steglitz.
2: Dann sind wir in Steglitz.
7: Und dann nochmal hier.
2: Dann sind wir hier jetzt.
7: Und danach, glaube ich, nochmal in Treptow-Köpenick.
3: Die Spandauer Christdemokraten am Wahlkampfstand, es sind ausschließlich Männer, haben Abschied genommen von ihrem Kai und sich mit dem Neuen arrangiert. Ein bisschen Phantomschmerz bleibt.
8: Natürlich hatte Kai Wegner viele Freunde, viele Verbündete und so weiter, aber die gleichen Verbündeten stehen jetzt auch hinter Stefan Evers.
9: Wir haben mit Stefan Evers wirklich einen guten Kandidaten, einen überzeugenden Kandidaten, einen strategischen Kopf.
10: Wie Kai und auch Stefan schon gesagt haben, sind beides eigenständige Personen. Deswegen weiß ich, dass Kai sehr gute Arbeit für uns gemacht hat in Berlin und auch hier im Bezirk. Ich glaube, dass Stefan da an der Arbeit anknüpfen wird.
3: Kritik ist den CDU-Wahlkämpfern nicht zu entlocken, weder an Kai Wegner noch an Stefan Evers. Schlechtere Chancen durch den Wechsel des Spitzenkandidaten mitten im Wahlkampf?
9: Ich nehme das nicht wahr, dass der Wechsel jetzt groß geschadet hat. Ganz im Gegenteil, für die CDU insgesamt. Wir haben uns, glaube ich, im Berliner Landesverband da sehr schnell neu sortiert und darauf eingestellt.
3: In den Umfragen liegt die CDU in Berlin gerade auf Platz 1, knapp vor der Linken. Das Traumergebnis der letzten Wahl, 28,2%, dürften die Christdemokraten am 20. September wohl nicht erreichen. Allerdings verfügt Berlin im Gegensatz zu Sachsen-Anhalt über stabile demokratische Mehrheiten. Vermutlich läuft es auf Schwarz-Grün-Rot unter Führung von Stefan Evers oder auf Rot-Grün-Rot unter Führung der Linken Elif Eralp hinaus. Evers ist überzeugt davon,
6: dass es immer gut ist, stabile Mehrheiten zu haben, stabile Mehrheiten, die auch aus der Mitte des demokratischen Spektrums getragen sind. Und dafür kämpfen, dafür werben, dafür arbeiten, das ist unser Anspruch, um auch solche politischen Landkarten zu verändern, wie wir sie im Moment beobachten müssen.
3: Für die Berliner CDU ist die Linke aufgrund ihrer Stärke die wichtigste politische Gegnerin bis zum 20. September.
0: Claudia Verlag berichtete 4:15 Uhr, 4:15.

0: 4:17 Uhr, die Radionacht im Deutschlandfunk. Wir gucken nach Brandenburg. Begleitet von Protest der Alternativen für Deutschland hat der brandenburgische Sozialminister René Wilke ein sogenanntes Chancencenter für Geflüchtete eröffnet. In der Einrichtung in Frankfurt-Oder sollen sich asylsuchende Menschen mit unsicherer Bleibeperspektive und abgelehnte Asylbewerber über berufliche Weiterbildung oder Ausbildung die Chance erarbeiten können, längerfristig in Deutschland bleiben und arbeiten zu können. Die Hintergründe von Christoph Richter.
1: Wer bleibt, soll schnell Teil unserer Gesellschaft werden. Wer kein Bleiberecht hat, muss unser Land wieder verlassen.
2: Sagt mit markigen Worten René Wilke, Brandenburgs SPD-Minister für Arbeit, Soziales, Gesundheit und gesellschaftlichen Zusammenhalt bei der Eröffnung des Chancencenters in Frankfurt-Oder. Geflüchtete, deren asylrechtlicher Status ungeklärt ist, also deren Asylantrag abgelehnt wurde, die aber nicht ausreisen können, sollen hier Sprachkurse bekommen, Praktika machen. Bei Unternehmen etwa in der Pflege, Logistik oder in der Gastronomie. Wer nicht durch Straftaten aufgefallen ist, soll hier die Chance bekommen, als Arbeitskraft in den Brandenburger Arbeitsmarkt integriert zu werden, die dringend benötigt werden, betont René Wilke.
3: Kommt morgens wie zur Arbeit dorthin, man checkt ein, wird haben Sie ja wahrscheinlich gesehen, am Tresen wird man registriert, man ist jetzt da, dann hat man den Plan für den Tag, dann ist dein Sprachkurs, dann ist dein Integrationskurs, da ist dein Kurs für so verhalte ich mich im deutschen Wohnraum, sollte das für mich mal irgendwie angezeigt sein, so funktioniert die Mülltrennung, das mögen Deutsche nicht so gerne, das kannst du machen, ja, diese Sachen, und dann der Kurs für Pflegebegleitung oder was auch immer man an Arbeitsintegrationskurs dort macht.
2: Bundesweit einzigartig. Ziel ist es, Menschen so schnell wie möglich eine Beschäftigung zu geben, sagt Desiree Schrade, CDU, Leiterin der Zentralen Ausländerbehörde des Landes Brandenburg. Gerade in Frankfurt-Oder an der polnischen Grenze gäbe es großen Fachkräftebedarf in der Logistikbranche.
4: Durch die Ansiedlung hier vor Ort, da werden ja mehrere hundert Arbeitskräfte gesucht und das ist natürlich eine günstige Situation für alle Beteiligten.
2: Derzeit sind etwa 100 Geflüchtete im Chancencenter in Fortbildungsmaßnahmen und Sozialminister Wilke setzt auf eine hohe Übernahmequote der Teilnehmer in versicherungspflichtige Jobs. Der Sozialdemokrat beruft sich dabei auf die Pilotphase, die im letzten Jahr mit 40 Teilnehmern stattgefunden hat, und rechnet vor.
3: 37 sind in Arbeit gekommen, 2 sind jetzt in Ausbildung und eine Person war nicht erfolgreich, hat abgebrochen. Und haben gesehen, okay, das haut sogar besser hin, als wir erwartet haben. Und daraus sind wir dann in den jetzigen Regelbetrieb übergegangen.
2: Wichtig sei dabei,
3: es gibt einen Kriterienkatalog, wie man Zugang bekommt. Es gibt einen Kriterienkatalog, wie man ihn verwirken kann. Und zu dem Verwirken, ich nenne es jetzt mal beispielhaft, zählt zum Beispiel unentschuldigtes Fernbleiben. Oder Ablehnung von einer zumutbaren Beschäftigung oder so etwas. Also alles, was in Richtung Nicht-Mitwirkung, Nicht-Identitätsklärung, all das führt erstmal dazu, dass jemand gar keinen Zugang dazu bekäme oder den Zugang verwirkt.
2: In Brandenburg leben derzeit nach Angaben der Landesregierung 7.749 ausreisepflichtige Menschen. 1.797 Geflüchtete können derzeit nicht abgeschoben werden, weil etwa keine Papiere vorhanden sind oder weil zwischen Deutschland und den Heimatstaaten keine vertraglichen Übernahmeregelungen bestehen. Genau an diese Menschen richtet sich das Angebot. Die AfD in Brandenburg 2025 durch den Landesverfassungsschutz als gesichert extremistische Bestrebung eingestuft, lehnt das Chancencenter ab.
5: Und dieses Chancencenter ist nicht die Lösung, abgelehnte Asylbewerber hier noch weiter zu beköstigen, zu unterstützen. Wir fordern ein Abschiebecenter. Wir fordern, dass Flüchtlinge, die hier keine Bleibeperspektive haben, auch erkennen, dass hier die Grenzen erreicht sind und wenn nicht mit weiteren Deutschkursen, Integrationskursen und weiterer Betreuung hier falsche Anreize schafft, für die ganze Welt wieder nach Deutschland zu kommen.
2: Sagt der AfD-Landtagsabgeordnete Wilko Möller auf einer Protestkundgebung gegen das Chancencenter. Der Flüchtlingsrat in Brandenburg kann dem Chancencenter etwas abgewinnen. Christine Neumann sagt aber auch, wie kürzlich gegenüber dem Rundfunk Berlin-Brandenburg, dass es bessere Bleiberechtsregelungen brauche. Integration gelinge häufig vor Ort in den Kommunen, weshalb gerade dort die Strukturen gestärkt werden sollten, anstatt einige wenige Menschen in einem Chancencenter zu unterstützen.
6: Wir finden, das Ministerium könnte eigentlich auch dafür sorgen, dass die Ausländerbehörden, die sich da bisher noch schwer tun, ihre Ermessensspielräume nutzen und Leuten die schon Ausbildung und Arbeit gefunden haben, auch ein Bleiberecht erteilen. Das ist nämlich das, was wir ganz viel in der Praxis erfahren, dass Menschen in Ausbildung sind, in Arbeit sind und die Ausländerbehörden erlauben entweder die Arbeit nicht mehr oder erlauben erst gar nicht den Beginn oder sie erteilen eben kein Bleiberecht.
2: Brandenburgs Sozialminister René Wilke sieht im Chancencenter einen wichtigen Hebel, um den Fachkräfte- und Arbeitskräftebedarf abzufedern. Und da würde Brandenburg, so Wilke weiter, zukünftig und gezielt auch auf Geflüchtete setzen.
0: Unser Landeskorrespondent in Brandenburg, Christoph Richter, berichtete.

0: 4.24 Uhr, Sendradio Nacht im Deutschlandfunk. Der Trend, so scheint es, ist ziemlich eindeutig. Er geht hin zu pflanzlicher Kost an deutschen Hochschulmensen. So jedenfalls der Tenor einer neuen Studie, die die Universität Konstanz gemeinsam mit der Hochschule für Technik und Wirtschaft in Berlin erarbeitet hat. Die Forscherinnen und Forscher haben sich über 10 Jahre hinweg 3,7 Millionen Menüangebote in 340 Hochschulmensen genauer angeschaut, ausgewertet. Thomas Wagner beginnt seinen Beitrag über die Ergebnisse der Erhebung am Ort des Geschehens, nämlich in der Mensa der Universität Konstanz am Bodensee.
1: Mein Name ist Daria Beriberg und ich studiere Rechtswissenschaften. Und ich habe den Camembert gegessen und der war super lecker.
2: Mein Name ist Valentin, ich promoviere in einem Graduiertenkolleg und ich habe gerade gebackenen Camembert mit Pommes und einem Beilagensalat gegessen. Ich finde es sehr wichtig, dass die Mensa vegetarisches Essen anbietet.
3: Der überbackene Camembert ist in dieser Mittagspause der Hit in der Mensa der Universität Konstanz. Die meisten, die hier essen, bevorzugen fleischlos und liegen damit in einem bundesweiten Trend.
4: Wenn man insgesamt vegetarisch-pflanzliche Angebote zusammenschaut, dann haben wir 54% 2015, also ganz beachtlich, aber 2024 sind wir schon dabei 65%.
3: Das Ergebnis einer Fleißarbeit. Britta Renner, Professorin für psychologische Diagnostik und Gesundheitspsychologie an der Universität Konstanz, hat gemeinsam mit Experten der Hochschule für Technik und Wirtschaft Berlin die Speisekarten von 320 Hochschulmensen ausgewertet. Und zwar über einen Zeitraum von 10 Jahren hinweg. Etwa 3,7 Millionen Menüangebote sind in die Erhebung eingeflossen. Nicht nur, dass sich der Anteil der pflanzlichen Angebote gesteigert hat, darüber hinaus, sagt Britta Renner, lohnt das nähere Hinsehen, vor allem auf die rein veganen Angebote.
4: Wenn wir dann die veganen Hauptgerichte anschauen, das ist wirklich das Spannende, da fingen wir an bei rund 11% 2015 und waren dann bei rund 40% 2024, also ein deutlicher Zuwachs.
3: Heißt, wenn schon pflanzliche Speisen, dann tendenziell vegan statt nur vegetarisch.
4: Die vegetarischen Hauptgerichte waren zu Beginn, als wir angefangen haben, 2015 bei rund 44%. Die sind runtergegangen auf 25%, also eine deutliche Abnahme.
3: Parallel sind die rein veganen Angebote entsprechend gestiegen. Zurück in der Mensa.
5: Also zur Currywurst greife ich dann doch auch gerne mal hier.
6: Ich habe hier Linsen mit Würstchen.
7: Den Putenrollbraten. Hat gut geschmeckt.
3: Wurst und Fleisch sind längst noch nicht out auf dem Speiseplan der Studierenden. Britta Renner, gleichzeitig Präsidentin der Deutschen Gesellschaft für Ernährung, kann es bestätigen.
4: Bei Fleisch, auch da finden wir eine Abnahme, allerdings von 40% auf rund 30%, also weniger an der Abnahme als bei den vegetarischen Gerichten.
3: Zusammengefasst, eine deutliche Verschiebung von Fleisch zu pflanzlichen Gerichten im Angebot der Mensen ist zwar erkennbar, die größte Veränderung allerdings der Trend zu den rein veganen Angeboten. Und das hat auch damit zu tun, dass sich das Küchenpersonal in den Mensen immer häufiger was Leckeres einfallen lässt.
8: Also rein vegan. Süßkartoffelcurry haben wir jetzt gerade, das sehr gut läuft. Oder auch Blumenkohlcurry läuft gerade sehr gut an. Wir arbeiten mit Sonnenblumenhack ganz gerne. Das machen wir unsere Bolognese oder Lasagne mit raus.
3: So Produktmanager Jan Schönherr vom Konstanzer Studierendenwerk Seezeit. Mehr vegane Gerichte auf dem Speiseplan. Das hänge auch damit zusammen, dass viele Studierende mit Euro und Cent scharf kalkulieren müssen.
8: Also wenn wir jetzt von einem Tellergericht, das kostet derzeit 4,40 Euro mit Beilage sprechen, im Vergleich zu 3,70 Euro für ein veganes Tellergericht, das macht schon einen Unterschied. Wenn man das regelmäßig isst, ja, doch.
3: Andere wiederum wählen aus Überzeugung vegan. Was, sagt Forscherin Britta Renner, durchaus seine Berechtigung habe. Veganes auf dem Mensateller, sagt sie, schone das Klima.
4: 80 bis 40 Tonnen CO2-Äquivalente pro Mensa können da eingespart werden.
3: Dennoch, am längsten sind die Schlangen vor der Mensa, wenn die Klassiker auf dem Menüplan stehen. Einer mit Fleisch, der andere ohne, so Jan Schönherr vom Studierendenwerk Seezeit.
8: Der Klassiker ist immer noch Schnitzel Pommes bzw. Käsespätzle.
0: Thomas Wagner berichtete.

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1: 4.30 Uhr, die Nachrichten. Nach einer dreitägigen Pause hat Russland die Luftangriffe auf die ukrainische Hauptstadt Kiew in der Nacht wieder aufgenommen. Wie der Katastrophenschutz mitteilte, wurden zwei Stadtbezirke mit Drohnen angegriffen. Der Kiewer Bürgermeister Klitschko sprach zudem von Angriffen mit ballistischen Raketen. Die Militärverwaltung forderte die Einwohner auf, Schutzräume aufzusuchen. Bei den Angriffen wurden nach Angaben der Stadt Wohngebäude beschädigt. Die staatliche russische Nachrichtenagentur TASS hatte gemeldet, dass die von Staatschef Putin angeordnete Angriffspause beendet sei. Putin hatte diese nach Darstellung eines Kreml-Sprechers wegen des Aufenthalts von US-Vermittlern in Moskau und Kiew ausgesprochen. Aus der russischen Stadt Saratow wurde ein ukrainischer Drohnenangriff gemeldet. Der Regionalgouverneur teilte im Online-Dienst Telegram mit, mehrere Menschen seien verletzt worden. In der Ukraine ist Generalstaatsanwalt Kravtschenko nach Korruptionsvorwürfen zurückgetreten. Er wolle nicht, dass das Amt als Instrument in politischen Auseinandersetzungen genutzt werde, erklärte er im Online-Dienst Telegram. Seine Haltung zu den Vorwürfen bleibe unverändert. Kravtschenko hatte die am Wochenende erhobenen Anschuldigungen zurückgewiesen und erklärt, sie seien durch nichts belegt. Die ukrainische Antikorruptionsbehörde NABU und eine Spezialstaatsanwaltschaft hatten am Samstag mitgeteilt, dass sie ein Geldwäschenetzwerk aufgedeckt hätten, das von einem Verantwortlichen im Büro des Generalstaatsanwalts geführt worden sei. Im Zollstreit mit den USA treten heute die kanadischen Gegenzölle in Kraft. Nach Angaben des kanadischen Finanzministeriums sollen Zölle auf bis zu 50% der Importe aus den USA erhoben werden. Betroffen sind Stahl und Aluminium ebenso wie Haushaltsgeräte, landwirtschaftliche Maschinen und Elektronikprodukte. Handelsgespräche zwischen den USA und Kanada waren zuletzt gescheitert. Die USA hatten bereits im August Zölle auf kanadische Waren verhängt. US-Präsident Trump macht unterdessen Stimmung gegen den kanadischen Flugzeugbauer Bombardier. Dessen Produkte sollten künftig nicht mehr auf dem amerikanischen Markt verkauft werden, schrieb Trump auf seiner Online-Plattform. Wenn das Unternehmen Interesse an Käufern in den USA habe, müsse es dort auch produzieren. Bundesfinanzminister Klingbeil will heute den Haushalt für das kommende Jahr in den Bundestag einbringen. Der SPD-Politiker plant, mit Ausgaben von rund 555 Milliarden Euro, etwas mehr als in diesem Jahr. Allein im Kernhaushalt sollen dafür Schulden von mehr als 118 Milliarden Euro gemacht werden. Dazu kommen neue Kredite aus den Sondervermögen für Infrastruktur und Klimaneutralität sowie für die Bundeswehr. Insgesamt dürfte die Neuverschuldung damit im kommenden Jahr bei gut 200 Milliarden Euro liegen. Die Haushaltsberatungen im Bundestag sind bis Freitag angesetzt. Heute sollen zudem der neue Bundesverkehrsminister Bilger und der neue Bundesgesundheitsminister Linnemann im Bundestag vereidigt werden. In Indonesien haben die meisten Flughäfen nach der Sperrung wegen eines Vulkanausbruchs den Betrieb wieder aufgenommen. Darunter ist auch der internationale Flughafen in der Hauptstadt Jakarta. Das teilte das Verkehrsministerium mit. Die Schließung von insgesamt 8 Flughäfen war mehrfach verlängert worden. Rund 3000 Flüge wurden gestrichen. Zuletzt saßen nach Angaben des Ministeriums mehr als 340.000 Menschen an Flughäfen fest. Der mehr als 150 Kilometer von Jakarta entfernte Anak Krakatau war am Samstag ausgebrochen und hatte eine Wolke aus Asche sowie Lava ausgestoßen. Indonesien liegt auf dem pazifischen Feuerring, wo mehrere tektonische Platten aufeinandertreffen. Dadurch gibt es immer wieder Vulkanausbrüche und Erdbeben. Das Wetter im Nordwesten stark bewölkt, nachmittags regional Schauer. In der Südosthälfte verbreitet sonnig oder locker bewölkt. Abends im Osten einzelne Schauer und Gewitter, teils kräftig mit Sturmböen. Höchstwerte in der Nordwesthälfte 18 bis 23, sonst 24 bis 33 Grad. Morgen von Nordwesten her nachlassende Niederschläge und auflockernde Bewölkung. Im Osten und Süden anfangs noch örtlich Regen, im Alpenvorland bis zum Abend anhaltend, Temperaturen 17 bis 22 Grad. Die weiteren Aussichten am Donnerstag: Wechsel aus Sonne und Wolken, im Südwesten sonnig, 17 bis 23 Grad. Das waren die Nachrichten.
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2: Am Mikrofon Daniel Heinrich. Guten Morgen.

Wir haben schon ein paar Mal hingeschaut in dieser Radionacht nach Sachsen-Anhalt. Wir wollen gleich noch einmal die Berichterstattung im Speziellen in den Blick nehmen. Zum einen am Wochenende, die am Wahltag direkt, aber auch die Berichterstattung während des Wahlkampfs insgesamt. Insbesondere auch die Medienarbeit der AfD, das Zusammenspiel mit Influencerinnen. Wir tun dies mit Jan Schumann von der Mitteldeutschen Zeitung gleich hier. Ausführlich in der Radionacht im Deutschlandfunk.

0: Willkommen zum Sport. Die deutschen Basketballfrauen, sie sind gestern ziemlich souverän in die Play-ins zum Viertelfinale bei der Heim-WM eingezogen. Damit zu Benedikt Kaninski aus unserer Sportredaktion.
1: Es war das erste Endspiel der deutschen Basketballfrauen bei der Heim-WM. Und das DBB-Team hat gestern Abend geliefert. Gegen das Überraschungsteam aus Mali machte die deutsche Mannschaft ein richtig starkes Spiel und zieht als Gruppenzweiter hinter Spanien in die Play-Ins um das Viertelfinale ein. Armin Lehmann.
2: Es war das beste deutsche Spiel bei der Heim-WM in Berlin. Angeführt von den überragenden Luisa Geiselsöder und Frieda Bühner gewannen die Basketballfrauen souverän mit 83-58 gegen Mali.
3: Ich glaube, wir waren einfach sehr solide. Wir wussten, was wir machen. Wir haben gut verteidigt. Natürlich gab es so ein paar Situationen, wo man was hätte besser machen können. Das gibt es natürlich immer. Aber ich glaube, wir haben den Gameplan gut durchgezogen.
2: Nur in der Anfangsphase der Partie konnten die Afrikanerinnen mithalten. Doch schon zur Pause lag Deutschland deutlich in Führung. Mit diesem Sieg erreichte das DBB-Team Platz 2 in der Gruppe A und trifft rund 25 Stunden nach der Schlusssirene in einem Qualifikationsspiel fürs Viertelfinale auf Korea. Nach den bisher gezeigten Leistungen sind Deutschlands Frauen in der wohl wieder ausverkauften Arena am Ostbahnhof klar favorisiert und könnten mit einem Sieg gegen die Koreanerinnen das Viertelfinale buchen.
1: Bei den US Open standen gestern erst einmal die Frauen im Mittelpunkt. Die Chinesin Qin Wenjing setzte sich dabei gegen Iga Swiatek durch. Ebenfalls im Viertelfinale steht Mira Andrejewa nach ihrem Sieg gegen Anastasia Potapova. Und auch das deutsche Doppel Krawitz-Pütz durfte gestern Abend jubeln. Tim Brockmeier berichtet.
4: Ein hartes Stück Arbeit für das deutsche Davis-Cup-Doppel, am Ende aber mit erfolgreichem Ende. Fast 2,5 Stunden standen Kevin Krawitz und Tim Pütz auf dem Platz, ehe der Dreisatz-Sieg gegen das Duo Roya Winnegar aus den Niederlanden bzw. USA feststand. Schon der erste Satz, eine enge Kiste, wurde im Tiebreak entschieden, welcher ewig lang ging, indem aber die Deutschen das bessere Ende für sich hatten. Auch der zweite Durchgang ausgeglichen, ein spätes Break sorgte dafür, dass Roya Winnegar den Satz ziehen konnten. Im dritten Durchgang dann machten Krawitz-Pütz ein frühes Break, das sie nicht mehr abgaben. Am Ende Dreisatz-Sieg für das deutsche Duo, das bei den US Open im Doppelwettbewerb an Position 6 gesetzt ist und nun im Achtelfinale auf die an Nummer 9 gesetzten Briten Julian Cash und Lloyd Glasspool treffen.
1: In der Frauenbundesliga findet Union Berlin bisher vor allem in der Offensive keine Mittel. So war es auch bei der 0-1-Niederlage gegen Eintracht Frankfurt. Erst 10 Minuten vor Schluss gab es die erste richtige Torchance für die Berlinerinnen. Lars Becker.
5: Eintracht Frankfurt bleibt durch den verdienten 1:0 Auswärtssieg beim ersten FC Union weiter ungeschlagen. Die ambitionierten Berlinerinnen kassieren vor knapp 6.000 Fans an der Alten Försterei im dritten Spiel die dritte Niederlage. Nach ausgeglichener Anfangsphase und einer guten Gelegenheit für Union dominierte Frankfurt und ging durch einen abgefälschten Kopfball von Freigang in Führung. Anschließend scheiterte die Eintracht mehrfach an Unions Torhüterin Böhi, die auch einen Foulelfmeter von Dorsun herausragend parierte. In der zweiten Hälfte zog sich Frankfurt zunehmend zurück, überließ Union die Initiative und setzte auf Konter. Freigang vergab das 2:0 und Union hätte mit der letzten Szene des Spiels durch Steuerwald fast noch den Ausgleich erzielt. Frankfurt klettert in der Tabelle auf Rang 3, Union bleibt ohne Punkt Vorletzter.
1: Ein Nachspiel hatte die gelb-rote Karte gegen Elversbergs Trainer Vincent Wagner in der Fußball-Bundesliga. Die gab es am Wochenende im Spiel gegen Gladbach, weil Wagner nach eigener Aussage ruhig auf den Schiedsrichter zugegangen war. Der sah das allerdings als Unsportlichkeit an. Der Einspruch der SV Elversberg wurde gestern Abend allerdings abgelehnt. Simone Walter erklärt die Hintergründe.
6: Schon unmittelbar nach dem Spiel in Mönchengladbach hatte Wagner die Hoffnung geäußert, dass die Sperre für das kommende Ligaspiel zurückgenommen würde und er gegen den FC Bayern München an der Seitenlinie stehen könnte. Der Deutsche Fußballbund teilte am Montagabend allerdings mit, dass der Einspruch der SVE abgelehnt wird. Der DFB begründet das mit einer Tatsachenentscheidung des Schiedsrichters, an die auch die Sportgerichte grundsätzlich gebunden seien, hieß es in der Mitteilung. Wagner hatte am Samstag während der Bundesliga-Partie zwischen Borussia Mönchengladbach und Elversberg unerlaubt den Platz betreten und dafür die gelbe Karte gesehen. Es sei ein stiller Protest gegen eine Fehlentscheidung des Schiedsrichters gewesen, so Wagner. Weil er mit Beginn der Halbzeitpause auf den Schiedsrichter zugegangen war, hatte er eine zweite Verwarnung bekommen und musste das restliche Spiel von der Tribüne aus verfolgen. Laut Regelwerk des DFB hat eine gelb-rote Karte mindestens ein Spiel Sperre zur Folge.
1: Kaum hat die Bundesliga wieder angefangen, ist auch schon wieder Zeit für die ersten Champions-League-Spiele. Heute Abend geht es für Borussia Dortmund schon los. Vor heimischem Publikum gegen den FC Villarreal. Daniela Müllenborn hat den Ausblick.
7: Der Einzug ins Achtelfinale, das sie vergangene Saison verpassten, das ist das Ziel der Dortmunder. Und weil die dicken Brocken, nämlich

0: der FC Arsenal, Inter Mailand und Europa-League-Sieger Aston Villa erst noch kommen, muss der BVB im ersten Ligaspiel am besten schon mal 3 Punkte auf die Habenseite bringen. Mit Villarreal kommt zwar ein Gegner, der im Champions-League-Viertelfinale schon mal den FC Bayern ausbremste, aber beim BVB im vergangenen Herbst 0:4 verlor und in der spanischen Liga aktuell Tabellen-16. ist. Dortmund fehlen 4 Abwehrspieler. Trainer Niko Kovac muss in der Defensive, Zitat, ein wenig rumschustern.
1: Der Sport in der Radionacht von und mit Benedikt Kaninski, 4:43 Uhr.

0: 4 Uhr und gleich 46 sind die Radionacht im Deutschlandfunk. Wir haben schon einige Male in dieser Radionacht auf die zurückliegende Wahl in Sachsen-Anhalt geblickt. Wir wollen das nun noch einmal tun, mit einem speziellen Fokus auf der medialen Berichterstattung. Wir tun dies mit dem Kollegen von der Mitteldeutschen Zeitung, dem Korrespondenten für Landespolitik Jan Schumann. Meine Kollegin Isabel Klein hat mit ihm gesprochen, mit dem Blick auf die in manchen Teilen so gesehene geschickte Medienarbeit der AfD, Herrn Siegmund, dem Zusammenspiel mit Influencerinnen und Influencern und eventuellen auch Übergriffen auf die Presse.
1: Man muss einfach sagen, dass es noch nie so ein großes Medieninteresse gab in der Landtagswahl wie gestern. Also ich habe 2016 miterlebt, da war es schon viel, aber überhaupt nicht vergleichbar mit dem, was jetzt dieses Jahr abgegangen ist. Es war ja, glaube ich, so, dass 500 Journalisten in Magdeburg für die zentrale Wahlveranstaltung akkreditiert waren. Also die waren da. Da hätte es noch mehr geben können, die auch rein wollten. Da hat die Landtagsverwaltung aber irgendwann gesagt, also mehr passen nicht rein. Wir können nur 500 Journalisten reinlassen. Und 70 von denen, also da werden sicherlich auch Tontechniker oder Kameraleute dabei gewesen sein, haben für ausländische Medien berichtet. Das waren Medien aus den USA, aus Kanada, aus China, aus Taiwan, aus dem europäischen Ausland, und sowas gab es noch nicht. Und ich weiß auch gar nicht, ob es das so bei einer Landtagswahl überhaupt schon mal gab in der Geschichte der Bundesrepublik.
2: Und wie haben diese internationalen Medien auf diese Wahl geblickt?
1: Ich habe da gestern Nacht noch so eine kleine Presseschau gemacht und das auch zusammengestellt für meine Zeitung, dass man mal einen Überblick bekommt, was in den USA so geschrieben wird. Also die New York Times, die hat das so auf den Punkt gebracht, erstmals kann hier eine rechtsextreme Partei wieder in Deutschland Regierungsmacht erlangen, immer noch mit dem Fragezeichen, ob es am Ende so weit kommt. Die New York Times hatte auch zu dem Zeitpunkt, das war glaube ich 2 Uhr nachts in Deutschland, das als Spitzenmeldung auf ihrer Internetseite gehabt. Eine Landtagswahl in Sachsen-Anhalt, man muss sich das nochmal auf der Zunge zergehen lassen. CNN hatte ich auch eine kleine Stichprobe gemacht. Die hatten es auch oben links auf der Startseite. Und auch Medien wie die BBC haben berichtet. Eine brasilianische Zeitung konnte ich zitieren. Und so weiter und so fort in Portugal. Also das ist jetzt nicht nur eine Randnotiz gewesen in diesen Medien, sondern das war wirklich auch für die ein großes Ereignis.
2: Was sich daran jetzt natürlich auch zeigt, die AfD steht mit ihrem Wahlerfolg im Mittelpunkt der Berichterstattung. Aber auch schon im Vorfeld gab es ja kaum ein anderes Thema. Spitzenkandidat Ulrich Siegmund war medial sehr präsent, also bei Social Media, in Interviews, in traditionellen Medien, in TV-Duellen, auch in Ihrer Zeitung und sogar in der ZDF-Kindernachrichtensendung Logo. Und auch auf dem Spiegeltitel war er unter dem Titel Der gefährlichste Mann Deutschlands abgebildet. Wie haben Sie Siegmunds Präsenz wahrgenommen? War das angemessen?
1: Also er hat auf jeden Fall im Wahlkampf eine gewisse Präsenz gehabt, die sonst kein Kandidat hat. Er ist nun sehr jung. Das ist auch das Besondere bei einer Ostbundeswahl, dass ein Kandidat, der nach der Wende geboren ist, dass der solchen Erfolg hat. Das gab es, glaube ich, auch noch nie in Ostdeutschland. Und auf jeden Fall das junge Alter, das hilft ihm natürlich. Er hat einen frischen Auftritt. Er kann offensichtlich die ganzen körperlichen Strapazen, die so ein Wahlkampf auch mit sich bringt, ganz gut wegstecken. Also auch beim 50. und beim 100. Mann oder Frau, die er auf irgendeinem Marktplatz in Köthen oder in Aachen begrüßt, hat er immer noch ein freundliches Lächeln auf den Lippen gehabt. Und das, denke ich, das hat schon geholfen. Und er hat auch so eine gewisse Ausstrahlung. Also eine freche Ausstrahlung, irgendwie auch sicher eine freundliche Ausstrahlung. Also was Frisches, ja. Er muss sich nicht so technokratisch ausdrücken, auch wenn er spricht, so wie zum Beispiel Sven Schulze, der nun auch tatsächlich mit Ministerpräsident ist und Regierungsverantwortung hat. Und dann wird nur immer gesagt und viel transportiert seit vielen Monaten, er hätte so viel Charisma. Also ich muss ganz offen sagen, das ist jetzt so die andere Seite davon. Ich kann das, wenn ich mir die ganzen TV-Duelle angeschaut habe in den letzten Wochen, in den letzten Tagen auch, und auch andere Auftritte, nicht ohne weiteres unterschreiben, dass Ulrich Siegmund besonders viel Charisma mitbringt. Also er hat dieses frische Etwas, das schon, aber er überfährt natürlich auch viele Journalisten mit Gegenfragen, mit im Grunde unverschämten Antworten. Und gerade bei den TV-Duellen konnte man das sehr gut beobachten, immer dann, wenn es unangenehm wird, wenn unangenehme Fragen kommen, wenn kritische Fragen kommen, wenn er sich auch entscheiden müsste in einer unangenehmen Gemengelage, dann geht er im Grunde zum Gegenangriff über. Ich finde, das ist eine subjektive Wahrnehmung jetzt von mir, das wirkt nicht unbedingt sehr sympathisch, nicht besonders charismatisch. Es wirkt auch ehrlich gesagt nicht besonders souverän, wenn ich bei jeder schwierigen Frage dann sofort den Journalisten angreife. Da kommt ja teilweise die Gegenfrage, haben Sie keine anderen Probleme?
2: Aber Ulrich Siegmund hat jetzt im Nachgang nochmal gesagt, dass er die Berichterstattung etablierter Medien wie er heute in der Bundespressekonferenz gesagt hat, als Unterstützung empfunden habe.
1: Ja, das ist so das zweischneidige Schwert, was ich da sehe. Also zum einen bedanken sie sich jetzt sozusagen auf diese Art und Weise für die große Berichterstattung. Auf der anderen Seite, in der gleichen Pressekonferenz hat er ja auch gesagt, dass eine Menge Fake News angeblich über die AfD unterwegs gewesen seien in der Berichterstattung. Da weiß ich jetzt nicht so richtig, was er meint. Also ich kann jetzt nicht sehen, dass da besonders viel gelogen wurde auf Seite der traditionellen Medien über die AfD. Aber das ist natürlich ein Gründungsmythos dieser Partei, dass die etablierten Medien oder die traditionellen Medien, Fernsehnachrichten, Nachrichtenmagazine, Tageszeitungen eher besonders kritisch hingucken und die AfD versuchen angeblich in ein besonders schlechtes Licht zu rücken. Ich kann das nicht erkennen, dass das so ist, aber das ist der Mythos, den diese Partei im Grunde schon immer vor sich herträgt.
2: Die AfD hat ja diesen Wahlkampf auch in den sozialen Medien dominiert. Die Publizistin Jagoda Marinic schrieb dazu auf der Plattform Blue Sky: Unsere Analysen sind von gestern, die Mittel der Autoritären von morgen. Also die Journalisten, die würden die Realität mit alten, gewohnten Mitteln routiniert untersuchen, Studien, Reportagen, Interviews, Texte. Und die AfD verlässt sich, Marinic nach, auf die Vorarbeit der sozialen Medien. Hier müssten sie nur abrufen, was Trollfabriken verbreiten. Sehen Sie das auch so?
1: Also ich möchte es mal so beantworten. Ich glaube schon, dass die sozialen Medien einen noch größeren Einfluss haben auf Wahlen wie diese, als wir es bisher beobachten konnten. Also man sieht das auch an den USA, dass es da gar keine Rolle spielt, ob Politiker lügen, ob Politiker sich beim Schwindeln erwischen lassen, ob Politiker möglicherweise auch so korrupte Seiten offenbaren. Es macht keinen Unterschied, weil offensichtlich die Emotionalisierung im Wahlkampf über die sozialen Medien so stark ist, dass genau diese Emotionalisierung einfach vieles überdeckt. Also Fakten spielen nicht mehr so sehr die Rolle, beziehungsweise der Faktor Vernunft spielt nur noch in Teilen eine Rolle. Ich weiß nicht, wie stark das früher war oder das sozusagen früher eher andersrum war, aber ich habe jetzt den Eindruck, Gefühle, die eben vor allem in den sozialen Medien beeinflusst werden können, auch im Wahlkampf, spielen eine viel größere Rolle. Das war auch jetzt in Sachsen-Anhalt so, wo es wirklich nicht so sehr um das Klein-Klein der Wahlprogramme ging. Also es ging jetzt nicht darum, keine Ahnung, Mindestlohn, im Detail jetzt Bildungspolitik, im Detail Kita-Politik. Da haben zwar alle Parteien Angebote in ihren Wahlprogrammen, aber die entscheidenden Fragen waren das nicht. Die entscheidenden Fragen aus meiner Sicht waren Sorge um die Demokratie oder auf Seite der AfD ein neuer Aufbruch. Und das sind eben die Themenfelder, die eher emotional bewirtschaftet werden. Und das passiert aus meiner Sicht vor allem in den sozialen Medien. Und das überträgt sich dann ins sogenannte richtige Leben.
2: Waren denn die anderen Parteien und eben auch die anderen Themen bei dieser Wahl aus Ihrer Sicht sichtbar genug?
1: Also die anderen Parteien haben, wenn wir jetzt bei dem Thema sind, das Problem, dass die eben in den sozialen Medien nicht so eine große Reichweite haben wie die AfD. Also auf Social Media haben zwar Parteien wie die CDU, die SPD, die Grünen gar nicht so einen schlechten Wahlkampf gemacht, rein handwerklich. Also wenn ich mir die Videos angucke und was weiß ich, was sie da für Beiträge veröffentlicht haben, die haben auch schnell reagiert auf Social Media, aber die haben eben nicht diese Reichweite. Und erreichen eben nicht zum Beispiel auch wie Ulrich Siegmund persönlich auf seinen Konten Millionen von Menschen in so einem Wahlkampf. Auch viele junge Menschen, die vielleicht noch sogar ein bisschen mehr angezogen sind von so Social Media Wahlkampfstrategien, die man auch emotional noch anders erreichen kann, möglicherweise als Leute, die 50 plus sind, die auch schon einiges erlebt haben sozusagen im politischen Leben, die auch schon ein paar Wahlkämpfe auch schon mal miterlebt haben. Also da ist einfach die Wucht, die die AfD erzeugen kann auf Social Media, viel, viel größer als die Wucht der anderen Parteien, weil sie eben seit 10 Jahren genau das vorbereiten im Grunde, weil sie auf Facebook und was weiß ich wo, TikTok, Instagram besonders stark sind. Und von daher ist es tatsächlich so, dass ich auch sagen würde, die AfD hat hier wahlkampfmäßig die ganzen anderen Parteien, die Konkurrenten, echt überstrahlt.
2: Der AfD-Spitzenkandidat Ulrich Siegmund hat kurz nach der Wahl erneut die Kündigung des öffentlich-rechtlichen Rundfunks thematisiert, ausgerechnet im Interview mit der Tagesschau. Klar ist, der Ton gegenüber dem MDR, aber auch gegenüber Journalisten insgesamt, wird mit so einem Wahlergebnis der AfD in Sachsen-Anhalt rauer. Worauf stellen Sie sich da bei der Mitteldeutschen Zeitung ein?
1: Ich glaube, man muss davon ausgehen, dass die AfD-Politiker, die jetzt in den Landtag kommen und auch die sonst irgendwie in der Partei was zu sagen, mit einer sehr breiten Brust aus dieser Landtagswahl herausgehen. Man sieht das auch schon jetzt an den Auftritten von Ulrich Siegmund heute gerade frisch in der Bundespressekonferenz, mit welchem Selbstverständnis er da auch den Journalisten gegenübertritt und denen im Grunde Fake News und Lügen vorwirft im Wahlkampf gegenüber der AfD. Also ich sage das jetzt extra nochmal dazu, ich halte das bisher für eine unbelegte Behauptung. Ich kann das überhaupt nicht erkennen. Aber ich glaube, an diesen Auftritten von Ulrich Siegmund, da sieht man, auf was man sich einstellen kann. Denn ich glaube, da wird es jetzt relativ viel Gegenwind geben. Und das wird jetzt eher auch so sein, dass da die Politiker sehr selbstbewusst auch Medien gegenübertreten.
2: In den kommenden Tagen werden viele Reporterinnen und Reporter wieder aus Sachsen-Anhalt abreisen. Sie aber bleiben natürlich. Was nehmen Sie als Journalist aus der Wahl und dem Wahlkampf mit?
1: Ja, ist erstmal mein Job natürlich, dass ich hier weiter über Sachsen-Anhalt berichte. Das mache ich ja auch gerne. Das ist sicherlich auch eine sehr interessante Zeit für Journalisten. Ich kann mir auch vorstellen, dass es eine fordernde Zeit wird, weil die AfD natürlich keine Partei ist wie jede andere. Wir haben jetzt über den Umgang gesprochen, wie sie mit Journalisten umgehen, wie sie Journalisten gegenübertreten, wie sie auch anderen Institutionen gegenübertreten. Von daher wird es sicherlich eine sehr spannende Zeit, aber es ist auch eine Zeit, auf die man sich freuen kann als Journalist.
2: Die AfD ist gestern zur stärksten Kraft in Sachsen-Anhalt gewählt worden. Die absolute Mehrheit hat sie knapp verfehlt. Über den Umgang der Medien mit der Wahl habe ich mit Jan Schumann gesprochen, Landeskorrespondent der Mitteldeutschen Zeitung für Sachsen-Anhalt. Vielen Dank fürs Gespräch.
1: Dankeschön.
0: Das Gespräch geführt hat meine Kollegin Isabel Klein. 4.57 Uhr ist es. Die Radionacht geht zu Ende. Um 5 Uhr hören Sie die Nachrichten. Im Anschluss die Informationen am Morgen mit Philipp May, unter anderem im Interview Steffen Krach. Das ist der SPD-Spitzenkandidat in Berlin. Um 7:15 das Interview. Mein Name ist Daniel Heinrich. Bis bald. Tschüss.

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1: Fünf Uhr, die Nachrichten. Der Thüringer Verfassungsschutzpräsident Kramer hat für den Fall einer AfD-geführten Landesregierung in Sachsen-Anhalt vorbeugende Einschränkungen beim Austausch sensibler Geheimdienstinformationen ins Gespräch gebracht. Sollten konkrete Zweifel am Geheimschutz einer politischen Leitung entstehen, müsse der Verfassungsschutz gegebenenfalls auf eine eingeschränkte Weitergabe besonders sensibler Informationen vorbereitet sein, sagte Kramer dem Redaktionsnetzwerk Deutschland. Dies sei keine politische Sanktion, sondern Risikomanagement zum Schutz von Menschenleben, nachrichtendienstlichen Zugängen und Geheimhaltung. Dem Bericht zufolge kommen die Chefs der 16 Landesämter für Verfassungsschutz sowie der Präsident des Bundesamtes für Verfassungsschutz Seelen von Mittwoch bis Freitag zu Beratungen zusammen. Bundesfinanzminister Klingbeil will heute den Haushalt für das kommende Jahr in den Bundestag einbringen. Der SPD-Politiker plant mit Ausgaben von rund 555 Milliarden Euro etwas mehr als in diesem Jahr. Allein im Kernhaushalt sollen dafür Schulden von mehr als 118 Milliarden Euro gemacht werden. Dazu kommen neue Kredite aus den Sondervermögen für Infrastruktur und Klimaneutralität sowie für die Bundeswehr. Insgesamt dürfte die Neuverschuldung damit im kommenden Jahr bei gut 200 Milliarden Euro liegen. Die Haushaltsberatungen im Bundestag sind bis Freitag angesetzt. Heute sollen zudem der neue Bundesverkehrsminister Bilger und der neue Bundesgesundheitsminister Linnemann im Bundestag vereidigt werden. Der Sozialverband Deutschland fordert anlässlich des bundesweiten Tags der pflegenden Angehörigen mehr Unterstützung. Viele Pflegende reduzierten ihre Erwerbstätigkeit und nehmen dadurch finanzielle Nachteile auch für die eigene Alterssicherung in Kauf, sagte die Vorstandsvorsitzende Engelmeier. Der Sozialverband fordert den Ausbau von Tagespflege, ambulanten Diensten und Beratungsangeboten. Der Bundesverband Pflegender Angehöriger erklärte, Pflege dürfe nicht überwiegend auf den Schultern von Angehörigen abgeladen werden. Der 2008 gegründete Bundesverband versteht sich als Interessenvertretung und Selbsthilfeorganisation pflegender Angehöriger. In Rostock beginnt heute ein dreitägiger Kongress zur Pflege. Nach einer dreitägigen Pause hat Russland die Luftangriffe auf die ukrainische Hauptstadt Kiew in der Nacht wieder aufgenommen. Wie der Katastrophenschutz mitteilte, wurden zwei Stadtbezirke mit Drohnen angegriffen. Der Kiewer Bürgermeister Klitschko sprach zudem von Angriffen mit ballistischen Raketen. Die Militärverwaltung forderte die Einwohner auf, Schutzräume aufzusuchen. Bei den Angriffen wurden nach Angaben der Stadt Wohngebäude beschädigt. Die staatliche russische Nachrichtenagentur TASS hatte gemeldet, dass die von Staatschef Putin angeordnete Angriffspause beendet sei. Putin hatte diese nach Darstellung eines Kreml-Sprechers wegen des Aufenthalts von US-Vermittlern in Moskau und Kiew ausgesprochen. Aus der russischen Stadt Saratow wurde ein ukrainischer Drohnenangriff gemeldet. Der Regionalgouverneur teilte im Online-Dienst Telegram mit, mehrere Menschen seien verletzt worden. In Indonesien haben die meisten Flughäfen nach der Sperrung wegen eines Vulkanausbruchs den Betrieb wieder aufgenommen. Darunter ist auch der internationale Flughafen in der Hauptstadt Jakarta, das teilte das Verkehrsministerium mit. Die Schließung von insgesamt 8 Flughäfen war mehrfach verlängert worden. Rund 3000 Flüge wurden gestrichen. Zuletzt saßen nach Angaben des Ministeriums mehr als 340.000 Menschen an Flughäfen fest. Der mehr als 150 Kilometer von Jakarta entfernte Anak Krakatau war am Samstag ausgebrochen und hatte eine Wolke aus Asche sowie Lava ausgestoßen. Indonesien liegt auf dem pazifischen Feuerring, wo mehrere tektonische Platten aufeinandertreffen. Dadurch gibt es immer wieder Vulkanausbrüche und Erdbeben. Das Wetter: im Nordwesten stark bewölkt, nachmittags Regionalschauer, in der Südosthälfte verbreitet sonnig oder locker bewölkt. Abends im Osten einzelne Schauer und Gewitter, teils kräftig mit Sturmböen. Höchstwerte in der Nordwesthälfte 18 bis 23, sonst 24 bis 33 Grad. Morgen von Nordwesten her nachlassende Niederschläge und auflockernde Bewölkung. Im Osten und Süden anfangs noch örtlich Regen, im Alpenvorland bis zum Abend anhaltend. Temperaturen 17 bis 22 Grad. Das waren die Nachrichten.
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2: Mit Philipp May, schönen guten Morgen. Tag 2 nach der Wahl in Sachsen-Anhalt, die eine Zäsur ist in der deutschen Nachkriegsgeschichte nach den 43,8% für die AfD. Wie geht es jetzt weiter in Sachsen-Anhalt, in Deutschland und was heißt das für die kommenden Wahlen in Berlin und Mecklenburg-Vorpommern? Darüber berichten wir gleich und wir sprechen über die Ursachen dieses Ergebnisses mit dem Soziologen Daniel Kubiak von der FU Berlin. Außerdem schauen wir in den Bundestag, wo Finanzminister Lars Klingbeil heute den Bundeshaushalt für 2027 einbringt. Aber wir starten natürlich auch heute in Sachsen-Anhalt. Es war ohne Frage ein großer Triumph für die AfD, aber am Ziel ist die Partei um Spitzenkandidat Ulrich Siegmund noch nicht. Es fehlen noch Stimmen für eine Regierungsmehrheit. Beim Wahlverlierer CDU geht dagegen das Gerangel um die Zukunft los. Tico Gries berichtet über den Tag danach in Magdeburg.
3: Ulrich Siegmund, bis Sonntag Spitzenkandidat der AfD, hat seine Wortwahl geändert. Noch im Wahlkampf hatte er wieder und wieder gesagt, entweder regiere er mit absoluter Mehrheit oder gar nicht. Nun aber sucht er nach Partnern. Ihm und seiner Fraktion fehlen zur Mehrheit 3 Stimmen im neuen Landtag. Die Partnersuche verknüpfte er sogleich mit einer Bedingung.
4: Nur unter der Maßgabe, dass wir uns selbst treu bleiben, dass wir uns nicht verbiegen und dass wir nicht so wären wie diejenigen, die gestern in einem sehr hohen Maße in Sachsen-Anhalt abgestraft wurden.
3: Siegmund sieht 2 Wege, um die Mehrheit zu bekommen.
4: Wir werden selbstverständlich Gespräche führen und schauen, ob es entweder, und das ist eine ganz entscheidende Botschaft heute, einzelne Fraktionen oder einzelne Abgeordnete geben wird, die mit uns gemeinsam diese historische Aufgabe stemmen wollen.
3: Wenn er von Fraktionen spricht, wird er wohl die des BSW im Blick haben. Das Bündnis Sarah Wagenknecht sieht sich zu thematischen Kooperationen bereit, steht aber nach eigenen Aussagen für eine Koalition nicht zur Verfügung. Spricht Siegmund von einzelnen Abgeordneten, sind wohl Mandatsträger der CDU gemeint, die sich politisch sehr weit rechts bewegen und auch in früheren Jahren bereits kundgetan haben, auf die AfD zugehen zu wollen. Der AfD-Spitzenkandidat betonte, es müsse feste Vereinbarungen geben, womit er eine Minderheitsregierung mit wechselnden Mehrheiten einmal mehr ausschloss. Seine dringlichsten Anliegen, nach seinen Worten, die Migration stark begrenzen, Abschiebungen vervielfachen, staatliche Gelder in das, was die AfD Familienpolitik nennt, umlenken und den Medienstaatsvertrag kündigen, also den öffentlich-rechtlichen Rundfunk in seiner bisherigen Form im Bundesland auflösen. Stärkste Oppositionskraft im neuen Landtag ist die CDU, die sich damit in einer Rolle wiederfindet, die sie zuletzt zwischen 1994 und 2002 hatte. An der Parteispitze im Landesverband ändert sich allerdings trotz Niederlage erst einmal gar nichts. Der Landesvorstand beschloss am Abend, die Führung erst bei einem Sonderparteitag Ende November, Anfang Dezember auszutauschen. Und kaum war dies bekannt gegeben, da trat Sepp Müller mit ungewöhnlicher Formulierung vor Mikrofone und Kameras.
5: Meine sehr geehrten Damen und Herren, liebe Pressevertreter, ich rede heute nicht zu Ihnen, sondern ich rede zu unseren Parteifreunden.
3: Müller ist 37 Jahre alt, Bundestagsabgeordneter aus Dessau-Roßlau, in der Unions-Bundestagsfraktion einer der Stellvertreter. Und er sagt, er wolle weder mit Linken noch mit der AfD zusammenarbeiten. Und er erklärte, er wolle Chef der CDU in Sachsen-Anhalt werden.
5: Deswegen ist das Angebot an meine Partei, eine Mitgliederpartei zu werden. Weniger ich, mehr wir, mehr kommunale Vertreter. Mehr Frauen vor Ort.
3: Die Christdemokraten treffen von nun an auf eine AfD, die ihre flächendeckende Verankerung im Land nach dem Wahlsieg organisatorisch und personell weiter verfestigen will. Sorgen artikulierten am Tag nach der Wahl einmal mehr die Organisationen, die die AfD zu ihren Gegnern erklärt hat. Also zum Beispiel den Verein Miteinander e.V., der Rechtsextremismus in Sachsen-Anhalt analysiert und Bildungsangebote macht. Er finanziert sich auch aus jährlichen Landesmitteln in Höhe von 270.000 Euro im Jahr. Geschäftsführer Pascal Begrich sagte dem Deutschlandfunk:
6: Das wird natürlich ein herber Schlag für unsere Arbeit sein, aber es wird nicht das Ende unserer Arbeit bedeuten. Und wir werden zusehen und werden uns bemühen, Kompensation dafür zu finden und unsere Arbeit im Kern weiterzumachen. Aber die Gefahr ist real, nicht nur für uns, sondern für ganz viele zivilgesellschaftliche Träger, die hier in Sachsen-Anhalt wertvolle Arbeit leisten.
3: Der AfD-Rhetorik von der ausgestreckten Hand schenken diese Organisationen und Vereine keinen Glauben.
2: Aus Magdeburg der Bericht von Tirko Gries. Und nach der Wahl ist vor den Reformen. Während der Schock über das Wahlergebnis in Sachsen-Anhalt vor allem bei der Union noch nachwirkt, versucht Schwarz-Rot den Blick nach vorn zu richten. Denn im Herbst sollen die lange anvisierten Reformen umgesetzt werden. Der Kanzler setzt auf mehr Empathie. Die SPD will die ein oder andere Reform zumindest abmildern. Kirsten Gerschnick.
7: Der Schock über das Wahlergebnis in Sachsen-Anhalt ist Bundeskanzler Friedrich Merz deutlich anzusehen, als er im Konrad-Adenauer-Haus am Montag vor die Presse tritt. Selbstkritisch gibt er zu:
8: Meine Damen und Herren, ich weiß, dass auch meine Person Dauerthema in diesem Wahlkampf war.
7: Daraus könne man allerdings nicht den Schluss ziehen, bei den geplanten Reformen nachzulassen. Man müsse jedoch verlorenes Vertrauen zurückgewinnen, dabei die Bürger stärker emotional mitnehmen, erklärt Merz.
8: Aufgeben ist für mich keine Option. Ich weiß, dass wir alle zusammen besser werden müssen. Und ich suche nach Wegen, wie wir das hinbekommen. Und es ist nicht nur eine Frage von rationalem Politikverständnis, sondern es ist auch eine Frage der Zuwendung, der Empathie, der Emotionen.
7: Viele Menschen machten sich Sorgen um die wirtschaftliche Existenz und um ihre soziale Absicherung. Und auf diese Ängste müsse auch die Bundesregierung reagieren. Zwar komme die Wirtschaft langsam wieder in Schwung, es gebe auch neue Hightech-Arbeitsplätze. Trotzdem gingen Industriearbeitsplätze verloren. Eine Sorge, die der Kanzler mit SPD-Chefin Bärbel Baas teilt.
9: Und auch da braucht es eine Strategie, wie wir industriepolitisch weiter vorankommen und die Arbeitsplätze sichern. Und deshalb sage ich, es kann nicht einfach so bleiben, wie es ist, sondern wir müssen zusammen mit dem Kanzler darüber reden, wie wir den Menschen die Angst nehmen für die Reformen, die vor uns liegen.
7: Eine Möglichkeit, die Merz bereits andeutet und Baas konkreter formuliert.
9: Wir wissen, dass es große Unternehmen gibt, die bedauerlicherweise Personal abbauen müssen. Ich finde, da müssen wir den Beschäftigten und auch den Unternehmen die Sicherheit geben, dass wir hier Möglichkeiten schaffen, dass ein sozialverträglicher Ausstieg, wie das immer auch genannt wird, möglich bleibt.
7: Heißt im Klartext, die Koalition könnte sich auf lange Übergangsfristen einigen, bis die abschlagsfreie Frührente, die sogenannte Rente mit 63, tatsächlich abgeschafft wird. Aus Bayern war bereits am Vormittag die Aufforderung von Bundesinnenminister Dobrindt, CSU, gekommen.
10: Wer jetzt glaubt, es braucht in unser Land keine Reformen, der hat schlichtweg dieses Wahlergebnis nicht richtig verstanden. Es braucht natürlich Reformen in unserem Land.
7: Bloß keinen offenen Streit, keine Personaldiskussion und keine Grundsatzdiskussionen um Reformen. Dieses Bemühen lässt sich aus den Auftritten von CDU und SPD-Spitze in Berlin herauslesen. Doch die nächsten Wochen bergen mit der Debatte um den Bundeshaushalt und die geplante Steuerreform noch jede Menge Gelegenheiten, dass der am Montag bemühte Schulterschluss wieder aufbricht.
2: Aus Berlin, Kirsten Gerschnick.

0: Noch am Freitag sah es nach einem baldigen Ende des Bündnisses Sarah Wagenknecht aus. Fast geschlossen trat in Thüringen die Landtagsfraktion aus der Partei aus Protest gegen die Einmischungsversuche der Parteigründerin Wagenknecht. Umso überraschender die 5,3% bei der Landtagswahl von Sachsen-Anhalt. Ist das BSW eindeutig und endgültig zurück? Frank Eichmann berichtet.
1: Das BSW meldet sich zurück, wenn auch knapp, mit 5,3%. Parteichefin Amira Mohamed Ali gibt sich bescheiden.
2: Ich bin natürlich sehr froh über diesen großen Erfolg, dass wir trotz aller Unkenrufe jetzt eingezogen sind, mit ganz klar über 5%.
1: Und mit eigentlich bundespolitischen Themen wie Friedenspolitik, den geplanten Rentenreformen und einem Kanzler, der die Bürger überfordere. Sarah Wagenknecht holte sich bei Kundgebungen wie hier in Dessau zuverlässig Beifall ab.
3: Also wenn es irgendwo in Deutschland mangelnde Leistung gibt, dann bitte schön im Kanzleramt und in der Bundesregierung, aber nicht bei den Millionen Menschen im Land.
1: Wen hat das erreicht? Wer wählte das 2,5 Jahre alte BSW? Politikwissenschaftler Eiko Wagner von der Freien Universität Berlin.
4: Ein typischer BSW-Wähler zeichnet sich inhaltlich dadurch aus, dass er gesellschaftspolitisch eher konservative Positionen vertritt, mit zu viel Umweltschutz, mit zu viel Gendergerechtigkeit, mit zu viel Migrationsfreundlichkeit nicht viel anfangen kann, der zweitens die Ukraine-Unterstützung vielleicht etwas skeptischer sieht, der verteilungspolitisch Mitte-Linke Positionen vertritt.
1: Öffentlich durchdringen Sachsen-Anhalt wollte das BSW als ausgleichende Kraft und als Zünglein an der Waage bei künftigen Mehrheiten. Und genau so könnte es auch kommen, weil weder die AfD eine Regierungsmehrheit hat, noch die anderen Parteien zusammen, also CDU, SPD, Grüne und Linke. Das BSW gibt sich flexibler Richtung AfD. Parteigründerin Wagenknecht nennt die Brandmauer undemokratisch, gescheitert und Quatsch. Auch das BSW will keine Koalition mit der AfD, aber dann doch punktuell zusammenarbeiten, sagt Parteichefin Mohamed Ali.
2: Wir werden in Sachfragen, also in einzelnen Punkten, da wo wir der Meinung sind, das ist ein richtiges Anliegen, dann werden wir dieses Anliegen verfolgen, und zwar egal mit welcher Partei, auch mit der AfD.
1: Schon bei der Ministerpräsidentenwahl könnte das BSW der AfD aushelfen. Zwar können weder CDU-Amtsinhaber Sven Schulze noch AfD-Spitzenkandidat Ulrich Siegmund mit BSW-Stimmen rechnen, aber die angekündigte Stimmenthaltung im dritten Wahlgang würde der AfD zur einfachen Mehrheit verhelfen. Quasi aus Versehen wäre Siegmund gewählt, mogelt sich BSW-Parteichefin Mohamed Ali aus der Verantwortung.
2: Da es aber so ist, dass wir sagen, naja, wir wollen weder den einen noch den anderen, bleibt uns nur die Enthaltung und mit dem Ergebnis wird man dann umgehen müssen.
1: Kann eine begrenzte Kooperation des BSW mit der AfD überhaupt funktionieren und ein Modell werden, auch für andere Bundesländer? Politikwissenschaftler Eiko Wagner spricht von der Halb-Drinnen-Halb-Draußen-Strategie.
4: Das kann man sich schon vorstellen. Wir kennen diese One-Foot-In-One-Foot-Out-Strategie von anderen populistischen Parteien aus anderen Ländern, dass man so eine Regierung duldet, nicht sich wirklich damit verantwortlich macht, auch für die Ergebnisse der Politik der Regierung, sondern schlichtweg sagt, wir unterstützen da, wo wir das wollen aber nicht mit in Haftung genommen werden.
1: Eine erfolgreiche Zukunft des BSW über Sachsen-Anhalt hinaus könnte ausgerechnet an Sarah Wagenknecht hängen. Zwar wird ihre Partei sich zum 1. Oktober offiziell umbenennen in Bündnis Soziale Gerechtigkeit und wirtschaftliche Vernunft, aber Wagenknecht wird die prägende Person in der auf sie zugeschnittenen Partei bleiben. Und das hat das BSW bereits entnervte Funktionäre und zwei Regierungsbeteiligungen gekostet. In Brandenburg und am Freitag in Thüringen.
0: Das BSW nach Sachsen-Anhalt. Frank Eichmann berichtete. Der Bundeshaushalt ist Thema in dieser Woche im Bundestag. Die Bundesregierung stellt ihre Pläne fürs kommende Jahr vor. Ein Plan: Schulden machen, und zwar 204 Milliarden Euro. Das hat Folgen, denn die Zinsen müssen irgendwann gezahlt werden. Gleichzeitig steigen am Anleihemarkt, also dort, wo sich der Geldstaat leiht, gerade die Zinsen. Was das für Deutschland bedeutet, berichtet aus Berlin Lissy Kaufmann.
5: Die gute Nachricht zuerst. Der Wirtschaft geht's in diesem Jahr besser als gedacht.
6: Wir heben unsere Wachstumsprognose für das laufende Jahr deutlich um 0,6 Prozentpunkte auf 1,4% an.
5: 1,4% Wirtschaftswachstum in diesem Jahr. Das verkündete Timo Wollmershäuser vom IFO-Institut in der vergangenen Woche. Die Auftragslage in der krisengeplagten Industrie sei besser geworden. Das ist der eine Grund. Der andere ist der Staat.
6: Der Staat schiebt die Wirtschaft kräftig an. Wir haben massive Investitionen in Infrastruktur, Klimaneutralität und Verteidigung. Und das sind in diesem Jahr Impulse, die sich auf insgesamt 40 Milliarden Euro summieren.
5: Das wiederum ist die weniger gute Nachricht. Denn das bedeutet, noch kommt die Wirtschaft nicht allein wieder auf die Füße. Und die hohen Staatsausgaben sind verbunden mit hohen Schulden. 204 Milliarden sind für das kommende Jahr geplant. Gleichzeitig wird Geld leihen für den Staat immer teurer. Die Zinsen für Staatsanleihen sind zuletzt so hoch gestiegen wie seit 15 Jahren nicht mehr.
7: Das ist etwas, was wir sehr ernst nehmen, was wir natürlich auch beobachten,
5: sagte Finanzminister Lars Klingbeil vor kurzem im ARD-Interview der Woche, verteidigte aber seinen Kurs.
7: Der Weg, den wir in Deutschland gehen, in unsere eigene Stärke zu investieren, in Infrastruktur und in Sicherheit, der ist erstmal der richtige.
5: Wirtschaftsexperten sehen hingegen Handlungsbedarf. Heißt, es muss irgendwo gespart werden. Die Zinslast steigt. In 4 Jahren werden mehr als 80 Milliarden Euro Zinsen im Jahr fällig. Das Geld fehlt im Haushalt an anderer Stelle.
8: Es ist völlig klar, dass das weder ökonomisch sinnvoll ist, noch dass man das ewig durchhalten kann. Und das kollidiert auch mit den EU-Fiskalregeln,
5: sagt Achim Truger, einer der Wirtschaftsweisen, die die Bundesregierung beraten. Kritisch blickt Truger vor allem auf die hohen Verteidigungsausgaben. Für die gibt es nämlich seit der Grundgesetzänderung im vergangenen Jahr nahezu keine Begrenzung mehr. In 4 Jahren, sagt Truger, sollen über 150 Milliarden Euro an Krediten für Verteidigung aufgenommen werden. Timo Wollmershäuser vom IFO-Institut hält die Ausgaben für die Verteidigung für notwendig für Deutschlands Sicherheit. Kritisch blickt er auf die Sozialausgaben, weil die das Wirtschaftswachstum nicht ankurbeln.
9: Und wir müssen an all den Stellen, die eben kein Wachstum erzeugen. Und das ist leider sind es die Stellschrauben, die es bei der Verteilungspolitik gibt, wo wir sozusagen aus dem bestehenden Kuchen den einen Teil wegnehmen und den anderen etwas geben. An der Stelle müssen wir, glaube ich, auf die Bremse treten.
5: Wo kürzen? Wo sparen? Es sind die großen Fragen der Politik. Der Wirtschaftsweiser Achim Truger warnt in den kommenden Jahren vor Verteilungskämpfen.
8: Das sind dann extrem unangenehme Entscheidungen, auf die aus meiner Sicht weder die Regierung noch die Bevölkerung vorbereitet sind. Also sowas hat es in der Dimension noch nicht gegeben.
5: Steigende Schulden, drohende Verteilungskämpfe und die Frage, gerät Deutschlands Kreditwürdigkeit in Gefahr? Kanzler Friedrich Merz beschwichtigte noch im Sommer.
10: Das Rating der Bundesrepublik Deutschland ist zurzeit nicht in Frage gestellt an den Kapitalmärkten. Wir können uns zu guten Bedingungen refinanzieren. Zweitens, wir sind nach wie vor der Stabilitätsanker in der Währungsunion.
5: Zumindest für den Augenblick, so betont es der Kanzler. Noch ist Deutschlands Staatsschuldenquote deutlich unter dem Durchschnitt im Euroraum. Bei der Neuverschuldung aber hat Deutschland im ersten Halbjahr dieses Jahres die EU-Zielvorgabe schon gerissen.
0: Haushaltswoche im Bundestag, der Bericht von Lissy Kaufmann.

0: Nachdem Hacker am Freitag Millionen Dateien aus dem Berliner Landesnetz veröffentlicht haben, kommt das Ausmaß des Schadens nach und nach ans Licht. Gestern brachte Berlins Chief Digital Officer Florian Hauer die Abgeordneten im Digitalisierungsausschuss auf den neuesten Stand und musste sich einiges an Kritik anhören. Pauline Pieper.
1: Mehr als 1 Million Dateien haben die Hacker veröffentlicht. Sie auszuwerten werde noch Wochen dauern, so Berlins Chief Digital Officer Florian Hauer. Damit ist weiter unklar, wie viele Berlinerinnen und Berliner betroffen sind und welche sensiblen Daten erbeutet wurden. Ein Ergebnis hat man laut Hauer aber bereits.
2: Dass solche sensiblen Daten abgeflossen sind, dass die nationale Verteidigungsfähigkeit bedroht wäre, dazu haben wir bisher zum Glück keine Erkenntnisse, aber wir befinden uns erst am Beginn des Prozesses.
1: Um die riesige Datenmenge zu sichten, soll künstliche Intelligenz helfen. Die KI soll kritische Dateien herausfiltern, damit Experten diese anschließend zuerst prüfen können. Unterstützt wird Berlin dabei auch vom Bundesamt für Sicherheit in der Informationstechnik. Präsidentin Claudia Plattner im Ausschuss.
3: Wir haben keine Zeit und auch keine Energie, uns jetzt um Schuldige zu kümmern. Wir müssen uns darum kümmern, dass wir diejenigen stützen, die uns jetzt helfen können. Und hier wirklich miteinander zusehen, dass wir das gut meistern. Das bedeutet vor allen Dingen, dass wir es schaffen, gut zu informieren.
1: Intern haben die betroffenen Senatsverwaltungen eine Ansprechstelle für die Beschäftigten geschaffen. Ein Informationsangebot für externe betroffene Bürger müsse der Senat noch einrichten, fordert Berlins Datenschutzbeauftragte Maike Kamp. Aus der Opposition kommt Kritik am Senat. Der digitalisierungspolitische Sprecher der Grünen, Stefan Ziller.
4: Ich finde es erschreckend, dass der Senat zugesteht, wie wenig er eigentlich weiß. Ich finde, der Senat hat sich viel zu wenig vorbereitet. Also allein, dass sie nicht sagen können, wie viele Leute sie jetzt schon identifiziert haben und gewarnt haben.
1: Der Fraktionschef der Linken, Tobias Schulze, fordert vom Senat, die Großschadenslage auszurufen.
5: Das ist ein IT-Vorfall, wie wir ihn so in diesem Ausmaß in der Bundesrepublik, zumindest nach meiner Erinnerung, in den letzten Jahren nicht hatten. Und wo einfach Dinge betroffen sind, sozusagen die gesellschaftliche Schäden nach sich ziehen können, die wir uns heute noch gar nicht vorstellen können.
1: Um festzustellen, welche Schäden bisher entstanden sind, hat der Senat die US-Firma CrowdStrike beauftragt. Der Bezirk Lichtenberg verweigert laut RBB-Recherchen allerdings den Zugriff, aus Sorge, der US-Firma uneingeschränkten Zugang zu personenrelevanten Daten zu geben. Chief Digital Officer Hauer hält das für grob fahrlässig.
2: Meine Geduld ist am Ende. Das kostet auch unheimlich viel Kraft, sich mit solchen Widrigkeiten auseinandersetzen zu müssen. Und ich halte das für nicht verantwortlich, dass dort immer noch eine Blockade stattfindet und nicht mit uns kooperiert wird.
1: Staatssekretär Alexander Slotti drohte im Ausschuss, er werde Lichtenberg von allen IT-Verfahren der Bauverwaltung trennen. Der Bezirk will am Dienstag über das weitere Vorgehen entscheiden.
0: Wie geht's weiter nach dem Hackerangriff in Berlin? Der Bericht von Pauline Pieper.

0: Die frühere Bundesaußenministerin und Grünchefin Annalena Baerbock übergibt heute turnusgemäß nach einem Jahr das Amt als Präsidentin der UN-Generalversammlung an den früheren Außenminister von Bangladesch, Khalilur Rahman. Baerbock wollte sich für Reform und frischen Wind bei der UN einsetzen und den Einfluss der Generalversammlung gegenüber dem Sicherheitsrat stärken. Außerdem wollte sie, dass die Nachfolge von UN-Generalsekretär Antonio Guterres transparenter als früher entschieden wird und endlich eine Frau das wichtigste Amt der Vereinten Nationen bekommt. Damit eckte sie bei den Vetomächten Russland und USA an. Wie fällt die Bilanz ihrer Amtszeit aus? Giselle Ucker berichtet aus New York.
1: Als ehemalige deutsche Außenministerin kennt Annalena Baerbock Bürokratie. Das Ausmaß bei den Vereinten Nationen war für sie trotzdem überraschend. Doppelstrukturen, unklare Zuständigkeiten, zu viele Führungspositionen. Nicht mal ein Organigramm gäbe es, das die Organisation für neue Mitarbeiter übersichtlicher macht.
2: Deutschland ist schon ein bürokratisches Land. Ich weiß, wie langsam manchmal unsere eigenen Ministerien arbeiten. Aber hier gibt es eine Bürokratie, die einfach über 80 Jahre gewachsen ist.
1: Deshalb standen UN-Reformen für Baerbock ganz oben auf der Prioritätenliste. Die finanziell angeschlagenen Vereinten Nationen sollen schlanker und effizienter werden.
2: Wenn wir nicht endlich die Reform voranbringen, dann werden die Vereinten Nationen zusammenfallen wie ein Kartenhaus.
1: Als Präsidentin der UN-Generalversammlung wollte Annalena Baerbock vor allem die 193 Mitgliedstaaten in den Reformprozess einbinden und verhindern, dass allein der Sicherheitsrat mit den Vetomächten die Richtung vorgibt. Das sei ihr durchaus gelungen, sagt Daniel Forti, UN-Experte bei der Crisis Group. Sie hat viele Sitzungen geleitet, in denen die UN-Mitgliedsländer über die UN-Reformen diskutieren konnten. Baerbock hat die Reformen zwar nicht mitgestaltet, aber sie konnte sie durch die länderübergreifenden Debatten zum Leben erwecken. Größeren Gegenwind erlebte Baerbock für ihr Engagement bei der Wahl des neuen UN-Generalsekretärs. Baerbock wünscht sich nach 80 Jahren erstmals eine Frau in diesem Amt, aber vor allem auch eine selbstbewusstere Beteiligung der UN-Mitgliedsländer im Auswahlprozess. Das bloße Absegnen des Kandidaten, der vom Sicherheitsrat vorgeschlagen wird, soll der Vergangenheit angehören. Baerbock hat deshalb Anhörungen für die Bewerber organisiert, bei denen alle Mitgliedstaaten Fragen stellen konnten.
2: Die Mitgliedstaaten haben über 10 Jahre eingefordert, dass die Wahl des nächsten Generalsekretärs transparenter sein soll, nicht mehr so hinter verschlossenen Türen ausgemauschelt werden soll. Und deswegen war es meine Rolle als Präsidentin, öffentliche Anhörungen zu organisieren und auch deutlich zu machen, dass keine Kandidatin, kein Kandidat die Generalversammlung, also die 193 Länder, umgehen kann.
1: Das allerdings sorgte für Kritik aus Russland und den USA. Die Botschafter beider Länder warfen der Präsidentin der Generalversammlung vor, ihre Kompetenzen zu überschreiten. Den UN-Experten Daniel Forti haben diese Vorwürfe nicht überrascht. Es gehe um den Machtkampf zwischen zwei UN-Gremien, dem mächtigen Sicherheitsrat und dem weniger mächtigen Parlament mit allen Mitgliedstaaten. Dabei sei es wichtiger denn je, dass der neue Generalsekretär, ob Frau oder Mann, gerade jetzt von einer Mehrheit der Länder unterstützt wird. Es ist sehr wichtig, dass der nächste Generalsekretär ein starkes und glaubwürdiges politisches Mandat bei Amtsantritt erhält. Der Ende des Jahres aus dem Amt scheidende Antonio Guterres galt als eher schwacher Generalsekretär. Neben Trump, Putin oder Netanyahu konnte er auf der Welt Bühne wenig gegen aktuell wütende Kriege ausrichten. Das hat den Bedeutungsverlust der unter Beschuss stehenden Vereinten Nationen weiter angetrieben. Annalena Baerbock dagegen wurde in ihrer Rolle medial stärker wahrgenommen als ihre Vorgänger. Jetzt will sich die 45-Jährige vorerst aus der Politik zurückziehen. Sie bleibt in New York und wird ab Herbst eine mehrjährige Professur an der renommierten Columbia University übernehmen.
0: Die Amtszeit von Annalena Baerbock bei den Vereinten Nationen endet heute. Aus New York berichtete Giselle Ucker.

0: 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Uhr 5:30, die Nachrichten. Der Thüringer Verfassungsschutzpräsident Kramer hat für den Fall einer AfD-geführten Landesregierung in Sachsen-Anhalt vorbeugende Einschränkungen beim Austausch sensibler Geheimdienstinformationen ins Gespräch gebracht. Sollten konkrete Zweifel am Geheimschutz einer politischen Leitung entstehen, müsse der Verfassungsschutz gegebenenfalls auf eine eingeschränkte Weitergabe besonders sensibler Informationen vorbereitet sein, sagte Kramer dem Redaktionsnetzwerk Deutschland. Dies sei keine politische Sanktion, sondern Risikomanagement zum Schutz von Menschenleben, nachrichtendienstlichen Zugängen und Geheimhaltung. Dem Bericht zufolge kommen die Chefs der 16 Landesämter für Verfassungsschutz sowie der Präsident des Bundesamtes für Verfassungsschutz Seelen von Mittwoch bis Freitag zu Beratungen zusammen. Bundesfinanzminister Klingbeil will heute den Haushalt für das kommende Jahr in den Bundestag einbringen. Der SPD-Politiker plant mit Ausgaben von rund 555 Milliarden Euro etwas mehr als in diesem Jahr. Allein im Kernhaushalt sollen dafür Schulden von mehr als 118 Milliarden Euro gemacht werden. Dazu kommen neue Kredite aus den Sondervermögen für Infrastruktur und Klimaneutralität sowie für die Bundeswehr. Insgesamt dürfte die Neuverschuldung damit im kommenden Jahr bei gut 200 Milliarden Euro liegen. Die Haushaltsberatungen im Bundestag sind bis Freitag angesetzt. Heute sollen zudem der neue Bundesverkehrsminister Bilger und der neue Bundesgesundheitsminister Linnemann im Bundestag vereidigt werden. Der Sozialverband Deutschland fordert anlässlich des bundesweiten Tags der pflegenden Angehörigen mehr Unterstützung. Viele Pflegende reduzierten ihre Erwerbstätigkeit und nehmen dadurch finanzielle Nachteile auch für die eigene Alterssicherung in Kauf, sagte die Vorstandsvorsitzende Engelmeier. Der Sozialverband fordert den Ausbau von Tagespflege, ambulanten Diensten und Beratungsangeboten. Der Bundesverband Pflegender Angehöriger erklärte, Pflege dürfe nicht überwiegend auf den Schultern von Angehörigen abgeladen werden. Der 2008 gegründete Bundesverband versteht sich als Interessenvertretung und Selbsthilfeorganisation pflegender Angehöriger. In Rostock beginnt heute ein dreitägiger Kongress zur Pflege. Nach einer dreitägigen Pause hat Russland die Luftangriffe auf die ukrainische Hauptstadt Kiew in der Nacht wieder aufgenommen. Wie der Katastrophenschutz mitteilte, wurden zwei Stadtbezirke mit Drohnen angegriffen. Der Kiewer Bürgermeister Klitschko sprach zudem von Angriffen mit ballistischen Raketen. Die Militärverwaltung forderte die Einwohner auf, Schutzräume aufzusuchen. Bei den Angriffen wurden nach Angaben der Stadt Wohngebäude beschädigt. Die staatliche russische Nachrichtenagentur TASS hatte gemeldet, dass die von Staatschef Putin angeordnete Angriffspause beendet sei. Putin hatte diese nach Darstellung eines Kreml-Sprechers wegen des Aufenthalts von US-Vermittlern in Moskau und Kiew ausgesprochen. Aus der russischen Stadt Saratow wurde ein ukrainischer Drohnenangriff gemeldet. Der Regionalgouverneur teilte im Online-Dienst Telegram mit, mehrere Menschen seien verletzt worden. In Indonesien haben die meisten Flughäfen nach der Sperrung wegen eines Vulkanausbruchs den Betrieb wieder aufgenommen. Darunter ist auch der internationale Flughafen in der Hauptstadt Jakarta. Das teilte das Verkehrsministerium mit. Die Schließung von insgesamt 8 Flughäfen war mehrfach verlängert worden. Rund 3000 Flüge wurden gestrichen. Zuletzt saßen nach Angaben des Ministeriums mehr als 340.000 Menschen an Flughäfen fest. Der mehr als 150 Kilometer von Jakarta entfernte Anak Krakatau war am Samstag ausgebrochen und hatte eine Wolke aus Asche sowie Lava ausgestoßen. Indonesien liegt auf dem pazifischen Feuerring, wo mehrere tektonische Platten aufeinandertreffen. Dadurch gibt es immer wieder Vulkanausbrüche und Erdbeben. Das Wetter im Nordwesten stark bewölkt, nachmittags regional Schauer, in der Südosthälfte verbreitet sonnig oder locker bewölkt, abends im Osten einzelne Schauer und Gewitter, teils kräftig mit Sturmböen. Höchstwerte in der Nordwesthälfte 18 bis 23, sonst 24 bis 33 Grad. Morgen von Nordwesten her nachlassende Niederschläge unter auflockernde Bewölkung. Im Osten und Süden anfangs noch örtlich Regen, im Alpenvorland bis zum Abend anhaltend. Temperaturen 17 bis 22 Grad. Das waren die Nachrichten.
1: 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Nach der Landtagswahl in Sachsen-Anhalt will AfD-Spitzenkandidat Siegmund bei den anderen Fraktionen und einzelnen Abgeordneten eine Mehrheit suchen. CDU, SPD, Grüne und Linke schließen eine Zusammenarbeit aus. Die AfD ist auf das BSW nun angewiesen, schreibt die Frankfurter Allgemeine Zeitung. Vielleicht macht sich Siegmund Hoffnungen darauf, dass der eine oder andere CDU-Abgeordnete überlaufen könnte. Doch Sven Schulze ist sich seiner Sache sehr sicher, dass es dazu nicht kommen wird. Bleibt nur das BSW als Mehrheitsbeschaffer einer AfD-Minderheitsregierung. Die Wagenknecht-Partei hat den Preis dafür sogleich hochgeschraubt. Bis hin zu dem Gedanken, im Landtag nicht Siegmund, sondern einen überparteilichen Kandidaten zur Wahl zu stellen. Der AfD kann das gar nicht gefallen. Der Weser-Kurier vermerkt: Im Vorfeld hatten Wagenknechts Kader in Magdeburg durchblicken lassen, dass sie Siegmund keinesfalls aktiv zum Ministerpräsidenten wählen, aber unter Umständen den Weg in die Staatskanzlei durch eine Enthaltung im dritten Wahlgang freimachen würden. BSW-Spitzenfrau Claudia Wittig gibt sich seltsam nebulös. Man wolle eine Expertenregierung aus unabhängigen Köpfen, lässt sie wissen, konnte aber bis dato noch keinen Namen nennen, der sich auf ein solches Machtspielchen einlassen würde, stellt der Weser-Kurier aus Bremen fest. Für die Zeitung Rheinpfalz ist klar: Ulrich Siegmund hat den klaren Auftrag zur Regierungsbildung. Wahr ist aber auch, Siegmund ist aus anderem Holz geschnitzt als Sozial- oder Christdemokraten. Er ist radikal, unwillig und wohl auch unfähig zum Kompromiss, einer Basistugend der Demokratie. Deshalb dürfen die demokratischen Parteien nun vor der AfD nicht in die Knie gehen. Sollte Siegmund die Regierungsbildung glücken, muss die demokratische Mitte im Magdeburger Parlament als aufmerksames Korrektiv wirken, mahnt die Rheinpfalz aus Ludwigshafen. Das Magazin Cicero blickt auf den amtierenden Ministerpräsidenten von der CDU. Sven Schulze hat jetzt die Aufgabe, so lange in der Staatskanzlei zu bleiben, bis es einen Nachfolger

0: Abstand zur AfD wieder verringern kann, dürfte es noch einsamer um ihn werden. Das Vertrauen in den Kanzler ist in der eigenen Partei tief erschüttert. Was Merz bislang im Amt hält, ist allein das Fehlen einer überzeugenden personellen Alternative. Analysiert die Rheinische Post aus Düsseldorf. Merz ist offenbar entschlossen, Regierung und CDU weiter anzuführen, lesen wir in der Volksstimme aus Magdeburg. Die CDU braucht einen tiefgehenden Umbau. Vor allem darf sie sich nicht länger von den Brandmauern zur AfD wie zur Linken einquetschen lassen. Die waren hochgezogen worden, um die Partei abzusichern. Jetzt wird sie von diesen Grenzen selbst in die Zange genommen. Die Zeit hält die Abgrenzung zur AfD für gescheitert. Die Brandmauer allein wird der CDU nicht mehr helfen. Sie muss die Auseinandersetzung mit der AfD auf der weltanschaulichen Ebene führen. Die CDU hat sich bisher viel zu sehr mit den Ähnlichkeiten zur AfD beschäftigt. Heute wirkt das bizarr. Es gipfelte im Juli 2023 darin, dass Merz die eigene Partei eine Alternative für Deutschland mit Substanz nannte. Er definierte die CDU begrifflich über Rechtspopulisten, als habe die CDU vergessen, wofür sie gegründet wurde und was sie groß gemacht hat. Es ist ein Wertekontrast, den die CDU nur nicht wirklich aufruft. Demokratie gegen Autoritarismus, Freiheit gegen Repression, Fortschrittliche gegen Reaktionäre. Aber die CDU muss das benennen. Sie muss den geistig-ideologischen Kampf führen. Fordert die Zeit. Und mit dieser Stimme endet diese Ausgabe der Presseschau. Redaktion Dietmar Reiche, Sprecher Robert Oschatz.
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0: Es geht um nichts Geringeres als um die Rettung des Kinos. Frankreichs Präsident Emmanuel Macron hat gestern zum Kinogipfel in der Nähe von Nizza geladen, gemeinsam mit dem südkoreanischen Präsidenten Lee Jae-myung. Die Gästeliste hätte hochrangiger nicht sein können. Henrik Lesser-Velun.
1: Was haben George Clooney, Juliette Binoche, Pedro Almodovar und Sean Baker gemeinsam? Sie alle sind Oscar-Gewinner und sie unterstützen eine neue Initiative von Frankreich und Südkorea, die das Kino international stärken soll. Frankreichs Präsident Emmanuel Macron bei seiner Eröffnungsrede. Wir rufen heute etwas ins Leben, das wir IRIS nennen. Das ist eine neue internationale Organisation, die die Branche rund ums Independent-Kino vereinigt. Sie erhält und stärkt die Diversität auf dem Filmmarkt. Besonders stolz war Macron darauf, zu verkünden, dass Frankreich und Südkorea gemeinsam über 5 Jahre 1 Milliarde Euro investieren werden, um die Film- und Medienbranche zu unterstützen. Wo und wie genau das Geld investiert wird, ist noch offen. Macron rief aber im selben Atemzug andere Staaten dazu auf, dem Fonds ebenfalls Geld zu spenden. Frankreich und Südkorea wollen damit auf international zurückgehende Kinozahlen reagieren und der wachsenden Konkurrenz durch Streaming-Anbieter, soziale Medien und KI begegnen. Der Direktor der internationalen Filmfestspiele von Cannes, Thierry Frémaux, warb am Rande des Gipfels für einen positiveren Blick aufs Kinobusiness.
2: D'abord, le cinéma est pas en danger cette année, puisque le cinéma est dans une assez belle santé.
1: Erst einmal ist das Kino dieses Jahr gar nicht in Gefahr. Das Kino ist sogar in einem relativ guten Zustand und wir haben eins der stärksten Jahre seit Corona. Während der Pandemie haben sich die Menschen daran gewöhnt, Filme zu Hause zu schauen. Und sie haben sich gefragt, ob man Kinos noch braucht. Aber die Leute, vor allem die Jungen, gehen wieder ins Kino. Für Frankreich mag das stimmen. Die Besucherzahlen sind ziemlich stabil. Das Land liegt in Europa auf Platz 1, was Kinobesuche pro Kopf angeht. Knapp die Hälfte der Produktionen, die hier ins Kino kommen, ist französisch. Viele davon werden auch im Ausland gezeigt. Das liegt daran, dass Frankreich Filme klüger fördert als andere Länder und auch Fernsehsender und Streaming-Plattformen in die Pflicht nimmt, das verdiente Geld wieder in Produktionen zu investieren. Am Ende des Gipfels ging es nochmal um die Zukunft, das Thema Film- und Medienbildung. Präsident Macron, warum ihm dieses Thema so wichtig ist. Eigentlich wollen wir unsere Kinder davor beschützen, zu früh auf Bildschirme zu schauen oder Social Media zu benutzen. Das halten wir für unverzichtbar.

0: furchtbar. Aber das reicht nicht. Wir müssen ihnen auch beibringen, besser hinzuschauen, wie Bilder entstehen, wie man echt von Manipulation unterscheidet, wie Algorithmen funktionieren. Und wir müssen ihnen beibringen, selbst zu erschaffen. Zusammen mit der UNESCO und weiteren Partnern will Macron das Thema Kino und Medien in der Schule stärker auf die Agenda bringen, um nicht nur das Kino, sondern die gesamte Zivilgesellschaft nachhaltig zu stärken.
1: Aus Paris berichtete Henrik Lesser-Velun.

0: Wir schauen nochmal nach Magdeburg, denn diese Wahl hat in der ganzen Welt Widerhall gefunden, nachdem die Wählerinnen und Wähler in einem Bundesland in Deutschland zum ersten Mal seit 1945 wieder eine rechtsextreme Partei ganz nah an die Pforten der Macht gewählt haben. 43,8% für die AfD bei der Landtagswahl in Sachsen-Anhalt. Wie ist dieses Ergebnis zu erklären? Darüber hat am Abend mein Kollege Sören Brinkmann mit dem Soziologen Daniel Kubiak von der Humboldt-Universität in Berlin gesprochen.
1: Wir sehen ein Patt zwischen der AfD und denen, die ausdrücklich gegen eine Zusammenarbeit sind. Wenn wir also das BSW mal ausnehmen, spiegelt das, diese genaue Teilung, auch die gesellschaftliche Situation in Sachsen-Anhalt wider?
2: Also das ist anscheinend eine politische Polarisierung, die wir da jetzt ganz klar wahrnehmen können, also 39-39. Das ist ganz klar so. Ich will aber auch sagen, es ist natürlich an sich keine politisch normale Situation. Wir haben ja eine Partei, die rassistischen, völkischen, frauenfeindlichen und queerfeindlichen und auch behindertenfeindlichen Programm antritt. Und deswegen ist es natürlich politisch im Parlament ein Patt, aber natürlich hat dieses Patt andere Auswirkungen auf gesellschaftliche Fragen, als wenn es ein Patt wäre zwischen CDU oder SPD.
1: Nicht normal, das meinen Sie also, dass man nicht beide Lager quasi politisch auch gleichsetzen sollte?
2: Was die AfD ja ausmacht, ist, dass sie einerseits, das ist jetzt rauf und runter diskutiert worden, gesichert rechtsextrem ist, vom Verfassungsschutz, von der Gesellschaft für Freiheitsrechte. Aber was ich auch immer noch sagen muss als Sozialwissenschaftler, wir forschen dazu ja schon sehr lange. Also das bin ja jetzt nicht ich, sondern ganz, ganz viele andere Kolleginnen forschen schon sehr, sehr lange und ordnen das politische Angebot dieser Partei ein. Und das ist tatsächlich etwas, was bedrohlich fürs Grundgesetz ist. Also mindestens Artikel 1 und Artikel 3 des Grundgesetzes sind durch eine Macht dieser Partei bedroht. Das ist nicht normal und ich wundere mich ein bisschen darüber, dass die politischen Reaktionen dann doch teilweise in so ein Business as usual rübergehen und man sich so fragt, ja, was macht man jetzt mit der Situation und wer kann jetzt regieren? Ich forsche ja zur Migrationsgesellschaft in Sachsen-Anhalt. Ich habe in Magdeburg und Halle geforscht und habe natürlich heute auch mit Leuten telefoniert und auch gestern Interviews gesehen mit unter anderem der Geschäftsführerin des Landesnetzwerks der Migrantenorganisation in Sachsen-Anhalt. Und man spürt schon, das ist keine normale Situation, sondern das ist eine Situation, die Angst produziert. Und das wäre hier schon was anderes, wenn jetzt einfach Parteien im Patt stehen würden, die alle sicher auf den Füßen des Grundgesetzes stehen. Und das sehe ich bei der AfD nicht. Das ist zumindest ein sozialwissenschaftlicher Konsens.
1: Wobei über die Schockwellen in den anderen Parteien berichtet wird, auch über die Sorge in Sozialverbänden, in Wirtschaftsverbänden. Was würden Sie sich denn anders wünschen im Nachgang so einer Wahl?
2: Ich will mal eine Sache rausgreifen. Der Ministerpräsident von Sachsen-Anhalt ist ja immer noch Sven Schulze. Und wenn er seine Aufgabe als Ministerpräsident ernst nehmen würde, dann hätte er gestern sich an die Bevölkerung gewandt und gesagt, wir nehmen das ernst und wir werden euch schützen. Das hat der Bundeskanzler heute nachgeholt. Ich denke, dass es auch eine wichtige Aussage war. Aber das gilt ja trotzdem weiter. Also sozusagen, egal wie es die politische Situation ist, muss es ja irgendwie eine politische Kommunikation darüber geben, wie die Leute sich in Sicherheit fühlen können und wissen, dass sie jetzt nicht von verschiedensten Sachen bedroht sind, ne? Von Separierung in Schulen, von Abschiebungen, davon, dass NGOs den Geldern gestrichen werden sollen, die Zivilgesellschaft geschröpft werden soll und natürlich auch gute journalistische Arbeit. Also auch die Arbeit des MDR ist ja bedroht, wenn die AfD an die Macht kommen sollte. Und das ist alles etwas, was man bei einem anderen Wahlausgang, also das haben wir jetzt in Rheinland-Pfalz und Baden-Württemberg Anfang des Jahres, eben das haben wir nicht diskutiert. Davor stehen wir jetzt und das ist neu, das kennt die Bundesrepublik so nicht. Und das ist schon einfach was anderes.
1: Ich glaube, ich höre da sehr genau auch bei Ihnen raus, wie Sie zur Brandmauerdebatte stehen, dass Sie sehr eindeutig für diese Abgrenzung sind, wenn ich Sie richtig verstehe. Aber Ihnen geht es darum, im Grunde auch ein Signal an diejenigen zu senden, die möglicherweise jetzt bedroht sind aus Ihrer Sicht von einer AfD-Politik.
2: Genau. Was sehr wichtig ist, ist, dass man einerseits die Menschen, die die AfD wählt, ernst nimmt. Und das würde einfach bedeuten, zu fragen, was sind eure Probleme? Ich habe in Sachsen-Anhalt extrem viel neue Dialogformate gesehen, wirklich viel Interesse, auch die Zivilgesellschaft, die sich da stark eingebracht hat und wirklich diesen Weg gehen wollte und fragen wollte, was ihr als WählerInnen, was wollt ihr denn? Aber man muss ja eben auch das politische Angebot der Partei ernst nehmen. Und wenn man das Programm liest und das, was sie sich wünschen und wie sie aufgetreten sind vor der Wahl, ernst nimmt, dann sind da jetzt gerade Leute bedroht und auch nach der Wahl Gelder zu streichen. Es ist ja auch interessant, also die AfD hat ja auch gar keine Fähigkeit zu Bündnissen. Also die Kirchen sind gegen die AfD, Gewerkschaften treten gegen die AfD auf, die Migrantenorganisationen sowieso und die Arbeiterwohlfahrt auch. Alle sind geschlossen, bereit, sich gegen die AfD zu stellen und somit hat die AfD jetzt möglicherweise politische Macht und kann die vielleicht herstellen mit den anderen Parteien im Parlament, vor allem des BSW oder vielleicht einigen CDU-Abgeordneten. Sie haben sozusagen keinen Rückhalt in die Gesellschaft hinein, über ihre WählerInnen hinaus.
1: Aber man muss sagen,
2: auch das ist natürlich gefährlich.
1: Und das ja auch anerkennen, dass es ein Ergebnis ist, ein Rekordergebnis für die AfD mit 44%. Ja. Gerade zuletzt, das ist ein Aspekt, über den ich gerne noch sprechen würde, gerade zuletzt ist ja auch verstärkt über die ostdeutsche Identität diskutiert worden wieder. Und mit dieser Identitätspolitik ist auch Wahlkampf gemacht worden. In der Vergangenheit kam das vor allem der PDS, dann der Linken zugute. Ja. Warum hat sich das so sehr verschoben zur AfD hin?
2: Ich glaube, dass da auch etwas liegen geblieben ist, ne? Also, dass wir auch einen Diskurs geführt haben über Ostdeutschland, der ein Diskurs oft war, der über den Osten, sehr homogenisierender Diskurs über den Osten war. Da ist auch viel Unwissenheit. Also es gibt sehr viel Unwissenheit über Ostdeutschland. Es gibt aber noch mehr Unwissenheit über das Bundesland Sachsen-Anhalt. Also ich habe da immer wieder erlebt, dass Leute zum allerersten Mal in so einer Stadt wie Zerbst oder in so einer Stadt wie Quedlinburg waren und dann ganz überrascht waren, wie schön das da ist und dass man da auf nette und lächelnde Menschen trifft. Und da ist was liegen geblieben. Da ist so ein Gefühl entstanden von, wir werden gar nicht gesehen und gehört. Das wurde aufgehoben und damit wurde so eine ganz komische Melange ja auch gemacht. Also die AfD hat überhaupt gar kein konsistentes ostdeutsches Identitätsbild angesprochen, die Nationalhymne der DDR singen, aber gleichzeitig eigentlich sich von der DDR abtrennen wollen. Das zieht sich ja eigentlich die ganze Zeit durch. Aber irgendwie ist da was angesprochen worden. Interessant ist aber auch, dass die ostdeutschen WählerInnen, die ja sagen, wir werden bis heute ja nicht gehört, eigentlich einen eigenen Machtverlust nochmal hergestellt haben. Weil die AfD ist ja nicht nur nicht schlecht in der Bündnisarbeit, sondern sie haben ja bisher zumindest keine Machtoption in der Bundespolitik. Das heißt, es wird noch schwieriger sein, Dinge durchzusetzen, als es schon vorher für Sachsen-Anhalt war, auf einer Bundesebene.
0: Der Soziologe Daniel Kubiak von der Humboldt-Universität in Berlin im Gespräch mit meinem Kollegen Sören Brinkmann.

0: In Ägypten ist die Fernsehmoderatorin Sarah Khalifa zum Tode verurteilt worden. Ihr werden bandenmäßige Drogengeschäfte vorgeworfen. Auch 11 Mitangeklagte erhielten die Todesstrafe. Besonders pikant, als Fernsehmoderatorin hat sich Khalifa mit True-Crime-Formaten einen Namen gemacht. Moritz Behrendt.
1: Jeden Tag werden Verbrechen begangen,
2: erzählt Sarah Khalifa in ihrer Fernsehshow.
1: Heute geht es um einen bewaffneten Raubüberfall.
2: Die Moderatorin geht in eine Polizeistation und befragt einen mutmaßlichen Autodieb. Das war Khalifas Spezialität als Journalistin, nah dran zu sein an den Verbrechern. Ihre letzten größeren Auftritte hatte die Moderatorin aber nicht im Fernsehen, sondern im Gebäude des Kairoer Strafgerichtshofes als Angeklagte. Vorgeworfen wurden ihr groß angelegte Geschäfte mit synthetischen Drogen. Ein Vorwurf, den Khalifa im Gericht vehement zurückwies.
1: Ich habe in meinem Leben noch nicht mal eine Zigarette geraucht, euer Ehren. Ich schwöre dreimal zu Gott, ich bin unschuldig.
2: Das Kairoer Gericht schenkte dem Dementi jedoch keinen Glauben. In seiner Anklage wurde der Staatsanwalt deutlich.
3: Sarah Khalifa.
4: Sarah Khalifa ist die Anführerin der kriminellen Bande. Sie hat die Geschäfte eingefädelt und finanziert. Und sie war das Bindeglied zwischen den Mitgliedern der Gruppe im In- und Ausland.
2: Die Geschäfte, das sollen der Import von Rohmaterial und die Produktion von synthetischen Drogen in großem Stil gewesen sein. Ägyptischen Medienberichten zufolge wurden in dem Fall mehr als 750 Kilogramm Drogen von den Behörden sichergestellt. Der Job als Fernsehmoderatorin sei für Khalifa nur Tarnung gewesen, so die Staatsanwaltschaft.
4: In der Öffentlichkeit tritt sie als Fernsehmoderatorin auf und sucht den Kontakt zu Prominenten, um sich Beziehungen und Verbindungen zu sichern. Das sollte helfen, ihre Pläne und Handlungen zu verschleiern.
2: Das Gericht folgte der Anklage und verurteilte Khalifa sowie 11 Mitangeklagte zum Tode. Ein Urteil, das Khalifas Anwalt Mohamed El-Gendi als empörend zurückweist.
5: Aus Sicht der Verteidigung ist dieses Urteil nichtig. Die Begründung ist mangelhaft und neben weiteren Fehlern wurde das Recht auf Verteidigung missachtet.
2: In einem Statement auf Facebook wirft der Anwalt dem Gericht vor, Widersprüche in der Beweisführung ignoriert zu haben. Er sei zudem daran gehindert worden, das im Prozess ordnungsgemäß auszuführen. Die Menschenrechtsorganisation Amnesty International kritisiert regelmäßig, dass Urteile in Ägypten nach zweifelhaften Verfahren gefällt werden. Gerade mit Blick auf die Todesstrafe sieht Katja Müller-Fahlbusch von Amnesty einen alarmierenden Trend.
6: 23 Menschen wurden 2025 hingerichtet, 2024 waren es 13. Also das ist schon ein deutlicher Anstieg. Und was besonders besorgniserregend ist, ist der Anstieg an verhängten Todesstrafen. Im letzten Jahr wurden 492 Todesstrafen in Ägypten verhängt.
2: Ob Sarah Khalifa und ihre Mitangeklagten tatsächlich hingerichtet werden, ist allerdings noch nicht klar. Ihr Anwalt hat Berufung eingelegt und will gegen das Urteil notfalls bis in die letzte Instanz vorgehen.
0: Aus Kairo, Moritz Behrendt.

0: Von EU-Vertretern gab es Drohungen, die Beitrittsgespräche mit Serbien auszusetzen, für den Fall, dass es ein Staatsbegräbnis für den Kriegsverbrecher Ratko Mladic gibt. An diesem Montagnachmittag wurde Mladic auf eigenen Wunsch auf einem Belgrader Friedhof beigesetzt, neben dem Grab seiner Tochter, die vor rund 30 Jahren einen Suizid begangen hatte. Die Feier ist offiziell kein Staatsbegräbnis, sie wirkt aber wie eines, weil sie im serbischen Fernsehen übertragen wurde und weil hohe Vertreter aus Politik und Kirche anwesend gewesen sind. Oliver Schosch berichtet.
1: Tausende Serbinnen und Serben, darunter auch viele angereiste bosnische Serben, strömen in die Kirche des heiligen Lukas im Süden der serbischen Hauptstadt Belgrad. Viele tragen serbische Fahnen und T-Shirts mit dem Konterfei des ehemaligen bosnisch-serbischen Generals Ratko Mladic. Mladic war aber einer der schlimmsten Kriegsverbrecher der Jugoslawienkriege. Er und seine Armee waren für den größten und systematischsten Teil der Verbrechen gegen die Zivilbevölkerung verantwortlich. Die Besucher der Beerdigungsfeier blenden das einfach aus. Mladic ist der größte Held des serbischen Volkes, der im 20. Jahrhundert geboren wurde. Er hat die serbische Identität und die serbische Heimat verteidigt, als sie angegriffen wurde. Die Verbrechen wurden ihm vom Westen angehängt. Mladic war ein Mann, der nichts Verbrecherisches in seinen Genen hatte. Auf die Europäische Union kann man pfeifen. Wenn die wüssten, was im Bosnienkrieg wirklich passiert ist, dann würden sie sich anders verhalten. Sie haben Mladic im Gefängnis nicht ordentlich medizinisch versorgt. Sie haben ihn inhuman behandelt und getötet. Die Frau gibt einen Vorwurf von Mladics Sohn wieder. In der Kirche ist Mladics Sarg aufgebahrt. Jeder Besucher darf kurz eintreten, um den Sarg zu sehen. Das Oberhaupt der serbisch-orthodoxen Kirche ist da, Patriarch Porfirie. Er hält eine Trauermesse. Doch nicht nur die serbische Kirche ist hochkarätig vertreten. Auch die komplette politische Führung der Serben in Bosnien-Herzegowina ist da und einige Minister der Regierung in Serbien. Das Ganze wirft ein ziemlich schlechtes Licht auf das Land, sagt die serbische Menschenrechtlerin und ehemalige Parlamentsabgeordnete der oppositionellen Demokratischen Partei Aida Ćorović. Es steht völlig außer Frage, dass es unmoralisch ist. Beim Mladics Verbrechen sprechen wir ja nicht von Gefechten im Krieg zwischen zwei gleichstarken Armeen. Mladics Armee war bis auf die Zähne bewaffnet. Sie hat Städte besetzt und dort ethnische Säuberungen durchgeführt, die Zivilbevölkerung ermordet und die schwersten Kriegsverbrechen seit dem Zweiten Weltkrieg begangen. Zu all dem gibt es Gerichtsurteile. Und wir reden hier in Serbien vom Heldentum. Die korrupte serbische Regierung und die Kirche vergiften das Volk mit Nationalismus und schlagen daraus Kapital. Dabei müsste das serbische Volk, um eine ordentliche Zukunft zu haben, die Kriegsverbrechen aufarbeiten. Aber das ist ein schwieriger Prozess. Das wissen die Deutschen am besten, wie es war nach dem Zweiten Weltkrieg. Im Vorfeld der Beerdigungsfeier gab es Kritik von Seiten der EU. Denn es war nicht ganz klar, ob die serbische Regierung Mladic mit einem Staatsbegräbnis ehren würde. Die EU-Erweiterungskommissarin Marta Kos hat einen geplanten Besuch in Serbien abgesagt. Sie bezeichnete die Mladic-Verehrung als nicht vereinbar mit EU-Werten. Helmut Brandstätter von den österreichischen liberalen Neos, ein EU-Abgeordneter des EU-Serbien-Ausschusses, richtete einen Appell an den serbischen Präsidenten Aleksandar Vučić mit einer Drohung.
2: Herr Präsident Vučić, wenn Sie jetzt dem Kriegsverbrecher Mladic wirklich ein Staatsbegräbnis organisieren wollen, dann haben Sie nichts verstanden vom gemeinsamen Europa. Dann müssen die Gespräche mit Serbien abgebrochen werden.
1: Aleksandar Vučić verkündete dann einfach, dass es kein Staatsbegräbnis sei. Er kam dann auch selber nicht, sondern schickte einige seiner Minister und es gab militärische Ehren für Mladic. Die Kritik aus der EU bezeichnete Vučić als dumm. Was wollen Sie? Dass wir die Veranstaltung verhindern? Unser Ziel ist es, dass sie friedlich abläuft. Mladics Familie hat sich die Kirche und den Friedhof in Belgrad ausgesucht. Sollen wir das verhindern und ihn stattdessen wie einen Hund begraben? Ratko Mladic wurde mit Salutschüssen am Topčider-Friedhof am Rande des Belgrader Stadtwalls beerdigt, auf seinen Wunsch neben dem Grab seiner Tochter. So viel staatliche Ehre von Mladic löste in Bosnien-Herzegowina viel Empörung aus. Der bosnische Außenminister Elmedin Konaković kündigte an, die diplomatischen Beziehungen zu Serbien auf das niedrigste Niveau herabzusetzen und einige bosnische Diplomaten aus Serbien abzuziehen.
0: Die feierliche Beerdigung eines Kriegsverbrechers, Ratko Mladics Beerdigung in Belgrad, der Bericht von Oliver Schusch.

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1: Sechs Uhr, die Nachrichten. Zunächst die Übersicht. Der Thüringer Verfassungsschutzpräsident Kramer hat für den Fall einer AfD-geführten Landesregierung in Sachsen-Anhalt vorbeugende Einschränkungen beim Austausch sensibler Geheimdienstinformationen ins Gespräch gebracht. Bundesfinanzminister Klingbeil will heute den Haushalt für das kommende Jahr in den Bundestag einbringen. Nach einer dreitägigen Pause hat Russland die Luftangriffe auf die ukrainische Hauptstadt Kiew in der Nacht wieder aufgenommen. Die Meldungen im Einzelnen. Der Thüringer Verfassungsschutzpräsident Kramer hat für den Fall einer AfD-geführten Landesregierung in Sachsen-Anhalt vorbeugende Einschränkungen beim Austausch sensibler Geheimdienstinformationen ins Gespräch gebracht. Sollten konkrete Zweifel am Geheimschutz einer politischen Leitung entstehen, müsse der Verfassungsschutz gegebenenfalls auf eine eingeschränkte Weitergabe besonders sensibler Informationen vorbereitet sein, sagte Kramer dem Redaktionsnetzwerk Deutschland. Dies sei keine politische Sanktion, sondern Risikomanagement zum Schutz von Menschenleben, nachrichtendienstlichen Zugängen und Geheimhaltung. Dem Bericht zufolge kommen die Chefs der 16 Landesämter für Verfassungsschutz sowie der Präsident des Bundesamtes für Verfassungsschutz Seelen von Mittwoch bis Freitag zu Beratungen zusammen. Die CDU-Spitze in Sachsen-Anhalt will sich nach der Niederlage bei der Landtagswahl neu aufstellen. Ministerpräsident und Parteichef Schulze stellte eine Neuwahl des Landesvorstands für Ende November oder Anfang Dezember in Aussicht. Er hatte bereits Konsequenzen aus dem Wahlergebnis angekündigt und erklärt, die CDU sei in Sachsen-Anhalt nun Opposition. Der Vizevorsitzende der Unionsfraktion im Bundestag, Müller, erklärte seine Absicht, für den Landesvorsitz in Sachsen-Anhalt zu kandidieren. Er gilt als Kritiker Schulzes und hatte für Äußerungen kurz vor der Wahl auch Kritik von Kanzler Merz und Unionsfraktionschef Frei erhalten. AfD-Spitzenkandidat Siegmund erklärte, man führe bereits Gespräche mit anderen Fraktionen und Abgeordneten. Zu einer möglichen Zusammenarbeit äußerte sich Siegmund aber zurückhaltend. Bundeskanzler Merz und Vizekanzler Klingbeil haben die Koalition nach der Landtagswahl in Sachsen-Anhalt zum Zusammenhalt aufgerufen. Beide nahmen am Abend in Berlin an einem Treffen des konservativen Flügels der SPD-Bundestagsfraktion, dem sogenannten Seeheimer Kreis, teil. CDU-Chef Merz betonte, man wolle gemeinsam Erfolge erreichen und sei daher jetzt aufgerufen, das zu tun. Der SPD-Parteivorsitzende Klingbeil warnte, der größte Gefallen, den man rechtsextremen Hetzern tun könne, wäre, wenn die Koalition durch sie unter Druck gerate. Beide erklärten, die Reformvorhaben umsetzen zu wollen. Aus SPD-Reihen war zuvor gefordert worden, zum Beispiel über die Rentenpläne noch einmal zu debattieren. Merz hatte nach der Wahl in Sachsen-Anhalt mitgeteilt, er sei erschüttert über den Sieg der AfD. Man dürfe nicht zur Tagesordnung übergehen. Die CDU musste eine Halbierung ihres Wahlergebnisses hinnehmen. Die AfD erreichte fast die absolute Mehrheit. Bundesfinanzminister Klingbeil will heute den Haushalt für das kommende Jahr in den Bundestag einbringen. Der SPD-Politiker plant mit Ausgaben von rund 555 Milliarden Euro, etwas mehr als in diesem Jahr. Allein im Kernhaushalt sollen dafür Schulden von mehr als 118 Milliarden Euro gemacht werden. Dazu kommen neue Kredite aus den Sondervermögen für Infrastruktur und Klimaneutralität sowie für die Bundeswehr. Insgesamt dürfte die Neuverschuldung damit im kommenden Jahr bei gut 200 Milliarden Euro liegen. Die Haushaltsberatungen im Bundestag sind bis Freitag angesetzt. Heute sollen zudem der neue Bundesverkehrsminister Bilger und der neue Bundesgesundheitsminister Linnemann im Bundestag vereidigt werden. 25 Jahre nach der ersten PISA-Studie werden heute in Berlin die Ergebnisse der jüngsten Auflage des internationalen Bildungsvergleichs vorgestellt. Dafür wurden in Deutschland im vergangenen Jahr rund 6.700 Schülerinnen und Schüler im Alter von 15 Jahren in grundlegenden Kompetenzen wie Lesen, Mathematik und Naturwissenschaften getestet. Nach Informationen der Bild-Zeitung schnitten sie diesmal schlechter ab als bei der vorherigen Erhebung im Jahr 2022. Weltweit nahmen mehr als 760.000 Gleichaltrige teil. Ein Schwerpunkt lag diesmal auf den Naturwissenschaften. Die erste Ausgabe mit Daten aus dem Jahr 2000 hatte den sogenannten PISA-Schock ausgelöst. Die deutschen 15-Jährigen schnitten damals im Vergleich schlecht ab. Zudem wurde ein enger Zusammenhang zwischen sozialer Herkunft und Bildungschancen konstatiert. Nach einer dreitägigen Pause hat Russland die Luftangriffe auf die ukrainische Hauptstadt Kiew in der Nacht wieder aufgenommen. Wie der Katastrophenschutz mitteilte, wurden zwei Stadtbezirke mit Drohnen angegriffen. Der Kiewer Bürgermeister Klitschko sprach zudem von Angriffen mit ballistischen Raketen. Die Militärverwaltung forderte die Einwohner auf, Schutzräume aufzusuchen. Bei den Angriffen wurden nach Angaben der Stadt Wohngebäude beschädigt. Die staatliche russische Nachrichtenagentur TASS hatte gemeldet, dass die von Staatschef Putin angeordnete Angriffspause beendet sei. Putin hatte diese nach Darstellung eines Kreml-Sprechers wegen des Aufenthalts von US-Vermittlern in Moskau und Kiew ausgesprochen. Aus der russischen Stadt Saratow wurde ein ukrainischer Drohnenangriff gemeldet. Der Regionalgouverneur teilte im Online-Dienst Telegram mit, mehrere Menschen seien verletzt worden. In der Ukraine ist Generalstaatsanwalt Kravtschenko nach Korruptionsvorwürfen zurückgetreten. Er wolle nicht, dass das Amt als Instrument in politischen Auseinandersetzungen genutzt werde, erklärte er im Online-Dienst Telegram. Seine Haltung zu den Vorwürfen bleibe unverändert. Kravtschenko hatte die am Wochenende erhobenen Anschuldigungen zurückgewiesen und erklärt, sie seien durch nichts belegt. Die ukrainische Antikorruptionsbehörde NABU und eine Spezialstaatsanwaltschaft hatten am Samstag mitgeteilt, dass sie ein Geldwäschenetzwerk aufgedeckt hätten, das von einem Verantwortlichen im Büro des Generalstaatsanwalts geführt worden sei. Im Zollstreit mit den USA treten heute die kanadischen Gegenzölle in Kraft. Nach Angaben des kanadischen Finanzministeriums sollen Zölle auf bis zu 50% der Importe aus den USA erhoben werden. Betroffen sind Stahl und Aluminium, ebenso wie Haushaltsgeräte, landwirtschaftliche Maschinen und Elektronikprodukte. Handelsgespräche zwischen den USA und Kanada waren zuletzt gescheitert. Die USA hatten bereits im August Zölle auf kanadische Waren verhängt. US-Präsident Trump macht unterdessen Stimmung gegen den kanadischen Flugzeugbauer Bombardier. Dessen Produkte sollten künftig nicht mehr auf dem amerikanischen Markt verkauft werden, schrieb Trump auf seiner Online-Plattform. Wenn das Unternehmen Interesse an Käufern in den USA habe, müsse es dort auch produzieren. In Indonesien haben die meisten Flughäfen nach der Sperrung wegen eines Vulkanausbruchs den Betrieb wieder aufgenommen. Darunter ist auch der internationale Flughafen in der Hauptstadt Jakarta. Das teilte das Verkehrsministerium mit. Die Schließung von insgesamt 8 Flughäfen war mehrfach verlängert worden. Rund 3000 Flüge wurden gestrichen. Zuletzt saßen nach Angaben des Ministeriums mehr als 340.000 Menschen an Flughäfen fest. Der mehr als 150 Kilometer von Jakarta entfernte Anak Krakatau war am Samstag ausgebrochen und hatte eine Wolke aus Asche sowie Lava ausgestoßen. Indonesien liegt auf dem pazifischen Feuerring, wo mehrere tektonische Platten aufeinandertreffen. Dadurch gibt es immer wieder Vulkanausbrüche und Erdbeben. Und hier noch einmal die Übersicht. Der Thüringer Verfassungsschutzpräsident Kramer hat für den Fall einer AfD-geführten Landesregierung in Sachsen-Anhalt vorbeugende Einschränkungen beim Austausch sensibler Geheimdienstinformationen ins Gespräch gebracht. Bundesfinanzminister Klingbeil will heute den Haushalt für das kommende Jahr in den Bundestag einbringen. Nach einer dreitägigen Pause hat Russland die Luftangriffe auf die ukrainische Hauptstadt Kiew in der Nacht wieder aufgenommen. Das Wetter. Im Nordwesten stark bewölkt, nachmittags regional Schauer. In der Südosthälfte verbreitet sonnig oder locker bewölkt, abends im Osten einzelne Schauer und Gewitter, teils kräftig mit Sturmböen. Höchstwerte in der Nordwesthälfte 18 bis 23, sonst 24 bis 33 Grad. Morgen von Nordwesten her nachlassende Niederschläge und auflockernde Bewölkung. Im Osten und Süden anfangs noch örtlich Regen, im Alpenvorland bis zum Abend anhaltend. Temperaturen 17 bis 22 Grad. Die weiteren Aussichten: am Donnerstag ein Wechsel aus Sonne und Wolken, im Südwesten sonnig, Temperaturen 17 bis 23 Grad. Das waren die Nachrichten.
0: 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Schönen guten Morgen. Auch heute steht das Land noch unter dem Eindruck der Wahl von Sachsen-Anhalt. Wie geht es jetzt weiter im Land? Gleich ein Stimmungsbild aus Magdeburg. Und im Bundestag wird heute über den Haushalt für 2027 debattiert, der eine Rekordverschuldung vorsieht. Wie schaut die deutsche Wirtschaft auf all das? Dazu ein Interview mit Oliver Zander, Hauptgeschäftsführer des Arbeitgeberverbandes Gesamtmetall, am Ende dieser Stunde. Außerdem der Blick in die Ukraine nach dem Besuch der US-Unterhändler Witkoff und Kushner.

0: Es war ohne Frage eine Zäsur, diese Wahl in Sachsen-Anhalt. 43,8% für die AfD bei der Landtagswahl. Noch nie hat eine Partei bei einer Wahl so starke Zuwächse verzeichnet. Auch wenn die AfD noch keine absolute Mehrheit hat, spricht viel dafür, dass Ulrich Siegmund demnächst in die Staatskanzlei einziehen wird. Als Ministerpräsident einer Partei, die in Sachsen-Anhalt als gesichert rechtsextrem eingestuft wird. Wie geht es den Menschen im Land jetzt mit dem Wahlergebnis? Nadine Lindner hat ein Stimmungsbild eingeholt.
1: Auf dem Magdeburger Domplatz lädt die Polizei noch die letzten Barrikaden auf große LKW. Sie wurden nicht gebraucht, die Wahlnacht war ruhig. Wer nun Passanten in der Magdeburger Innenstadt danach fragt, wie es ihnen am Tag nach der Landtagswahl geht, erhält im Kern nur zwei Antworten, gut oder schlecht. Die Stimmung ist gespalten wie das Wahlergebnis. Eine junge Frau sitzt rauchend vor einem Tattoo-Studio in der Magdeburger Innenstadt. Sie hat zum ersten Mal AfD gewählt.
2: Ich bin zufrieden, so wie es ausgegangen ist.
3: Was erhoffen Sie sich jetzt von der AfD?
2: Ein bisschen mehr Ruhe. So ein bisschen mehr, dass man nicht mehr so viel Angst hat, auf die Straße zu gehen als Frau ab einer gewissen Uhrzeit.
1: Sie ist über Social Media zu Ulrich Siegmund und damit zur Partei gekommen.
2: Also ich habe mir auch viel Siegmund angeguckt, wo ich viele Sachen gut fand. Und mit Sicherheit nicht alles, aber bei welcher Partei ist das so? Ne? Die letzten Jahre ist nicht viel passiert mit den Altparteien und deswegen dachte ich, warum nicht mal was Neues? Ja?
1: Nur ein paar Meter weiter bleibt diese Frau mittleren Alters kaum stehen, als sie nach dem Grund für ihre Wahlentscheidung pro AfD gefragt wird.
4: Es ist alles richtig gelaufen, so wie es hätte laufen müssen. Aber es hätte noch mehr Prozent sein können, dass sich hier endlich mal was ändert. Ich wohne jetzt in Quedlinburg, ich bin aus Magdeburg weggezogen wegen den ganzen Migranten. Ich wurde hier angegriffen, ganz schlimm, mit einem Hund abends. Nee.
1: Mehr Zeit nimmt sich dieser ältere Mann in Arbeitshose, der vor einer Schule in der Magdeburger Innenstadt steht, eine Raucherpause macht.
5: Ja, ich hoffe, dass alles besser wird. Besser als vorher. Die Steuern sind viel zu hoch. Ja, die Altersarmut wird immer schlimmer.
1: Erst Stammwähler hat schon häufiger sein Kreuz bei der Partei gemacht, die laut Landesamt für Verfassungsschutz als rechtsextrem gilt.
5: Na ja, jetzt hoffe ich, dass es bergauf geht. Also schlechter kann es eigentlich nicht mehr werden. Man muss sehen, man muss abwarten, was jetzt kommt. Ja.
1: Die anderen der befragten Magdeburger sind über den Erfolg der AfD entsetzt. Wie dieser Mann mittleren Alters, der mit einem Kaffee auf einer Parkbank sitzt.
6: Ja, also als wir dann die Wahlergebnisse gesehen hatten mit der AfD, wir konnten das schon ausmalen hier in Magdeburg und in Sachsen-Anhalt, dass es so passieren wird, aber dass halt so erschreckend kommt, damit hatte wirklich keiner gerechnet. Also ich zumindest nicht, ja, ich bin kein AfD-Wähler.
1: In Sachsen-Anhalt habe es schon in den 90ern rechte Tendenzen gegeben, gibt er zu bedenken.
6: Und ich glaube auch dadurch, dass Sachsen-Anhalt so sehr zersplittert ist, also wir haben ja keine Großstädte, sondern wir haben ja bloß Magdeburg und Halle, können sich solche Tendenzen, solche Meinungen relativ schnell dann auch verbreiten.
1: Ein Handwerker, der gerade sein Auto belädt, sieht vor allem wirtschaftliche Gründe für den Wahlerfolg.
7: Hier bei uns natürlich die wirtschaftliche Lage, dass bei uns hier nicht viel los ist mit der Wirtschaft, dass die meisten ziehen weg oder sind nach der Wende gleich weggezogen.
1: Wie es ihm geht mit dem Ergebnis der AfD, weiß er noch nicht.
8: Ja, eine Situation, wo man jetzt erstmal unentschlossen oder unentschieden dasteht.
1: Dieser Rentner bezweifelt, dass die AfD ihre Ziele umsetzen kann.
9: Dieses Chaos habe ich erwartet. Ich freue mich schon auf die ersten Pleiten der Partei.
1: Für zivilgesellschaftliche Akteure und Vertreter von Migrantengruppen ist es ein schwerer Tag. Said Said ist selbst vor 6,5 Jahren aus Syrien nach Deutschland gekommen, ist im Flüchtlingsrat aktiv. Er befürchtet eine Verschärfung des gesellschaftlichen Klimas.
10: Unsere große Sorge ist nicht nur von einzelnen Gesetzen. Ja. Also unsere große ist von einer Politik, die Menschen systematisch verunsichert und isoliert und einschüchtert.
1: So Said im Deutschlandfunk-Podcast Der Tag. Während des Wahlkampfs war er eine der engagiertesten Stimmen, hat unter anderem den Migra-Streik mitorganisiert, bei dem über 100 ausländische Gewerbetreibende ihre Geschäfte in Magdeburg für ein paar Stunden symbolisch geschlossen hatten. Schon dabei berichtete er von Familien mit ausländischen Wurzeln, die sich überlegten, Sachsen-Anhalt zu verlassen. Für sie ist mit dem Wahltag die Unsicherheit größer geworden.
0: Die Stimmungslage in Magdeburg, Stimmen von Wählern und aus der Zivilgesellschaft, der Bericht von Nadine Lindner.

0: Es war ohne Frage ein großer Triumph für die AfD, aber am Ziel ist die Partei um Spitzenkandidat Ulrich Siegmund noch nicht. Es fehlen noch Stimmen für eine Regierungsmehrheit. Beim Wahlverlierer CDU geht dagegen das Gerangel um die Zukunft los. Tilko Gries berichtet über den Tag danach.
1: Ulrich Siegmund, bis Sonntag Spitzenkandidat der AfD, hat seine Wortwahl geändert. Noch im Wahlkampf hatte er wieder und wieder gesagt, entweder regiere er mit absoluter Mehrheit oder gar nicht. Nun aber sucht er nach Partnern. Ihm und seiner Fraktion fehlen zur Mehrheit 3 Stimmen im neuen Landtag. Die Partnersuche verknüpfte er sogleich mit einer Bedingung.
2: Nur unter der Maßgabe, dass wir uns selbst treu bleiben, dass wir uns nicht verbiegen und dass wir nicht so wären wie diejenigen, die gestern in einem sehr hohen Maße in Sachsen-Anhalt abgestraft wurden.
1: Siegmund sieht 2 Wege, um die Mehrheit zu bekommen.
2: Wir werden selbstverständlich Gespräche führen und schauen, ob es entweder, und das ist eine ganz entscheidende Botschaft heute, einzelne Fraktionen oder einzelne Abgeordnete geben wird, die mit uns gemeinsam diese historische Aufgabe stemmen wollen.
1: Wenn er von Fraktionen spricht, wird er wohl die des BSW im Blick haben. Das Bündnis Sarah Wagenknecht sieht sich zu thematischen Kooperationen bereit, steht aber nach eigenen Aussagen für eine Koalition nicht zur Verfügung. Spricht Siegmund von einzelnen Abgeordneten, sind wohl Mandatsträger der CDU gemeint, die sich politisch sehr weit rechts bewegen und auch in früheren Jahren bereits kundgetan haben, auf die AfD zugehen zu wollen. Der AfD-Spitzenkandidat betonte, es müsse feste Vereinbarungen geben, womit er eine Minderheitsregierung mit wechselnden Mehrheiten einmal mehr ausschloss. Seine dringlichsten Anliegen nach seinen Worten, die Migration stark begrenzen, Abschiebungen vervielfachen, staatliche Gelder in das, was die AfD Familienpolitik nennt, umlenken und den Medienstaatsvertrag kündigen, also den öffentlich-rechtlichen Rundfunk in seiner bisherigen Form im Bundesland auflösen. Stärkste Oppositionskraft im neuen Landtag ist die CDU, die sich damit in einer Rolle wiederfindet, die sie zuletzt zwischen 1994 und 2002 hatte. An der Parteispitze im Landesverband ändert sich allerdings trotz Niederlage erst einmal gar nichts. Der Landesvorstand beschloss am Abend, die Führung erst bei einem Sonderparteitag Ende November, Anfang Dezember auszutauschen. Und kaum war dies bekannt gegeben, da trat Sepp Müller mit ungewöhnlicher Formulierung vor Mikrofone und Kameras.
3: Meine sehr geehrten Damen und Herren, liebe Pressevertreter, ich rede heute nicht zu Ihnen, sondern ich rede zu unseren Parteifreunden.
1: Müller ist 37 Jahre alt, Bundestagsabgeordneter aus Dessau-Roßlau, in der Unions-Bundestagsfraktion einer der Stellvertreter. Und er sagt, er wolle weder mit Linken noch mit der AfD zusammenarbeiten. Und er erklärte, er wolle Chef der CDU in Sachsen-Anhalt werden.
3: Deswegen ist das Angebot an meine Partei, eine Mitgliederpartei zu werden. Weniger ich, mehr wir, mehr kommunale Vertreter. Mehr Frauen vor Ort.
1: Die Christdemokraten treffen von nun an auf eine AfD, die ihre flächendeckende Verankerung im Land nach dem Wahlsieg organisatorisch und personell weiter verfestigen will. Sorgen artikulierten am Tag nach der Wahl einmal mehr die Organisationen, die die AfD zu ihren Gegnern erklärt hat. Also zum Beispiel den Verein Miteinander e.V., der Rechtsextremismus in Sachsen-Anhalt analysiert und Bildungsangebote macht. Er finanziert sich auch aus jährlichen Landesmitteln in Höhe von 270.000 Euro im Jahr. Geschäftsführer Pascal Begrich sagte dem Deutschlandfunk,
4: das wird natürlich ein herber Schlag für unsere Arbeit sein, aber es wird nicht das Ende unserer Arbeit bedeuten und wir werden zusehen und werden uns bemühen, Kompensation dafür zu finden und unsere Arbeit im Kern weiterzumachen. Aber die Gefahr ist real, nicht nur für uns, sondern für ganz viele zivilgesellschaftliche Träger, die hier in Sachsen-Anhalt wertvolle Arbeit leisten.
1: Der AfD-Rhetorik von der ausgestreckten Hand schenken diese Organisationen und Vereine keinen Glauben.
0: Aus Magdeburg, Tilko Gries.

0: Nachdem Hacker am Freitag Millionen Dateien aus dem Berliner Landesnetz veröffentlicht haben, kommt das Ausmaß des Schadens nach und nach ans Licht. Gestern brachte Berlins Chief Digital Officer die Abgeordneten im Digitalisierungsausschuss auf den neuesten Stand und musste sich einiges an Kritik anhören. Pauline Pieper.
1: Mehr als 1 Million Dateien haben die Hacker veröffentlicht. Sie auszuwerten werde noch Wochen dauern, so Berlins Chief Digital Officer Florian Hauer. Damit ist weiter unklar, wie viele Berlinerinnen und Berliner betroffen sind und welche sensiblen Daten erbeutet wurden. Ein Ergebnis hat man laut Hauer aber bereits.
2: Dass solche sensiblen Daten abgeflossen sind, dass die nationale Verteidigungsfähigkeit bedroht wäre, dazu haben wir bisher zum Glück keine Erkenntnisse. Aber wir befinden uns erst am Beginn des Prozesses.
1: Um die riesige Datenmenge zu sichten, soll künstliche Intelligenz helfen. Die KI soll kritische Dateien herausfiltern, damit Experten diese anschließend zuerst prüfen können. Unterstützt wird Berlin dabei auch vom Bundesamt für Sicherheit in der Informationstechnik. Präsidentin Claudia Plattner im Ausschuss.
3: Wir haben keine Zeit und auch keine Energie, uns jetzt um Schuldige zu kümmern. Wir müssen uns darum kümmern, dass wir diejenigen stützen, die uns jetzt helfen können. Und hier wirklich miteinander zu sehen, dass wir das gut meistern. Das bedeutet vor allen Dingen, dass wir es schaffen, gut zu informieren.
1: Intern haben die betroffenen Senatsverwaltungen eine Ansprechstelle für die Beschäftigten geschaffen. Ein Informationsangebot für externe betroffene Bürger müsse der Senat noch einrichten, fordert Berlins Datenschutzbeauftragte Maike Kamp. Aus der Opposition kommt Kritik am Senat. Der digitalisierungspolitische Sprecher der Grünen, Stefan Ziller.
4: Ich finde es erschreckend, dass der Senat zugesteht, wie wenig er eigentlich weiß. Ich finde, der Senat hat sich viel zu wenig vorbereitet. Also allein, dass sie nicht sagen können, wie viele Leute sie jetzt schon identifiziert haben und gewarnt haben.
1: Der Fraktionschef der Linken, Tobias Schulze, fordert vom Senat, die Großschadenslage auszurufen.
5: Das ist ein IT-Vorfall, wie wir ihn so in diesem Ausmaß in der Bundesrepublik, zumindest nach meiner Erinnerung, in den letzten Jahren nicht hatten. Und wo einfach Dinge betroffen sind, sozusagen die gesellschaftliche Schäden nach sich ziehen können, die wir uns heute noch gar nicht vorstellen können.
1: Um festzustellen, welche Schäden bisher entstanden sind, hat der Senat die US-Firma CrowdStrike beauftragt. Der Bezirk Lichtenberg verweigert laut RBB-Recherchen allerdings den Zugriff, aus Sorge, der US-Firma uneingeschränkten Zugang zu personenrelevanten Daten zu geben. Chief Digital Officer Hauer hält das für grob fahrlässig.
2: Meine Geduld ist am Ende, das kostet auch unheimlich viel Kraft, sich mit solchen Widrigkeiten auseinandersetzen zu müssen. Und ich halte das für nicht verantwortlich, dass dort immer noch eine Blockade stattfindet und nicht mit uns kooperiert wird.
1: Staatssekretär Alexander Slotti drohte im Ausschuss, er werde Lichtenberg von allen IT-Verfahren der Bauverwaltung trennen. Der Bezirk will am Dienstag über das weitere Vorgehen entscheiden.
0: Aus Berlin, Pauline Pieper.

0: In Berlin werden am Vormittag die Ergebnisse der aktuellen PISA-Studie vorgestellt. Für den internationalen Bildungsvergleich wurden auch in Deutschland 15-jährige Schülerinnen und Schüler getestet. Philipp Eckstein.
1: Es geht um grundlegende Kompetenzen wie Lesen, Mathematik und Naturwissenschaften. Und die Frage, wie gut schneiden 15-jährige Schülerinnen und Schüler darin ab? 6.700 Schüler nahmen im vergangenen Jahr in Deutschland an dem Test teil. Weltweit waren es mehr als 760.000. Die PISA-Studie wird von der Organisation für wirtschaftliche Zusammenarbeit und Entwicklung, OECD, durchgeführt. Die ersten Ergebnisse vor 25 Jahren sorgten für den sogenannten PISA-Schock. Deutlich wurde damals nämlich, dass deutsche Schülerinnen und Schüler im internationalen Vergleich nur mäßig abschneiden. Es folgten eine intensive politische Debatte und Reformen im Bildungsbereich. Und tatsächlich wurden die Ergebnisse danach besser. Aber seit gut 10 Jahren sinkt die gemessene Leistung der Schülerinnen und Schüler aus Deutschland wieder. Bei der letzten PISA-Studie, die 2023 veröffentlicht wurde, war das Bildungsniveau an deutschen Schulen so schlecht wie nie zuvor im Test. Im internationalen Vergleich schnitt Deutschland nur mittelmäßig ab. Die aktuelle PISA-Studie stellt Bundesbildungsministerin Karin Prien von der CDU am Vormittag in Berlin vor. Es wird erneut kein gutes Ergebnis erwartet.
0: Philipp Eckstein.

0: Russland hat die dreitägige Nichtangriffspause gegen die ukrainische Hauptstadt Kiew in dieser Nacht beendet. Die Pause hatte wegen des Besuchs der US-amerikanischen Unterhändler Steve Witkoff und Jared Kushner in Moskau und Kiew beiderseitig gegolten. Heute Nacht sind dann aber wieder russische Raketen und Drohnen losgeschickt worden auf Städte in der gesamten Ukraine. Elena Gorges verfolgt von Berlin aus die Entwicklung. Was ist bisher über Schäden und Opfer bekannt?
1: Die Hauptstadt Kiew ist mit mindestens 12 ballistischen Raketen angegriffen worden, außerdem auch mit Drohnen, mit Jetantrieb, die sind schwerer abzufangen. Mindestens 2 mehrstöckige Wohngebäude und eine Schule sind beschädigt, außerdem brennen Lagerhallen und Menschen sollen in einem Wohnhaus eingeschlossen sein. Auch das Altstadtviertel Podil hat es getroffen. Bisher sprechen Offizielle von 2 Menschen, die getötet wurden und 7 Verletzten. Und es war schon gestern Nachmittag wieder losgegangen mit den russischen Drohnenangriffen vor der Stadtgrenze. Also die Menschen in der Hauptstadt, die hatten ja gerade einmal 2 Nächte ohne Luftangriffe, also sehr knapp bemessene 3 Tage Pause von diesen Angriffen.
0: Das spricht jetzt nicht gerade für Verhandlungsbereitschaft Russlands. Ist denn inzwischen mehr darüber bekannt geworden, was für neue Vorschläge Steve Witkoff und Jared Kushner in Moskau und Kiew unterbreitet haben sollen?
1: Bisher halten sich die Beteiligten auffällig zurück. Das ist anders als Ende letzten Jahres, als ein 28-Punkte-Plan der USA durchgestochen worden war. Den hatten die aber zunächst nur mit Moskau abgestimmt. Dementsprechend groß war damals das Entsetzen in Europa. Diesmal soll also die Ukraine anscheinend von Anfang an mit im Boot sein. Und die Sicherheitsberater der Länder Frankreich, Großbritannien und Deutschland, die sind auch gleich in Kiew direkt nach den Gesprächen informiert worden. Allerdings wohl auch nicht darüber, um welche Vorschläge es jetzt genau geht. Die französische Nachrichtenagentur AFP zitiert eine anonyme Quelle aus dem französischen Präsidentenpalast, wonach die USA meinen, dass Russland eine neue Bereitschaft zeige, zu verhandeln, und zwar nach den Scheinparlamentswahlen in Russland Mitte September. Also man soll sich auf einen Neustart der Gespräche einstellen. Und der ukrainische Präsident Zelensky hat gestern noch mit dem US-Newsportal Axios darüber gesprochen, dass es vor allem um Deeskalationsideen gehe, die Energieanlagen betreffen, Getreidetransporte und Öl- und Gasexporte. Viel konkreter ist der da nicht geworden. Der Sondergesandte Steve Witkoff selbst hat allerdings auf X bestätigt, dass es zumindest Pläne für weitere trilaterale Gespräche gibt.
0: Und gibt es dazu auch schon Reaktionen aus Moskau?
1: Der Sprecher des Kreml, Dmitri Peskov, der hat gestern gesagt, Russland schließe eine Wiederaufnahme der trilateralen Gespräche nicht aus. Es sei aber noch zu früh, um über Ort und Zeit solcher Verhandlungen zu sprechen. Die letzten hatten ja im Februar in Genf stattgefunden und danach hatte man sich aber auf keinen Ort einigen können. Allerdings muss man auch wissen, Russlands Außenminister Sergei Lavrov, der hatte noch im Juli davon gesprochen, dass Russland den Krieg in der Ukraine so lange fortführen will, bis es seine Gebietsansprüche erfüllt sieht, nämlich zumindest den ganzen Donbass zu bekommen. Also es ist fraglich, ob sich innerhalb von 2 Monaten etwas an dieser russischen Haltung geändert hat.
0: Jetzt hatte Zelensky bei der Pressekonferenz mit Witkoff und Kushner gesagt, er erwarte, dass der Krieg weitergehe und dass er auf die Hilfe der USA während des Winters zähle. Wie steht die Ukraine denn jetzt vor dem Winter da? Wie bereitet sich die Ukraine vor auf diesen Winter?
1: Man versucht jetzt vor allem, die Energiereserven aufzufüllen. Also etwa 70% im Energiemix der Ukraine kommen aus fossilen Quellen. Die Ukraine importiert seit Jahresbeginn Flüssigerdgas aus den USA über die Wege Deutschland und Polen. Auf dieses Gas will man weiterhin setzen, erhofft sich da Hilfe von den USA. Außerdem will die ukrainische Regierung die Strom- und Wärmeinfrastruktur im Land dezentralisieren und sollen auch wichtige Energieanlagen und Energieknotenpunkte, zum Beispiel mit Beton- oder Antidrohnennetzen, geschützt werden. Das nennt sich Resilienzplan. Aber der Kiew Independent berichtet zum Beispiel, dass diese Pläne noch gar nicht ausreichend umgesetzt sind. Es fehle an Geld, es fehle auch an Fachkräften im Energiebereich. Und der Bürgermeister von Kiew, Vitali Klitschko, der hat vor kurzem gesagt, dass das Heizsystem in Kiew eines der größten in Europa ist und dass sich das eben nicht innerhalb von ein paar Monaten mal so eben dezentralisieren lässt. Also ohne weitere Flugabwehr steht die Ukraine oder steht der Hauptstadt vor allen Dingen ein sehr schwerer Winter bevor.
0: Die Lage im Krieg gegen die Ukraine, Einschätzung von Elena Gorges. Vielen Dank.

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1: 6.30 Uhr, die Nachrichten. Nach einer dreitägigen Pause hat Russland die Luftangriffe auf die ukrainische Hauptstadt Kiew in der Nacht wieder aufgenommen. Wie der Katastrophenschutz mitteilte, wurden zwei Stadtbezirke mit Drohnen angegriffen. Der Kiewer Bürgermeister Klitschko sprach zudem von Angriffen mit ballistischen Raketen. Es seien Wohngebäude, Lagerhallen und eine Schule beschädigt worden. Es gebe mindestens 2 Tote und 7 Verletzte, hieß es weiter. Die US-Gesandten Witkoff und Kushner hatten am Wochenende Moskau und danach erstmals auch Kiew besucht. Die Kriegsparteien hatten sich bereit erklärt, während des Besuchs auf Luftangriffe auf die jeweiligen Hauptstädte zu verzichten. Die staatliche russische Nachrichtenagentur TASS meldete nun, dass die von Staatschef Putin angeordnete Angriffspause beendet sei. Aus der russischen Stadt Saratow, rund 500 Kilometer östlich der ukrainischen Grenze, wurden Drohnenangriffe aus der Ukraine gemeldet. Der Regionalgouverneur teilte mit, mehrere Menschen seien verletzt worden. Der Thüringer Verfassungsschutzpräsident Kramer hat für den Fall einer AfD-geführten Landesregierung in Sachsen-Anhalt vorbeugende Einschränkungen beim Austausch sensibler Geheimdienstinformationen ins Gespräch gebracht. Sollten konkrete Zweifel am Geheimschutz einer politischen Leitung entstehen, müsste der Verfassungsschutz gegebenenfalls auf eine eingeschränkte Weitergabe besonders sensibler Informationen vorbereitet sein, sagte Kramer dem Redaktionsnetzwerk Deutschland. Dies sei keine politische Sanktion, sondern Risikomanagement zum Schutz von Menschenleben, nachrichtendienstlichen Zugängen und Geheimhaltung. Dem Bericht zufolge kommen die Chefs der 16 Landesämter für Verfassungsschutz sowie der Präsident des Bundesamtes für Verfassungsschutz Seelen von Mittwoch bis Freitag zu Beratungen zusammen. Bundesfinanzminister Klingbeil will heute den Haushalt für das kommende Jahr in den Bundestag einbringen. Der SPD-Politiker plant mit Ausgaben von rund 555 Milliarden Euro etwas mehr als in diesem Jahr. Allein im Kernhaushalt sollen dafür Schulden von mehr als 118 Milliarden Euro gemacht werden. Dazu kommen neue Kredite aus den Sondervermögen für Infrastruktur und Klimaneutralität sowie für die Bundeswehr. Insgesamt dürfte die Neuverschuldung damit im kommenden Jahr bei gut 200 Milliarden Euro liegen. Die Haushaltsberatungen im Bundestag sind bis Freitag angesetzt. Heute sollen zudem der neue Bundesverkehrsminister Bilger und der neue Bundesgesundheitsminister Linnemann im Bundestag vereidigt werden. Der Sozialverband Deutschland fordert anlässlich des bundesweiten Tags der pflegenden Angehörigen mehr Unterstützung. Viele Pflegende reduzierten ihre Erwerbstätigkeit und nehmen dadurch finanzielle Nachteile auch für die eigene Alterssicherung in Kauf, sagte die Vorstandsvorsitzende Engelmeier. Der Sozialverband fordert den Ausbau von Tagespflege, ambulanten Diensten und Beratungsangeboten. Der Bundesverband Pflegender Angehöriger erklärte, Pflege dürfe nicht überwiegend auf den Schultern von Angehörigen abgeladen werden. Der 2008 gegründete Bundesverband versteht sich als Interessenvertretung und Selbsthilfeorganisation pflegender Angehöriger. In Rostock beginnt heute ein dreitägiger Kongress zur Pflege. In Indonesien haben die meisten Flughäfen nach der Sperrung wegen eines Vulkanausbruchs den Betrieb wieder aufgenommen. Darunter ist auch der internationale Flughafen in der Hauptstadt Jakarta. Das teilte das Verkehrsministerium mit. Die Schließung von insgesamt 8 Flughäfen war mehrfach verlängert worden. Rund 3000 Flüge wurden gestrichen. Zuletzt saßen nach Angaben des Ministeriums mehr als 340.000 Menschen an Flughäfen fest. Der mehr als 150 Kilometer von Jakarta entfernte Anak Krakatau war am Samstag ausgebrochen und hatte eine Wolke aus Asche sowie Lava ausgestoßen. Alexander Zverev hat bei den US Open das Viertelfinale erreicht. Der 29-Jährige besiegte in New York den Italiener Luciano Dardari mit 6:2, 6:2 und 7:6. Am Mittwoch trifft Zverev auf Botik van der Sandschulp aus den Niederlanden. Das Wetter: im Nordwesten stark bewölkt, nachmittags regional Schauer, in der Südosthälfte verbreitet sonnig oder locker bewölkt, abends im Osten einzelne Schauer und Gewitter, teils kräftig mit Sturmböen. Höchstwerte in der Nordwesthälfte 18 bis 23, sonst 24 bis 33 Grad. Das waren die Nachrichten.
0: Sie hören die Morgenandacht von Pfarrerin Andrea Wagner-Pingera von der Evangelischen Kirche.
2: Sehen und gesehen werden. Davon redet die Bibel oft. Gott ist einer, der sieht, Menschen ansieht, sie achtet und beachtet, ihnen Aufmerksamkeit schenkt. Gott sieht und fordert Menschen auf, es ihm gleich zu tun. Andere zu sehen, sehen, gesehen werden, hat elementar mit dem Menschsein zu tun. Siehst du mich als einen Menschen, so wie ich bin, mit einer eigenen Geschichte, Eigenarten, Vorlieben, in Beziehung mit anderen Menschen, fähig zu Freude und Zuneigung, der gern tanzt, die mit besonderem Genuss Latte Macchiato trinkt? Wie ist das, wenn der Mensch, den ich sehe, anders aussieht als gewohnt, zum Beispiel eine Beeinträchtigung hat? Fixiert sich darauf mein Blick? Schiebt sich so in den Vordergrund, dass das Menschsein ganz in den Hintergrund tritt? Es gibt Menschen, die sehen lediglich die Beeinträchtigung. Und die macht sie aggressiv. So aggressiv, dass sie hässliche Kommentare abgeben. Manches davon stammt in Denkweise und Diktion aus der Zeit des Nationalsozialismus. Es ist ein Blick der Verachtung und eine Sprache, die andere reduziert und entmenschlicht. Was macht manche wütend darüber, wenn Menschen mit einer Beeinträchtigung sich zeigen und in den Mittelpunkt gerückt werden? Warum wollen sie nicht sehen, was sie sehen? Ich vermute, es hat mit einem Bild vom Menschen zu tun, das alle ausschließt, die scheinbar anders sind oder die Hilfe brauchen. Mit anderer Hautfarbe. Oder sehr alt, langsam und gebrechlich. Vielleicht ist es auch Angst. Denn tief im Innern wissen sie, dass wir alle nur einen Wimpernschlag von einer Beeinträchtigung entfernt sind. Knapp 8 Millionen Menschen in diesem Land haben eine Schwerbehinderung. Einer von 10, das ist ganz schön viel. Die allerwenigsten Behinderungen sind angeboren, nur 3%. Alles andere entsteht im Lauf eines Lebens, durch Unfälle, Krankheiten, Alter. Manche dieser Beeinträchtigungen sind auf den ersten Blick sichtbar. Trisomie 21, schwere Gendefekte, die eine intensive Begleitung nötig machen, damit diejenigen so autonom und selbstbestimmt leben können, wie nur möglich. Vieles allerdings sieht man nicht. Menschen mit schweren Hirnschädigungen nach einem Unfall oder einer Krankheit sind oft dermaßen auf Hilfe angewiesen oder bettlägerig, dass sie nicht in der Gesellschaft auftauchen. Sie sind unsichtbar. Menschen mit psychischen Erkrankungen, gerade mit schweren, sind auch häufig unsichtbar, weil sie Angst haben. Sie trauen sich einfach nicht aus dem Haus. Sie igeln sich ein.

0: Menschen, der etwas sieht oder hört, was lediglich in seinem oder ihrem Kopf stattfindet. Das ist nicht leicht. Einige können das besser, anderen fällt es schwer. Siehst du mich? Kannst du mich sehen, wie ich bin? Ein Mensch mit Wünschen und Vorlieben, Stärken und Schwächen, mit einer Beeinträchtigung oder ohne? Sehen können, Menschen sehen können, es so machen wie Gott, der alle sieht, freundlich ansieht, mit den Freuden und Nöten in ihrer Eigenart. Gott sieht und achtet alle, ohne Ausnahme. Für ihn gehören alle dazu. Siehst du mich? Wie schön, wenn jemand zu mir sagt, ja, ich sehe dich. Du gehörst dazu.
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0: Noch am Freitag sah es nach einem baldigen Ende des Bündnisses Sarah Wagenknecht aus. Fast geschlossen trat in Thüringen die Landtagsfraktion aus der Partei aus. Protest gegen die Einmischungsversuche der Parteigründerin Wagenknecht. Umso überraschender die 5,3% bei der Landtagswahl von Sachsen-Anhalt. Ist das BSW also endgültig zurück? Frank Eichmann.
1: Das BSW meldet sich zurück, wenn auch knapp, mit 5,3%. Parteichefin Amira Mohamed Ali gibt sich bescheiden.
2: Ich bin natürlich sehr froh über diesen großen Erfolg, dass wir trotz aller Unkenrufe jetzt eingezogen sind mit ganz klar über 5%.
1: Und mit eigentlich bundespolitischen Themen wie Friedenspolitik, den geplanten Rentenreformen und einem Kanzler, der die Bürger überfordere. Sarah Wagenknecht holte sich bei Kundgebungen wie hier in Dessau zuverlässig Beifall ab.
3: Also wenn es irgendwo in Deutschland mangelnde Leistung gibt, dann bitte schön im Kanzleramt und in der Bundesregierung, aber nicht bei den Millionen Menschen im Land.
1: Wen hat das erreicht? Wer wählte das 2,5 Jahre alte BSW? Politikwissenschaftler Eiko Wagner von der Freien Universität Berlin.
4: Ein typischer BSW-Wähler zeichnet sich inhaltlich dadurch aus, dass er gesellschaftspolitisch eher konservative Positionen vertritt, mit zu viel Umweltschutz, mit zu viel Gendergerechtigkeit, mit zu viel Migrationsfreundlichkeit nicht viel anfangen kann, der zweitens die Ukraine-Unterstützung vielleicht etwas skeptischer sieht, der verteilungspolitisch Mitte-Linke Positionen vertritt.
1: Öffentlich durchdringen Sachsen-Anhalt wollte das BSW als ausgleichende Kraft und als Zünglein an der Waage bei künftigen Mehrheiten. Und genau so könnte es auch kommen, weil weder die AfD eine Regierungsmehrheit hat, noch die anderen Parteien zusammen, also CDU, SPD, Grüne und Linke. Das BSW gibt sich flexibler Richtung AfD. Parteigründerin Wagenknecht nennt die Brandmauer undemokratisch, gescheitert und Quatsch. Auch das BSW will keine Koalition mit der AfD, aber dann doch punktuell zusammenarbeiten, sagt Parteichefin Mohamed Ali.
2: Wir werden in Sachfragen, also in einzelnen Punkten, da wo wir der Meinung sind, das ist ein richtiges Anliegen, dann werden wir dieses Anliegen verfolgen und zwar egal mit welcher Partei, auch mit der AfD.
1: Schon bei der Ministerpräsidentenwahl könnte das BSW der AfD aushelfen. Zwar können weder CDU-Amtsinhaber Sven Schulze noch AfD-Spitzenkandidat Ulrich Siegmund mit BSW-Stimmen rechnen, aber die angekündigte Stimmenthaltung im dritten Wahlgang würde der AfD zur einfachen Mehrheit verhelfen. Quasi aus Versehen wäre Siegmund gewählt, mogelt sich BSW-Parteichefin Mohamed Ali aus der Verantwortung.
2: Da es aber so ist, dass wir sagen, naja, wir wollen weder den einen noch den anderen, bleibt uns nur die Enthaltung und mit dem Ergebnis wird man umgehen müssen.
1: Kann eine begrenzte Kooperation des BSW mit der AfD überhaupt funktionieren und ein Modell werden, auch für andere Bundesländer? Politikwissenschaftler Eiko Wagner spricht von der Halb-Drinnen-Halb-Draußen-Strategie.
4: Das kann man sich schon vorstellen. Wir kennen diese One-Foot-In-One-Foot-Out-Strategie von anderen populistischen Parteien aus anderen Ländern, dass man so eine Regierung duldet, nicht sich wirklich damit verantwortlich macht, auch für die Ergebnisse der Politik der Regierung, sondern schlichtweg sagt, wir unterstützen da, wo wir das wollen aber nicht mit in Haftung genommen werden.
1: Eine erfolgreiche Zukunft des BSW über Sachsen-Anhalt hinaus könnte ausgerechnet an Sarah Wagenknecht hängen. Zwar wird ihre Partei sich zum 1. Oktober

0: offiziell umbenennen in Bündnis Soziale Gerechtigkeit und Wirtschaftliche Vernunft, aber Wagenknecht wird die prägende Person in der auf sie zugeschnittenen Partei bleiben. Und das hat das BSW bereits entnervte Funktionäre und zwei Regierungsbeteiligungen gekostet, in Brandenburg und am Freitag in Thüringen.
1: Comeback statt Abgesang, das BSW nach Sachsen-Anhalt, der Bericht von Frank Eichmann.

0: Ein Jahr lang war Deutschlands frühere Außenministerin Annalena Baerbock Präsidentin der UN-Generalversammlung. Heute übergibt sie ihr Amt wieder turnusgemäß an den früheren Außenminister von Bangladesch, Khalilur Rahman. Aus New York, Giselle Uka.
1: Annalena Baerbock hatte sich vorgenommen, die finanziell angeschlagenen Vereinten Nationen durch Reformen fit für die Zukunft zu machen. Als Präsidentin der UN-Generalversammlung konnte sie hautnah miterleben, wie Doppelstrukturen, Bürokratie und zu viele Führungspositionen die 80-jährige Organisation teuer und ineffizient machen. Nicht einmal ein Organigramm habe es gegeben, kritisierte Baerbock im ARD-Interview. Immerhin, einige Reformschritte konnte sie auf den Weg bringen. Besonders wichtig war es Baerbock, den Prozess um die Nachfolge von UN-Generalsekretär Guterres transparenter zu gestalten. Das wichtigste Amt bei den Vereinten Nationen dürfe nicht wieder wie früher unter den Vetomächten ausgemauschelt werden. Baerbock organisierte öffentliche Befragungen der Bewerber und eine Kandidatendebatte. Russland und die USA warfen ihr vor, sie überschreite ihre Kompetenzen. Baerbock wünscht sich außerdem, dass zum ersten Mal eine Frau UN-Generalsekretärin wird. Den Wahlausgang muss sie von heute an aus der Ferne beobachten. Nach einjähriger Amtszeit übergibt sie den hölzernen Sitzungshammer symbolisch an ihren Nachfolger, den ehemaligen Außenminister von Bangladesch, Khalilur Rahman. In den kommenden Jahren arbeitet Baerbock als Professorin an der renommierten Columbia University in New York. Ob dies ein Abschied für immer aus der Politik sein wird, lässt die ehemalige Grünen-Chefin erstmal offen.
0: Die Amtszeit von Annalena Baerbock bei den UN geht zu Ende. Giselle Uka aus New York. Zurück nach Deutschland. Bei der ganzen Aufregung um das Wahlergebnis von Sachsen-Anhalt geht fast unter, dass in dieser Woche der Haushalt fürs kommende Jahr im Bundestag eingebracht wird. Es ist ein Rekordhaushalt mit Rekordschulden. Jörg Münchenberg schaut auf die Zahlen und die daraus folgenden Debatten.
2: Es sind gewaltige Zahlen, mit denen sich der Bundestag ab heute im Zuge seiner Haushaltsberatungen für 2027 beschäftigen wird. Nach dem Entwurf von Finanzminister Lars Klingbeil, SPD, umfasst der nächste Etat Ausgaben in Höhe von rund 555 Milliarden Euro, fast 6% mehr als in diesem Jahr. Dazu sollen allein im Kernhaushalt fast 119 Milliarden neue Schulden aufgenommen werden. Rechnet man noch die neuen Kredite aus dem Sondervermögen für Infrastruktur und Klimaneutralität sowie für die Bundeswehr dazu, summiert sich die Neuverschuldung für 2027 auf gut 203 Milliarden Euro. Der Bundesfinanzminister verteidigt sich.
3: Wir machen die Grundgesetzänderung für 500 Milliarden. Wir wollen investieren. Wir wollen einen Rückstand aufholen bei Investitionen, der sich über 20, 25 Jahre aufgebaut hat. Und wir investieren in unsere Sicherheit, indem wir massiv jetzt im Verteidigungsbereich dann auch Geld aufnehmen und das in unsere Sicherheit investieren. Und auf einmal sind alle erschrocken, dass dadurch Zinsen entstehen, die man zahlen muss. Ja, das sind die Schulden, die wir jetzt gerade aufnehmen, aber die Schulden sind sehr konkret.
2: Betonte Klingbeil jüngst in der ARD. Tatsächlich steigt die Schuldenlast beträchtlich an. Fast 42 Milliarden Euro muss der Bund nach den Planungen des Finanzministeriums allein für Zinszahlungen im kommenden Jahr reservieren. Diese Summe steigt bis 2030 dann auf über 80 Milliarden. Von Ratingagenturen gibt es bereits warnende Stimmen. Und auch der Bundesrechnungshof hat den aus seiner Sicht bedrohlichen Schuldenkurs der schwarz-roten Koalition kritisiert. Klingbeil sieht die Regierung dennoch auf dem richtigen Kurs.
3: Es ist der einzige richtige Wachstumstreiber, den wir gerade haben. Also das Sondervermögen, das wir im Finanzministerium auf den Weg bringen, ermöglicht gerade, dass wir beim Wachstum jetzt mal wieder in vernünftige Zahlen kommen.
2: Doch auch vom Koalitionspartner gibt es Kritik. Deutschland lebe über seine Verhältnisse, müsse mehr sparen, erklärte jüngst Unionsfraktionsvize Matthias Mittelberg. Gleichzeitig fordern CDU und CSU mehr Entlastungen im Zuge der geplanten Steuerreform. Die 10 Milliarden seien zu kurz gesprungen. Bundeskanzler Friedrich Merz kündigte gestern dazu bereits neuerliche Gespräche an.
4: Da wird sicherlich auch das Thema Haushalt und Steuerreform noch mal auf der Tagesordnung stehen. Ich weiß, dass es in unserer Bundestagsfraktion den großen Wunsch gibt, die Entlastung für die Bürgerinnen und Bürger, für die Menschen in Deutschland noch etwas umfangreicher ausfallen zu lassen. Ich verschließe mich diesem Wunsch überhaupt nicht. Wir müssen nur gleichzeitig schauen, dass die Staatsfinanzen in Deutschland einigermaßen solide bleiben.
2: Doch auch die Opposition sieht den Entwurf für 2027 kritisch. So sind Einschnitte etwa beim Unterhaltsvorschuss, bei Wohngeld, Elterngeld oder auch bei der Kinder- und Jugendhilfe geplant. Zudem sollen 3 Milliarden Euro aus dem Klima- und Transformationsfonds zum Stopfen von Haushaltslöchern verwendet werden.
5: Wenn es um Zukunft geht, beim Klimaschutz, bei den Investitionen, bei sicheren Arbeitsplätzen, dann sehen wir neue Buchungstricks. Dann sehen wir einen steil abfallenden Pfad bei den Investitionen, also genau in die falsche Richtung, der künstlich nach oben gerechnet wird. Rechentricks helfen aber der Infrastruktur und unserem Land nicht,
2: sagt der Haushaltsexperte der Grünen Sebastian Schäfer dem Deutschlandfunk. Es dürfte heute also eine lebhafte Haushaltsdebatte im Bundestag werden.
0: Der Bericht von Jörg Münchenberg, und mit großem Interesse schauen auch die Wirtschaftsverbände auf das, was da gerade passiert. Berlin und Magdeburg. Heute tagen die Mitglieder des Arbeitgeberverbandes Gesamtmetall beim Tag der Metall- und Elektroindustrie. Am Telefon ist jetzt der Hauptgeschäftsführer Oliver Zander. Guten Morgen, Herr Zander.
6: Guten Morgen, Herr May.
0: Kann die Bundesregierung so weitermachen nach der Wahl in Sachsen-Anhalt?
6: Na, sie muss Reformen machen und sie hat einige Reformen auf den Weg gebracht unter Führung von Friedrich Merz, aber sie muss mehr Reformen machen. Wir haben immer noch eine schwierige Lage der Industrie, der Wirtschaft in Deutschland. Das Wachstum, was wir sehen, sagt der Bundesfinanzminister selber, ist vor allem schuldengetrieben.
0: Dann schauen wir ganz kurz auf den Haushalt, den Finanzminister Klingbeil heute einbringt in den Bundestag. Beunruhigt Sie diese Verschuldung?
6: Ja, weil man mit den Schulden so tut, als wenn man die Reformen vermeiden könne. Das wird aber nicht funktionieren, weil das natürlich dauerhaft nicht tragbar ist. Wenn man in einem Jahr 203 Milliarden Neuverschuldung macht, wie Sie berichten, dann wird das auf Dauer so nicht weitergehen. Man wird später die Schnitte machen müssen. Aber es kann ja nicht sein, dass jede Politikergeneration der nächsten die Schuldenberge hinterlässt, auch den neuen jungen Generationen. Das wird nicht funktionieren und deshalb muss jetzt gespart werden. Und wir brauchen wirklich massive Reformen. Also wenn das Signal nach Magdeburg sein soll, die Reformen abblasen, kann ich nur davor warnen.
0: Ja, jetzt hat das Analyseinstitut Infratest DIMAP, mit dem wir auch zusammenarbeiten, den Wählern auch die Frage gestellt, ob die Bundesregierung mit ihren Sozialreformen bei Rente, Pflege und Gesundheit weitermachen sollte. Und das sind ja nun mal die großen Posten im Sozialhaushalt. Das Ergebnis: klare Ablehnung von 63%. Noch stärker ist es bei der Rente. 74% wollen beispielsweise die Rente mit 63 beibehalten, die sogenannte Rente mit 63. Wie soll man solche Reformen dann politisch durchsetzen, wenn das am Ende Wahlergebnisse produziert wie am Sonntag?
6: Zunächst einmal muss man sagen, es handelt sich um eine abschlagsfreie Rente mit 63. Niemand ist daran gehindert, mit 63 in Rente zu gehen. Er muss allerdings Abschläge einkalkulieren, wenn er früher in Rente will. Und wenn wir die Entwicklung der Sozialversicherungsbeiträge sehen, wird das alle belasten. Mhm. Ich glaube nicht, dass die Frage gestellt worden ist, wollen Sie 2035 einen Sozialversicherungsbeitrag von 50% oder gar 53% zahlen? Das zahlen ja zur Hälfte die Arbeitnehmerinnen und Arbeitnehmer, zur anderen Hälfte die Arbeitgeber. Mhm. Wenn man die Frage stellt, kriegt man auch ein klares Nein. Deshalb muss es Einschnitte geben. Und die Rente, abschlagsfreie Rente mit 63 wird im Moment von westdeutschen Facharbeitern und von Angehörigen des öffentlichen Dienstes in Anspruch genommen. Also die Ansage, es ginge hier um die besonders Belasteten oder gar die Ostdeutschen, das ist von den Zahlen gar nicht gedeckt. Und insofern, es braucht Einschnitte, wir brauchen Reformen. Wer nach Magdeburg sagt, wir brauchen keine Reformen, wird in 2 Jahren Wahlergebnisse sehen, überall, die auch niemand gebrauchen kann.
0: Vielleicht liegt es ja aber auch am Gerechtigkeitsempfinden der Menschen, wenn sie das Gefühl haben, für sie wird alles teurer und die Leistung wird schlechter, aber für die finanziell Bessergestellten ändert sich am Ende nicht so viel.
6: Ja, alles wird teurer. Ja. Sozialversicherungsbeiträge steigen, eine Entlastung im Steuerbereich findet nicht statt, nicht mal die kalte Progression wird vermieden durch den Steuerplan. Das ist schon eine richtige Beurteilung und eine richtige Wahrnehmung, aber gerade deshalb muss man eben auch in dem Sozialbudget sparen. Um mal Zahlen zu nennen: wir haben für das ganze Sozialbudget im letzten Jahr 1,43 Billionen Euro ausgegeben. Das waren 76 Milliarden mehr als 2024. Und Die Steigerungen 2024 waren auch fast 100 Milliarden. Wenn man in einem Jahr 70 oder 80 Milliarden draufsatteln kann, kann man auch in einem Jahr 50 Milliarden runternehmen und aber, dann Sozialversicherungsbeiträge stabilisieren.
0: Aber jetzt nehmen Sie natürlich wirklich alle Sozialbeträge von allen Haushalten, sei es Kommunen, sei es Länder, sei es der Bund zusammen. Also wenn man jetzt nur den Bund selbst nimmt, dann ist der Beitrag nur bei 50 Milliarden. Und der größte Teil fällt davon beispielsweise auf Hartz IV, was ja jetzt zum Beispiel schon reformiert wurde. Und da ist man natürlich auch schon irgendwo an einer Grenze, weil dann irgendwann das Bundesverfassungsgericht sagt, okay, kleiner dürfen die Leistungen nicht werden.
6: Man ist nicht auf den letzten Punkt da gegangen. Das ist das Erste. Und das Zweite ist, wir stören uns daran, dass ja auch viele versicherungsfremde Leistungen über Beiträge finanziert werden. Denken Sie an die Grundsicherungsempfänger, denken Sie an andere Positionen. Wenn man die wirklich dort finanzieren würde, wo sie hingehören, nämlich im Steuerhaushalt, im Bundeshaushalt, dann hätte man natürlich auch Entlastung bei den Sozialversicherungsbeiträgen. Und das setzt allerdings voraus, dass man es nicht über Schulden finanziert, sondern über Einsparungen. Das ist richtig und das muss der Bundesfinanzminister nach unserer Auffassung auch leisten.
0: Mhm. Wo würden Sie denn ganz konkret einsparen in diesem Bundeshaushalt? Sie wissen ja, die Regierung, die Koalition hat sich über den Haushalt gelegt und es war am Ende nicht mehr drin.
6: Zunächst einmal muss der Staat bei sich selber sparen. Die Strukturen werden weiter ausgebaut. Das mag Bereiche geben, wo man das braucht, im Bereich der Sicherheit. Das will ich gar nicht in Abrede stellen, aber insgesamt ist das Stellenwachstum im öffentlichen Dienst beängstigend. Das Zweite ist, dass man viele Leistungen immer weiter ausgeweitet hat. Wir müssen diese Dynamik der Kostenentwicklung stoppen. Und da wird man auch das eine oder andere sparen. Man muss bei den Leistungserbringern im Gesundheitswesen sparen. Es wird nicht ohne Beiträge der Ärzte, der Krankenhäuser, auch der Pharmaindustrie gehen. Ja. Wenn man alles zusammenrechnet, kommt man auf 50 Milliarden. Aber man muss eben ansetzen. Und es wird nicht funktionieren, dass man sagt, wir machen zwei Dinge. Und dann ist die Lage wieder besser. Es wirkt wirklich insgesamt unterm Strich auf 40% ankommen. Und das muss der Weg dieser Koalition sein.
0: Was denn mit den Subventionen im Haushalt?
6: Man könnte ja beispielsweise. Auch ein Thema. Haben Sie vollkommen recht. Auch da muss man rangehen. Auch da muss man Einschnitte machen. Wir können uns dieses Niveau an Schulden, an neuen Schulden nicht leisten. Wir haben ja auch Studien gesehen, die sagen, ein Großteil der Gelder des neuen Fonds sind nicht eben für Infrastruktur ausgegeben worden, sondern eigentlich zum Stopfen der Löcher. Und auch das muss man drehen. Und dann ist das auch machbar, weil die Volumen ja enorm sind. Ich meine, der Staat nimmt 1.000 Milliarden Steuereinnahmen ein. Ja, man sollte meinen, dass man mit 1.000 Milliarden hinkommt. Und ein Haushalt von 550 Milliarden ist auch nicht wenig Geld.
0: Ja. Wenn Sie die Subvention ansprechen, könnte man ja zwei große Posten direkt mal ins Visier nehmen. Die steuerliche Begünstigung von Dieselbenzin und Dienstwagen wäre auch noch gut fürs Klima und spart ca. 13 Milliarden Euro. Da könnte die steuerliche Entlastung für die Bürgerinnen und Bürger sich direkt verdoppeln.
6: Es wird sich in allen Bereichen nicht vermeiden lassen, Einsparungen zu machen. Aber auch da gilt, eine Maßnahme löst nicht das Gesamtproblem. Die Politik springt auf ein Thema und sagt, wenn wir das machen, wird es besser. Wird es aber nicht, weil man strukturell nicht rangeht. Wir brauchen Strukturreformen. Das ist die klare Botschaft des Herrn Bundeskanzlers und das stimmt. Und es nützt gar nichts, dass man ein Thema hochzieht und sagt, dann ist die Zukunft golden. Wir haben seit 2019 im Grunde kein Wachstum in diesem Land. Wir haben seit 2019 Stagnation. Und diese Stagnation bringt ja die Systeme noch mehr unter Druck. Weniger Steuereinnahmen, weniger Beiträge und so weiter und so weiter.
0: Oliver Zander, Hauptgeschäftsführer des Arbeitgeberverbandes Gesamtmetall. Herr Zander, vielen Dank für das Gespräch.
6: Schönen guten Tag am Mai.
0: Tschüss. Tschüss.
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11: Sieben Uhr, die Nachrichten. Der Sozialverband Deutschland fordert mehr Unterstützung für die Millionen Menschen, die Angehörige zu Hause pflegen. Wer eine solche Verantwortung übernehme, dürfe dadurch nicht finanziell ins Abseits geraten, sagte die Vorstandsvorsitzende Engelmeier. Pflegende Angehörige brauchten mehr Unterstützung und eine verlässliche soziale Absicherung. Sie hielten das Pflegesystem jeden Tag am Laufen. Viele reduzierten dafür ihre Erwerbstätigkeit und nahmen Nachteile selbst für die eigene Alterssicherung in Kauf. Der Bundesverband pflegender Angehöriger forderte, Pflegekassen dürften nicht auf Kosten der Familien saniert werden. Die Schieflage sei ein strukturelles Problem und könne nicht dadurch beseitigt werden, dass Angehörige noch mehr unbezahlte Pflege leisteten, betonte Vorstandsmitglied Helms. Beide Organisationen äußerten sich anlässlich des heutigen Tags der pflegenden Angehörigen. In Berlin sind laut Polizei rund 5000 Menschen nach dem AfD-Wahlsieg in Sachsen-Anhalt zu Protesten auf die Straße gegangen. Die Organisatoren sprachen von 14.000 Teilnehmern an der Kundgebung am Brandenburger Tor. Vor dem Aachener Dom versammelten sich laut Polizei rund 3000 Menschen nach einem Protestzug. In Essen waren es mehrere hundert. Auch in Schwerin, Rostock, Potsdam, Göttingen, Dresden oder Saarbrücken wurde demonstriert. Das Bündnis Köln stellt sich quer, ruft für heute Abend zu einer Kundgebung auf. Für das Wochenende wird bereits in mehreren Städten mobilisiert. Weitere Minderheitenvertreter haben ihre Sorgen und ihren Widerstandswillen nach dem AfD-Sieg in Sachsen-Anhalt bekundet. Die Initiative Schwarze Menschen in Deutschland teilte mit, man lasse sich nicht aus diesem Land herausdefinieren. Schwarze Menschen gehörten zu Sachsen-Anhalt. Ihre Existenz sei nicht verhandelbar. Ebenso wie ihre Rechte und ihre Würde. Die türkische Gemeinde in Deutschland forderte konkrete Schutzgarantien für alle, die zur Zielscheibe rechtsextremer Gewalt werden. Bundesvorsitzende Çala fügte hinzu, es gehe um Menschen, die sich fragten, ob sie auf der Straße noch sicher seien, ob ihre Kinder angstfrei zur Schule kämen und ob sie in diesem Land weiterhin selbstverständlich dazugehörten. Zivilgesellschaftliche Akteure in Sachsen-Anhalt kündigten an, aktiv zu bleiben. Man werde Schutz organisieren für Menschen, die an den Rand der Gesellschaft gedrängt würden. In Halle wurde eine Anlaufstelle für besorgte Bürger eingerichtet, um offen über die eigene Angst zu reden, statt allein zu Hause zu sitzen, wie es hieß. Die CDU-Spitze in Sachsen-Anhalt will sich nach der Niederlage bei der Landtagswahl neu aufstellen. Ministerpräsident und Parteichef Schulze stellte eine Neuwahl des Landesvorstands für Ende November oder Anfang Dezember in Aussicht. Er hatte Konsequenzen aus dem Wahlergebnis angekündigt. Der Bundestagsabgeordnete Müller erklärte seine Absicht, für den Landesvorsitz in Sachsen-Anhalt zu kandidieren. In Fulda sind Missbrauchsbetroffene mit dem Vorstoß gescheitert, eine Straße umzubenennen, die den umstrittenen früheren katholischen Bischof Johannes Düber ehrt. Die Initiatoren hatten argumentiert, der im Jahr 2000 verstorbene Düber sei während seiner Amtszeit Hinweisen auf sexualisierte Gewalt in den Bistümern Fulda und Limburg nicht nachgegangen. Deshalb solle die Straße in der Innenstadt wieder ihren ursprünglichen Namen Kastanienallee erhalten. Dieser von der SPD-Fraktion unterstützte Vorschlag erhielt jedoch im Stadtrat keine Mehrheit. Angesichts der Erderwärmung experimentiert Brandenburg mit dem Anbau von Safran. Laut Landwirtschaftsministerium Ministerin Mittelstädt, SPD, gelten die sandigen Böden der Lausitz dabei als mögliche geeignete Standorte. Safrananbau sei in Deutschland noch eine seltene Nischenproduktion. Die Klimaveränderungen könnten aber dazu führen, dass sich das in den kommenden Jahren ändere. Auch in anderen deutschen Regionen wird Safran angebaut. Unter anderem in Thüringen, der Pfalz und Sachsen. Safran zählt zu den wertvollsten Gewürzen der Welt. Für ein Kilogramm Safran benötigt man laut Ministerium etwa 150.000 bis 200.000 Blüten und damit etwa 1 Hektar Anbaufläche. Die klassischen Anbaugebiete sind der Iran, Afghanistan und die Mittelmeerregion. Um die Safrananbauer aus ganz Deutschland zu vernetzen, startete gestern im Landkreis Oberspreewald-Lausitz das zweite deutsche Safran-Symposium. Das Wetter: im Nordwesten regional Schauer, in der Südosthälfte verbreitet sonnig, 18 bis 33 Grad. Das waren die Nachrichten.
12: 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Nach der Landtagswahl in Sachsen-Anhalt zeichnet sich eine schwierige Regierungsbildung ab. Kommentiert werden auch die Folgen des Wahlergebnisses für die Bundespolitik. Doch zunächst nach Magdeburg. AfD-Spitzenkandidat Siegmund will nach dem Wahlsieg seiner Partei bei den anderen Fraktionen und einzelnen Abgeordneten eine Mehrheit suchen. CDU, SPD, Grüne und Linke schließen eine Zusammenarbeit aus. Dazu schreibt die Frankfurter Allgemeine Zeitung: Die AfD ist auf das BSW nun angewiesen. Vielleicht macht sich Siegmund Hoffnungen darauf, dass der eine oder andere CDU-Abgeordnete überlaufen könnte. Doch Sven Schulze ist sich seiner Sache sehr sicher, dass es dazu nicht kommen wird. Bleibt nur das BSW als Mehrheitsbeschaffer einer AfD-Minderheitsregierung. Die Wagenknecht-Partei hat den Preis dafür sogleich hochgeschraubt, bis hin zu dem Gedanken, im Landtag nicht Siegmund, sondern einen überparteilichen Kandidaten zur Wahl zu stellen. Der AfD kann das gar nicht gefallen. Das BSW will mit allen Parteien reden. Da Sarah Wagenknecht das BSW in Magdeburg, anders als ihre abtrünnigen Truppen in Erfurt, kontrolliert, lässt sich ausmalen, wo diese Gespräche enden werden, bei der AfD. Mit anschließender Tolerierung Siegmunds, erwartet die FAZ. Der Weser-Kurier vermerkt: Im Vorfeld hatten Wagenknechts Kader in Magdeburg durchblicken lassen, dass sie Siegmund keinesfalls aktiv zum Ministerpräsidenten wählen, aber unter Umständen den Weg in die Staatskanzlei durch eine Enthaltung im dritten Wahlgang freimachen würden. BSW-Spitzenfrau Claudia Wittig gibt sich seltsam nebulös. Man wolle eine Expertenregierung aus unabhängigen Köpfen, lässt sie wissen, konnte aber bis dato noch keinen Namen nennen, der sich auf ein solches Machtspielchen einlassen würde, stellt der Weser-Kurier aus Bremen fest. Für die Zeitung Rheinpfalz ist klar: Ulrich Siegmund hat den klaren Auftrag zur Regierungsbildung. Annähernd 44% der Wählerstimmen haben in den vergangenen Jahren nur Anke Rehlinger im Saarland und Daniel Günther in Schleswig-Holstein erhalten, und niemand sprach ihnen die Legitimation zum Regieren ab. Wahr ist aber auch: Siegmund ist aus anderem Holz geschnitzt als Sozial- oder Christdemokraten. Er ist radikal, unwillig und wohl auch unfähig zum Kompromiss, einer Basistugend der Demokratie. Deshalb dürfen die demokratischen Parteien nun vor der AfD nicht in die Knie gehen. Sollte Siegmund die Regierungsbildung glücken, muss die demokratische Mitte im Magdeburger Parlament als aufmerksames Korrektiv wirken, mahnt die Rheinpfalz aus Ludwigshafen. Das Magazin Cicero blickt auf den amtierenden Ministerpräsidenten von der CDU. Sven Schulze hat jetzt die Aufgabe, so lange in der Staatskanzlei zu bleiben, bis es einen Nachfolger gibt. Das gebietet seine Verantwortung als Regierungschef. Doch sollte er gar nicht erst versuchen, irgendeine Mehrheit zustande zu bringen, um als Minderheitsregierung von Gnaden der Linken weiterzuwursteln. Der Versuch einer abgewählten CDU, sich mit Hilfe der Verfassung an der Macht festzuklammern, spräche dem Wahlergebnis Hohn. In der Demokratie kann man gewinnen und verlieren. Ein Wahlergebnis, also den Wählerwillen zu ignorieren, widerspräche nicht dem Buchstaben der Verfassung, aber ihrem Geist, betont Cicero. Die Rheinische Post kommentiert die Folgen des Wahlergebnisses für die Bundespolitik. Kanzler Friedrich Merz ist nach dem AfD-Kantersieg in Sachsen-Anhalt schwer angeschlagen. Er taumelt, er wankt. Zwar haben ihm die CDU-Gremien am Montag noch einmal eine Schonfrist eingeräumt, Doch wenn er seiner Partei nicht bald einen Weg aufzeigt, wie die Union den Abwärtstrend stoppen und den Abstand zur AfD wieder verringern kann, dürfte es noch einsamer um ihn werden. Das Vertrauen in den Kanzler ist in der eigenen Partei tief erschüttert. Was Merz bislang im Amt hält, ist allein das Fehlen einer überzeugenden personellen Alternative, analysiert die Rheinische Post aus Düsseldorf. Merz ist offenbar entschlossen, Regierung und CDU weiter anzuführen, lesen wir in der Volksstimme aus Magdeburg. Die CDU braucht einen tiefgehenden Umbau. Vor allem darf sie sich nicht länger von den Brandmauern zur AfD wie zur Linken einquetschen lassen. Die waren hochgezogen worden, um die Partei abzusichern. Jetzt wird sie von diesen Grenzen selbst in die Zange genommen. Die Zeit hält die Abgrenzung zur AfD für gescheitert. Die Brandmauer allein wird der CDU nicht mehr helfen. Sie muss die Auseinandersetzung mit der AfD auf der weltanschaulichen Ebene führen. Die CDU hat sich bisher viel zu sehr mit den Ähnlichkeiten zur AfD beschäftigt. Heute wirkt das bizarr. Es gipfelte im Juli 2023 darin, dass Merz die eigene Partei eine Alternative für Deutschland mit Substanz nannte. Er definierte die CDU begrifflich über Rechtspopulisten. Als habe die CDU vergessen, wofür sie gegründet wurde und was sie groß gemacht hat. Es ist ein Wertekontrast, den die CDU nur nicht wirklich aufruft. Demokratie gegen Autoritarismus, Freiheit gegen Repression, Fortschrittliche gegen Reaktionäre. Aber die CDU muss das benennen, sie muss den geistig-ideologischen Kampf führen, fordert die Zeit. Die Union robbt der politischen Bedeutungslosigkeit entgegen, wenn sie jetzt einfach weitermacht, kommentiert die Zeitung Die Welt. Noch schlimmer allerdings ist die Fortsetzung des kontrafaktischen Geschwätzes über die Reformen, die da irgendwann kommen sollen. Das letzte Aufgebot der Getreuen am Wahlabend bot eine Kaskade von Selbstdemontagen der Extraklasse. Die Merzianer waren komplett blank, ratlos, fahrig. Die Sozialdemokraten dagegen fügten sich in den Untergang. Lars Klingbeil stellte das Reformtempo in Frage und Bärbel Baas sah alles ganz entspannt. Weiter schreibt die Welt: Die alten Eliten haben nicht zugehört, als das Volk immer wieder deutlich gemacht hat, dass es so nicht weitergeht. Die Repressionen gegen rechts haben diese Rechte radikalisiert wie kaum irgendwo sonst in Europa. Das kann einem Angst machen. Aber das Weiter-so der alten Eliten ist mindestens genauso gefährlich. Deutschland steht dort, wo es nach 1945 eigentlich nie mehr stehen wollte, an einer gefährlichen Abrisskante. Wir zitierten die Zeitung Die Welt. Die Süddeutsche Zeitung resümiert: Der Fall eines Kanzlers oder das Zerbrechen einer Bundesregierung wäre der ultimative Triumph der AfD. Keine demokratische Partei sollte ein Interesse daran haben, das Beben von Sachsen-Anhalt nach Berlin zu tragen, auch nicht in der Variante Koalitionskrach um die Reformen. Es gibt für den Kanzler keinen leichten Weg heraus aus der toxischen Mischung aus rekordverdächtiger Unbeliebtheit, real existierendem Veränderungsdruck, externen Bedrohungen, Zukunftsangst und Gegenwartsgroll. Was es aber gibt, sind 2,5 Jahre Zeit, um es besser zu machen als in den ersten 1,5 dieser Legislaturperiode. Soweit die Süddeutsche Zeitung. Zum Schluss nach Osnabrück. Dort sollen im Volkswagenwerk künftig keine Autos, sondern Luftverteidigungssysteme gebaut werden. Das Land Niedersachsen, der VW-Konzern, der israelische Rafael-Rüstungskonzern und der Investor Aurelius Capital schlossen eine entsprechende Vereinbarung. Die Stuttgarter Zeitung spricht von einer guten Nachricht. Für die 1.800 VW-Beschäftigten, von denen 1.400 übernommen werden sollen. Mehr Hoffnung auf eine Weiterbeschäftigung darf sich jetzt auch die von einer Schließung bedrohte VW-Belegschaft an den Standorten Emden, Hannover und Zwickau machen, sowie im Audi-Werk Neckarsulm, wo die Produktion 2034 auslaufen soll. Denn die Verteidigungsindustrie wird zu einer immer wichtigeren Branche und ist auf dem Weg, in Deutschland eine Schlüsselrolle zu übernehmen. Das war die Stuttgarter Zeitung. Damit endet die Presseschau. Redaktion hatte Dietmar Reiche, Sprecherin war Regina Spindler.
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0: mit Philipp May. Schönen guten Morgen. Das politische Beben von Magdeburg sorgt es auch für tektonische Verschiebungen in Berlin. Die Reformen der Bundesregierung stehen wieder in Frage, weil insbesondere in der SPD der Widerstand wächst. Sprechen wir gleich drüber mit Steffen Krach, SPD-Spitzenkandidat für die Abgeordnetenhauswahl in Berlin. Außerdem, die Terrorangriffe des 11. September jähren sich in dieser Woche zum 25. Mal. Unsere Korrespondentin in Washington hat eine Überlebende von damals getroffen. Ihre Geschichte hören wir auch in dieser Stunde.

0: Tag 2 nach der Wahl von Sachsen-Anhalt, in der die AfD noch stärker abgeschnitten hat, als es die Prognosen ohnehin schon vorhergesagt hatten. Die in großen Teilen rechtsextreme Partei, sie ist im Osten zur Volkspartei geworden und Ulrich Siegmund hat beste Chancen, der nächste Ministerpräsident in Magdeburg zu werden. Schauen wir also nach Berlin und die Einordnung der Lage dort. Wladimir Balzer, unser Korrespondent im Hauptstadtstudio, ist jetzt zugeschaltet. Wie sehr hat diese Wahl das politische Berlin erschüttert?
1: Stark. Auch Sorgen wurden laut. Bemerkenswert, wie der Kanzler gestern das Primat des Bundes erwähnen musste, wenn es um die grundgesetzliche Ordnung geht. Also er und seine Regierung werden dafür sorgen, sagte er, dass diese grundgesetzliche Ordnung auch durchgesetzt wird. Er betonte dabei zum Beispiel den Minderheitenschutz. Ähnlich äußerte sich auch NRW-Ministerpräsident Henrik Wüst von der CDU, der sagte, auch die Länder schauten genau hin, was in Sachsen-Anhalt passiere, das Grundgesetz gelte und nicht, Zitat, das völkische Programm der AfD. Und man sieht aber auch gleichzeitig beim ARD-Deutschland-Trend, der jetzt veröffentlicht worden ist, dass eine Mehrheit der Deutschen mit großer Sorge auf den Ausgang der Sachsen-Anhalt-Wahl schaut. 64% tun das. Interessant aber auch, dass 3/4 einen Denkzettel für die Bundesregierung durch das Wahlergebnis durchaus für richtig halten. Auch als Reaktion auf geplante Sozialreformen. Das Beispiel wäre die mögliche Abschaffung der vorzeitigen Altersrente für langjährig Versicherte nach 45 Beitragsjahren. 3/4 wollen nach dieser Umfrage, dass diese Rente bleibt.
0: Es war also auch eine Abstimmung über den Kurs der Bundesregierung, über Friedrich Merz. Wie groß ist der Rückhalt für den Kanzler noch?
1: Also hinter den Kulissen hört man schon eine ganze Weile Kritik an ihm, gerade auch in den Ostlandesverbänden der CDU. Aber es ist auch klar, dass die CDU vor den nächsten Wahlen in Mecklenburg-Vorpommern und Berlin keine Personaldebatte um diese ja immer noch wichtigste politische Figur aus ihren Reihen will. Gerade auch in dieser hoch aufgeladenen politischen Lage. Also öffentlich wird der Kanzler unterstützt von der Kanzleramtschefin, von der Generalsekretärin der CDU, vom Unionsfraktionschef, sogar von CSU-Chef Söder, der keine öffentliche Personaldebatte will, der zwar sagt, das sei die größte Denkzettelwahl in der Geschichte der Bundesrepublik gewesen, aber die Position des Kanzlers sei nicht gefährdet. Stimmen gibt es auch unter anderem von Boris Rhein, dem Ministerpräsidenten von Hessen von der CDU. Die Stärke der AfD, sagt er übrigens auch, sei kein Ostphänomen. Er warnte auch vor ähnlichen Entwicklungen im Westen der Republik. Aber es gibt auch Streit in der Partei, das haben wir schon mitgekriegt. Der Fraktionsvize Sepp Müller, Abgeordneter Sachsen-Anhalt, ist ja so ein bisschen die treibende Kraft, wenn es um eine Brandmauer nach rechts und links geht. Und dieser Sepp Müller will jetzt Landesvorsitzender werden in Sachsen-Anhalt und er gilt inzwischen ja fast so eine Art wie ein Gegenspieler gegen Friedrich Merz.
0: Und diesen Sepp Müller, den haben wir im Interview übrigens in einer Stunde hier im Deutschlandfunk. Aber schauen wir jetzt auf die SPD, für die es ja etwas besser gekommen ist als erwartet. Leichte Stimmzuwächse im Vergleich zu vor 5 Jahren. Allerdings, zur Wahrheit gehört auch, diese Stimmzuwächse sind vor allem auf Leihstimmen zurückzuführen, um die Partei überhaupt sicher in den Landtag zu hieven. Was machen die Genossen also jetzt mit dem Ergebnis?
1: Also man will den Schwung nutzen, ja, dass man eben nicht so stark abgestraft wurde, was die Ergebnisse angeht, im Gegensatz zur CDU. Da werden wieder Themen aufgebracht, die den Reformkurs der Bundesregierung zumindest korrigieren sollen, wenn auch nicht grundsätzlich verändern. Zum Beispiel, dass der Spritpreisdeckel doch wieder diskutiert werden sollte. Eine mögliche Übergewinnsteuer für Mineralölkonzerne, dass man das nochmal aufrufen will. Das hört man aus der Parteispitze von Bärbel Baas zum Beispiel, aber auch von mir, dem SPD-Fraktionsvorsitzenden. Auch die Rentenpläne, die Abschaffung der Rente mit 63, der sogenannten Rente mit 63, telefonische Krankschreibung, attestlich ab Tag 1, Kosten für pflegende Angehörige, all das soll wieder auf die Agenda kommen. Und natürlich die Wahlkämpfer, die haben auch ein Thema. Manuela Schwesig, Ministerpräsidentin von Mecklenburg-Vorpommern von der SPD, will wieder gewählt werden und sieht mit großer Skepsis auf die Unbeliebtheit der Bundesregierung, die ja auch für sie dann ein Problem sein könnte. Und natürlich Steffen Krach von der SPD, der regierender Bürgermeister in Berlin werden will. Auch das ist natürlich für ihn eine Belastung vermutlich. Und die politische Dynamik für die SPD jedenfalls hat zugenommen. Da wird es noch viel Bewegung geben.
0: Die SPD denkt also wieder laut darüber nach, Reformpakete der Bundesregierung nochmal aufzuschnüren. Wladimir Balzer aus dem Deutschlandfunk Hauptstadtstudio. Vielen Dank. So schnell kann es gehen. Die Frage drängt sich natürlich auf. Ist das alles der Panik der Wahlkämpfer geschuldet, denn nach Sachsen-Anhalt ist vor Mecklenburg-Vorpommern und vor Berlin mit seinen 3,7 Millionen Einwohnern ja übrigens mal gar nicht so ein kleines Bundesland. Steffen Krach ist schon erwähnt worden. Lange hat die SPD dort regiert in Berlin bis zur Wiederholungswahl vor 2,5 Jahren. Und jetzt sind die Sozialdemokraten nur noch Juniorpartner der CDU und stehen aktuell auf Platz 5 der Umfragen hinter CDU, Linke, AfD und den Grünen. Jetzt ist Steffen Krach, SPD-Spitzenkandidat, am Telefon. Guten Morgen, Herr Krach.
2: Schönen guten Morgen.
0: Wie toxisch ist dieses Schwarz-Rot im Bund für die SPD?
2: Es ist zumindest kein Rückenwind, wenn man sich die letzten Monate anguckt. Und das zeigen ja auch die Umfragen. Wenn 81% der Menschen in diesem Land unzufrieden sind mit dem Reformpaket und das Reformpaket für Sozialunausgewogenheiten, dann kann man nicht einfach so weitermachen.
0: Steht die SPD noch zu Friedrich Merz?
2: Ja, ich gehe davon aus, dass jetzt sehr intensiv darüber gesprochen wird, wie wir den Kurs ändern. Wir brauchen eine soziale Wende. Wenn jemand 45 Jahre hart arbeitet, dann muss er abschlagsfrei in Rente gehen können. Wir müssen auch darüber sprechen, wer hart arbeitet, aber trotzdem ein bisschen Wohngeld benötigt, dass das nicht gekürzt wird. Und wir müssen auch über die Belastung von 44 Millionen Mieterinnen und Mietern sprechen. Ich habe das schon vor Monaten vorgeschlagen, dass wir einen Mietendeckel einführen können. Das scheitert gerade alles an Friedrich Merz. Und deswegen muss er sich bewegen in den nächsten Wochen. Ich glaube, auf Friedrich Merz kann ich einfach so weitermachen wie bisher.
0: Aber wenn von den Menschen in Sachsen-Anhalt, die ihre finanzielle Lage als schlecht beurteilen, 65% die AfD wählen und nur 3% die Sozialdemokraten, weniger als beispielsweise die Union. Ich glaube, nur die FDP schneidet bei diesem Wert noch schlechter ab. Was ist dann schiefgelaufen?
2: Ja, dann ist es ein Hilferuf. Das sind nicht alles Rechtsextreme, das will ich ganz klar sagen, sondern die machen sich Sorgen um ihre persönliche, finanzielle und wirtschaftliche Situation. Die fragen sich, ob sie am Ende des Monats noch die Energiekosten bezahlen können, die Miete bezahlen können, ob sie noch Wohngeld bekommen, ob sie ausreichend Rente haben, ob sie einen Arzttermin noch bekommen. Wenn wir uns angucken, was wir verbunden haben mit der Gesundheitsreform, ausschließlich Kürzungen, dann macht das was mit den Menschen. Und da müssen wir gegensteuern. Das ist jetzt die Aufgabe dieser Bundesregierung. Wir brauchen da eine Wende, denn wir können nicht einfach wieder zur Tagesordnung rübergehen.
0: Warum erreicht die SPD ihre vermeintliche Kernklientel nicht mehr?
2: Ja, weil wir uns genau mit diesen Themen, die ich auch gerade genannt habe, bisher noch nicht durchsetzen können. Und deswegen brauchen wir starke Ergebnisse auch in Mecklenburg-Vorpommern und in Berlin, um dann auf Bundesebene auch deutlich Druck machen zu können über den Bundesrat. Und natürlich auch in der eigenen Partei. Wir brauchen diese sozialen Reformen. Wir brauchen im Übrigen Reformen, aber sie müssen sozial ausgewogen sein. Das sagen alle Umfragen.
0: Ja, aber jetzt hatten wir beispielsweise vor einer guten halben Stunde einen Arbeitgebervertreter hier bei uns im Interview. Der hat ganz klar gesagt, und die Zahlen decken das ja durchaus auch, mehr ist halt momentan finanziell nicht drin. Wir leben gerade über unsere Verhältnisse. Wie wollen Sie das denn bezahlen?
2: Ja, wenn wir weiter ein Dienstwagenprivileg haben, was mehrere Milliarden kostet, zeitgleich aber 1 Milliarde oder 1,5 Milliarden beim Wohngeld gespart wird, dann merken die Menschen, es geht hier nicht sozial gerecht zu. Da gibt es ein unglaubliches Ungerechtigkeitsempfinden und ich kann das offen gesagt nachvollziehen.
0: Aber die überwiegende Mehrheit, Sie haben schon gerade gesagt, beispielsweise Rente mit 63 muss Das Ende der Rente mit 63, das steht wieder zur Disposition. Die überwiegende Mehrheit derjenigen, die früher von der Beitragszahler auf die Empfängerseite wechselt, die diese abschlagsfreie sogenannte Rente mit 63, ist ja nach 45 Beitragsjahren, in Anspruch nimmt, die ist ja nicht schwer körperlich arbeiten, sondern das sind normale, gesunde Menschen mit guter Erwerbsbiografie und Einkommensverhältnissen, die auch gut sind häufig. Vielleicht profitieren von dieser Maßnahme nicht die, die sie erreichen wollen.
2: Wir können da gerne über die Details sprechen, aber eine Handwerkerin oder ein Handwerker oder eine Pflegekraft, die 45 Jahre hart arbeitet, und ich höre das gerade ganz häufig auf der Straße, die kann doch nicht nachvollziehen, dass wenn sie dann in Rente geht, dass ihr dann noch etwas abgezogen wird.
0: Aber die Statistik sagt ja was anderes, dass das nicht die Regel ist, dass das diejenigen sind. Häufig sind Handwerker,
2: genau, aber dann muss doch das Ziel einer Reform sein, genau an diese Menschen ranzukommen, dass man denen das Versprechen gibt, ihr dürft mit 45 Jahren harter Arbeit in Rente gehen. Und das ohne Abzüge. Das muss doch das Versprechen sein dann einer Bundesregierung, wenn es um soziale Gerechtigkeit geht. Und das Versprechen, das gibt es aktuell nicht. Und das führt dazu, dass 75% das ungerecht finden.
0: Aber Herr Krach, es ist ja trotzdem so, dass es in diesem Staat mittlerweile einen Wust von Hunderten, manche kommen ja sogar auf Tausende unterschiedliche Sozialleistungen gibt, ohne dass sich das Gerechtigkeitsempfinden der Menschen verbessert.
2: Deswegen sage ich auch, wir können gern über Reformen sprechen. Aber aktuell ist es doch so, wenn wir über Reformen sprechen in diesem Land, dann verbinden das über 80% der Menschen ausschließlich mit Kürzungen. Es ist uns nicht gelungen zu sagen, warum wir Reformen brauchen. Wir brauchen sie, damit es uns in 5, in 10 Jahren besser geht. Und es muss jetzt so sein, dass diese Reformen sozial gerecht zu gehen und dass sie nicht ausschließlich Kürzungen bedeuten. Hm. Und das ist aktuell der Fall. Egal wo, ob es beim Unterhaltsvorschuss ist, beim Elterngeld, beim BAföG, beim Wohngeld, das sind alles Kürzungen und da müssen wir weg.
0: Herr Krach, verstehen Sie eigentlich, dass die Menschen ein wenig verwirrt sind über den Kurs ihrer Partei, wenn beispielsweise ihr Parteivorsitzender, ihr Co-Parteivorsitzender Lars Klingbeil nach einer verlorenen Landtagswahl im März sagt, ich habe verstanden, die Bürgerinnen und Bürger wollen Reform jetzt und sind auch bereit für schmerzhafte Einschnitte und ein halbes Jahr später, nach der nächsten verlorenen Landtagswahl, stellt er alles wieder in Frage. Wie vertrauenserweckend ist das? Verstehen Sie den Kurs Ihres Parteivorsitzenden?
2: Ich verstehe den Kurs so, dass wir jetzt eine soziale Wende brauchen, dass wir jetzt darüber sprechen müssen. Ich hätte es mir schon früher gewünscht, will ich ganz klar sagen, dass diese Reformen sozial gerecht zugehen müssen. Und wie gesagt, wenn 81% jetzt nach der Vorlage des Reformpakets Anfang Juli sagen, das ist nicht sozial gerecht, dann können wir doch nicht einfach so weitermachen. Dann ist es richtig, jetzt in dieser Bundesregierung darüber zu sprechen, was wir ändern müssen, weil sonst verlieren wir noch weitere Wählerinnen und Wähler. Und ich glaube, der Sonntag, der sollte uns allen zu denken geben.
0: Aber wenn das Geld nicht da ist, ist das Geld nicht da. Und dann kann es auch nicht verteilt werden.
2: Es ist ungerecht verteilt.
0: Ja.
2: Wir reden ja auch überhaupt nicht darüber, dass wir Vermögen auch zusätzlich besteuern können. Es gibt Vorschläge für eine sehr gerechte, sehr behutsame Erbschaftssteuer. Über all diese Dinge möchte Friedrich Merz in keinster Weise sprechen und Marco Söder auch nicht. Und ich finde, das gehört alles zu einem gerechten Reformpaket dazu, dass man auch diese Themen miteinander diskutiert und dass man nicht von vornherein sagt, über diese Themen reden wir nicht. Und wir reden nur über zusätzliche Belastungen von Kleineinkommen. Ich will das nochmal sagen. Wir haben Mietsteigerungen in diesem Land von teilweise 70-75%. Und niemand redet darüber, wie wir diese Mieterinnen und Mieter, das sind 44 Millionen Menschen in diesem Land, wie wir die entlasten können.
0: Naja gut, die Bundesbauministerin beispielsweise, die ist auch bei der SPD. Und die schafft es ja bisher auch nicht.
2: Das ist doch ganz klar. Ich bin unzufrieden mit den Wohngeldkürzungen. Das ist nicht so, dass die Fehler nur auf einer Seite in dieser Bundesregierung sind. Das will ich ganz klar sagen. Wir haben auch selber als Sozialdemokratie Fehler gemacht. Und die Wohngeldkürzung ist ein Riesenfehler. Und ich halte es auch nicht für richtig, dass wir nicht darüber sprechen, dass wir regionale Mietendeckel einführen können. Es macht einen Unterschied, wo man lebt und wie hoch die Mieten sind. Und deswegen wünsche ich mir, dass die Ministerpräsidenten über einen Mietendeckel entscheiden und nicht der Deutsche Bundestag. Und deswegen habe ich vorgeschlagen, dass wir eine gesetzliche Änderung vornehmen, dass die Länder zukünftig selber entscheiden können über einen Mietendeckel. Das lehnen bisher Friedrich Merz und Markus Söder ab. Ich bin mir sehr sicher, das wird sich bald ändern. Denn auch die werden sehen, dass sie in München und in anderen Bundesländern Riesenprobleme haben mit steigenden Mieten.
0: Mhm. Herr Krach, eine Frage habe ich noch. Jetzt ist es ja nun mal so, dass die SPD in einer Koalition mit der Union ist. Die Union ist auch deutlich stärker als die SPD. Die SPD ist Juniorpartner und weil Kompromisse so schwierig sind, hat man beispielsweise bei der Rentenreform extra gesagt, okay, wir lagern das an eine Kommission aus mit dem Versprechen, die Vorschläge weitestgehend umzusetzen. So, und jetzt soll wieder alles aufgeschnürt werden. Heißt das im Umkehrschluss, wenn wir das auf alles andere übertragen, es sind eigentlich gar keine Kompromisse in der Mitte mehr möglich?
2: Doch, natürlich sind Kompromisse möglich. Und ich halte diese Arbeit der Reformkommission im Rentenbereich auch für gut. Und ich stelle auch nicht alle Punkte in Frage. Aber diesen Punkt, der führt dazu, dass es viele Menschen ungerecht finden. Denn nach 45 Jahren harter Arbeit muss man ohne Abschläge in Rente gehen können. Und deswegen müssen wir über diesen Punkt reden. Das heißt nicht, dass wir über das gesamte Rentenpaket nochmal neu diskutieren müssen. Ausdrücklich nicht. Viele Teile davon kann man umsetzen. Diesen Punkt ausdrücklich nicht.
0: Wie geht's weiter nach der Landtagswahl in Sachsen-Anhalt? Dazu der Spitzenkandidat der SPD für die Abgeordnetenhauswahl in Berlin in 2 Wochen, Stefan Krach. Herr Krach, vielen Dank für das Gespräch.
2: Vielen Dank.
0: Gleich 37 ist es. 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
1: Uhr 7:30, die Nachrichten. Der Sozialverband Deutschland fordert anlässlich des bundesweiten Tags der pflegenden Angehörigen mehr Unterstützung. Viele Pflegende reduzierten ihre Erwerbstätigkeit und nehmen dadurch finanzielle Nachteile auch für die eigene Alterssicherung in Kauf, sagte die Vorstandsvorsitzende Engelmeier. Der Sozialverband fordert den Ausbau von Tagespflege, ambulanten Diensten und Beratungsangeboten. Der Bundesverband Pflegender Angehöriger erklärte, Pflege dürfe nicht überwiegend auf den Schultern von Angehörigen abgeladen werden. Der 2008 gegründete Bundesverband versteht sich als Interessenvertretung und Selbsthilfeorganisation pflegender Angehöriger. Der Thüringer Verfassungsschutzpräsident Kramer hat für den Fall einer AfD-geführten Landesregierung in Sachsen-Anhalt vorbeugende Einschränkungen beim Austausch sensibler Geheimdienstinformationen ins Gespräch gebracht. Sollten konkrete Zweifel am Geheimschutz einer politischen Leitung entstehen, müsse der Verfassungsschutz gegebenenfalls auf eine eingeschränkte Weitergabe besonders sensibler Informationen vorbereitet sein, sagte Kramer dem Redaktionsnetzwerk Deutschland. Dies sei keine politische Sanktion, sondern Risikomanagement zum Schutz von Menschenleben, nachrichtendienstlichen Zugängen und Geheimhaltung. Dem Bericht zufolge kommen die Chefs der 16 Landesämter für Verfassungsschutz sowie der Präsident des Bundesamtes für Verfassungsschutz Seelen ab Mittwoch zu Beratungen zusammen. Nach einer dreitägigen Pause hat Russland die Luftangriffe auf die ukrainische Hauptstadt Kiew in der Nacht wieder aufgenommen. Wie der Katastrophenschutz mitteilte, wurden zwei Stadtbezirke mit Drohnen angegriffen. Der Kiewer Bürgermeister Klitschko sprach zudem von Angriffen mit ballistischen Raketen. Es seien Wohngebäude, Lagerhallen und eine Schule beschädigt worden. Es gebe mindestens 2 Tote und 7 Verletzte, hieß es weiter. Die US-Gesandten Witkoff und Kushner hatten am Wochenende Moskau und danach erstmals auch Kiew besucht. Die Kriegsparteien hatten sich dabei bereit erklärt, während des Besuchs auf Luftangriffe auf die jeweiligen Hauptstädte zu verzichten. Die staatliche russische Nachrichtenagentur TASS meldete nun, dass die von Staatschef Putin angeordnete Angriffspause beendet sei. Aus der russischen Stadt Saratow, rund 500 Kilometer östlich der ukrainischen Grenze, wurden Drohnenangriffe aus der Ukraine gemeldet. Der Regionalgouverneur teilte mit, mehrere Menschen seien verletzt worden. In Schleswig-Holsteins kreisfreien Städten und im Kreis Plön gibt es massive Einschränkungen im Nahverkehr. Die Gewerkschaft Verdi hat nach eigenen Angaben 4 Verkehrsbetriebe zum Streik aufgerufen. Betroffen sind die öffentlichen Busunternehmen in Kiel, Lübeck, Flensburg, Neumünster und Plön. Die Streiks begannen heute um 3 Uhr und sollen bis Donnerstag früh andauern. Verdi fordert eine Erhöhung der Entgelte um 6,5% bei einer Laufzeit von 12 Monaten. Anfang September war die 2. Verhandlungsrunde im öffentlichen Nahverkehr gescheitert. Meeresschutzgebiete liefern weniger Vorteile für den Artenschutz als angenommen. Laut einer Studie im Fachmagazin PNAS bietet nur knapp ein Viertel der Meeresschutzgebiete einen effektiven Schutz. Hauptgrund dafür sei die Fischerei. Diese ist oft auch in Schutzgebieten mit Einschränkungen erlaubt und wird nur wenig kontrolliert. In der Studie wurde die Masse an Fischen in verschiedenen geschützten Stein- und Korallenriffen mit der angenommenen Fischbiomasse verglichen, die sich ohne Schutzmaßnahmen entwickelt hätte. War die gemessene Biomasse doppelt so groß, wurde ein Schutzgebiet als ökologisch wirksam eingestuft. Fast alle Staaten der Welt haben sich darauf geeinigt, 30% der weltweiten Land- und Wasserflächen bis 2030 unter effektiven Schutz zu stellen. Nach den Berechnungen der Forschenden gilt das auf dem Meer erst für 2% der Flächen. Alexander Zverev hat bei den US Open das Viertelfinale erreicht. Der 29-Jährige besiegte in New York den Italiener Luciano Darderi mit 6:2, 6:2 und 7:6. Das Wetter: im Nordwesten stark bewölkt, nachmittags regional Schauer. In der Südosthälfte verbreitet sonnig oder locker bewölkt. Abends im Osten einzelne Schauer und Gewitter, Höchstwerte in der Nordwesthälfte 18 bis 23, sonst bis 33 Grad. Das waren die Nachrichten.
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2: Und um 7.35 Uhr kommen wir wie immer zur Wirtschaft. Katja Scherer ist deswegen jetzt bei mir im Studio. In Potsdam treffen sich heute Unternehmerinnen und Unternehmer zum Ostdeutschen Unternehmertag, 2 Tage nach der Wahl in Sachsen-Anhalt. Katja, wie blicken Unternehmerinnen und Unternehmer aus Ostdeutschland denn auf den Ausgang der Wahl?
3: Ja, da gibt es unterschiedliche Sichtweisen. Das sagt Burkhard Greif, der Präsident des Unternehmerverbands Brandenburg-Berlin und der Sprecher der ostdeutschen Unternehmerverbände insgesamt. Er sagt, wie in der Gesamtbevölkerung gibt es viele, die den Wahlerfolg der AfD kritisch sehen, aber auch andere, die die Partei unterstützen.
4: Es gibt sicherlich einen guten Teil Unternehmerinnen und Unternehmer, die ihre Meinung auch zur AfD haben, diese auch wählen. Das ist sicherlich mehr in Thüringen, Sachsen, Sachsen-Anhalt, Brandenburg, Mecklenburg, Berlin sieht das etwas differenzierter aus.
3: Also sicher ist, das Ergebnis der Wahl wird beim Unternehmertag diskutiert werden, auch mit Blick auf die Landtagswahlen in Mecklenburg-Vorpommern und die Wahl zum Abgeordnetenhaus in Berlin, die anstehen. Greif selbst sagt, dass es für die Wirtschaft schlecht ist, wenn die AfD politisch mehr Mitsprache bekommen würde. Die ostdeutsche Wirtschaft sei auf zugewanderte Fachkräfte angewiesen. Gleichzeitig betont er, dass viele ostdeutsche Unternehmerinnen und Unternehmer dringend sehen wollen, dass die Bundesregierung bessere Arbeit mache. Die Stimmung bei vielen Unternehmen sei sehr schlecht.
2: Kann man das konkretisieren? Bessere Arbeit?
3: Ja, Greif sagt, dass die Regierung bei zentralen Themen wie Energiekosten, Infrastruktur und Steuern, Zitat, nur kosmetische Veränderungen angestoßen hat. Zum Beispiel bei der Körperschaftssteuer, also die Steuer, die Unternehmen auf ihren Gewinn zahlen müssen.
4: Da muss man auch lächeln, wenn dann von der CDU-Generalsekretärin gesagt wird, ja, wir haben ja die Körperschaftssteuer vor zu reduzieren, ne? Ja, wann wird die reduziert? Von 2028 bis 2032, von 15% auf 10%. Bis dahin sind noch viele Unternehmerinnen und Unternehmer in die Insolvenz gegangen.
3: Also reicht alles noch nicht, sagte er. Und dass viele Unternehmen diesen Frust teilen, das zeigt eine Befragung, die die ostdeutschen Unternehmerverbände im Vorfeld des Unternehmertags durchgeführt haben. Dabei wurden knapp 140 Unternehmen und Führungskräfte aus den ostdeutschen Bundesländern befragt. Und auch da fordert die Mehrheit mehr Entlastung bei Energiekosten und Steuern und vor allem auch mehr unternehmerische Freiheit. Die Unternehmen betonen die Investitionschancen in den ostdeutschen Bundesländern, aber sie sagen, aktuell passen die Rahmenbedingungen einfach nicht, daher wird nicht investiert.
2: Und welche Verbesserungen schlagen Sie denn konkret vor?
3: Konkret fordern Sie sogenannte Erprobungsräume, also man kann sagen, eine Art Sonderwirtschaftszonen, in denen die Unternehmen dann wirklich mehr Freiräume bekommen sollen, Neues ausprobieren und zum Beispiel weniger Berichts- und Nachweispflichten haben als üblich. Die Bundesregierung habe mit dem im Sommer beschlossenen Bundeserprobungsgesetz eine juristische Basis für sowas geschaffen, heißt es. Die Unternehmerverbände wollen insgesamt, dass Ostdeutschland mehr als Chancen und nicht mehr als Förderregion wahrgenommen wird. Und dafür gäbe es auch durchaus schon Beispiele, sagt Burkhard Greif. Ein Beispiel, wo die Transformation in den ostdeutschen Bundesländern aktuell gut gelinge, auch natürlich mit staatlicher Förderung, das sei die Lausitz. In der Stadt Cottbus zum Beispiel tut sich viel. Da gibt es neue Forschungseinrichtungen, ein ICE-Instandhaltungswerk und auch die Renaturierung eines Tagebaus. Und aus Sicht von Greif bräuchte es solche Entwicklungskonzepte auch für andere Regionen, etwa in Mecklenburg-Vorpommern und in Sachsen-Anhalt.
2: Wie blickt die ostdeutsche Wirtschaft auf die Wahlen in Sachsen-Anhalt? Vielen Dank, Katja Scherer aus der Wirtschaftsredaktion.

0: veröffentlicht worden. Das sind Dateien aus den beiden Senatsverwaltungen für Bau und für Verkehr und Umwelt. Und in der Nacht zum Sonntag haben dann die Hacker noch einmal 560.000 Dateien online gestellt, macht zusammen 1,3 Millionen Dateien. Die Hacker von der Gruppe Resida hatten noch mehr Dateien angekündigt, nämlich insgesamt 1,44 Millionen. Sie haben also noch weiteres in der Hinterhand. Und was sind das für Dateien? Der Berliner Tagesspiegel hat das sehr fleißig ausgewertet. Es sind vor allem PDF-Dokumente, Word-Dokumente, E-Mails. Die Hacker haben in 5 Tagen, Anfang August, so ziemlich alles mitgenommen, was man bekommen kann. Bewerbungen, Arbeitsverträge, Dateien über Urlaube und Fehlzeiten, Krankmeldungen, Gehaltsabrechnungen, Personalakten und auch Akten über Mitarbeitergespräche. Und tausende Dateien sind als vertraulich eingestuft, 47 sogar als geheim. Und in knapp 300 Dateien geht es um die kritische Infrastruktur. Das ist so die erste vorläufige Auswertung des Tagesspiegels.
1: Was weiß man bisher darüber, ob auch sicherheitsrelevante Daten öffentlich sind? Das ist ja gerade bei Berlin ein wichtiges Thema, wenn wir allein an den Stromausfall vom Januar denken.
0: Endgültig kann man das noch nicht sagen. Der zuständige Staatssekretär Hauer bemühte sich gestern im Innenausschuss des Berliner Abgeordnetenhauses, die Gemüter zu beruhigen. Es seien nur Daten veröffentlicht worden mit der niedrigsten von 4 Geheimhaltungsstufen. Das sei die Einstufung VSNFD, übersetzt Verschlusssache nur für den Dienstgebrauch. Daten des Bundes mit erhöhter Sensibilität und Sicherheitsrelevanz seien also nicht von den Hackern erbeutet worden. Das klingt aber ganz anders, wenn man dem Tagesspiegel folgt. Die Zeitung hat sich die Themen der Dateien schon mal angesehen. Und da geht es um Daten über Heizkraftwerke, Tanklager, Notstromanlagen und Umspannwerke, über Gefängnisse, Wasserwerke und Rüstungsunternehmen. Und zudem handelt es sich um Daten der Bundeswehr und der Berliner Innenverwaltung, die auch die Verteidigung betreffen. Also die IT-Experten des Senats, die bemühen sich jetzt, die abgeflossenen Daten auszuwerten. Mit Hilfe von KI wollen sie jetzt herausfinden, bei welchen Dateien durch die Veröffentlichung ein Risiko entstanden sei. Da wolle man ganz besonders auf Dateien achten, die für die Sicherheit Berlins und der Bundesrepublik von besonderer Wichtigkeit seien.
1: Was tut denn jetzt der Senat, damit so etwas nicht wieder passiert?
0: Der Senat lässt sein IT-Netz gegenwärtig auf weitere Sicherheitslücken überprüfen, so der Staatssekretär Hauer. Und dabei seien strukturelle Defizite festgestellt worden. Und diese wolle man nun so schnell wie möglich abstellen. Das ist offenbar sehr teuer, aber zu den Kosten machte der Staatssekretär keine genauen Angaben. Die Verantwortung für das Thema Digitalisierung liegt in der Senatskanzlei. Und da ist dieser Staatssekretär angesiedelt. Und wem ist er unterstellt? Dem regierenden Bürgermeister Kai Wegner. Und die Berliner FDP forderte deshalb jetzt auch schon mal den Rücktritt des Christdemokraten Wegner und der Innensenatorin Spranger von der SPD. Beide hätten im Zusammenhang mit dem Hackerangriff versagt, so die FDP. Und nun hat ja Kai Wegner ohnehin bereits im Juli seinen Rücktritt vom Amt des regierenden Bürgermeisters angekündigt. Er will ja eigentlich nur noch bis zu den Wahlen in 2 Wochen im Amt bleiben, wegen der Tennis-Affäre. Wegner hatte ja da im Januar beim großen Stromausfall durch Sabotage schwach kommuniziert und war Tennisspielen gegangen. Und jetzt wurde bekannt, dass er am Freitagabend ein Basketballspiel bei der Weltmeisterschaft der Frauen besucht hat, also Stunden nach der Veröffentlichung der Senatsdaten im Darknet. Und dafür hat er nun auch schon Kritik geerntet. Wirtschaftssenatorin Giffey von der SPD sagte dazu, bei Wegners Krisenmanagement, da gäbe es noch Verbesserungspotenzial.
1: Der Hacker-Angriff hält Berlin weiter in Atem. Dazu unser Landeskorrespondent Sebastian Engelbrecht. Vielen Dank.

0: Und wir schauen noch einmal nach Magdeburg. Diese Wahl hat in der ganzen Welt Widerhall gefunden, nachdem die Wählerinnen und Wähler in einem Bundesland zum ersten Mal seit 1945 wieder eine als rechtsextrem eingestufte Partei ganz nah an die Pforten der Macht gewählt haben. 43,8% für die AfD bei der Landtagswahl in Sachsen-Anhalt. Wie geht es den Menschen jetzt mit dem Wahlergebnis? Nadine Lindner hat ein Stimmungsbild eingeholt.
1: Auf dem Magdeburger Domplatz lädt die Polizei noch die letzten Barrikaden auf große Lkw. Sie wurden nicht gebraucht. Die Wahlnacht war ruhig. Wer nun Passanten in der Magdeburger Innenstadt danach fragt,

0: wie es ihnen am Tag nach der Landtagswahl geht, erhält im Kern nur zwei Antworten, gut oder schlecht. Die Stimmung ist gespalten wie das Wahlergebnis. Eine junge Frau sitzt rauchend vor einem Tattoo-Studio in der Magdeburger Innenstadt. Sie hat zum ersten Mal AfD gewählt.
1: Ich bin zufrieden, so wie es ausgegangen ist.
2: Was erhoffen Sie sich jetzt von der AfD?
1: Ein bisschen mehr Ruhe, so ein bisschen mehr, dass man nicht mehr so viel Angst hat, auf die Straße zu gehen als Frau ab einer gewissen Uhrzeit.
0: Sie ist über Social Media zu Ulrich Siegmund und damit zur Partei gekommen.
1: Also ich habe mir auch viel Siegmund angeguckt, wo ich viele Sachen gut fand. Und mit Sicherheit nicht alles, aber bei welcher Partei ist das so? Ne? Die letzten Jahre ist nicht viel passiert mit den Altparteien und deswegen dachte ich, warum nicht mal was Neues? Ja?
0: Nur ein paar Meter weiter bleibt diese Frau mittleren Alters kaum stehen, als sie nach dem Grund für ihre Wahlentscheidung pro AfD gefragt wird.
3: Es ist alles richtig gelaufen, so wie es hätte laufen müssen. Aber es hätte noch mehr Prozent sein können, dass sich hier endlich mal was ändert. Ich wohne jetzt in Quedlinburg, ich bin aus Magdeburg weggezogen wegen den ganzen Migranten. Ich wurde hier angegriffen, ganz schlimm, mit einem Hund abends. Nee.
0: Mehr Zeit nimmt sich dieser ältere Mann in Arbeitshose, der vor einer Schule in der Magdeburger Innenstadt steht, eine Raucherpause macht.
4: Ja, ich hoffe, dass alles besser wird. Besser als vorher. Die Steuern sind viel zu hoch. Ja, die Altersarmut wird immer schlimmer.
0: Erst Stammwähler hat schon häufiger sein Kreuz bei der Partei gemacht, die laut Landesamt für Verfassungsschutz als rechtsextrem gilt.
4: Na ja, jetzt hoffe ich, dass es bergauf geht. Also schlechter kann es eigentlich nicht mehr werden. Man muss sehen, man muss abwarten, was jetzt kommt. Ja.
0: Die anderen der befragten Magdeburger sind über den Erfolg der AfD entsetzt. Wie dieser Mann mittleren Alters, der mit einem Kaffee auf einer Parkbank sitzt.
5: Ja, also als wir dann die Wahlergebnisse gesehen hatten mit der AfD, wir konnten das schon ausmalen hier in Magdeburg und in Sachsen-Anhalt, dass es so passieren wird, aber dass halt so erschreckend kommt, damit hatte wirklich keiner gerechnet. Also ich zumindest nicht, ja, ich bin kein AfD-Wähler.
0: In Sachsen-Anhalt habe es schon in den 90ern rechte Tendenzen gegeben, gibt er zu bedenken.
5: Und ich glaube auch dadurch, dass Sachsen-Anhalt so sehr zersplittert ist, also wir haben ja keine Großstädte, sondern wir haben ja bloß Magdeburg und Halle, können sich solche Tendenzen, solche Meinungen relativ schnell dann auch verbreiten.
0: Ein Handwerker, der gerade sein Auto belädt, sieht vor allem wirtschaftliche Gründe für den Wahlerfolg.
6: Hier bei uns natürlich die wirtschaftliche Lage, dass bei uns hier nicht viel los ist mit der Wirtschaft, dass die meisten ziehen weg oder sind nach der Wende gleich weggezogen.
0: Wie es ihm geht mit dem Ergebnis der AfD, weiß er noch nicht.
7: Ja, eine Situation, wo man jetzt erstmal unentschlossen oder unentschieden dasteht.
0: Dieser Rentner bezweifelt, dass die AfD ihre Ziele umsetzen kann.
8: Dieses Chaos habe ich erwartet. Ich freue mich schon auf die ersten Pleiten der Partei.
0: Für zivilgesellschaftliche Akteure und Vertreter von Migrantengruppen ist es ein schwerer Tag. Said Said ist selbst vor 6,5 Jahren aus Syrien nach Deutschland gekommen, ist im Flüchtlingsrat aktiv. Er befürchtet eine Verschärfung des gesellschaftlichen Klimas.
9: Unsere große Sorge ist nicht nur von einzelnen Gesetzen. Ja. Also unsere große ist von einer Politik, die Menschen systematisch verunsichert und isoliert und einschüchtert.
0: So Said im Deutschlandfunk-Podcast Der Tag. Während des Wahlkampfs war er eine der engagiertesten Stimmen, hat unter anderem den Migra-Streik mitorganisiert, bei dem über 100 ausländische Gewerbetreibende ihre Geschäfte in Magdeburg für ein paar Stunden symbolisch geschlossen hatten. Schon dabei berichtete er von Familien mit ausländischen Wurzeln, die sich überlegten, Sachsen-Anhalt zu verlassen. Für sie ist mit dem Wahltag die Unsicherheit größer geworden.
10: Die Stimmungslage in Magdeburg, die Reportage von Nadine Lindner. In dieser Woche wird an die Opfer des 11. September erinnert. Fast 3000 Menschen sind damals ums Leben gekommen, die meisten von ihnen bei den Terroranschlägen auf das World Trade Center in New York, wo die zentralen Gedenkfeierlichkeiten stattfinden werden. Doch auch in Washington wird der Opfer dieses Terrors gedacht. Dort wurde damals ein weiteres Flugzeug zum Absturz gebracht, das Pentagon traf. Kathy Dillaba hat diesen Anschlag vor 25 Jahren überlebt. Ihre Schwester starb. Anne Reit hat die heute 73-Jährige getroffen.
11: Die Vorbereitungen für die kleine Gedenkveranstaltung laufen schon. Gleich am Eingang des Pentagon Memorial sind weiße Klappstühle für die Gäste aufgereiht. Große Blumenkränze warten darauf, auf der steinernen Tafel mit den Namen der Opfer niedergelegt zu werden.
12: Of course, coming here. I had every red light.
11: Kathy Dillaba ist spät dran. Jede Ampel war rot, seufzt die 73-Jährige. Trotzdem möchte sie sich unbedingt die Zeit nehmen, um von Patty zu erzählen, ihrer jüngeren Schwester Patricia Mickley.
13: Patty was the youngest of the four of us. And I met her that morning. She was on the first floor, I was on the second floor, there's five floors.
11: Kathy und Patty haben damals beide im Pentagon gearbeitet. Ihre Büros lagen nicht weit voneinander entfernt. Die Schwestern haben sich oft kurz zum Quatschen getroffen. Wie zwei Schülerinnen, die sich ohne Erlaubnis auf den Flur schleichen. So kam es Kathy vor. Auch am Morgen des 11. September 2001.
13: Or her daughter had just entered public school.
11: Pattys Tochter war gerade eingeschult worden. Davon wollte sie mir erzählen. Sie war so aufgeregt.
13: So we were talking about it. And she was so excited telling me about Marie. We knew what happened in New York.
11: Wir wussten schon, was in New York passiert ist, aber wir dachten, das Pentagon, das ist nicht hoch genug. Kathy neckt ihre Schwester noch, weil sie an diesem Tag so ungewöhnlich schick angezogen ist. Dann machen sich die beiden auf den Weg in ihre Büros.
13: And she was giggling and laughing with me. And that's the last picture I had of Patty.
11: Auf dem Weg zurück wird Kathy Dillaber plötzlich von einer Explosion auf den Boden gerissen. Denkt an eine Bombe, nicht an ein Flugzeug.
13: I got knocked down to the ground and I thought maybe a bomb. I never thought a plane.
11: Die ältere Frau hat eine Schautafel dabei, auf der zu sehen ist, wo das Flugzeug damals in das Gebäude eingeschlagen ist. Die nutzt sie auch für ihre Führungen durch die Gedenkstätte. Zeigt auf den Teil des Gebäudes, der sich heute, 25 Jahre später, farblich absetzt.
13: Where the cement color differs is where the plane went in.
11: Damals aber weiß Kathy Dillaber lange nicht, was genau passiert ist. Sie rappelt sich wieder hoch, klopft den Staub ab und den Dreck, will ins Büro ihre Handtasche holen. Doch das Gebäude wird evakuiert. Auf dem Weg nach draußen versucht sie noch nach Patty zu sehen, glaubt sie in Sicherheit.
13: And I didn't see any smoke or any fire at all. And so I thought, oh good, she's okay.
11: Erst am Abend, als sie alle bei Pattys Mann zusammensitzen und auf eine Nachricht von ihr warten, sieht Kathy die Bilder vom brennenden Pentagon im Fernsehen. Dort, wo sie ihre Schwester zurückgelassen hat. So fühlt es sich damals für sie an.
13: I saw that. That was the first time I saw the Pentagon was on fire. I thought, oh my gosh, I left Patty there. And my older sister came over to me and she said, she'll come home.
11: Sie wird nach Hause kommen, versucht sie, ihre ältere Schwester zu beruhigen. 8 Tage hält die Ungewissheit an. Kathy kehrt zurück zur Arbeit. Die Mission geht weiter. So sei das eben beim Militär. Dann bekommt sie einen Anruf von ihrem Schwager. Du musst kommen. Als sie dann alle zusammensitzen, die Eltern und Geschwister, wird ihnen mitgeteilt, dass Patty unter den Opfern ist, identifiziert wurde.
13: I didn't cry. I was just numb through this whole process.
11: Ich habe nicht geweint. Ich war wie betäubt und ich war froh darum. Ich saß dort mit der kleinen Tochter meiner Schwester und mit meinen Eltern, die die Gräueltaten des Zweiten Weltkriegs überlebt haben, um dann mitzuerleben, wie ihre Tochter auf eigenem Boden getötet wird.
13: They survived the atrocities of World War II to see their youngest child killed on their turf.
11: Kathy Dillaber hat auch Fotos von ihren Eltern und ihrer Schwester dabei. Alle lachen sie glücklich in die Kamera.
13: It was my father's birthday. Look at him. He's so proud.
11: Immer wieder greift die heute 73-Jährige beim Erzählen nach dem kleinen silbernen Herz an ihrer Halskette. Die habe sie nach dem Tod ihrer Schwester geschenkt bekommen und trage sie immer, erzählt sie. Kathy möchte, dass nicht in Vergessenheit gerät, was passiert ist, dass die Erinnerungen weiterleben. Auch deswegen führt sie Schulklassen durch die Gedenkstätte, durch den kleinen Park am Pentagon und zeigt ihnen die Bank, auf der der Name ihrer Schwester eingraviert ist. Eine von insgesamt 184 Granitbänken, angeordnet nach den Geburtsjahren der Opfer, ausgerichtet je nachdem, ob sie im Flugzeug oder im Pentagon ums Leben gekommen sind. Bänke, die zum Verweilen und Nachdenken einladen. Kathy rangiert ihr Wägelchen, um sich auf den Weg zur Kranzniederlegung zu machen.
13: I do count my blessings that I survived and that I had a sister like that.
11: Sie sei dankbar, dass sie überlebt hat, sagt sie, dass sie eine Schwester wie Patty hatte.
10: Den Anschlag überlebt, die Schwester verloren, die Reportage von Anne Reit. Harter Break jetzt, 7.54 Uhr. Wir kommen direkt zum Sport, wie immer um kurz vor 8. Heute mit einem Ergebnis vom frühen Morgen von den US Open, vom Tennis. Da ist der deutsche Tennisprofi Alexander Zverev an 1 gesetzt, gerade ins Viertelfinale eingezogen und scheint schon wieder bei einem Grand-Slam-Turnier beste Aussichten zu haben, dass er ins Finale kommt. Marina Schweizer aus der Sportredaktion. Wie souverän war es diesmal?
14: Ja, sehr souverän, muss man sagen. Zum ersten Mal hat er ein Abendspiel vor 0 Uhr Ortszeit beendet bei diesem Turnier. Er hat nur 3 Sätze gebraucht gegen den Italiener Luciano Darderi, der teilweise wirklich überfordert gewirkt hat. Zverev hat die ersten beiden Sätze mit 6-2 gewonnen, auch wenn es im dritten Satz dann in den Tiebreak ging. Man kann sagen, er hat sich immer auf seinen Aufschlag verlassen können. Und man hört es ihm auch an nach dem Spiel. Er klang schon sehr, sehr zufrieden.
15: Es war gut. Es war ein relativ gutes, souveränes Match. Ich finde, dass er im dritten Satz einen fast perfekten Satz gespielt hat. Ich habe ihn trotzdem gewonnen. Das ist natürlich für mich ein super Zeichen und ich freue mich, weiter zu sein.
14: Ja, genau. Das war jetzt sein 22. Sieg bei einem Grand-Slam-Turnier in diesem Jahr. Damit teilt er sich jetzt einen deutschen Rekord mit Boris Becker.
10: Also er ist auf Kurs, ist ja ein bisschen schwierig ins Turnier gekommen. 2x über 5 Sätze in den ersten beiden Runden. Und sein erstes Grand-Slam-Turnier hat er schon gewonnen, dieses Jahr in Paris. Wer kann ihm denn jetzt in New York auf dem Weg ins Finale noch gefährlich werden?
14: Eigentlich nur er selbst. Also es ist ja immer beim Tennis so, eigentlich ist der größte Gegner im Kopf. Und er hat tatsächlich jetzt niemanden mehr aus den Top Ten, der bis ins Finale ihm im Weg stehen kann. Carlos Alcaraz könnte es dann im Finale werden, der Spanier.
10: Schon am frühen Abend gestern hat es hier in unserer Zeitzone einen Erfolg gegeben, der vielen Basketballfans die Freude bereitet haben dürfte. Die deutschen Basketballerinnen haben ihr drittes WM-Spiel deutlich gewonnen, mit 25 Punkten Unterschied. Was hat diesmal so gut gepasst im Spiel der Deutschen?
14: Ja, eigentlich alles. Also sie waren wirklich von Anfang an stark. Es war ja nicht so richtig klar, wie Mali auftritt, nachdem sie Spanien so stark geschlagen haben. Das war ja wirklich sensationell. Und man kann sagen, die deutsche Defensive hat wirklich sehr stark zugelangt. So kann man es vielleicht im Basketball sagen, auch wenn es ja immer irgendwie noch in den Köpfen geistert, dass es ein körperloses Spiel war. Bei den Deutschen wirklich kein Zeichen von zu viel Respekt, keine Wackler. Die meisten Dreierwürfe sind reingegangen. Und die deutsche Flügelspielerin Lina Sonntag hat gesagt, wie sie alle in den Flow gekommen sind. Also der Kopf war ausgeschaltet. Eins hat das andere ergeben, sozusagen.
16: Pure Freude einfach. Also das Team hat wirklich gut zusammengespielt. Jeder hat das gebracht, was wir brauchen von ihnen. Und ja, es war einfach eine mega Stimmung. Wir hatten richtig Spaß auf dem Feld. Ich glaube, das hat man auch gesehen. Ich glaube, die Atmosphäre war auch einfach wieder richtig geil in der Halle. Und ja, wir haben es geschafft und jetzt geht's weiter.
14: Und das Ergebnis 83-58 spricht ja auch wirklich eine eindeutige Sprache. Ganz besonderen Anteil daran hatte die Spielerin des Spiels, Luisa Geiselsöder, die endlich ihrem Team das geben konnte bei dieser WM, was sie zu geben imstande ist. Deutschland schließt damit die Vorrunde als Zweiter der Gruppe ab, nach der krachenden Auftaktniederlage gegen Spanien. Und dann 2 souveränen Siegen gegen Japan und Mali geht's jetzt in die Zwischenrunde. Und das Etappenziel ist klar. Sie wollen ins Viertelfinale und sie träumen natürlich davon, noch weiterzukommen. Und ich würde sagen, nach dem Auftritt gestern sind solche Träume jetzt auch keine Utopie mehr.
10: Also kann man sagen, die deutsche Mannschaft ist jetzt richtig angekommen in diesem Heimturnier.
14: Ja, absolut. Also der vermasselte Auftakt ist abgeschüttelt nach dieser Niederlage gegen Spanien. Es gab auch keine Müdigkeitszeichen, trotz ja einem wirklich engen Spielplan. Und die Unterstützung in der Halle, die ist natürlich da bei so einem Heimturnier. Das ist jetzt eine sehr gute Mischung. Und der Gegner Korea, den kennt das Team schon aus der Vorbereitung. Das ist ja der Gegner, der jetzt in der Zwischenrunde ansteht. Und Lina Sonntag konnte vielleicht auch deshalb schon direkt nach dem Spiel gestern Abend einordnen, was da jetzt in der Zwischenrunde heute Abend auf ihr Team zukommt, weil sie eben das Team gerade erst bespielt haben.
16: Korea ist wieder ein schnelles Team, wo wir viel mitrennen müssen. Also es ist so ein bisschen Richtung Japan vom Stil her. Die werfen viel, aber die haben auch ein paar Inside-Präsenz. Also da müssen wir uns einfach gut drauf vorbereiten, das Personal kennen. Und dann müssen wir wie bei jedem Spiel Fokus darauf und dann wird das auch.
14: Deutschland gegen Südkorea heute Abend 20.45 Uhr. Großer Favorit auf den Turniersieg ist und bleiben die USA. Die haben auch gestern Abend wieder im letzten Vorrundenspiel klar gegen Tschechien gewonnen mit 105-64 und damit sozusagen Wiedergutmachung betrieben, nachdem sie ja fast die erste Niederlage bei einer WM seit 20 Jahren am Sonntag eingefangen hätten gegen Italien, haben dann aber noch knapp gewonnen.
10: Marina Schweizer aus der Sportredaktion, vielen Dank.
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25: Die Nachrichten. Zunächst die Übersicht. Die CDU in Sachsen-Anhalt will sich nach ihrer herben Wahlniederlage neu aufstellen. Im Bundestag beginnen die Haushaltsberatungen. Experten mahnen anlässlich des heutigen Tags der pflegenden Angehörigen mehr Entlastung für Familien an. Die Meldungen im Einzelnen. Die CDU-Spitze in Sachsen-Anhalt will sich nach der Niederlage bei der Landtagswahl neu aufstellen. Ministerpräsident und Parteichef Schulze stellte eine Neuwahl des Landesvorstands für Ende November oder Anfang Dezember in Aussicht. Er hatte nach dem Wahlergebnis Konsequenzen angekündigt. Der Bundestagsabgeordnete Müller erklärte seine Absicht, für den Landesvorsitz in Sachsen-Anhalt zu kandidieren. Der Wahlsieger AfD verpasste knapp die absolute Mehrheit. Nach Angaben des Spitzenkandidaten Siegmund laufen bereits die ersten Gespräche mit anderen Fraktionen und Abgeordneten über eine Regierungsbildung. Unterdessen mahnte der Thüringer Verfassungsschutzpräsident Kramer noch einmal an, sich hinsichtlich sensibler Geheimdienstinformationen auf den Fall einer AfD-geführten Landesregierung vorzubereiten. Die Partei wird offiziell als extremistisch eingestuft. Die Chefs der 16 Landesämter und des Bundesamtes für den Verfassungsschutz wollen dem Vernehmen nach ab Mittwoch zu Beratungen zusammenkommen. In Berlin sind laut Polizei rund 5000 Menschen nach dem AfD-Wahlsieg in Sachsen-Anhalt zu Protesten auf die Straße gegangen. Die Organisatoren sprachen von 14.000 Teilnehmern an der Kundgebung am Brandenburger Tor. Vor dem Aachener Dom versammelten sich laut Polizei rund 3000 Menschen nach einem Protestzug. In Essen waren es mehrere hundert. Auch in Schwerin, Rostock, Potsdam, Göttingen, Dresden und Saarbrücken wurde demonstriert. Das Bündnis Köln stellt sich quer ruft für heute Abend zu einer Kundgebung auf. Für das Wochenende wird bereits in mehreren Städten mobilisiert. Weitere Minderheitenvertreter haben ihre Sorgen und ihren Widerstandswillen nach dem AfD-Sieg in Sachsen-Anhalt bekundet. Die Initiative Schwarze Menschen in Deutschland teilte mit, man lasse sich nicht aus diesem Land herausdefinieren. Schwarze Menschen gehörten zu Sachsen-Anhalt. Ihre Existenz sei nicht verhandelbar, ebenso wie ihre Rechte und ihre Würde. Die türkische Gemeinde in Deutschland forderte konkrete Schutzgarantien für alle, die zur Zielscheibe rechtsextremer Gewalt werden. Bundesvorsitzende Çalar fügte hinzu, es gehe um Menschen, die sich fragten, ob sie auf der Straße noch sicher seien, ob ihre Kinder angstfrei zur Schule kämen und ob sie in diesem Land weiterhin selbstverständlich dazugehörten. Zivilgesellschaftliche Akteure in Sachsen-Anhalt kündigten an, aktiv zu bleiben. Man werde Schutz organisieren für Menschen, die an den Rand der Gesellschaft gedrängt würden. In Halle wurde eine Anlaufstelle für besorgte Bürger eingerichtet, um offen über die eigene Angst zu reden, statt allein zu Hause zu sitzen, wie es hieß. Der Sozialverband Deutschland fordert mehr Unterstützung für die Millionen Menschen, die Angehörige zu Hause pflegen. Wer eine solche Verantwortung übernehme, dürfe dadurch nicht finanziell ins Abseits geraten, sagte die Vorstandsvorsitzende Engelmeier. Pflegende Angehörige brauchten mehr Unterstützung und eine verlässliche soziale Absicherung. Sie hielten das Pflegesystem jeden Tag am Laufen. Viele reduzierten dafür ihre Erwerbstätigkeit und nahmen Nachteile selbst für die eigene Alterssicherung in Kauf. Der Bundesverband pflegender Angehöriger forderte, Pflegekassen dürften nicht auf Kosten der Familien saniert werden. Die Schieflage sei ein strukturelles Problem und könne nicht dadurch beseitigt werden, dass Angehörige noch mehr unbezahlte Pflege leisteten, betonte Vorstandsmitglied Helms. Beide Organisationen äußerten sich anlässlich des heutigen Tags der pflegenden Angehörigen. Im Deutschen Bundestag in Berlin beginnt heute die Haushaltswoche. Finanzminister Klingbeil bringt den Etatentwurf für das kommende Jahr ein. Der SPD-Vorsitzende plant mit Ausgaben von rund 555 Milliarden Euro etwas mehr als in diesem Jahr. Allein im Kernhaushalt sollen dafür Schulden von mehr als 118 Milliarden Euro gemacht werden. Hinzu kommen neue Kredite aus den Sondervermögen für Infrastruktur und Klimaneutralität sowie für die Bundeswehr. Insgesamt dürfte die Neuverschuldung damit im kommenden Jahr bei gut 200 Milliarden Euro liegen. Die Haushaltsberatungen im Bundestag sind bis Freitag angesetzt. Klingbeil rief die schwarz-rote Koalition gestern Abend gemeinsam mit Bundeskanzler Merz zum Zusammenhalt nach der Landtagswahl in Sachsen-Anhalt auf. Beide äußerten sich auf einem Treffen des Seeheimer Kreises, des konservativen Flügels der SPD-Bundestagsfraktion. Vor allem Vertreter der Sozialdemokraten hatten zuletzt die Forderung bekräftigt, zum Beispiel über die Rentenpläne noch einmal zu debattieren. Mit Blick auf die Haushaltsplanungen der Bundesregierung hat Gesamtmetall-Hauptgeschäftsführer Zander die Rufe nach umfassenden Reformen der Staatsfinanzen bekräftigt. Es müsse jetzt in allen Bereichen gespart werden, sagte Zander im Deutschlandfunk. Als Beispiele nannte er das Stellenwachstum im öffentlichen Dienst, die steigenden Kosten im Gesundheitswesen und die Subventionen etwa auf Diesel und Dienstwagen. Es bringe nichts, nur einen Posten in Angriff zu nehmen, mahnte Zander. Dadurch bleibe das Gesamtproblem ungelöst. Es gebe zwar erste positive Entwicklungen durch das Sondervermögen des Bundes, doch dieses Wirtschaftswachstum sei schuldengetrieben, erklärte der Hauptgeschäftsführer des Gesamtverbandes der Arbeitgeberverbände in der Metall- und Elektroindustrie. In der Ukraine ist Generalstaatsanwalt Kravtschenko nach Korruptionsvorwürfen zurückgetreten. Er wolle nicht, dass das Amt als Instrument in politischen Auseinandersetzungen genutzt werde, erklärte er im Online-Dienst Telegram. Seine Haltung zu den Vorwürfen bleibe unverändert. Kravtschenko hatte die am Wochenende erhobenen Anschuldigungen zurückgewiesen und erklärt, sie seien durch nichts belegt. Kurz nach der Abreise der US-Unterhändler Witkow und Kushner hat Russland die ukrainische Hauptstadt Kiew erneut mit ballistischen Raketen angegriffen. Die staatliche russische Nachrichtenagentur TASS meldete, dass die von Staatschef Putin angeordnete Angriffspause beendet sei. Aus der russischen Stadt Saratow, rund 500 Kilometer östlich der ukrainischen Grenze, wurden Drohnenangriffe aus der Ukraine gemeldet. Witkow und Kushner hatten am Wochenende Moskau und danach erstmals auch Kiew besucht, um über Frieden zu sprechen. Die Kriegsparteien hatten sich bereit erklärt, während des Besuchs auf Luftangriffe auf die jeweiligen Hauptstädte zu verzichten. In Schleswig-Holsteins kreisfreien Städten und im Kreis Plön gibt es massive Einschränkungen im Nahverkehr. Die Gewerkschaft Verdi hat nach eigenen Angaben 4 Verkehrsbetriebe zum Streik aufgerufen. Betroffen sind die öffentlichen Busunternehmen in Kiel, Lübeck, Flensburg, Neumünster und Plön. Die Streiks begannen heute um 3 Uhr und sollen bis Donnerstag früh andauern. Verdi fordert eine Erhöhung der Entgelte um 6,5% bei einer Laufzeit von 12 Monaten. 25 Jahre nach der ersten PISA-Studie werden heute in Berlin die Ergebnisse der jüngsten Auflage des internationalen Bildungsvergleichs vorgestellt. Dafür wurden in Deutschland im vergangenen Jahr rund 6.700 Schüler im Alter von 15 Jahren in grundlegenden Kompetenzen wie Lesen, Mathematik und Naturwissenschaften getestet. Nach Informationen der Bild-Zeitung schnitten sie diesmal schlechter ab als bei der vorherigen Erhebung im Jahr 2022. Die erste Ausgabe mit Daten aus dem Jahr 2000 hatte einen PISA-Schock ausgelöst. Die deutschen 15-Jährigen schnitten damals im Vergleich für die meisten überraschend schlecht ab. Im Fußball beginnt die Liga-Phase der Champions League. Als erstes deutsches Team trifft Borussia Dortmund am Abend zu Hause auf den spanischen FC Villarreal. Alexander Zverev hat bei den US Open das Viertelfinale erreicht. Der 29-Jährige besiegte in New York den Italiener Luciano Darderi mit 6:2, 6:2 und 7:6. Und hier noch einmal die Übersicht. Die CDU in Sachsen-Anhalt will sich nach ihrer herben Wahlniederlage neu aufstellen. Im Bundestag beginnen die Haushaltsberatungen. Experten mahnen anlässlich des heutigen Tags der pflegenden Angehörigen mehr Entlastung für Familien an. Das Wetter im Nordwesten regional Schauer, in der Südosthälfte verbreitet sonnig, 18 bis 33 Grad. Morgen verbreitet regnerisch bei 17 bis 22 Grad. Die Temperaturen von heute früh 7 Uhr, Greifswald 16 Grad, Hamburg 18, Bremen ebenfalls 18, Hannover 19 Grad, Berlin 15, Leipzig 18 Grad, Köln 17, Dresden 5, Frankfurt am Main 15 Grad, Stuttgart ebenfalls 15, Freiburg 18 und München 13 Grad. Das waren die Nachrichten.
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10: Mit Philipp Mayer, schönen guten Morgen.

Nach der krachenden Wahlniederlage in Sachsen-Anhalt gibt es einen Machtkampf in der CDU. Mittendrin Friedrich Merz und auf der anderen Seite Bundestagsfraktionsvize Sepp Müller, der gestern seine Kandidatur für den Landesvorsitz in Sachsen-Anhalt angekündigt hat. Gleich ein Interview mit ihm. Außerdem kommt heute der nächste PISA-Schock. Heute werden die neuen Ergebnisse des Leistungsvergleichs veröffentlicht und die Erwartungen sind nicht sonderlich rosig. Auch dazu später mehr.

0: Es spricht sehr viel dafür, dass Ulrich Siegmund neuer Ministerpräsident von Sachsen-Anhalt wird. Aber schaut man auf die zukünftige Sitzverteilung, dann hat die AfD genauso viele Sitze wie Union, SPD, Grüne und Linkspartei zusammen. Und dazwischen das BSW. Niklas Ottersbach, unser Landeskorrespondent in Magdeburg, ist jetzt zugeschaltet. Wie geht's weiter mit der Regierungsbildung?
1: Also es gibt im Grunde drei Szenarien. Die AfD koaliert oder kooperiert mit dem BSW oder die AfD zieht aus der arg geschrumpften CDU-Fraktion drei Abweichler und lockt sie mit Posten, dann hätte die AfD die nötige Mehrheit. Szenario 3, ein überparteilicher Ministerpräsident mit wechselnden Mehrheiten, das ist der BSW-Vorschlag. So, jetzt kommen erstmal diese Woche die neu gebildeten Fraktionen zusammen. Zum Beispiel heute Mittag die fünfköpfige BSW-Fraktion trifft sich zum ersten Mal. Ganz interessant, da ist zum Beispiel eine Frau aus der Börde dabei, die unter Sven Schulze im CDU-geführten Wirtschaftsministerium gearbeitet hat. Das sind viele Leute, die noch gänzlich unbekannt sind. Auch die arg geschrumpfte CDU-Fraktion trifft sich heute das erste Mal diese Woche, auch die AfD-Fraktion. Also meine Prognose, da wird vor den Wahlen in Mecklenburg-Vorpommern und Berlin erstmal vieles unverbindlich bleiben.
0: Besonders dieser überparteiliche Ministerpräsident, der wird ja jetzt vom BSW stark propagiert und postuliert. Ist das realistisch?
1: Das ist ein Vorschlag vom BSW, den die Partei schon seit Wochen vor sich hertragt. Dahinter steckt so die Idee, wir brauchen einen großen Versöhner für dieses gespaltene Land. Das BSW hat wohl auch schon ein paar parteilose Kommunalpolitiker im Auge. Wichtig war dem BSW kein Westimport, das haben sie mehrfach gesagt. Es werden aber keine Namen genannt. Inzwischen kann sich auch SPD-Spitzenkandidat Armin Willingmann mit dieser Idee anfreunden. Aber entscheidend ist ja, was die AfD da sagt und die schließt das bislang aus.
0: Wie wahrscheinlich ist, dass CDU-Abweichler Siegmund über die Schwelle helfen?
1: Also ich kann mir das mit Blick auf diese 15 CDU-Abgeordneten nur schwer vorstellen. Man muss ja sehen, die AfD hat die CDU jahrelang im Landtag beschimpft und sich dann von der eigenen Partei zu lösen und zu sagen, wir machen rüber zur AfD, schwer vorstellbar. Und man muss natürlich auch sehen, die AfD wirft das jetzt so in den Raum, was dieser Partei erstmal Zeit verschafft, weil alle Journalisten sich jetzt fragen, wer sind die drei? Aber erstmal muss man einfach sagen, die AfD ist da jetzt am Zug.
0: Schauen wir auf den Wahlverlierer, die CDU. Gestern hat der Landesvorstand um Ministerpräsident Sven Schulze getagt. Mit welchem Ergebnis?
1: Also CDU-Landeschef Sven Schulze macht den Weg frei. Ende November, Anfang Dezember wird es einen CDU-Landesparteitag geben. Sven Schulze wird dann nicht mehr antreten. Auch sein Generalsekretär wird nicht nochmal antreten. Also da gibt es einen Neuanfang. Rückzug ja, aber eben nicht sofort, weil Sven Schulze ja auch als Ministerpräsident erstmal geschäftsführend im Amt ist. Und gestern Abend war dann auch nochmal die Frage, wie kam denn der Vorstoß von Sepp Müller beim CDU-Landesvorstand an, schon vor dem Wahltag den Spielraum für Sven Schulze zu verkleinern? Stichwort keine Gespräche, keine Duldungsmodelle wie in Sachsen oder Thüringen. Friedrich Merz hat Sepp Müller ja schon recht deutlich gestern abgekanzelt. Und Sven Schulze hat das gestern so formuliert.
2: In ähnlicher Form, wie es Herr Merz gemacht hat, ja. Aber es war eine interne Sitzung und ich habe meine Aussage sehr klar getroffen und habe einen langanhaltenden Applaus bekommen.
1: So, dann ist Sven Schulze abgerauscht und dann auftritt Sepp Müller. Er wirft seinen Hut in den Ring mit den Worten, mehr Basis, mehr Frauen und mehr Team statt One-Man-Show, was man auch als Seitenhieb auf Sven Schulze verstehen kann, der seinen Wahlkampf vor allem auf seine Person zugeschnitten hat.
0: Live aus Magdeburg, Niklas Ottersbach, vielen Dank. Und zum Verständnis hören wir uns jetzt am besten noch einmal an, was Friedrich Merz, der Bundeskanzler, gestern öffentlich in Richtung Sepp Müller gesagt hat.
3: Sven Schulze hat mehrfach langanhaltenden Beifall bekommen. Und dies gilt auch für meinen Hinweis, dass es niemand von uns verstanden hat, dass wenige Tage vor dem Wahltermin ein stellvertretender Vorsitzender der Bundestagsfraktion dem eigenen Spitzenkandidaten so in den Rücken fällt, wie das drei Tage vor der Wahl bis zum gestrigen Tag anhaltend geschehen ist.
0: Bundeskanzler Friedrich Merz gestern und am Telefon ist jetzt ein stellvertretender Fraktionsvorsitzender oder besser gesagt der stellvertretende Fraktionsvorsitzende, um den sich alles dreht, der sich jetzt anschickt, den Landesvorsitz in Sachsen-Anhalt zu übernehmen. Guten Morgen, Sepp Müller.
4: Schönen guten Morgen, Herr May.
0: Verstehen Sie die Kritik? Sind Sie illoyal?
4: Ich bin offen für jede Kritik und nehme sie auch an. Gleichwohl möchte ich betonen, dass ich die Linie der Bundespartei in der Frage Linke und AfD vertrete. Das ist eine Frage der Glaubwürdigkeit. Und Klarheit in dieser Frage ist etwas, das mich und unsere Wähler und Mitglieder sich nicht nur erhoffen, sondern wieder zurückwünschen. Das haben wir doch gemerkt an der Wahl in den letzten Tagen und Wochen. Ein taktisches Verhältnis bei fundamentalen Prinzipien darf es nicht geben. Wir dürfen nicht nach der politischen Großwetterlage unsere Grundprinzipien aufgeben.
0: Naja, aber Sie haben Ihrem Spitzenkandidaten, Ihrem Landesvorsitzenden schon im Vorfeld der Wahl den Weg verbaut, den beispielsweise auch Michael Kretschmer in Sachsen und auch Vogt in Thüringen gegangen sind.
4: Mario Vogt zeigt in Thüringen, dass es ohne Zustimmung der Linken geht, durch eine Enthaltung. Michael Kretschmer zeigt in Sachsen, dass es mit Zustimmung des BSWs oder mit Zustimmung der Grünen durch Enthaltung der Linken gehen könnte, eine Mehrheit zu bekommen. In Sachsen-Anhalt wäre es nach den Wahlumfragen, aber das ist jetzt alles müßig nach dem Wahlausgang, so gewesen, dass wir auf einer Zustimmung der Linken zwingend immer angewiesen sind. Und da sage ich ganz klar, genau wie das unsere Partei sieht, keine Zusammenarbeit mit den Extremen, weder rechts noch links.
0: Aber Sie haben kurz vor der Landtagswahl damit natürlich jede Machtoption für Ihren Parteifreund Sven Schulzke vom Tisch genommen, indem Sie gesagt haben, er dürfe sich nicht mit Hilfe der Linken zum Ministerpräsidenten wählen lassen. Als ja bereits klar war, ohne Duldung durch die Linkspartei wird es keine Machtoption jenseits der AfD geben.
4: Das Gegenteil ist der Fall. Unser Ziel muss doch sein, die Mitte zu stärken. Und wenn wir die Mitte stärken, dann heißt das im Umkehrschluss, dass wir den Wählerinnen und Wählern klar machen, was die Bundespartei seit Jahren sagt, was die CDU Sachsen-Anhalt seit Jahren sagt. Wir blinken nicht rechts, wir blinken nicht links, sondern wir haben klare Leitplanken und das bedeutet Glaubwürdigkeit. Und darum muss unser Ziel sein, aus der Mitte heraus wieder eine Regierung stellen zu können. Das Angebot hatten wir gemacht. Dafür wurden wir leider abgewählt, vielleicht auch, weil wir nicht klar in dieser Frage waren. Das bedauere ich sehr. Nochmal, wir können und sollten nicht die CDU-DNA nach der politischen Großwetterlage opfern. Glaubwürdigkeit, Prinzipientreue, das sind jetzt die Stichworte. Da mache ich auch ein Angebot unserer Landespartei.
0: Jetzt haben Sie gesagt, Sie wollen nicht mit den Extremen weder von links noch rechts koalieren. Aber ist das wirklich noch zeitgemäß, diese Äquidistanz zwischen Linkspartei und AfD auf der anderen Seite, wenn man beispielsweise sieht, dass eben nur eine Partei vom Verfassungsschutz als extremistisch beobachtet wird und das ist nicht die Linkspartei?
4: Also wenn wir die letzten Tage sehen in Berlin, dann, Entschuldigung, Herr Mayer, aber dann verstehe ich Ihre Frage fast gar nicht. Wer sich mit Antisemiten gemein macht, wer mit Hamas-Anhängern auf der Bühne steht, wer uns in die faschistische Ecke stellt als Bundesvorsitzender und wer dann noch eine historische Schuld trägt und sich bis heute nicht komplett distanziert hat, der kann kein Partner für die Christdemokratie sein. Und das gilt genauso auf der anderen Seite. Die Christdemokratie steht für die Mitte und keine Zusammenarbeit mit den Extremen. Das ist das Angebot, was wir den Wählerinnen und Wählern machen. Dafür stehen wir als Partei. Dafür bin ich in diese CDU eines Helmut Kohls eingetreten, einer Angela Merkel eingetreten, von bürgerlich-konservativen bis christsozialen und liberalen. Und diese Glaubwürdigkeit, diese Breite mit einem Team anzutreten, das sollte uns wieder einen, damit wir auch wieder Mehrheiten in der Mitte gewinnen.
0: Ich habe jetzt überhaupt gar keine Lust, Herr Müller, die Linke zu verteidigen und ihr Ringen um eine Haltung im Nahostkonflikt, aber dennoch. Bei allen ideologischen Unterschieden. Ich verstehe das. Die Linke hat schon mal ein Bundesland regiert mit Thüringen, ohne dass da der Kommunismus ausgebrochen ist oder eine Verfassungskrise. Sie wird nicht vom Verfassungsschutz beobachtet, habe ich gerade gesagt. Und sie hat der Union auch schon im Bundestag aus der Patsche geholfen, zum Beispiel bei der Kanzlerwahl. Und Sie sagen, die sind im Prinzip genauso schlimm wie die AfD, die in Sachsen-Anhalt als gesichert rechtsextrem eingestuft wird. Es wäre ja darum gegangen, eine AfD-geführte Regierung zu verhindern.
4: Es geht doch nicht darum, jemand was zu verhindern, sondern wir machen den Wählerinnen und Wählern ein Angebot. Und wenn Sie die Linke in Thüringen ansprechen, ich finde, da haben Sie ein gutes Beispiel gemacht. Thüringen ist bis heute und leider Gottes wieder in einem Chaos gelandet. Professor Mario Vogt als Ministerpräsident macht das sehr gut, indem er versucht, aus der Mitte heraus hier Mehrheiten zu organisieren. Aber seitdem Bodo Ramelow Ministerpräsident war und Grüne und Sozialdemokraten ihnen ans Amt geholfen haben, obwohl es andere Mehrheiten gegeben hätte in der Mitte. Seitdem ist Thüringen im Chaos. Und das muss man doch deutlich sagen. Und deswegen verstehe ich mit aller Deutlichkeit nicht, dass man diese Chaostruppen in einer Regierung oder wie auch immer in einer Kooperation und Konstellation mit der Union sehen will. Das sind Fragen, die sich vielleicht der ein oder andere Journalist stellt. Aber hier vor Ort, da haben die Leute uns gesagt, wir brauchen Glaubwürdigkeit. Lasst die Finger von den Linken und von der AfD. Und dafür stehe ich, dafür steht ein breites Team, dafür stehen wir als CDU Sachsen-Anhalt.
0: Ja, zweifeln Sie denn jetzt noch daran, dass die AfD die Macht in Magdeburg übernimmt?
4: Die Frage stellt sich meines Erachtens nach auch wieder hier. Ich verstehe die, aber wir müssen auch ein bisschen demütig damit umgehen. Wir sind abgewählt. Wir haben das historisch schlechteste Ergebnis erfahren. Und ich habe Parteifreundinnen gesehen mit Tränen in den Augen. Wir haben keine 5 Stunden in der Nacht mehr die letzten Nächte mehr geschlafen, weil wir so gekämpft haben. Und dann kriegen sie so einen Schlag in die Magengegend. Die AfD hat den Regierungsbildungsauftrag und wir sollten demütig umgehen. Wir hatten 2 Stunden gestern Landesvorstand, mussten auch mal lüften zwischendurch. Und wir haben uns entschieden, in die Opposition zu gehen. Ministerpräsident Sven Schulze bleibt so lange Geschäftsführer im Amt, weil wir auch staatspolitische Verantwortung haben, bis ein neuer Ministerpräsident oder eine neue Ministerpräsident gewählt wird.
0: Jetzt hat der Bundeskanzler, wir haben es gehört, sie quasi namentlich angezählt auf der CDU-Pressekonferenz gestern. Zählen Sie zurück an?
4: Ich habe es jetzt akustisch nicht verstanden, Entschuldigung.
0: Ob Sie den Bundeskanzler zurückanzählen, der Sie ja quasi namentlich angezählt hat, also er hat Ihren Namen nicht genannt, aber alle wussten, wer gemeint ist mit dem stellvertretenden Fraktionsvorsitzenden.
4: Ich nehme mir jede Kritik an und die auch offen ausgesprochen wird. Das gehört zum politischen Alltag dazu. Gleichzeitig sage ich, es gibt einen Grundsatzbeschluss, weder mit rechts noch mit links. Und eins möchte ich auch deutlich machen. Friedrich Merz hat meine volle Unterstützung bei den Reformvorhaben, die jetzt anstehen. Hier stärke ich ihn den Rücken, weil wir brauchen Reformen, damit unser Land besser wird. Und da hinterfrage ich mich auch als stellvertretender Fraktionsvorsitzender, was habe ich zu dieser Wahlniederlage beigetragen und was kann ich besser machen, damit wir Glaubwürdigkeit zurückgewinnen, insbesondere für unsere Bundesregierung, damit wir das, was wir versprechen, auch umsetzen.
0: Mhm. Aber dennoch scheint es ja kein großes Thema für Sie zu sein, dass der Kanzler Sie öffentlich kritisiert und auch der Fraktionsvorsitzende in Berlin.
4: Kritik ist dazu da, um besser zu werden. Prinzipien sind dazu da, um Glaubwürdigkeit zu gewinnen. Und deswegen ist das ein ganz normaler Vorgang, den ich nicht überbewerte.
0: Was hat denn Friedrich Merz mit dem Wahlergebnis zu tun aus Ihrer Sicht?
4: Der Bundeskanzler ist Bundeskanzler. Es war eine Wahl in Sachsen-Anhalt. Die CDU Sachsen-Anhalt hat die historisch schlechteste Ergebnis eingefahren. Aber ich will jetzt auch keine Plattitüden sagen. Wir hatten Gegenwind. Es geht auch hier um Berlin und da ist eins deutlich gemacht worden, wir haben Glaubwürdigkeit verloren. Und Glaubwürdigkeit heißt für mich Prinzipientreue. Und deswegen ist das auch eine Frage, die wir in Sachsen-Anhalt beantworten müssen, weil bei uns das angefangen hat und wir müssen wieder Glaubwürdigkeit zurückgewinnen.
0: Wie wollen Sie denn wieder glaubwürdiger werden in Sachsen-Anhalt? Was würde sich mit Ihnen ändern als Landesvorsitzender in der Opposition?
4: Unser Ziel muss sein, eine Breite der Partei mitzunehmen. Wir haben so viele engagierte Frauen vor Ort. Wir haben so viele tolle Kommunalpolitiker. Wir haben so viele Menschen, die im sozialen Bereich von Werkstätten für behinderte Menschen angefangen bis hin zu der Jugendhilfe arbeiten. Ich möchte, dass unsere Partei in der Breite wieder sichtbar wird. Und wenn wir in der Breite sichtbar werden, dann sehen auch die Menschen, dass Antworten auf schwierige Fragen nicht einfach sind und manchmal auch länger dauern. Und wir aber gleichzeitig die Kompetenz bei uns haben. Die Kompetenzvermutung ist weg. Und dazu gehört breites Team, viele mitnehmen, Mitglieder einbinden und Glaubwürdigkeit zurückgewinnen, indem wir eben auch Antworten in der Breite geben können.
0: Ja. Sie haben gesagt, weniger ich, mehr wir. Kritiker werfen Ihnen aber gerade auch ziemlich viel ich auf Kosten der Partei vor. Wir haben die Kritik ja gehört.
4: Nochmal Kritik nehme ich insofern an, wenn sie offen ausgesprochen wird. Und dahinter frage ich mich auch, glauben Sie mir, ich habe mir das nicht leicht gemacht, auch jetzt den Hut gestern Abend dann spontan in den Ring zu werfen, weil das wird eine Mammutaufgabe werden. Wir sind von 40 Abgeordneten, gehen wir auf 15. Es wird Strukturveränderung geben. Wir sind nur 4 Bundestagsabgeordnete. Im nächsten Jahr stehen die ersten Landratswahlen in Stendal an. Ich möchte nicht, dass unser Land an die Extremen gehen. Und deswegen werde ich mit aller Kraft, auch weil ich ein Familienvater bin, mit aller Kraft daran setzen, dass unsere Heimat, dass meine Heimat Sachsen-Anhalt wieder auf den richtigen Weg kommt. Und ich bin überzeugt, dass die Christdemokratie in Sachsen-Anhalt hier die richtigen Antworten erfährt.
0: Und im Umgang mit der AfD, wie geht es jetzt weiter für Sie? Mit einer unglaublich starken AfD?
4: Ja, also wie bisher, im Sinne von, dass wir beschlossen haben nach zweistündiger Debatte, dass wir in die Opposition gehen, weil wir richtigerweise Abgrenzungsbeschlüsse nach rechts und nach links haben.
0: Sepp Müller, CDU-Bundestagsabgeordneter aus Sachsen-Anhalt und stellvertretender Unionsfraktionsvorsitzender, der jetzt seinen Hut in den Ring geworfen hat für den Landesvorsitz in Sachsen-Anhalt. Herr Müller, vielen Dank für das Gespräch.
4: Danke Ihnen, Herr May.
0: 8.26 Uhr ist der Deutschlandfunk mit den Informationen am Morgen und wir machen direkt weiter. Erstmals seit 2022 ist der für die Ukraine zentrale Hafen von Odessa über längere Zeit praktisch geschlossen. Was bedeutet das für die Landwirtschaft? Aus Kiew, Florian Kellermann.
5: Jewhen Timofejew steht auf einem abgeernteten Weizenfeld ganz im Süden der Ukraine. Der Landwirt könnte, anders als viele Bauern in Deutschland, eigentlich zufrieden sein mit der diesjährigen Ernte, die er auf seinen 400 Hektar Land erzielt hat. Die Wetterbedingungen in diesem Jahr waren gar nicht so schlecht. Die Ernte war für unsere Gegend gut. Beim Weizen zwischen 5 und 6 Tonnen pro Hektar. Für die Sonnenblumen war es zu heiß. Trotzdem waren es zwischen 1,5 und 2 Tonnen. Das ist mehr als im Durchschnitt. Trotzdem ist der 30-Jährige alles andere als zufrieden. Denn die Preise sind im Keller. Beim Weizen lägen sie fast 25% unter dem Vorjahresniveau. Hinzu kommt, Diesel ist viel teurer und damit der Transport des Getreides zum Hafen. Der Landwirt verkauft deshalb nur so viel, wie er muss, um Rechnungen und Angestellte zu bezahlen. Grund für die niedrigen Getreidepreise in der Ukraine: Russlands Angriffskrieg. Genauer, die russischen Attacken auf Schiffe im Schwarzen Meer und auf die Hafenanlagen bei Odessa. Der Frachtverkehr dort ist fast zum Erliegen gekommen und damit der ukrainische Getreideexport. Die ukrainischen Häfen an der Donau könnten das nicht auffangen, sagt Jewhen Timofejew. Dort stauen sich die LKW wie verrückt. Die Schifffahrt auf der Donau hat nicht genug Kapazität für das ganze ukrainische Getreide. Dazu kommt ja auch noch die Dürre. Die Donau ist auf einen kritisch niedrigen Stand gefallen. Deshalb könnten an den dortigen Häfen derzeit nur kleine Schiffe einlaufen. Mit einer Ladekapazität von 5.000 bis 7.000 Tonnen, heißt es beim ukrainischen Hafenverband. Der Ukraine droht ein enormer wirtschaftlicher Schaden. Sie exportiert je nach Ernte bis zu 60 Milliarden Tonnen Getreide jährlich. Die so erzielten Einnahmen lagen in den vergangenen Jahren bei mindestens 8 Milliarden Euro. Der Ökonom Andriy Dlihatsch fürchtet, dass die Ukraine wegen der Blockade des Schwarzen Meers in diesem Jahr einige Prozentpunkte an Bruttoinlandsprodukt einbüßt. Wir haben die Hoffnung, dass es doch noch zu einem Abkommen mit Russland kommt, zu einer Getreidewaffenruhe im Schwarzen Meer, mit Hilfe der Türkei, unserer europäischer Partner und der USA. Dass die Angriffe auf Schiffe und die Hafeninfrastruktur aufhören. Wir warten auf so ein Abkommen. Genau darüber könnten die Unterhändler von US-Präsident Donald Trump am Wochenende verhandelt haben, meinen Beobachter. Dessen Schwiegersohn Jared Kushner und der US-Sondergesandte Steve Witkoff waren zuerst in Moskau, dann in Kiew. Auch Russland könnte an so einem Abkommen interessiert sein, um Waren sicher über das Schwarze Meer exportieren zu können. Darunter auch Getreide aus den besetzten ukrainischen Gebieten. Landwirt Jewhen Timofejew lagert fürs Erste den Großteil der Ernte ein. Die Kapazitäten dafür hat er. Das Problem? Die Ware ist nicht sicher. Wir wissen ja nicht, was morgen passiert. Auch unsere Silos können getroffen werden. Im Land ist Krieg. Es wären nicht die ersten Getreidesilos, die Russland in diesem Jahr angreift.
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7: Uhr, die Nachrichten. Mit Blick auf die Haushaltsplanungen der Bundesregierung hat Gesamtmetall-Hauptgeschäftsführer Zander die Rufe nach umfassenden Reformen der Staatsfinanzen bekräftigt. Es müsse jetzt in allen Bereichen gespart werden, sagte Zander im Deutschlandfunk. Als Beispiele nannte er das Stellenwachstum im öffentlichen Dienst, die steigenden Kosten im Gesundheitswesen und die Subventionen etwa auf Diesel und Dienstwagen. Es bringe nichts, nur einen Posten in Angriff zu nehmen, mahnte Zander. Dadurch bleibe das Gesamtproblem ungelöst. Es gebe zwar erste positive Entwicklungen durch das Sondervermögen des Bundes, doch dieses Wirtschaftswachstum sei schuldengetrieben. Entscheidend sei es, die Strukturen grundsätzlich zu verändern, forderte der Hauptgeschäftsführer des Gesamtverbands der Arbeitgeberverbände in der Metall- und Elektroindustrie. Die CDU-Spitze in Sachsen-Anhalt will sich nach der Niederlage bei der Landtagswahl neu aufstellen. Ministerpräsident und Parteichef Schulze stellte eine Neuwahl des Landesvorstands für Ende November oder Anfang Dezember in Aussicht. Er hatte nach dem Wahlergebnis Konsequenzen angekündigt. Der Bundestagsabgeordnete Müller erklärte seine Absicht, für den Landesvorsitz in Sachsen-Anhalt zu kandidieren. Unterdessen mahnte der Thüringer Verfassungsschutzpräsident Kramer noch einmal an, sich hinsichtlich sensibler Geheimdienstinformationen auf den Fall einer AfD-geführten Landesregierung vorzubereiten. Die Partei wird offiziell als extremistisch eingestuft. Die Chefs der 16 Landesämter und des Bundesamtes für den Verfassungsschutz wollen dem Vernehmen nach ab Mittwoch zu Beratungen zusammenkommen. In Berlin sind laut Polizei rund 5000 Menschen nach dem AfD-Wahlsieg in Sachsen-Anhalt zu Protesten auf die Straße gegangen. Die Organisatoren sprachen von 14.000 Teilnehmern an der Kundgebung am Brandenburger Tor. Vor dem Aachener Dom versammelten sich laut Polizei rund 3000 Menschen nach einem Protestzug. In Essen waren es mehrere hundert. Auch in Schwerin, Rostock, Potsdam, Göttingen, Dresden und Saarbrücken wurde demonstriert. Das Bündnis Köln stellt sich quer ruft für heute Abend zu einer Kundgebung auf. Für das Wochenende wird bereits in mehreren Städten mobilisiert. In Saudi-Arabien sind durch Angriffe der Houthi-Rebellen mehr als 70 Menschen verletzt worden. Die saudischen Behörden teilten mit, die Houthi hätten mit Drohnen und Raketen zivile und wirtschaftliche Einrichtungen in verschiedenen Städten angegriffen, unter anderem den internationalen Flughafen Abha. Die vom Iran unterstützten Houthi hatten Saudi-Arabien zuvor einen Luftangriff auf ein jemenitisches Gefängnis vorgeworfen. 7 Menschen seien dabei getötet worden. Die Angriffe sind Teil einer erneuten Eskalation des Konflikts zwischen den Houthi und den von Saudi-Arabien unterstützten Regierungstruppen im Jemen. In Schleswig-Holsteins kreisfreien Städten und im Kreis Plön gibt es massive Einschränkungen im Nahverkehr. Die Gewerkschaft Verdi hat nach eigenen Angaben 4 Verkehrsbetriebe zum Streik aufgerufen. Betroffen sind die öffentlichen Busunternehmen in Kiel, Lübeck, Flensburg, Neumünster und Plön. Die Streiks begannen heute um 3 Uhr und sollen bis Donnerstag früh andauern. Verdi fordert eine Erhöhung der Entgelte um 6,5% bei einer Laufzeit von 12 Monaten. Anfang September war die 2. Verhandlungsrunde im öffentlichen Nahverkehr gescheitert. 25 Jahre nach der ersten PISA-Studie werden heute in Berlin die Ergebnisse der jüngsten Auflage des internationalen Bildungsvergleichs vorgestellt. Dafür wurden in Deutschland im vergangenen Jahr rund 6.700 Schüler im Alter von 15 Jahren in grundlegenden Kompetenzen wie Lesen, Mathematik und Naturwissenschaften getestet. Nach Informationen der Bild-Zeitung schnitten sie diesmal schlechter ab als bei der vorherigen Erhebung im Jahr 2022. Die erste Ausgabe mit Daten aus dem Jahr 2000 hatte einen PISA-Schock ausgelöst. Die deutschen 15-Jährigen schnitten damals im Vergleich für die meisten überraschend schlecht ab. Im Fußball beginnt die Ligaphase der Champions League. Als erstes deutsches Team trifft Borussia Dortmund am Abend zu Hause auf den spanischen FC Villarreal. Das Wetter im Nordwesten stark bewölkt, nachmittags regional Schauer, in der Südosthälfte verbreitet sonnig oder locker bewölkt. Abends im Osten einzelne Schauer und Gewitter, teils mit Sturmböen. Höchstwerte in der Nordwesthälfte 18 bis 23, sonst bis 33 Grad. Das waren die Nachrichten.
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0: Und um 8.35 Uhr blicken wir nochmal auf die Wirtschaft. Katja Scherer aus unserer Wirtschaftsredaktion ist deswegen nochmal hier. Dass die deutschen Gasspeicher nur gut zur Hälfte gefüllt sind, sorgt angesichts der bevorstehenden Heizsaison schon länger für Kritik. Nun hat die Initiative Energien speichern, ein Zusammenschluss von Betreibern deutscher Gas- und Wasserstoffspeicher, nochmal eindringlich vor den Risiken gewarnt. Was genau ist die Sorge?
6: Ja, die Initiative warnt, dass sich das Zeitfenster, um die Speicher ausreichend zu füllen, schnell schließt. Sie geht davon aus, dass bis zum 1. November noch ein Füllstand von rund 77% erreicht werden kann. Aktuell liegt der Speicherstand bei rund 53%. Das ist historisch niedrig. Die 77% zu erreichen, das werde aber nur gelingen, wenn die Speicherkunden, also die Gashändler, die Speicher jetzt schnell auffüllen, heißt es in der Mitteilung. Der Bundesverband der Energie- und Wasserwirtschaft hat Ende vergangener Woche eine ähnliche Warnung ausgesprochen, wenn auch nicht ganz so drastisch formuliert. Der Einkauf von Gas scheitert im Moment an den Marktbedingungen, ja insbesondere durch die Sperrung der Wasserstraße im Nahen Osten ist der Einkauf von Gas für Händler preislich unattraktiv geworden. Die Initiative hat nachgerechnet, ob die 77% Füllstand dann reichen würden, um durch den Winter zu kommen. Bei normalen Wintertemperaturen ja, schreibt sie, aber bei extrem kalten Temperaturen könne das Gas auch dann knapp werden Anfang nächsten Jahres. Deutschland kann Gas über Flüssiggasterminals an den Küsten und auch über Pipelines etwa aus Norwegen kurzfristig am Weltmarkt zukaufen. Das ist aber teuer. Die Initiative fordert daher Maßnahmen, um die kurzfristige Auffüllung der Speicher attraktiver zu machen. Zum Beispiel eine vollständige Rabattierung der Netzentgelte an den sogenannten Speicheranschlusspunkten.
0: Katja Scherer aus der Wirtschaftsredaktion. Vielen Dank.

0: Wenn es eine Bildungsstudie gibt, die in Deutschland mit besonderer Aufmerksamkeit bedacht wird, dann ist es die PISA-Studie. Hat nichts mit dem schiefen Turm zu tun. Sie gibt es alle 4 Jahre und sie gibt Auskunft darüber, wie deutsche Schülerinnen und Schüler im internationalen Vergleich abschneiden, wenn es um ihre Kompetenzen in Mathematik, Lesen und den Naturwissenschaften geht. Heute ist es wieder soweit. Die Ergebnisse der jüngsten PISA-Studie werden in knapp einer Stunde veröffentlicht. Meine Kollegin Thekla Jahn aus der Bildungsredaktion ist jetzt bei mir im Studio. Was erwartest du?
1: Also ich würde mich freuen, wenn es endlich eine Trendumkehr geben würde. Das heißt, wenn wir in Deutschland besser abschneiden würden als vor 25 Jahren, als uns der PISA-Schock ereilte, der ein so niedriges Bildungsniveau der damaligen Jugendlichen offenbarte wie nie zuvor. Aber das scheint nicht so. Die Bild-Zeitung hat die Sperrfrist für die Ergebnisse gerissen und schon grob verraten, die deutschen Schüler und Schülerinnen schneiden ziemlich schlecht ab.
0: Und war das abzusehen?
1: Ja, denn alle Bildungsstudien der vergangenen Jahre, wie die IGLU-Studie, der IQB-Bildungstrend, die Vera-Studie, um mal 3 beispielhaft zu nennen, haben gezeigt, dass das Leistungs-, Wissens- und Kompetenzniveau an den Schulen im Land besorgniserregend ist. Konkret sinnerfassendes Lesen, also die Fähigkeit, in einem Text zumindest die Hauptaussage zu erfassen, das gelingt einem nicht unerheblichen Teil der Schüler ebenso wenig wie einfache Matheaufgaben zu lösen. Kurzum, nicht alle erreichen in der Schule die Mindeststandards, und das ist in einem Land wie Deutschland, in dem Bildung für alle kostenlos ist und auf mindestens 9 Schuljahre ausgelegt, ein Armutszeugnis und wirft eine Menge Fragen auf. Wir werden in einer Dreiviertelstunde die PISA-Ergebnisse dann im Detail sehen können.
0: Wie werden denn eigentlich die Leistungen der deutschen Schülerschaft bei der PISA-Studie erfasst?
1: Ja, das ist vielleicht nochmal ganz interessant. PISA, du hast es schon angedeutet, hat mit dem Turm nichts zu tun, sondern PISA ist eine Abkürzung und steht für Program for International Student Assessment,

0: Literaturwissenschaften. Da bin ich sehr gespannt, wie die deutsche Schülerschaft abschneidet im internationalen Vergleich, ob es wenigstens da eine Trendwende gibt.
1: Stichwort Trendwende. Bei der letzten PISA-Studie 2022, alle 4 Jahre, war für Deutschland, was die Basiskompetenzen angeht, beim Abwärtstrend keine Wende zu erkennen. Welche Länder haben es denn geschafft, dass sich ihre Schüler wieder deutlich verbessern?
0: Also wenn es um ein gutes Abschneiden bei PISA geht, stehen immer wieder Länder wie Singapur, Japan, Estland im Vordergrund. Aber ein Land, das mich doch beeindruckt, wenn es um eine deutliche Trendwende geht, das ist Großbritannien. Denn dort haben die Bildungsverantwortlichen nach ihren schlechten PISA-Ergebnissen vor über 15 Jahren neue Lehrpläne aufgestellt. Seither geht es dabei um Fachwissen und nicht mehr in erster Linie um Kompetenzen, also Fähigkeiten, die ja bei Lichte betrachtet gar nicht ohne Fachwissen vermittelt und erworben werden können. Und die Ergebnisse dieser Trendwende sind sehr, sehr gut. Also wir könnten uns davon sicherlich einiges abschneiden. Was genau, das können wir natürlich nach der Analyse der Ergebnisse genauer sagen. Und in unserem Programm hier im Deutschlandfunk ab 9.30 Uhr in den Nachrichten, später in den Informationen am Mittag und natürlich ausführlich im Bildungsmagazin Campus und Karriere ab 14.30 Uhr stehen die PISA-Ergebnisse im Fokus.
1: Also, das ist vielleicht die gute Nachricht. Trendwenden, die sind immer möglich. Also, PISA-Schock, das kann es nicht mehr werden, weil wir Kummer gewohnt sind in der Bildungspolitik. Ernüchternd werden die Ergebnisse des neuesten Schülervergleichs, die heute veröffentlicht werden, aber wahrscheinlich trotzdem. Thekla Janus, unserer Bildungsredaktion, war da. Vielen Dank.

0: Bei der ganzen Aufregung um das Wahlergebnis von Sachsen-Anhalt geht fast unter, dass in dieser Woche der Haushalt fürs kommende Jahr im Bundestag eingebracht wird. Es ist ein Rekordhaushalt mit Rekordschulden. Jörg Münchenberg schaut auf die Zahlen und die daraus folgenden Debatten.
1: Nach dem Entwurf von Finanzminister Lars Klingbeil, SPD, umfasst der nächste Etat Ausgaben in Höhe von rund 555 Milliarden Euro, fast 6% mehr als in diesem Jahr. Dazu sollen allein im Kernhaushalt fast 119 Milliarden neue Schulden aufgenommen werden. Rechnet man noch die neuen Kredite aus dem Sondervermögen für Infrastruktur und Klimaneutralität sowie für die Bundeswehr dazu, summiert sich die Neuverschuldung für 2027 auf gut 203 Milliarden Euro. Der Bundesfinanzminister verteidigt sich.
2: Wir machen die Grundgesetzänderung für 500 Milliarden. Wir wollen investieren. Wir wollen einen Rückstand aufholen bei Investitionen, der sich über 20, 25 Jahre aufgebaut hat. Und wir investieren in unsere Sicherheit, indem wir massiv jetzt im Verteidigungsbereich dann auch Geld aufnehmen und das in unsere Sicherheit investieren. Und auf einmal sind alle erschrocken, dass dadurch Zinsen entstehen, die man zahlen muss. Ja, das sind die Schulden, die wir jetzt gerade aufnehmen, aber die Schulden sind sehr konkret.
1: Betonte Klingbeil jüngst in der ARD. Tatsächlich steigt die Schuldenlast beträchtlich an. Fast 42 Milliarden Euro muss der Bund nach den Planungen des Finanzministeriums allein für Zinszahlungen im kommenden Jahr reservieren. Diese Summe steigt bis 2030 dann auf über 80 Milliarden. Von Ratingagenturen gibt es bereits warnende Stimmen. Und auch der Bundesrechnungshof hat den aus seiner Sicht bedrohlichen Schuldenkurs der schwarz-roten Koalition kritisiert. Klingbeil sieht die Regierung dennoch auf dem richtigen Kurs.
2: Das ist der einzige richtige Wachstumstreiber, den wir gerade haben. Also das Sondervermögen, das wir im Finanzministerium auf den Weg bringen, ermöglicht gerade, dass wir beim Wachstum jetzt mal wieder in vernünftige Zahlen kommen.
1: Doch auch vom Koalitionspartner gibt es Kritik. Deutschland lebe über seine Verhältnisse, müsse mehr sparen, erklärte jüngst Unionsfraktionsvize Matthias Mittelberg. Gleichzeitig fordern CDU und CSU mehr Entlastungen im Zuge der geplanten Steuerreform. Die 10 Milliarden seien zu kurz gesprungen. Doch auch die Opposition sieht den Entwurf für 2027 kritisch. So sind Einschnitte etwa beim Unterhaltsvorschuss, bei Wohngeld, Elterngeld oder auch bei der Kinder- und Jugendhilfe geplant. Zudem sollen 3 Milliarden Euro aus dem Klima- und Transformationsfonds zum Stopfen von Haushaltslöchern verwendet werden.
3: Wenn es um Zukunft geht, beim Klimaschutz, bei den Investitionen, bei sicheren Arbeitsplätzen, dann sehen wir neue Buchungstricks. Dann sehen wir einen steil abfallenden Pfad bei den Investitionen, also genau in die falsche Richtung, der künstlich nach oben gerechnet wird. Rechentricks helfen aber der Infrastruktur und unserem Land nicht,
1: sagt der Haushaltsexperte der Grünen Sebastian Schäfer dem Deutschlandfunk.
0: Jörg Münchenberg berichtete und damit sind wir schon mittendrin im Wichtigsten dieses

0: morgens in aller Kürze. Bundesfinanzminister Klingbeil bringt heute also den Haushaltsentwurf ein. Der Hauptgeschäftsführer des Arbeitgeberverbandes Gesamtmetall, Oliver Zander, sagt hier in den Informationen am Morgen, dass er über die Höhe der Verschuldung beunruhigt ist.
1: Weil man mit den Schulden so tut, als wenn man die Reformen vermeiden könne. Das wird aber nicht funktionieren, weil das natürlich dauerhaft nicht tragbar ist. Wenn man in einem Jahr 203 Milliarden Neuverschuldung macht, wie Sie berichten, dann wird das auf Dauer so nicht weitergehen. Man wird später die Schnitte machen müssen. Aber es kann ja nicht sein, dass jede Politikergeneration der nächsten die Schuldenberge hinterlässt, den neuen jungen Generationen. Das wird nicht funktionieren und deshalb muss jetzt gespart werden. Und wir brauchen wirklich massive Reformen. Also wenn das Signal nach Magdeburg sein soll, die Reformen abblasen, kann ich nur davor warnen.
0: Der Spitzenkandidat der SPD für Berlin, Steffen Krach, fordert Änderungen bei den Reformpaketen der Bundesregierung und antwortet auf die Frage, ob die SPD noch zur Bundeskanzler Merz steht, hier im Deutschlandfunk.
2: Ich gehe davon aus, dass jetzt sehr intensiv darüber gesprochen wird, wie wir den Kurs ändern. Wir brauchen eine soziale Wende. Wenn jemand 45 Jahre hart arbeitet, dann muss er abschlagsfrei in Rente gehen können. Wir müssen auch darüber sprechen, wer hart arbeitet, aber trotzdem ein bisschen Wohngeld benötigt, dass das nicht gekürzt wird. Und wir müssen auch über die Belastung von 44 Millionen Mieterinnen und Mietern sprechen. Ich habe das schon vor Monaten vorgeschlagen, dass wir einen Mietendeckel einführen können. Das scheitert gerade alles an Friedrich Merz. Und deswegen muss er sich bewegen in den nächsten Wochen. Ich glaube, auf Friedrich Merz kann ich einfach so weitermachen wie bisher.
0: Der stellvertretende Fraktionsvorsitzende Sepp Müller forderte vor der Landtagswahl in Sachsen-Anhalt, dass sein Parteifreund Sven Schulze sich nicht mit Hilfe der Linken zum Ministerpräsident wählen lassen solle und erntete dafür Kritik, auch vom Bundeskanzler. In den Informationen am Morgen äußerte er sich zu dieser Kritik.
3: Unser Ziel muss doch sein, die Mitte zu stärken. Und wenn wir die Mitte stärken, dann heißt das im Umkehrschluss, dass wir den Wählerinnen und Wählern klar machen, was die Bundespartei seit Jahren sagt, was die CDU Sachsen-Anhalt seit Jahren sagt. Wir blinken nicht rechts, wir blinken nicht links, sondern wir haben klare Leitplanken und das bedeutet Glaubwürdigkeit. Und darum muss unser Ziel sein, aus der Mitte heraus wieder eine Regierung stellen zu können. Das Angebot hatten wir gemacht. Dafür wurden wir leider abgewählt, vielleicht auch, weil wir nicht klar in dieser Frage waren. Das bedauere ich sehr. Nochmal, wir können und sollten nicht die CDU-DNA nach der politischen Großwetterlage opfern. Glaubwürdigkeit, Prinzipientreue, das sind jetzt die Stichworte.
0: Nach einem Vulkanausbruch in Indonesien sind der internationale Flughafen bei Jakarta und weitere Flughäfen seit heute Morgen wieder geöffnet. Jennifer Johnston berichtet.
4: Es werde jedoch dauern, bis die mehr als 300.000 gestrandeten Passagiere nach und nach an ihre Zielorte kommen, sagte der indonesische Verkehrsminister. Der Vulkan Anak Krakatau ist weiter aktiv. Am frühen Morgen gab es drei kleinere Ausbrüche, so die Geologiebehörde. Der Vulkan war am späten Freitag ausgebrochen und hatte Indonesiens Hauptstadt Jakarta sowie umliegende Gebiete mit Asche überzogen. Aus Sicherheitsgründen waren insgesamt 8 Flughäfen geschlossen worden. Fast 3000 Flüge fielen aus, wurden umgeleitet oder verspäteten sich. Für ausländische Passagiere, die wegen der Flugausfälle länger in Indonesien bleiben mussten, wurden die Visabestimmungen gelockert.
0: Der Hurricane Lowell soll in den kommenden Stunden an Hawaii vorbeiziehen. Für einige Teile von Hawaii ist eine Hurricane-Warnung ausgerufen worden. Gabi Biesinger.
5: Der Gouverneur von Hawaii, Josh Green, hat Schulen und Behörden auf den westlichen Inseln Kauai und Niihau schließen lassen. Zudem rief er die Bewohner dazu auf, sich von der Küste fernzuhalten, nicht durch Hochwasser zu fahren und sich auf Stromausfälle einzustellen. Das US-Hurricane-Zentrum warnt vor Windgeschwindigkeiten von bis zu 185 Stundenkilometern und heftigem Regen mit bis zu 250 Litern Niederschlag pro Quadratmeter. Hurricane Lowell könnte Überschwemmungen und Schlammlawinen auslösen. Für die Insel Oahu, auf der fast 1 Million Menschen leben, gilt eine Warnung vor einem tropischen Sturm.
0: Und das waren die Informationen am Morgen für heute. Hier geht's gleich weiter mit der Presseschau und den Nachrichten. Und dann schauen wir auf das US-Fernsehen. Denn das erste Mal vor 60 Jahren heute wurde die Serie Star Trek, also Raumschiff Enterprise, ausgestrahlt. Im Kalenderblatt hier. Ich bin Philipp May. Vielen Dank fürs Zuhören und bis bald. Tschüss.
6: Deutschlandfunk, 8.50 Uhr, die Presseschau. Nach der Landtagswahl in Sachsen-Anhalt zeichnet sich eine schwierige Regierungsbildung ab. AfD-Spitzenkandidat Siegmund will nach dem Wahlsieg seiner Partei bei den anderen Fraktionen und einzelnen Abgeordneten eine Mehrheit suchen. CDU, SPD, Grüne und Linke schließen eine Zusammenarbeit aus. Dazu schreibt die Frankfurter Allgemeine Zeitung: Die AfD ist auf das BSW nun angewiesen. Vielleicht macht sich Siegmund Hoffnungen darauf, dass der eine oder andere CDU-Abgeordnete überlaufen könnte. Doch Sven Schulze ist sich seiner Sache sehr sicher, dass es dazu nicht kommen wird. Bleibt nur das BSW als Mehrheitsbeschaffer einer AfD-Minderheitsregierung. Die Wagenknecht-Partei hat den Preis dafür sogleich hochgeschraubt, bis hin zu dem Gedanken, im Landtag nicht Siegmund, sondern einen überparteilichen Kandidaten zur Wahl zu stellen. Der AfD kann das gar nicht gefallen. Das BSW will mit allen Parteien reden. Da Sarah Wagenknecht das BSW in Magdeburg, anders als ihre abtrünnigen Truppen in Erfurt, kontrolliert, lässt sich ausmalen, wo diese Gespräche enden werden: bei der AfD, mit anschließender Tolerierung Siegmunds. Der Weser-Kurier aus Bremen vermerkt: Im Vorfeld hatten Wagenknechts Kader in Magdeburg durchblicken lassen, dass sie Siegmund keinesfalls aktiv zum Ministerpräsidenten wählen, aber unter Umständen den Weg in die Staatskanzlei durch eine Enthaltung im dritten Wahlgang freimachen würden. BSW-Spitzenfrau Claudia Wittig gibt sich seltsam nebulös. Man wolle eine Expertenregierung aus unabhängigen Köpfen, lässt sie wissen, konnte aber bis dato noch keinen Namen nennen, der sich auf ein solches Machtspielchen einlassen würde. Für die Zeitung Rheinpfalz aus Ludwigshafen ist klar: Ulrich Siegmund hat den klaren Auftrag zur Regierungsbildung. Annähernd 44% der Wählerstimmen haben in den vergangenen Jahren nur Anke Rehlinger im Saarland und Daniel Günther in Schleswig-Holstein erhalten und niemand sprach ihnen die Legitimation zum Regieren ab. Wahr ist aber auch, Siegmund ist aus anderem Holz geschnitzt als Sozial- oder Christdemokraten. Er ist radikal, unwillig und wohl auch unfähig zum Kompromiss, einer Basistugend der Demokratie. Deshalb dürfen die demokratischen Parteien nun vor der AfD nicht in die Knie gehen. Sollte Siegmund die Regierungsbildung glücken, muss die demokratische Mitte im Magdeburger Parlament als aufmerksames Korrektiv wirken. Das Magazin Cicero blickt auf den amtierenden Ministerpräsidenten von der CDU. Sven Schulze hat jetzt die Aufgabe, so lange in der Staatskanzlei zu bleiben, bis es einen Nachfolger gibt. Das gebietet seine Verantwortung als Regierungschef. Doch sollte er gar nicht erst versuchen, irgendeine Mehrheit zustande zu bringen, um als Minderheitsregierung von Gnaden der Linken weiter zu wursteln. Der Versuch einer abgewählten CDU, sich mit Hilfe der Verfassung an der Macht festzuklammern, spräche dem Wahlergebnis Hohn. In der Demokratie kann man gewinnen und verlieren. Ein Wahlergebnis, also den Wählerwillen zu ignorieren, widerspräche nicht dem Buchstaben der Verfassung, aber ihrem Geist. Die Rheinische Post aus Düsseldorf analysiert die Folgen des Wahlergebnisses für die Bundespolitik. Kanzler Friedrich Merz ist nach dem AfD-Kantersieg in Sachsen-Anhalt schwer angeschlagen. Er taumelt, er wankt. Zwar haben ihm die CDU-Gremien am Montag noch einmal eine Schonfrist eingeräumt, doch wenn er seiner Partei nicht bald einen Weg aufzeigt, wie die Union den Abwärtstrend stoppen und den Abstand zur AfD wieder verringern kann, dürfte es noch einsamer um ihn werden. Das Vertrauen in den Kanzler ist in der eigenen Partei tief erschüttert. Was Merz bislang im Amt hält, ist allein das Fehlen einer überzeugenden personellen Alternative. Die britische Financial Times bilanziert: Es wird immer unwahrscheinlicher, dass der unbeliebteste Bundeskanzler nach nur 16 Monaten im Amt noch über die nötigen Führungsqualitäten und Ideen verfügt, um seine ins Wanken geratene Koalition mit den Sozialdemokraten wiederzubeleben und das Vertrauen der Wählerschaft zurückzugewinnen. Vor allem ist es der CDU nicht gelungen, eine neue Strategie für eine exportorientierte Wirtschaft zu entwickeln, die sich in einem tiefgreifenden Wandel befindet. Deutschland legt großen Wert auf Regierungsstabilität und wechselt üblicherweise die Führung nicht mitten in der Amtszeit. Doch Merz muss dringend zeigen, dass die politische Mitte noch immer etwas bewirken kann, verlangt die Financial Times, die in London erscheint. Merz ist offenbar entschlossen, Regierung und CDU weiter anzuführen, lesen wir in der Volksstimme aus Magdeburg. Die CDU braucht einen tiefgehenden Umbau. Vor allem darf sie sich nicht länger von den Brandmauern zur AfD wie zur Linken einquetschen lassen. Die waren hochgezogen worden, um die Partei abzusichern. Jetzt wird sie von diesen Grenzen selbst in die Zange genommen. Die Zeit hält die Abgrenzung zur AfD für gescheitert. Die Brandmauer allein wird der CDU nicht mehr helfen. Sie muss die Auseinandersetzung mit der AfD auf der weltanschaulichen Ebene führen. Die CDU hat sich bisher viel zu sehr mit den Ähnlichkeiten zur AfD beschäftigt. Heute wirkt das bizarr. Es gipfelte im Juli 2023 darin, dass Merz die eigene Partei eine Alternative für Deutschland mit Substanz nannte. Er definierte die CDU begrifflich über Rechtspopulisten, als habe die CDU vergessen, wofür sie gegründet wurde und was sie groß gemacht hat. Es ist ein Wertekontrast, den die CDU nur nicht wirklich aufruft. Demokratie gegen Autoritarismus, Freiheit gegen Repressionen, Fortschrittliche gegen Reaktionäre. Aber die CDU muss das benennen, sie muss den geistig-ideologischen Kampf führen. Die französische Tageszeitung Le Monde schreibt: Es geht um weit mehr als nur um einen Vormarsch rechtsextremer Ideen. Das Wiederaufleben von Antisemitismus, Fremdenfeindlichkeit und nationalsozialistischer Rhetorik im öffentlichen Raum ist nicht allein das Werk der AfD. Auch die anderen Parteien tragen Mitverantwortung für diesen Sieg, der ein Symptom einer chronischen Krankheit der deutschen Demokratie ist. Die klassischen, aus dem Westen stammenden Parteien nahmen oft eine belehrende Haltung ein, als wollten sie den Ostdeutschen, die von Demokratie und Rechtsstaatlichkeit offenbar nichts verstünden, Vernunft beibringen und sich ihrer politischen Alphabetisierung annehmen. Klassenverachtung und regionale Verachtung waren dabei nie weit entfernt, konstatiert Le Monde aus Paris. Die Süddeutsche Zeitung resümiert: Der Fall eines Kanzlers oder das Zerbrechen einer Bundesregierung wäre der ultimative Triumph der AfD. Keine demokratische Partei sollte ein Interesse daran haben, das Beben von Sachsen-Anhalt nach Berlin zu tragen, auch nicht in der Variante Koalitionskrach um die Reformen. Es gibt für den Kanzler keinen leichten Weg heraus aus der toxischen Mischung aus rekordverdächtiger Unbeliebtheit, real existierendem Veränderungsdruck, externen Bedrohungen, Zukunftsangst und Gegenwartsgroll. Was es aber gibt, sind 2,5 Jahre Zeit, um es besser zu machen als in den ersten 1,5 Jahren dieser Legislaturperiode. Soweit die Süddeutsche Zeitung. Zum Schluss nach Osnabrück. Dort sollen im Volkswagenwerk künftig keine Autos, sondern Luftverteidigungssysteme gebaut werden. Die Stuttgarter Zeitung spricht von einer guten Nachricht für die 1800 VW-Beschäftigten, von denen 1400 übernommen werden sollen. Mehr Hoffnung auf eine Weiterbeschäftigung darf sich jetzt auch die von einer Schließung bedrohte VW-Belegschaft an den Standorten Emden, Hannover und Zwickau machen, sowie im Audi-Werk Neckarsulm, wo die Produktion 2034 auslaufen soll. Denn die Verteidigungsindustrie wird zu einer immer wichtigeren Branche und ist auf dem Weg, in Deutschland eine Schlüsselrolle zu übernehmen. Das war die Stuttgarter Zeitung. Damit endet die Presseschau. Redaktion hatte Dietmar Reiche, Sprecherin war Regina Spindler. 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
7: Der Bundestagsabgeordnete Müller hat seine Absicht bekräftigt, nach der herben Wahlniederlage der CDU für den Landesvorsitz in Sachsen-Anhalt zu kandidieren. Er wolle die Partei in dem Bundesland wieder in ihrer ganzen Breite sichtbar machen, sagte er im Deutschlandfunk. Müller bezeichnete es als eine Mammutaufgabe, Sachsen-Anhalt auf den richtigen Weg zu bringen. Dabei schloss er eine Zusammenarbeit sowohl mit der AfD als auch mit der Linkspartei aus. Der bisherige Ministerpräsident und Landesparteichef Schulze hatte gestern Abend angekündigt, die CDU-Spitze in Sachsen-Anhalt neu aufzustellen. Die Neuwahl sollte Ende November oder Anfang Dezember stattfinden. Schulze hatte nach dem Wahlergebnis Konsequenzen angekündigt. Im Deutschen Bundestag in Berlin beginnt heute die Haushaltswoche. Finanzminister Klingbeil bringt den Etatentwurf für das kommende Jahr ein. Der SPD-Vorsitzende plant mit Ausgaben von rund 555 Milliarden Euro etwas mehr als in diesem Jahr. Allein im Kernhaushalt sollen dafür Schulden von mehr als 118 Milliarden Euro gemacht werden. Hinzu kommen neue Kredite aus den Sondervermögen für Infrastruktur und Klimaneutralität sowie für die Bundeswehr. Insgesamt dürfte die Neuverschuldung damit im kommenden Jahr bei gut 200 Milliarden Euro liegen. Die Haushaltsberatungen im Bundestag sind bis Freitag angesetzt. Der Sozialverband Deutschland fordert mehr Unterstützung für die Millionen Menschen, die Angehörige zu Hause pflegen. Wer eine solche Verantwortung übernehme, dürfe dadurch nicht finanziell ins Abseits geraten, sagte die Vorstandsvorsitzende Engelmeier. Pflegende Angehörige brauchten mehr Unterstützung und eine verlässliche soziale Absicherung. Sie hielten das Pflegesystem jeden Tag am Laufen. Viele reduzierten dafür ihre Erwerbstätigkeit und nahmen Nachteile selbst für die eigene Alterssicherung in Kauf. Der Bundesverband Pflegender Angehöriger forderte, Pflegekassen dürften nicht auf Kosten der Familien saniert werden. Die Schieflage sei ein strukturelles Problem und könne nicht dadurch beseitigt werden, dass Angehörige noch mehr unbezahlte Pflege leisteten, betonte Vorstandsmitglied Helms. Beide Organisationen äußerten sich angesichts des heutigen Tags der pflegenden Angehörigen. In Frankreichs Hauptstadt Paris haben Beschäftigte des Eiffelturms einen Tag lang gestreikt. Hintergrund war eine hinduistische Besuchergruppe, die darum gebeten hatte, alle weiblichen Angestellten vorübergehend abzuziehen. Die daraufhin erfolgte dienstliche Anweisung habe dazu geführt, dass Frauen aufgrund ihres Geschlechts ausgegrenzt, ersetzt und unsichtbar gemacht würden, kritisierten die Beschäftigten. Paris Bürgermeister Grégoire nannte es inakzeptabel, dass die Leitung des Eiffelturms den Bedingungen der Delegation zugestimmt habe. Die Betreibergesellschaft CETE räumte ein, dies hätte nicht akzeptiert werden dürfen. Man werde aufklären, was geschehen sei und die notwendigen Schlussfolgerungen ziehen, sagte CETE-Präsident Weil der Nachrichtenagentur AFP. Die Hindu-Gruppe steht der konservativ-nationalistischen Partei des indischen Premierministers Modi nahe. Sie hatte am Wochenende nahe Paris ihren ersten großen Tempel in Frankreich eingeweiht. Das Wort Zwei-Faktor-Authentifizierung ist von Fachverbänden zum Wortgetüm des Jahres gekürt worden. Eine Jury aus Erwachsenen mit geringer Lese- und Schreibkompetenz wählte den Ausdruck aus Anlass des heutigen Weltalphabetisierungstags. Die sprachliche Komplexität mache ihn ausgerechnet im Umgang mit einer Funktion zur Hürde, die einen eigentlich schützen solle. Teilhabe werde so erschwert, besonders für Menschen, die zusätzlich nicht technikaffin seien. Zwei-Faktor-Authentifizierung beschreibt ein Sicherheitsverfahren, um mithilfe von Zugangsdaten Seiten im Internet zu öffnen. Dabei sind zwei Vorgänge nötig, um sich zu identifizieren und dann einzuwählen. Zusätzlich zur Eingabe des Benutzernamens und des Passworts wird zum Beispiel eine Transaktionsnummer, kurz TAN, benötigt. Die TAN wird durch ein spezielles Zusatzprogramm erzeugt. Vergangenes Jahr war das Wort Antidiskriminierungsbeauftragte das Wortgetüm des Jahres. Der Negativpreis wird unter anderem von der Berlin-Brandenburgischen Akademie der Wissenschaften initiiert. Das Wetter. Im Nordwesten regional Schauer. In der Südosthälfte verbreitet sonnig, 18 bis 33 Grad. Morgen verbreitet regnerisch, 17 bis 22 Grad. Die Aussichten am Donnerstag ein Wechsel aus Sonne und Wolken, im Südwesten sonnig, 17 bis 23 Grad. Das waren die Nachrichten.
6: Heute vor 60 Jahren wurde im US-Fernsehen zum ersten Mal die Serie Raumschiff Enterprise ausgestrahlt. Ein Kalenderblatt von Tim Baumann.
12: Der Weltraum. Unendliche Weiten.
13: Wir schreiben das Jahr 1966. Dies sind die Abenteuer des Raumschiffs Enterprise, das in seiner Originalbesetzung gerade einmal 3 Jahre lang unterwegs ist und die Popkultur trotzdem nachhaltig verändert.
12: Viele Lichtjahre von der Erde entfernt dringt die Enterprise in Galaxien vor, die nie ein Mensch zuvor gesehen hat.
13: Mit 79 Episoden legt Raumschiff Enterprise den Grundstein für ein Markenimperium, das heute aus zahlreichen Ablegern, Kinofilmen, Games und Büchern besteht. Anfangs aber stehen die Verantwortlichen beim US-Fernsehsender NBC der Vision von Star Trek-Erfinder Gene Roddenberry skeptisch gegenüber.
14: You know, they thought in terms of Buck Rogers.
15: Wenn die Science-Fiction hörten, dachten sie an Buck Rogers und an halbnackte Mädchen mit silbernen Brustpanzern und nicht an das, was richtige Science-Fiction ausmacht. Es geht um Menschen und Ideen.
13: Erinnert sich Roddenberry später in einem Interview.
16: Geben Sie es auf.
13: Rauchende Colts, Wagon Train, Bonanza. In den 60er Jahren sind Western-Serien die Erfolgsgaranten des US-Fernsehens.
17: Mit Revolverhelden haben wir nicht die geringste Chance.
18: Dann müssen wir eben auch Revolverhelden werden.
13: Und so verkauft Roddenberry seine Idee zunächst als Western im Weltraum.
19: Faszinierend, aber absolut unlogisch.
13: Der erste Versuch wird abgelehnt. Zu intellektuell.
20: So, we made him a second show.
15: Also haben wir einen zweiten Piloten gedreht. Da war auch noch viel Science-Fiction drin. Aber zumindest endete er damit, dass William Shatner den Schurken in einem fairen Faustkampf stellte. Ich fand die Idee zwar grauenhaft, aber sie half uns dabei, Star Trek zu verkaufen.
21: Ich fühle mit Ihnen, Captain.
13: Am 8. September 1966 wird Star Trek zum ersten Mal im amerikanischen Fernsehen ausgestrahlt. 6 Jahre später sendet das ZDF die erste Folge auf Deutsch. Der leidenschaftliche Captain Kirk und der stoische Mr. Spock werden zu Ikonen. Ebenso der hitzköpfige Schiffsarzt McCoy und der Tüftler Scotty, die adrette Funkoffizierin Uhura und der stolze Chekhov. Für sich betrachtet wirken die Charaktere heute eindimensional. Als Kollektiv aber sind sie für das zeitgenössische Fernsehpublikum ein ungewohnt vielfältiger Anblick.
22: Auf der Brücke ist kein Platz für Ihre Engstirnigkeit. Lassen Sie die in Ihrem Quartier zurück. Habe ich mich klar ausgedrückt?
23: Jawohl, Sir.
13: Die Verantwortlichen bei NBC und die Werbeagenten sind nervös, weil mit Nichelle Nichols eine Schwarze eine gleichberechtigte Rolle spielt. Nur 2 Jahre zuvor hatte Präsident Lyndon B. Johnson mit der Unterzeichnung des Civil Rights Acts die Segregation in den USA aufgehoben.
24: Er sagte, wenn du diese Black
15: Sie sagten, wenn du eine schwarze Frau zur Offizierin machst, wirst du mit Hassbriefen bombardiert werden.
13: Aber es kommt anders.
15: In 20 Jahren haben wir nicht einen einzigen solchen Brief bekommen.
13: Die Abenteuer der Enterprise sind zwar spannend und witzig.
25: Komisch, senden Notrufstufe 1 und alles ist friedlich wie bei Onkel Erwin im Garten.
13: Im Kern aber geht es stets um philosophische und moralische Fragen. Das Fernsehpublikum begegnet dem außerirdischen Fremden. Und durch ihn auch immer sich selbst.
25: Wir hielten uns für die mächtigsten Wesen des Universums und jetzt stellen wir fest, dass es reiner Größenwahn war.
13: Aus der Zukunft kommentiert Star Trek immer wieder die drängenden Fragen der Gegenwart. Die Macher wagen kritische Auseinandersetzungen mit Eugenik, Krieg und Kolonialismus und einen aufsehenerregenden Filmkuss zwischen Kirk und Uhura. Schauspielerin Nichelle Nichols erinnert sich später:
26: Ich ging in sein Büro und sagte, Gene Roddenberry, ich sehe genau, was du da machst. Du schreibst moralische Lehrstücke, nur eben im 23. Jahrhundert. Und Gene sah zu mir auf und flüsterte, Psst, das haben die noch nicht rausgekriegt.
13: 1969 setzt NBC die Serie nach der 3. Staffel ab, wegen schlechter Quoten.
27: Soeben hörte die Sendung auf. Ich habe sie aufgezeichnet, Sir.
25: Das war sehr gut.
13: Die Fangemeinde aber wächst durch Wiederholungen auch international stetig an. Denn die Kernbotschaft der Weltraumutopie von Star Trek ist mitten im Kalten Krieg ein Trost für alle.
28: Because it says the human adventure has just begun.
15: Weil sie erzählt, dass das Abenteuer Menschheit gerade erst begonnen hat.
29: Höchstgeschwindigkeit, Warp 6.
6: Tim Baumann erinnerte an die Fernsehserie Raumschiff Enterprise, die heute vor 60 Jahren zum ersten Mal im US-Fernsehen ausgestrahlt wurde.
9: 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Mit Katharina Peetz, hallo. Anti-Personenminen und Streubomben in Europa, darum geht es gleich. Außerdem hören wir Eindrücke von der Beerdigung des früheren bosnisch-serbischen Armeechefs Ratko Mladic in Belgrad.

0: Ein falscher Tritt und es kommt zur Explosion. Antipersonenminen im Boden verletzen und töten jedes Jahr Zivilisten, auch in Europa. Zum Beispiel in Bosnien-Herzegowina, wo noch Munition aus den Kriegen in den 90er Jahren im Boden schlummert. Mit dem russischen Angriffskrieg auf die Ukraine hat sich die Gefahr durch Landminen und Streubomben deutlich erhöht. Heute Nachmittag legt die sogenannte Streumunition-Koalition einen neuen Bericht dazu vor. Der Zusammenschluss verschiedener NGOs untersucht jährlich, wo und wie Streumunition eingesetzt wurde. Eigentlich sind sowohl Streubomben, bei der also kleinere Sprengkörper abgefeuert und verstreut werden, wie auch Antipersonenminen, die durch meist unabsichtliches Berühren ausgelöst werden, in internationalen Abkommen geächtet. Seit dem Beginn des Ukraine-Kriegs sind aber mehrere europäische Staaten aus diesen Konventionen ausgetreten. Und über das Thema habe ich vor der Sendung mit Simone Wysocki gesprochen. Sie forscht zu humanitärer Rüstungskontrolle am Leibniz-Institut für Friedens- und Konfliktforschung in Frankfurt. Ich habe sie mit Blick auf den neuen Streubombenmonitor gefragt, ob sie davon ausgeht, dass die Zahl der Opfer von Streubomben im vergangenen Jahr weiter zugenommen hat.
1: Also erstmal muss man sagen, dass der Monitor ein ganz wichtiges Instrument ist, weil er uns in jedem Jahr zeigt, wie wirkungsvoll die Konvention ist. Es hat keiner der Mitgliedstaaten bislang Clustermunition eingesetzt und das sind immerhin insgesamt 111 Staaten. Dennoch sehen wir, dass Clusterbomben immer mehr eingesetzt worden sind in jüngster Vergangenheit. Sie haben den russischen Angriff auf die Ukraine erwähnt. Beide Staaten verfügen über Clustermunition und Russland hat Clustermunition wiederholt in der Ukraine eingesetzt. Der Iran setzt neuerdings Clustermunition auch gegen Israel ein und in der Zeit, als Assad noch in Syrien geherrscht hat, hat er zum Beispiel auch Clustermunition gegen die eigene Bevölkerung eingesetzt. Und man muss einfach sagen, dass das Problem die Nichtmitglieder sind, die dieser Streumunitionskonvention nie beigetreten sind und eben Streumunition völkerrechtswidrig gegen die Zivilbevölkerung einsetzen.
0: Wenn wir bei diesen Konventionen noch mal genauer bleiben, es gibt eben seit 2010 dieses Übereinkommen gegen Streumunition und seit Ende der 90er Jahre schon die sogenannte Ottawa-Konvention gegen Landminen. Sie haben schon gesagt, diejenigen, die Mitglied sind oder diese Konvention unterzeichnet haben, die halten sich daran. Das Problem sind die, die es nicht sind. Also was konnten diese Konventionen denn erreichen, wenn eben doch regelmäßig dagegen verstoßen wird?
1: Also beide Konventionen haben erstmal ganz viele Gemeinsamkeiten. Es geht darum, ein vollständiges Verbot zu erreichen einer gesamten Waffenkategorie. Einmal Clustermunition, auf der anderen Seite Antipersonenminen. Es geht darum, die Herstellung, die Lagerhaltung, den Export und auch den Einsatz zu verbieten. Und die Intention beider Konventionen ist sehr ähnlich, nämlich die Menschheit oder auch die Konfliktregion von einem Übel zu befreien durch Räumung, zum Beispiel durch Minenräumung oder auch Räumung von Clustermunition. Und dann eben auch zu verhindern künftig, dass diese Minen gegen Zivilisten und Zivilistinnen unterschiedslos eingesetzt werden. Und das ist schon in großen Teilen gelungen. Wir wissen zum Beispiel, das ist gerade dieses Jahr bekannt gegeben worden, dass Kroatien als erstes Land aus den Kriegen im ehemaligen Jugoslawien antipersonenminenfrei ist seit März 2026. Also man kann eine ganze Reihe von Erfolgen auch vermelden. Aber natürlich gibt es insgesamt auch zwar keine Verstöße, aber eben Staaten, die ausgetreten sind, jetzt gerade auch neuerdings aus der Antipersonenminenkonvention.
0: Ja, wenn wir über diese Staaten noch einmal genauer sprechen, das sind nämlich europäische Staaten. Litauen ist ausgetreten, sowohl aus der Streubomben- als auch aus dieser Landminenkonvention. Polen, Lettland, Estland und Finnland sind ebenfalls nicht mehr dabei bei der Landminenkonvention. Die argumentieren damit, Russland hält sich ja auch nicht an diese Ächtung, an dieses Verbot, war ja eben auch nie der Konvention beigetreten. Deswegen brauche man auch Landminen, also Antipersonenminen, um seine Grenzen zu sichern. Ist das aus Ihrer Sicht so? Braucht man diese Art von Waffentypen, um die Grenzen zu sichern?
1: Also aus einer rein militärischen oder verteidigungspolitischen Logik sind die Gründe vermutlich nachvollziehbar. Aber ich habe ja versucht, nochmal zu betonen, dass es damals bei den Verhandlungen genau um diesen Widerstreit ging zwischen militärischen Interessen auf der einen Seite und einem humanitären Gründen auf der anderen Seite. Und letztlich hat es diese Koalition, die jetzt auch den Landminenmonitor oder auch den Clustermunitionsmonitor herausgeben, aus NGOs mit einer Gruppe von gleichgesinnten Staaten geschafft, die Mehrheit der Staaten zu überzeugen, diese Konvention, diesen kompletten Verbotstatbestand auf den Weg zu bringen. Jetzt sind es ausgerechnet gleichgesinnte Staaten, die zum Teil auch wieder austreten, nämlich die europäischen Staaten. Das ist sehr bedauerlich und widerspricht eben diesem humanitären Charakter der Konvention, nämlich Menschen vor diesen Waffen zu schützen. Und man sieht ja an den Kriegen im ehemaligen Jugoslawien oder auch aktuell in der Ukraine, wie lange Antipersonenminen und auch nicht explodierte Clustermunition noch wirkungsmächtig sind und eben Opfer fordern, Tote und Verletzte.
0: Und trotzdem, wir haben es gesagt, sind mehrere europäische Staaten ausgetreten. Die Ukraine ist auch ausgetreten. Rechtlich wird das aber erst dann tatsächlich greifen nach einem möglichen Kriegsende. Und wenn wir noch auf den Punkt schauen, es geht nicht nur darum, solche Minen womöglich zu platzieren, sondern Polen beispielsweise hat auch angekündigt, in die Produktion von Minen einzusteigen. Was bedeutet das mit Blick auf diesen Ausstieg aus der Konvention, die Ächtung dieser Form von Waffen?
1: Wir sprechen oft auch von Gegenkonversionen in dem Bereich, dass also wieder militärische Produktionsstätten aufgebaut werden. Und Ursula von der Leyen hat ja neulich auch eine Produktionsstätte in Polen besucht. Das sind alles falsche Zeichen, die in die falsche Richtung gehen und eben die Legitimität von solchen Konventionen auch untergraben. Vielleicht noch ein Beispiel, was ich besonders perfide gerade finde, ist, dass wir auch zunehmendes Problem durch neue Technologien bekommen, dass Antipersonenminen in der Ukraine aus 3D-Druckern hervorgehen und dann mit Munition befüllt werden. Solche Technologien können sich rasch verbreiten, auch in die Hände von nichtstaatlichen Akteuren gelangen. Gibt es genügend Präzedenzen auch dafür. Und dann gibt es eine neue Generation auch an Antipersonenminen, die gerade entwickelt werden, die eine Sensorik haben oder auch eine Magnetfeldsensorik und die explodieren, wenn sie geräumt werden sollen. Das erschwert natürlich auch nochmal die Minenräumung zusätzlich, was völlig in eine falsche Richtung geht.
0: Und Sie haben gerade Ursula von der Leyen angesprochen. Die EU tritt eigentlich international seit Jahren als Vertreterin von Rüstungskontrolle auf. Sehen Sie die Glaubwürdigkeit durch diese Entwicklungen der letzten Jahre gefährdet?
1: Also die EU hat, glaube ich, nach wie vor ein sehr hohes Ansehen in der Rüstungskontrolle. Ich war im Sommer bei Verhandlungen zur Rüstungskontrolle von Klein- und Leichtwaffen in New York. Und da haben die EU-Staaten und auch die EU als Organisation einen sehr positiven, starken Einfluss auf die Weiterentwicklung dieses Dokuments gehabt. Aber wir sehen auf der anderen Seite eben doch auch ein weltweites Wettrüsten. Und da sind auch ganz stark EU-Staaten mit beteiligt. Und das betrifft eben nicht nur die humanitäre Rüstungskontrolle, sondern auch nukleare Rüstungskontrolle. Das schwächt alles Rüstungskontrolle, die ohnehin sich in einer starken Krise befindet. Und wenn eben 5 europäische Staaten aus der Antipersonenminenkonvention austreten, dann ist das einfach ein schlechtes Vorbild auch für andere Staaten, die sich weltweit im Konflikt befinden, die das als Präzedenz empfinden könnten und ebenfalls austreten könnten.
0: Sagt Simone Wisotzki vom Leibniz-Institut für Friedens- und Konfliktforschung in Frankfurt. Und wir haben Bosnien-Herzegowina und die Kriege in den 90er Jahren gerade schon kurz angesprochen. Ratko Mladic, der bosnisch-serbische Armeeführer während des Bosnienkriegs, ist vor wenigen Tagen gestorben in der Haftanstalt der Vereinten Nationen in Den Haag, wo er wegen Kriegsverbrechen lebenslang einsaß. In Serbien wird Mladic aber teilweise als Kriegsheld verehrt. Und das wurde auch bei seiner Beerdigung in Belgrad gestern deutlich. Unser Korrespondent Oliver Schosch war dabei.
2: Tausende Serbinnen und Serben, darunter auch viele angereiste bosnische Serben, strömen in die Kirche des heiligen Lukas im Süden der serbischen Hauptstadt Belgrad. Viele tragen serbische Fahnen und T-Shirts mit dem Konterfei des ehemaligen bosnisch-serbischen Generals Ratko Mladic. Mladic war aber einer der schlimmsten Kriegsverbrecher der Jugoslawienkriege. Er und seine Armee waren für den größten und systematischsten Teil der Verbrechen gegen die Zivilbevölkerung verantwortlich. Die Besucher der Beerdigungsfeier blenden das einfach aus. Mladic ist der größte Held des serbischen Volkes, der im 20. Jahrhundert geboren wurde. Er hat die serbische Identität und die serbische Heimat verteidigt, als sie angegriffen wurde. Die Verbrechen wurden ihm vom Westen angehängt. Mladic war ein Mann, der nichts Verbrecherisches in seinen Genen hatte. Auf die Europäische Union kann man pfeifen. Wenn die wüssten, was im Bosnienkrieg wirklich passiert ist, dann würden sie sich anders verhalten. Sie haben Mladic im Gefängnis nicht ordentlich medizinisch versorgt. Sie haben ihn inhuman behandelt und getötet.
3: humano ga držali i ubili.
2: Die Frau gibt einen Vorwurf von Mladics Sohn wieder. In der Kirche ist Mladics Sarg aufgebahrt. Jeder Besucher darf kurz eintreten, um den Sarg zu sehen. Das Oberhaupt der serbisch-orthodoxen Kirche ist da, Patriarch Porfirije. Er hält eine Trauermesse. Doch nicht nur die serbische Kirche ist hochkarätig vertreten. Auch die komplette politische Führung der Serben in Bosnien-Herzegowina ist da und einige Minister der Regierung in Serbien. Das Ganze wirft ein ziemlich schlechtes Licht auf das Land, sagt die serbische Menschenrechtlerin und ehemalige Parlamentsabgeordnete der oppositionellen Demokratischen Partei Aida Ćorović. Es steht völlig außer Frage, dass es unmoralisch ist. Beim Mladics Verbrechen sprechen wir nicht von Gefechten im Krieg zwischen zwei gleichstarken Armeen. Mladics Armee war bis auf die Zähne bewaffnet. Sie hat Städte besetzt und dort ethnische Säuberungen durchgeführt, die Zivilbevölkerung ermordet und die schwersten Kriegsverbrechen seit dem Zweiten Weltkrieg begangen. Zu all dem gibt es Gerichtsurteile. Und wir reden hier in Serbien vom Heldentum. Die korrupte serbische Regierung und die Kirche vergiften das Volk mit Nationalismus und schlagen daraus Kapital. Dabei müsste das serbische Volk, um eine ordentliche Zukunft zu haben, die Kriegsverbrechen aufarbeiten. Aber das ist ein schwieriger Prozess. Das wissen die Deutschen am besten, wie es war nach dem Zweiten Weltkrieg. Im Vorfeld der Beerdigungsfeier gab es Kritik von Seiten der EU. Denn es war nicht ganz klar, ob die serbische Regierung Mladic mit einem Staatsbegräbnis ehren würde. Die EU-Erweiterungskommissarin Marta Kos hat einen geplanten Besuch in Serbien abgesagt. Sie bezeichnete die Mladic-Verehrung als nicht vereinbar mit EU-Werten. Helmut Brandstätter von den österreichischen liberalen Neos, ein EU-Abgeordneter des EU-Serbien-Ausschusses, richtete einen Appell an den serbischen Präsidenten Aleksandar Vučić mit einer Drohung.
4: Herr Präsident Vučić, wenn Sie jetzt dem Kriegsverbrecher Mladic wirklich ein Staatsbegräbnis organisieren wollen, dann haben Sie nichts verstanden vom gemeinsamen Europa. Dann müssen die Gespräche mit Serbien abgebrochen werden.
2: Aleksandar Vučić verkündete dann einfach, dass es kein Staatsbegräbnis sei. Er kam dann auch selber nicht, sondern schickte einige seiner Minister und es gab militärische Ehren für Mladic. Die Kritik aus der EU bezeichnete Vučić als dumm. Was wollen Sie? Dass wir die Veranstaltung verhindern? Unser Ziel ist es, dass sie friedlich abläuft. Mladics Familie hat sich die Kirche und den Friedhof in Belgrad ausgesucht. Sollen wir das verhindern und ihn stattdessen wie einen Hund begraben? Ratko Mladic wurde mit Salutschüssen am Topčider-Friedhof am Rande des Belgrader Stadtwalls beerdigt, auf seinen Wunsch neben dem Grab seiner Tochter. So viel staatliche Ehre von Mladic löste in Bosnien-Herzegowina viel Empörung aus. Der bosnische Außenminister Elmedin Konaković kündigte an, die diplomatischen Beziehungen zu Serbien auf das niedrigste Niveau herabzusetzen und einige bosnische Diplomaten aus Serbien abzuziehen.
0: Die Reportage von Oliver Šoš. In der Sendung Tag für Tag geht es gleich auch nochmal um das Thema, und zwar um die Rolle der serbisch-orthodoxen Kirche bei der Beerdigung von Ratko Mladic. Überfüllte Gefängnisse, das ist in einigen europäischen Ländern ein bekanntes Problem, aber nicht in allen. Und so zeichnet sich eine Entwicklung ab, nämlich, dass Häftlinge im Ausland untergebracht werden. So zum Beispiel in Estland. Dahin schickt Schweden künftig bis zu 600 seiner Gefangenen. Über die Gründe für die unterschiedliche Auslastung der Gefängnisse und die Kritik in Estland an den Plänen berichtet unser Korrespondent Christian Stichler aus Tartu.
5: Am 18. August rollt ein Kleinbus der estnischen Justiz durch Tartu. Sein Ziel, das Gefängnis am Rande der estnischen Stadt. Kamerabilder zeigen, wie der Wagen durch den Sicherheitsbereich fährt und hinter einem Rolltor verschwindet. Damit sind die ersten Gefangenen aus Schweden in Estland angekommen. Knapp 600 weitere sollen ihnen folgen. Es ist ein Gefängnisdeal, mit dem Schweden Neuland betritt. Erst Anfang Juni haben die Justizminister beider Länder einen entsprechenden Vertrag unterschrieben. Wir haben in Schweden einen dringenden Bedarf an Haftplätzen. Diese Vereinbarung mit Estland ist eine Möglichkeit, diesen Bedarf zu decken. Das sagt Schwedens Justizminister Gunnar Strömmer. Er gehört der konservativen Regierung in Stockholm an. Schweden geht tatsächlich der Platz für seine Häftlinge aus. Die Zahl der Insassen hat sich seit 2015 fast verdoppelt. Auf jetzt rund 9.000. Ein Grund ist die gestiegene Zahl von Straftaten, vor allem im Banden- und Drogenmilieu. Aber noch etwas kommt hinzu. Schwedens Regierung hat seit 2022 das Strafmaß für viele Delikte deutlich erhöht. Häftlinge sitzen also länger ein. All das lässt den Druck auf die Anstalten wachsen. Um den steigenden Bedarf an Haftplätzen zu decken, baut Schweden seine eigenen Gefängnisse aus. Beispiel Västervik, südlich von Stockholm. Der gelbe Altbau ist komplett belegt. Die stellvertretende Anstaltschefin Martina Robertson bringt es im Interview mit der ARD auf den Punkt.
6: Für uns ist es wie derzeit im gesamten Land. Der Belegungsdruck ist hoch, sodass grundsätzlich alle Zellen belegt sind. Es kommt sehr selten vor, dass wir einen Platz frei haben. Eigentlich nur, wenn wir auf einen neuen Häftling warten oder wenn jemand verlegt wird. Kurz gesagt, wir sind voll.
5: Deshalb entsteht derzeit ein Neubau, der demnächst in Betrieb genommen wird. Die Anstalt soll statt 200 künftig gut 600 Gefangene aufnehmen können. Jakob Andersson, Justizangestellter in Västervik, führt durch den großen Aufenthaltsbereich, in dem noch viele Möbel fehlen.
7: Also die Stühle sind schon da, aber die Tische sind noch nicht gekommen. Hier drüben soll mal ein Sofa stehen. Da können die Insassen dann zum Beispiel Fernsehen. Auf der anderen Seite ist der Essbereich.
5: Dann schließt er eine der Zellen auf. Früher hätte jeder Gefangene eine Einzelzelle bekommen. Heute ist der kleine Raum mit einem Stockbett und zwei winzigen Schreibtischen ausgestattet.
7: Die persönliche Integrität ist so natürlich eingeschränkt, wenn du die ganze Zeit jemanden um dich herum hast. Und du suchst dir deinen Zimmergenossen ja nicht aus. Wir entscheiden, wer das ist.
5: Ganz anders die Situation in Estland, auf der anderen Seite der Ostsee. Dort stehen ganze Gefängnistrakte leer. Der Grund: Die Haftanstalten hatte man in den 1990er Jahren sehr großzügig geplant. Gleichzeitig ging durch den gestiegenen Lebensstandard im Land die Kriminalität deutlich zurück. Im Gefängnis von Tartu hat man deshalb Platz geschaffen. Zwei Drittel der Zellen sollen künftig mit Häftlingen aus Schweden belegt werden. Insgesamt lässt sich Schweden den Gefängnisdeal mit Estland bei voller Auslastung mehr als 60 Millionen Euro pro Jahr kosten. Nur Terroristen und Schwerverbrecher will Estland nicht aufnehmen. Alle anderen sind willkommen.
7: Die Entscheidung, wer nach Estland gebracht wird, obliegt allein dem schwedischen Justizvollzug. Das ist keine Frage, ob die Gefangenen das möchten oder nicht. Die Häftlinge können aber eine Stellungnahme abgeben.
5: Das erklärt Niklas Wellström von der Justizbehörde in Schweden. Das Verfahren sorgt für Kritik bei Menschenrechtsorganisationen und Anwälten. Luise Günwehn vom schwedischen Anwaltsverband befürchtet, dass Häftlinge nach Estland transportiert werden, bevor ihre Beschwerde bearbeitet werden konnte. Auch der Umstand, dass Angehörige für einen Besuch eine weite und teure Reise auf sich nehmen müssen, sorgt für Kritik. Konstantin Nikiforov, Projektleiter auf estnischer Seite, wirbt dagegen mit digitaler Technik, damit die Gefangenen im Ausland Kontakt mit ihren Familien halten können.
7: Eine Sache wird für die schwedischen Häftlinge neu sein. Bei uns bekommen alle ein Tablet. Damit können sie Videotelefonate mit ihren Angehörigen führen. Das ist die einfachste und günstigste Lösung, um seine Verwandten online zu sehen.
0: Der Beitrag von Christian Stichler aus Estland, wo künftig schwedische Gefangene untergebracht werden. Und das war Europa heute. Ich bin Katharina Peetz. Danke fürs Zuhören.

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1: 9.30 Uhr, die Nachrichten. Kurz nach der Abreise der US-Unterhändler Witkow und Kushner hat Russland die ukrainische Hauptstadt Kiew erneut mit ballistischen Raketen angegriffen. Die staatliche russische Nachrichtenagentur TASS meldete, dass die von Staatschef Putin angeordnete Angriffspause beendet sei. Aus der russischen Stadt Saratow, rund 500 Kilometer östlich der ukrainischen Grenze, wurden Drohnenangriffe aus der Ukraine gemeldet. Witkow und Kushner hatten am Wochenende Moskau und danach erstmals auch Kiew besucht, um über Frieden zu sprechen. Die Kriegsparteien hatten sich bereit erklärt, während des Besuchs auf Luftangriffe auf die jeweiligen Hauptstädte zu verzichten. Der Bundestagsabgeordnete Müller hat seine Absicht bekräftigt, nach der herben Wahlniederlage der CDU für den Landesvorsitz in Sachsen-Anhalt zu kandidieren. Er wolle die Partei in dem Bundesland wieder in ihrer ganzen Breite sichtbar machen, sagte er im Deutschlandfunk. Müller bezeichnete es als eine Mammutaufgabe, Sachsen-Anhalt auf den richtigen Weg zu bringen. Dabei schloss er eine Zusammenarbeit sowohl mit der AfD als auch mit der Linkspartei aus. Der bisherige Ministerpräsident und Landesparteichef Schulze hatte gestern Abend angekündigt, die CDU-Spitze in Sachsen-Anhalt neu aufzustellen. Die Neuwahl sollte Ende November oder Anfang Dezember stattfinden. Schulze hatte nach dem Wahlergebnis Konsequenzen angekündigt. Mit Blick auf die Haushaltsplanungen der Bundesregierung hat Gesamtmetall-Hauptgeschäftsführer Zander die Rufe nach umfassenden Reformen der Staatsfinanzen bekräftigt. Es müsse jetzt in allen Bereichen gespart werden, sagte Zander im Deutschlandfunk. Als Beispiele nannte er das Stellenwachstum im öffentlichen Dienst, die steigenden Kosten im Gesundheitswesen und die Subventionen etwa auf Diesel und Dienstwagen. Es bringe nichts, nur einen Posten in Angriff zu nehmen, mahnte Zander. Dadurch bleibe das Gesamtproblem ungelöst. Es gebe zwar erste positive Entwicklungen durch das Sondervermögen des Bundes, doch dieses Wirtschaftswachstum sei schuldengetrieben. Entscheidend sei es, die Strukturen grundsätzlich zu verändern, forderte der Hauptgeschäftsführer des Gesamtverbands der Arbeitgeberverbände in der Metall- und Elektroindustrie. Der Anteil erneuerbarer Energien an der deutschen Stromerzeugung hat im ersten Halbjahr einen neuen Höchststand erreicht. Fast 60% des ins Netz eingespeisten Stroms stammten aus erneuerbaren Quellen, wie das Statistische Bundesamt mitteilte. Es handelte sich um einen Zuwachs von 6,5%. Wichtigster Energieträger blieb mit einem Anteil von knapp 30% die Windkraft. An zweiter Stelle lag die Kohle mit einem Anteil von gut 21%. Seit dem Jahr 2023 wird in Deutschland mehr Strom aus erneuerbaren als aus konventionellen Energieträgern erzeugt. 25 Jahre nach der ersten PISA-Studie werden heute in Berlin die Ergebnisse der jüngsten Auflage des internationalen Bildungsvergleichs vorgestellt. Dafür wurden in Deutschland im vergangenen Jahr rund 6.700 Schüler im Alter von 15 Jahren in grundlegenden Kompetenzen wie Lesen, Mathematik und Naturwissenschaften getestet. Nach Informationen der Bild-Zeitung schnitten sie diesmal schlechter ab als bei der vorherigen Erhebung im Jahr 2022. Die erste Ausgabe mit Daten aus dem Jahr 2000 hatte einen PISA-Schock ausgelöst. Die deutschen 15-Jährigen schnitten damals im Vergleich für die meisten überraschend schlecht ab. Meeresschutzgebiete liefern weniger Vorteile für den Artenschutz als angenommen. Laut einer Studie im Fachmagazin PNAS bietet nur knapp ein Viertel der Meeresschutzgebiete einen effektiven Schutz. Hauptgrund dafür sei die Fischerei. Diese ist oft auch in Schutzgebieten mit Einschränkungen erlaubt und wird nur wenig kontrolliert. In der Studie wurde die Masse an Fischen in verschiedenen geschützten Stein- und Korallenriffen mit der angenommenen Fischbiomasse verglichen, die sich ohne Schutzmaßnahmen entwickelt hätte. War die gemessene Biomasse doppelt so groß, wurde ein Schutzgebiet als ökologisch wirksam eingestuft. Fast alle Staaten der Welt haben sich darauf geeinigt, 30% der weltweiten Land- und Wasserflächen bis 2030 unter effektiven Schutz zu stellen. Nach den Berechnungen der Forschenden gilt das auf dem Meer erst für 2% der Flächen. Das Wetter. Im Nordwesten regional Schauer, in der Südosthälfte verbreitet sonnig, 18 bis 33 Grad. Morgen verbreitet regnerisch, Temperaturen 17 bis 22 Grad. Das waren die Nachrichten.
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2: Heute mit Benedikt Schulz. Schön, dass Sie zuhören. Mit einem Ausdruck wie historische Zäsur sollte man eigentlich zurückhaltend umgehen, gerade wenn es nicht um etwas geht, das man in der Rückschau bewertet, sondern um die unmittelbare Gegenwart. Und trotzdem ist der Wahlausgang in Sachsen-Anhalt bei der Landtagswahl vorgestern beispiellos in der Geschichte der Bundesrepublik Deutschland. Dass eine Partei, die vom Verfassungsschutz als gesichert rechtsextremistisch eingestuft wird, eine Wahl gewinnt, und zwar mit deutlichem Abstand. Eine Partei, die die Zeit der Nationalsozialisten und des Holocaust am liebsten in Schulen und Öffentlichkeit mag. Marginalisieren möchte. Und wir fragen in dieser Sendung einen Vertreter der jüdischen Gemeinde in Halle an der Saale, wie dort auf den Wahlsieg der AfD geblickt wird. Außerdem, Stichwort aus der Rückschau bewerten, wir schauen in dieser Sendung ausführlich zurück auf den Besuch eines Papstes in Deutschland. Vor 20 Jahren hielt Benedikt XVI. Eine Rede in Regensburg, die unter Muslimen weltweit Empörung ausgelöst hat. Zuerst jetzt aber der Blick auf die Landtagswahl in Sachsen-Anhalt am vergangenen Sonntag. Und am Telefon ist jetzt Max Priworotzki. Er ist der Vorsitzende der jüdischen Gemeinde zu Halle an der Saale, also der Gemeinde, die vor bald 7 Jahren am Feiertag Yom Kippur Opfer eines antisemitischen Anschlags wurde. Herr Priworotzki, schönen guten Morgen nach Halle.
3: Guten Morgen, Herr Schulz, zurück nach Köln.
2: Herr Priworotzki, dass der Wahlsieg der AfD deutlich sein wird, war im Prinzip am Sonntag Punkt 18 Uhr bereits klar, als nämlich die ersten Prognosen veröffentlicht wurden. Das ging Ihnen in dieser Sekunde durch den Kopf.
3: Na gut, also am 6. September, ich war bis ca. 18.30 Uhr noch in der Arbeit. Ich war beschäftigt. In der jüdischen Gemeinde Halle sind sonntags die Hauptarbeitstage. Und gerade der 6. September war der letzte Sonntag vor dem Rosh Hashanah, dem jüdischen Neujahrfest. Aber klar, ich habe gleich danach die ersten Wahlergebnisse geschaut. Und was ging mich durch den Kopf? Dass wir nicht im Lewis Carrolls Wunderland leben. Das Wunder ist ausgeblieben und die Wahlprognosen plus minus korrekt gewesen sind. Als Wähler war ich enttäuscht, die Partei, die ich gewählt habe, schlechte Ergebnisse gezeigt hat. Aber das habe ich auch vermutet, leider.
2: In einem Positionspapier, das Sie gestern vom Landesverband jüdischer Gemeinden Sachsen-Anhalt veröffentlicht haben, da steht dieser Satz drin. Jüdisches Leben in Deutschland gründet auf den Prinzipien der Demokratie, der Unantastbarkeit der Menschenwürde und der freien Religionsausübung. Sehen Sie diese Prinzipien unter einer möglichen AfD-Regierung gefährdet?
3: Das Positionspapier des Landesverbandes jüdischer Gemeinden zu den Landtagswahlen haben wir als Landesvorstand noch vor dem 6. September verfasst, ohne die Wahlergebnisse zu kennen, obwohl vorzusagen, aber nicht zu kennen. Dieses Positionspapier basiert auf unseren Wahlprüfsteinen, den Fragen, die wir an die Parteien noch im Sommer gestellt haben und die für das Gedeihen und Weiterbestehen des jüdischen Lebens wichtig sind. Dieses Positionspapier, genauso wie diese Wahlprüfsteine oder Wahlprüfsteinfragen, ist so gesagt parteiunabhängig. Ob die freie Religion zu ausüben bei der Untastbarkeit der Menschenwürde auf den demokratischen Prinzipien im Falle einer AfD-Regierung gefährdet wird, kann man noch nicht sagen. Ich wage keine Prognosen über etwas völlig Unbekanntes. Aus Erfahrung weiß ich jedoch, dass in Ländern mit autoritären oder totalitären kommunistischen oder faschistischen Regimen Religionsfreiheit unmöglich war. Unser Sachsen-Anhalt ist ein demokratisches Land, Bundesland, und ich hoffe und erwarte, dass auch so bleibt.
2: Jetzt klingt Ihr Positionspapier tatsächlich auch nicht nach Auswandern, sondern Sie betonen da sehr deutlich die Kontinuität jüdischen Lebens in Sachsen-Anhalt. Fürchten Sie trotzdem, dass Menschen aus Ihrer Gemeinde oder den anderen Gemeinden in Sachsen-Anhalt, ich sag mal, trotzdem auf gepackten Koffern sitzen?
3: auf dem gepackten Koffer zu sitzen, ist für Juden nichts Neues. Ich hoffe allerdings, dass das nicht der Fall sein wird, aber ich kann auf diese Frage am liebsten nur für mich selbst beantworten, beziehungsweise über mich selbst sprechen. Ich sitze nicht auf gepackten Koffern. Ich liebe meine Stadt Halle. Ich kam nach Halle vor fast 37 Jahren, noch aus der Sowjetunion, aus der Stadt Kiew. Die Sowjetunion war ein kommunistischer, totalitärer Staat. Und ich habe damals meine wunderschöne Stadt Kiew verlassen, weil ich nicht in einem unfreien Land leben wollte. Ich werde auch wunderschöne Stadt

0: in Ihrem Bundesland jetzt diese Partei AfD gewählt hat?
1: Na gut, also man muss immer nicht nur über Gründe, man muss über Gründe, warum diese Partei gewählt wurde, nachdenken. Mhm. Es ist nicht so, dass Leute AfD gewählt haben, weil die möglicherweise gleiche Stellung haben wie diese Partei, sondern weil die enttäuscht sind. Ich bin auch enttäuscht. Ich habe AfD nicht gewählt, aber ich bin auch enttäuscht von vielen, was Bundesregierung gemacht hat, noch Bundesregierung von Angela Merkel und so weiter, auch jetzt. Und deswegen, es gibt bei Menschen immer Suche nach Alternativen, wenn das, was Leute erleben, nicht gefällt. Also ich habe einige Freunde in Vereinigten Staaten, die ich seit Kindheit kenne, das sind meine Freunde aus Kindheit, und die haben Donald Trump gewählt. Ich habe die gefragt, wie könntet ihr so tun? Die haben mir erklärt, dass die Alternative war noch schlechter. Hm. Ja, und ich vermute, dass sehr viele Leute haben 44%, also sehr viele von diesen 44% haben so gewählt in Sachsen-Anhalt, weil sie dachten, dass man muss etwas ändern. Also jetzt gab es Nachrichten über PISA-Studium, was Schulen betrifft. Also immer schlechte Nachrichten. Was Bildung betrifft, schlechte Nachrichten. Die Deutsche Bahn kommt immer zu spät. Die Flugzeuge fliegen nicht regelmäßig. Also Krankenhäuser sind überfüllt. Ärztemängel, Lehrermängel. Also das sind Probleme, die in unserer Gesellschaft seit Jahren gibt und die werden nicht gelöst. Und man sucht Alternativen. Ob diese Alternative hilft, das ist die andere Frage.
0: Vor rund 7 Jahren, im Jahr 5780 oder 2019 an Yom Kippur, da kam es ja zu einem antisemitischen Anschlag in Halle. Jetzt stehen die bedeutendsten jüdischen Feiertage kurz bevor, Rosh Hashanah, das haben Sie schon erwähnt, und dann 10 Tage später eben Yom Kippur. Mit welchen Gedanken oder Sorgen gehen Sie in die nächsten Tage und Wochen?
1: Also was jüdische Feiertage betrifft, die Gedanken sind jährlich die gleichen. Wir wünschen uns allen zum Rosh Hashanah, Shana Tova Umetuka, ein gutes und süßes neues Jahr. Und dieses Jahr ist 5787. Also sagen wir so, jüdische religiöse Feiertage feiern wir immer optimistisch mit guten Einsichten und Hoffnungen, was die Zukunft betrifft, unabhängig von der Situation heute in der Politik oder in der Welt.
0: Das sagt Max Priworotzki, erst Vorsitzender der jüdischen Gemeinde zu Halle an der Saale, über die Landtagswahl in Sachsen-Anhalt und über die Situation der jüdischen Gemeinde und die Kontinuität jüdischen Lebens in Sachsen-Anhalt. Herr Priworotzki, haben Sie vielen, vielen Dank.
1: Vielen Dank auch, ja.

0: 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Und wir schauen jetzt nach Belgrad, in die Hauptstadt Serbiens. Da ist gestern Ratko Mladic beigesetzt worden, und zwar auf eine Art, mit der sonst große Staatsmänner geehrt werden. Nun ist Ratko Mladic ein verurteilter Kriegsverbrecher, verurteilt vor allem als einer der Hauptverantwortlichen für das Massaker von Srebrenica im Juli 1995, bei dem rund 8000 Menschen getötet wurden. In Serbien selbst wird er von nicht wenigen Menschen als Held verehrt. Er wurde in den vergangenen Tagen aufgebahrt in einer Kirche, in der Kirche des heiligen Apostels Lukas im Südwesten der Stadt. Und über die Rolle der serbischen orthodoxen Kirche bei dieser Besetzungsfeier wollen wir jetzt sprechen. Beobachtet hat das gestern für uns mein Kollege Oliver Schosch, den ich jetzt am Flughafen in Belgrad erreiche. Herr Schosch, guten Morgen.
1: Hallo, schöne Grüße aus Belgrad.
0: Herr Schosch, seit Tagen wurde Ratko Mladic also aufgebahrt und in dieser Kirche des heiligen Apostels Lukas, da fand gestern auch diese Trauerfeier statt. Wie haben Sie diese Veranstaltung erlebt?
1: Ja, also es gab ja im Vorfeld viel Kritik aus der EU. Man könne doch kein Staatsbegräbnis machen. EU-Erweiterungskommissarin Marta Kos hat ja deswegen extra einen geplanten Besuch in Belgrad abgesagt. Sie sagte, so eine Heldenverehrung, das sei mit EU-Werten nicht vereinbar. Am Ende war es dann einfach so, dass Vucic gesagt hat, nö, das war kein Staatsbegräbnis. Wir haben doch nur der Familie Mladic geholfen, dass alles friedlich abläuft. Wir sind da der Dienstleister. Aber ich fand, das sah schon sehr nach Staatsbegräbnis auf. Also überall vor der Kirche Serbien, Fahnen.

0: Mladics Leichnam kam ja in einem Regierungsflugzeug. Okay, Vucic war dann selbst nicht da, aber viele seiner Minister. Es gab militärische Ehren, Salutschüsse auf dem Friedhof und knapp 20.000 Besucher sind da in die Kirche und zum Friedhof geströmt. Und diese Leute, ich habe mit einigen gesprochen, die haben halt einfach einen ziemlich verdrehten Blick auf den schlimmsten Kriegsverbrecher der Jugoslawienkriege, Ratko Mladic. Ich habe mal kurz übersetzt, was mir eine Besucherin gesagt hat.
1: Für mich ist er ein Held des serbischen Volkes. Er hat nicht gemordet, sondern das serbische Volk verteidigt. Und was will eigentlich die Europäische Union? Wenn die eine Ahnung hätten, was damals wirklich passiert ist, dann hätten sie sich ordentlich ihm gegenüber verhalten. Aber sie haben ihn inhuman im Gefängnis behandelt und dadurch getötet.
0: Ja, das ist ein bekannter Vorwurf in Serbien, auch von Ratko Mladics Sohn. Er sei getötet worden im Gefängnis. Ja, neben serbischen Ministern muss man auch sagen, dass die serbisch-orthodoxe Kirche sehr hochkarätig und sehr zahlreich vertreten war.
2: Genau, diese Trauerfeier wurde geleitet vom Oberhaupt der gesamten serbischen Orthodoxie, nämlich Patriarch Porfirije. Was sagt das aus darüber, wie diese Kirche zu Ratko Mladic steht?
0: Ja, es ist ähnlich, wie man es von der orthodoxen Kirche in Russland kennt, wo ja auch mal Kriegswaffen gesegnet wurden. Die serbisch-orthodoxe Kirche hat sich einfach mit der autoritären Regierung von Präsident Aleksandar Vucic arrangiert. Kritiker sagen, dass Patriarch Porfirije ein Vucic-treuer Kirchenfunktionär ist. Und die Linie Vucics ist ja, dass man grundsätzlich mit so einer Geschichtsverklärung, mit serbischem Heldentum und Nationalismus die Bürger hinter sich schart. Und da macht die Kirche einfach mit, muss man sagen. Also die Verbrechen des Bosnienkriegs werden ausgeblendet, beiseite geredet. In seiner Predigt bei der Beerdigung hat Patriarch Porfirije nichts zu den Opfern gesagt des Krieges. Er hat einfach von einem General, Ratko Mladic, von einem serbischen Soldaten gesprochen und hat ihn als orthodoxen Christen bezeichnet. Wir können uns mal anhören, wie Porfirije in seiner Predigt um Mladic und seine Verbrechen drumherum geredet hat. Ich habe auch das mal übersetzt.
3: Mi pravoslavni hrišćani se molimo za mir sveta, svega sveta.
1: Wir orthodoxen Christen beten für den Frieden auf der ganzen Welt. Wir beten für die Errettung eines jeden Menschen, so dass er die Liebe Gottes erfahren kann. Irdisches Recht und irdische Gerichte behandeln nicht alle Menschen gleich. Da hat unser serbisches Volk bittere Erfahrungen gemacht. Deshalb ist das letzte Gericht Gottes das einzig endgültige und das einzig wahrhafte Gericht.
3: Poslednji sud Boži jedini konačan.
0: Ja, was ist schon das UN-Kriegsverbrechertribunal, das Mladic zu lebenslanger Haft verurteilt hat? Richten kann ja nur Gott. Ist schon ziemlich scheinheilig, so ein Gerede.
2: Herr Schulz, ich habe das Gefühl, wenn man mit Menschen der serbischen orthodoxen Kirche spricht, über die Zeit der Jugoslawienkriege, da kriegt man viel Zurückhaltung und wenn überhaupt nur sehr allgemeine Aussagen zu hören. Hat diese Kirche, es ist ja innerhalb der Orthodoxie auch eine sehr bedeutende Kirche, hat die ihre Rolle zur Zeit der Jugoslawienkriege eigentlich je richtig aufgearbeitet?
0: Nein, es gab nie eine vollständige, umfassende Aufarbeitung. Es gab mal punktuell kritische Töne, vor allem in der Zeit vor Porfirije und vor allem auch in der Zeit vor Präsident Aleksandar Vucic, so Anfang bis Mitte der 2000er Jahre. Vor allem, da gab es auch schon mal so eine Verurteilung der Ermordungen in Srebrenica. Es gab auch mal so ein Plädoyer, dass die Verbrechen aller Seiten aufgearbeitet werden sollen von Gerichten. Aber jetzt in letzter Zeit gibt es halt eben so die Haltung, die eben auch Vucics Politik verfolgt in der Kirche, alles beiseite reden. Whataboutismus, es gab Hüben und Drüben, Verbrechen, nur die Serben werden immer verurteilt. Und das ist das Problem der gesamten Region. Es gibt keine wirkliche Aufarbeitung, es gibt auch keine wirkliche Aussöhnung und das lähmt halt auch die Region.
2: Live aus Belgrad, Oliver Schosch, vielen, vielen herzlichen Dank.

0: Papstreisen sind ja nichts Ungewöhnliches, zumindest nicht in den vergangenen Jahrzehnten. Und zwar seit Paul VI. In den 60er Jahren damit begonnen hatte. Seitdem gehören diese Reisen zum Papst einfach dazu. Nicht jede Reise bleibt im Gedächtnis, aber diese, über die wir jetzt reden und die fast auf den Tag genau vor 20 Jahren begann, die ist im Gedächtnis geblieben, auch wenn das vom Papst selbst, von Benedikt XVI., so vermutlich nicht gedacht war. Denn der Papst hat auf dieser Reise in seine eigene Heimat Bayern an der Uni Regensburg eine Rede gehalten, mit der er dann praktisch die gesamte muslimische Welt vor den Kopf gestoßen hat. Eine Rede, in der er über das Verhältnis von Islam und Gewalt sprach. Eine Rede, die für die meisten Beobachter mindestens ungeschickt war und die Folgen hatte und bis heute hat. Simon Berninger ist den Folgen der berühmten Regensburger Rede nachgegangen und er blickt zunächst einmal zurück.
1: Eminenzen, Magnifizenzen, Exzellenzen, verehrte Damen und Herren, es ist für mich ein bewegender Augenblick, noch einmal in der Universität zu sein und noch einmal eine Vorlesung halten zu dürfen.
2: Für einen Moment ist Papst Benedikt XVI. Wieder Professor, so wie fast zwei Jahrzehnte lang, bevor Josef Ratzinger Ende der 1970er Jahre erst Erzbischof in München, dann Kardinal in Rom und später Papst wurde. Vor 20 Jahren, am 12. September 2006, kehrt er bei einem Besuch in seiner bayerischen Heimat in seine alte Rolle als Professor zurück, an die Universität in Regensburg. Hier hält er eine Rede.
3: Ja, ich habe sie gehört, live.
2: Wolfgang Beinert hat bei Ratzinger studiert und ist dann selbst Theologieprofessor in Regensburg geworden. Er kommt vor 20 Jahren zu der Vorlesung seines früheren Lehrers.
3: Es war ein ziemlich warmer Septembertag. Ich bin in die Uni gelaufen, man durfte nicht fahren, es war alles gesperrt. Ich war also auch im Auditorium Maximum Universität. Und ich hatte zwar den Redetext, habe mir ihn aber bewusst vorher nicht durchgelesen, weil ich das eben live haben wollte und nachher kann man ja immer noch lesen.
2: Der Papst spricht dann über den
1: Zusammenhang des Themas Glaube und Vernunft.
2: Dafür geht er eingangs auf ein, aus seiner Sicht, Negativbeispiel ein, den Islam.
1: Zeig mir doch, was Mohammed Neues gebracht hat. Und da wirst du, so sagt er, nur Schlechtes und Inhumanes finden. Wie dies, dass er vorgeschrieben hat, den Glauben, den er predigte, durch das Schwert zu verbreiten.
3: Und dann habe ich gedacht, ich habe geschlafen, ich bin irgendwie eingenickt. Das konnte er doch nicht gesagt haben. Das kann es ja gar nicht geben.
2: Benedikts Ansinnen, über das Verhältnis von Glaube und Vernunft zu sprechen, geht in der allgemeinen Empörung über den Satz zu Mohammed unter. Wie viele der Zuhörer realisiert auch Wolfgang Beinert in dem Moment nicht sofort, dass es gar nicht die eigenen Worte des Papstes waren, sondern dass er einen Satz aus der Zeit um das Jahr 1400 zitiert. Er stammt von einem byzantinischen, also christlichen Kaiser, geäußert gegenüber einem persischen und muslimischen Gelehrten.
4: Und ich meine, der Papst hat das mehr oder weniger unkommentiert im Raum gelassen, dass viele eben nicht differenzieren konnten. Ist das das, was der Papst jetzt sagt, oder ist das ein Zitat vom Kaiser? Und wenn ein Zitat vom Kaiser damals, warum hat der Papst das nicht irgendwie kritisch hinterfragt, kommentiert, sich davon distanziert?
2: Fragt sich Muhannad Korshide vom Zentrum für Islamische Theologie an der Universität Münster.
4: Und in der islamischen Welt wird der Papst als Repräsentant des Westens, also der geistige Repräsentant des Westens wahrgenommen, nicht nur des Christentums. Und umso gekränkter war auch die Reaktion darauf. Ihm wurde dann unterstellt, und deshalb die große Aufregung, das habe er gemacht, um das Christentum über den Islam zu erheben. So war der Vorwurf in der islamischen Welt.
2: Vor allem in der muslimischen Welt versteht man den Papst so, als habe er sagen wollen, im Christentum seien Glaube und Vernunft eine idealtypische Symbiose eingegangen. Im Islam dagegen gingen Glaube und Gewalt miteinander einher.
5: Ich kann verstehen, warum viele Muslime diese Passage als verletzend empfunden haben. Wenn der Prophet Mohammed im Zusammenhang mit Gewalt und der Verbreitung des Glaubens durch das Schwert erwähnt wird, berührt das einen sehr sensiblen Punkt. Und gleichzeitig habe ich auch manche Reaktionen in der muslimischen Welt kritisch gesehen. Wenn man auf eine Aussage über Gewalt, selbst mit Gewalt, Drohungen oder Hass reagiert, bestätigt man ausgerechnet das Bild, gegen das man protestiert.
2: Sagt Benjamin Idris von der islamischen Gemeinde im oberbayerischen Penzberg. In islamisch geprägten Ländern wie Somalia oder im Westjordanland gehen Muslime auf die Straßen. Es kommt zu gewaltsamen Übergriffen auf Kirchen. Für Benedikt Verteidiger damals ein Beleg dafür, dass der Papst eben doch recht hat.
4: Ich finde, im interreligiösen Dialog kritische Anfragen an die jeweils andere Seite wichtig und machen den Dialog auch authentisch und fruchtbar. Aber es gibt viele andere positive Beispiele von der islamischen Mystik bis zu auch modernen Auslegungen des Islams. Darauf ist er nicht eingegangen. Und das Christentum war nicht immer so, dass Vernunft die zentrale Kategorie war. Im Gegenteil, es gab ja auch Kriege und vieles Negative im Namen des Christentums.
2: Zum Beispiel die Kreuzzüge, zu denen die Päpste aufgerufen haben, um die islamisch eroberten Gebiete im Heiligen Land zurückzuerobern. Die Kreuzzüge erwähnt Benedikt in seiner Rede nicht.
4: Das wurde dem Papst auch vorgeworfen damals und auch zu Recht, dass er selektiv die Geschichte gelesen hat. Wenn es um Islam ging, hat er nur das Negative hervorgehoben und bei der anderen Seite das Positive. Und auch im akademischen Diskurs in der Universität kann man das kritisieren, denn Wissenschaft lebt nicht von Selektion, sondern von möglichst differenzierten Analysen.
2: In der Lesart scheitert Benedikt der 16. vor 20 Jahren also auch als der Akademiker, der er immer sein wollte. Vor allem aber verkennt er seine Rolle als Papst, sagt sein Schüler Wolfgang Beinert. Benedikt habe geglaubt, eine Rede aus dem Mund des Oberhaupts der katholischen Kirche würde nicht auch politisch verstanden.
3: Das war ihm einfach nicht bewusst.
2: Heftige Kritik gab es auch in der Türkei, wohin der Papst nur kurz nach seinem Deutschlandbesuch reisen sollte. Der damalige Leiter des Religionsamtes stellte den geplanten Besuch in Frage und warf Benedikt Kreuzfahrermentalität vor. Die Reise kam dann aber doch zustande.
4: Der Papst ist im November desselben Jahres dann in die Türkei gereist und hat den christlich-muslimischen Dialog richtig vertiefend angestoßen. Es sind ja Institutionen des Dialogs entstanden. Also im Nachhinein war das vielleicht doch Glück in Unglück.
2: Der Papst erhält nach seiner Rede außerdem einen offenen Brief von mehr als 100 namhaften muslimischen Gelehrten, in dem es unter anderem heißt: Wenn Muslime angestrebt hätten, alle anderen durch Gewalt zu bekehren, würde es heute keine einzige Kirche oder Synagoge irgendwo in der islamischen Welt mehr geben. Der ehrliche und freimütige Dialog, den die Briefschreiber außerdem anmahnen, institutionalisiert sich später in einem katholisch-muslimischen Forum, das im Jahr 2008 erstmals im Vatikan tagt. Imam Benjamin Idris zieht deshalb ein positives Fazit zur Regensburger Rede.
5: Vielleicht ist genau das die wichtigste Lehre 20 Jahre später. Nicht jede Verletzung muss zur Trennung führen. Sie kann auch der Beginn eines ernsthaften Gesprächs sein.
0: 20 Jahre nach der Regensburger Rede von Papst Benedikt dem 16. Simon Berninger über die Folgen dieser Rede für das christlich-muslimische Verhältnis bis in die Gegenwart.

Und das war Tag für Tag für heute. Luisa Mayer hatte die Redaktion. Hier gibt's jetzt wie immer Nachrichten. Dann folgt die Sprechstunde mit aktuellen Informationen aus der Medizin. Und heute diesen Schwerpunktthema Lerntherapie und Nachteilsausgleich. Hilfe bei Lese- und Rechtschreibstörungen. Und Ihre Fragen zum Thema können Sie loswerden, wie immer, unter einer Hörernummer 00800 4464 4464 oder mit der Mail ins Studio sprechstunde@deutschlandfunk.de. Und für Tag war das heute Benedikt Schulz. Tschüss, machen Sie es gut.

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1: Uhr, die Nachrichten. Zunächst die Übersicht. Deutschland schneidet bei der Bildungsstudie PISA so schlecht wie noch nie ab. Im Bundestag beginnen die Haushaltsberatungen. In Saudi-Arabien sind zahlreiche Menschen durch Angriffe der Houthi-Rebellen verletzt worden. Die Meldungen im Einzelnen. Deutsche Schüler haben bei der neuen PISA-Bildungsstudie so schlecht wie noch nie abgeschnitten. Das teilte die Organisation für wirtschaftliche Zusammenarbeit und Entwicklung mit. Demnach gingen die Leistungen der 15-Jährigen in den Teilbereichen Mathematik, Lesen und Naturwissenschaften gegenüber den vorherigen Erhebungen erneut zurück. Es verstärke sich ein negativer Trend, der sich bereits über ein Jahrzehnt erstrecke, erklärte die OECD. Auch international haben sich die Kompetenzen in den abgefragten Bereichen weiter verschlechtert. Deutschland liegt jeweils nah an den international ermittelten Durchschnittswerten. Seit dem Jahr 2000 untersucht die OECD die schulischen Leistungen ihrer Mitgliedsländer. An der aktuellen PISA-Studie nahmen mehr als 760.000 Schüler in 91 Staaten und Regionen teil. Zum Auftakt der Haushaltswoche im Deutschen Bundestag in Berlin wird Finanzminister Klingbeil in Kürze seinen Etatentwurf für das kommende Jahr vorstellen. Nach den Plänen des SPD-Vorsitzenden sind Ausgaben von rund 555 Milliarden Euro vorgesehen. Das wäre eine leichte Steigerung im Vergleich zu diesem Jahr. Allein im Kernhaushalt sollen dafür Schulden von mehr als 118 Milliarden Euro gemacht werden. Hinzu kommen neue Kredite aus den Sondervermögen für Infrastruktur und Klimaneutralität sowie für die Bundeswehr. Insgesamt dürfte die Neuverschuldung damit im kommenden Jahr bei gut 200 Milliarden Euro liegen. Die Haushaltsberatungen im Bundestag sind bis Freitag angesetzt. Zum Auftakt der Sitzung sollen zur Stunde der neue Bundesverkehrsminister Bilger und der neue Bundesgesundheitsminister Linnemann im Bundestag vereidigt werden. Beide wurden im Rahmen einer Kabinettsumbildung von Kanzler Merz vor der Sommerpause benannt. Die Stimmung in der deutschen Elektroindustrie ist so gut wie seit langem nicht mehr. Wie das Münchner IFO-Institut mitteilte, stieg das Barometer für das Geschäftsklima in der Branche im August auf 16 Punkte und damit auf den höchsten Wert seit Mai 2023. Im Juli waren es noch 10 Punkte. Vor allem die künftigen Geschäftserwartungen der Betriebe fielen deutlich optimistischer aus. Die Auftragslage entwickele sich generell sehr gut, aber vor allem mit Blick auf die Exporte. Zuletzt hatten verschiedene Wirtschaftsbereiche verstärkt positive Entwicklungen verzeichnet. Der Anteil erneuerbarer Energien an der deutschen Stromerzeugung hat im ersten Halbjahr einen neuen Höchststand erreicht. Es sind fast 60% des in Netz eingespeisten Stroms, wie das Statistische Bundesamt mitteilte. Dabei handele es sich um einen Zuwachs von 6,5%. Wichtigster Energieträger blieb mit einem Anteil von knapp 30% die Windkraft. An zweiter Stelle lag die Kohle mit einem Anteil von gut 21%. Der Bundestagsabgeordnete Müller hat seine Absicht bekräftigt, nach der herben Wahlniederlage der CDU für den Landesvorsitz in Sachsen-Anhalt zu kandidieren. Er wolle die Partei in dem Bundesland wieder in ihrer ganzen Breite sichtbar machen, sagte er im Deutschlandfunk. Müller bezeichnete es als eine Mammutaufgabe, Sachsen-Anhalt auf den richtigen Weg zu bringen. Dabei schloss er eine Zusammenarbeit sowohl mit der AfD als auch mit der Linkspartei aus. Der bisherige Ministerpräsident und Landesparteichef Schulze hatte gestern Abend angekündigt, die CDU-Spitze in Sachsen-Anhalt neu aufzustellen. Schulze hatte nach dem Wahlergebnis Konsequenzen angekündigt. In Schleswig-Holsteins kreisfreien Städten und im Kreis Plön gibt es massive Einschränkungen im Nahverkehr. Die Gewerkschaft Verdi hat nach eigenen Angaben 4 Verkehrsbetriebe zum Streik aufgerufen. Betroffen sind die öffentlichen Busunternehmen in Kiel, Lübeck, Flensburg, Neumünster und Plön. Die Streiks begannen heute um 3 Uhr und sollen bis Donnerstag früh andauern. In Saudi-Arabien sind durch Angriffe der Houthi-Rebellen mehr als 70 Menschen verletzt worden. Die saudischen Behörden teilten mit, die Houthi hätten mit Drohnen und Raketen zivile und wirtschaftliche Einrichtungen in verschiedenen Städten angegriffen, unter anderem den internationalen Flughafen Abha. Die vom Iran unterstützten Rebellen hatten Saudi-Arabien zuvor einen Luftangriff auf ein jemenitisches Gefängnis vorgeworfen. 7 Menschen seien dabei getötet worden. Die Angriffe sind Teil einer erneuten Eskalation des Konflikts zwischen den Houthi und den von Saudi-Arabien unterstützten Regierungstruppen im Jemen. In der Ukraine ist Generalstaatsanwalt Kravtschenko nach Korruptionsvorwürfen zurückgetreten. Er wolle nicht, dass das Amt als Instrument in politischen Auseinandersetzungen genutzt werde, erklärte er im Online-Dienst Telegram. Seine Haltung zu den Vorwürfen bleibe unverändert. Kravtschenko hatte die am Wochenende erhobenen Anschuldigungen zurückgewiesen und erklärt, sie seien durch nichts belegt. In Jerusalem soll ein ins Leben gerufenes Wissenschaftsforum neue Impulse für die Annäherung von Israelis und Palästinensern im Nahostkonflikt setzen. Es werde Fachleute verschiedener Disziplinen und Religionen zusammenbringen, erklärte der lateinische Patriarch von Jerusalem das Oberhaupt der römisch-katholischen Christen in der Region, Kardinal Pizzaballa, zur Eröffnung. Ziel ist demnach vor allem, die unterschiedlichen Narrative und Auseinandersetzungen über die für Juden, Christen und Muslime wichtige Stadt zu verstehen und, wo nötig, zu korrigieren. Derzeit würden viele alles ablehnen, was nicht zur eigenen Geschichte und Identität passe. Wenn sich das aufbrechen ließe, so die Idee, entstünde ein besseres Verständnis der Situation, was eines Tages zum Frieden führen könnte. In Fulda sind Missbrauchsbetroffene mit dem Vorstoß gescheitert, eine Straße umzubenennen, die den umstrittenen früheren katholischen Bischof Johannes Düber ehrt. Die Initiatoren hatten argumentiert, der im Jahr 2000 verstorbene Düber sei während seiner Amtszeit Hinweisen auf sexualisierte Gewalt in den Bistümern Fulda und Limburg nicht nachgegangen. Deshalb solle die Straße in der Innenstadt wieder ihren ursprünglichen Namen Kastanienallee erhalten. Dieser von der SPD-Fraktion unterstützte Vorschlag erhielt jedoch im Stadtrat keine Mehrheit. Gegner der Umbenennung argumentierten unter anderem, es lägen keine rechtlich belastbaren Beweise für Dübers Fehlverhalten vor. Vom Bistum hieß es bereits im Frühjahr, man wolle die Geschichte nicht schön färben, aber auch nicht umschreiben. Bischof Düber sei und bleibe Teil der Kirchen- und der Stadtgeschichte. Im Fußball beginnt die Ligaphase der Champions League. Als erstes deutsches Team trifft Borussia Dortmund am Abend zu Hause auf den spanischen FC Villarreal. Und hier noch einmal die Übersicht. Deutschland schneidet bei der Bildungsstudie PISA so schlecht wie noch nie ab. Im Bundestag beginnen die Haushaltsberatungen. In Saudi-Arabien sind zahlreiche Menschen durch Angriffe der Houthi-Rebellen verletzt worden. Das Wetter. Im Nordwesten regional Schauer, in der Südosthälfte verbreitet sonnig, 18 bis 33 Grad. Morgen verbreitet regnerisch, Temperaturen 17 bis 22 Grad. Das waren die Nachrichten.
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2: Ich fange an, ein Wort zu schreiben, versuche es im Kopf so gut es geht mitzubuchstabieren und dann verliere ich einfach den Faden. Ich vergesse, was ich dann schreiben wollte, schreibe irgendwelche Buchstaben hin und dann ist es am Anfang vielleicht halbwegs in Ordnung, aber dann am Ende verschwimmt dieses Wort fast.
3: Die Buchstaben verschwimmen, sagt diese Betroffene. Andere empfinden es so, beim Schreiben ergeben die Wörter einfach keinen Sinn. Laut vorlesen ist ein Albtraum. Es fällt schwer, den sprachlichen Code zu entschlüsseln. So geht es Menschen mit Legasthenie, also einer Leserechtschreibstörung. Die Betroffenen sind nicht weniger intelligent als andere, aber sie leiden, weil sie ständig an etwas scheitern, das anderen ja offenbar ganz leicht fällt. Die gute Nachricht, mit den richtigen Hilfestellungen können Kinder mit Legasthenie lernen, damit umzugehen und sich selbstbewusst entwickeln. Frühe Förderung ist dabei wichtig, denn Legasthenie endet nicht mit dem Heranwachsen. Zu spät für eine Therapie ist es aber auch nie. Auch im Erwachsenenalter kann man noch etwas tun. Legasthenie, Lese-Rechtschreibstörung, darum geht es in dieser Sprechstunde. Ich bin Lennart Pyritz, schön, dass Sie dabei sind. Und wie immer geht es auch um Ihre Fragen und Erfahrungen. Nehmen Sie also gerne an der Sendung teil. Das geht zum Beispiel, indem Sie eine Mail schreiben an sprechstunde@deutschlandfunk.de. Sie können auch anrufen unter 00800 4464 4464, oder Sie können uns eine Sprach- oder Textnachricht per WhatsApp schicken. Da wäre die Nummer 0173 377 0675. Neu ist übrigens, falls Sie die Deutschlandfunk-App nutzen, können Sie uns auch während dieser Sendung direkt aus der App über einen der gerade genannten Wege kontaktieren und ab ungefähr 22:45 beantworten wir dann Ihre Fragen hier in der Sendung. Und während wir die lesen und sammeln, hören Sie davor, so ab 10:35 Uhr, unser Gesundheitsmagazin Magazin. Darin geht es unter anderem um das Phänomen Klimaangst und die Frage, was tun, wenn Hitzewellen und Extremwetter psychisch belasten. So viel erstmal zum Überblick. Unsere Expertin für Lese- und Rechtschreibstörung ist Dr. Christina Moll. Sie ist Psychologin und arbeitet an der Klinik für Kinder- und Jugendpsychiatrie, Psychosomatik und Psychotherapie des LMU-Klinikums München. Und sie sitzt mir hier im Studio gegenüber. Herzlich willkommen, Frau Moll.
4: Ja, guten Tag, hallo.
3: Frau Moll, lassen Sie uns zu Beginn mal kurz Begriffe klären. Lese-Rechtschreibstörung, davon habe ich jetzt immer gesprochen. Es gibt noch Dyslexie und den Ausdruck Lese- und Rechtschreibschwäche. Wie unterscheiden sich die Begriffe?
4: Also zunächst mal Lese-Rechtschreibstörung und Legasthenie, die werden synonym verwandelt, also sind ähnliche Begriffe. Die Lese-Rechtschreibschwäche wird gerne in schulischen, pädagogischen Kontext verwendet, um von dem medizinischen Krankheitsbegriff etwas wegzukommen. Wird aber eigentlich diese Unterscheidung nicht mehr so häufig gemacht. Dann gibt's noch die Alexie, das ist eine erworbene Lesestörung, also zum Beispiel nach einem Unfall. Mhm. Aber wir sprechen hier über die Entwicklungslegasthenie oder Dyslexie, also die von Anfang an besteht.
3: Mhm, genau, manche betrachten Legasthenie nicht in erster Linie als Störung, also als Leserechtschreibstörung, sondern sprechen von Neurodivergenz, also Betonung darauf, dass bei den Betroffenen das Gehirn Sprache einfach offenbar anders verarbeitet als bei den meisten anderen Menschen. Wie ordnen Sie das ein? Wie stehen Sie dazu?
4: Ja, genau. Die Idee ist, dass einfach die innerhalb der normalen Variation Sprache, Lernen, Fühlen anders verarbeitet wird, genau wie Sie eben gesagt haben. Das hat etwas Positives in dem Sinne, dass man weg von der Krankheit, dass es einen inklusiven Charakter hat. Aber es gibt auch einige Probleme mit dem Begriff. Und zwar zum einen wird unter dem Begriff sehr viele Probleme zusammengefasst. Also das wird für ADHS verwendet, für Rechenprobleme, für Leseprobleme.
3: Unter dem Begriff Neurodivergenz, ja.
4: Unter dem Begriff Neurodivergenz, genau. Und es ist aber wichtig, dass man klar macht, wo liegt denn das Problem, weil natürlich die Förderung ja auch eine ganz individuelle ist. Ich würde jetzt bei einem Kind mit einer Aufmerksamkeitsproblem eine ganz andere Förderung machen als bei einem Kind mit Leseproblemen beispielsweise. Das andere, was ich noch problematisch sehe, ist, dass es auch ein Stück weit die Schwierigkeiten verharmlost, weil wenn ich das in einem ganz normalen Spektrum sehe, wird man dem nicht unbedingt gerecht, was das auch für die Betroffenen bedeutet und welche Schwierigkeiten sie zum Tag auch im Alltag haben.
3: Wenn wir auf diese Schwierigkeiten fokussieren, die WHO, die Weltgesundheitsorganisation, die hat eine Definition dafür, wann tatsächlich eine Lese-Rechtschreibstörung vorliegt. Was sind denn die Kernpunkte dieser Definition?
4: Also genau, es wird wirklich als Krankheit oder Störung im Klassifikationssystem der WHO beschrieben. Es sind, die Kriterien sind eine klare unterdurchschnittliche oder Abgrenzung zum Normbereich, Probleme im Lesen und oder Rechtschreiben, die eine neurobiologische Grundlage haben. Also eine genetisch-neurobiologische Grundlage.
3: Bevor wir gleich noch genauer auf die Ursachen kommen, vielleicht noch kurz, um das Ausmaß mal klar zu machen, wie verbreitet ist denn Legasthenie eigentlich? Also wie groß ist der Anteil an Menschen, die damit zu tun haben?
4: Das hängt bei den Studien, schwankt so ein bisschen, je nachdem, wie es diagnostiziert und erhoben wird. Aber in der Regel kann man 5-10%. Also das heißt, man hat eigentlich in jeder Klasse ein Kind sitzen, das Schwierigkeiten hat.
3: Und Jungen sind häufiger betroffen als Mädchen oder sind zumindest immer, tauchen mit höheren Werten in diesen Statistiken auf. Woran liegt das?
4: Ja, also wobei man sagen muss, man muss ein bisschen differenzieren, wenn es rein um die Lesestörung geht, ist das Geschlechterverhältnis sogar ausgeglichen. Aber bei der Rechtschreibstörung und der Kombinierten haben wir mehr Jungen als Mädchen, was daran liegt, dass eben stärker genetischer Einfluss bei Jungen ist, aber auch eventuell Umwelteinflüsse. Also beispielsweise, das kann das Ganze nochmal verstärken, wenn ich jetzt dann nicht so viel Interesse an Büchern beispielsweise habe und lieber auf den Fußballplatz gehe, dann natürlich dann und diese Prädisposition habe, dann verstärkt es natürlich noch mal so ein bisschen Schwierigkeiten.
3: Sind wir bei den Ursachen, haben Sie jetzt schon ein paar Aspekte angesprochen. Also Sie haben einmal gesagt, es gibt eine genetische Prädisposition, ja. Also ja. Vererbung spielt eine Rolle.
4: Vererbung spielt eine Rolle, wobei man sich das nicht so vorstellen darf, dass es jetzt ein LRS-Gen gibt oder so, sondern es sind ganz viele, eine Vielzahl an Genen, die identifiziert worden, die eine Rolle spielen. Aber wir wissen eben auch aus Familienstudien beispielsweise, dass das Risiko deutlich erhöht ist. Also beispielsweise, wenn die Eltern jetzt eine Legasthenie haben, liegt die Wahrscheinlichkeit bei 40-50%. Und ich habe vorher gesagt, die normale Vorkommenshäufigkeit ist 5-10%, also ist um ein Vielfaches damit erhöht.
3: Dann haben Sie die Neurobiologie angesprochen, also im Prinzip die Frage, ja. Was führt dazu, dass Wörter, Texte im Gehirn offenbar anders aufgenommen und verarbeitet ja. worden? Wie viel weiß man darüber inzwischen?
4: Also man kennt so die Regionen im Gehirn, wo die Verarbeitung anders verläuft. Das ist hauptsächlich in der linken Gehirnhälfte. Das ist auch die Gehirnhälfte, die mit Sprache zu tun hat. Und das macht natürlich Sinn, weil die Schriftsprache ja auch auf der gesprochenen Sprache aufbaut. Und da gibt es Regionen im Gehirn, wo beispielsweise die Aktivierung beim Verarbeiten von Schrift, also wenn ich lese, eine geringere Aktivierung da ist bei Betroffenen mit einer Legasthenie als bei Nicht-Betroffenen.
3: Mhm. Und dann haben Sie eben noch die Umweltfaktoren angesprochen. Die spielen aber nicht als Auslöser für Legasthenie eine Rolle, sondern eher als ja, Verstärker
4: des Problems. Ja. Und auch da gibt es natürlich manchmal auch schwer zu trennen. Das ist natürlich auch so eine Gen-Umwelt-Interaktion. Man kann sich vorstellen, wenn jetzt Eltern da sind, die selber eine Legasthenie haben, dann geben die ja nicht nur die Gene weiter, sondern die lesen vielleicht dann auch nicht gern. Das heißt auch dieses ganze Rollenmodell, dass ich dem Kind vorlese, dass ich mit dem Kind Leseaktivitäten mache, wird wahrscheinlich auch weniger sein. Das heißt, da ist dann beides vorhanden, sowohl die Genetik, die weitergegeben wird, als auch die Umweltfaktoren, die damit eine Rolle spielen.
3: In der Vergangenheit wurden auch die Intelligenz oder die Händigkeit als Ursachen für Leserechtschreibstörungen vermutet. Das ist wissenschaftlich Unsinn. Warum konnten sich diese Vorstellungen trotzdem so lange halten?
4: Es ist eine gute Frage.
3: Oder woher kamen diese Vorstellungen?
4: Also Intelligenz eigentlich weniger. Das war die ersten Fälle, die berichtet wurden, haben sich eigentlich dadurch ausgezeichnet, dass es gerade diese Diskrepanz gab, dass es sehr hochintelligente Personen waren, die aber trotzdem so massive Probleme in, wie Sie vorhin bei der Anmoderation gesagt haben, in einem Bereich, der vielen ganz leicht fällt, haben. Mit der Händigkeit. Ja, ich glaube, da hat lange einfach die Forschung auch dazu gefehlt. Es ist ja nicht immer leicht, da eine sehr systematische, gut kontrollierte Forschung zu machen. Weil es gibt so viele Faktoren, die mit eine Rolle spielen, die ich alle kontrollieren muss, sodass dann oft Studienergebnisse sehr unterschiedlich waren. Und bis man da zu wirklich klaren Ergebnissen kommt, hat einfach auch Zeit gedauert. Und die Forschung hat auch einfach gedauert.
3: Dann gehen wir mal ins direkte Leben und den Alltag der Betroffenen. Was sind denn typische Symptome bei Legasthenie? Woran merke ich vielleicht auch als Elternteil, dass mein Kind das haben könnte?
4: Typische Symptome im Rechtschreiben sind, dass Fehler, also jedes Kind macht am Anfang, wenn es Rechtschreiben lernt, ich denke, das wissen alle, natürlich einige Fehler. Es wird die Orthographie nicht richtig berücksichtigt, auch ganz am Anfang noch schwer, die Laute wirklich, das, was ich höre, in Buchstaben umzusetzen. Aber was der Unterschied ist, ist, dass bei Kindern mit einer Legasthenie das deutlich länger ein Problem bleibt als bei Nichtbetroffenen. Das heißt, man vergleicht immer mit einer Gruppe Gleichaltriger in der gleichen Klasse. Beim Lesen ist das Hauptsymptom wirklich bis ins Erwachsenenrein das sehr langsame Lesen. Also es ist ein sehr mühsames, angestrengtes Lesen. Es gibt auch ein paar Faktoren, das sind Risikofaktoren, die ich schon sehr früh sehen kann. Allerdings kann ich da noch keine Diagnose stellen. Also wenn wir jetzt ins Kindergartenalter gehen, wenn ein Kind Probleme hat, Laute aus Wörtern herauszuhören. Also was hörst du am Anfang von Baum? Das sind so Anzeichen. Wir wissen, dass diese Lautverarbeitung etwas ist, was bei den Kindern betroffen ist. Aber wie gesagt, eine Diagnose ist erst im Schulalter dann wirklich möglich, wenn es ums Lesen und Schreiben geht.
3: Wie oft kommt es denn vor oder wie groß ist das Problem, dass Legasthenie im Kindesalter nicht oder erst relativ spät erkannt wird?
4: Also ich denke, da hat sich sehr viel getan, weil einfach insgesamt das Bewusstsein für Leserechtschreibprobleme deutlich größer geworden ist in der Gesellschaft und auch in den Schulen. Ich denke, die Lehrkräfte kennen sich besser damit aus, als das noch vor 20 Jahren der Fall war. In der Regel wird schon eine Legasthenie im Grundschulalter erkannt. Mhm. Es kann manchmal sein, dass es erst in der dritten Klasse ist, was relativ spät ist. Also wir würden uns schon wünschen, dass bereits in der Ende der ersten, zweiten Klasse, was oft damit zusammenhängt, dass die Kinder lange kompensieren. Die sind ja intelligent, die lernen dann viel auswendig und wenn sie dann was lesen sollen, wird es im Grunde auswendig vorgesagt und nicht wirklich gelesen.
3: Was ist denn letztendlich notwendig, um Legasthenie dann zweifelsfrei zu diagnostizieren und wo wird das gemacht, wer macht das?
4: Also eine Diagnose wird nicht an einem einzelnen Testwert festgemacht, sondern das ist eine sehr umfangreiches Verfahren, umfangreiche Vorgehensweise. Man bezieht mit ein die Anamnese, also gibt's in der Familie. Wir haben jetzt schon gesagt, Genetik spielt eine Rolle. Ja. Gab's eben im Kindergarten, wie ich gerade gesagt habe, vielleicht schon Probleme mit Lauten oder am Anfang der Schule Probleme, die Buchstabe-Laut-Beziehung zu erlernen. Und dann gibt es aber auch wirklich die standardisierten Testverfahren zum Lesen und Schreiben. Das heißt, es sind Verfahren, wo das Lesen und Rechtschreiben überprüft wird und verglichen wird mit einer großen Normstichprobe, also einer Vergleichsstichprobe von Kindern in der gleichen Klasse. Und man schaut dann, ist das Kind in dem Vergleich zu den Gleichaltrigen deutlich unterdurchschnittlich.
3: Und diese medizinische Diagnose, die würde in einer kinderpsychologischen Praxis gestellt?
4: Wenn es eine medizinische Diagnose, da wird auch mit erhoben, ob noch andere Störungen, zum Beispiel eine Aufmerksamkeitsstörung zusätzlich vorliegt. Das würde in der Kinder- und Jugendpsychiatrie passieren oder bei Kinder- und Jugendpsychotherapeuten. Wenn es um die Erfassung einfach der Lese- und Rechtschreibleistung geht, ohne jetzt eine umfassende medizinische Diagnose zu stellen. Das wird auch zum Beispiel von Schulpsychologinnen und Psychologen gemacht. Mhm.
3: An dieser Stelle lassen wir mal eine Betroffene ausführlich zu Wort kommen. Marie Palko heißt sie. Das ist die junge Frau, die wir auch am Anfang schon kurz gehört haben. Sie ist bei der Selbsthilfegruppe Junge Aktive aktiv. Der gehört zum Bundesverband Legasthenie und Dyskalkulie. Und bei ihr wurde Legasthenie festgestellt, als sie in der vierten Klasse war und wie ihr Leben damit bis heute verlaufen ist, das hat sie meiner Kollegin Anneke Meyer erzählt.
5: Mir ist es gar nicht aufgefallen, weil das sehr früh schon aufgefallen ist. Also es ist vor allen Dingen meiner Mutter aufgefallen. Das wurde bei mir in der vierten Klasse erkannt. Also vorher kam schon immer mal vor, dass irgendwie, Merkwürdigkeiten aufgefallen sind. Also eben, dass ich deutlich mehr Schwierigkeiten hatte, bestimmte Wörter zu schreiben oder auch zu lesen. Und meine Mutter hat dann auf eigene Faust mehr oder weniger mit mir die Tests gemacht. Also auch Hörtests und so. Es kann ja auch an anderen Sachen zum Teil liegen. Und es kam halt dann raus, ja. Dies könnte es Legasthenikerin. Das hört sich ein bisschen eigenartig an, aber es war eine Erleichterung. Davor hatte man immer irgendwie dieses gespiegelte, alle anderen sind weiter als man selber, alle anderen können irgendwie schreiben und können lesen und können das alles schon und ich kann das aus irgendeinem Grund noch nicht. Und dann wirklich dafür eine Erklärung zu haben, die eben sagt, okay, nein, du bist nicht dumm, das liegt nicht an deiner Intelligenz, das hat nichts mit dir als Person zu tun, das ist diese Schwierigkeiten, die du hast und dafür kannst du nichts. Das ist eine große Erleichterung. Also ich kann mich da an eine Szene erinnern, dass ich eben das Ergebnis bekommen habe, mit meiner Mutter dann erstmal angefangen habe, im Auto zu weinen, weil es eben so eine emotionale Sache war, dass man auch in gewisser Weise ein bisschen befreit ist von dem Gedanken, man ist einfach dumm. Was mir viel geholfen hat und was ich dann auch, als meine Diagnose kam, relativ schnell dann für mich entdeckt habe, sind die jungen Aktiven tatsächlich. Das ist eine Selbsthilfegruppe für Menschen mit Legasthenie und Dyskalkulie. Und wir haben halbjährlich Workshops, wo wir über dieses Thema reden können, über Hilfsmittel, über Geschichten, über Erfahrungen. Und es umfasst nicht nur sowas, es umfasst auch Anfragen, die wir beantworten oder Hilfe, die wir geben. Wir sind auch dafür Probleme oder wenn irgendwie Schwierigkeiten sind oder einfach mal jemand, der zuhört oder der helfen kann in schwierigen Situationen. Ich kann Texte lesen, zwar deutlich langsamer als andere, wenn man gerade den Vergleich auch mit Menschen halt in meinem Alter zieht, ist sehr auffällig. Wenn ich einfach einen großen Textblock sehe, springe ich da ganz oft hin und her oder wenn ich an Alltagssituationen denke, wenn ich Straßenschilder oder irgendwie sowas sehe oder Schriften oder da steht irgendwie an der Wand, der hier, Achtung, XYZ, gucke ich mir vielleicht die schönen Bildchen daneben an. Aber wirklich die Schrift aktiv wahrzunehmen, Das ist tatsächlich eine Sache, da muss ich auch heute noch sagen, das ist was, was ich nicht wirklich habe. Oder was ganz klassisch auch ist, ist einfach dieser Buchstabendreher oder einfach mal eine Endung oder ein Wort schnell falsch lesen, überlesen. Ja, das kommt da alles mit rein. Also deswegen Vorlese-Apps sind schon echt praktisch. Also es gibt diverse Schreib- und Leseprogramme und heutzutage gibt es kaum einen Text, den man sich nicht vorlesen lassen kann und kaum Texte, die man nicht einfach mal durch ein Schreibprogramm jagen kann oder Diktierfunktionen, die jeder an seinem Handy oder so kennt. Damit lässt sich sowas gut umschiffen. Deswegen so habe ich schon gelernt, im Abitur damit umzugehen und mit Schreibprogrammen mir zu helfen oder eben mit meinen Hilfsmitteln mir zu helfen. Und naja, jetzt setze ich das auch im Studium gut um. Ich studiere Jura tatsächlich. Ich muss auch wirklich sagen, an meiner Uni wird es auch gut unterstützt. Der Nachteilsausgleich ist auch gar kein Problem, ganz unterschiedlich zu der Schule. Das ist wirklich, funktioniert super viel besser mit einem Extraraum, wo ich schreiben kann, wo ich teilweise auch meine technischen Hilfsmittel benutzen kann. Also so lässt sich das gut machen. Und man hat ja auch hier die ein oder andere Person, die auch einem einfach mal unter die Arme greift. Das auch. Es ist für mich immer noch ein Rätsel, warum gerade Kindern, die sich am wenigsten wehren können, so viel Steine diesbezüglich in den Weg gelegt wird. Und das lerne ich ja auch also in meiner ehrenamtlichen Arbeit zum Thema ganz doll, dass eben vor allen Dingen Probleme von den jüngeren Menschen kommen. Aber je älter man wird und desto mehr man auch in die Erwachsenenwelt geschickt wird und auch selber sich organisieren kann oder eben in solche Felder kommt wie ich beim Studieren halt, desto weniger wird das zum Problem.
3: Frau Moll, ist das ein Erfahrungsbericht, wie Sie ihn häufiger von Betroffenen hören?
4: Ja, sehr häufig. Und was ich sehr schön finde, weil wir ja mit der Diagnostik aufgehört hatten, dass Diagnostik wirklich eine Erleichterung sein kann. Und ich finde, das hat sie sehr schön beschrieben, dass das eher dazu geführt hat, sie ist nicht dumm, es liegt nicht an allen möglichen, sondern ich erlebe das sehr oft, dass es wirklich eine Erleichterung auch ist.
3: Mhm. Ein Punkt, den sie jetzt zum Schluss angesprochen hat, sind auch Hilfsmittel. Wichtig sowas ist. Also Vorlese, Software oder Sachen in der Art. Ist das auch was typisch für die Betroffenen ist, dass sie sich sozusagen im Alltag dann mit Hilfe solcher technischen Unterstützung vielleicht auch dann einrichten und besser umgehen können mit den Lese- und Rechtschreibproblemen?
4: Sehr typisch, vor allem dann bei den Älteren. Also, weil sie hat es ja auch geschildert, trotz Förderung, trotz allem, die Leseleistung wird nicht in den ganz normal nicht vergleichbar sein mit jemand, der keine Legasthenie hat. Trotz, auch wenn wir natürlich mit Förderung viel machen können, es wird trotzdem Problem bleiben und da muss man einfach dann kompensieren und andere Maßnahmen und da ist gerade Lesesoftware wirklich was unheimlich hilfreich ist.
3: Gibt es denn sowas, wenn die Diagnose gestellt ist, gibt es sowas wie eine Standardtherapie, also wirklich eine Behandlung, die langfristig helfen kann?
4: Es gibt Lernt-Lese-Rechtschreibtherapien. Das Problem ist, dass es nicht das ist kein Beruf wie jetzt, sondern es ist eine Weiterbildung. Es gibt schon zum Beispiel vom Bundesverband Legasthenie und Dyskalkulie klare Kriterien, was in so einer Therapie gelernt werden soll. Es ist auch eine relativ lange Weiterbildung. Und da gibt es schon klare Richtlinien, was da drin sein sollte. Und die Lerntherapie unterscheidet zum Beispiel auch ganz klar von einer Nachhilfe. Das wird oft durcheinander geschmissen. Eine Nachhilfe arbeitet einfach das auf, was in der Schule gemacht wird. Das heißt, die orientiert sich am Lehrplan. Während eine Lerntherapie setzt da an, wo das Kind steht. Und dazu brauche ich sehr viel Wissen, auch über welches Wortmaterial ist geeignet zu verwenden, je nachdem, an welchem Leistungsstand das Kind gerade ist.
3: Was sind denn die entscheidenden Punkte? Was sollte eine Lerntherapie auf jeden Fall erfüllen?
4: Von den
3: Inhalten her und von der Kompetenz der Therapeutinnen und Therapeuten.
4: Also das Erste ist mal eine differenzierte Diagnose zu machen, um zu sehen, wo sind denn die Probleme überhaupt. Nur dann kann ich schauen, wo ich ansetze. Dann eben, wie ich gerade gesagt habe, ist wichtig, dass ich weiß, was sind denn zum Beispiel, wenn ich jetzt Lesen fördere, ein ganz praktisches Beispiel, muss ich wissen, was sind denn Sachen, wenn ich jetzt ein Kind Probleme mit dem Zusammenlauten der Buchstaben hat, was ist denn einfach und was ist schwierig? Also ich fange zum Beispiel mit den sogenannten Kontinuanten und Vokalfolgen an. Also Kontinuanten sind Konsonanten, die man dehnen kann, wie m, s. Das ist einfacher zusammenzulauten mit dem Vokal als Stoppkonsonanten wie p, k, t. Und wenn ich dann, wir haben im Deutschen ganz viele Cluster wie Strumpf, das ist ein Wort, was unheimlich schwierig ist zu lesen. Das kommt erst am Ende der Therapie.
3: Wenn wir im Laufe der Sendung noch genauer drauf schauen, Legasthenie, Lese- und Rechtschreibstörung, darum geht es in dieser Ausgabe der Sprechstunde. Sie können gerne Fragen zum Thema stellen unter der Telefonnummer 00800 4464 4464 oder Sie schreiben eine E-Mail an sprechstunde@deutschlandfunk.de. Ab ungefähr 10:45 beantwortet dann Dr. Christina Moll Ihre Fragen. Sie ist Psychologin am LMU-Klinikum in München. Bis gleich nach den Nachrichten.
6: 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Zum Auftakt der Haushaltswoche im Deutschen Bundestag in Berlin wird Finanzminister Klingbeil in Kürze seinen Etatentwurf für das kommende Jahr vorstellen. Nach den Plänen des SPD-Vorsitzenden sind Ausgaben von rund 555 Milliarden Euro vorgesehen. Das wäre eine leichte Steigerung im Vergleich zu diesem Jahr. Allein im Kernhaushalt sollen dafür Schulden von mehr als 118 Milliarden Euro gemacht werden. Hinzu kommen neue Kredite aus den Sondervermögen für Infrastruktur und Klimaneutralität sowie für die Bundeswehr. Insgesamt dürfte die Neuverschuldung damit im kommenden Jahr bei gut 200 Milliarden Euro liegen. Die Haushaltsberatungen im Bundestag sind bis Freitag angesetzt. Zum Auftakt der Sitzung sollen zur Stunde der neue Bundesverkehrsminister Bilger und der neue Bundesgesundheitsminister Linnemann im Bundestag vereidigt werden. Beide wurden im Rahmen einer Kabinettsumbildung von Kanzler Merz vor der Sommerpause benannt. Der Bundestagsabgeordnete Müller hat seine Absicht bekräftigt, nach der herben Wahlniederlage der CDU für den Landesvorsitz in Sachsen-Anhalt zu kandidieren. Er wolle die Partei in dem Bundesland wieder in ihrer ganzen Breite sichtbar machen, sagte er im Deutschlandfunk. Müller bezeichnete es als eine Mammutaufgabe, Sachsen-Anhalt auf den richtigen Weg zu bringen. Dabei schloss er eine Zusammenarbeit sowohl mit der AfD als auch mit der Linkspartei aus. Der bisherige Ministerpräsident und Landesparteichef Schulze hatte gestern Abend angekündigt, die CDU-Spitze in Sachsen-Anhalt neu aufzustellen. Die Neuwahl sollte Ende November oder Anfang Dezember stattfinden. Schulze hatte nach dem Wahlergebnis Konsequenzen angekündigt. Deutsche Schüler haben in der neuen PISA-Bildungsstudie so schlecht wie noch nie abgeschnitten. Wie die Organisation für wirtschaftliche Zusammenarbeit und Entwicklung mitteilte, gingen die Leistungen der 15-Jährigen hierzulande in den Teilbereichen Mathematik, Lesen und Naturwissenschaften gegenüber den vorherigen Erhebungen erneut zurück. Es verstärke sich ein negativer Trend, der sich bereits über ein Jahrzehnt erstrecke, erklärte die OECD. Auch international haben sich die Kompetenzen in den abgefragten Bereichen weiter verschlechtert. Deutschland liegt jeweils nah an den international ermittelten Durchschnittswerten. Seit dem Jahr 2000 untersucht die OECD die schulischen Leistungen ihrer Mitgliedsländer in der PISA-Studie. An der aktuellen Erhebung haben mehr als 760.000 Schüler in 91 Staaten und Regionen teilgenommen. In Deutschland wurde eine repräsentative Strichprobe von rund 6.700 Schülern an etwa 250 Schulen gezogen. Die Stimmung in der deutschen Elektroindustrie ist so gut wie seit langem nicht mehr. Wie das Münchner IFO-Institut mitteilte, stieg das Barometer für das Geschäftsklima in der Branche im August auf 16 Punkte und damit auf den höchsten Wert seit Mai 2023. Im Juli waren es 10 Punkte. Vor allem die künftigen Geschäftserwartungen der Betriebe fielen deutlich optimistischer aus. Die Auftragslage entwickle sich generell sehr gut, aber vor allem mit Blick auf die Exporte. Zuletzt hatten verschiedene Wirtschaftsbereiche verstärkt positive Entwicklungen verzeichnet. Nach dem Fund von selbstgebauten Sprengvorrichtungen an Hochspannungsleitungen in Nordrhein-Westfalen hat die Polizei ein weiteres Bekennerschreiben gefunden. Details dazu gab die Polizei Köln aufgrund der laufenden Ermittlungen nicht bekannt. Die Suche nach einem 48-Jährigen aus Gefitzberg, der bundesweit mehrere Sabotageangriffe auf das Stromnetz verübt haben soll, blieb bislang erfolglos. Rund um das Kraftwerk Weißweiler in Eschweiler bei Aachen ist die Polizei seit gestern Nachmittag im Einsatz. Der Anteil erneuerbarer Energien an der deutschen Stromerzeugung hat im ersten Halbjahr einen neuen Höchststand erreicht. Es sind fast 60% des im Netz eingespeisten Stroms, wie das Statistische Bundesamt mitteilte. Damit handele es sich um einen Zuwachs von 6,5%. Wichtigster Energieträger blieb mit einem Anteil von knapp 30% die Windkraft. An zweiter Stelle lag die Kohle mit einem Anteil von gut 21%. Seit dem Jahr 2023 wird in Deutschland mehr Strom aus erneuerbaren als aus konventionellen Energieträgern erzeugt. Das Wetter? Im Nordwesten regional Schauer, in der Südosthälfte verbreitet sonnig 18 bis 33 Grad. Morgen verbreitet regnerisch 17 bis 22 Grad. Das waren die Nachrichten.
3: Willkommen zum zweiten Teil der Sprechstunde. Bei uns geht es heute um Legasthenie, also Lese- und Rechtschreibstörung. Rufen Sie gerne an, um Fragen zu stellen oder von Ihren Erfahrungen zu berichten. Und zwar unter der Telefonnummer 00800 4464 4464 oder schreiben Sie eine E-Mail an sprechstunde@deutschlandfunk.de oder schicken Sie uns eine Sprach- oder Textnachricht per WhatsApp unter der Nummer 0173 377 0675. Bei mir im Studio ist weiter Christina Moll. Herzlich willkommen nochmal.
4: Ja, hallo und bis gleich. Ich freue mich auf Ihre Fragen.
3: Genau, Christina Moll ist Psychologin an der LMU-Klinikum in München und wird dann in etwa einer Viertelstunde Ihre Fragen beantworten. Und die Zeit bis dahin nutzen wir, um Ihre Fragen zu lesen und zu sortieren und währenddessen in unserem Gesundheitsmagazin auf zwei andere aktuelle medizinische Themen zu schauen. Von Samstag bis heute findet in Berlin der Aspen-Kongress statt, eine große internationale Tagung, auf der es um die Rolle der Ernährung geht, um Krankheiten vorzubeugen und zu behandeln. Ein thematischer Schwerpunkt liegt in diesem Jahr darauf, wie Adipositas, also Fettleibigkeit, entsteht, wie sie vermieden und behandelt werden kann und welche Rolle eben die Ernährung dabei spielt. Zu diesem Thema hat auf dem Kongress auch Professor Knut May vorgetragen. Er ist Direktor der Klinik für Endokrinologie und Stoffwechselmedizin an der Charité in Berlin und Vizepräsident der Deutschen Adipositas-Gesellschaft. Ich habe ihn am Samstag auf dem Kongress erreicht und zuerst gefragt, welche ernährungsmedizinischen Strategien gegen Adipositas werden denn gerade besonders intensiv erforscht und auf dem Kongress diskutiert?
7: Also man weiß sehr gut, dass es vor allen Dingen herausfordernd ist, den langfristigen Gewichtsreduktionserhalt hinzubekommen. Und hier scheinen initial sehr aggressive Therapien, die auch so mit einer sehr niedrigkalorischen Diät, sogenannten Formula-Diäten, intendiert werden, sehr von Vorteil zu sein und bessere Langzeitresultate zu haben. Nichtsdestotrotz kommt die additive Therapie der Ernährungsversorgung im Langzeitverlauf einem großen Stellenwert zu. Hier weiß man auch, und da gibt es verschiedene Diskussionen, auch wieder auf dem Aspen dieses Jahr, dass das Muster der Makronutrienten, nennen wir es, also der Kohlenhydrate, der Fette und der Proteine, eine große Rolle spielt. Eine Hochproteindiät ist hier wahrscheinlich langfristig eher von Vorteil.
3: Könnte das Einfluss auf die zukünftigen Empfehlungen und Leitlinien zur Ernährung bei Adipositas haben, wenn Sie sagen, gerade diese Punkte werden jetzt intensiv diskutiert auf dem Kongress?
7: Ja, das hat ja auch schon in den letzten Jahren Eingang gefunden in die Leitlinien und es ist nur momentan noch nicht in der Umsetzung so erfolgreich. Und hier muss man sich überlegen, wie kann es uns gelingen? Das ist ja auch der Faktor der Prävention. Der ist ja auch, wenn man ehrlicherweise ist, noch nicht auf dem erfolgreichen Level, wo wir hinkommen. Wie kann es uns gelingen, hier durch geeignete Präventionsmaßnahmen das umzusetzen? Und eine Methode, und das zeigen wir auch sehr gut, mittlerweile jetzt über 3 Jahre in einer großen klinischen Studie, ist, dass wir die Ernährungsbestandteile so verändern in den herkömmlichen Lebensmitteln, dass sie anerkannt werden von den Patienten, gut konsumiert werden und hier aber ein Ernährungsmuster entsteht, was den Vorteil bringt, hohen Eiweißanteil, hoher Anteil an ungesättigten Fettsäuren.
3: Stichwort einzelne Nährstoffe in Nahrungsmitteln. In Deutschland soll ja bald eine Steuer auf zuckerhaltige Limonaden kommen, auch um Adipositas vorzubeugen und zu reduzieren. Ist das auch Thema auf dem Kongress?
7: Das ist bisher nicht Thema auf dem Kongress, in den Programmleitlinien, ist aber insgesamt natürlich ein großes Thema, weil es eine Stellschraube ist, die im Rahmen der Prävention natürlich erheblichen Effekt haben kann. Erste Daten aus Mexiko und auch aus UK sagen hier eindeutig, dass der Gehalt an Zucker in den Nahrungsmitteln bzw. den Getränken deutlich reduziert werden kann durch diese Maßnahme. Nichtsdestotrotz sind natürlich Daten, die auch suggerieren, dass ich hier auch einen Gesundheitseffekt schon habe, noch sehr, sehr spärlich und nur indirekt momentan abzuleiten.
3: Welchen Einfluss könnte so eine Zuckersteuer denn in Zukunft Ihrer Einschätzung nach entfalten, wenn sie optimal eingesetzt wird, gerade in puncto Adipositas-Prävention?
7: Also als erstes, was ich mir erwarten würde, auch in Deutschland so wie in den anderen Ländern, dass der Gehalt an Zucker in diesen Getränken reduziert wird, dass die Industrie aufgrund der Situation, dass diese Produkte dann teurer sind, einfach den Gehalt an Zucker unter den Schwellenwert bringt. Der zweite Effekt, den ich erwarten würde, und der ist aber langfristig und betrifft vor allen Dingen natürlich die Jugendlichen, die heranwachsen, die einen hohen Anteil an dem Konsum von solchen Produkten haben, dass wir hier die zunehmende Rate an Adipositas zumindest limitieren beziehungsweise vielleicht sogar umkehren können.
3: Stichwort Adipositas-Therapie, Abnehmspritzen mit hormonähnlichen Wirkstoffen wie Semaglutid, die das Hungergefühl dämpfen, spielen ja mittlerweile eine wichtige Rolle in der Therapie. Seit einer Woche ist dieser Wirkstoff in Deutschland auch als Abnehmtablette verfügbar. Ist das nochmal ein wichtiger Schritt in der Adipositas-Behandlung?
7: Also insgesamt muss man sagen, dass über die letzten Jahre die Einführung dieser neuen Medikationen das Therapiespektrum deutlich erweitert haben in der Adipositologie. Und man muss sagen, dass das ein gewisser Gamechanger ist. Nichtsdestotrotz gibt es gewisse Kriterien dabei zu beachten, weil es ist auch ein gewisses Risiko einer unkontrollierten Verschreibung oder Einnahme dieser Tabletten. Man weiß momentan aus den bisherigen Studien und die klinischen Erfahrungen von der Tablette fehlen in Deutschland natürlich noch. Sie ist seit April diesen Jahres in den USA verfügbar, aber die Daten deuten darauf hin, dass die Ergebnisse aus den Zulassungsstudien sich bestätigen, dass das Nebenwirkungsprofil ähnlich ist. Das Ergebnis der Gewichtsreduktion ist auch ähnlich. Muss man sagen, Zufriedenheitsdaten der Patienten sind sehr unterschiedlich. Ich kann aus meiner eigenen therapeutischen Praxis natürlich sagen, dass ich auch einen Teil an Patienten habe, die vielleicht nicht wechseln würden auf die Tablette, sondern eher bei der wöchentlichen Injektion bleiben. Aber ich erwarte mir eigentlich kein wesentliches Änderung im Therapiespektrum und im Erfolgsspektrum, sondern eher vielleicht eine Vereinfachung für die Zufuhr bei den Patienten oder die Einnahme für den Patienten.
3: Diese Abnehmung.

0: besser in den Alltag integrierbar, aber das ist sehr unterschiedlich und sehr individuell.
1: Über die Rolle der Ernährung bei Adipositas und die neue Abnehmtablette habe ich mit Knut May gesprochen. Er ist Mediziner an der Berliner Charité und er leitet auch noch die Abteilung für Humanernährung am Deutschen Institut für Ernährungsforschung. Mehr als 16.000 hitzebedingte Todesfälle in Deutschland, Extremtemperaturen in ganz Europa, verdorrte Felder, vertrocknete Bäume, Waldbrände. Der Klimawandel hat im Sommer 2026 deutliche Spuren hinterlassen. Auch Anfang dieser Woche hat das Thermometer in Teilen Deutschlands nochmal mehr als 30 Grad Celsius angezeigt. Mit solchen ungewohnten und auch bedrohlichen Erfahrungen hat sich ein Phänomen namens Klimaangst entwickelt. Keine offizielle psychische Erkrankung, aber eine emotionale Reaktion, die das Wohlbefinden und die mentale Gesundheit belastet. Wie weit das gehen kann und was sich dagegen tun lässt, hat Robert Fischmann recherchiert. Im Gespräch mit Therapeutinnen und Therapeuten und mit Menschen, die selbst Klimaangst empfinden.
2: Ich habe da gesessen und habe irgendwann wirklich geheult, weil ich einfach so fertig war, psychisch und auch körperlich. Ich konnte einfach nicht mehr. Und das ist etwas, was ich bisher bei meiner Arbeit noch nie erlebt habe. Und deswegen war das für mich schlimmer als andere Naturkatastrophen, die ich jetzt schon am eigenen Leib erfahren habe. Jeder Tag, wo es länger gedauert hat, ist es auch schlimmer geworden. Ich konnte von meinem Fenster aus einem Baum, einer, ich weiß nicht, 6, 7 Meter hohen Birke beim Sterben zusehen. Und das war so ein bisschen, das hat sehr gut gespiegelt, wie ich mich innerlich gefühlt habe, weil es war letztendlich so diese Auswegslosigkeit und man konnte nichts machen. Ich konnte nichts machen.
3: Für mich äußert sich's vor allem dadurch, dass so meine Grunderkrankungen wie halt Depressionen verstärkt werden. Vor allem dann, wenn es so heiß ist, ist halt so die ganze Zeit dieser Gedanke präsent, dass das jetzt vom Klimawandel kommt und dass halt die Erde leidet, die Lebewesen leiden.
4: Stimmen von Menschen, die psychisch unter der Erderhitzung leiden. Angstzustände, verstärkte Depressionen, Rückzug und Einsamkeit, Schlafstörungen. Die Psychologie hat bereits einen Namen dafür.
5: Klimaangst meint erstmal die Angst vor allem, was mit dem Klimawandel und seinen Folgen zu tun haben könnte,
4: erklärt die Psychotherapeutin Lea Dohm.
5: Allerdings oft mit so einem Beigeschmack der Diskreditierung, so nach dem Motto, wenn man eine Angst hat, dann könnte man die ja behandeln.
4: Lea Dohm hat mit anderen zusammen die Initiative Psychologists for Future gegründet, die sich für mehr Klimaschutz einsetzt, auf das Problem Klimaangst aufmerksam macht und Betroffenen auch Online-Beratung anbietet.
5: Und da gilt es aus psychotherapeutischer Sicht festzustellen, dass das eben nicht möglich ist, denn es handelt sich ja um eine Realangst. Das heißt, diese Angst kann sogar wichtig sein, weil uns Gefühle üblicherweise ins Handeln motivieren können.
4: An der Uni Greifswald haben Psychologinnen und Psychologen versucht, Klimaangst genauer zu fassen. Sie haben 700 ihrer Patientinnen und Patienten gefragt, wie die Klimakrise auf ihre psychischen Probleme wirkt. 27% der Befragten gaben an, dass die Klimakrise sie psychisch belaste. Und von diesen Befragten sahen 42% einen Zusammenhang zwischen ihren psychischen Problemen und der Klimakrise. Auch die Direktorin des dortigen Zentrums für psychologische Psychotherapie, Eva Lotta Brakemeier, nennt Klimaangst eine natürliche Reaktion der Psyche auf eine reale Bedrohung der eigenen Existenz.
6: Sie kann eben auch problematisch werden, wenn Menschen dann derart unter der Klimakrise leiden und sie sich dann sehr zurückziehen, den Alltag nicht mehr bewältigen können, es zu auch so einem sozialen Rückzug führt, chronische Hoffnungslosigkeit, Hilflosigkeit, vielleicht depressiven Symptomen oder auch einer dann behandlungsbedürftigen Angststörung.
4: Das Zentrum für Psychiatrie und Psychotherapie ZFP Südwürttemberg in Wangen im Allgäu hat mittlerweile eine Online-Klimasprechstunde eingerichtet, um Betroffenen zu helfen. Vor allem die Hitze setze seinen Patienten zu, wie der ärztliche Leiter des ZFP Hans Knoblauch berichtet.
7: Wir sind müde, wir können uns schlechter konzentrieren, wir schlafen schlechter, wir werden vielleicht auch leicht mal ein bisschen reizbarer. Zum Beispiel kommt es zu mehr Fouls beim Sport, es gibt mehr rote Karten, es gibt mehr Auffälligkeiten im Straßenverkehr, es gibt Hinweise, dass mehr in den sozialen Medien sogenannte Hassreden auftauchen, es gibt mehr spontane Kündigungen im beruflichen Alltag und es gibt mehr Hinweise, zum Beispiel auf häusliche Gewalt. Darüber gibt es Daten, die zeigen, dass bei Hitze es zu einer Erhöhung der Rate an Suizidalität kommt und psychische Symptome, zum Beispiel von Angst und Depressionen, verstärkt auftreten, Menschen sich mehr in Notaufnahmen

0: vorstellen mit diesen Symptomen?
1: Für den Umgang mit solchen Belastungen empfehlen die Fachleute vor allem Gespräche. Und im zweiten Schritt ganz praktische Fragen erörtern, um Selbstwirksamkeit zu spüren. Zum Beispiel, wie kann ich selbst möglichst klimafreundlich leben? Und wie kann ich mich für den Klimaschutz engagieren? Knoblauchs Kollegin, die Psychologin Monika Stör.
2: Sorgen und Ängste in Bezug auf die Klimakrise führen oft zu einem Erleben von Kontrollverlust, zu dem Eindruck, ich kann gar nichts tun, ich kann gar nichts beeinflussen. Das ist ein sehr lähmendes Gefühl und sehr belastend. Deshalb ist es im Umkehrschluss hilfreich, aktiv zu werden und dies aber immer wirklich im Rahmen der realistischen eigenen Möglichkeiten. Ja, natürlich sehr gerne sich engagieren für Klimaschutz und dabei aber immer wieder auch auf die eigenen Kräfte schauen.
3: Wenn die Folgen der Erderwärmung die Psyche belasten, Robert Fischmann über das Phänomen Klimaangst.
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3: Und in dieser Sprechstunde geht es um das Thema Legasthenie, also Lese- und Rechtschreibstörung. Schön, dass Sie eingeschaltet haben. Als Expertin ist Christina Moll bei mir im Studio, Psychologin an der Klinik für Kinder- und Jugendpsychiatrie, Psychosomatik und Psychotherapie des LMU-Klinikums München. Sie können gern zum Thema anrufen unter der Telefonnummer 00800 4464. 4464 oder eine E-Mail schreiben an sprechstunde@deutschlandfunk.de. Und das haben schon viele gemacht. Ein Hörer, Frau Moll, schreibt zum Beispiel, kann eine Legasthenie auch im Alter beginnen oder ist das der Beginn von Alzheimer?
5: Normalerweise beginnt die Legasthenie im Kindesalter. Es ist eine Entwicklungsstörung, wo man die Vorläufer eben schon im Kindergarten zum Teil sieht, aber spätestens eben im Schulalter. Fälle, die dann wirklich erst im Erwachsenenalter auftreten, haben nichts mit der klassischen Legasthenie zu tun.
3: Mhm. Wahrscheinlich ist dann eher die Problematik, dass es eben vorher nicht diagnostiziert wurde.
5: Ja, das kann natürlich sein. Also wenn, dann wären aber zumindest Erfahrungen dann da. Also da würde der Erwachsene dann schon berichten, auch wenn keine Diagnose da war. Ich hatte in der Schule immer Probleme, das Lesen war sehr mühsam, ich habe so viele Rechtschreibfehler gemacht. Das kann natürlich sein, aber Fälle, wo überhaupt keine Symptome im Schulalter aufgetreten sind und dann plötzlich im Erwachsenenalter, das hat dann eher mit anderen Dingen wahrscheinlich was zu tun.
3: Wenn wir über die Entwicklung von Legasthenie sprechen, kann Legasthenie auch enden, heilbar sein, sich auswachsen mit dem Alter?
5: Heilbar nicht. Wir wissen, das ist sehr stabil. Aber was man natürlich durch Förderung kann man natürlich in einen Bereich kommen, wo man relativ gut im Alltag klarkommt und natürlich zu Verbesserungen auch im Lesen und Rechtschreiben. Aber wirklich heilbar, dass keine Auffälligkeiten mehr im Erwachsenenalter da sind, das ist eigentlich nicht der Fall.
3: Am Telefon begrüße ich jetzt unseren ersten Hörer, Herrn Brüning aus dem Hitzacker. Hallo, Herr Brüning.
6: Ja, guten Tag.
3: Guten Tag, schön, dass Sie angerufen haben.
6: Ja, ich wollte mal so ein bisschen schildern, wie das bei mir abgelaufen ist. Ich bin jetzt 56 Jahre alt, selbstständig und mit der...
3: Und Sie haben selbst eine Legasthenie-Diagnose bekommen.
6: Genau, ich habe in der dritten Klasse... hat mein Lehrer das noch nicht festgestellt, weil ich da sehr schön mich durchgemogelt habe. Und dann in der vierten Klasse wurde es festgestellt und ich wurde halt eine Klasse zurückgenommen. Mhm. Und war natürlich auch froh, dass denn so bei Diktaten nicht mehr so die ganzen Rechtschreibfehler zählten und so weiter. Meine Lesegeschwindigkeit ist ungefähr auch heute noch so halb so schnell wie bei anderen.
3: Mhm.
6: Das hat zur Folge, dass man, wenn man zum Beispiel einen Film mit Untertiteln sieht, meistens den Untertitel nicht fertig lesen kann. Und dann meidet man sowas natürlich, aber ist halt so. Ja, im beruflichen Alltag ist das im Moment so, dass ich dadurch, dass ich selbstständig bin, sehr viel Angebote, Rechnungen und so schreiben muss. Da kann ich sagen, also das Rechtschreibprogramm im Computer hilft einem natürlich, die Fehler, die man sonst ja nicht sehen würde, von sich aus sehen würde, zu finden und dann zu korrigieren. Und da kann ich nur sagen, ich hatte mal eine Deutschlehrerin, die hat gesagt, Rechtschreibung kommt von recht viel Schreiben. Und in dem Sinne hat sich das bei mir auch bestätigt, dass ich dann halt durch diese ganzen, dass ich halt schreiben musste, auch besser geworden bin in der Rechtschreibung.
3: Haben Sie eine Lerntherapie gemacht?
6: Nein, hatte ich nicht. Ich hatte so ein paar Sonderaufgaben mal von den Lehrern gekriegt oder in den Pausen wurde dann ein bisschen drüber gesprochen oder wie auch immer, aber war keine Lerntherapie in dem Sinne. Und so ein bisschen, ja, so ein bisschen unter die Arme greifen. Was bei mir natürlich so im Nachhinein ist mir aufgefallen, also ich war wahrscheinlich immer damit beschäftigt, Buchstaben zu sortieren. Denn ich habe die Möglichkeit, Buchstaben in 8 Positionen zu lesen.
3: Das müssen Sie kurz erklären. Und
6: das heißt, man kann Buchstaben normal lesen, über Kopf lesen, im Spiegel lesen, im Spiegel über Kopf lesen und so weiter. Also es gibt, dann kann man den Buchstaben noch andersrum drehen und so weiter, dann kommt man auf 8 Positionen.
3: Und das ist natürlich eher verwirrend.
6: Da ist das Gehirn einfach nur am Sortieren. Ist das jetzt ein D, ist das ein B, ist das ein G?
3: Ne? Ja.
6: Da muss man halt mehr Denkleistung vollbringen.
3: Herr Brüning, da waren jetzt schon so viele Aspekte drin und Frau Moll guckt mich die ganze Zeit an. Vielleicht sprechen wir erstmal über ein paar Aspekte von dem, was Sie jetzt berichtet haben. Der erste Blick, den habe ich von Ihnen aufgefangen, Frau Moll, als Herr Brüning gesagt hat, er hat sich in der 3. Klasse durchgemogelt. Da haben Sie gelacht. Ist auch typisch.
5: Ja, das war das, was ich vorhin auch gesagt habe, dass viele Kinder lange durchkommen mit auswendig lernen. Und ich weiß nicht, ob das bei Ihnen auch so war, dass Sie dann, wenn Sie wussten, es muss vorgelesen werden, den Text auswendig gelernt haben und so dann durchgekommen sind. Und meistens fällt es dann auf, wenn man was ganz Neues plötzlich lesen muss.
3: Und dann in der 4. Klasse diagnostiziert, das war bei der Marie Palko, die wir gehört haben, genauso. Ist das ein typisches Alter, so zum Ende der Grundschule hin, dass sich dann sozusagen die Probleme vielleicht auch nicht mehr überspielen lassen und deutlicher werden?
5: Meistens ist es die 3. Klasse. Das ist, weil in der 2. oft noch so, ja, vielleicht gibt sich das noch oder es ist eine Verzögerung und da wird oft noch ein bisschen abgewartet. Aber in der 3. Klasse, also das ist bei uns so der häufigste Zeitpunkt. 3., 4. eventuell.
3: Ja, dann habe ich mir noch notiert von Herrn Brüning, viel geschrieben im Berufsleben, notgedrungen. Und das habe geholfen.
5: Ja, das hilft natürlich, wobei es nicht, sind wir auch wieder bei dem Punkt eben, dass das Training oder die Übung nicht dazu führt, dass es komplett verschwindet. Und ich vermute mal, dass Sie wahrscheinlich auch immer noch einige Wörter haben, die Ihnen schwer fallen. Und beim Lesen haben Sie auch gesagt, dass Sie nach wie vor doppelt so lange brauchen. Also man sieht, das ist auch mit der Übung nach wie vor eine Schwierigkeit.
3: Ja, Herr Brüning.
6: Wenn ich jetzt zum Beispiel was schreibe und kein Rechtschreibprogramm habe, dann finde ich meine Fehler nicht unbedingt.
5: Ja.
6: Das ist so eine Sache, wenn dann ein anderer drüber guckt und sagt, hier, guck dir das Wort nochmal an, dann, ach ja.
5: Ja, genau. So. Ja.
6: Oder man erkennt, ganz früher hatte ich das, dass man Worte per Bild erkennt. Ne? Also, dass man zum Beispiel dieses Ofen und offen, das war für mich das gleiche Wort. Ne? So ein einfach...
3: Frau Moll hat genickt, ja.
6: Ja, man erkennt halt Worte eher durch Bilder, wie durch Durch die Schriftzeichen.
5: Ja, oder durch die Laute, weil der Unterschied zwischen offen und offen ja eigentlich der lange Vokal, der lange Laut des O ist. Und das ist genau das, was ich vorhin als phonologische Verarbeitung, Lautverarbeitung benannt habe, was eben ein Problem ist bei Legasthenie. Diese Unterschiede zwischen kurzen und langen Vokalen beispielsweise.
3: Herr Brüning, ganz herzlichen Dank für den Anruf aus dem Hitzacker und die ausführliche Schilderung, wie Sie sozusagen bis jetzt mit Legasthenie durchs Leben gegangen sind. Uns haben auch sehr viele Mails erreicht. Eine Hörerin schreibt zum Beispiel, kann sowas wie Singen, Gesang, regelmäßiger Gesang helfen gegen Legasthenie?
5: Also wir wissen bei Legasthenie, die Förderung muss symptomspezifisch sein. Das heißt, sie muss genau dort ansetzen, wo das Problem ist. Das heißt, um es ganz platt zu sagen, also lesend übt man mit Lesen, Rechtschreiben mit Rechtschreiben. Gesang hilft in dem Sinne nicht. Was aber natürlich Gesang machen kann, ist die Motivation zu steigern. Das heißt, ich kann natürlich, wenn ich jetzt ein Kind habe, was unheimlich gerne singt, Gesang in die Therapie mit einbauen. Und das ist ein ganz wichtiger Aspekt, der Motivationsaspekt, weil wir, das geht jedem von uns so, Dinge, die man nicht gerne macht und nicht gut kann, in dem Fall ist es Lesen und Rechtschreiben, die macht man natürlich dann auch nicht und macht sie sehr ungern. Und wenn ich dann was finde, was einem Kind großen Spaß macht, kann ich das natürlich nutzen, um die Motivation zu steigern. Aber der reine Gesang würde jetzt nicht das Lesen oder Rechtschreiben verbessern.
3: Eine andere Hörerin hat uns nochmal geschrieben, man spreche nicht mehr von Lese- und Rechtschreibschwäche, sondern von Lese- und Rechtschreibschwierigkeiten, weil es durch Training und Begleitung eben behoben werden könne. Das würde für Betroffene einen großen Unterschied machen. Also nochmal die Begrifflichkeiten, über die wir am Anfang ja gesprochen haben.
5: Also wir sprechen ja im medizinischen Bereich von Störung, um klar zu machen, dass es sich wirklich um eine neurobiologische Störung oder eine Krankheit mit neurobiologischer Grundlage handelt. Und die geht auch nicht einfach weg. Das haben wir jetzt auch an den Erfahrungsberichten gehört. Das ist etwas, was trotz Förderung nicht einfach behebbar ist. Was natürlich aber schon sein kann, ist, dass Personen Schwierigkeiten im Lesen oder Rechtschreiben haben aus ganz anderen Gründen, weil sie nicht durchgehend beschult wurden oder aus einem Land kommen, wo das Schulsystem ein anderes ist. Dann würden wir aber nicht klassisch von einer Legasthenie sprechen.
3: Lese- und Rechtschreibstörung, Legasthenie, darum geht es heute in der Sprechstunde. Nach den Nachrichten beantwortet die Psychologin Christina Moll vom LMU-Klinikum München weiter ihre Fragen dazu. Und wir sprechen in einem Interview darüber, wo und wie Betroffene ganz konkret Hilfe und Beratung zu Fördermaßnahmen bekommen. Sie können zum Thema anrufen unter der Telefonnummer 00800 4464 4464 oder eine E-Mail schreiben an sprechstunde@deutschlandfunk.de. Stellen Sie gerne Fragen, berichten Sie gerne von Ihren Erfahrungen. Wir hören uns gleich nach den Nachrichten wieder.
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7: Uhr, die Nachrichten. Deutsche Schüler haben bei der neuen PISA-Bildungsstudie so schlecht wie noch nie in den mehr als 25 Jahren ihrer Existenz abgeschnitten. Das teilte die Organisation für wirtschaftliche Zusammenarbeit und Entwicklung mit. Demnach gingen die Leistungen der 15-Jährigen in den Teilbereichen Mathematik, Lesen und Naturwissenschaften gegenüber den vorherigen Erhebungen erneut zurück. Es verstärke sich ein negativer Trend, der sich bereits über ein Jahrzehnt erstrecke, erklärte die OECD. Bundesfinanzminister Klingbeil hat im Deutschen Bundestag seinen Haushaltsentwurf für 2027 vorgestellt. Der SPD-Vorsitzende sagte, es stünden 118 Milliarden Euro für Investitionen bereit. Sie sollten unter anderem für die Verbesserung von Straßen und Brücken, für Schulen, Kitas und Krankenhäuser, für Digitalisierung und für Familien verwendet werden. Darüber hinaus investiere der Bund auch in die Verteidigung des Landes. Angesichts der jüngsten Zwischenfälle wie des Drohnenfunds am Flughafen Leipzig seien diese Maßnahmen mehr als gerechtfertigt. Zur Stunde läuft die Aussprache. Im Deutschen Bundestag in Berlin sind zwei neue Bundesminister vereidigt worden. Der CDU-Politiker Linnemann übernimmt das Gesundheitsressort von seiner Parteikollegin Waken, die ins Kanzleramt gewechselt ist. Der bisherige parlamentarische Geschäftsführer der CDU-CSU-Bundestagsfraktion Bilger folgt im Verkehrsministerium auf Patrick Schnieder. Nachfolgerin Bilgers in der Unionsfraktion wird die Aachener CDU-Abgeordnete Katharina dos Santos-Vinz. Schnieder musste seinen Posten im Zuge einer Kabinettsumbildung durch Bundeskanzler und CDU-Chef Merz räumen. Die Umstände der Ablösung lösten innerparteilich großen Unmut aus. Die rheinland-pfälzische CDU-Landtagsfraktion sagte ein für diese Woche geplantes Treffen mit Merz im Rahmen ihrer dreitägigen Klausurtagung in Berlin ab. Merz hatte den Rücktritt des damaligen Unionsfraktionsvorsitzenden Spahn wegen dessen Leihmutterschaft-Affäre zum Anlass für den Austausch der Minister genommen. Nach der Landtagswahl in Sachsen-Anhalt debattiert die SPD über die soziale Ausgewogenheit der Reformpläne im Bund. Der SPD-Spitzenkandidat für die Abgeordnetenhauswahl in knapp zwei Wochen in Berlin, Krach, sagte im Deutschlandfunk, wenn 81% der Menschen mit dem Reformpaket unzufrieden seien, könne man nicht einfach so weitermachen. Konkret forderte Krach, die abschlagsfreie Rente nach 45 Beitragsjahren beizubehalten und die geplanten Kürzungen beim Wohngeld zurückzunehmen. Den Wahlsieg der AfD in Sachsen-Anhalt bezeichnete er als Hilferuf. Nicht alle AfD-Wähler seien rechtsextrem, sondern viele sorgten sich um ihre persönliche finanzielle Situation. Weitere Minderheitenvertreter haben ihre Sorgen und ihren Widerstandswillen nach dem AfD-Sieg in Sachsen-Anhalt bekundet. Die Initiative Schwarze Menschen in Deutschland teilte mit, man lasse sich nicht aus diesem Land herausdefinieren. Schwarze Menschen gehörten zu Sachsen-Anhalt. Ihre Existenz sei nicht verhandelbar, ebenso wie ihre Rechte und ihre Würde. Die türkische Gemeinde in Deutschland forderte konkrete Schutzgarantien für alle, die zur Zielscheibe rechtsextremer Gewalt werden. Bundesvorsitzende Çalar fügte hinzu, es gehe um Menschen, die sich fragten, ob sie auf der Straße noch sicher seien, ob ihre Kinder angstfrei zur Schule kämen und ob sie in diesem Land weiterhin selbstverständlich dazugehörten. Eine Dokumentation über die Razzien der US-Einwanderungsbehörde ICE in Minneapolis im vergangenen Jahr hat bei den Filmfestspielen in Venedig erschütternde Reaktionen ausgelöst. Das Werk der Oscar-prämierten Regisseurin Laura Poitras und ihrer Kollegin Rachel Lauren Mueller zeigt teils verstörende Bilder. Der Kurzfilm umfasst nach ihren Angaben neben eigenem Material verifizierte Szenen von lokalen Aktivisten, Dashcams, Bodycams und Überwachungssystemen. Zu sehen sind ICE-Beamte in Sturmhauben, die Kinder und Erwachsene aus Autos zerren, blutende Demonstranten zu Boden werfen. Journalisten fliehen in Gasmasken. Gefesselte werden in Flugzeuge verladen. Ein anonymisierter Mann mit einer Zuwanderungsgeschichte erzählt, dass er sich im Kofferraum verstecken muss, um sicher zur Arbeit zu gelangen. Der Film trägt den Titel »They're here«, zu Deutsch »Sie sind da«. Die Razzien erfolgten im Zuge der rigorosen Abschiebepolitik von Präsident Trump. Nach breiten Protesten änderte ICE die Taktik und setzt inzwischen auf unauffälligere Abschiebestrategien. Das Wetter? Im Nordwesten regional Schauer, in der Südosthälfte verbreitet sonnig, 18 bis 33 Grad. Das waren die Nachrichten.
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3: Heute mit Lennart Pyritz und wir sprechen über Legasthenie, Lese- und Rechtschreibstörung. Sie können gerne zum Thema anrufen unter der Telefonnummer 00800 4464 4464 oder eine E-Mail schreiben an sprechstunde@deutschlandfunk.de. Als Expertin ist Christina Moll weiterhin bei mir im Studio. Sie ist Psychologin am LMU-Klinikum München. Und bis jetzt haben wir auf die medizinischen und psychologischen Aspekte von Lese- und Rechtschreibstörung geblickt. An dieser Stelle geht es jetzt ganz konkret um praktische Hilfe für Betroffene im Alltag. Darüber habe ich vorab mit Sandra Frisch gesprochen. Sie ist verantwortlich für die bundesweite telefonische Beratung beim Bundesverband Legasthenie und Dyskalkulie e.V. Frau Frisch, welche Fragen werden Ihnen am Beratungstelefon besonders oft gestellt?
9: Die Eltern kommen ja mit ganz unterschiedlichen Erfahrungsstand oder auch Informationsstand. Also Eltern wenden sich an uns, die vielleicht eigene Erfahrungen haben mit einer Legasthenie, die dann Schwierigkeiten bei ihrem Kind sehen. Oder wir haben Eltern, die Geschwisterkinder schon haben, sagen, jetzt bei dem jüngeren Geschwisterkind ist die Entwicklung beim Lesen und Rechtschreiben ganz anders. Oder es kommen Eltern, die von Lehrkräften darauf aufmerksam gemacht worden, dass der Lese- und Rechtschreiberwerb bei den Kindern auffällig ist in irgendeiner Form. Oder es wenden sich Eltern an uns, die sagen, irgendwas stimmt nicht und wir brauchen jetzt hier Input. Und so sind dann auch die Fragen ganz unterschiedlich. Also das eine ist schon ganz klassisch, könnte mein Kind denn eine Legasthenie haben? Ich beobachte das und das und das. Und der andere ganz große Block ist schon auch, mein Kind hat eine Legasthenie, aber die Umsetzung vom Nachteilsausgleich und vom Notenschutz klappt nicht. Also das würde ich sagen, ist so die größte Bandbreite von Fragen, die erstmal bei uns aufschlagen. Und dann gehen wir ins Gespräch und dann ergeben sich meistens noch ganz, ganz viele Fragen dann im Nachgang.
3: Gehen wir mal einzeln auf diese beiden ja großen Themenkomplexe ein, die Sie jetzt angesprochen haben. Wie gehen Sie denn vor, wenn da jetzt Eltern anrufen und sagen, ich beobachte bei meinem Kind ja Verhaltensweisen, die ich irgendwie besonders finde, da würde ich gerne drüber sprechen. Wie gehen Sie vor, wie stellen Sie fest, dass da eine Leserechtschreibstörung hinterstecken könnte?
9: Also ich frage erstmal, was ist Ihnen aufgefallen, ja, dass Sie überhaupt zu diesen Überlegungen gekommen sind. Und da ergeben sich dann oft diese ganzen Informationen. Ja, ist es ein Geschwisterkind oder bei Cousin, Cousine? Und wenn das nicht ist, dann frage ich das auch immer mal. Weil wir wissen ja, es gibt familiäre Häufungen bei der Legasthenie. Und dann frage ich, was fällt Ihnen denn auf bei Ihrem Kind? Dann geht es oftmals tatsächlich viel um die Rechtschreibung, weil das oftmals so viel auffälliger oder evidenter ist, wenn dann eben auch über die Noten, über eine schlechte Rechtschreibung die Kinder unter Druck geraten. Und dann frage ich immer, und wie läuft es denn mit dem Lesen? Und dann sagen die Eltern oftmals, ja, lesen können sie schon. Dann sage ich, okay, aber ist das Kind angestrengt? Ist es denn langsam beim Lesen? Liest es denn gerne? Und dann kommt ganz oft der Satz, liest nicht gerne oder weigert sich zu lesen.
3: Das heißt, viele Eltern rufen bei Ihnen beim Beratungstelefon an, bevor sie eigentlich eine offizielle medizinische Diagnostik eingeholt haben. Das ist dann das, was Sie empfehlen, wenn Sie aus dem Gespräch da Indizien raushören, es könnte eine Leserechtschreibstörung vorliegen.
9: Genau. Ich erfahre ja nur einen ganz kleinen Ausschnitt, gefiltert durch die Brille der Eltern, um die Schwierigkeiten der Kinder. Und dann empfehlen wir, der nächste Schritt sollte dann eine medizinische Diagnostik sein.
3: Sie haben eingangs gesagt, zweiter Teil der Anrufenden, da geht es dann darum, die Diagnose ist gestellt. Es ist klar, dass eine Leserechtschreibstörung vorliegt, zum Beispiel bei dem eigenen Kind. Und dann eben die Frage, wie kann man fördern? Wo finde ich einen guten Therapieplatz? Da vielleicht erstmal die Frage, in Deutschland ist die Förderung bei Legasthenie Sache der einzelnen Bundesländer. Das heißt, wie und wo findet man heraus, welche Möglichkeiten für Unterstützung und Förderung es überhaupt gibt?
9: Also Bildungspolitik, ja, ist Ländersache. Das macht auch nicht vor der Legasthenie halt. Und deswegen ist es so wichtig, dass es sowohl den Bundesverband gibt als auch unsere Landesverbände. Also es gibt in jedem Bundesland auch nochmal einen Landesverband Legasthenie und Dyskalkulie, die auch alle Beratungsangebote haben. Und alle diese bundeslandspezifischen Fragen, sei es jetzt, gibt es Pflicht zur Förderung in meinem Bundesland? Wie schaut Nachteilsausgleich und Notenschutz aus? Da verweise ich immer auf die Landesverbände.
3: Was antworten Sie, wenn die Eltern fragen, wo und wie sie den besten Therapieplatz für ihr Kind finden?
9: Also ist eine ganz wichtige Frage, denn Legasthenietherapie wird nicht von Krankenkassen übernommen. Das heißt, wenn Eltern sich auf den Weg machen, dann müssen die das meistens im Schwerpunkt die Familien die Kosten selber tragen. Es gibt einzelne Möglichkeiten über eine Eingliederungsmaßnahme, über die Jugendämter. Das ist der Paragraph 35a im SGB 8. Der ist aber nur möglich, wenn die Kinder schon psychisch belastet sind oder es droht, dass die Kinder, wenn jetzt nicht gehandelt wird, psychisch belastet sein werden. Jetzt ist es aber so, dass Lerntherapie, Lerntherapeut ist kein staatlich anerkannter Ausbildungsberuf oder kein staatlich anerkannter Weiterbildungszweig. Und das ist ein riesen Markt und jeder kann morgen ein Lernstudio öffnen oder sagen, ich bin Lerntherapeutin. Und deswegen ist es wichtig, sich an Zertifikaten beispielsweise zu orientieren. Also wir sagen immer, das BVL-Zertifikat orientiert sich an der S3-Leitlinie zur Leserechtschreibstörung. Also welche Elemente sollten denn in der Therapie wirklich eingebaut sein? Dann schauen Sie bei uns auf der Homepage. Wir haben auch eine Therapeutinnensuche. Also schauen Sie, ob jemand von Ihnen da in der Nähe ist und wenden Sie sich an die.
3: Kriegen Sie auch häufig von Eltern gespiegelt, dass Sie keinen Therapieplatz finden oder lange darauf warten müssen? Und welche Möglichkeiten oder was empfehlen Sie dann diesen Eltern für die Wartezeit oder eben noch für die weitere Therapiesuche?
9: Also wir hören das ganz oft, dass Therapeutinnen völlig ausgebucht sind, dass auch hier Wartezeiten ja über das ganze Schuljahr sind. Und das ist natürlich sehr belastend. Jetzt habe ich die Diagnose, ich weiß, es ist Handlungsbedarf. Ich muss eigentlich eine Unterstützung für mein Kind finden, aber ich finde schlicht niemanden. Und es gibt gutes Fördermaterial, mit dem man auch zu Hause arbeiten kann. Also ich frage dann immer, oder ich stelle voraus, dass es wichtig ist, dass man noch gut zu Hause zusammenarbeiten kann. Also auch eine Beziehung kann belastet sein zwischen Eltern und Kindern oder Sorgeberechtigten und Kindern und Jugendlichen, wenn eine Legasthenie bei dem Kind vorliegt. Und es gibt gutes Arbeitsmaterial, zum Beispiel Hefte, ja, Arbeitsmappen, mit denen ich auch zu Hause arbeiten kann, wenn die Beziehung das noch trägt. Es gibt aber auch hervorragende Fördersoftware zum Lesen, zum Rechtschreiben. Und einige sind darauf aufgebaut, dass die Kinder diese Übungseinheiten auch alleine machen und bearbeiten können.
3: Frau Frisch, Sie sind selbst Mutter eines Kindes mit Legasthenie. Welchen Weg haben Sie letztendlich gefunden?
9: Also ich denke, das ist was ganz Wichtiges, dass alle, die wir beim BVL arbeiten oder uns engagieren, im Schwerpunkt eigene Erfahrungen haben. Ja, das heißt, durch eine eigene Betroffenheit, eine eigene Legasthenie zu haben oder wie bei mir jetzt eben ein Kind mit Legasthenie zu haben. Also mein Kind ist mittlerweile 18 und startet jetzt in die 13. Klasse. Aber mein Kind war in der 2. Klasse, als die Diagnose dann da war. Und es war auch erstmal Orientierungslosigkeit. Also wie gehen wir denn vor? Was sind die nächsten Schritte? Und mein Kind hatte eine Lerntherapie in der 3. und 4. Klasse, die aber sehr unstrukturiert war. Darum ist es mir so ein großes Anliegen, Eltern zu verdeutlichen, wie wichtig eine gute Qualifikation von Lerntherapeutinnen ist. Und nach einer ausführlichen neuen Diagnostik haben wir dann zu Hause mit einer Fördersoftware gearbeitet. Bei meiner Tochter ist der Schwerpunkt das Lesen, das ist sehr stark betroffen. Und dann sind wir über eine gute Fördersoftware mit Empfehlung der Diagnostikerin dann zu einer Fördersoftware gekommen, haben da dann intensiv gearbeitet. Dann mit den üblichen Höhen und Tiefen, was elterliche Beziehungen in den verschiedenen Lebensphasen ist, ja, sei es durch Pubertät, sei es durch andere Interessen. Ja, aber wir haben da so einen ganz guten Weg gefunden. Alles andere als ja, stolperfrei oder glatt, aber einen guten Weg jetzt gefunden.
3: Über die Suche nach Förder- und Therapieangeboten bei Legasthenie, darüber habe ich gesprochen mit Sandra Frisch vom Bundesverband Legasthenie und Dyskalkulie. Frau Moll, Sie haben mitgehört, welche Rolle spielt so ein Verband, so eine Beratungsstelle, spielt der Austausch unter betroffenen Familien, Selbsthilfe Ihrer Erfahrung nach?
5: Ist ganz wesentlich. Also für die Betroffenen ist einfach die Möglichkeit, sich auszutauschen. Wo wende ich mich hin? Frau Frisch hat es sehr schön beschrieben. Wo kriege ich eine Diagnostik? Wie finde ich einen Therapeuten, eine Therapeutin? Aber auch der BVL bietet beispielsweise auch Treffen an, wo sich die Eltern austauschen können. Es gibt auch, finde ich, im BVL noch eine ganz wichtige Gruppe. Das sind die jungen Aktiven. Das sind selbst betroffene junge Erwachsene,
3: die da haben wir die eine Vertreterin gehört.
5: Genau, haben wir vorhin gehört. Auch über sowas wie eben, was ist denn jetzt aktuell die beste Lesesoftware oder das beste Programm? Also ganz praktische, wichtige Sachen. Für uns jetzt aus der Wissenschaft ist es auch ein ganz wichtiger Anlaufpunkt, weil wir darüber natürlich auch mitkriegen, was läuft denn wirklich in der Praxis ab? Und umgekehrt beraten wir den BVL auch, was ist Neues in der Forschung? Was gibt's Neues, wenn jetzt die S3-Leitlinie zur Diagnostik und Förderung veröffentlicht wird. Was ist da wichtig, was eben auch in der Praxis berücksichtigt werden muss?
3: Frau Frisch hat ja auch darauf hingewiesen, es gibt eine Vielzahl von Therapieangeboten. Da gibt es auch unseriöse Angebote beziehungsweise einfach nicht so kompetente Therapeutinnen und Therapeuten, weil es eben auch keine geschützte Berufsbezeichnung ist. Wie finden denn Betroffene oder die Eltern von betroffenen Kindern tatsächlich einen guten Therapieplatz?
5: Also eine Möglichkeit ist eben über Verbände wie den BVL. Die andere Möglichkeit ist, es gibt verschiedene, also zum Beispiel die Londi-Plattform, das ist eine Online-Plattform für Lernstörungen und da sind für Fachkräfte, vor allem auch für Therapeuten, Förderprogramme drauf, die evaluiert wurden. Das heißt, Förderprogramme, von denen wir aus Studien wissen, dass sie wirksam sind. Sehr gutes Material finde ich auch noch in Österreich, gibt es vom Ministerium eine Handreichung, die auch erstmal evaluierte Förderprogramme oder zumindest Programme, von denen wir wissen, dass sie Inhalte beinhalten, die wirksam sind. Weil es gibt leider nicht viele Förderprogramme, die komplett wirklich untersucht wurden in Studien. Aber zumindest sollte eben eine gute Förderung Aspekte enthalten, von denen wir wissen aus Studien, dass sie wirken. Also evidenzbasierte Programme.
3: Uns hat ein Hörer geschrieben, seine Tochter ist mit Legasthenie diagnostiziert. Wir hätten jetzt hier gesagt, die Betroffenen lesen nicht gerne. Er schreibt aber, seine Tochter hingegen liest sehr gern und hat auch wirklich ein gutes Textverständnis. Trotzdem hat sie eine schwere LRS, was das Schreiben anbelangt. Es passieren ja immer wieder die gleichen Fehler. Er fragt, wie passt das zusammen?
5: Das passt zusammen. Also es gibt wirklich auch die isolierten Störungen. Es gibt eine isolierte Lesestörung, wo das Rechtschreiben nicht beeinträchtigt ist. Es gibt eine isolierte Rechtschreibstörung. Das klingt jetzt so bei der Tochter des Anrufers, dass also Lesen kein Problem ist, aber das Rechtschreiben. Das andere, was man auch nochmal differenzieren muss, ist auch beim, selbst wenn das Lesen betroffen ist, kann das Leseverständnis nicht beeinträchtigt sein. Also das Kernproblem im Lesen ist wirklich dieses genaue und flüssige Lesen. Das sinnentnehmende Lesen kann als Folge natürlich, wenn ich extrem langsam und fehlerhaft lese, dann ist natürlich auch mein sinnentnehmendes Lesen beeinträchtigt. Aber es muss nicht unbedingt sein.
3: Der nächste Hörer, der uns geschrieben hat, ist Lehrer an einer beruflichen Oberschule in Bamberg, Mathe und Informatik. Die Schüler 10. bis 13. Klasse, also so im Alter von 17 bis knapp über 20. Er schreibt, die Leistungsnachweise werden fast immer in schriftlicher Form abgefragt. Und er sagt auch, die Statistik, die Sie hier vorgestellt haben, die passt ungefähr in jeder Klasse mindestens ein Schüler, eine Schülerin mit Legasthenie dabei. Er fragt jetzt ganz konkret, wie soll ich mich bei der Korrektur verhalten? Soll ich jeden Rechtschreibfehler bei diesen Kindern mit Rot markieren und korrigieren oder alle Rechtschreibfehler ignorieren? Seiner Meinung nach ist es besser, wenn er die Fehler kennzeichnet und in korrekter Form hinschreibt.
5: Was natürlich schon gut ist, ist, dass die Schüler sehen, wie es richtig geschrieben werden sollte. Aber das muss man nicht mit Rotstift machen und auch nicht unbedingt drin alles anstreichen, sondern ich kann auch drunter die richtigen Wortschreibungen schreiben, sodass der Schüler, die Schülerin die Möglichkeit hat, die richtige Schreibung zu sehen, ohne dass wirklich dieses mit Rot markierte durch den ganzen Text da ist.
3: Dann begrüße ich jetzt Frau Leverenz aus Hamburg am Telefon. Hallo Frau Leverenz.
10: Ja, guten Tag.
3: Bei Ihnen geht es auch um das Thema Schule, Umgang mit Legasthenie in der Schule beziehungsweise generell Förderung von Kindern mit Legasthenie.
10: Ja, wir hatten ja schon gesprochen, das habe ich jetzt nur zum Teil gehört, weil ich auch mit Ihnen gesprochen habe, über AUL, also außerunterrichtliche Lernförderung. Und die haben wir ja auch in Hamburg. Ich rufe aus Hamburg an. Ich kann aus Hamburg sagen, eine Stunde Lerntherapie kostet 80 Euro. Und bei davon Zuschuss die Stadt ungefähr mit 30 Euro. Und dann kann man sich ja vorstellen, wie viele von den genehmigten Kindern sich das leisten können. Stattdessen wird in der Hamburger Handreichung jetzt zunehmend gesagt, es soll in der Schule eine Sprachlernförderung stattfinden. In dieser Sprachlernförderung sitzen bis zu 20 Kinder an einem Tisch mit einem Lehrer, der das mehr oder weniger kann. Und empfinden das als Strafarbeit. Und ich frage mich, was sagt Frau Dr. Moll dazu?
3: Konkrete Frage. Danke, Frau Lieberenz, für den Anruf aus Hamburg.
5: Ja, Sie sprechen mehrere wichtige Dinge an. Das eine ist, dass die Förderung nicht von den Krankenkassen übernommen wird. Frau Frisch hatte schon darauf hingewiesen, wenn, gibt es die Möglichkeit über den Paragraph 35a, übers Jugendamt. Aber auch nur dann, wenn weitere Probleme schon da sind, wie Aufmerksamkeits- oder ein Verdacht auf eine Ängstlichkeit oder Depression. Das ist ein Riesenproblem, was wir im Moment auch nicht lösen können und was natürlich für die Betroffenen, genau wie Sie schildern, sehr, sehr schwierig ist. Was jetzt die Förderung in der Schule anbelangt, sehe ich das als sehr kritisch, wenn das ist ja meistens dann eine sehr, sehr heterogene Gruppe, wie Sie auch schildern. Also die Kinder haben Leseprobleme aus ganz, ganz unterschiedlichen Gründen. Das kann eine Legasthenie sein, das kann sein, dass aufgrund von einem Migrationshintergrund die Sprachfähigkeiten nicht entsprechend da sind. Und das ist natürlich weit weg von einer Lerntherapie, einer individuellen Lerntherapie, die spezifisch da ansetzt, was das Kind braucht. Und Ja, von daher wird es wahrscheinlich nicht den Kindern dementsprechend gerecht. Was wünschenswert wäre, was auch immer wieder in Diskussionen in den verschiedenen Bundesländern natürlich unterschiedlich ist, ist, ob es nicht die Möglichkeit gibt, dauerhaft Lerntherapeuten in die Schulen zu integrieren. Das wäre natürlich absolut wünschenswert, aber ist in den meisten Bundesländern eben nicht möglich bisher.
3: Frau Leverenz, vielen Dank für Ihren Anruf.
10: Ja, vielen Dank für die Antwort.
3: Und viele Grüße nach Hamburg.
10: Dankeschön.
3: Tschüss. Frau Moll, Sie haben es gerade schon kurz angesprochen in Ihrer Antwort, passt zu einer Frage, die uns auch per Mail erreicht hat von einer Hörerin. Sie schreibt, wenn man Deutsch für Ausländer unterrichtet und das Gefühl hat, dass es sich um einen Legastheniker handelt, wie kann man das erkennen? Gibt es dazu Hilfestellungen?
5: Also das ist nicht einfach und es ist ein Riesenthema, was wir immer wieder aus den Schulen hören, zu differenzieren. Was ist jetzt wirklich ein Lese- oder Rechtschreibproblem, das durch eine Legasthenie verursacht ist? Und was ist ein Problem, was zum Beispiel aufgrund der nicht beherrschten deutschen Sprache? Also ich glaube, es gibt nicht die ganz klare Antwort. Das kommt ein bisschen zurück zu dem, was ich ganz am Anfang gesagt habe, ist, dass so eine Diagnose auf mehreren Säulen beruht. Das heißt, ein Punkt wäre zum Beispiel dann zu erfragen, wenn ich jetzt ein Kind habe, was noch nicht so gut Deutsch spricht, die Eltern zu fragen, war denn die Problematik schon vorher auch in der eigentlichen Muttersprache da. Das würde darauf hinweisen, dass es sich wirklich um eine Legasthenie handelt. Während wenn dort überhaupt keine Schwierigkeiten mit dem Schriftspracherwerb waren, dann ist eventuell es einfach der Punkt der deutschen Sprache. Ein anderes ist, dass Kinder, die keine Legasthenie haben, viel, viel schneller durch eine Förderung Erfolge zeigen als Kinder mit einer Legasthenie. Das heißt, dass die Reaktion auf eine Intervention ist eine andere bei Legasthenie versus Kindern, die keine Legasthenie haben. Mhm. Also das wären so so Punkte, auf die man schauen könnte.
3: Dann begrüße ich jetzt in Solingen Herrn Lauer. Hallo, Herr Lauer.
11: Hallo, grüße Sie.
3: Sie sind Kinder- und Jugendpsychiater oder waren Kinder- und Jugendpsychiater?
11: Ja, Kinderarzt und Kinder- und Jugendpsychiater. Mhm. Als Kinderarzt niedergelassen.
3: Ja. Ja, danke für den Anruf. Frage oder Erfahrungsbericht? Oder?
11: Erfahrungsbericht. Mhm. Am Anfang wurde ja darüber gesprochen, über das Zusammenspiel von Genetik und Umweltbedingungen. Bei Umweltbedingungen ist ja auch ganz wichtig zu klären, welche Lernmethodik wurde benutzt in der Schule. Und so wurde ja jahrzehntelang über den auditiven Kanal gelehrt im Prinzip. Und ich behaupte, oder ich denke, da ist die Wissenschaft auch sich einig, dass das Lernen über den auditiven Kanal die Störung häufiger hat manifest werden lassen. Also es war so ungünstig, dass die Störung häufiger ausgebrochen ist, um es so zu sagen. Mhm. Und die Frage ist, wird das heute immer noch, ist das klar, dass das verlassen werden sollte? Und die andere Sache ist, wie gut wird automatisiert? Im Prinzip geht es ja darum, die einzelnen Buchstaben und auch die Worte nachher so gut und automatisiert zu haben, dass sie ohne das Bewusstsein ablaufen. Und solange diese Lerntiefe nicht erreicht wird, auch durch Lernmethodik, im Prinzip bleiben die Kinder belastet, weil der Aufmerksamkeitsspeicher ja nicht so groß ist, dass sie das gleichzeitig alles erfassen können und umsetzen können.
3: Herr Lauer, vielen Dank für den Anruf. Zwei Fragen, Frau Moll. Also einmal die Rolle der Unterrichtsgestaltung, die Lernmethode. Welche Rolle spielt das? Und ja, das zweite Stichwort Automatisierung.
5: Ja, ein ganz wichtiger Punkt. Unterrichtsmethode spielt eine Rolle. Wir wissen das zum Beispiel aus Studien. Ganz früher war ja noch die Ganzworterkennung, also wo die Kinder rein visuell Wörter gelernt haben. Und da weiß man aus Studien, dass das gerade für Kinder, die eine Legasthenie haben, nicht sinnvoll war. Die müssen verstehen, dass Wörter aus einzelnen Einheiten, aus Buchstaben und denen Laute zugeordnet werden können. Was wir heute in der Regel haben, ist der sogenannte synthetisch-analytische Erstleseunterricht, der genau das macht. Das heißt, die Kinder lernen, die Buchstabe laut zu ordnen. Also wenn sie beispielsweise ein Wort hören, dann zerlegen sie das in die einzelnen Laute und ordnen den Buchstaben zu. Mhm. Und das ist eine ganz wichtige Basis für den Leseunterricht. Bei dem auditiven bin ich mir nicht ganz sicher, was Sie meinen, vielleicht dieses Lesen durch Schreiben. was vermehrt zu Rechtschreibproblemen geführt hat und jetzt auch nur noch in Teilen und kombiniert mit dem synthetisch-analytischen Erstleseunterricht in der Regel angewendet wird.
3: Herr Lauer, präzisieren Sie ruhig gerne.
11: Also man muss sich vorstellen, dass das jahrzehntelang gemacht worden ist. Ja? Und dadurch, wir haben ja heute eine große Zahl von Störungen. Und ich glaube, dass das mit dazu beigetragen hat, dass es heute so, häufig aufgetreten ist. Das Zweite ist, es gab aber vor der Ganzheitsmethode noch eine Methode, mit der ich gelernt habe, sozusagen, dass auch einzelne Buchstaben auch visuell erfasst und abgespeichert werden. Die Schrift sozusagen, die wird ja letzten Endes so das Lesen und die Buchstaben, die werden ja im ganz... Die werden ja visuell abgespeichert, jeder Buchstabe für sich und jedes Wort für sich. Und das muss so vertieft werden, dass es abgerufen werden kann. Mhm. Es geht also, das war die Ganzheitsmethode. Ja, ist klar, da werden direkt die ganzen, geht es direkt um die ganzen Worte, aber es gibt ja auch die gute Methoden, wo man einzelne Buchstaben erstmal automatisiert und dann Lautverbindungen automatisiert und dann darüber zum Wort kommt.
5: Ja. Also idealerweise hat man ein Wort auf mehreren Ebenen abgespeichert. Das ganze Wort, aber auch die Wortteile, genau wie Sie sagen. Und das ist auch was wir in der Förderung mit den Kindern machen, dass wir zum Beispiel häufige Buchstabenkombinationen wie Cluster, die sehr häufig vorkommen, oder Endungen oder Vorsilben auch trainieren, damit sie, genau wie Sie sagen, möglichst automatisiert sind. Aber das ist genau das Problem, was Betroffene mit einer Legasthenie haben, ist diese Abspeicherung dieser Wortteile und Ganzwörter im Gedächtnis und dieses dann diesen automatisierte Zugriff. Das ist genau das, was so schwierig ist, aber was wir versuchen in der Therapie.
3: Herr Lauer, nochmal vielen Dank an den Anruf nach Solingen. Noch eine kurze Frage, die uns eine Hörerin per Mail geschickt hat. Haben Menschen mit Legasthenie eine höhere Gedächtnisleistung? Können die besser auswendig lernen?
5: Das kann man prinzipiell nicht so sagen. Also nicht insgesamt. Es kann natürlich wie immer Individuen geben, die eine höhere Gedächtnisleistung haben und damit kompensieren. Aber man kann nicht sagen, dass allgemein Personen mit einer Legasthenie eine höhere Gedächtnisleistung haben.
3: Nehmen wir als Schlusswort. Das war die Sprechstunde heute zum Thema Legasthenie. 5-10% der Menschen in Deutschland sind schätzungsweise davon betroffen. Lese- und Rechtschreibstörung lässt sich nicht heilen. Betroffene können aber lernen, damit umzugehen, wenn sie richtig unterstützt werden. So fasse ich das mal in Kurzform zusammen, was wir hier besprochen haben. Als Expertin war Christina Moll bei mir, Psychologin an der Klinik für Kinder- und Jugendpsychiatrie, Psychosomatik und Psychotherapie des LMU-Klinikums München. Frau Moll, ganz herzlichen Dank, dass Sie da waren.
5: Ja, vielen Dank.
3: In der nächsten Ausgabe der Sprechstunde geht es ums Thema Kinderwunsch und Kinderwunschbehandlung. Dazu können Sie wie immer gerne auch schon vorab Fragen stellen per Mail unter sprechstunde@deutschlandfunk.de oder per WhatsApp als Sprach- oder Textnachricht unter der Nummer 0173 377 0675. Wenn das zu schnell ging, alle Informationen dazu finden Sie auch online unter deutschlandfunk.de/Sprechstunde. Mein Name ist Lennart Pyritz. Ich danke Ihnen für Ihre Zeit und fürs Zuhören und sage bis zum nächsten Mal. Bis bald. Tschüss.

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1: 11.30 Uhr, die Nachrichten. Bundesfinanzminister Klingbeil hat im Deutschen Bundestag seinen Haushaltsentwurf für 2027 vorgestellt. Der SPD-Vorsitzende sprach von einem Etat für Wachstum und soziale Sicherheit. Es stünden insgesamt 118 Milliarden Euro für Investitionen bereit. Sie sollten unter anderem für die Verbesserung von Straßen und Brücken, für Schulen, Kitas und Krankenhäuser, für Digitalisierung und für Familien verwendet werden. Darüber hinaus investiere der Bund auch in die Verteidigung des Landes. Angesichts der jüngsten Zwischenfälle wie des Drohnenfunds am Flughafen Leipzig seien diese Maßnahmen mehr als gerechtfertigt. Zur Stunde läuft die Aussprache. Die Debatte über die Einzeletats wird bis Freitag dauern. Nach der Landtagswahl in Sachsen-Anhalt debattiert die SPD über die soziale Ausgewogenheit der Reformpläne im Bund. Der SPD-Spitzenkandidat für die Abgeordnetenhauswahl in knapp zwei Wochen in Berlin, Krach, sagte im Deutschlandfunk, wenn 81% der Menschen mit dem Reformpaket unzufrieden seien, dann könne man nicht einfach so weitermachen. Konkret forderte Krach, die abschlagsfreie Rente nach 45 Beitragsjahren beizubehalten und die geplanten Kürzungen beim Wohngeld zurückzunehmen. Den Wahlsieg der AfD in Sachsen-Anhalt bezeichnete Krach als Hilferuf. Nicht alle AfD-Wähler seien rechtsextrem, sondern viele sorgten sich um ihre persönliche finanzielle Situation. Deutsche Schüler haben bei der neuen PISA-Bildungsstudie so schlecht wie noch nie abgeschnitten. Das teilte die Organisation für wirtschaftliche Zusammenarbeit und Entwicklung mit. Demnach gingen die Leistungen der 15-Jährigen in den Teilbereichen Mathematik, Lesen und Naturwissenschaften gegenüber den vorherigen Erhebungen erneut zurück. Es verstärke sich ein negativer Trend, der sich bereits über ein Jahrzehnt erstrecke, erklärte die OECD. Auch international haben sich die Kompetenzen in den abgefragten Bereichen weiter verschlechtert. Deutschland liegt jeweils nah an den international ermittelten Durchschnittswerten. Seit dem Jahr 2000 untersucht die OECD die schulischen Leistungen ihrer Mitgliedsländer. An der aktuellen PISA-Studie nahmen mehr als 760.000 Schüler in 91 Staaten und Regionen teil. In Deutschland wurde eine repräsentative Stichprobe von rund 6.700 Schülern an etwa 250 Schulen gezogen. Der Anteil erneuerbarer Energien an der deutschen Stromerzeugung hat im ersten Halbjahr einen neuen Höchststand erreicht. Es sind fast 60% des im Netz eingespeisten Stroms, wie das Statistische Bundesamt mitteilte. Damit handele es sich um einen Zuwachs von 6,5%. Wichtigster Energieträger blieb mit einem Anteil von knapp 30% die Windkraft. An zweiter Stelle lag die Kohle mit einem Anteil von gut 21%. Seit dem Jahr 2023 wird in Deutschland mehr Strom aus erneuerbaren als aus konventionellen Energieträgern erzeugt. Nach dem Fund von selbstgebauten Sprengvorrichtungen an Hochspannungsleitungen in Nordrhein-Westfalen hat die Polizei ein weiteres Bekennerschreiben gefunden. Details dazu gab die Polizei Köln aufgrund der laufenden Ermittlungen nicht bekannt. Die Suche nach einem 48-Jährigen aus Gefelsberg, der bundesweit mehrere Sabotageangriffe auf das Stromnetz verübt haben soll, blieb bislang erfolglos. Rund um das Kraftwerk Weißweiler in Eschweiler bei Aachen ist die Polizei seit gestern Nachmittag im Einsatz. Kurz nach der Abreise der US-Unterhändler Witkoff und Kushner hat Russland die ukrainische Hauptstadt Kiew erneut mit ballistischen Raketen angegriffen. Die staatliche russische Nachrichtenagentur TASS meldete, dass die von Staatschef Putin angeordnete Angriffspause beendet sei. Aus der russischen Stadt Saratow, rund 500 Kilometer östlich der ukrainischen Grenze, wurden Drohnenangriffe aus der Ukraine gemeldet. Witkoff und Kushner hatten am Wochenende Moskau und danach erstmals auch Kiew besucht, um über Frieden zu sprechen. Die Kriegsparteien hatten sich bereit erklärt, während des Besuchs auf Luftangriffe auf die jeweiligen Hauptstädte zu verzichten. Im Fußball beginnt die Ligaphase der Champions League. Als erstes deutsches Team trifft Borussia Dortmund am Abend zu Hause auf den spanischen FC Villarreal. Das Wetter: im Nordwesten regional Schauer, in der Südosthälfte verbreitet sonnig, 18 bis 33 Grad. Morgen verbreitet regnerisch, 17 bis 22 Grad. Das waren die Nachrichten.
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2: Heute mit Susanne Kuhlmann. Ich begrüße Sie. An etlichen Stellen in Nord- und Ostsee ist das Wasser in diesem Sommer zu warm. Das hat das Bundesamt für Seeschifffahrt und Hydrographie gestern bekannt gegeben. Dazu gleich ein Gespräch mit Tim Kruschke vom BSH. Der Bayerische Naturschutzbund LBV hat ein Projekt zum Schutz alpiner Tierarten gestartet. Der Weltenergierat Deutschland veröffentlicht eine Studie mit 3 Szenarien für Energiewirtschaft und Klimaschutz, und Waldbesitzer und Landwirte kritisieren die Wiederherstellungsverordnung in einem aktuellen Gutachten, über das Jule Reimer später informiert. Hitzewellen mit zuvor in Deutschland nicht gekannten Temperaturen. Kein Wunder, dass auch das Wasser in Nord- und Ostsee in diesem Sommer besonders warm geworden ist. Das Bundesamt für Seeschifffahrt und Hydrographie, BSH, hat gemessen an verschiedenen Stellen und mit dem Ergebnis, dass Nord- und Ostsee gerade deutlich wärmer sind als im langjährigen Mittel. Dr. Tim Krusche ist beim BSH zuständig für marine Klimafragen. Am Vormittag habe ich ihn zunächst nach der Nordsee gefragt. Wie viel wärmer als im Durchschnitt der vergangenen Jahrzehnte ist sie?
3: Als Bundesamt für Seeschifffahrt und Hydrographie analysieren wir die Meeresoberflächentemperatur der Nordsee. Und damit meine ich jetzt wirklich flächendeckend, von unseren Küsten bis hoch nach Nordschottland, Norwegen, schon seit 1969. Wenn wir jetzt das für den Sommer diesen Jahres betrachten, als Sommer betrachten wir die Monate Juni, Juli, August, da mal so einen Durchschnittswert berechnen, dann war die Nordsee an der Oberfläche 15,6 Grad warm. Das ist circa 1 Grad wärmer als im Langzeitmittel. Und bei uns im Süden und besonders im Südwesten war es dabei eben besonders warm. Je weiter man nach Norden geht, desto, ich sag mal, normaler wurden die Temperaturen. Aber gerade bei uns war das schon relativ extrem.
2: Welche Bereiche sind das, die in diesem Jahr besonders aufgefallen sind?
3: Am stärksten ist es wirklich diese Wärmeanomalien im Südwesten der Nordsee, das heißt vom Ärmelkanal kommt. Das hat auch ein bisschen, wenn man sich das größere Bild anschaut, damit zu tun. Wir haben das viel in den Medien verfolgt, auch die Waldbrände in Spanien, in Frankreich. Also gerade Südwesteuropa ist extrem warm und das gilt auch für die Meere davor. Und dann können Sie sich das vorstellen, dass praktisch von dort diese besonders warmen Wassermassen durch den Ärmelkanal sich so ein bisschen durchdrücken und eben deswegen auch insbesondere den Südwesten der Nordsee besonders aufheizen.
2: Was haben Sie für die Ostsee ermittelt?
3: Bei der Ostsee ist das Bild ein bisschen differenzierter. Also grundsätzlich war es so im Sommer, dass der Frühsommer noch extrem heiß war für Nordsee und Ostsee. Und wenn wir dann in Juli, August gegangen sind, dann war es über Skandinavien, war der Sommer dann nicht mehr besonders warm. Und das Wetter, was man jeweils hat, hat gerade auf die Meeresoberflächentemperatur schon immer eine Auswirkung. Sprich, da hat dann im Juli und August relativ gesehen eine Abkühlung stattgefunden. Und deswegen war es so, dass in der Ostsee, auch da war es 1 Grad wärmer als normal. In der Ostsee sind aber die Schwankungen von Jahr zu Jahr deutlich größer. Deswegen ist da eine Temperaturanomalie von 1 Grad weniger extrem in der Ostsee, als sie das in der Nordsee ist.
2: Was bedeuten insgesamt höhere Temperaturen für die Meereslebewesen, also für Flora und Fauna im Wasser?
3: Wir haben jetzt gerade viel von solchen Mitteltemperaturen gesprochen. Und so eine Mitteltemperatur ist erstmal eigentlich nichts anderes als ein statistischer Kennwert. Was sich dahinter verbirgt, ist aber gerade eben eine Zunahme der Extreme. Wir sprechen im Meer tatsächlich auch von sowas wie marinen Hitzewellen, die wir da betrachten können oder die wir da sehen können, die wir da messen können. Also extreme Temperaturen über mehrere Tage oder Wochen. Und die sind da zu verzeichnen. Und die sind eine enorme Belastung für Tier- und Pflanzenwelt. Das bedeutet, wenn ich von Belastung spreche, da kommt es langfristig zur Abwanderung von Arten, da kommt es, gerade bei Pflanzen, kann es sogar zum Absterben von Arten kommen. Das ist, wie gesagt, ein enormer Stressfaktor.
2: Lebensräume und Nahrungsketten, können die sich verändern dadurch?
3: Ja, auf jeden Fall. Also um mal ein Beispiel zu nennen, bei Pflanzen ist es so, da gibt es Untersuchungen, man hat gezeigt, bei einer marinen Hitzewelle vor der Südküste Norwegens im Sommer 2018, dass da innerhalb von wenigen Wochen die Seetangbedeckung am Meeresboden um praktisch die Hälfte zurückgegangen ist in der Fläche. Also das ist enorm, was da wirklich so eine Hitzebelastung irgendwie anrichten kann. Oder aus dem Tierbereich, es gibt bestimmte Fischarten beispielsweise, die sind, ich sag mal, auf ein gewisses Temperaturfenster angewiesen. Im Frühjahr, gerade wenn der Nachwuchs schlüpfen soll, brauchen die Temperaturen im gewissen Bereich. Und wenn es zu warm ist, dann schlüpfen die nicht. Dann bleibt einfach mal so ein ganzer Jahrgang von einer bestimmten Art einfach aus. Das sind extreme Beispiele. Und die verdeutlichen aber wirklich, was da mit den Lebensräumen und auch mit den Nahrungsketten passieren kann.
2: Und warum passiert das? Welche Rolle spielt der Klimawandel?
3: Wenn wir von Temperatur in den Meeren sprechen, gerade an der Meeresoberfläche, dann ist es kurzfristig viel auch erstmal einfach das Wetter. Wie viel Sonne strahlt ein, gerade im Sommer, ne, wie wenig Wolken habe ich. Das ist immer kurzfristig und dann ist es mal wärmer, mal kälter. Aber das Ganze wird eben überlagert von einem langfristigen Erwärmungstrend, den wir eindeutig dem Klimawandel zurechnen können. Also ich habe vorhin gesagt, wir machen das für die Nordsee, dass wir die Meeresoberflächentemperatur schon seit 1969 analysieren. Und wir sehen dann in unseren Daten, dass die Nordsee im Mittel schon um 1,4 Grad seitdem erwärmt hat. In der Ostsee machen wir diese flächendeckende Analyse erst seit der deutschen Wiedervereinigung, seit 1990. Und da hat in diesem kürzeren Zeitraum sich die Ostsee schon um 2 Grad erwärmt. Und das ist der Klimawandel, da gibt es keinen Zweifel.
2: Wärmeres Wasser dehnt sich aus, also der Meeresspiegel steigt an. Wie verkraftet die Infrastruktur das, die Deiche zum Beispiel, die Überflutungsflächen?
3: Genau, das ist tatsächlich ein Thema. Sie sagten es gerade, die Ausdehnung von Wasser lässt den Meeresspiegel steigen. Dazu kommt natürlich die zunehmende Schmelze der großen Eisschilde und Gletscher. Das alles lässt den Meeresspiegel steigen. Die Infrastruktur ist da zunehmenden Belastungen ausgesetzt. Wenn man sich, also quasi das Beruhigende an der Stelle ist, dass man in Deutschland im Küstenschutz das praktisch schon mit einpreist. Sprich, da plant man auch sehr vorsichtig, aus Vorsorgegründen, mit einem Meeresspiegel, der bis ans Ende dieses Jahrhunderts bis zu ein Meter höher liegen könnte als heute. Das plant man so ein, dementsprechend baut man Küstenschutzmaßnahmen entsprechend aus. Aber das kostet natürlich alles Geld. Ne? Ich sagte gerade eben einpreisen, das ist an der Stelle ist das wörtlich zu verstehen. Und wichtig ist uns immer an der Stelle auch zu betonen, wir rechnen jetzt an der Stelle bis 2100, aber der Meeresspiegel wird nicht 2100.

0: vor. Im Grenzgebiet von Bayern und Tirol ist das Schutzprojekt angesiedelt. Ich habe Franziska Back vom Naturschutzbund LBV gefragt, wer sich daran beteiligt und was gemacht wird.
1: Das Civaco ist ein Projekt, das der LBV gemeinsam mit dem Alpenzoo Innsbruck, dem Land Tirol und der Regierung von Schwaben durchführt. Und zwar im Rahmen eines sogenannten Interreg-Projekts. Das bedeutet, das Projekt geht über Ländergrenzen hinweg und wird von der Europäischen Union gefördert. Und im Rahmen von diesem Projekt wollen wir Arten, die eben in dieser Grenzregion Bayern-Tirol vorkommen, wieder Lebensraum bieten, sie schützen und vor allen Dingen zum Beispiel die traditionelle Beweidung auf den Bergflächen, die da eine ganz maßgebliche Rolle für die Artenvielfalt in den Alpen spielt, wieder voranbringen und so dafür sorgen, dass es den Arten hoffentlich bald wieder besser geht.
0: Die beiden Mausarten und der Zitronenzeisig, die sind ja ausgewählt worden, weil sich ihre Lebensbedingungen deutlich verschlechtert haben. Wie sieht das denn zum Beispiel beim Zitronenzeisig aus? Was ist das für ein Vogel?
1: Also der Zitronenzeisig, das ist ein kleiner gelber Singvogel, daher eben auch die Zitrone im Namen. Und der sieht erstmal recht unscheinbar aus, aber der hat relativ hohe Ansprüche, was seinen Lebensraum angeht. Der kommt nämlich nur in Mittel- und Hochgebirgen vor und da auch nur in Mischwäldern und an felsigen Hängen und auf sonnigen Wiesen. Und unser Alpenraum steht einfach zunehmend unter Druck, weil er touristisch zum Beispiel immer weiter erschlossen wird, aber auch weil offene Flächen, die der Zitronenzeisig ganz dringend braucht, immer mehr zuwachsen. Und deswegen wollen wir in dem ersten Schritt jetzt rausfinden, was sind die genauen Gründe für den Rückgang, damit wir dann in dem nächsten Schritt die passenden Maßnahmen einleiten können und den Zitronenzeisig so unterstützen.
0: Auch andere Vögel aus anderen Lebensräumen haben ja mit Schwierigkeiten zu kämpfen. Heute starten Sie zusammen mit dem Naturschutzbund NABU die Wahl zum Vogel des Jahres 2027. Und bei der kann ja jeder mitmachen. Und zwar bis zum 15. Oktober. Wer steht zur Wahl und warum?
1: Zur Wahl steht zum Beispiel der Kranich. Das ist eine Art, die ganz viele, denke ich, kennen. Vor allen Dingen von den Zügen, die jetzt auch im Herbst wieder stattfinden. Der melancholische Ruf und die großen V-Formationen. Und der Kranich, der braucht Moore und Feuchtwiesen. Aber die sind durch Entwässerungen und Co. aber leider weniger vorhanden. Das heißt, auch da ist vor allen Dingen der Lebensraumrückgang eben ein entscheidender Aspekt. Und ähnlich geht es auch der Mehlschwalbe, die zur Wahl steht. Die braucht zwar einen ganz anderen Lebensraum, die lebt nämlich eher urban, brütet an Gebäudefassaden. Aber auch da gibt es ein Problem mit dem Lebensraum, weil die Mehlschwalbe an modernen, glatten Fassaden einfach gar keine Nester mehr bauen kann und Brutplätze oft bei den Sanierungen zerstört werden. Ein bisschen ein anderes Problem hat der Trauerschnäpper, der auch noch antritt. Der ist vor allen Dingen ein Verlierer des Klimawandels. Der ist ein Langstreckenzieher, das bedeutet, der zieht bis in die Sahara jetzt im Herbst. Und viele andere Vögel bleiben aber wegen der milderen Winter immer öfter einfach in Bayern oder in Deutschland den ganzen Winter über und legen dann auch früher mit dem Brutgeschäft los. Und wenn der Trauerschnäpper dann zurückkommt aus der Sahara, dann findet er oft gar keine geeigneten Brutplätze mehr. Der vorletzte Kandidat wäre dann noch die Wasseramsel. Besonders an der ist, dass sie im Wasser nach Futter sucht und da richtig schwimmt und taucht, wie man es kaum von dem anderen Singvogel kennt. Damit es aber weiter funktioniert, braucht die Wasseramsel saubere und klare, natürlich fließende Bäche, die zunehmend leider verloren gehen. Und der letzte Kandidat, das wäre dann noch der Kolkrabe. Der hat vor allen Dingen ein Imageproblem, das wir im Rahmen der Wahl ein bisschen aufpolieren möchten. Der steht leider immer noch oft für Unglück. Dabei ist es ein ganz toller, super schlauer, faszinierender Vogel.
0: Wie kann man sich an der Wahl zum Vogel des Jahres beteiligen?
1: Beteiligen kann man sich an der Online-Abstimmung, indem man unter www.vogeldesjahres.de einfach die Stimme für seinen Lieblingskandidaten abgibt.
0: Franziska Back war das vom Bayerischen Naturschutzbund LBV, unter anderem zur Abstimmung über den Vogel des Jahres 2027. Für einige Teile von Hawaii ist eine Hurrikanwarnung ausgerufen worden. Der Tropensturm Lavelle soll in den kommenden Stunden an den Inseln im Pazifik vorbeiziehen. Gabi Biesinger.
2: Der Gouverneur von Hawaii, Josh Green, hat Schulen und Behörden auf den westlichen Inseln Kauai und Niihau schließen lassen. Zudem rief er die Bewohner dazu auf, sich von der Küste fernzuhalten, nicht durch Hochwasser zu fahren und sich auf Stromausfälle einzustellen. Das US-Hurrikan-Zentrum warnt vor Windgeschwindigkeiten von bis zu 185 Stundenkilometern und heftigem Regen mit bis zu 250 Litern Niederschlag pro Quadratmeter. Hurricane

0: Orville könnte Überschwemmungen und Schlammlawinen auslösen. Für die Insel Oahu, auf der fast 1 Million Menschen leben, gilt eine Warnung vor einem tropischen Sturm. Erst im August war der Bundesstaat mitten im Pazifik von den Ausläufern des tropischen Sturms Lala getroffen worden. Obwohl der Sturm nicht direkt auf Land traf, verursachte er insbesondere auf der Hauptinsel Big Island heftige Schäden. Lala löste Erdrutsche aus, zerstörte rund 100 Häuser und verursachte großflächige Stromausfälle. Lovell ist ebenso wie der derzeit südwestlich vom kalifornischen San Diego auftretende Tropensturm Marie Teil des Klimaphänomens El Niño. Das Wetterphänomen sorgt derzeit für höhere Temperaturen im Pazifik und macht Tropenstürme in diesem Jahr besonders wahrscheinlich. Meteorologen rechnen deshalb mit überdurchschnittlich vielen Stürmen.
1: Hurrikanwarnung für Teile von Hawaii. Der Anteil erneuerbarer Energien an der deutschen Stromerzeugung hat im ersten Halbjahr einen neuen Höchststand erreicht. Roman Warschauer berichtet.
2: Der Anteil erneuerbarer Energien am deutschen Strommix lag im ersten Halbjahr auf Rekordniveau. Nach Angaben des Statistischen Bundesamts in Wiesbaden kamen fast 60% des Stroms aus erneuerbaren Quellen. Im ersten Quartal des vergangenen Jahres lag der Anteil noch bei 58%. Die wichtigste Stromquelle war die Windkraft, die rund ein Drittel der Produktion in Deutschland ausmachte. Gegenüber dem Vorjahreszeitraum stieg die Erzeugung aus Wind um gut 12%. Auch die Photovoltaik legte zu und war mit fast 18% die drittwichtigste Stromquelle nach Kohle. Insgesamt stieg die Stromproduktion im ersten Halbjahr um 4,5%. Auch die Produktion in Gaskraftwerken legte zu. Kohlekraftwerke hingegen produzierten weniger. Seit 2018 ist die Erzeugung erneuerbarer Energien um rund ein Viertel gestiegen. Bei der konventionellen Erzeugung ging die Produktion hingegen um rund die Hälfte zurück.
1: Der Anteil erneuerbarer Energien an der Stromerzeugung in Deutschland ist gewachsen. Der Weltenergierat Deutschland hat heute seine neue Jahrespublikation vorgestellt. Energie für Deutschland 2026 heißt sie. Der Weltenergierat ist eine Art Dachorganisation der Energiewirtschaft. Er vertritt alle Energieträger und Technologien und gilt als unabhängige Stimme in internationalen Energiefragen. Anja Nils hat sich die Veröffentlichung angesehen. Hauptthema der Studie ist die sogenannte geopolitische Fragmentierung. Was ist damit gemeint und worum geht es im Einzelnen?
3: Gemeint ist damit, dass die Weltwirtschaft, die ja jahrzehntelang immer enger zusammengewachsen ist, also Stichwort Globalisierung, sich gerade in einzelne politisch abgegrenzte Blöcke aufspaltet. Also ein Beispiel dafür sind zum Beispiel Erdgas und Erdöl. Früher lief der Handel damit ja relativ frei über den Weltmarkt und heute werden Erdgaspipelines wie Nord Stream oder der für Öl der Weg durch die Straße von Hormuz ja ganz gezielt als politisches Druckmittel eingesetzt. Also zukünftig geht es nicht mehr darum, wer Zugang zu Öl, Gas oder kritischen Rohstoffen wie Lithium oder seltenen Erden hat, sondern wer ganze Lieferketten kontrolliert, also von der Förderung über die Verarbeitung bis zur Infrastruktur. Und wer mit wem Energiegeschäfte macht, hängt dann davon ab, in welchem geopolitischen Lager man so steht. Also wer Freund und wer Feind ist, welche Krisen es gerade auf der Welt gibt. Und die Weltwirtschaft entwickelt sich also weg vom freien Handel und enger Zusammenarbeit hin zu so einer Art Reglobalisierung. Und die Studie sagt auch, dass es eine Rückkehr zur alten Globalisierung wahrscheinlich nicht geben wird.
1: Die Studie beschreibt ja nun drei mögliche Zukunftsszenarien. Welche sind das und was würden sie für unsere Energieversorgung bedeuten?
3: Na, die erste wird beschrieben als polyzentrische Konkurrenz. Also da bleibt die Welt wirtschaftlich grundsätzlich vernetzt. Also es gibt Rivalität zwischen USA und China, das schon. Aber so keine vollständige Blockbildung. Also deutsche Autohersteller verkaufen weiter Autos nach China. Chinesische Solarmodule kommen weiter nach Europa. Aber einzelne Mächte schränken den Zugang für bestimmte Länder ein, erheben Zölle. Jeder kocht so ein bisschen sein eigenes Süppchen, aber gegessen wird zusammen. So könnte man das vielleicht umschreiben. Energie wird teurer, weil man auf Nummer sicher geht, Lieferketten absichert, aber weiterhin wird weltweit gehandelt. Die Klimapolitik wird sich regional sehr unterschiedlich entwickeln. Das gilt so als das wahrscheinlichste Szenario. Das zweite nennt sich eskalierte Großraumkonflikte. Da zerfällt die Welt in wenige feste Machtblöcke, also zum Beispiel einen US-geführten, transatlantischen und einen chinesisch geprägten. Und da wird dann die gesamte Energie- und Klimapolitik nur ausgerichtet an den eigenen sicherheitspolitischen Interessen. Die Klimapolitik wird der Sicherheitspolitik untergeordnet. Internationale Abstimmungen und Kooperationen treten komplett in den Hintergrund. Und da bleiben die Energiepreise dann dauerhaft hoch. Aber in jedem der Machträume unterschiedlich. Also da hat wirklich jeder sein eigenes Süppchen. Und dann wird nur noch innerhalb abgeschotteter Preiszonen gehandelt. Das netteste Szenario ist eigentlich das dritte. Das nennt sich funktional institutionalisierte Koexistenz. Da wird zwar weiterhin konkurriert, wirtschaftlich, technologisch, machtpolitisch, aber es wird weiterhin zusammengearbeitet. Also man kocht gemeinsam, könnte man sagen. Es gibt also keine vollständige Abschottung, sondern weiterhin Kooperation über Regeln, zum Beispiel der Welthandelsorganisation oder des Pariser Klimaabkommens. Und Länder wie Indien, die Türkei oder Brasilien übernehmen dann Vermittlerrollen zwischen den Großmächten. Bricht also nicht alles komplett zusammen, würde weniger Unsicherheit und vergleichsweise stabile Energiepreise bedeuten.
1: Was hieße das Ganze für die Energiepolitik in Deutschland?
3: Da ist Resilienz eigentlich das neue Schlüsselwort. Also man muss Versorgungswege doppelt, dreifach absichern, auch wenn das mehr kostet. Dazu fehlt in Deutschland aber bislang ein klares Zielbild, wie man Absicherung eigentlich auch finanzieren will. Das kritisiert der Weltenergierat. Der macht drei Vorschläge, also diversifizieren, Energiequellen und Importrouten, zum Beispiel LNG-Terminals, damit man Flüssiggas auch aus den USA und Katar bekommt, und gezielte Partnerschaften mit Ländern wie zum Beispiel Saudi-Arabien bezüglich Wasserstoff, grünem Wasserstoff. Zweitens sollte Europa dann versuchen, bei den neuen Technologien internationale Standards mitzugestalten, weil das eben Macht und Einfluss sichert, also Kriterien für Herkunftsnachweise zum Beispiel. Und eine enge Verzahnung von Energie-, Außen-, Sicherheits- und Industriepolitik ist unbedingt nötig, muss alles immer sicherheits- und außenpolitisch geprüft werden in Zukunft.
1: Anja Nils über die Studie, die der Weltenergierat Deutschland heute veröffentlicht hat. Dankeschön nach Berlin. Böden reinigen unser Trinkwasser und speichern es. Wälder sorgen für frische und kühle Luft. Die Natur liefert die Grundlagen, die wir zum Leben brauchen. Die Industrialisierung der Land- und Agrarwirtschaft, die Versiegelung von Böden für Siedlungen, Straßen und andere Infrastruktur, Abgase und Klimaerwärmung setzen jedoch Flüsse, Wälder, Böden unter Druck. Damit einher geht ein Verlust von Insekten und vielen anderen Arten. Geschädigte Ökosysteme wiederherzustellen, ist das Ziel der Wiederherstellungsverordnung, die die EU-Mitgliedstaaten und das EU-Parlament 2024 beschlossen haben. Drei Verbände gingen heute Vormittag vor die Presse, weil sie das Gegenteil befürchten, dass Agrar- und Waldwirtschaft Schaden dadurch erleiden könnten. Jule Reimer, du hast der Pressekonferenz zugehört. Was wird befürchtet?
4: Der Deutsche Bauernverband, die Waldeigentümer, AGDW und die Familienbetriebe Land und Forst, die befürchten einen Eingriff in die unternehmerische Freiheit. Was will die Wiederherstellungsverordnung? Bis 2030 sollen mindestens 20% der geschädigten Ökosysteme der Flächen, Wälder, Flüsse etc. renaturiert werden. Bis 2050 schließlich alle betroffenen Ökosysteme in einem so guten Zustand sein, dass sie eben auch einer Klimaerwärmung zum Beispiel trotzen können. Und das Rechtsgutachten untermauert eben die Sorge, da könnten eben Gesetze daraus resultieren, die die unternehmerische Freiheit einschränken könnten. Wobei eben das Rechtsgutachten auch gleichzeitig ausdrücklich betont, die Eigentumsgarantie oder Berufsfreiheit der Land- und Forstwirtschaft, wie im Grundgesetz definiert, sind nicht in Gefahr.
1: Die Bundesregierung und die Bundesländer müssen die Verordnung jetzt für Deutschland umsetzen. Gibt es konkrete Vorhaben, gegen die sich diese drei Verbände wehren?
4: Also sie fordern einen Stopp der Wiederherstellungsverordnung, dieser Umsetzung, und sie wehren sich auch gegen das geplante Gesetz zur Schaffung und Schutz einer natürlichen grünen Infrastruktur. Das hat den gruseligen Kurznamen NatInf-Gesetz. Und es ist als Ersetzung gedacht zum Infrastruktur-Zukunftsgesetz, das ja den Ausbau der grauen Infrastruktur fördern und beschleunigen soll. Und da gibt es eben einen Passus, dass Entscheidungen im überragenden öffentlichen Interesse Vorrang haben können. Und übertragen auf die Land- und Forstwirtschaft bedeutet das, dass zum Beispiel die wichtige Rolle beim Klimaschutz der Land- und Forstwirtschaft, Böden binden ja Böden, dass die eben da unter Umständen eben auch ausgebaut werden könnte. Und bisher ist ja die Moorwiedervernässung zum Beispiel sehr freiwillig.
1: Wie wird denn Wiederherstellung und als weiteres Stichwort guter Zustand definiert?
4: Das ist genau der Streitpunkt. Der Präsident des Deutschen Bauernverbandes, Joachim Ruckwied, der befürchtet, dass eben die Naturzustände statisch gehalten werden müssten mit dem Gesetz. Das stimmt aber in dieser Form nicht, sondern das Ziel ist eben nicht, die natürliche Umwelt in einen Zustand zurückzuversetzen vor 20, 50 oder 100 Jahren, also einem bestimmten Zeitpunkt, der in der Vergangenheit bestand, sondern es geht eben darum, dass die Ökosysteme punktuell wieder, wo sie geschädigt sind, wieder funktionstüchtig werden. Und der Verband der Waldeigentümer zum Beispiel wirft der Wiederherstellungsverordnung vor, dass sie eben bestimmte Lebensraumtypen für den Wald vorschreibt und damit aber auch die Anpassung an die Klimaerwärmung, also bestimmtes Anpflanzen bestimmter Bäume verhindern würde. Da gibt es Analysen des Umweltforschungszentrums UFZ, das wiederum sagt, nein, die Anpassung von Wäldern an den Klimawandel bei der Umsetzung dieser Wiederherstellungsverordnung muss mitgedacht werden, kann mitgedacht werden. Also es gibt Spielräume für die Forstwirtschaft und es wird eben darauf hingewiesen, dass intakte Ökosysteme auch eine Voraussetzung sind für eine stabile wirtschaftliche Entwicklung, eben den Wasserhaushalt, Klimaanpassung, auch insbesondere für die Landwirtschaft.
1: Noch kurz zum Schluss, wie geht's jetzt weiter?
4: Naja, von seitens der drei Verbände heißt es, ja, wir wollen Naturschutz, aber eben nicht verordnet. Da wird auch hingewiesen auf das Wahlergebnis in Sachsen-Anhalt und die kommenden Wahlen in MacPom. Da ist die Rede von Verlust im ländlichen Raum. Das müsse repariert werden. Das Bundesumweltministerium setzt ja bisher auf Einsicht, auf Freiwilligkeit, auf Förderung. Man muss auch vor Augen haben, es geht jetzt gerade darum, dass in Brüssel über die Agrarsubventionen entschieden wird, ob es da eine Umweltbindung gibt. Das heißt, es ist alles noch nicht ganz klar, wie letztendlich diese Verordnung umgesetzt wird.
1: Vielen Dank, Jule Reimer. Und das war Umwelt und Verbraucher mit Susanne Kuhlmann. Ihnen noch einen schönen Tag.
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6: Uhr, die Nachrichten, zunächst die Übersicht. Deutschland schneidet bei der Bildungsstudie PISA so schlecht ab wie noch nie. Im Bundestag haben die Haushaltsberatungen begonnen. In Sachsen-Anhalt müssen 25 Wahlbezirke neu ausgezählt werden. Die Meldungen im Einzelnen. Deutschlands Schüler rutschen laut der neuen PISA-Bildungsstudie im internationalen Vergleich immer weiter ab. Die Ergebnisse von 15-Jährigen in Mathematik, Lesekompetenz und Naturwissenschaften sind die schlechtesten, die je gemessen wurden, wie die Organisation für wirtschaftliche Zusammenarbeit und Entwicklung OECD in Paris mitteilte. Sie liegen somit niedriger als bei der ersten Studie im Jahr 2000, die damals als PISA-Schock viele Menschen in Deutschland erschüttert hatte. Aktuell rangiert Deutschland in allen drei Bereichen nur noch nahe dem Durchschnitt aller rund 90 getesteten Länder. Zur Begründung wurde bei der Vorstellung der Studie unter anderem darauf verwiesen, dass das Thema Bildung in den vergangenen Jahren in Deutschland nicht mehr so wichtig genommen wurde. Als weiterer Grund wird die Abhängigkeit des Lernerfolgs vom sozialen Stand des Elternhauses genannt. Seit 2015 nimmt diese Kluft sogar wieder zu. Vertreter von Wirtschaft und Gesellschaft haben sich alarmiert zu den Ergebnissen der PISA-Studie geäußert. Arbeitgeberpräsident Dulger forderte politische Konsequenzen aus den Ergebnissen. Bildung müsse vom Ergebnis her gedacht werden, erklärte er. Jedes Kind müsse die Schule mit dem Rüstzeug für Ausbildung, Studium und Beruf verlassen. Der Zentralverband des Deutschen Handwerks betonte, es bestätige sich, was Ausbildungsbetriebe seit Jahren erlebten. Zu viele junge Menschen verließen die Schule ohne Grundkompetenzen. Das Münchner IFO-Institut verlangte, der Vermittlung von Basiskompetenzen höchste Priorität einzuräumen. Bundesbildungsministerin Prien sprach von einem besorgniserregenden Befund. Das Aufstiegsversprechen funktioniere im Moment nicht. Man schaffe es weder im unteren noch im oberen Leistungssegment, dem Potenzial der Schüler gerecht zu werden. Die Präsidentin der Bildungsministerkonferenz Stolz führte aus, die Grundlagen für eine Trendumkehr seien bereits gelegt. Die Bundesländer hätten wichtige Maßnahmen auf den Weg gebracht. Sie nannte die Stärkung der Basiskompetenzen, frühere und gezieltere Förderung sowie die datengestützte Weiterentwicklung der Unterrichtsqualität. Bundesfinanzminister Klingbeil hat im Deutschen Bundestag seinen Haushaltsentwurf für 2027 vorgestellt. Der SPD-Vorsitzende sagte, es stünden 118 Milliarden Euro für Investitionen bereit. Sie sollten unter anderem für die Verbesserung von Straßen und Brücken, für Schulen, Kitas und Krankenhäuser, für Digitalisierung und für Familien verwendet werden. Die hohe Neuverschuldung für die Modernisierung der Bundeswehr rechtfertigte Klingbeil damit, dass dadurch auch die Sicherheit des Landes erhöht werde. Der AfD-Abgeordnete Espendiller warnte, die hohe Schuldenlast von 80 Milliarden Euro treibe Deutschland in den kommenden Jahren in den Ruin. Der Abgeordnete Schäfer von Bündnis 90 Die Grünen betonte, die vorgesehenen Kürzungen im Haushalt sorgten für Angst und Unsicherheit bei Familien, Alleinerziehenden, Pflegebedürftigen und deren Angehörigen. Der ehemalige Linken-Vorsitzende Bartsch kritisierte, dass Arbeitnehmer mit mehr als 40% besteuert würden, während der Steuersatz auf geerbtes Vermögen nur 25% betrage. In Sachsen-Anhalt werden nach der Landtagswahl 25 Wahlbezirke im Burgenlandkreis neu ausgezählt. Es sei nicht zwingend mit anderen Ergebnissen zu rechnen, teilte der örtliche Wahlleiter mit. Es sei jedoch seine Aufgabe, die Plausibilität so herzustellen, dass der Kreiswahlausschuss das endgültige und amtliche Wahlergebnis feststellen könne. In 24 Wahllokalen fehlen in den Tabellen zur Ergebnisfeststellung Zwischensummen. In einem weicht die Niederschrift von der Schnellmeldung der Ergebnisse ab. Bei der Landtagswahl in Sachsen-Anhalt gab es rund 2600 Wahlbezirke. Nach dem Wahlsieg der AfD in Sachsen-Anhalt laufen bundesweit Vorbereitungen für weitere Proteste. Das Bündnis Köln stellt sich quer, ruft für heute Abend zu einer Kundgebung auf. Für das Wochenende wird in mehreren Städten mobilisiert, unter anderem in Hamburg und Leipzig. Auch gestern waren in verschiedenen Städten insgesamt tausende Menschen auf den Straßen. Die Stimmung in der deutschen Elektroindustrie ist so gut wie seit langem nicht mehr. Wie das Münchner IFO-Institut mitteilte, stieg das Barometer für das Geschäftsklima in der Branche im August auf 16 Punkte und damit auf den höchsten Wert seit Mai 2023. Im Juli waren es 10 Punkte. Vor allem die künftigen Geschäftserwartungen der Betriebe fielen deutlich optimistischer aus. Die Auftragslage entwickle sich generell sehr gut, aber vor allem mit Blick auf die Exporte. Zuletzt hatten verschiedene Wirtschaftsbereiche verstärkt positive Entwicklungen verzeichnet. Der Anteil erneuerbarer Energien an der deutschen Stromerzeugung hat im ersten Halbjahr einen neuen Höchststand erreicht. Es sind fast 60% des ins Netz eingespeisten Stroms, wie das Statistische Bundesamt mitteilte. Damit handle es sich um einen Zuwachs von 6,5%. Wichtigster Energieträger blieb mit einem Anteil von knapp 30% die Windkraft. An zweiter Stelle lag die Kohle mit einem Anteil von gut 21%. Seit dem Jahr 2023 wird in Deutschland mehr Strom aus erneuerbaren als aus konventionellen Energieträgern erzeugt. Nach dem Fund von selbstgebauten Sprengvorrichtungen an Hochspannungsleitungen in Nordrhein-Westfalen hat die Polizei ein weiteres Bekennerschreiben gefunden. Details dazu gab die Polizei Köln aufgrund der laufenden Ermittlungen nicht bekannt. Die Suche nach einem 48-Jährigen aus Gevelsberg, der bundesweit mehrere Sabotageangriffe auf das Stromnetz verübt haben soll, blieb bislang erfolglos. Rund um das Kraftwerk Weißweiler in Eschweiler bei Aachen ist die Polizei seit gestern Nachmittag im Einsatz. In Schleswig-Holsteins kreisfreien Städten und im Kreis Plön gibt es massive Einschränkungen im Verkehr. Die Gewerkschaft Verdi hat nach eigenen Angaben 4 Verkehrsbetriebe zum Streik aufgerufen. Betroffen sind die öffentlichen Busunternehmen in Kiel, Lübeck, Flensburg, Neumünster und Plön. Die Streiks begannen heute um 3 Uhr und sollen bis Donnerstag früh andauern. Verdi fordert eine Erhöhung der Entgelte um 6,5% bei einer Laufzeit von 12 Monaten. Das Wort Zwei-Faktor-Authentifizierung ist von Fachverbänden zum sogenannten Wortgetüm des Jahres gekürt worden. Eine Jury aus Erwachsenen mit geringer Lese- und Schreibkompetenz wählte den Ausdruck aus Anlass des heutigen Weltalphabetisierungstages. Die sprachliche Komplexität mache ihn ausgerechnet im Umgang mit einer Funktion zur Hürde, die einen eigentlich schützen solle. Teilhabe werde so erschwert, besonders für Menschen, die zusätzlich nicht technikaffin seien. Zwei-Faktor-Authentifizierung beschreibt ein Sicherheitsverfahren, um mithilfe von Zugangsdaten Seiten im Internet zu öffnen. Dabei sind 2 Vorgänge nötig, um sich zu identifizieren und dann einzuwählen. Zusätzlich zur Eingabe des Benutzernamens und des Passworts wird zum Beispiel eine Transaktionsnummer, kurz TAN, benötigt. Sie wird durch ein spezielles Zusatzprogramm erzeugt. Vergangenes Jahr war das Wort Antidiskriminierungsbeauftragte das Wortgetüm des Jahres. Der Negativpreis wird unter anderem von der Berlin-Brandenburgischen Akademie der Wissenschaften initiiert. In Frankreichs Hauptstadt Paris haben Beschäftigte des Eiffelturms einen Tag lang gestreikt. Hintergrund war eine hinduistische Besuchergruppe, die darum gebeten hatte, alle weiblichen Angestellten vorübergehend abzuziehen. Die daraufhin erfolgte dienstliche Anweisung habe dazu geführt, dass Frauen aufgrund ihres Geschlechts ausgegrenzt, ersetzt und unsichtbar gemacht würden, kritisierten die Beschäftigten. Bürgermeister Grégoire nannte es inakzeptabel, dass die Leitung des Eiffelturms den Bedingungen der Delegation zugestimmt habe. Die Betreibergesellschaft SET räumte ein, dies hätte nicht akzeptiert werden dürfen. Man werde aufklären, was geschehen sei und die notwendigen Schlussfolgerungen ziehen, sagte SET-Präsident Weil der Nachrichtenagentur AFP. Die Hindu-Gruppe steht der konservativ-nationalistischen Partei des indischen Premierministers Modi nahe. Sie hatte am Wochenende nahe Paris ihren ersten großen Tempel in Frankreich eingeweiht. Und hier noch einmal die Übersicht. Deutschland schneidet bei der Bildungsstudie PISA so schlecht ab wie noch nie. Im Bundestag haben die Haushaltsberatungen begonnen. In Sachsen-Anhalt müssen 25 Wahlbezirke neu ausgezählt werden. Das Wetter: im Nordwesten regional Schauer, in der Südosthälfte verbreitet sonnig, 18 bis 33 Grad, morgen verbreitet regnerisch, 17 bis 22 Grad. Die weiteren Aussichten am Donnerstag: ein Wechsel aus Sonne und Wolken, im Südwesten sonnig, 17 bis 23 Grad. Das waren die Nachrichten.
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7: Mit Dirk Müller im Studio einen schönen guten Tag. Der Tag 2 nach dem Urnengang in Sachsen-Anhalt. Euphorie bei den Wahlsiegern in Magdeburg und in Berlin bei der AfD. Wundenlecken, Frustration und viele Fragezeichen bei der Wahlverliererin, bei der CDU, beim Kanzler.
8: Das sieht man in den Umfragen, dass viele Menschen mir in meinen Gedanken und in dem, wie ich es beurteile, nicht folgen, nicht folgen können oder nicht folgen wollen. Das ist meine Bringschuld.
9: Wir werden selbstverständlich Gespräche führen und schauen, ob es entweder, und das ist eine ganz entscheidende Botschaft heute, einzelne Fraktionen oder einzelne Abgeordnete geben wird, die mit uns gemeinsam diese historische Aufgabe stemmen wollen.
8: Und die nehme ich an.
10: Wir haben uns für Reformen entschieden, weil sie notwendig sind. Aber wir dürfen die Sozialreform nicht geben.
7: Bärbel Baas haben wir da gehört und Ulrich Siegmund davor den Kanzler. Also Wahlergebnisse hin oder her. Heute geht es ganz konkret schon wieder ums Geld, um den Haushalt. Welche Prioritäten setzt nun der Finanzminister nach dieser Wahl? Sind die geplanten Reformen jetzt schon wieder vom Tisch? Wir fragen gleich nach. Was passiert nun in Sachsen-Anhalt konkret? Wie versucht die AfD, mögliche Stimmen von Abgeordneten für sich zu gewinnen? Wir haben das eben gehört. Und PISA, die Bildungskrise, die Bildungsmisere, wie viele sagen. Warum schneiden deutsche Schulen wieder schlecht ab? Auch dazu gleich mehr hier im Deutschlandfunk. kommen ganz konkret wieder die Milliarden auf den Tisch. Lars Klingbeil serviert diese im Bundestag ganz konkret. Heute Vormittag hat er das getan. Haushaltsdebatte ist die Überschrift. Milliarden an Schulden, Milliarden an Rekordschulden, aber auch Milliarden an Investitionen und auch Sparvorschläge gehören dazu, die im Einklang stehen sollen mit den geplanten Reformen. Das alles am Tag 2 nach dem Wahlergebnis in Sachsen-Anhalt. Jörg Münchenberg verfolgt die Diskussion im Plenum für uns. Er ist uns jetzt zugeschaltet. Wie ist der Auftakt heute Vormittag verlaufen?
11: Ja, das war schon eine Mutmacherrede von Finanzminister Lars Klingbeil, SPD. Heute, da hat man dann schon gemerkt, da halte doch der enorme Erfolg der AfD bei den Landtagswahlen in Sachsen-Anhalt nach. Klingbeil hat versucht, da dagegen zu halten, hat gesagt, es gebe kein Schwarz oder Weiß, kein ganz unten und ganz oben. Aber dann so die kaum überraschende Ansage des Finanzministers, man sei doch insgesamt auf einem guten Weg.
12: Vertrauen entsteht nicht dadurch, dass Politik den Menschen sagt, sei zuversichtlich. Vertrauen entsteht, wenn sich tatsächlich etwas verändert, wenn die Brücke wieder steht, wenn der Zug wieder pünktlich fährt, wenn die Schule saniert ist, wenn der Arbeitsplatz wieder sicher ist, wenn die Menschen spüren, dieses Land kriegt es hin. Und genau darum geht es bei unserem Haushalt. Wir bauen, wir reformieren, wir machen Deutschland sicherer. Deutschland hat allen Grund, an seine eigene Stärke zu glauben.
11: Ja, und übersetzt in Zahlen, Herr Müller, heißt das 555 Milliarden Euro umfasst dieser Etat fast 6% mehr als in diesem Jahr. Die Investitionen liegen bei 120 Milliarden, aber gleichzeitig steigt eben auch die Neuverschuldung rasant an. Rechnet man da alle Töpfe mal zusammen, dann kommt man da auf 204 Milliarden Euro neue Schulden. Nicht schön, sagt der Finanzminister, aber notwendig.
12: Ich will das hier sehr klar sagen. Die schwarze Null wurde zu einem Fetisch, als wir wegen der Zinsen, die fast bei Null lagen, hätten investieren können. Das haben wir verschlafen, aber diese Regierung holt das heute auf, liebe Kolleginnen und Kollegen.
11: Ja, also klotzen statt kleckern heißt die Devise. Aber man muss auch sehen, selbst beim Koalitionspartner der Union sorgt das doch für einige Nervosität. Matthias Mittelberg etwa, immerhin Fraktionsvize, sagte heute, es sei schon gut, so viel zu investieren, aber letztlich werde auch zu wenig gespart.
13: Dass wir bei 640 Milliarden Ausgaben über alle Haushalte, Sondervermögen, Bereichsausnahme hinweg 204 Milliarden nur über neue Kredite finanzieren, das ist ein Sachverhalt, der wirklich ernst zu nehmen ist. 32% Kreditfinanzierungsrate dürfen kein Dauerzustand sein.
11: Ja, Mittelberg hat dann gleich ein paar Sparvorschläge noch serviert, zum Beispiel bei den Ausgaben für den Klimaschutz. Da muss man sagen, da gab es allerdings von SPD-Seite dann keinen Beifall.
7: Mhm. Wie sind die Reaktionen der Opposition dann ausgefallen heute Morgen im Plenum?
11: Also Michael Espendiller, das ist der haushaltspolitische Sprecher der AfD, hat dem Finanzminister falsche Prioritäten vorgeworfen. Er hat gesagt, die Bürger würden trotz der hohen Spritpreise durch die hohen Steuer- und Abgaben zusätzlich vom Staat abgezockt. Aber gleichzeitig gebe der Staat natürlich auch zu viel Geld aus, mache zu viele neue Schulden. Und das sorgt natürlich auch für hohe Ausgaben bei den Zinszahlungen.
14: In diesem Entwurf stehen 41 Milliarden Euro alleine für die Zinsen. Das ist mehr als die Ministerien für Gesundheit, Bildung, Familie, Wirtschaft, Justiz, Digitales und Umwelt zusammen zur Verfügung haben. 6 Ministerien, die wir nur für die Zinsen ausgeben.
11: Naja, die 40 Milliarden sind allein in dem kommenden Jahr veranschlagt. Bis 2030 werden es dann 80 Milliarden sein pro Jahr. Das ist eine Kritik, die kommt übrigens auch vom Bundesrechnungshof. Und Sebastian Schäfer von den Grünen, der hat der Koalition wiederum Buchungstricks vorgehalten. Die Investitionsquote aus dem Kernhaushalt sei eigentlich niedriger als die vorgegebenen 10%. Und außerdem würde auch an den falschen Stellen gespart.
15: Beim Wohngeld soll gekürzt werden. Beim Elterngeld, der Kindersofortzuschlag, 25 Euro im Monat für die Kinder, die in den allerärmsten Familien groß werden, der soll ersatzlos gestrichen werden.
11: Man muss sagen, unter dem Strich, Herr Müller, das war insgesamt doch eine erwartbare Kritik und eher eine solide Haushaltsdebatte heute, trotz der politischen Erschütterungen jetzt vom vergangenen Wochenende.
7: Vielen Dank für diese Informationen in den Bundestag, unser Korrespondent Jörg Münchenberg. Wir haben es gerade noch einmal gehört. Rekordschulden der Bundesregierung, Zinslasten, die von Jahr zu Jahr immer höher werden. Unser Thema nun mit dem Bremer Finanz- und Wirtschaftswissenschaftler Professor Rudolf Hickel. Einen schönen guten Tag. Hallo, Herr Hickel, können Sie uns hören? Offenbar nicht. Wir spielen ein paar Takte Musik, gewinnen ein bisschen Zeit und versuchen noch einmal die Leitung
16: herzustellen. Okay, danke.

0: So versuchen wir den zweiten Anlauf. Deutschlandfunk, 12 Uhr und 17 Minuten. Rekordschulden der Bundesregierung, weitere Zinslasten, die immer mehr werden, jedes Jahr. Unser Thema mit dem Bremer Finanz- und Wirtschaftswissenschaftler Professor Rudolf Hickel. Der zweite Versuch, einen schönen guten Tag.
1: Einen schönen guten Tag, Herr Müller.
0: Herr Hickel, jetzt hören Sie uns. Sie haben auch vorher zugehört. Meine erste Frage, läuft hier alles aus dem Ruder?
1: Nein, das kann man so nicht sagen. Es ist in der Tat ein Haushalt, den hat es noch nie so in der Bundesrepublik gegeben. Der Haushalt ist geschaltet im Grunde genommen auf drei Eckwerte. Erstens massive Expansion, aber in zwei Bereichen, die werden wir gleich auch unterscheiden müssen. Nämlich Expansion noch aus dem Sondervermögen Infrastruktur und Klimaneutralität, nämlich in Richtung wirklich ökologischen Umbau. Und das Zweite ist die Expansion, das explosive Element in dem Haushalt, was sich dann auch in der Tat in den viel zitierten Zinsausgaben niederschlägt, ist natürlich die Kreditfinanzierung der Verteidigungs- bzw. Rüstungsausgaben. Und dem steht gegenüber, sozusagen, wenn man mal so wirklich so zwei Kennziffern gegenüberstellt, die Ausgaben steigen bei diesem Haushalt gegenüber dem Vorjahreshaushalt um 30 Milliarden, die Steuereinnahmen steigen um ungefähr 7 Milliarden. Da sieht man das Dilemma, das Haushalt expandiert massiv, wir müssen auf die Einzelposition eingehen. Auf der anderen Seite fehlt es an Finanzierung und man hat so den Eindruck, den ich zwar nicht teile, aber den ich zitiere, man hat den Eindruck, man geht dann eben so weit wie möglich in die Aufnahme von öffentlichen von Krediten auf den Kreditmärkten.
0: Sie müssen uns da noch einmal weiterhelfen, Herr Hickel. Sie sagen, da steigt alles. Auf der anderen Seite gibt es Probleme bei der Gegenfinanzierung, aber es sind ja auch notwendige Investitionen. So argumentiert ja auch die Bundesregierung. Sie haben sich in den vergangenen Jahrzehnten, sage ich jetzt einmal, erlauben Sie mir das bitte, ja immer auch gesagt, der Staat muss Schulden machen, um zu investieren, um anzukurbeln. Dagegen haben Sie aber auch immer gesagt, die Produktivität, das Wirtschaftswachstum muss dann auch kommen, damit es finanziert werden kann. Genau das ist nicht absehbar. Wie groß ist das Dilemma?
1: Ja, und das ist aber genau die zugespitzte richtige Formulierung. Wir müssen bei der Auseinandersetzung über Verschuldung, was ist seriös, was ist unseriös, was refinanziert sich eventuell aus künftigen Wirtschaftsaufschwung, müssen wir ganz genau unterscheiden. Ich bin ein Vertreter der goldenen Regel. Ich habe immer gesagt, auch in der Schuldenbremsendebatte, die ja, wie wir ja heute wissen, ein Wahnsinn war bezüglich sozusagen des Rückgangs öffentlicher Investitionen, habe ich immer gesagt, öffentliche Investitionen, nur öffentliche, zielgerichtete öffentliche Investitionen, Zukunftsinvestitionen, Investitionen, etwa in die Infrastruktur, in die Bildung, allein die dürfen kreditfinanziert werden, weil wir davon ausgehen können, dass diese Ausgaben dann die Wirtschaftskraft stärken, dauerhaft die Produktivität stärken und sich dann wieder die Zinsen refinanzieren aus den dadurch zunehmenden Steuereinnahmen. Jetzt haben wir aber die Situation, dass der Haupttreiber der Staatsverschuldung, der Haupttreiber sowohl im Kernhaushalt als auch im Sondervermögen ist, sind die Verteidigungsausgaben. Und die Verteidigungsausgaben, wenn man sich das mal anschaut, wir haben allein durch die Bereichsausnahme, also die Ausgaben für Verteidigung und Zivilschutz, die sind allein in diesem Haushalt bei 85 Milliarden. Dafür werden Kredite aufgenommen. Und für diese Kreditaufnahme, für diese Verteidigungs- und Rüstungsausgaben, da stimmt die Argumentation nicht. Und da hängt es dann, stimmt die Argumentation nicht, die werden nicht zu einer Wirtschaftskraftstärkung führen und werden sich nicht refinanzieren. Ja. Deshalb läuft der Haushalt in ein gigantisches Risiko hinein. Aber es ist keine Widerlegung der Argumentation, dass wir öffentliche Investitionen, sinnvolle öffentliche Investitionen kreditfinanzieren sollen.
0: Jetzt ist Verteidigung wichtig, sagt jedenfalls die Bundesregierung, sagen viele Parteien. Vor dem Hintergrund der Bedrohungslage gibt es ja in vielen Bereichen jetzt einen neuen Konsens, hat es vor 10 Jahren in der Form noch nicht gegeben. Wir sehen die hybride Bedrohungslage, die immer so genannt wird. Angriffe, wie auch immer geleitet, entweder versteckt oder auch offen. Leipziger Flughafen ist da ein Beispiel. Warum? Ist jetzt meine Frage an Sie, sehen wir denn nicht durch diese Investitionen in die Rüstungsbranche, in die Rüstungsindustrie einen produktiven Feedback quasi, ein produktives Feedback beispielsweise für Arbeitsplätze, beispielsweise für Innovation, für Wirtschaftswachstum?
1: Nein, in der ersten Phase, in dem die Aufträge, die Nachfrage entsteht, das sehe ich im sozusagen sehr stark mit Rüstungsindustrie besetzten Bremen, sehe ich sehr stark, vor allem im Bereich auch der Satellitentechnik. Da werden natürlich erstmal Arbeitsplätze geschaffen, das stimmt, da wird auch Wertschöpfung geschaffen, da werden auch, wird das Wirtschaftswachstum zunehmen, aber es ist eben keine nachhaltige Entwicklung. Und wir wissen aus den, wir haben ja Analysen, die ich selber auch eine gemacht habe, nämlich die Frage gestellt, was bringt eigentlich dauerhaft, längerfristig Verteidigungsausgaben gegenüber zivilen Ausgaben die Infrastruktur, die ja insgesamt auch die zivile Wirtschaft verbessern, und da stehen die schlechter da. Und wir haben eigentlich, wie lautet die Antwort? Mir leuchtet ja ein, dass es auch viele Gründe gibt, die die Bundesregierung zu Recht nennt, warum wir einen Ausbau der Verteidigung, warum wir da viele, viele Jahre viel zu wenig gemacht haben. Aber dann stellt sich eine ganze Frage, und die ist absolut tabuisiert, und die löst man zurzeit, indem man einfach blind in die Verschuldung geht, ohne die Frage zu stellen, wie sich refinanziert. Die Antwort lautet, wirklich zu übersehen, inwieweit man diesen Verteidigungshaushalt wirklich rausnimmt aus der Sonderfinanzierung, aus der Schuldenfinanzierung, aus der Ausnahme der Schuldenregel, sondern sie aus der Schuldenregel, zurücknimmt in den Kernhaushalt. Und dann stellt sich im Kernhaushalt eine Frage, die wirklich überhaupt nicht in diesem Haushalt, auch in der mittelfristigen Finanzplanung, nicht beantwortet worden ist. Wir brauchen dann eine ganz andere Steuerfinanzierung. Und diese große Tabuisierung der Steuerfinanzierung, nämlich die Frage, inwieweit kann man einkommensstärkere Vermögenssteuer in die Finanzierung einbeziehen, die hat zwei Folgen. Erstens, dass wir im Grunde genommen ausweichen bei einer wichtigen Finanzierung der Verteidigung auf die Staatsschulden.
0: Aber Spitzensteuersatz soll er jetzt angehoben werden.
1: Und zweitens, wenn ich jetzt noch zu Ende führen darf, zweitens ist es dann ja so, dass dieser Haushalt, in dem schlummert oder in dem puchert, ein unglaublicher Druck auf die Sozialsysteme. In dem Haushalt, der wird so nicht aufgehen, die Zinsen werden schwer refinanzierbar sein, deshalb ist der Druck unglaublich groß. Und Sie sprechen zu Recht, sprechen Sie jetzt die angepeilte Steuerreform an. Die ist übrigens in dem Haushalt unsere Zuhörer, die ist nicht eingeplant und die reicht bei weitem nicht aus. Okay. Die ist im Grunde um Symbolik, die hat nichts zu tun mit einer seriösen, längerfristigen Finanzierung.
0: Wir müssen jetzt noch zu einem ausgewogenen Verhältnis zwischen Frage und Antwort kommen, sonst habe ich gar keine Frage mehr, die Möglichkeit, die zu stellen. 12:24 Uhr, müssen ein bisschen schauen. Ich muss Ihnen eine Gegenfrage stellen. Sie sagen, das rechnet sich alles nicht. Kann Sicherheit sich langfristig finanziell überhaupt rechnen? Ist Sicherheit nicht ein Wert an sich, der eben teuer ist, gar keine Frage, aber den man sich leisten muss, wenn man sie herstellen möchte, innen wie außen?
1: Wunderbar, Herr Müller. Kann ich klipp und klar sagen, erster Teil, ja. Sicherheit muss finanziert werden. Sicherheit ist die Basis. Infrastruktur nützt uns nichts, wenn sie irgendwann zerbombt wird. Völlig richtig. Aber die Sicherheit, die dringend finanziert werden muss, da ist ein gigantischer Finanzierungsbedarf, die muss auch ordentlich im Sinne der Kernhaushalte finanziert werden. Und da muss eben die Frage aufgegriffen werden, inwieweit man einkommensvermögensstarke Finanzierung dieser auch für Sie so vorteilhaften Sicherheitsaufgabe einbezieht.
0: Jetzt kommen wir mal auf die Steuerreform, also die auslassenden Einnahmen, wie Sie sagen, oder die vertane Chance, höhere Einkommen stärker zu besteuern. Das reicht Ihnen nicht aus, was die Koalition in dem Punkt da plant. Auf der anderen Seite sollen mittlere, kleinere Einkommen entlastet werden. Dagegen sprechen viele Kritiker, stimmt ja gar nicht in den Plänen des Finanzministers. Wir haben ihn ja eben auch bei der Haushaltsdebatte noch einmal gehört, weil die kalte Progression das alles wieder auffrisst. Ist die Steuerreform, so wie sie im Moment konzipiert wird, wie sie im Moment verkauft wird, im Grunde nichts anderes als eine kosmetische Mogelpackung?
1: Also Sie zitieren fast eine Überschrift eines meiner Beiträge, ist eine kosmetische Mogelpackung. Da sind zwei Elemente drin, die ich ganz vernünftig finde, dass man erstmals überhaupt mal wieder wenigstens bei der Reichensteuer ab 47% den Satz noch einführt. Das ist gut, aber das reicht bei weitem nicht aus. Und vor allem, Sie sprechen eins an. Ich glaube, der erste Schritt vor einer grundlegenden Steuerreform, die wir dringend brauchen in Richtung stärkerer Beteiligung der Vermögen Einkommensstarken, um die Finanzkraft zu stärken in Deutschland. Der Umgang mit der kalten Progression. Und das ist eine Katastrophe, weil wir jetzt, wenn diese Steuerreform, dieser kleine Versuch, sagen wir jetzt mal positiv anstatt Mogelpackung, wenn der schief geht, dann ist es doch wieder die Erfahrung vieler arbeitender Menschen, dass sie sagen, ja, wir kriegen dafür nichts ab durch die Inflation, die eben auch steigen wird. Davon gehen wir aus. Wir werden am Donnerstag sehen, wie die Europäische Zentralbank das einschätzt. Wenn die steigt, dann haben wir eben die Tatsache, dass steigende Nominallöhne am Ende nicht zur entsprechend steigenden Kaufkraft führen, weil die Steuerung steigt. Und hier muss eine Reform her. Der Tarif muss in der Tat, von mir aus auch mit Tarif auf Rädern, welche Modelle es alle gibt, aber wir müssen den Menschen auch wirklich, und das ist die auch aus der ganzen Katastrophe in Sachsen-Anhalt, ist das die Erfahrung, es muss nicht nur immer gesagt werden, es muss nicht nur angedeutet angedeutet werden, sondern muss auch deutlich werden, dass durch die Steuerreform die zurzeit die größte Last tragen, die im sogenannten Arbeitnehmermittelbauch der Steuerbelastung sich bewegen, dass die entlastet werden, dass das real ankommt. Und deshalb ist das eine der Voraussetzungen einer Steuerreform, die dann auch das Vertrauen gewinnt und auf dauerhaft, auf mittelfristig angelegt werden kann.
0: Ekel, jetzt letzte Frage, so viel Zeit haben wir nicht mehr, bitte. Kann das Sinn machen, in einer Krisensituation diejenigen, die arbeiten, zu belasten?
1: Das ist absoluter Unfug. Das geht überhaupt nicht, abgesehen davon, es gibt ein ökonomisches Argument, dass wir die Konsumkraft stärken müssen. Die Binnennachfrage ist sehr schwach, aber das ist für mich jetzt nicht so entscheidend. Für mich die Verteilungsfrage, die Gerechtigkeitsfrage. Was kommt im Grunde genommen real bei den Beschäftigten gegenüber den Vermögens- und Einkommensstarken an? Und da geht das überhaupt nicht, überhaupt nicht.
0: Professor Rudolf Hickel, Wirtschaftswissenschaftler, Uni Bremen. Vielen Dank für Ihre Zeit. Ihnen einen guten Tag.
1: Schönen Tag, Herr Müller.
0: Trotz der Gespräche, trotz der Vermittlungsbemühungen einerseits in Moskau, andererseits in Kiew, die russischen Angriffe auf die Ukraine gehen weiter, Peter Sawicki.
2: Russland hat seine Luftangriffe auf Kiew in der Nacht auf Dienstag wieder aufgenommen. Nach bisherigen Erkenntnissen kamen in der Hauptstadt sowie der umliegenden Gegend 2 Menschen ums Leben. Mindestens 10 weitere wurden verletzt. Mehrere Wohngebäude wurden teilweise schwer beschädigt. Bereits Montagabend waren einige Vororte Kiews mit Attacken aus der Luft überzogen worden. Auch hier wurde zivile Infrastruktur getroffen. Insgesamt feuerte Russland nach Angaben der ukrainischen Luftwaffe mehr als 30 Marschflugkörper, etwa 160 Drohnen sowie eine nicht näher genannte Zahl an ballistischen Raketen auf das Land ab. Stark betroffen von den Luftangriffen waren unter anderem auch die Region Odessa sowie Kharkiv. Dort traf eine Drohne offenbar ein Mehrfamilienhaus. Von 2 Verletzten ist hier die Rede. Die neuerlichen Angriffe speziell auf Kiew erfolgten kurz nach der Abreise der US-Unterhändler Steve Witkoff und Jared Kushner. Sie waren am Sonntag zu Gesprächen über ein mögliches Kriegsende erstmals in die Ukraine gereist. Während ihres Aufenthalts hatte es in Kiew keine russischen Luftangriffe gegeben.
0: Aus der ukrainischen Hauptstadt, Peter Sawicki.

0: PISA und das schlechte Abschneiden der deutschen Schulen. Dazu gleich mehr hier im Deutschlandfunk.
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2: Uhr 12:30, die Nachrichten. Nordrhein-Westfalens Ministerpräsident Wüst fordert eine Bund-Länder-Arbeitsgruppe zum verfassungsrechtlichen Umgang mit der AfD. Deren Prüfung müsse ergebnisoffen sein und dürfe auch nicht automatisch zu einem Verbotsverfahren führen, sagte der CDU-Politiker der deutschen Presseagentur. In diesem Zusammenhang warnte er vor Schnellschüssen, denn das Verbot einer politischen Partei könne nur der letzte Weg sein, wenn man die deutsche Verfassung schützen wolle. Aus Wüsts Sicht sollten in der Arbeitsgruppe der Verfassungsschutz, aber auch Verfassungsrechtler und weitere Experten von Bund und Ländern beteiligt sein. Hintergrund der Debatte ist unter anderem die Frage, inwieweit sich eine Beteiligung der AfD an der künftigen Landesregierung in Sachsen-Anhalt auf die Sicherheitsarchitektur im bundesdeutschen Föderalismus auswirken könnte. Wie soeben gemeldet wird, hat die Polizei nach einer Reihe von Sabotageattacken auf das deutsche Stromnetz den 48-jährigen Tatverdächtigen festgenommen. In Sachsen-Anhalt werden nach der Landtagswahl 25 Wahlbezirke im Burgenlandkreis neu ausgezählt. Es sei nicht zwingend mit anderen Ergebnissen zu rechnen, teilte der örtliche Wahlleiter mit. Es sei jedoch seine Aufgabe, die Plausibilität so herzustellen, dass der Kreiswahlausschuss das endgültige und amtliche Wahlergebnis feststellen könne. In 24 Wahllokalen fehlen in den Tabellen zur Ergebnisfeststellung Zwischensummen. In einem weicht die Niederschrift von der Schnellmeldung der Ergebnisse ab. Bei der Landtagswahl in Sachsen-Anhalt gab es rund 2600 Wahlbezirke. Bundesfinanzminister Klingbeil hat im Deutschen Bundestag seinen Haushaltsentwurf für 2027 vorgestellt. Der SPD-Vorsitzende sagte, es stünden 118 Milliarden Euro für Investitionen bereit. Sie sollten unter anderem für die Verbesserung von Straßen und Brücken, für Schulen, Kitas und Krankenhäuser, für Digitalisierung und für Familien verwendet werden. Die hohe Neuverschuldung für die Modernisierung der Bundeswehr rechtfertigte Klingbeil damit, dass dadurch auch die Sicherheit des Landes erhöht werde. Der AfD-Abgeordnete Espendiller warnte, die hohe Schuldenlast von 80 Milliarden Euro treibe Deutschland in den kommenden Jahren in den Ruin. Der Abgeordnete Schäfer von Bündnis 90 Die Grünen betonte, die vorgesehenen Kürzungen im Haushalt sorgten für Angst und Unsicherheit bei Familien, Alleinerziehenden, Pflegebedürftigen und deren Angehörigen. Der ehemalige Linken-Vorsitzende Bartsch kritisierte, dass Arbeitnehmer mit mehr als 40% besteuert würden, während der Steuersatz auf geerbtes Vermögen nur 25% betrage. Bundesbildungsministerin Prien hat die schlechten Ergebnisse Deutschlands im Schulleistungsvergleich PISA als besorgniserregend bezeichnet. Die CDU-Politikerin sagte in Berlin, das Aufstiegsversprechen funktioniere nicht. Das sei ein Befund, der nicht hinnehmbar sei. Eine Erkenntnis aus der Studie ist, dass Bildungserfolg in Deutschland nach wie vor stark davon abhängt, ob ein Kind aus einer sozial privilegierten oder benachteiligten Familie kommt. Ein weiteres Ergebnis: Schüler in Deutschland schneiden so schlecht ab wie nie zuvor. In Lesen, Mathematik und Naturwissenschaften wurden bei den getesteten 15-Jährigen die niedrigsten Kompetenzwerte seit Beginn der PISA-Erhebungen erzielt. Jeder dritte Jugendliche hat Probleme beim Rechnen und Lesen. Die Ergebnisse sind noch schlechter als bei der ersten PISA-Studie im Jahr 2000. Auf den vorderen Plätzen der aktuellen Untersuchung liegen erneut Länder wie Japan und Singapur. Bei einem Einbruch in ein Renoir-Museum in Südfrankreich haben Unbekannte 4 Gemälde des Malers gestohlen. Wie der Bürgermeister von Cagnes-sur-Mer mitteilte, wird der Schaden auf 9 Millionen Euro geschätzt. Die beiden Tatverdächtigen flüchteten. Das Renoir-Museum in der Nähe von Nizza wurde 1960 gegründet. Es befindet sich im letzten Wohnhaus des Malers Pierre-Auguste Renoir an der Côte d'Azur. Neben der ursprünglichen Einrichtung zeigt das Museum Gegenstände, die dem Künstler gehörten, darunter seine Staffelei und seinen Rollstuhl sowie Porträts, Landschaften und Akte, die Renoir gemalt hat. Vor rund einem Jahr brachen Unbekannte in den Louvre in Paris ein und stahlen französische Kronjuwelen im Wert von 88 Millionen Euro. Das Wetter: im Nordwesten regional Schauer, in der Südosthälfte verbreitet sonnig, 18 bis 33 Grad. Morgen verbreitet regnerisch, 17 bis 22 Grad. Die weiteren Aussichten: am Donnerstag ein Wechsel aus Sonne und Wolken, im Südwesten sonnig, 17 bis 23 Grad. Das waren die Nachrichten.
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0: Bildung, die Bildungskrise, die Bildungsmisere, wie viele Beobachter nach wie vor konstatieren, das gilt offenbar auch nach wie vor für die Schulen in Deutschland. Lesen, Rechnen, Schreiben. Die nächste aktuelle PISA-Studie weist keine allzu guten Noten auf. Genauer, sie stellt Deutschland ein schlechtes Zeugnis aus. Claudia van Laak.
1: Da gibt es nichts schön zu reden. Noch nie haben Deutschlands Schülerinnen und Schüler bei einer PISA-Studie so schlecht abgeschnitten. Naturwissenschaften, Lesen und Mathematik. 20% der 15-Jährigen verfügen noch nicht einmal über Basiskompetenzen. Das heißt, sie werden vermutlich später nicht in der Lage sein, die Anforderungen in Ausbildung, Beruf und Alltag zu meistern. Bundesbildungsministerin Karin Prien, CDU.
2: Für Deutschland ist beunruhigend, dass der Kompetenzrückgang im Trend nach unten geht. Und für Deutschland ist darüber hinaus außerordentlich beunruhigend, dass die soziale Schere weiter aufgeht und sich nicht schließt.
1: Nach dem PISA-Schock vor 25 Jahren tat sich etwas in der deutschen Bildungslandschaft. Die Ergebnisse gingen langsam nach oben. Seit 10 Jahren nun lässt sich wieder ein Abwärtstrend beobachten, der sich in der aktuellen Untersuchung fortgesetzt hat. Der Bildungsforscher Samuel Greif ist Leiter des deutschen PISA-Zentrums.
3: Die zentrale Botschaft aus PISA 2025 lautet, in kaum einem anderen OECD-Staat und dann natürlich auch in kaum einem anderen EU-Staat prägen die familiären Voraussetzungen den Bildungserfolg so stark wie in Deutschland.
1: Entscheidend ist dabei nicht, ob die Schüler in Deutschland oder im Ausland geboren sind. Wichtiger sind sozioökonomische Faktoren. Das heißt konkret, nur 2% der Schülerinnen und Schüler aus sozial benachteiligten, armen Familien erwerben hohe Kompetenzen. Karin Prien.
2: Der Befund ist, wir schaffen es weder im unteren Leistungssegment noch im oberen Leistungssegment, dem Potenzial unserer Schülerinnen und Schüler gerecht zu werden. Wir schaffen auch als Deutschland nicht, das Potenzial zu heben bei unseren jungen Menschen, das in ihnen steckt.
1: Wie bereits in den früheren PISA-Studien liegen auch diesmal asiatische Staaten vorn im Ranking. Auch Kanada schneidet gut ab. In Europa ist es Estland. Großbritannien hat sich nach vorne gearbeitet. Bei Ländern mit guten PISA-Ergebnissen fällt auf, sie beginnen sehr früh mit einer gezielten Förderung. Bildungsforscher Samuel Greif stellt fest,
3: dass Problemlagen häufig erst dann sichtbar werden, wenn Jugendliche häufig schon den Anschluss verloren haben. Und dann kommen wir so ein bisschen in ein nachträgliches Reparieren. Aber wenn wir früh anfangen, können wir zum einen noch viel mehr erreichen und gleichzeitig das natürlich auch viel effizienter machen. Das machen andere Staaten einfach deutlich konsequenter und systematischer. Und das ist aus unserer Sicht einer der zentralen Gründe.
1: Sorgen bereitet den PISA-Forschern ein zunehmendes generelles Desinteresse an Bildung. Sowohl in den Elternhäusern als auch bei Schülerinnen und Schülern. Der Einfluss von Social Media wird immer größer. Jugendliche lesen Texte nur noch oberflächlich, geben schnelle, aber falsche Antworten. Und sie haben keine Ausdauer. Zeigt sich kein schneller Erfolg, geben sie auf. Bundesbildungsministerin Prien fordert deshalb, eine Altersbegrenzung für Social Media schnell umzusetzen.
0: Ein schlechtes Zeugnis bei der PISA-Studie, Claudia van Laak berichtete.

0: Eine AfD, die sich mehr als verdoppelt hat, eine CDU, die sich halbiert hat, der Wahlausgang in Sachsen-Anhalt, wird vieles verändern in der politischen Landschaft, in der politischen Konstellation. Was wird sich für die Bürgerinnen und Bürger verändern, möglicherweise verändern? Wie kommt das Ergebnis des Urnengangs an? Eindrücke dazu von Nadine Lindner.
1: Auf dem Magdeburger Domplatz lädt die Polizei noch die letzten Barrikaden auf große LKW. Sie wurden nicht gebraucht, die Wahlnacht war ruhig. Wer nun Passanten in der Magdeburger Innenstadt danach fragt, wie es ihnen am Tag nach der Landtagswahl geht, erhält im Kern nur zwei Antworten, gut oder schlecht. Die Stimmung ist gespalten wie das Wahlergebnis. Eine junge Frau sitzt rauchend vor einem Tattoo-Studio in der Magdeburger Innenstadt. Sie hat zum ersten Mal AfD gewählt.
2: Ich bin zufrieden, so wie es ausgegangen ist.
3: Was erhoffen Sie sich jetzt von der AfD?
2: Ein bisschen mehr Ruhe, so ein bisschen mehr, dass man nicht mehr so viel Angst hat, auf die Straße zu gehen als Frau ab einer gewissen Uhrzeit.
1: Sie ist über Social Media zu Ulrich Siegmund und damit zur Partei gekommen.
2: Also ich habe mir auch viel Siegmund angeguckt, wo ich viele Sachen gut fand. Und mit Sicherheit nicht alles, aber bei welcher Partei ist das so? Ne? Die letzten Jahre ist nicht viel passiert mit den Altparteien und deswegen dachte ich, warum nicht mal was Neues? Ja.
1: Nur ein paar Meter weiter bleibt diese Frau mittleren Alters kaum stehen, als sie nach dem Grund für ihre Wahlentscheidung pro AfD gefragt wird.
4: Es ist alles richtig gelaufen, so wie es hätte laufen müssen. Aber es hätte noch mehr Prozent sein können, dass sich hier endlich mal was ändert. Ich wohne jetzt in Quedlinburg, ich bin aus Magdeburg weggezogen wegen den ganzen Migranten. Ich wurde hier angegriffen, ganz schlimm, mit einem Hund abends. Nee.
1: Mehr Zeit nimmt sich dieser ältere Mann in Arbeitshose, der vor einer Schule in der Magdeburger Innenstadt steht, eine Raucherpause macht.
5: Ja, ich hoffe, dass alles besser wird, besser als vorher. Die Steuern sind viel zu hoch. Ja, die Altersarmut wird immer schlimmer.
1: Erst Stammwähler hat schon häufiger sein Kreuz bei der Partei gemacht, die laut Landesamt für Verfassungsschutz als rechtsextrem gilt.
5: Na ja, jetzt hoffe ich, dass es bergauf geht. Also schlechter kann es eigentlich nicht mehr werden. Man muss sehen, man muss abwarten, was jetzt kommt. Ja.
1: Die anderen der befragten Magdeburger sind über den Erfolg der AfD entsetzt. Wie dieser Mann mittleren Alters, der mit einem Kaffee auf einer Parkbank sitzt.
6: Ja, also als wir dann die Wahlergebnisse gesehen hatten mit der AfD, wir konnten das schon ausmalen hier in Magdeburg und in Sachsen-Anhalt, dass es so passieren wird, aber dass halt so erschreckend kommt, damit hatte wirklich keiner gerechnet. Also ich zumindest nicht, ja, ich bin kein AfD-Wähler.
1: In Sachsen-Anhalt habe es schon in den 90ern rechte Tendenzen gegeben, gibt er zu bedenken.
6: Und ich glaube auch dadurch, dass Sachsen-Anhalt so sehr zersplittert ist, also wir haben ja keine Großstädte, sondern wir haben ja bloß Magdeburg und Halle, können sich solche Tendenzen, solche Meinungen relativ schnell dann auch verbreiten.
1: Ein Handwerker, der gerade sein Auto belädt, sieht vor allem wirtschaftliche Gründe für den Wahlerfolg.
7: Hier bei uns natürlich die wirtschaftliche Lage, dass bei uns hier nicht viel los ist mit der Wirtschaft, dass die meisten ziehen weg oder sind nach der Wende gleich weggezogen.
1: Wie es ihm geht mit dem Ergebnis der AfD, weiß er noch nicht.
8: Ja, eine Situation, wo man jetzt erstmal unentschlossen oder unentschieden dasteht.
1: Dieser Rentner bezweifelt, dass die AfD ihre Ziele umsetzen kann.
9: Dieses Chaos habe ich erwartet. Ich freue

0: von Familien mit ausländischen Wurzeln, die sich überlegten, Sachsen-Anhalt zu verlassen. Für sie ist mit dem Wahltag die Unsicherheit größer geworden.
1: Stimmungen in Magdeburg, eingefangen von Nadine Lindner.

0: Deutschlandfunk 12 Uhr und 44 zum Sport. Zwei Wochen nach dem Bundesliga-Start geht diese Woche auch die Fußball-Champions League der Männer wieder los. Vier deutsche Mannschaften starten in dieser ersten Runde der europäischen Königsklasse. Den Anfang heute macht Borussia Dortmund. Marina Schweizer aus unserer Sportredaktion hier im Studio. Dortmund hat ja immer das Ziel, definitiv auch die K.O.-Runde mitzumischen. Eben dort, wo es dann ganz besonders spannend wird. Wie stehen da dieses Jahr die Chancen?
1: Die stehen ganz gut. Dortmund hat wieder am Kader geschraubt für diese Saison mit einem alten Erfolgsrezept, nämlich talentierte Jungprofis holen. Der BVB hat auch die ersten beiden Ligaspiele gewonnen, hat aber akut ein Problem in der Defensive. Nico Schlotterbeck, Emre Can und auch Filippo Mané sind verletzt. In der vergangenen Saison sind sie ja nicht ins Achtelfinale eingezogen und diesmal ist das aber schon wieder das klare Ziel. Wir können vielleicht mal reinhören bei Dortmunds Waldemar Anton, der sprüht quasi vor Vorfreude.
2: Ja, die Vorfreude ist riesig. Ich glaube, für jeden Spieler, der bei Borussia Dortmund spielt, ist so ein Heimspiel in der Champions League was sehr, sehr Besonderes. Ja, die Ziele von letzter Saison, klar, haben wir uns ein bisschen anders vorgestellt, aber nichtsdestotrotz ist abgehakt. Da müssen wir jetzt nach vorne blicken und jetzt wieder von Anfang an Gas geben und den ersten Schritt gehen.
1: Und gegen Villarreal aus Spanien sind sie heute Abend Favorit. Auch schon im vergangenen Jahr war das einer der Gegner in der Ligaphase und da haben sie zu Hause 4:0 gewonnen. Und auch ganz aktuell tut sich der Gegner mehr als schwer in der spanischen Liga, ist nach 4 Spielen ohne Sieg 16. der Tabelle. Niko Kovac, der Trainer, will davon aber nicht allzu viel hören.
3: Wir dürfen jetzt natürlich nicht den Fehler machen und das Ergebnis in der Liga im Moment bewerten und schon gar nicht überbewerten. Weil das spiegelt nicht die Performance dieser Mannschaft in den ersten 4 Ligaspielen wider. Das ist eine Mannschaft und wir wissen auch, wenn die Champions League ertönt, dann ist es nochmal was anderes.
1: Ich würde sagen, das ist ein Pflichtsieg für die Dortmunder, weil in dieser ersten Runde der Champions League, die wird ja auch Ligaphase genannt inzwischen, da kommen noch ganz andere Kaliber für Dortmund, der FC Arsenal, Inter Mailand und Europa League-Sieger Aston Villa.
0: Schauen wir auf die anderen Teams, die da mitmischen, deutschen Teams, also München, Stuttgart, Leipzig. Wie sind da die Ausgangspositionen?
1: Naja, München ist unter den deutschen Teams wie quasi immer das höchst gehandelte. Wieder werden sie zu dem Kreis von Teams gezählt, die die Königsklasse gewinnen können. Wie der FC Arsenal, wie Barcelona oder Real Madrid und Paris. Die Bayern steigen erst am Donnerstag ein gegen das norwegische Team Bodø Glimt. Stuttgart und Leipzig sind ja keine Dauergäste in der Champions League und für sie wären die Playoffs fürs Achtelfinale nach der langen Ligaphase schon auch ein Erfolg. Stuttgart spielt morgen gegen den norwegischen Meister aus Stavanger. Leipzig ist auch erst am Donnerstag dran, spielt dann in Norditalien bei Como. Da wird auch spannend, wie Neutrainer Martin De Michelis, der das ja als Spieler unter anderem von den Bayern kennt, wie er die Königsklasse als Trainer so angeht.
0: Ganz anderer Schauplatz jetzt, Themenwechsel, Berlin, die Basketball-WM der Frauen heute Abend, das entscheidende Spiel aus deutscher Sicht um den Viertelfinaleinzug. Wie groß ist das Potenzial, dass die deutschen Basketballspielerinnen bislang gezeigt haben?
1: Es ist inzwischen ein großes Potenzial, das mit dem Verlauf des Turniers angewachsen ist oder vielleicht kann man so sagen, dass sich inzwischen deutlicher zeigt. Gestern haben sie ja ihr letztes Gruppenspiel gegen Mali mit 25 Punkten Unterschied gewonnen. Sehr souverän in Defensive und Offensive agiert. Der Bundestrainer hat sogar davon gesprochen, dass das Spiel nahezu perfekt war. Sowas hört man ja auch nicht allzu oft. Und die Spielerinnen haben danach berichtet, dass sie das erste Mal so richtig im Flow waren. Also sprich, sie haben den Kopf ausgeschaltet. Und eins hat das andere ergeben in diesem Spiel, zum Beispiel bei Luisa Geiselsöder, die gestern gegen Mali Spielerin des Spiels geworden ist und endlich ihrem Team das geben konnte bei dieser WM, was sie zu geben imstande ist.
4: Tut auf jeden Fall sehr gut. Ich glaube auch so, wie wir gespielt haben, man hat wirklich Teambasketball gesehen, wir haben den Ball viel bewegt.

0: Hat sehr, sehr gut getan.
1: Und das Ergebnis 83-58 spricht ja auch eine eindeutige Sprache. Deutschland schließt jetzt damit die Vorrunde als Zweiter der Gruppe ab. Nach dieser krachenden Auftaktniederlage gegen Spanien und dann zwei souveränen Siegen gegen Japan und Mali geht's in dieser Zwischenrunde weiter. Und das Etappenziel ist klar, sie wollen ins Viertelfinale und sie träumen davon, weiterzukommen ins Viertelfinale.
2: Auf was wird es ankommen im Spiel gegen Südkorea? Was ist entscheidend?
1: Naja, es kommt darauf an, dass sie diesen Fokus behalten, diesen Flow von gestern mitnehmen. Dieser vermasselte Auftakt, der ist abgeschüttet. Gegner Korea kennt das Team schon aus der Vorbereitung und Lina Sonntag konnte vielleicht auch deshalb schon direkt nach dem Spiel gestern Abend einordnen, was da jetzt in der Zwischenrunde heute Abend auf ihr Team zukommt.
0: Korea ist wieder ein schnelles Team, wo wir viel mitrennen müssen. Also es ist so ein bisschen Richtung Japan vom Stil her. Die werfen viel, aber die haben auch ein paar Inside-Präsenz. Also da müssen wir uns einfach gut drauf vorbereiten, das Personal kennen. Und dann müssen wir wie bei jedem Spiel Fokus darauf und dann wird das auch.
1: Deutschland gegen Südkorea heute Abend in Berlin, 20.45 Uhr und auch im Fernsehen.
2: Der Sport mit Marina Schweizer. Vielen Dank.

0: Deutschlandfunk, 12.50 Uhr, die Presseschau. Kommentiert werden die feierliche Beisetzung des bosnisch-serbischen Kriegsverbrechers Mladic und die hohe Verschuldung vieler westlicher Staaten. Zu Beginn blicken wir jedoch erneut auf den Erfolg der AfD bei der Landtagswahl in Sachsen-Anhalt. Die französische Tageszeitung Le Monde schreibt: Es geht um weit mehr als nur einen Vormarsch rechtsextremer Ideen. Das Wiederaufleben von Antisemitismus, Fremdenfeindlichkeit und nationalsozialistischer Rhetorik im öffentlichen Raum ist nicht allein das Werk der AfD. Auch die anderen Parteien tragen Mitverantwortung für diesen Sieg, der ein Symptom einer chronischen Krankheit der deutschen Demokratie ist. Die klassischen, aus dem Westen stammenden Parteien nahmen oft eine belehrende Haltung ein, als wollten sie den Ostdeutschen, die von Demokratie und Rechtsstaatlichkeit offenbar nichts verstünden, Vernunft beibringen und sich ihrer politischen Alphabetisierung annehmen. Klassenverachtung oder regionale Verachtung waren dabei nie weit entfernt, konstatiert Le Monde aus Paris. Die polnische Zeitung Gazeta Wyborcza erläutert mehrere Parallelen zwischen der AfD und der NSDAP. Sie schränkt jedoch ein: Trotz des massiven Wahlerfolgs der AfD ist es übertrieben, von einer einsetzenden braunen Welle in Deutschland zu sprechen. Sachsen-Anhalt ist nicht repräsentativ für die ganze Republik. Es ist eine der am stärksten vernachlässigten Regionen Ostdeutschlands. Das Bundesland kämpft mit einer demografischen Katastrophe, der massivsten Entvölkerung und Überalterung im Gebiet der ehemaligen DDR, verschärft durch eine schwache Wirtschaft, soziale Ausgrenzung und Armut. Dies sind die negativen Folgen der deutschen Wiedervereinigung. 36 Jahre lang vertrauten die Einwohner darauf, dass Politiker der großen Parteien ihre wachsenden Probleme lösen würden. Christdemokraten, Sozialdemokraten und Postkommunisten haben sie gleichermaßen enttäuscht. Nun haben AfD-Aktivisten die Wähler mit Populismus für sich gewonnen, analysiert Gazeta Wyborcza aus Warschau. Die chinesische Tageszeitung Ta Kung Pao führt aus: Zum ersten Mal seit dem Zweiten Weltkrieg hat eine rechtsextreme Partei in Deutschland einen überwältigenden Wahlsieg errungen. Die Wahl war die Quittung dafür, dass viele Menschen mit den Geldgeschenken an die Ukraine unzufrieden sind, während für brennende innenpolitische Probleme keine Mittel zur Verfügung stehen. Der Wahlausgang in Sachsen-Anhalt wird sich zwangsläufig auf andere europäische Länder auswirken, denn im kommenden Jahr stehen in Frankreich, Italien, Spanien und Polen Wahlen an. Die EU muss nun befürchten, dass rechtsextreme Parteien weiter an Einfluss gewinnen und dass dies zu einer immer tieferen Spaltung in Fragen wie Migration und der Ukraine-Hilfe führt, vermutet Ta Kung Pao aus Hongkong. Die japanische Tageszeitung Nihon Keizai Shimbun sieht den Anfang vom Ende des Deutschlands der Nachkriegszeit. Deutschland konnte Anführer des vereinten Europas werden und die Glaubwürdigkeit der Währung Euro unterstützen, weil in der Nachkriegszeit die Idee des Antinationalsozialismus zum Fundament des Landes wurde. Sollte dies zerfallen, könnten Europas Außenpolitik, Staatssicherheit, Geld- und Finanzpolitik ins Wanken geraten. Nach diesem Sieg der AfD stehen sowohl Deutschland als auch Europa an einem historischen Wendepunkt, vermerkt Nihon Keizai Shimbun aus Tokio. Die britische Financial Times beobachtet: Es erscheint immer unwahrscheinlicher, dass der unbeliebteste Bundeskanzler der Geschichte nach nur 16 Monaten im Amt über die Führungsqualitäten und Ideen verfügt, um seine ins Wanken geratene Koalition wiederzubeleben und das Vertrauen der Wählerschaft zurückzugewinnen. Vor allem ist es der CDU nicht gelungen, eine neue Strategie für eine exportorientierte Wirtschaft zu entwickeln, die sich in einem tiefgreifenden Wandel befindet. Deutschland legt großen Wert auf Regierungsstabilität und wechselt üblicherweise die Führung nicht mitten in der Amtszeit. Doch Merz muss dringend zeigen, dass die politische Mitte noch immer etwas bewirken kann, verlangt die Financial Times aus London. Themenwechsel. In Serbien haben tausende Menschen feierlich Abschied von dem verstorbenen bosnisch-serbischen Kriegsverbrecher Mladic genommen. Er hatte 1995 das Massaker von Srebrenica angeordnet, bei dem mehr als 8000 Muslime ermordet worden waren. Der Standard aus Wien hebt hervor: Bis heute wird weder in Serbien noch im bosnischen Landesteil Republika Srpska vermittelt, dass die gruppenbasierte Menschenfeindlichkeit von Mladic Unrecht ist. Seit Jahrzehnten sind dort Leute an der Macht, die in Teilen ähnliche Positionen vertreten wie die Identitären. Sie werden von der Mehrheit der Bevölkerung gewählt. In Mitteleuropa wird dies oft mit einem arroganten Verweis auf die angebliche Rückständigkeit auf dem Balkan wegerklärt. Doch extremistische Muslimenfeindlichkeit führt in letzter Konsequenz zu Massengewalt, mahnt der Standard aus Österreich. In einem Gastkommentar des katarischen Fernsehsenders Al Jazeera heißt es, gab es legitime Kriegsziele, die Mladics Handeln in irgendeiner Weise rechtfertigten? Nein. War es gerechtfertigt, die Bevölkerung von Sarajevo auszuhungern und zu erschießen? Niemals. War die Ermordung von mehr als 8000 Männern und Jungen aus Srebrenica gerechtfertigt? Natürlich nicht. Müssen wir also aus Mladics Tod und Beerdigung die Lehre ziehen, dass gute Menschen durch schlechte politische Führer und durch Kriegserfahrungen zu schlechten Menschen werden können? Die Verherrlichung von Mladic muss entweder eine allgemeingültige Lehre liefern oder gar keine, lesen wir in einem Gastkommentar bei Al Jazeera. Auf dem Nachrichtenportal Middle East Eye mit Sitz in London heißt es, die rassistische Logik eines Völkermords mag sich an den Rand des politischen Lebens zurückziehen, aber sie zirkuliert weiter im kulturellen Gedächtnis. Und wenn die politischen Bedingungen stimmen, werden sie wieder in den Mainstream geholt und erhalten politische Macht. Die Aufgabe besteht darin, diese Realität anzuerkennen. Tun wir dies nicht, laufen wir Gefahr, von der Politik der extremen Rechten überrascht zu werden, ohne dass wir die sich abzeichnenden Bedingungen erkennen, die Massenmord und Vertreibung in Europa erneut wahrscheinlicher machen. Mladic ist tot. Die Gefahr, die er verkörperte, ist es nicht, warnt eine Kommentatorin auf dem Nachrichtenportal Middle East Eye. Zum Abschluss der Presseschau geht es um die hohe Staatsverschuldung der USA. Die US-amerikanische Zeitung The Washington Post fragt, wird China in Taiwan einmarschieren? Müssen die NATO-Verbündeten gegen Russland verteidigt werden? Wird der Terrorismus im Nahen Osten oder in Afrika eine Reaktion der USA erfordern? Der Bundeshaushalt ist auf solche Eventualitäten nicht vorbereitet. Doch die Verteidigung des Landes ist Washingtons wichtigste Aufgabe. Von Regierungen ist zu erwarten, dass sie in Kriegszeiten Schulden aufnehmen und sie in Friedenszeiten wieder abbauen. Den Markt für Staatsanleihen in Friedenszeiten bis an die Grenzen zu belasten, ist ein Pflichtversäumnis und eine Gefahr für die nationale Verteidigung, warnt die Washington Post. Das europäische Nachrichtenportal Euractiv sieht das größte Risiko allerdings derzeit nicht in den USA, sondern in Frankreich. Die Staatsverschuldung des Landes, etwa 116% des Bruttoinlandsprodukts, ist zwar niedriger als die Japans oder der USA, doch die Entwicklungstendenz und die Rahmenbedingungen machen Frankreich kurzfristig zum anfälligsten Fall. Paris und Brüssel müssen handeln, bevor die Märkte Frankreich eine Anpassung zu weitaus härteren Bedingungen aufzwingen. Ein glaubwürdiger Konsolidierungsplan kann nicht auf eine ruhigere politische Lage warten. Frankreich hat noch Zeit, die nächste Schuldenkrise zu verhindern. Doch wenn es weiter wartet, könnten die Märkte zuerst handeln. Die gesamte Eurozone würde den Preis dafür zahlen. Mit diesem Kommentar des Nachrichtenportals Euractiv mit Sitz in Brüssel endet die Presseschau. Redaktion Tim Neumann, Sprecherin Agnes Pollner.
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2: 13 Uhr die Nachrichten, zunächst die Übersicht. Nach tagelanger Fahndung hat die Polizei den Mann festgenommen, der für die Anschläge auf das Stromnetz verantwortlich sein soll. Bundesfinanzminister Klingbeil hat im Bundestag den Haushalt für 2027 vorgestellt. Soziale Ungleichheit ist laut der neuen PISA-Studie weiterhin ein Hemmnis für den Bildungserfolg von Kindern und Jugendlichen in Deutschland. Die Meldungen im Einzelnen. Nach mehreren Sabotageattacken auf das deutsche Stromnetz hat die Polizei den Tatverdächtigen festgenommen. Der 48-Jährige aus Gevelsberg sei den Einsatzkräften in der Nähe des Kraftwerks Weißweiler bei Aachen aufgefallen, teilten Polizei und Staatsanwaltschaft mit. Zuvor hatten die Beamten über ein weiteres Bekennerschreiben berichtet. Erst gestern waren sowohl in Nordrhein-Westfalen als auch in Sachsen weitere selbstgebaute Vorrichtungen gefunden worden, die das Ziel gehabt haben sollen, Kurzschlüsse zu verursachen. Das Motiv des Verdächtigen soll laut einem ersten Bekennerschreiben der Kampf gegen Stromerzeugung aus fossilen Brennstoffen gewesen sein. Nach dem Mann war bundesweit gefahndet worden. Er befand sich seit der vergangenen Woche auf der Flucht. Ein erster Großeinsatz im Hambacher Forst nahe Köln blieb erfolglos. Am Freitag hatten Beamte in der Wohnung des Mannes Sprengstoff gefunden. Bundesfinanzminister Klingbeil hat vor dem Hintergrund des Wahlerfolgs der AfD in Sachsen-Anhalt den Beitrag von Zuwanderern für den wirtschaftlichen Erfolg Deutschlands hervorgehoben. In seiner Rede zur Einbringung des Haushalts in den Bundestag sagte Klingbeil, Zugewanderte hätten das Land wirtschaftlich stärker und kulturell reicher gemacht. Der SPD-Co-Vorsitzende verwies auf das Anwerbeabkommen mit der Türkei über die Entsendung von Arbeitskräften. Gerade in diesen Tagen müsse klar sein, dass man in der Demokratie keinen Rassismus und keine Politik der Ausgrenzung zulasse, unterstrich Klingbeil. Der Bundesfinanzminister verteidigte in seiner Rede zudem die hohen Schulden zur Modernisierung der Bundeswehr. Die jahrzehntelange Vernachlässigung des Militärs müsse behoben werden. Der Haushalt 2027 sieht Ausgaben von 555,4 Milliarden Euro vor. Die Neuverschuldung liegt einschließlich der Kredite aus den Sondervermögen für die Bundeswehr sowie Infrastruktur und Klimaneutralität bei gut 200 Milliarden Euro. In Sachsen-Anhalt werden nach der Landtagswahl 25 Wahlbezirke im Burgenlandkreis neu ausgezählt. Es sei nicht zwingend mit anderen Ergebnissen zu rechnen, teilte der örtliche Wahlleiter mit. Es sei jedoch seine Aufgabe, die Plausibilität so herzustellen, dass der Kreiswahlausschuss das endgültige und amtliche Wahlergebnis feststellen könne. In 24 Wahllokalen fehlen in den Tabellen zur Ergebnisfeststellung Zwischensummen. In einem weicht die Niederschrift von der Schnellmeldung der Ergebnisse ab. Bei der Landtagswahl in Sachsen-Anhalt gab es rund 2600 Wahlbezirke. Nordrhein-Westfalens Ministerpräsident Wüst fordert eine Bund-Länder-Arbeitsgruppe zum verfassungsrechtlichen Umgang mit der AfD. Deren Prüfung müsse ergebnisoffen sein und dürfe auch nicht automatisch zu einem Verbotsverfahren führen, sagte der CDU-Politiker der deutschen Presseagentur. In diesem Zusammenhang warnte er vor Schnellschüssen, denn das Verbot einer politischen Partei könne nur der letzte Weg sein, wenn man die deutsche Verfassung schützen wolle. Aus Wüsts Sicht sollten in der Arbeitsgruppe der Verfassungsschutz, aber auch Verfassungsrechtler und weitere Experten von Bund und Ländern beteiligt sein. Hintergrund der Debatte ist unter anderem die Frage, inwieweit sich eine Beteiligung der AfD an der künftigen Landesregierung in Sachsen-Anhalt auf die Sicherheitsarchitektur im bundesdeutschen Föderalismus auswirken könnte. Bundesbildungsministerin Prien hat die schlechten Ergebnisse Deutschlands im Schulleistungsvergleich PISA als besorgniserregend bezeichnet. Sie sagte in Berlin, dass Aufstiegsversprechen funktioniere nicht. Das sei ein Befund, der nicht hinnehmbar sei. Eine Erkenntnis aus der Studie ist, dass Bildungserfolg in Deutschland nach wie vor stark davon abhängt, ob ein Kind aus einer sozial privilegierten oder benachteiligten Familie kommt. Ein weiteres Ergebnis: Schüler in Deutschland schneiden so schlecht ab wie nie zuvor. In Lesen, Mathematik und Naturwissenschaften wurden bei den getesteten 15-Jährigen die niedrigsten Kompetenzwerte seit Beginn der PISA-Erhebungen erzielt. Jeder dritte Jugendliche hat Probleme beim Rechnen und Lesen. Die Ergebnisse sind noch schlechter als bei der ersten PISA-Studie im Jahr 2000. Auf den vorderen Plätzen der aktuellen Untersuchung liegen erneut Länder wie Japan und Singapur. In Schleswig-Holsteins kreisfreien Städten und im Kreis Plön gibt es massive Einschränkungen im Nahverkehr. Die Gewerkschaft Verdi hat nach eigenen Angaben 4 Verkehrsbetriebe zum Streik aufgerufen. Betroffen sind die öffentlichen Busunternehmen in Kiel, Lübeck, Flensburg, Neumünster und Plön. Die Streiks begannen heute um 3 Uhr und sollen bis Donnerstag früh andauern. Verdi fordert eine Erhöhung der Entgelte um 6,5% bei einer Laufzeit von 12 Monaten. Anfang September war die zweite Verhandlungsrunde im öffentlichen Nahverkehr gescheitert. Die deutschen Exporte sind überraschend zurückgegangen. Nach 5 Monaten Wachstum lag der kalender- und saisonbereinigte Wert für Juli 0,8% unter dem Vormonat, wie das Statistische Bundesamt mitteilte. Die ausgeführten Waren hatten nach vorläufigen Berechnungen einen Wert von 138,2 Milliarden Euro. Verglichen mit dem Vorjahresmonat blieb ein deutliches Plus von 6,1%. Die China-Exporte brachen wie in den Vormonaten weiter ein, um 9,5% auf 5,6 Milliarden Euro. Nach Einschätzung des Bundesverbandes Großhandel, Außenhandel, Dienstleistungen zeigen die Zahlen, wie fragil die wirtschaftliche Lage weiterhin ist. Von einem stabilen Aufschwung könne keine Rede sein, erklärte BGA-Präsident Jan Dura. Aus der Ukraine und Russland kommen erneut unterschiedliche Signale für mögliche Gespräche über eine Friedenslösung. In Kiew teilte Präsident Selenskyj mit, die beiden US-Unterhändler Witkoff und Kushner hätten bei ihrem Besuch am Wochenende mehrere Ideen für eine Beendigung des Krieges vorgelegt. Demnächst könne es ein trilaterales Treffen über Themen wie Getreidelieferungen und Energieinfrastruktur geben. Als Ort für solche Gespräche brachte Selenskyj die Türkei, die Vereinigten Arabischen Emirate oder die Schweiz ins Gespräch. Auf russischer Seite ging Kreml-Sprecher Peskow zunächst nicht auf die Äußerungen des ukrainischen Präsidenten ein. Vielmehr sprach er wörtlich von einem sehr nahen Sieg Russlands. In Saudi-Arabien sind durch Angriffe der Houthi-Rebellen mehr als 70 Menschen verletzt worden. Die saudischen Behörden teilten mit, die Houthi hätten mit Drohnen und Raketen zivile und wirtschaftliche Einrichtungen in verschiedenen Städten angegriffen, unter anderem den internationalen Flughafen Abha. Die vom Iran unterstützten Rebellen hatten Saudi-Arabien zuvor einen Luftangriff auf ein jemenitisches Gefängnis vorgeworfen. 7 Menschen seien dabei getötet worden. Die Angriffe sind Teil einer erneuten Eskalation des Konflikts zwischen den Houthi und den von Saudi-Arabien unterstützten Regierungstruppen im Jemen. Australien verschärft die Regulierung sozialer Medien. Nutzer ab 16 Jahren sollen künftig wählen können, ob sie einen von Algorithmen zusammengestellten Feed sehen wollen oder Beiträge von Freunden und Influencern, denen sie selbst folgen. Die Regierung stellte einen entsprechenden Gesetzentwurf vor, der Plattformen verpflichten soll, ihren Usern diese Wahlmöglichkeit anzubieten. Premierminister Albanese sagte, es gehe darum, Technologie zum Guten zu verändern, statt sich von ihr verändern zu lassen. Australien hatte im vergangenen Jahr die Nutzung von sozialen Medien für Kinder und Jugendlichen unter 16 Jahren verboten. Bei einem Einbruch in ein Museum in Südfrankreich haben Unbekannte 4 Gemälde des impressionistischen Malers Pierre-Auguste Renoir gestohlen. Wie der Bürgermeister von Cagnes-sur-Mer mitteilte, wird der Schaden auf 9 Millionen Euro geschätzt. Die Tatverdächtigen sind flüchtig. Vor rund einem Jahr brachen Unbekannte in den Louvre in Paris ein und stahlen französische Kronjuwelen im Wert von 88 Millionen Euro. Und hier noch einmal die Übersicht. Nach tagelanger Fahndung hat die Polizei den Mann festgenommen, der für die Anschläge auf das Stromnetz verantwortlich sein soll. Bundesfinanzminister Klingbeil hat im Bundestag den Haushalt für 2027 vorgestellt. Soziale Ungleichheit ist laut der neuen PISA-Studie weiterhin ein Hemmnis für den Bildungserfolg von Kindern und Jugendlichen in Deutschland. Das Wetter: im Nordwesten regional Schauer, in der Südosthälfte verbreitet sonnig, 18 bis 33 Grad. Morgen verbreitet regnerisch, 17 bis 22 Grad. Die weiteren Aussichten: am Donnerstag ein Wechsel aus Sonne und Wolken, im Südwesten sonnig, 17 bis 23 Grad. Das waren die Nachrichten.
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11: Im Studio ist weiterhin Dirk Müller. Einen schönen guten Tag. Was passiert nun in Sachsen-Anhalt? Wie versucht die AfD, mögliche Stimmen von Abgeordneten für sich zu gewinnen? Wie geht es weiter dort mit der CDU? Wie agiert nun das BSW? Der Wahlsieger ist klar. Die Wahlverliererin ist auch klar. Doch wie geht es weiter mit der Regierungsbildung? Das ist noch völlig unklar. Anschließend blicken wir dann nach Berlin. Die CDU, die SPD, der Kanzler und die Frage nach den weiteren Reformen. Wir hören jetzt einmal Lars Klingbeil und danach den CDU-Politiker Matthias Middelhoff.
12: Vertrauen entsteht nicht dadurch, dass Politik den Menschen sagt, sei zuversichtlich. Vertrauen entsteht, wenn sich tatsächlich etwas verändert. Wenn die Brücke wieder steht. Wenn der Zug wieder pünktlich fährt. Wenn die Schule saniert ist. Wenn der Arbeitsplatz wieder sicher ist, wenn die Menschen spüren, dieses Land kriegt es hin.
13: Dass wir bei 640 Milliarden Ausgaben über alle Haushalte, Sondervermögen, Bereichsausnahme hinweg 204 Milliarden nur über neue Kredite finanzieren, das ist ein Sachverhalt, der wirklich ernst zu nehmen ist. 32% Kreditfinanzierungsrate dürfen kein Dauerzustand sein.
11: Der CDU-Haushälter Matthias Middelberg. Auch dazu gleich mehr. Wir beginnen aber in Sachsen-Anhalt. Dort, wo eine erfolgreiche AfD neue Partner, Partnerinnen suchen muss, Mitstreiter suchen muss, um regieren zu können. Knapp 44% hat die Alternative für Deutschland erzielt, aber eben die absolute Mehrheit dabei verpasst. Auf das BSW könnte es jetzt ankommen. Aus Magdeburg meldet sich unser Reporter Tilko Gries.
14: Das Interessanteste findet zurzeit abseits der Öffentlichkeit statt und ist nicht einsehbar. Die AfD, klare Wahlgewinnerin in Sachsen-Anhalt, gibt zurzeit keine Pressekonferenzen und die neue Fraktion will sich erst übermorgen treffen. In der Zwischenzeit ist es wohl nun an Ulrich Siegmund und seinen Vertrauten, hinter verschlossenen Türen die nächsten Schritte zu überlegen. Öffentlich macht die Partei nur, dass sie von im Wahlkampf pausenlos verkündeter völliger Kompromisslosigkeit abrücke und nun Partner zum Regieren suche. Tobias Rausch, der im Mittelpunkt der Vetternwirtschaftsaffäre steht und zu den Mächtigen der Landespartei zählt, ist aktuell parlamentarischer Geschäftsführer der AfD-Fraktion. Er sagte gestern Abend im Fernsehprogramm des Mitteldeutschen Rundfunks, heute, also am Dienstag,
15: bekommt jeder im Landtag vertretene Partei von uns einen Brief, wo wir zu Sondierungsgesprächen einladen. Und jeder, der es ernsthaft meint und positive Sachen für Sachsen-Anhalt und Deutschland bewegen will, ist herzlich eingeladen, Teil von dieser Veränderung zu sein.
14: Mit der AfD für ausgewählte Projekte zu stimmen, hatte das BSW vor der Wahl angekündigt. Claudia Wittig, eine der beiden Spitzenkandidaten, wiederholte ihren Ansatz.
16: Wir haben immer gesagt, wir gehen in keine Koalition. Wir möchten, dass mit wechselnden Mehrheiten regiert wird. Und wir halten eigentlich die Option mit von den wechselnden Mehrheiten für die demokratischere, wo sich also für jedes politische Projekt die Menschen aufeinander zubewegen müssen.
14: Zusätzlich hat das BSW seit Wochen angekündigt, es würde sich in einem möglichen dritten Wahlgang enthalten und damit dem AfD-Mann Ulrich Siegmund es ermöglichen, neuer Ministerpräsident von Sachsen-Anhalt zu werden. Das BSW präferiert für die Zeit danach eine AfD-Minderheitsregierung. Für das BSW hätte dies Vorteile. Es müsste keine dauerhafte Regierungsverantwortung tragen und könnte sich etlichen Kompromissen verschließen. Für die AfD wäre eine Minderheitsregierung nachteilig, weil sie nicht so entschlossen regieren könnte, wie sie es ihren Wählern versprochen hat. Die AfD versucht deshalb auch, mit CDU-Abgeordneten ins Gespräch zu kommen, um sie ins eigene Lager zu locken. Ob sie damit Erfolg haben wird, ist unklar. Sepp Müller, der neuer CDU-Landeschef werden will, warnte seine Partei. Sollte es Überläufer geben,
17: dann ist unsere Partei nicht mehr das, was sie war. Für viele, wie mich auch, wir haben ein klares Prinzip und das heißt Abgrenzung von extrem rechts und extrem links.
14: Die neue CDU-Fraktion, der Sepp Müller übrigens nicht angehört, weil er Bundestagsabgeordneter ist, will am Nachmittag ihren neuen Fraktionschef wählen. Während diese Prozesse laufen, verweisen Politikbeobachter in Sachsen-Anhalt wieder und wieder auf die Zäsur, die das Bundesland und womöglich ganz Deutschland erlebt. Christoph Meyer ist Direktor der Evangelischen Akademie Sachsen-Anhalt. Er analysiert die tiefer liegenden Schichten des Wahlerfolgs der AfD.
18: Menschen sind Beziehungswesen und da geht es um Vertrauen, da geht es nicht um politische Programme. Ich war auf mehreren Wahlkampfveranstaltungen auch der AfD. Dort ist eine positive Stimmung gewesen. Ja, die Wut ist verwandelt in Hoffnung, in Aufbruch, in Hoffnung auf eine Erlösergestalt. Wenn ich als Pfarrer da drauf gucke, alles religiöse Sprache.
14: Die AfD findet Zuspruch, auch weil sie die Regeln in der Politik bewusst ändere.
18: warum haben die anderen Parteien dem nichts entgegenzusetzen gehabt? Es lag ja nicht daran, dass sie so schwach waren, sondern ich vergleiche das gerne mit, sie sind eingeladen zu einer Skatrunde, ja, und dann legen sie die Dame und der eine sagt plötzlich Schach und dann legen sie den König, dann sagt er Schachmatt. Es wurde das Spiel gewechselt unter der Hand. Ja? Es ist, die spielen ein anderes Spiel. Es ist nicht mehr das demokratische Spiel, das gerade hier gespielt wird. Und wir müssen erkennen, dass die Regeln gewechselt haben.
14: Ob und wie auch immer die AfD zu ihrer Parlamentsmehrheit gelangt, zu den alten Regeln wird sie kaum zurückkehren wollen.
11: Aus Magdeburg ein Bericht von Tilko Gries. Berlin am Tag 2 nach dem Urnengang in Sachsen-Anhalt, nach dem Erdrutschsieg für die AfD, nach der schweren Niederlage für die CDU. Welche Konsequenzen zieht nun die schwarze schwarze-rote Koalition aus diesem Ergebnis? Personell, inhaltlich, gerade auch mit Blick auf die Reformagenda. Katharina Hamburger beobachtet für uns die Parteien, die Koalition und ist jetzt in der Lobby des Bundestages. Welche Überlegungen gibt es jetzt?
19: Ich würde sagen, das sortiert sich alles noch sehr und die Konsequenzen finden oder werden jetzt erstmal diskutiert in den jeweiligen Parteien. Wir haben ja gestern erlebt den Auftritt von Friedrich Merz nach den Gremiensitzungen und auch nach einer Sitzung mit den Ministerpräsidenten der CDU, also tatsächlich auch nochmal ein mächtiges Gremium, mit dem er da zusammensaß. Und wir haben erlebt einen sehr angefassten Friedrich Merz, einen auch sehr nachdenklichen Friedrich Merz, der das Wahlergebnis schon auch annimmt, der auch offensichtlich bereit ist, die Kritik an sich anzunehmen, die aber eben auch sehr groß ist. Und eine der Konsequenzen, die man jetzt in der CDU zumindest zieht, ist, oder die Friedrich Merz auch zieht, ist, dass man die Reformen, die man hat, die man ja durchziehen möchte mit der SPD, dass man die besser erklären muss. Das ist an sich kein neues Rezept. Das hört man immer wieder aus der Union, aus der SPD. Dennoch will man das anders tun, um die Menschen emotionaler damit anzusprechen. Die andere Frage ist eben die der Reformen allgemein. Und da haben Thorsten Frey, der neue Fraktionschef der CDU/CSU und auch Alexander Hoffmann von der CSU gestern nochmal betont, das wollen wir jetzt machen. Das ist auch wichtig für diese Koalition, um etwas vorzulegen. Gleichzeitig erleben wir jetzt in der SPD schon auch ein Stück weit ein Auflösen dieser Position, ein Bröckeln, was diese Reformen betrifft, das eben wiederum auch als Konsequenz aus dieser Wahl.
11: Sie waren ja auch gestern bei der Pressekonferenz des Kanzlers dabei. Thema Reform hat sich Friedrich Merz ganz klar festgelegt, dass er an seinem Reformkurs festhalten möchte.
19: Ja, da gibt es für den Kanzler eben keinen Zweifel, dass diese Reformen kommen sollen, dass er die wichtig hält für das Land. Er begründet es ja immer damit, dass viele Jahre lang eben nichts passiert ist in Deutschland und dass diese Bundesregierung das jetzt eben aufhalten muss. Damit hat er natürlich auch ein Stück weit recht, denn gerade Rentenreform, Pflegereform, Gesundheitsreform, das sind Dinge, die schon sehr lange auf die lange Bank geschoben worden sind und die, wenn das System bezahlbar bleiben muss, auch irgendwann angegangen werden müssen. Und man hatte ja auch schon entsprechende Pläne, wie man das eben angeht. Will. Der Kanzler steht eben nach wie vor dazu, dass man das macht. Auch die Bundestagsfraktion steht in großen Teilen, würde ich sagen, erstmal dahinter. Thorsten Frey hat gestern nochmal gesagt, und würde ja die Menschen verwirren, wenn man zumindest das, auf das man sich schon geeinigt hat, dass man das nochmal auflösen will. Das ist sicher auch ein Zeichen in Richtung SPD.
11: Jetzt haben Sie die SPD ja schon zitiert. Das heißt, für Sie ist das auch ausgemachte Sache. Der nächste Konflikt ist programmiert.
19: Also es wird zumindest jetzt nicht einfacher werden, diese Reformen durchzukriegen. Man hört schon auch aus der SPD, auch von Lars Klingbeil, dass man im Grunde zu diesen Reformen steht, dass man die auch angehen möchte, weil man ja auch weiß, dass man sie braucht. Gleichzeitig gibt es eben einige Punkte, bei denen Sozialdemokraten ihre Probleme haben und sagen, da sind wir eben nicht sozial genug. Da denken wir vielleicht an gewisse Gruppen nicht. Ein Beispiel dafür, ein großes Beispiel dafür, das ja auch im Landtagswahlkampf in Sachsen-Anhalt eine Rolle gespielt hat und jetzt auch in Mecklenburg-Vorpommern von der dortigen Minister der Präsident Manuela Schwesig, SPD, aufgebracht wird, ist ja diese abschlagsfreie Rente nach 45 Beitragsjahren, die Rentenkommission ja abschaffen möchte und sagt, das muss man, um das System zu finanzieren, tun. Da haben in der SPD viele Vorbehalte und auch jetzt mittlerweile in der Fraktion einige, die sagen, das müssen wir vielleicht nochmal ran, da müssen wir nochmal dran drehen. Und möglicherweise trifft das auch andere Dinge. Fragen sind ja auch, wie zum Beispiel, finanziert man ein Sozialsystem? Muss man vielleicht an anderen Dingen sparen? Wo setzt man Prioritäten? Ein Beispiel ist Verteidigung. Müssen wir da so viel ausgeben? Muss man das Geld vielleicht nicht woanders investieren?
11: Live aus dem Bundestag, Katharina Hamburger. Vielen Dank. Wir gehen nach Nordrhein-Westfalen, Deutschlandfunk, 13.19 Uhr. Die Polizei hat offenbar, Sie haben das vielleicht in den Nachrichten ja auch gehört, den mutmaßlichen Saboteur der Stromnetze in NRW festgenommen. Welche Details sind da bekannt? Benedikt Kaninski.
20: Nach WDR-Informationen soll der 48-Jährige zu Fuß in einer Fahrzeugkontrolle der Polizei festgenommen worden sein und eben keinen Widerstand geleistet haben. Er hatte offenbar sogar noch Sprengmittel mit dabei und den Polizisten auch gesagt, dass er in der Gegend rund um das Kraftwerk in Weißweiler bei Aachen gecampt hatte. Mehr Infos dazu will die Polizei am Mittag bekannt geben. In den vergangenen Tagen soll Daniel V. mehrere Sabotageangriffe auf das deutsche Stromnetz in NRW und in Brandenburg im Umspannwerk Jenschwalde ausgeübt haben. Er hatte dabei offenbar versucht, mit selbstgebauten Raketen einen Kurzschluss an Hochspannungsleitungen auszulösen. In Bergheim war ihm das in der vergangenen Woche auch gelungen. Ein Teil der Kraftwerksblöcke fiel aus. Gestern Nachmittag hatte die Polizei dann in Weißweiler bei Aachen Abschussvorrichtungen an einer Hochspannungsleitung gefunden. Außerdem waren insgesamt 2 Bekennerschreiben aufgetaucht, die von Daniel V. stammen sollen.
11: Benedikt Kaninski. Wir gehen in die USA. Fast 3000 Menschen sind damals ums Leben gekommen. In dieser Woche wird an die Opfer des 11. September in New York erinnert. Doch auch in Washington wird der Opfer dieses Terrors gedacht. Dort wurde damals ein weiteres Flugzeug zum Absturz gebracht, das Pentagon getroffen hat. Kathy Dellaber hat diesen Anschlag vor 25 Jahren überlebt. Ihre Schwester war dabei umgekommen. Unsere Korrespondentin Anne Reit hat die heute 73-Jährige getroffen.
21: Die Vorbereitungen für die kleine Gedenkveranstaltung laufen schon. Gleich am Eingang des Pentagon Memorial sind weiße Klappstühle für die Gäste aufgereiht. Große Blumenkränze warten darauf, auf der steinernen Tafel mit den Namen der Opfer niedergelegt zu werden.
22: Of course, coming here. I had every red light.
21: Kathy Dellaber ist spät dran. Jede Ampel war rot, seufzt die 73-Jährige. Trotzdem möchte sie sich unbedingt die Zeit nehmen, um von Patty zu erzählen, ihrer jüngeren Schwester Patricia Mickley.
23: Patty was the youngest of the four of us, and I met her that morning. She was on the first floor, I was on the second floor, it was 5 floors.
21: Kathy und Patty haben damals beide im Pentagon gearbeitet. Ihre Büros lagen nicht weit voneinander entfernt. Die Schwestern haben sich oft kurz zum Quatschen getroffen. Wie zwei Schülerinnen, die sich ohne Erlaubnis auf den Flur schleichen. So kam es Kathy vor. Auch am Morgen des 11. September 2001.
23: Or her daughter had just entered public school.
21: Pattys Tochter war gerade eingeschult worden. Davon wollte sie mir erzählen. Sie war so aufgeregt. Wir wussten schon, was in New York passiert ist, aber wir dachten, das Pentagon, das ist nicht hoch genug. Kathy neckt ihre Schwester noch, weil sie an diesem Tag so ungewöhnlich schick angezogen ist. Dann machen sich die beiden auf den Weg in ihre Büros.
23: Und sie war giggling und laughing mit mir. Und that's the last picture I had of Patty.
21: Auf dem Weg zurück wird Kathy Dellaber plötzlich von einer Explosion auf den Boden gerissen. Denkt an eine Bombe, nicht an ein Flugzeug.
23: I got knocked down to the ground and I thought maybe a bomb. I never thought a plane.
21: Die ältere Frau hat eine Schautafel dabei, auf der zu sehen ist, wo das Flugzeug damals in das Gebäude eingeschlagen ist. Die nutzt sie auch für ihre Führungen durch die Gedenkstätte. Zeigt auf den Teil des Gebäudes, der sich heute, 25 Jahre später, farblich absetzt. Damals aber weiß Kathy Dellaber lange nicht, was genau passiert ist. Sie rappelt sich wieder hoch, klopft den Staub ab und den Dreck, will ins Büro ihre Handtasche holen. Doch das Gebäude wird evakuiert. Auf dem Weg nach draußen versucht sie noch nach Patty zu sehen, glaubt sie in Sicherheit.
23: And I didn't see any smoke or any fire at all. And so I thought, oh good, she's okay.
21: Erst am Abend, als sie alle bei Pattys Mann zusammensitzen und auf eine Nachricht von ihr warten, sieht Kathy die Bilder vom brennenden Pentagon im Fernsehen. Dort, wo sie ihre Schwester zurückgelassen hat. So fühlt es sich damals für sie an.
23: I saw that. That was the first time I saw the Pentagon was on fire. I thought, oh my gosh, I left Patty there. And my older sister came over to me and she said, she'll come home.
21: Sie wird nach Hause kommen, versucht sie ihre ältere Schwester zu beruhigen. 8 Tage hält die Ungewissheit an. Kathy kehrt zurück zur Arbeit. Die Mission geht weiter. So sei das eben beim Militär. Dann bekommt sie einen Anruf von ihrem Schwager. Du musst kommen. Als sie dann alle zusammensitzen, die Eltern und Geschwister, wird ihnen mitgeteilt, dass Patty unter den Opfern ist, identifiziert wurde.
23: I didn't cry. I was just numb through this whole process.
21: Ich habe nicht geweint. Ich war wie betäubt und ich war froh darum. Ich saß dort mit der kleinen Tochter meiner Schwester und mit meinen Eltern, die die Gräueltaten des Zweiten Weltkriegs überlebt haben, um dann mitzuerleben, wie ihre Tochter auf eigenem Boden getötet wird.
23: They survived the atrocities of World War II to see their youngest child killed on their turf.
21: Kathy Dillaber hat auch Fotos von ihren Eltern und ihrer Schwester dabei. Alle lachen sie glücklich in die Kamera.
23: It was my father's birthday. Look at him. He's so proud.
21: Immer wieder greift die heute 73-Jährige beim Erzählen nach dem kleinen silbernen Herz an ihrer Halskette. Die habe sie nach dem Tod ihrer Schwester geschenkt bekommen und trage sie immer, erzählt sie. Kathy möchte, dass nicht in Vergessenheit gerät, was passiert ist, dass die Erinnerungen weiterleben. Auch deswegen führt sie Schulklassen durch die Gedenkstätte, durch den kleinen Park am Pentagon und zeigt ihnen die Bank, auf der Name ihrer Schwester eingraviert ist. Eine von insgesamt 184 Granitbänken, angeordnet nach den Geburtsjahren der Opfer, ausgerichtet je nachdem, ob sie im Flugzeug oder im Pentagon ums Leben gekommen sind. Bänke, die zum Verweilen und Nachdenken einladen. Kathy rangiert ihr Wägelchen, um sich auf den Weg zur Kranzniederlegung zu machen.
23: I do count my blessings that I survived and that I had a sister like that.
21: Sie sei dankbar, dass sie überlebt hat, sagt sie, dass sie eine Schwester wie Patty hatte.
11: Aus den USA, Anne Reit. Afghanistan, Bilder aus Krankenhäusern, die die Versorgung von Kindern dort dokumentieren. Kinder, die so lange keine angemessene Nahrung mehr erhalten haben, dass sie nichts mehr zu sich nehmen können. Ein Bericht von Lena Bodewein.
0: Im Indira Gandhi Kinderkrankenhaus in Kabul muss die 30-jährige Basira mit ansehen, wie ihr jüngster Sohn dahinschwindet. Sein winziger Körper versagt. Sein Bauch ist schmerzhaft aufgebläht und er kann das bisschen Nahrung, das ihm zur Verfügung steht, nicht mehr verdauen. Da der Lohn von Basiras Mann weggefallen ist, kämpft die Familie gegen den Hunger. Unsere Armut ist so schrecklich. Ich habe kein Geld für die Behandlung meines Kindes. Ich verliere ihn. Alles, was ich zu Hause hatte, habe ich verkauft für Medikamente. Mir ist nichts mehr geblieben. Basiras Albtraum spiegelt sich auf jedem Bett dieser überfüllten Station für mangelernährte Kinder wider. Kleine Körper, fragile Gliedmaßen, die Augen von Kindern wie Müttern gleichermaßen voller Schmerz und Sorge. Das Ausmaß des Leids innerhalb dieser Mauern ist überwältigend, doch es ist nur ein Bruchteil einer stillen, landesweiten Katastrophe. Die Armut in Afghanistan ist groß. Die Hälfte der Bevölkerung ist abhängig von humanitärer Hilfe. 9 von 10 Kindern sind unter- oder mangelernährt. Daniel Timme vom Kinderhilfswerk UNICEF ist mehr als alarmiert.
1: Ja, die Situation der Mangelernährung bei Kindern ist dieses Jahr sehr dramatisch angestiegen. Wir haben 3,7 Millionen Kinder, die akut mangelernährt sind und davon sind 1 Million Kinder in einem lebensbedrohlichen Zustand. Die müssen dringend behandelt werden, damit ihr Leben gerettet werden kann.
0: Dr. Mohammed Aref Hassanzai arbeitet seit 40 Jahren hier auf dieser Kinderstation. Jahrzehntelange Kriege, sagt er, brutale Dürren und ein plötzliches Einfrieren der Entwicklungshilfe hätten für die schlimmstmöglichen Bedingungen in Afghanistan gesorgt. Und diese Kinder sind die Leidtragenden.
3: Ihr Immunsystem ist schwach. Das bedeutet, dass sie sich sehr schnell mit Bakterien infizieren. Sie bekommen Nieren- und Atemwegsinfektionen, Durchfall und andere gesundheitliche Probleme. Und wenn sie dann nicht ausreichend Nahrung erhalten, führen diese beiden Faktoren zu Mangelernährung.
0: Wenn diese Kinder überleben, wird ihr Körper lebenslang schwächer und anfälliger sein. Ein Teufelskreis, so Daniel Timme von UNICEF.
1: Viele von den Kindern bekommen dann Krankheiten wie zum Beispiel Lungenentzündung. Und gesunde Kinder, die könnten das einfach überleben, aber Kinder, die durch Mangelernährung geschwächt sind, die sterben leider daran. Und wir können den Kindern helfen, indem wir sie ausfindig machen und dann medizinisch sie betreuen und auch mit Spezialnahrung sie ernähren.
0: Aber dafür müsste Geld da sein. Die Krise ist so groß geworden, dass die Taliban-Regierung an die internationale Gemeinschaft und ausländische Hilfsorganisationen appelliert.
3: Wir benötigen daher die anhaltende Unterstützung der internationalen Gemeinschaft. Die Hilfe im Gesundheitssektor sollte von der Politik getrennt bleiben,
0: fordert Sharafat Zaman Amar vom afghanischen Gesundheitsministerium. Doch die Hilfe bleibt zunehmend aus. Westliche Staaten wollen das extremistische Regime der Taliban weder legitimieren noch finanzieren.
11: Eindrücke aus Afghanistan von Lena Bodewein. Das war es in den Informationen am Mittag hier im Deutschlandfunk. Am Mikrofon war Dirk Müller. Danke fürs Zuhören. Noch einen schönen Tag.
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2: 13.30 Uhr, die Nachrichten. Nach mehreren Sabotageattacken auf das deutsche Stromnetz hat die Polizei den Tatverdächtigen festgenommen. Der 48-Jährige aus Gevesberg sei den Einsatzkräften in der Nähe des Kraftwerks Weißweiler bei Aachen aufgefallen, teilten Polizei und Staatsanwaltschaft mit. Zuvor hatten die Beamten über ein weiteres Bekennerschreiben berichtet. Erst gestern waren sowohl in Nordrhein-Westfalen als auch in Sachsen weitere selbstgebaute Vorrichtungen gefunden worden, die das Ziel gehabt haben sollen, Kurzschlüsse zu verursachen. Das Motiv des Verdächtigen soll laut einem ersten Bekennerschreiben der Kampf gegen Stromerzeugung aus fossilen Brennstoffen gewesen sein. Nach dem Mann war bundesweit gefahndet worden. Er befand sich seit der vergangenen Woche auf der Flucht. Ein erster Großeinsatz im Hambacher Forst nahe Köln blieb erfolglos. Am Freitag hatten Beamte in der Wohnung des Mannes Sprengstoff gefunden. Nordrhein-Westfalens Ministerpräsident Wüst fordert eine Bund-Länder-Arbeitsgruppe zum verfassungsrechtlichen Umgang mit der AfD. Deren Prüfung müsse ergebnisoffen sein und dürfe auch nicht automatisch zu einem Verbotsverfahren führen, sagte der CDU-Politiker der Deutschen Presseagentur. In diesem Zusammenhang warnte er vor, so wörtlich, Schnellschüssen, denn das Verbot einer politischen Partei könne nur der letzte Weg sein, wenn man die deutsche Verfassung schützen wolle. Aus Wüsts Sicht sollten in der Arbeitsgruppe der Verfassungsschutz, aber auch Verfassungsrechtler und weitere Experten von Bund und Ländern beteiligt sein. Hintergrund der Debatte ist unter anderem die Frage, inwieweit sich eine Beteiligung der AfD an der künftigen Landesregierung in Sachsen-Anhalt auf die Sicherheitsarchitektur im bundesdeutschen Föderalismus auswirken könnte. Bundesfinanzminister Klingbeil hat vor dem Hintergrund des Wahlerfolgs der AfD in Sachsen-Anhalt den Beitrag von Zuwanderern für den wirtschaftlichen Erfolg Deutschlands hervorgehoben. In seiner Rede zur Einbringung des Haushalts in den Bundestag sagte Klingbeil, Zugewanderte hätten das Land wirtschaftlich stärker und kulturell reicher gemacht. Der SPD-Co-Vorsitzende verwies auf das vor 65 Jahren geschlossene Anwerbeabkommen mit der Türkei über die Entsendung von Arbeitskräften. Der Bundesfinanzminister verteidigte in seiner Rede zudem die hohen Schulden zur Modernisierung der Bundeswehr. Die jahrzehntelange Vernachlässigung des Militärs müsse behoben werden. Der Haushalt 2027 sieht Ausgaben von 555,4 Milliarden Euro vor. Die Neuverschuldung liegt einschließlich der Kredite aus den Sondervermögen für die Bundeswehr sowie Infrastruktur und Klimaneutralität bei gut 200 Milliarden Euro. Aus der Ukraine und Russland kommen erneut unterschiedliche Signale für mögliche Gespräche über eine Friedenslösung. In Kiew teilte Präsident Selenskyj mit, die beiden US-Unterhändler Witkow und Kushner hätten bei ihrem Besuch am Wochenende mehrere anständige Ideen für eine Beendigung des Krieges vorgelegt. So könne es demnächst auch ein trilaterales Treffen etwa über Themen wie Getreidelieferungen und Energieinfrastruktur geben. Als Ort für solche Gespräche brachte Selenskyj die Türkei, die Vereinigten Arabischen Emirate oder die Schweiz ins Gespräch. Auf russischer Seite ging Kreml-Sprecher Peskow zunächst nicht auf die Äußerungen des ukrainischen Präsidenten ein. Vielmehr sprach er wörtlich von einem sehr nahen Sieg Russlands. Peskow äußerte sich in einem Gespräch mit Journalisten in Moskau. Die deutschen Exporte sind überraschend zurückgegangen. Nach 5 Monaten Wachstum lag der kalender- und saisonbereinigte Wert für Juli 0,8% unter dem Vormonat, wie das Statistische Bundesamt mitteilte. Die ausgeführten Waren hatten nach vorläufigen Berechnungen einen Wert von 138,2 Milliarden Euro. Verglichen mit dem Vorjahresmonat blieb ein deutliches Plus von 6,1%. Bei einem Einbruch in ein Museum in Südfrankreich haben Unbekannte 4 Gemälde des impressionistischen Malers Pierre-Auguste Renoir gestohlen. Wie der Bürgermeister von Cagnes-sur-Mer mitteilte, wird der Schaden auf 9 Millionen Euro geschätzt. Die Tatverdächtigen sind flüchtig. Vor rund einem Jahr brachen Unbekannte in den Louvre in Paris ein und stahlen französische Kronjuwelen im Wert von 88 Millionen Euro. Das Wetter: im Nordwesten regional Schauer, in der Südosthälfte verbreitet sonnig, 18 bis 33 Grad. Morgen verbreitet regnerisch, 17 bis 22 Grad. Das waren die Nachrichten.
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4: Mit Katja Scherer, guten Tag. Noch sind die Tage schön warm, die meisten. Der Sommer klingt gerade erst aus, aber allzu lange dauert es nicht mehr, bis in Deutschland wieder die Heizperiode beginnt. Deutsche Gasspeicherbetreiber, die haben heute noch mal eindringlich davor gewarnt, dass die Gasspeicher nur rund zur Hälfte gefüllt sind und dass sich das Zeitfenster, um sie rechtzeitig aufzufüllen, rasch schließt. Darüber sprechen wir in dieser Sendung. Und wir schalten nach Potsdam. Dort findet heute der Ostdeutsche Unternehmertag statt. Und unser Korrespondent Christoph Richter berichtet, wie die Wahl in Sachsen-Anhalt diskutiert wird. Zuerst aber blicken wir nach Berlin. Finanzminister Lars Klingbeil hat heute Vormittag den Entwurf für das Haushaltsgesetz 2027 im Bundestag vorgestellt und auch den Finanzplan des Bundes bis 2030. Der Bundestag wird bis Freitag darüber beraten und die Vorlagen dann an den Haushaltsausschuss überweisen. Unser Hauptstadtkorrespondent Jörg Münchenberg berichtet, wie die Diskussion vor Ort angelaufen ist.
5: Es war heute der Versuch einer Mutmacherrede von Finanzminister Lars Klingbeil, SPD, wohl auch als Reaktion auf den Wahlerfolg der AfD in Sachsen-Anhalt am zurückliegenden Wochenende. Deutschland, so der Finanzminister, sei trotz aller Probleme auf einem guten Weg.
12: Vertrauen entsteht nicht dadurch, dass Politik den Menschen sagt, sei zuversichtlich. Vertrauen entsteht, wenn sich tatsächlich etwas verändert. Wenn die Brücke wieder steht, wenn der Zug wieder pünktlich fährt, wenn die Schule saniert ist, wenn der Arbeitsplatz wieder sicher ist, wenn die Menschen spüren, dieses Land kriegt es hin. Und genau darum geht es bei unserem Haushalt. Wir bauen, wir reformieren, wir machen Deutschland sicherer. Deutschland hat allen Grund, an seine eigene Stärke zu glauben.
5: 555 Milliarden Euro umfasst der Etat, fast 6% mehr als in diesem Jahr. Die Investitionen liegen bei fast 120 Milliarden. Gleichzeitig steigt aber auch die Neuverschuldung rasant an. Rechnet man Kernhaushalt, die neuen Kredite aus dem Sondervermögen für Infrastruktur und Klimaneutralität und die Ausgaben für die Bundeswehr zusammen, dann liegt die Neuverschuldung bei über 200 Milliarden Euro. Nicht schön, aber notwendig, meint dazu der Finanzminister.
12: Ich will das hier sehr klar sagen. Die schwarze Null wurde zu einem Fetisch, als wir wegen der Zinsen, die fast bei Null lagen, hätten investieren können. Das haben wir verschlafen, aber diese Regierung holt das heute auf, liebe Kolleginnen und Kollegen.
5: Doch selbst der Koalitionspartner sieht hier Korrekturbedarf. Matthias Mittelberg etwa, immerhin Fraktionsvize, meinte heute, ja, es sei gut, so viel zu investieren, aber letztlich werde zu wenig gespart.
13: Dass wir bei 640 Milliarden Ausgaben über alle Haushalte, Sondervermögen, Bereichsausnahme hinweg 204 Milliarden nur über neue Kredite finanzieren, das ist ein Sachverhalt, der wirklich ernst zu nehmen ist. 32% Kreditfinanzierungsrate dürfen kein Dauerzustand sein.
5: Selbst der Bundesrechnungshof hatte die hohe Schuldenlast kritisiert. Eine Steilvorlage auch für Michael Espendiller, den haushaltspolitischen Sprecher der AfD, der heute vor den Folgen dieser Schuldenpolitik warnte.
6: In diesem Entwurf stehen 41 Milliarden Euro alleine für die Zinsen. Das ist mehr, als die Ministerien für Gesundheit, Bildung, Familie, Wirtschaft, Justiz, Digitales und Umwelt zusammen zur Verfügung haben. 6 Ministerien, die wir nur für die Zinsen ausgeben.
5: Sebastian Schäfer von den Grünen wiederum hielt der Koalition Buchungstricks vor. Die Investitionsquote sei in Wirklichkeit viel niedriger als angegeben. Zugleich werde bei den Falschen gespart.
13: Beim Wohngeld
7: soll gekürzt werden. Beim Elterngeld, der Kindersofortzuschlag, 25 Euro im Monat für die Kinder, die in den allerärmsten Familien groß werden. Der soll ersatzlos gestrichen werden.
5: Dietmar Bartsch von der Linkspartei meinte wiederum in Richtung Regierungsbank, er sei kein Gegner von Investitionen, aber 1 Billion Euro Schulden sei schlicht Wahnsinn.
4: Der Bundestag diskutiert das Haushaltsgesetz 2027. Jörg Münchenberg hat den Auftakt begleitet. Und während im Bundestag über die Ausgaben fürs nächste Jahr gesprochen wird, lohnt sich ein Blick auf die Fragen, wie und wofür die Bundesregierung im laufenden Jahr Geld ausgegeben hat. Das Leibniz-Zentrum für europäische Wirtschaftsforschung in Mannheim und die Umweltorganisation WWF haben nachgerechnet, wie viel der Bund in die Zukunft investiert hat, also in Bildung, Forschung sowie den Erhalt der natürlichen Lebensgrundlagen. Und es gibt eine gute und eine weniger gute Nachricht, berichtet Katharina Thoms.
8: So viel wie noch nie hat der Bund in diesem Jahr in Zukunftsthemen investiert. 140 Milliarden Euro, das haben WWF und das Mannheimer Forschungszentrum ZEW errechnet. Fast 1/4 des Haushalts 2026 beträgt die von Ihnen bestimmte Zukunftsquote.
9: Das ist unsere Erweiterung der Zukunftsquote konzeptionell, dass wir neben dem Sachkapital einbeziehen, die Frage, welche Budgets zahlen ein auf Bildung, Humankapital, auf Erhalt, Mehrung des Naturkapitals und dann das technische Wissen. Weil Zukunftsfähigkeit, das so auf einen Slogan gebracht, ist mehr als Beton.
8: Sagt Friedrich Heinemann vom ZEW. Also eigentlich gute Nachrichten, dass so viel Geld in Zukunftsbereiche wie Bildung, Forschung und Klimaschutz fließe. Doch immer mehr werde aus dem Sondervermögen, also aus Schulden finanziert, so der Wirtschaftswissenschaftler Heinemann vom ZEW.
9: Die Party ist relativ schnell zu Ende, die aus diesem Sondervermögen finanziert wird. Und wenn die Zukunftsausgaben des Bundes insgesamt steigen und das vor allem von Sondervermögen getragen wird, dann heißt das für den Kernhaushalt eine kritische Entwicklung. Mein Befund ist eigentlich ein Paradox, dass die Schuldenbremsenreform eigentlich die Zukunftsorientierung des Bundeshaushalts stärken sollte. Sie bewirkt eigentlich mittel- und langfristig vielleicht das Gegenteil, weil der Kernhaushalt immer gegenwartsorientierter wird.
8: Es fehle damit an dauerhaften und langfristigen Investitionen, sagt auch WWF-Vorständin Heike Vesper. So wichtig das Sondervermögen gerade für den Klimaschutz sei, es ist eben auch befristet.
15: Was passiert denn, wenn das Sondervermögen ausläuft? Dass diese Unsicherheit in der Planung dazu führt, dass Investitionen zurückgehalten werden. Und das ist nicht nur in der Wirtschaft so, sondern das ist natürlich auch für Haushalte so. Also diese klaren Signale aus der Politik für Planungssicherheit, die sind super wichtig und die werden dringend gebraucht.
8: Wie wichtig langfristige Investitionen in Klima- und Naturschutz seien, das habe auch der zu Ende gehende Sommer gezeigt. 2026 war ein Warnsignal, sagt Heike Vesper vom WWF.
15: Was wir dieses Jahr gesehen haben, waren Ernteausfälle, wir hatten Produktionsunterbrechungen, wir haben eine starke Belastung für die Infrastruktur und natürlich auch für die Gesundheit. Das hat Menschenleben gekostet und es kostet aber auch die Wirtschaft.
8: Bis zu 42 Milliarden Euro Schaden habe dieser Dürre- und Hitzesommer verursacht. Das ergab zuletzt eine Studie im Auftrag von Greenpeace. Umso wichtiger eine schnelle Transformation der Wirtschaft, ein Umstieg auf erneuerbare Energien. Neben WWF und ZEW kritisiert deshalb ein ganzes Bündnis aus Umwelt- und Sozialverbänden, dass im aktuellen Haushaltsentwurf ausgerechnet das Geld aus dem CO2-Emissionshandel zweckentfremdet werden soll und mindestens 2,7 Milliarden Euro aus dem Klima- und Transformationsfonds für andere Haushaltsposten verwendet werden sollen. Die übrigen rund 35 Milliarden Euro aus dem Fonds würden zu einem großen Teil auch eher für kurzfristige Vorhaben ausgegeben und wenig Klimaschutzwirkung entfalten, sagt Heike Vesper vom WWF.
15: Und wir sehen hier eine wahnsinnig beunruhigende Entwicklung, dass sich diese Quote, die eben nicht in die Zukunft investiert wird, in 2027 noch zuspitzen wird. Denn im Entwurf des Bundeshaushaltes für 2027, dem ist zu entnehmen, dass die Entlastung bei Energiekosten der größte Posten innerhalb dieses KTFs sein wird.
8: Das Geld aus dem Klima- und Transformationsfonds so auszugeben, helfe aber eben nur kurzfristig der Industrie. Für die dringend nötige langfristige Transformation bringe das nichts.

0: Und sie sieht eben in der Tat eine Blockade der Straße von Hormus bis weit ins nächste Jahr. Und da sieht sie die Sache natürlich etwas anders als der US-Präsident. Heute aktuell die Nordseesorte Brent bei 99 US-Dollar. Und das ist so eine Marke, das wird am Markt schon als Alarmsignal verstanden.
1: Schauen wir auf den Gasmarkt. Auch da sind die Folgen des Krieges spürbar. Die deutschen Gasspeicher, die sind aktuell nur rund zur Hälfte gefüllt, weil die deutschen Gasspeicherkunden relativ wenig Gas zukaufen. Die Initiative Energien speichern, das ist ein Zusammenschluss von den Betreibern deutscher Gas- und Wasserstoffspeicher. Die hat heute nochmal gewarnt, das wird alles ziemlich knapp. Was sind denn genau die Risiken?
0: Das größte Risiko ist vor allem, dass das alles eben eine teure Angelegenheit wird, wenn wir mehr Gas verbrauchen, sprich einen kalten Winter haben. LNG ist teuer, die Konkurrenz ist groß. Und da wollen wir mal in die Details gehen. Stefan Kemper ist zu uns gekommen von der BNP Paribas, ist dort Marktexperte, beobachtet eben auch die Zusammenhänge und Mechanismen an den Finanzmärkten. Das wollen wir jetzt auch mal so ein bisschen auseinanderklamüsern, weil ganz so schnell zu verstehen ist das ja nicht. Also Gas ist teurer, die Kriege sind schuld, das wissen wir ja nun alles. Was macht den Einkauf und eben auch das Einlagern aber aktuell so besonders unattraktiv, dass es halt nicht getan wird?
2: Da setzt der Markt ein ganz klares Preissignal. Es ist im Augenblick für Gasproduzenten viel attraktiver, jetzt Gas sofort zu verkaufen, als Gas erstmal einzulagern. Es gibt an der Börse den sogenannten Winter-Sommer-Spread. Also der misst die Kursdifferenz für Gas, wenn Sie es jetzt sofort verkaufen oder wenn Sie es quasi über einen Future erst im Sommer verkaufen. Bis dahin müssen Sie es ja lagern. Aktuell bekommen Sie rund 75 Euro für eine Megawattstunde Gas. Im Sommer, also wenn man auf den nächsten Mai guckt, nur 51. Das heißt, es macht aus rein wirtschaftlichen Gründen für Gasproduzenten überhaupt keinen Sinn, irgendwas zu speichern, sondern man sollte eigentlich jetzt so schnell wie möglich, so viel wie möglich verkaufen.
0: Ministerin Reiche sieht ja auch keine Mangellage. Und im Wirtschaftsministerium verweist man eben auf die Möglichkeit, bei Bedarf flüssig Gas zu kaufen. Das ist aber ja wohl nicht ganz unproblematisch. Wo liegt das Problem?
2: Ja, das klingt sehr einfach, ist aber in der Realität dann doch ein bisschen komplizierter, denn rund 20% des globalen Flüssiggasangebotes kommen aus Katar, müssten durch die Straße von Hormuz. Wir haben gerade im Beitrag ja auch schon gehört, da haben wir weiterhin Blockaden. Da kommt letzten Endes kommen keine Schiffe oder kaum Schiffe durch. Die Anlagen sind teilweise zerstört und da kommt dann Asien ins Spiel. Europa kauft einen Großteil seines Gases aus Norwegen und aus den USA. Asien kauft traditionell aus Katar. Rund 80-90% der Importe von Asien kommen halt aus dieser Region. Wenn Asien jetzt in Katar nicht zukaufen kann, müssen die natürlich das Gas woanders herbekommen. Das heißt, die gehen dann jetzt an zum Beispiel Lieferanten in die USA oder an andere Lieferanten und versuchen da dann quasi die Gaslieferung, die ursprünglich auch mal für Europa bestimmt waren, abzukaufen. Und wir haben wirklich Bilder gesehen, kurz vor der Hafeneinfahrt Antwerpen, Rotterdam, haben die Tanker umgedreht und sind nach Asien gefahren, weil die Asiaten einfach mehr Geld bezahlt haben. Hintergrund ist, nur so 2/3 der europäischen Gaslieferungen sind über langfristige Verträge wirklich fest zugesagt. Den Rest muss man am freien Markt einfach dazu kaufen. Und da gilt dann halt nun mal auch das Gesetz des Marktes. Wer den höchsten Preis bezahlt, der bekommt halt dann die Ware.
0: Das heißt, wir müssen richtig drauflegen, damit wir keine kalten Wohnungen haben?
2: Wir werden höchstwahrscheinlich weiter zukaufen. Also wir müssen weiter zukaufen, das ist überhaupt gar keine Frage. Und auf dem aktuellen Preisniveau wird es höchstwahrscheinlich nicht reichen. Hier spielt sicherlich auch ein Stück weit El Niño, also dieses Klimaphänomen, eine Rolle. Denn das sorgt einerseits dafür, dass es in Asien sehr warm ist. Das heißt, die schmeißen jetzt oder haben aktuell die Klimaanlagen extrem stark laufen und brauchen dafür mehr Strom. Und die haben dann in den Sommermonaten teilweise bis zu 9 oder sogar 10 Euro mehr pro Megawattstunde gezahlt in Gas. Da sind wir jetzt auf ungefähr Preisparität. Aber dass wir wirklich das Gas sicher nach Europa bekommen, gerade wenn wir einen kalten Winter bekommen sollten, da müssen wir wirklich noch eine Schippe drauflegen. Und vor allen Dingen ist hier auch dann irgendwann eine gewisse zeitliche Komponente. Denn das Gas muss ja dann irgendwann auch erstmal ankommen, also gerade wenn man es aus den USA verschiffen will.
0: Stefan Kepper von der BNP Paribas, herzlichen Dank.
1: Ja, danke auch aus Köln, Herr Ibrahim. Dann lassen Sie uns auf den Aktienmarkt schauen. Wie schlägt sich der DAX?
0: Ja, aktuell leichte Minus, 34 Punkte verliert er 0,1%. Damit der Stand jetzt 25.973 Punkte. Die gesunkenen Exportzahlen, die haben hier nicht wirklich überrascht, was bremsend wirksam ist.

0: Das ist der Ölpreis.
1: Welche Unternehmen fallen heute auf?
0: Ja, da können wir in die zweite und dritte Reihe schauen. KION und Nordex kann man da sehen. Die haben beide eine Kaufempfehlung der Citigroup bekommen. KION mit einem Plus von 7%, Spitzenreiter im MDAX, Nordex plus 1,5%. Auffällig auch Hornbach, die Baumarktkette hat Zahlen vorgelegt. Das zweite Quartal sehr solide. Die Aktie springt im kleineren SDAX um 6% nach oben.
1: Auffällig auch Mistral. Das ist ein Unternehmen aus Paris, ein KI-Vorzeigestartup in Europa. Die haben sich eine neue Finanzierungsrunde gesichert. Und bevor wir darüber sprechen, erstmal kurz die Details von Till Büker.
2: Das französische KI-Startup Mistral hat sich 3 Milliarden Euro gesichert. Es ist die größte Eigenkapitalfinanzierung, die ein europäisches Technologieunternehmen je erhalten hat. Das erst vor 3 Jahren gegründete Pariser Unternehmen Mistral wird nun mit mehr als 21 Milliarden Euro bewertet. Angeführt wird die Finanzierungsrunde vom südkoreanischen Konzern Samsung. Auch andere Schwergewichte wie der Chiphersteller Nvidia, der Finanzriese BlackRock oder der niederländische Halbleiterausrüster ASML zählen zu den Geldgebern. Mistral positioniert sich bewusst als europäischer Gegenentwurf zu US-Konzernen wie OpenAI, Google oder Anthropic. Während diese auf geschlossene Systeme setzen, setzt Mistral auf offene KI-Modelle. Das Prinzip: Unternehmen und Behörden in Europa sollen künstliche Intelligenz nutzen können, ohne sensible Daten oder die Kontrolle über ihre IT-Infrastruktur an US-Konzerne abzutreten. Das frische Kapital soll vor allem in Forschung an neuen Modellen fließen und die hohen Ausgaben für Rechenkapazitäten decken. Mistral ist nach eigenen Angaben bereits in 20 Ländern aktiv und arbeitet mit mehr als 125 Großkunden zusammen, darunter Airbus, ASML und die Großbank HSBC. Ein Aufholen gegenüber den US-Riesen bleibt trotzdem eine gewaltige Aufgabe. Allein OpenAI wurde zuletzt mit rund 852 Milliarden Dollar bewertet.
1: Herr Ibrahim, 3 Milliarden Euro, viel Geld, aber offenbar noch nicht genug. Was sagt uns das über Europas Tech-Sektor?
0: Ja, dass wir auf die USA nicht aufholen können, aber auch vielleicht nicht müssen, die Unternehmen in Europa suchen. Wir haben es ansatzweise gerade ja schon gehört. Sie suchen eher Anwendungen in den eigenen Prozessen mit Verlässlichkeit, mit Kontrolle. Da gibt es an den US-Tech-Konzernen zunehmend ja Zweifel.
1: Und dann blicken wir noch auf Anleihen, Euro und Gold.
0: Die Umlaufrendite gestiegen auf 3,35%, der Euro gesunken auf 1,1612 und auch der Goldpreis gibt nach auf 4.396 US-Dollar.
1: Einschätzungen von der Börse heute von Samir Ibrahim. In Potsdam findet heute der Ostdeutsche Unternehmertag statt. Das ist eines der wichtigsten Unternehmertreffen in den neuen Bundesländern. Offizielles Thema der Fachtagung ist die Transformation im Mittelstand, aber Gesprächsthema, ja, mit Nummer 1, das sind natürlich die Wahlergebnisse vom Wochenende in Sachsen-Anhalt. Und mein Kollege Christoph Richter, der ist heute in Potsdam vor Ort. Herr Richter, wie schauen die Unternehmen vom Ostdeutschen Unternehmertag auf das Wahlergebnis?
3: Die einen Unternehmer sehen in dem Ergebnis ein Alarmsignal für den Wirtschaftsstandort Ostdeutschland, so nach dem Motto, wir haben Angst vor Abschottung. Andere schauen da gelassen auf das Ergebnis, sagen, noch ist ja kein AfD-Ministerpräsident gewählt, also mal abwarten und Tee trinken. Seitens der Verbände fürchtet man ein Klima, das Investitionen und Fachkräfte vertreiben könnte, weil das Wahlergebnis eben Auswirkungen auf ganz Ostdeutschland hat. Und für Brandenburgs CSU-Wirtschaftsministerin Martina Klement, die auch hier ist, sie sieht eine Zäsur, aber ihr bereitet auch die bevorstehende Wahl in Berlin auch Bauchschmerzen und sagt, wenn Linke regieren, käme es zu Enteignungen, die schädlich für die Wirtschaft seien. Also man kann schon sagen, man ist besorgt.
1: Ja, die Besorgnis, die können wir uns vielleicht noch mal genauer anschauen. Was genau sind die Befürchtungen?
3: Naja, dass die Unternehmen einen großen Bogen um Sachsen-Anhalt machen, aber damit auch um ganz Ostdeutschland. Und statt Abschottung, wie man es bei der AfD will, eben raus aus dem Euro, raus aus der EU, brauche es, so heißt es, offene Märkte. Internationale Fachkräfte würden benötigt. Nur mal eine Zahl. Rund 16% der Beschäftigten, beispielsweise im Handwerk, haben einen ausländischen Pass. Ohne diese Fachkräfte könnten die Handwerksbetriebe einpacken. Also man ist auf die ausländischen Fachkräfte und Arbeitskräfte gerade im Osten besonders angewiesen und das ja unter demografischem Wandel leidet. Aber ob die jetzt kommen, da gibt es eben die Bedenken. Und bei den Zukunftsmärkten, wie bei der Ansiedlung von Start-ups, ist Offenheit, Vielfalt und Internationalität gefragt. Und mit der AfD hat man da so seine Bedenken.
1: Was sind denn die konkreten Erwartungen der Unternehmerinnen und Unternehmer, die heute beim Unternehmertag gestellt werden?
3: Ja, man fordert Bürokratieabbau, fordert einen Industriestrompreis für den Mittelstand, also sogar einen Mittelstandsstrompreis, um mehr unternehmerischen Handlungsspielraum zu haben, um mal nur zwei Beispiele zu nennen. In bessere Verwaltung, weniger Staat, so nennen die Unternehmer die Formel. Und im Vorfeld des Unternehmertags wurde von der Interessensgemeinschaft der Unternehmerverbände Ostdeutschlands und Berlin eine Studie zur Situation der ostdeutschen Wirtschaft veröffentlicht. Befragt wurden da 138 Unternehmer aus ostdeutschen Ländern. Dort wird von 83% die Idee von Ostdeutschland als Erprobungsregion unterstützt. Gemeint sind damit räumlich begrenzte Regionen, die in einem zeitlich begrenzten Zeitraum mit günstigen Regeln für die Unternehmen ausgestattet werden. Anders als das Konzept der AfD, das hat man vielleicht auch gehört, dass eben für ganz Ostdeutschland auf einen unbegrenzten Zeitraum bessere, günstige Wirtschaftsbedingungen will. Einen Sonderförderraum hat man es ja genannt. Und diese Erprobungsräume sind eigentlich auf einen Zeitraum begrenzt von 5 bis 10 Jahren. Das ist die andere Idee. Und die Idee dahinter, man will damit eben einen Perspektivwechsel. Ostdeutschland soll nicht länger als Fördergebiet, als Problemfall gesehen werden, sondern als Chancenraum, wie es heißt, eben ein Realisierungsraum. Also André Fritsche von der Industrie- und Handelskammer Cottbus sagt noch, die ostdeutsche Wirtschaft brauche einen Zukunftsgeist, eben anders als die AfD, die setze auf ein Gestern.
1: Ja, das waren Einschätzungen von unserem Kollegen Christoph Richter, der heute beim Ostdeutschen Unternehmertag in Potsdam vor Ort ist und seine Einschätzungen und Eindrücke von diesem Tag mit uns geteilt hat. Damit kommen wir zur Wirtschaftspresse. Auch in den Kommentarspalten, in den Tageszeitungen, da ist der Ausgang der Wahl in Sachsen-Anhalt weiter ein großes Thema. Es wird diskutiert, wie sich das auf die Wirtschaft auswirkt, und wir hören dazu jetzt vertiefend mehr.
4: Die Frankfurter Allgemeine Zeitung kommentiert das Wahlergebnis in Sachsen-Anhalt. Für die größten Herausforderungen am Wirtschaftsstandort Sachsen-Anhalt hat die AfD keine Lösung. Dem demografischen Wandel, der in dem Bundesland mit dem höchsten Durchschnittsalter in Deutschland in vollem Gang ist, setzt sie die Hoffnung auf patriotische Rückkehrer aus dem Ausland entgegen. Parallel dazu macht sie Stimmung gegen kulturfremde Fachkräfte. Dem Arbeitsmarkt und der Attraktivität des Standorts für Investoren hilft beides nicht weiter. Dabei braucht Sachsen-Anhalt dringend Zuwanderung und die Neuansiedlung von Unternehmen, um auf einen Wachstumspfad zurückzukehren. Die Börsenzeitung spricht von einer Vertrauenskrise und bemüht einen historischen Vergleich. Ein System verliert seine Legitimität an seiner Funktionsfähigkeit. Die DDR wurde von einer wachsenden Zahl ihrer Bürger als dysfunktional wahrgenommen, lange bevor sie es formal war. Heute sehen 6 von 10 Wahlberechtigten in Sachsen-Anhalt ihr Bundesland eher schlecht auf die Zukunft vorbereitet. Erstmals in einem Flächenland fällt die Bewertung aller parlamentarischen Kräfte negativ aus. Regierung wie Opposition. Vertrauen in den Staat entsteht nicht intuitiv, sondern wenn dieser Aufgaben abgibt. Im Volkswagenwerk in Osnabrück sollen künftig keine Autos, sondern Luftverteidigungssysteme gebaut werden. Das Land Niedersachsen, der VW-Konzern, der israelische Rafael-Rüstungskonzern und der Investor Aurelius Capital schlossen eine entsprechende Vereinbarung. Die Stuttgarter Zeitung spricht von einer guten Nachricht für die 1800 VW-Beschäftigten, von denen 1400 übernommen werden sollen. Mehr Hoffnung auf eine Weiterbeschäftigung darf sich jetzt auch die von einer Schließung bedrohte VW-Belegschaft an den Standorten Emden, Hannover und Zwickau machen, sowie im Audi-Werk Neckarsulm, wo die Produktion 2034 auslaufen soll. Denn die Verteidigungsindustrie wird zu einer immer wichtigeren Branche und ist auf dem Weg, in Deutschland eine Schlüsselrolle zu übernehmen. Die Neue Osnabrücker Zeitung konstatiert, es ist der 2. große Staatseinstieg, den Ministerpräsident Olaf Lies verhandelt hat. Nach der Papenburger Meierwerft bewahrt eine Landesbeteiligung voraussichtlich auch das Osnabrücker VW-Werk vor dem Aus. Als Großaktionär Qatar sein Veto gegen die Übernahme durch den Rüstungskonzern Rafael einlegte, bewies Lies Mut zu einem ungewöhnlichen Konzept. Ein Werk in Staatshand, das Rüstungsfirmen mieten können. Seine Beamten fanden im Investor Aurelius dafür den passenden Partner. Gesichert ist damit in Osnabrück noch nichts. Aber immerhin ist nun klar, wohin die Reise gehen soll.
1: Damit endet die Wirtschaftspresse und auch unsere Sendung Wirtschaft am Mittag. Nach den Nachrichten geht's im Programm gleich weiter mit der Sendung Deutschland heute. Da blicken wir auch nochmal nach Sachsen-Anhalt. Ein Thema ist aber auch das Niedrigwasser an der Weser. Ich bin Katja Scherer, ich bedanke mich bei Ihnen fürs Zuhören und wünsche einen schönen Nachmittag.
5: 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Uhr, die Nachrichten, zunächst die Übersicht. Im Zusammenhang mit den Sabotageversuchen an der Stromversorgung in mehreren Bundesländern ist der Tatverdächtige festgenommen worden. Der nordrhein-westfälische Ministerpräsident Wüst fordert eine Bund-Länder-Arbeitsgruppe zum verfassungsrechtlichen Umgang mit der AfD. Mitten im Wahlkampf gerät Israels Ministerpräsident Netanyahu durch einen Medienbericht unter Druck, laut dem er vor den Angriffen vom Oktober 2023 gewarnt worden sein soll. Die Meldungen im Einzelnen. Der wegen mehrerer Anschläge auf Unspannwerke und das Stromnetz gesuchte 48-jährige Tatverdächtige ist gefasst. Einsatzkräfte nahmen den Mann am Vormittag im Umfeld des Kraftwerks Weißweiler in Nordrhein-Westfalen fest, wie die Polizei mitteilte. Der 48-Jährige hatte bei seiner Festnahme weitere Sprengmittel dabei und leistete keinen Widerstand. In unmittelbarer Nähe fanden Ermittler ein im Unterholz aufgestelltes Zelt, das mit weiteren Sprengladungen versehen war. Gegen den Mann besteht ein Haftbefehl der Staatsanwaltschaft Cottbus. Er hatte sich in der vergangenen Woche in zwei Schreiben zu Anschlägen auf das Stromnetz bekannt und als Motiv Kampf gegen fossile Brennstoffe angegeben. Bundesfinanzminister Klingbeil hat vor dem Hintergrund des Wahlerfolgs der AfD in Sachsen-Anhalt den Beitrag von Zuwanderern für den wirtschaftlichen Erfolg Deutschlands hervorgehoben. In seiner Rede zur Einbringung des Haushalts in den Bundestag sagte Klingbeil, Zugewanderte hätten das Land wirtschaftlich stärker und kulturell reicher gemacht. Der SPD-Co-Vorsitzende verwies auf das Anwerbeabkommen mit der Türkei in den 1960er Jahren. Gerade in diesen Tagen müsse klar sein, dass man in der Demokratie keinen Rassismus und keine Politik der Ausgrenzung zulasse, unterstrich Klingbeil. Der Bundesfinanzminister verteidigte in seiner Rede zudem die hohen Schulden zur Modernisierung der Bundeswehr. Die jahrzehntelange Vernachlässigung des Militärs müsse behoben werden. Der Haushalt 2027 sieht Ausgaben von 555,4 Milliarden Euro vor. Die Neuverschuldung liegt einschließlich der Kredite aus den sogenannten Sondervermögen für die Bundeswehr sowie Infrastruktur und Klimaneutralität bei gut 200 Milliarden Euro. Nordrhein-Westfalens Ministerpräsident Wüst fordert eine Bund-Länder-Arbeitsgruppe zum verfassungsrechtlichen Umgang mit der AfD. Deren Prüfung müsse ergebnisoffen sein und dürfe auch nicht automatisch zu einem Verbotsverfahren führen, sagte der CDU-Politiker der Deutschen Presseagentur. In diesem Zusammenhang warnte er vor, so wörtlich, Schnellschüssen, denn das Verbot einer politischen Partei könne nur der letzte Weg sein, wenn man die deutsche Verfassung schützen wolle. Aus Wüsts Sicht sollten in der Arbeitsgruppe der Verfassungsschutz, aber auch Verfassungsrechtler und weitere Experten von Bund und Ländern beteiligt sein. Hintergrund der Debatte ist unter anderem die Frage, inwieweit sich eine Beteiligung der AfD an der künftigen Landesregierung in Sachsen-Anhalt auf die Sicherheitsarchitektur im bundesdeutschen Föderalismus auswirken könnte. Bundesbildungsministerin Prien hat die schlechten Ergebnisse Deutschlands im Schulleistungsvergleich PISA als besorgniserregend bezeichnet. Sie sagte in Berlin, das Aufstiegsversprechen funktioniere nicht. Das sei ein Befund, der nicht hinnehmbar sei. Eine Erkenntnis aus der Studie ist, dass Bildungserfolg in Deutschland nach wie vor stark davon abhängt, ob ein Kind aus einer sozial privilegierten oder benachteiligten Familie kommt. Ein weiteres Ergebnis, Schüler in Deutschland schneiden so schlecht ab wie nie zuvor. In Lesen, Mathematik und Naturwissenschaften wurden bei den getesteten 15-Jährigen die niedrigsten Kompetenzwerte seit Beginn der PISA-Erhebungen erzielt. Jeder dritte Jugendliche hat Probleme beim Rechnen und Lesen. Auf den vorderen Plätzen der aktuellen Untersuchung liegen erneut Länder wie Japan oder Singapur. In Schleswig-Holsteins kreisfreien Städten und im Kreis Plön gibt es massive Einschränkungen im Nahverkehr. Die Gewerkschaft Verdi hat nach eigenen Angaben 4 Verkehrsbetriebe zum Streik aufgerufen. Betroffen sind die öffentlichen Busunternehmen in Kiel, Lübeck, Flensburg, Neumünster und Plön. Die Streiks begannen heute um 3 Uhr und sollen bis Donnerstag früh andauern. Verdi fordert eine Erhöhung der Entgelte um 6,5% bei einer Laufzeit von 12 Monaten. Anfang September war die 2. Verhandlungsrunde im öffentlichen Nahverkehr gescheitert. Die deutschen Exporte sind überraschend zurückgegangen. Nach 5 Monaten Wachstum lag der kalender- und saisonbereinigte Wert für Juli 0,8% unter dem Vormonat, wie das Statistische Bundesamt mitteilte. Die ausgeführten Waren hatten nach vorläufigen Berechnungen einen Wert von 138,2 Milliarden Euro. Verglichen mit dem Vorjahresmonat blieb ein deutliches Plus von 6,1%. Die China-Exporte brachen wie in den Vormonaten weiter ein, um 9,5% auf 5,6 Milliarden Euro. Nach Einschätzung des Bundesverbandes Großhandel, Außenhandel, Dienstleistungen zeigen die Zahlen, wie fragil die wirtschaftliche Lage weiterhin ist. Von einem stabilen Aufschwung könne keine Rede sein, erklärte BGA-Präsident Jandura. Aus der Ukraine und Russland kommen erneut unterschiedliche Signale für mögliche Gespräche über eine Friedenslösung. In Kiew teilte Präsident Selenskyj mit, die beiden US-Unterhändler Witkoff und Kushner hätten bei ihrem Besuch am Wochenende mehrere Ideen für eine Beendigung des Krieges vorgelegt. Demnächst könne es ein trilaterales Treffen über Themen wie Getreidelieferungen und Energieinfrastruktur geben. Als Ort für solche Gespräche brachte Selenskyj die Türkei, die Vereinigten Arabischen Emirate oder die Schweiz ins Gespräch. Auf russischer Seite ging Kreml-Sprecher Peskow zunächst nicht auf die Äußerungen des ukrainischen Präsidenten ein. Vielmehr sprach er wörtlich von einem sehr nahen Sieg Russlands. Der israelische Regierungschef Netanyahu steht wegen eines Berichts unter Druck, wonach er vor dem Hamas-Angriff vom 7. Oktober 2023 gewarnt worden sein soll. Die israelische Zeitung Haaretz druckte Auszüge aus einem noch nicht veröffentlichten Buch ihrer Reporter. Den Informationen des Blattes zufolge warnte der Präsident der Vereinigten Arabische Al-Nahyan den israelischen Ministerpräsidenten 1,5 Wochen vor dem Hamas-Angriff, dass die palästinensische Terrororganisation einen größeren Einsatz plane. Netanyahus Büro wies den Bericht der Zeitung zurück. Die israelische Opposition übte scharfe Kritik am Ministerpräsidenten. Der frühere Regierungschef Bennett erklärte, Netanyahu dürfe nicht eine Minute länger im Amt bleiben. Ex-Generalstabschef Eisenkot warf Netanyahu vor, Dutzende Warnungen vor dem 7. Oktober erhalten und sie alle ignoriert zu haben. Ende Oktober wird in Israel ein neues Parlament gewählt. In Saudi-Arabien sind durch Angriffe der Houthi-Rebellen mehr als 70 Menschen verletzt worden. Die saudischen Behörden teilten mit, die Houthi hätten mit Drohnen und Raketen zivile und wirtschaftliche Einrichtungen in verschiedenen Städten angegriffen, unter anderem den internationalen Flughafen Abha. Die vom Iran unterstützten Rebellen hatten Saudi-Arabien zuvor einen Luftangriff auf ein jemenitisches Gefängnis vorgeworfen. 7 Menschen seien dabei getötet worden. Die Angriffe sind Teil einer erneuten Eskalation des Konflikts zwischen den Houthi und den von Saudi-Arabien unterstützten Regierungstruppen im Jemen. Australien verschärft die Regulierung sozialer Medien. Nutzer ab 16 Jahren sollen künftig wählen können, ob sie einen von Algorithmen zusammengestellten Feed sehen wollen oder Beiträge von Freunden und Influencern, denen sie selbst folgen. Die Regierung stellte einen entsprechenden Gesetzentwurf vor, der Plattformen verpflichten soll, ihren Usern diese Wahlmöglichkeit anzubieten. Premierminister Albanese sagte, es gehe darum, Technologie zum Guten zu verändern, statt sich von ihr verändern zu lassen. Australien hatte im vergangenen Jahr die Nutzung von sozialen Medien für Kinder und Jugendliche unter 16 Jahren verboten. Bei einem Einbruch in ein Museum in Südfrankreich haben Unbekannte 4 Gemälde des impressionistischen Malers Pierre-Auguste Renoir gestohlen. Wie der Bürgermeister von Cagnes-sur-Mer mitteilte, wird der Schaden auf 9 Millionen Euro geschätzt. Die Täter sind flüchtig. Und hier noch einmal die Übersicht. Im Zusammenhang mit den Sabotageversuchen an der Stromversorgung in mehreren Bundesländern ist der Tatverdächtige festgenommen worden. Der nordrhein-westfälische Ministerpräsident Wüst fordert eine Bund-Länder-Arbeitsgruppe zum verfassungsrechtlichen Umgang mit der AfD. Mitten im Wahlkampf gerät Israels Ministerpräsident Netanyahu durch einen Medienbericht unter Druck, laut dem er vor den Angriffen vom Oktober 2023 gewarnt worden sein soll. Das Wetter: im Nordwesten regional Schauer, in der Südosthälfte verbreitet sonnig, 18 bis 33 Grad. Das waren die Nachrichten.
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4: Heute geht's um die Folgen des Niedrigwassers in der Weser. Landwirte, die ihre Kühe mit diesem Wasser versorgen, haben Sorge, dass es zu salzig wird, sollte die Weser weiter vertieft werden. Landwirte in Bayern, die müssen seit diesem Sommer den Wassersend bezahlen. Die Bauern ohne eigenen Brunnen fühlen sich deshalb ungerecht behandelt. Das ist der Blick in die Länder mit diesen beiden und noch einem weiteren Thema. Heute mit Sonja Meschkat. Am Sonntag ist sichtbar geworden, was offenbar schon länger da gewesen ist. Sachsen-Anhalt ist ein gespaltenes Land. Da gibt es die, die die AfD gewählt haben.
7: Ich bin zufrieden, so wie es ausgegangen ist. Die letzten Jahre ist nicht viel passiert mit den Altparteien und deswegen dachte ich, warum nicht mal was Neues, ja.
8: Es hätte noch mehr Prozent sein können, dass sich hier endlich mal was ändert.
9: Ich hoffe, dass alles besser wird. Besser als vorher.
4: Und eben die, die die AfD nicht gewählt haben.
10: Als wir dann die Wahlergebnisse gesehen hatten mit der AfD, aber das halt so erschreckend kommt, damit hatte wirklich keiner gerechnet.
11: Dieses Chaos habe ich erwartet. Ich freue mich schon auf die ersten Pleiten der Partei.
4: Alle Stimmen aus Magdeburg, die wir da gehört haben und die sicherlich aber auch woanders in Sachsen-Anhalt zu hören sind, in der die AfD 43,8% der Stimmen geholt hat. Eine Politisierung innerhalb der Familie oder im Freundeskreis, die hat bereits stattgefunden. Was das jetzt nach dieser Wahl für den Alltag bedeutet, darüber habe ich gesprochen mit Niklas Ottersbach, unserem Landeskorrespondenten. Niklas, der Alltag geht ja auch nach der Wahl weiter. Menschen haben Freunde, Familie, die Kinder gehen in den Sportverein, man engagiert sich ehrenamtlich. Was bedeutet dieses Wahlergebnis für den Alltag?
12: Das kommt ganz drauf an. Also für einige verändert sich gar nichts, weil Politik einfach keine große Rolle im Leben spielt oder nur ein im Alltag weit entferntes Grundrauschen ist. Für diejenigen, die es jetzt, sagen wir mal, nicht mit der AfD halten, die haben jetzt natürlich schwarz auf weiß, wie tickt ihre Nachbarschaft. Und da ist meine Prognose, da wird das Thema Politik in den kleinen Peergroups, also im Fußballverein oder wo auch immer, weitestgehend ausgespart. Ich meine, dieses zweigeteilte Land, da muss man auch erstmal dann die Energie für aufbringen, am Gartenzaun da jedes Mal in den Konflikt zu gehen. Der Direktor der Evangelischen Akademie in Sachsen-Anhalt, der hat sich da viele Gedanken drum gemacht, Christoph Meyer. Und der macht zum Beispiel mit diesem evangelischen Bildungsträger Podiumsdiskussionen, aber auch Gespräche am Gartenzaun. Und der sagt, die AfD hat den Durchmarsch in diesen kleinen Öffentlichkeiten geschafft, im Fußballverein, in der Freiwilligen Feuerwehr, in der örtlichen WhatsApp-Gruppe. Und diese Trainer, Feuerwehrleute, wer auch immer, die prägen natürlich auch ein politisches Klima durchaus mit. Und auch diese Schlüsselperson, so nenne ich sie jetzt mal, hat die AfD durchaus gewonnen in den letzten Jahren.
13: Aber es braucht dann eben auch andere Respektspersonen mit anderen politischen Überzeugungen. Und dann kann dort auch wieder ein Gespräch stattfinden. Dann kann man vielleicht auch in die Konfrontation gehen. Aber im Moment wiegt sich die Position, die die AfD wählt, dort. Sie wiegen sich nicht nur in der Mehrheit, sondern sie sind in der Mehrheit. Das ist kleinteiligste Arbeit. Da müssen Menschen aufstehen, die sagen, ich möchte gerne als anderes Gesicht in meiner Ortschaft kenntlich werden. Ich möchte gerne eine andere kleine Öffentlichkeit mitprägen, als eine Gegenöffentlichkeit erstmal. Und dann muss dort das Gespräch stattfinden.
12: Ich musste sofort, als Christoph Meyer mir das erzählt hat, an eine Anekdote denken. Ist schon wirklich ein Jahr her oder anderthalb, sogar kurz nach der Bundestagswahl. Da habe ich mit einem Kleinstadtbürgermeister nördlich von Magdeburg gesprochen. Also Barleben, eine Stadt, der es wirklich gut geht. Ne? Anderthalb Arbeitsplätze pro Beschäftigten. Und nach der Bundestagswahl, hat er mir erzählt, hat der örtliche Schornsteinfegermeister in die WhatsApp-Gruppe geschrieben, wo wirklich viele Menschen drin waren, hat das AfD-Wahlergebnis in diesem Ortsteil geschrieben und mit dem Kommentar, Meizendorf bleibt stabil, und dann irgendwie ein Wahlergebnis von AfD bei um die 40%. Das ist genau diese Mikrogruppe oder diese kleine Öffentlichkeit, die Christoph Meyer meint. Aber er sagt eben auch, es ist durchaus möglich, in diesen Gruppen auch dagegen zu halten oder zu sagen, nee, ich sehe es anders.
13: Ich glaube, was uns im Moment, was unsere Schwäche ist, ist die Analyse, ist, sag mal, die Bereitschaft, vielleicht auch eigene Gewissheiten nochmal über Bord zu werfen, nochmal neu nachzudenken, wo sind tatsächlich die Ursachen. Und dann glaube ich, dass es tatsächlich einfach mit einer großen Anstrengung auch gelingen kann, gemeinsam auch eine gute Gesellschaft wieder voranzubringen.
12: Also Gespräche, wenn es möglich ist, am Gartenzaun. Ansonsten würde ich sagen, auch mal eine Gesprächspause, wenn es einem selber nicht gut tut.
14: Ich könnte mir auch vorstellen, wenn man ständig eine Haltung zeigt oder seinem Gegenüber eine Haltung präsentiert, dass das auf die Dauer vielleicht auch anstrengend sein kann oder für einen gewissen Verdruss sorgt. Aber lass uns noch mal an eine andere Institution gehen oder einen anderen Ort. Ich habe noch gedacht an Schulen. Wie ist das da? Also da sitzen ja auch ganz unterschiedliche Kinder zusammen. Die verbringen viel Zeit zusammen. Es gibt Elternabende. Es gibt natürlich auch Lehrerinnen und Lehrer. Und das ist ja in dem Sinne auch ein Mikrokosmos, wo gegebenenfalls eben unterschiedliche Positionen aufeinandertreffen.
12: Absolut. Also die Schule war jetzt auch vor der Landtagswahl oder ich sag mal in den Wochen vor dem Wahltag wirklich umkämpftes Territorium, wirklich ein Kulturkampf, der da stattfand. Es gab zum Beispiel einen Lehrer, der vor der AfD gewarnt hat, beziehungsweise er wurde gefragt von einem Schüler und hat dann vor der AfD gewarnt. Der hat eine Abmahnung vom Landesschulamt bekommen. Das ging bundesweit durch die Medien. Und dieser Mann steht jetzt auch in der Öffentlichkeit, bekommt Hassnachrichten, aber auch viel Solidarität. Die Lehrer sind ja eine Gruppe, und die für die AfD besonders interessant sind, weil sie junge Menschen prägen. Es geht da um demokratische Werte, die vermittelt werden, um Schule gegen Rassismus. Dieses Landesprogramm möchte die AfD ja abschaffen. Also die AfD sieht die Schule und ganz konkret Lehrer da durchaus in Teilen als Feindbild. Und natürlich ist Schule auch ein Ort, wo alle zusammenkommen. Und ich habe jetzt auch mit einem Schulleiter telefoniert im Süden von Sachsen-Anhalt, auch natürlich AfD-Hochburg. Der hat nach der Wahl eine kleine Rede gehalten. Es war ihm ein Bedürfnis, zu seinen Schülern zu sprechen und zu sagen, Leute, es wurde gewählt, wir akzeptieren und respektieren dieses Ergebnis. Mir ist es nur wichtig, dass wir respektvoll miteinander umgehen und dass nach dem Motto, gegen Dummheit und Ignoranz, da stehen wir auf. Aber wir wollen untereinander ein gutes Miteinander pflegen. Ja, und er hat dann die Schüler gefragt, wollt ihr das auch? Und bekam dann ein Nicken. Also offensichtlich war auch da dieses Gesprächsbedürfnis da und er hat das artikuliert. Und jetzt muss man einfach mal gucken, wie es dort weitergeht.
14: Niklas Ottersbach war das. 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

0: Das Niedrigwasser in den Flüssen, das war in diesem Sommer wirklich ein Problem. Der Sommer, der so heiß und trocken war. Ein großes Problem auch für die Weser, vor allen Dingen im Oberlauf hatte die zu wenig Wasser. Und an der Wesermarsch entlang, da hatten die Landwirte dann Probleme, um ihre Kühe mit Trinkwasser zu versorgen. Dieses Trinkwasser, das kommt über ein komplexes Grabensystem direkt aus der Weser. Nur wenn der Pegel sinkt, dann gelangt eben salziges Nordseewasser mit der Flut immer weiter flussaufwärts. Und die Tiere, die können dieses Wasser dann irgendwann nicht mehr trinken, weil es schlicht zu salzig ist. Und deshalb sind viele Menschen in der Wesermarsch strikt gegen eine neue Vertiefung des Flusses, wie sie der Bund ja derzeit plant. Vanja Budde hat sich umgehört.
1: Die Wesermarsch in Niedersachsen ist ein weites Land. Kein Zaun hält das Auge auf. Statt Stacheldraht plätschern hier schilfgesäumte Wassergräben.
2: Ja, ich zeige Ihnen jetzt den Budjadinger Zuwässerungskanal. Und zwar, das ist der Kanal, wo wir die gesamte Wesermarsch im Sommer mit Tränkewasser versorgen.
1: Landwirt Ralf Degen hält auf 140 Hektar Marschland 250 Kühe und Kälber und ein paar Pferde.
2: Das Grundwasser ist brackig, Brackwasser. Und von daher müssen wir praktisch das Wasser, und das wird seit Jahrhunderten so gemacht, aus der Weser direkt in die Marsch leiten.
1: Und zwar über den Kanal, der wenige Schritte vor seiner Haustür verläuft.
2: Wo wir hier stehen, ist der ca. 28 Meter breit. Und da wird die gesamte nördliche Wesermarsch mit bewässert. Abschnittweise, und eine Bewässerung dauert ca. bis zu 28 Tage.
1: Ralf Degen und viele andere Landwirte in der Wesermarsch fürchten um die Zukunft ihres uralten Bewässerungssystems. Der Bund bereitet derzeit ein Planfeststellungsverfahren für eine weitere Vertiefung der Weser vor. Es soll Ende des Jahres veröffentlicht werden. Tiefere Fahrrinnen bedeuten eine stärkere Strömung und damit mehr Salz in der Weser. Die sogenannte Salzfahne der Nordsee ist wegen der bisherigen Vertiefungen bereits 30 Kilometer flussaufwärts gewandert, von Bremerhaven bis nach Brake.
3: Versucht, dass wir da durchkommen mit dem Kopf.
1: Im Hafen von Brake, 20 Kilometer südlich von Ralf Degens Hof, fährt Gerd Rosenbohm vom Bund für Umwelt und Naturschutz mit seinem Motorboot zur Salzprobe. Am Rand der Fahrrinne füllt er ein kleines Einmachglas mit Weserwasser und misst den Salzgehalt. Gerade drückt die Nordsee ihr Salzwasser in die Weser, denn es ist Flut.
4: 3,9 Gramm. Wir haben halbe Tide, wir haben also noch nicht dieses volle Wasser in der Weser drin.
1: Was schätzen Sie bei Hochwasser?
4: Da wird es wohl gegen 7, 8 gehen. Gramm pro Liter. Die Möglichkeit für die Tiere aus den Gräben zu trinken, die ist dann eingeschränkt.
2: In der Praxis haben sich die Tiere auch an Werte von 3,5 oder 4, muss man hier so sagen, gewöhnt, weil unter dem kriegen wir eh nichts mehr rein. Also im Sommer.
1: Meint Landwirt Ralf Degen in der Wesermarsch. Doch sollte der Salzgehalt noch weiter steigen, stehe das komplexe Bewässerungssystem auf der Kippe.
2: Weil der Entwässerungsverband ja ständig kontrolliert am Einlass, welche Salzwerte gehen rein. Und dann ist es eine Ermessensentscheidung vom Verband und von den Verantwortlichen zu sagen, so, jetzt ist Schluss. Und dann wird auch nicht mehr reingelassen.
1: Auch Niedersachsens Umweltminister Christian Mayer von den Grünen sieht eine weitere Vertiefung der Weser kritisch.
5: Wir merken die Niedrigwasserstände, die wir durch die Klimakrise schon haben. Wir merken die ökologischen Schäden, die wir an der Elbe haben durch Vertiefung, durch die vergangenen Vertiefungen an der Weser, die erheblichen Folgen für Umwelt, Landwirtschaft und vieles andere. Es kann nicht sein, dass die Umwelt da sozusagen unter die Räder kommt. Und auch die landwirtschaftlichen Interessen müssen berücksichtigt werden. Und deshalb muss man am Ende gucken, ist der Nutzen einer Vertiefung für die Hafenwirtschaft wichtiger als der ökologische und landwirtschaftliche Schaden?
1: Denn um die Hafenwirtschaft geht es. Die Häfen von Bremerhaven und Brake sollen mit tieferen Fahrrinnen auf dem Weltmarkt konkurrenzfähig, Arbeitsplätze erhalten bleiben. Den Hafen von Brake nutzt vor allem der große Logistikbetrieb Müller. Das Unternehmen mit 400 Angestellten und einer der größten Siloanlagen Europas schlägt jährlich 6 Millionen Tonnen um, wie Firmensprecher Uwe Schiemann sagt. Die Hälfte davon Getreide und Futtermittel.
6: Wir sind der größte Importhafen für Getreide und Futtermittel in Deutschland. Und ohne uns wäre die Versorgungssicherheit mit Lebensmitteln in Deutschland nicht gewährleistet.
1: Das Problem, die Weserfahrrinne habe eine Wassertiefe von knapp 12 Metern. Aber neu gebaute Schiffe hätten mehr Tiefgang, seufzt Schiemann.
6: Nun reichen die 11,90 Meter nicht mehr, weil dann die Schiffe 12,80 Meter und mehr haben und dann eben halt nicht mehr, auch nicht tideabhängig einfahren können. Insofern ist diese Fahrrinnenanpassung für den Hafen Brake von essentieller Bedeutung.
1: Doch viele Menschen in der Region sehen das anders. Der gebürtige Braker und Hobbyangler Gerd Rosenbohm ist nur einer von ihnen.
4: Das wäre quasi Sterbehilfe für den gesamten Fluss und für die gesamte Vegetation und Tierwelt in der Wesermarsch. Also es wäre totales Umkrempeln unserer Heimat. Und von den EU-Richtlinien, die eine Gewässerverschlechterung regelrecht verbieten, wollen wir gar nicht erst reden. Da wird also massiv gegen verstoßen. Und bei einer erneuten Vertiefung erst recht.
0: In der Wesermarsch ist eine weitere Vertiefung der Weser sehr umstritten. Vanja Budde war das.

0: Und wir bleiben beim Thema Wasserhaushalt. Zeigt sich unter anderem, wie eben gehört, an den ausgetrockneten Flussbetten, aber eben auch an niedrigen Grundwasserständen. Das ist auch ein Problem für die Landwirtschaft. Milchkühe brauchen an heißen Sommertagen fast doppelt so viel Wasser wie im Winter. Und genau in diesem Sommer hat Bayern eine zusätzliche Wassergebühr eingeführt, eine Sonderabgabe, den sogenannten Wassercent. Michael Watzke über den Sinn und die Folgen dieser Abgabe.
1: Auf dem Lothof in Oberbayern, nicht weit vom Starnberger See entfernt, tränkt ein Biolandwirt seine Tiere.
2: Ja, ich bin der Klaus Meyer, bin wohnhaft in Münzing. Wir bewirtschaften einen Milchviehbetrieb mit 50 Kühen und Jungvieh und sind eben auch Wasserentnehmer und sind vom Wasserpreis betroffen.
1: Bauer Meyer führt in den Viehstall. In diesem Hitzesommer konnte er seine Kühe an manchen Tagen nicht auf die Weide führen. Draußen war es schlicht zu heiß und zu trocken.
2: Hier ist der Wasserzähler. 2271 Kubikmeter. Also im Stall gucke ich öfters drauf, da rührt sich was, da läuft das ständig. Die Kühe trinken ja immer.
1: Das geht ins Geld, denn seit dem 1. Juli kommt in Bayern zum normalen Wasserpreis noch der sogenannte Wassercent hinzu. Eine Extraabgabe auf jeden Kubikmeter Wasser, wobei der Name Wassercent in die Irre führt, findet Meyer.
2: Der Wassercent, das ist ja nicht ein Cent, sondern es sind 10 Cent. Umgelegt auf die Entnahmemenge, die eben der öffentliche Wasserversorger aus dem Grundwasser entnimmt. Das sind jetzt die ganzen Mengen, die jetzt irgendwo anderweitig verschwinden, also durch marode Leitungen. Die sind auch wasserzentpflichtig und darum wird es bei uns in der Gemeinde so um 13, 14 Cent liegen.
1: Das kann für einen durchschnittlich großen Agrarbetrieb durchaus jährliche Zusatzkosten in vierstelliger Höhe bedeuten. Die bayerische Staatsregierung geht von Mehreinnahmen von rund 80 Millionen Euro pro Jahr aus. Sie begründet die neue Entnahmegebühr damit, Wassergroßverbraucher in Landwirtschaft und Industrie zum Wassersparen zu bewegen. Bauer Meyer findet das grundsätzlich richtig.
2: Also Wasser soll schon was kosten, damit den Menschen bewusst wird, wie wichtig das ist. Meistens geht es dann doch nur übers Geld und über die Brieftasche. Wenn es was kostet, dann geht man sorgsamer damit und sparsamer damit um.
1: Das ist gerade in Zeiten sinkender Grundwasservorkommen wichtig. In Bayern melden in diesem Sommer rund 70% der Messpegelstellen geringe oder sogar sehr geringe Stände. Klaus Meyer spart Wasser, wo es nur geht.
2: Wir haben im Stall draußen jetzt Zisterne eingebaut. Das Regenwasser von den Dachrinnen, das wird in die Zisterne eingespeist. Und von da nehmen wir eben Wasser, Grauwasser eben fürs Waschen von den Maschinen, fürs Waschen von Melkstand. Aber alles, was natürlich mit Lebensmitteln in Berührung kommt, da brauchen wir dann Trinkwasser.
1: Vor allem die Kühe brauchen Trinkwasser, viel Trinkwasser. Die Bayerische Wassercent-Verordnung sieht vor, dass Bauern mit einem eigenen Brunnen für das Tränken der Kühe keine Gebühr zahlen müssen. Aber Bauer Meyer hat keinen Brunnen und muss zahlen.
2: Das ist das Problem. Also da sind wir benachteiligt. Und das wäre unser großes Anliegen, dass eben für das Tränken, speziell für das Tränken von Vieh, weil ein Vieh kann ja nicht irgendwie sparen, wenn es eben dann eben auch freigestellt würde.
1: Der Bayerische Bauernverband unterstützt die Forderung und geht noch weiter. Die Situation der Landwirte in diesem Hitzesommer sei dramatisch. Der Wassercent solle deshalb ganz abgeschafft werden, fordert Bauernverbandspräsident Günther Felsner.
3: Wir beurteilen aus dem Bayerischen Bauernverband heraus die Einführung des Wassercents nicht als Fortschritt. Wir waren gegen die Einführung des Wassercents, weil er mit 10 Cent pro Kubikmeter Wasser keine Lenkungswirkung wirklich erfüllen wird. Und in der Landwirtschaft ist es so, dass wir unseren Tieren natürlich Wasser zur Verfügung stellen müssen, so viel sie brauchen, unabhängig davon, ob das an 10 Cent pro Kubikmeter mehr oder weniger kostet. Die Tiere brauchen das und da kann man auch nicht einsparen.
1: Das Bayerische Landwirtschaftsministerium äußert sich zurückhaltend zur Forderung, den Wassercent wieder abzuschaffen. 2 Monate nach Einführung sei es zu früh für eine Evaluierung. Die sei erst nach 5 Jahren vorgesehen. Wichtig sei, dass die öffentlichen Wasserversorgungsunternehmen und Kommunen die Einnahmen aus dem Wassercent so verwenden, wie es in der Verordnung vorgesehen ist, zur Schonung der Grundwasserreserven, etwa durch den Bau von technischen Vorrichtungen, die Regenwasser zurückhalten, bevor es in Bächen und Flüssen abfließen kann. Das komme dann auch der Landwirtschaft zugute. Christian Hirneis, Wasserexperte der Bayerischen Grünen, fordert noch mehr Anstrengungen.
4: Dieser Sommer hat gezeigt, dass das, was wir Grüne schon seit vielen, vielen Jahren fordern, endlich umgesetzt werden muss. Der Wassercent ist da nur ein kleiner Teil davon, nämlich den Wasserrückhalt in der Fläche und viele andere Maßnahmen, mehr Begrünung, weniger Versiegelung und so weiter. Und all diese Maßnahmen müssen jetzt ganz schnell umgesetzt werden. Es gibt ja schon ganz viele Punkte, ganz viele Papiere, die seit Jahren in den Schubladen liegen, aber noch nicht umgesetzt werden. Und das muss jetzt angegangen werden, weil dieser Sommer war kein Einzelfall. Solche Sommer, wie wir sie dieses Jahr hatten, wird es in Zukunft immer häufiger geben. Und da müssen wir gewappnet sein.
1: In Münsing, auf dem Lothof, wappnet sich Biobauer Klaus Meier auf seine Weise. Das ganze Dorf diskutiere in diesem Sommer über neue private Brunnenbohrungen.
2: Ich habe jetzt eigentlich noch nicht vorgehabt, einen eigenen Brunnen zu bohren, aber wenn ich das so jetzt anschaue, dann überlege ich mir das auf jeden Fall nochmal.
1: Vor allem, weil er dann viel weniger fürs Wasser zahlen müsste. Den Wassercent würde er fast vollständig sparen.
0: Michael Watzke über den bayerischen Wassercent, den es seit diesem Sommer gibt. Das war Deutschland heute für heute. Gleich übernehmen hier die Nachrichten und dann von Campus und Karriere. Da geht es heute natürlich um die aktuelle PISA-Studie.
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6: Uhr 14, die Nachrichten. In der Etatdebatte des Bundestages hat die Opposition Bundesfinanzminister Klingbeil vorgeworfen, das Land durch die massive Kreditaufnahme in eine Schuldenfalle zu führen. Der haushaltspolitische Sprecher der AfD-Fraktion Espendiller sagte, die Kosten trieben Deutschland in den Ruin. Der linken Abgeordnete Bartsch sprach im Zusammenhang mit den hohen Schulden von Wahnsinn. Der grünen Haushaltsexperte Schäfer kritisierte den Etatentwurf für das kommende Jahr als verfassungswidrig. Der Bundesfinanzminister verteidigte in seiner Rede unter anderem die hohen Schulden zur Modernisierung der Bundeswehr. Die jahrzehntelange Vernachlässigung des Militärs müsse behoben werden. Der Haushalt 2027 sieht Ausgaben von 555,4 Milliarden Euro vor. Die Neuverschuldung liegt einschließlich der Kredite aus den sogenannten Sondervermögen für die Bundeswehr sowie Infrastruktur und Klimaneutralität bei gut 200 Milliarden Euro. Die Bundesregierung will den Straßenbau neu organisieren. Bundesverkehrsminister Bilger sagte im Bundestag, sein Ministerium habe sich mit dem Finanzressort auf einen Gesetzentwurf zur Kreditfähigkeit der Autobahngesellschaft geeinigt. Der Entwurf solle noch im Herbst vom Kabinett beschlossen werden. Ziel sei eine über Jahre zuverlässige Finanzierung. Dafür solle die Autobahn GmbH ein eigenes Budget erhalten. Die Autobahn GmbH des Bundes wurde 2018 gegründet und verantwortet seit 2021 die Autobahnen und Fernstraßen in Deutschland. Bilger äußerte sich im Rahmen der Haushaltsberatungen im Bundestag zum Einzeletat Verkehr. Der wegen mehrerer Anschläge auf Umspannwerke und das Stromnetz gesuchte 48-jährige Tatverdächtige ist gefasst. Einsatzkräfte nahmen den Mann am Vormittag im Umfeld des Kraftwerks Weißweiler in Nordrhein-Westfalen fest, wie die Polizei mitteilte. Der 48-Jährige hatte bei seiner Festnahme weitere Sprengmittel dabei und leistete keinen Widerstand. In unmittelbarer Nähe fanden Ermittler ein im Unterholz aufgestelltes Zelt, das mit weiteren Sprengladungen versehen war. Gegen den Mann besteht ein Haftbefehl der Staatsanwaltschaft Cottbus. Er hatte sich in der vergangenen Woche in 2 Schreiben zu Anschlägen auf das Stromnetz bekannt und als Motiv Kampf gegen fossile Brennstoffe angegeben. Nach der Veröffentlichung der jüngsten PISA-Ergebnisse hat das Deutsche Kinderhilfswerk einen stärkeren Fokus auf das Thema Bildungsgerechtigkeit verlangt. Bundesgeschäftsführer Hofmann sagte, in Deutschland hänge es weiterhin in erschreckend hohem Maße von der sozialen Herkunft ab, welche Bildungs- und Teilhabechancen ein Kind habe. Das sei seit vielen Jahren bekannt, ohne dass wirksam entgegengesteuert werde. Kein Bildungssystem könne langfristig erfolgreich sein, ohne Chancengerechtigkeit sicherzustellen. In der neuen PISA-Studie schneiden Deutschlands Schüler in Mathematik und Lesekompetenz schlechter ab als je zuvor. 2% der Schüler aus benachteiligten Familien erzielen hohe Kompetenzen. Bei Kindern aus privilegierten Familien sind es rund 25%. Dieser Zusammenhang ist in Deutschland rund 3-mal so stark wie in Kanada und doppelt so stark wie in Dänemark oder Norwegen. Aus der Ukraine und Russland kommen erneut unterschiedliche Signale für mögliche Gespräche über eine Friedenslösung. In Kiew teilte Präsident Selenskyj mit, die beiden US-Unterhändler Witkoff und Kushner hätten bei ihrem Besuch am Wochenende mehrere anständige Ideen für eine Beendigung des Krieges vorgelegt. So könne es demnächst auch ein trilaterales Treffen etwa über Themen wie Getreidelieferungen und Energieinfrastruktur geben. Als Ort für solche Gespräche brachte Selenskyj die Türkei, die Vereinigten Arabischen Emirate oder die Schweiz ins Gespräch. Auf russischer Seite ging Kreml-Sprecher Peskow zunächst nicht auf die Äußerungen des ukrainischen Präsidenten ein. Vielmehr sprach er wörtlich von einem sehr nahen Sieg Russlands. Peskow äußerte sich in einem Gespräch mit Journalisten in Moskau. Die deutschen Exporte sind überraschend zurückgegangen. Nach 5 Monaten Wachstum lag der kalender- und saisonbereinigte Wert für Juli 0,8% unter dem Vormonat, wie das Statistische Bundesamt mitteilte. Die ausgeführten Waren hatten nach vorläufigen Berechnungen einen Wert von 138,2 Milliarden Euro. Verglichen mit dem Vorjahresmonat blieb ein deutliches Plus von 6,1%. Das Wetter: im Nordwesten regional Schauer, in der Südosthälfte verbreitet sonnig, 18 bis 33 Grad. Das waren die Nachrichten.
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7: Vor 25 Jahren ging ein Ruck durchs Land, der PISA-Schock. Aber ein Schock lebt eben davon, eine Überraschung zu sein. Und mittlerweile ist von immer schlechter werdenden Leistungen deutscher Schüler kaum noch jemand überrascht. Viele Studien bestätigen diesen Trend seit Jahren. Und die neueste PISA-Studie von heute setzt dem noch einmal die Krone auf. Die deutschen Schüler schneiden so schlecht ab wie noch nie. Bildungsministerin Karin Prien sagt:
8: Der Befund ist, wir schaffen es weder im unteren Leistungssegment noch im oberen Leistungssegment, dem Potenzial unserer Schülerinnen und Schüler gerecht zu werden. Wir schaffen auch als Deutschland nicht, das Potenzial zu heben bei unseren jungen Menschen, das in ihnen steckt.
7: Ein neuer Tiefpunkt bei PISA und wie schaffen wir die Wende? Unsere Campus- und Karriere-Schwerpunktsendung heute dazu. Ich bin Josephine Schulz. Hallo. Der PISA-Schock vor 25 Jahren hat so eingeschlagen, dass sich danach in Deutschland einiges geändert hat. Bevor wir in die Analyse reingehen, warum es jetzt seit ungefähr 10 Jahren wieder rapide bergab geht mit den Mathekenntnissen und der Leseleistung, zuerst nochmal der Rückblick. Was ist seit dem Schockmoment vor 25 Jahren passiert? Michael Borgers.
9: Das Medienecho auf die PISA-Premiere 2001, verheerend.
10: Ein Schock für die Bildungspolitiker. Deutsche Schüler stehen im internationalen Leistungsvergleich ganz unten,
9: heißt es in der Tagesschau am Tag der Veröffentlichung der Ergebnisse. Die PISA-Studie zeige, dass in Japan am besten gerechnet werde und finnische Kinder am schnellsten komplizierte Zusammenhänge verstünden.
10: Deutsche Penäler landen überall auf den letzten Plätzen.
9: Besonders hervorgehoben wird die soziale Ungerechtigkeit unter Schülern. In keinem anderen Industrieland entscheide die Herkunft so sehr über den Schulerfolg. Und das Thema bleibt in den Schlagzeilen. Die Schule brennt, titelt die Zeit. Sind deutsche Schüler doof, fragt der Spiegel auf dem Cover und zeigt im Comic-Stil Schülerinnen und Schüler, die schlafen, sich in der Nase bohren oder mit ihrem Handy beschäftigt sind. Ein Schock, der Folgen haben soll. Das deutsche Bildungssystem muss umgebaut werden, sind sich damals verantwortliche Politiker wie SPD-Bundesbildungsministerin Edelgard Buhlmann einig.
11: Erstens eine erhebliche Stärkung der frühkindlichen Erziehung in der Grundschule. Hier haben wir Defizite, die müssen behoben werden. Zweitens ein deutlich besseres Angebot von Ganztagsschulen. Die internationalen Vergleiche zeigen, dass hier in anderen Ländern wesentlich bessere Ergebnisse erreicht werden.
9: Und es ändert sich was. Deutschland reformiert und feiert damit erste PISA-Erfolge, wie das ZDF etwa 2009 berichtet.
12: Jetzt hat die OECD die neue PISA-Studie zu den Leistungen 15-jähriger Schüler vorgestellt. Ergebnis: vieles hat sich verbessert, aber bei der Chancengleichheit schneidet Deutschland nach wie vor besonders schlecht ab.
9: Was bis heute so geblieben ist. Und auch sonst schneidet Deutschland seit Jahren insgesamt wieder schlechter ab. Schlagzeilen machten zuletzt nur noch regelmäßig neue Tiefstwerte im Ranking.
7: Und damit sind wir im Heute und bei dem neuen Negativrekord. Die getesteten 15-Jährigen haben die niedrigsten Kompetenzwerte seit Beginn der PISA-Erhebung erzielt. Zwar steht Deutschland mit diesen schlechten Ergebnissen immer noch im Mittelfeld der OECD-Länder. Trotzdem ist das natürlich höchst problematisch für so ein wohlhabendes Land, wenn ungefähr ein Fünftel der Jugendlichen nicht mal die allergrundlegendsten Kompetenzen erreicht, die man im Leben braucht. Claudia van Laak hat heute die Vorstellung der Ergebnisse verfolgt. Claudia, getestet wurden ja Kompetenzen in Mathe, Lesen und Naturwissenschaften. Lass uns da noch mal tiefer reingehen in die Ergebnisse. Wie stellt sich diese Verschlechterung dar?
13: Also es sieht so aus, dass ein Drittel der Jugendlichen nicht die Basiskompetenzen erreicht in den beiden Bereichen Mathe und Lesen. Und bei einem Viertel, das ist also etwas besser, reicht es aber nicht zur Basiskompetenz in den Naturwissenschaften. Und insgesamt muss man sagen, dass sowohl die Allerschlechtesten schlechter geworden sind und es sind auch mehr geworden. Und auch in der Spitze, da war Deutschland ja eigentlich immer sehr stolz drauf, dass wir eine ziemlich breite Spitze hatten. Auch das haben wir nicht mehr, die ist zusammengeschrumpft. Also sowohl ganz oben als auch ganz unten ist es schlechter geworden. Und was gerade auch schon angesprochen wurde, dieser Zusammenhang zwischen sozialer Herkunft und Bildungserfolg, der wird seit 25 Jahren beklagt. Und alle Bildungspolitikerinnen und Politiker sagen seitdem, das darf nicht sein, da arbeiten wir gegen an. Und wenn wir uns das Ergebnis heute angucken, haben wir ein gegenteiliges Ergebnis. Also der Zusammenhang zwischen Bildungserfolg und Herkunft hat sich sogar noch einmal verstärkt, anstatt sich abzuschwächen.
7: Wenn wir nochmal in die Ergebnisse gehen, PISA misst ja Kompetenzen, kein Fachwissen. Was heißt das konkret?
13: Naja, beim Fachwissen könnte man sagen, okay, das ist jetzt eine Wissenslücke, da ist vielleicht Unterricht ausgefallen, das lässt sich ganz schnell nachholen, die Lücke lässt sich schließen. Bei Kompetenzen ist das natürlich anders. Das sind Fähigkeiten. Also das sind zum Beispiel Fähigkeiten, einen Text gründlich zu lesen, von Anfang bis zum Ende und auch zu verstehen. Und das brauche ich einfach auch, um im Alltag klarzukommen, später im Beruf, in der Ausbildung. Oder ich nenne mal ein Beispiel Prozentrechnung. Das brauche ich, damit ich nicht auf sinnlose Rabattaktionen hereinfalle. Also das geht nicht nur um Schulnoten oder fehlende Punkte, sondern auch wirklich um eine Fähigkeit, um die Fähigkeiten später klarzukommen im Alltag. Vielleicht in dem Zusammenhang ist noch wichtig, dass der Bildung generell weniger Wert zugeschrieben wird als vor Jahren noch. Also das hat man auch die Eltern gefragt und die Jugendlichen. Und da gibt's eher die Haltung, sowohl bei den Eltern als auch bei den Jugendlichen, Anstrengung lohnt sich da nicht.
7: Jetzt geht natürlich sofort die politische Diskussion los. Wo werden da die Hauptursachen für diesen Abwärtstrend in Deutschland gesehen?
13: Ja, vielleicht gucken wir vorher nochmal auf das Gesamtergebnis. Das ist nämlich auch schlechter geworden. Also speziell beim Lesen gibt es einen Abwärtstrend. Der ist in allen OECD-Ländern zu beobachten, gravierend. Also wenn ich da vergleiche 2015 mit 2025, dann hinken generell alle 15-Jährigen 1,5 Schuljahre hinterher. Das muss man sich vorstellen, das ist massiv. Und das führen die Bildungsforscher in erster Linie auf Social Media zurück. Wenn wir uns Deutschland angucken, speziell, da sagen die Forscher, die Ressourcen werden schlecht verteilt, die werden zu spät eingesetzt. Also es braucht da eigentlich eine sehr, sehr frühe Förderung, eine gezielte Förderung in der Kita. Da habe ich gesprochen mit Samuel Greif, er leitet ja den deutschen Teil der PISA-Studie.
14: Es macht Sinn, früh zu reagieren. Da kann man A, noch viel mehr bewirken und B, ist es einfach auch viel effizienter im Vergleich zu einem späteren Reparieren, wo man dann so ein bisschen rumdoktert, aber einfach viel weniger erreichen kann.
13: Und dann ist da noch eine mangelnde Zusammenarbeit von Schule, Elternhaus, Sozialarbeit. Da sagte Bundesbildungsministerin Karin Prien, nannte das positive Beispiel Kanada. Die haben wieder sehr gut abgeschnitten. Da sei die Zusammenarbeit sehr viel besser, auch der Austausch sehr viel intensiver.
7: Aber ich habe den Eindruck, also viele dieser Probleme, gerade die soziale Schere, das wurde ja eigentlich erkannt und adressiert politisch mit dem Startchancenprogramm, mit Ganztagsausbau, Kita-Qualitätsausbau und so weiter. Warum fruchtet das nicht?
13: Naja, Ganztagsausbau, da sagen alle ja, das ist wichtig. Wir haben ja jetzt seit kurzem auch diesen Rechtsanspruch auf Ganztag. Aber die Frage ist natürlich, was passiert denn in dieser Zeit mit den, was machen die Kinder und Jugendlichen nachmittags? Hausaufgaben, werden sie gezielt gefördert oder daddeln sie am Smartphone? Stichwort Start-Chancen-Programm, da hören wir nochmal Samuel Greif, er ist der Leiter des Nationalen PISA-Zentrums.
14: Die gute Nachricht ist erstmal, dass wir ja nicht bei Null anfangen. Und das Start-Chancen-Programm ist tatsächlich im Grundsatz eine wirklich gute Sache. Nämlich es geht ja darum, dass Schulen, die unter besonders großen Herausforderungen arbeiten, die werden dann manchmal umgangssprachlich Brennpunktschulen genannt, dass diese Schulen gezielt unterstützt werden.
13: Und man muss noch wissen, das Start-Chancen-Programm ist ja wirklich das größte Bildungsprogramm, das größte Bund-Länder-Bildungsprogramm seit langem. 20 Milliarden Euro über 10 Jahre gestreckt für 4.000 Schulen. Allerdings braucht es da noch ein bisschen Zeit, um erste positive Ergebnisse zu sehen.
15: Vielen Dank, Claudia van Laak. Und die Reaktionen aus allen Parteien, aus Bildungsverbänden, aus der Wirtschaft, die sind heute natürlich sehr zahlreich und sehr alarmiert. Jens Brandenburg zum

0: Singapur, Estland, Japan. Wenn man schauen will, wo Kinder am meisten lernen, dann sollte man unter anderem diese Länder bereisen, denn die stehen dieses Mal, wie auch schon früher, ganz oben im PISA-Ranking. Und der Physik- und Mathelehrer und auch Autor Alexander Brandt hat genau das gemacht. Er hat hospitiert in diesen Ländern, um von ihnen zu lernen. Und genau das wollen wir jetzt auch tun im Interview mit ihm. Herr Brandt, ein PISA-Befund für Deutschland ist mal wieder, wir haben es schon angesprochen, die soziale Schere. In Deutschland bleiben viele Kinder völlig abgehängt von Bildung, trotz Schule. Wie machen das andere Länder? Da ist ja per se das Wohlstandsniveau nicht höher als in Deutschland.
1: Ja, ich war während meiner Reise zu diesen PISA-Siegern auf der Suche nach Mustern. Was machen sie alle gleich? Und eins war eben dieser Blick auf leistungsschwache Schülerinnen und Schüler, oft aus benachteiligten Haushalten. Und das ist da zum Beispiel so, wenn ein Kind in Estland vielleicht ein paar Wochen krank war und wieder zurück in die Schule kommt und in Mathe dann Schwierigkeiten hat, dann kann er sehr kurzfristig und ohne bürokratische Hürden in eine Kleingruppenförderung wechseln. Vielleicht 2 Stunden die Woche für mehrere Wochen, bis diese Lernlücke geschlossen ist. Und wir wissen aus vielen empirischen internationalen Studien, dass eine regelmäßige, individuell zugeschnittene Kleingruppenförderung gerade für benachteiligte Schülerinnen und Schüler große Lernfortschritte mit sich bringt. Und das Schöne ist, es ist kein Stigma. Man muss sich nicht schämen, in die Förderung zu gehen, das ist ganz normal.
0: Aber das hieße ja, wenn ich mir das so vorstelle, dass das gang und gäbe ist, dass wenn mal jemand 2 Wochen krank ist, dass er dann sofort in die Kleingruppe zur Extraförderung kommt. Das braucht ja enorm viel Ressourcen, oder? Also enorm viel Personal, das muss ja auch jemand machen dann.
1: Ja, klar. Also Länder wie Finnland zum Beispiel, da ist es so, dass von der 1. bis zur 9. Klasse jedes Schuljahr 30% der Schülerinnen und Schüler irgendeine Art von Unterstützung bekommen, die jenseits des Klassenunterrichts passiert. Aber es muss nicht von einer Riesendauer sein, von mehreren Monaten. Oft reichen schon ein paar Stunden gezielte Förderung, um Lernlücken eben präventiv wieder aufzuholen. Ich glaube, wir warten zu lange. Wir warten und wir haben nicht die diagnostischen Fähigkeiten in unserem Schulsystem, um solche Lernlücken früh aufzuspüren. Und dann haben wir eben den Befund, dass jetzt mit 15 Jahren ein Drittel der Jugendlichen nicht richtig lesen und rechnen können.
0: In Deutschland betrifft das ja, oder vielleicht auch in anderen Ländern, doch wahrscheinlich einen großen Teil der Kinder. Also es wird dann immer schnell darauf verwiesen, dass die Diversität in den Klassen immer größer geworden ist und eine extrem große Herausforderung für Lehrkräfte ist. Viele Kinder aus nicht deutschsprachigen Haushalten, sehr unterschiedliche Milieus. Die Länder, die Sie sich angeguckt haben, gibt es das da einfach nicht in der Form oder gehen die auch grundsätzlich mit dieser Diversität anders um?
1: Wir sehen schon Unterschiede in den gesellschaftlichen Strukturen, aber zum Beispiel Singapur ist auch ein sehr heterogenes Land mit sehr unterschiedlichen sprachlichen Voraussetzungen und verschiedene Muttersprachen, die alle in der Unterrichtssprache Englisch, die also oft nicht zu Hause sprechen. Aber bei der Einschulung wird eben schon geschaut, es gibt einen Diagnosetest zu schauen, hat dieses Kind die sprachlichen Vorläuferkompetenzen und dann gibt es wirklich extra Förderräume mit Förderlehrkräften, die in einer Gruppe von vielleicht 5 Schülerinnen und Schülern dann nochmal genau schauen und das Kind so weit fördern. Das kann auch vielleicht erst mal ein paar Monate sein, bis man merkt, das passt jetzt und man braucht die Förderung nicht mehr.
0: Aber wenn ich Sie jetzt richtig verstehe, also dass dann Kinder, die vielleicht noch größere Herausforderungen haben, auch mal rausgenommen werden in kleinere Gruppen, das spräche ja erstmal für noch mehr Selektierung nach Leistungsniveau. In Deutschland gibt es ja da unterschiedliche Problemanalysen. Also zum Beispiel die Linke sagt dann oft, die Selektierung in Deutschland ist eigentlich das grundlegende Problem und es wäre viel besser, wenn in Gemeinschaftsschulen immer alle zusammen lernen würden. Haben Sie dazu Erfahrungen aus den Ländern, die Sie sich angeschaut haben?
1: Ja, also viele von den Ländern, die ich besucht habe, die haben bis zur 9. Klasse ein gemeinsames Lernen, also die besuchen eine gemeinsame Schulform. Und ich habe mir auch Schulbücher in Estland angeschaut, die waren teilweise über dem Gymnasialniveau. Und das, obwohl die Schülerinnen und Schüler dort bis zur 9. Klasse gemeinsam lernen. Also sie trauen Schülerinnen und Schülern wirklich was zu. Sie haben hohe Leistungsansprüche, wo differenziert wird mit dem Grad der Unterstützung, also mit Kleingruppenförderung, mit Schülersprechstunden. Ich glaube, weil wir in Deutschland das nicht haben, senken wir das Leistungsniveau eher ab, um vielleicht schwächeren Schülerinnen und Schülern dann leichtere Aufgaben zu geben oder auf weniger anspruchsvolle Schularten zu schicken. Also wir differenzieren im Leistungsniveau, selektieren und bei den anderen Schulsystemen wird geschaut, wie können wir die Schülerinnen und Schüler so unterstützen, damit sie auch anspruchsvolle Lernziele erreichen.
0: Die Frage, wie hoch sollen die Anforderungen sein?

0: Das finde ich ganz spannend, weil in Deutschland gibt es ja oft die Sorge, dass man die Kinder nicht mitnehmen kann, wenn die fachlichen Anforderungen zu hoch sind, dass man sie dann quasi überfordert. Sie sagen es jetzt schon, in anderen Ländern müssen Kinder einfach viel mehr leisten im Unterricht, viel mehr Stoff, viel höhere Anforderungen. Also würden Sie sagen, mehr Anforderung, mehr Stoff führt am Ende auch zu mehr Leistung?
1: Also an sich ist es schon so, dass hohe Erwartungen auch ganz wichtig sind als Voraussetzung. Wenn man Kindern was zutraut, das stärkt sie auch, das motiviert sie. Ich habe mit einer estnischen Schülerin gesprochen, einer Elftklässlerin, die im Jahr zuvor als Austauschschülerin in Deutschland war. Und sie war völlig überrascht, wie wenig im Deutschunterricht gelesen wird. Sie hatte im ganzen Schuljahr in Deutschland nur eine Lektüre gelesen für den Deutschunterricht. Und sie meinte, in Estland, ab der 8. Klasse müssen sie da jeden Monat eine Lektüre lesen. Also man kann den Kindern auch was zutrauen, das braucht man auch. Aber man braucht eben auch die andere Seite, die Förderung. Und was ich auch ganz toll in Estland fand, ist, dass man die Leistung nicht zu einem bestimmten Zeitpunkt abliefern muss, weil Schülerinnen und Schüler haben das Recht, eine nicht bestandene Prüfung zu wiederholen. Das ist festgeschrieben im Gesetz. Das heißt, wenn man mal eine Prüfung versemmelt hat, dann hat man immer eine zweite Chance. Also es ist schon ein Leistungsanspruch, aber einer, der großzügig ist und immer wieder zweite Chancen bietet.
0: Vielleicht können wir noch mal so ein bisschen reingehen, was das dann im Unterricht tatsächlich für Unterschiede macht. Also Sie hatten jetzt Deutsch oder Lesen angesprochen, dass da einfach viel mehr gelesen wird in anderen Ländern. Ihr Fach ist ja Mathematik. Wie sieht das dann zum Beispiel anders aus, wenn man da die Anforderungen höher schraubt und den Kindern mehr zutraut?
1: Ja, also ein gutes Beispiel ist ja Japan. Wir haben ja alle so bestimmte Klischees von asiatischem Unterricht. Es ist viel mit Drill und Druck und sowas und sehr stupide und Routine. Ist tatsächlich ist es so, es gibt interessante Videostudien, die wirklich in den Matheunterricht gegangen sind in Japan und in Deutschland. Und die haben gefilmt und geschaut, wie kognitiv herausgefordert sind die Jugendlichen dort eigentlich? Wie müssen sie kreativ denken? Müssen sie vielleicht verschiedene Lösungswege miteinander vergleichen? Oder ist es einfach nur so 1, 2, 3 nach Rezept herunterrechnen? Und wir haben wirklich gesehen, in Japan waren die Schülerinnen und Schüler viel häufiger mit kognitiv anspruchsvollen Aufgaben herausgefordert.
0: Das finde ich spannend, dass Sie das sagen, weil ich habe jetzt auch öfter gehört, dass gerade die Vorreiterländer sozusagen eigentlich weniger auf das setzen, was bei PISA abgefragt wird, nämlich diese abstrakten Kompetenzen, sondern viel mehr auf Fachwissen, also auch einfach auf Auswendiglernen zum Beispiel, und dass das am Ende gute Ergebnisse hervorbringt. Das war nicht Ihr Eindruck?
1: Doch, doch. Also es ist eigentlich total spannend, weil PISA misst ja Kompetenzen, die jetzt erstmal unabhängig von Fachwissen zu sein scheinen, wenn man sich den PISA-Test anschaut. Aber tatsächlich ist es so, dass Kompetenzen immer Fachwissen voraussetzen. Da gibt es auch echt interessante Studien zum Leseverständnis, die zeigen, wenn ein Kind etwas über das Thema weiß, über das es einen Text liest, dann kann er es viel besser verstehen, diesen Text. Auch wenn er an sich nicht so der starke Leser ist. Also das Hintergrundwissen, das Vorwissen ist ganz entscheidend für eigentlich jede Kompetenz. Man kann sich das so ein bisschen vorstellen wie mit einem Kuchen und den Zutaten. Also die Kompetenz ist der Kuchen und die Zutaten sind das Wissen. Ohne Zutaten kein Kuchen.
0: Was haben Sie denn aus Ihren Erfahrungen da in diesen Ländern ganz konkret für Ihren Unterricht mitgenommen? Also Sie haben ja auch mit Mathe und Physik sozusagen zwei Bereiche, die jetzt relevant waren für diese PISA-Studie, Mathe als Grundkompetenz und Physik, weil dieses Mal gezielt auf die Naturwissenschaften geguckt wurde. Was machen Sie in Ihrem Unterricht anders auf Basis dieser Erfahrung?
1: Ja, also ich habe viele Ideen aus meiner Reise mitgebracht und im Kopf. Tatsächlich stößt man im deutschen Schulsystem als Lehrer schnell an seine Grenzen. Zum Beispiel gibt es in Singapur ganz tolle Tools, die auch mit KI diagnostizieren, wo einzelne Schülerinnen und Schüler stehen und wer noch Schwierigkeiten hat, wer Unterstützung braucht. Und einige davon benutze ich auch in meinem Unterricht. Nur ist es so, dass ich halt als Lehrer in Deutschland nicht auf ein so etabliertes Fördersystem zurückgreifen kann, wie es eben zum Beispiel in Singapur gibt. Das heißt, wenn ich eine große Lernlücke sehe, fehlen mir so ein bisschen die Ressourcen, damit umzugehen. Und das ist ein strukturelles Problem.
0: Sagt der Lehrer und Autor Alexander Brandt. Besten Dank für das Gespräch.

0: Viele Kinder haben Angst vor Mathe und steigen inhaltlich bei Kurvendiskussionen oder Stochastik dann völlig aus. Mathelehrer Alexander Brandt hat uns ja eben schon geschildert, was er aus anderen Ländern mitgenommen hat für seinen Unterricht. Und gerade läuft an der Uni Konstanz das deutschlandweite Mathematiker-Treffen. Und auch dort stellt man sich die Frage, wie kann man für Mathe begeistern, statt abzuschrecken? Thomas Wagner berichtet.
1: Also, heute letzter Tag in der Sommerschule. Wir machen heute Folgendes. Wir haben gestern uns mit Körpern beschäftigt, machen heute Fläche und schauen uns die Räume dazu an.
2: Matheunterricht trotz Schulferien. Bei der Sommerschule der Stadt Konstanz werden Kinder und Jugendliche, die das wünschen, zusätzlich fit gemacht in den wichtigsten Fächern. Mathe gehört dazu. Lehrer Hannes Richter.
3: Wir haben jetzt Dezimalzahlen wiederholt. Wir haben Terme, Gleichungen wiederholt, eigentlich Stoff aus Klasse 5 und 6. Die Schüler, die ich hier erlebe, die sind fit in Mathe und haben Spaß daran.
4: Ja, also die Jungen sollten es auf keinen Fall so schlecht, wie der Ruf ist. Also die sind alle, wenn sie in die Grundschule kommen, voller Begeisterung auch für Mathematik. Zahlen sind faszinierend, Mathematik ist faszinierend.
2: Bestätigt Anna Pippich, promovierte Mathematikerin an der Uni Konstanz und Mitorganisatorin der Jahrestagung der Deutschen Mathematikervereinigung. Dazu treffen sich nur wenige Kilometer vom Ort der Sommerschule entfernt rund 300 Fachleute an der Universität. Dass vielen Schülerinnen und Schülern trotz Anfangsfaszination die Lust an Mathe bald vergeht, hat nach Ansicht von Anna Pippich seinen Grund. Die Art und Weise, wie Mathe an der Schule unterrichtet wird. Zu trocken.
4: Aber ich glaube, wenn es dann so im Schulleben weitergeht, da weiß man manchmal gar nicht so genau, woran forschen eigentlich die Mathematiker und was ist eigentlich das Spannende dabei. Manchmal denkt man, das ist irgendwie so ein Buch mit ein paar Rechenregeln, die gelten und keiner weiß warum. Und ich glaube, diese Vielfalt der Mathematik, auch der Forschung, dass die in der Schule sichtbar wird, das ist, glaube ich, eher schwierig.
2: Die Folge? Oftmals schlechte Leistungen, leicht sinkende Studierendenzahlen an den Unis im Fachbereich Mathematik.
5: Also zum Ersten ist es so, dass Mathematik, Naturwissenschaften als hartes Feld gesehen werden und dementsprechend die Kinder offenbar zurückhaltend sind, in diese Richtung zu gehen.
2: Sagt Jürg Kramer, Professor für Mathematik an der Berliner Humboldt-Universität und Präsident der Deutschen Mathematikervereinigung.
5: Jetzt kommt noch dazu das Feld der künstlichen Intelligenz, was die Gefahr birgt, dass man sozusagen denkt, man könnte alles an KI auslagern, was Mathematik anbetrifft. Und das könnte durchaus Schülerinnen und Schüler auch dazu führen, dass sie denken, wozu soll ich denn Mathematik machen? Das übernimmt ja dann die KI.
2: Hier hofft Jürg Kramer, der selbst auch in der Lehrerfortbildung arbeitet, auf einen baldigen Sinneswandel. KI-Modelle müssten erst einmal entworfen, vor allem aber kontrolliert werden.
5: Und dazu braucht es fundierte Kenntnisse und die erwirbt man eben in einem Studium der Mathematik.
2: Dafür aber, so ist es immer wieder auf der Mathematikertagung in Konstanz zu hören, müsse sich am schulischen Matheunterricht etwas ändern. Professor Thomas Carraro gibt Mathe-Einführungskurse an der Helmut-Schmidt-Universität der Bundeswehr in Hamburg.
6: Ich habe gesehen, weil ich kleine Kinder habe, dass die Schule immer mehr Tablets zur Nutzung für Hausaufgaben eingeführt werden. Und das funktioniert gut, aber das reicht nicht, um wirklich das Ganze im Kopf dann festzuhalten müssen. Einmal auch mit Blatt Papier und Stift schreiben und bearbeiten. Das würde ich jetzt mehr verlangen von der Schule.
7: Also ich kann hier in Deutschland nur empfehlen, dass man wirklich die guten Schüler fördert. Man konzentriert sich zu sehr auf die Schwachen.
2: Ergänzt Elfriede Friedmann, Professorin an der Universität Kassel. Was nahezu alle bemängeln, wie spannend Mathematik sein kann, habe sich viel zu wenig herumgesprochen.
8: Also mir macht es sehr viel Spaß.
2: Emma Stieglitz studiert Mathematik an der Technischen Universität Darmstadt.
8: Man merkt irgendwie einfach irgendwann, okay, das interessiert mich. Ich will da jetzt einfach weitermachen. Es gibt viele Erfolgserlebnisse, wenn man neue Dinge versteht. Und das hat man in der Schule fast gar nicht so. Also ich würde sagen, einfach mal ausprobieren. Es wirkt am Anfang total überfordernd, aber je mehr man sich da reindenkt, je mehr man davon versteht, desto interessanter wird es auch und desto mehr macht es Spaß und man kann viel mehr damit machen dann.
0: Wie kann Matheunterricht begeistern? Dazu Thomas Wagner vom Treffen der Mathematikervereinigung. Und Deutschlehrer stehen angesichts der massiv schlechten Lesekompetenz im Grunde vor der gleichen Frage. Wie lässt sich Spaß am Lesen schaffen? Ob da die deutsche Spezialität, besonders komplizierte Wörter zu erfinden, hilft oder auch eher abschreckt, ist vielleicht auch eine Frage. Wörter wie Zwei-Faktor-Authentifizierung. Das wurde heute zum Weltalphabetisierungstag von einer Jury zum Wort Ungetüm des Jahres erklärt. Und damit endet Campus und Karriere. Ich bin Josephine Schulz. Danke fürs Zuhören. Tschüss.

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1: Uhr, die Nachrichten. Nach der Veröffentlichung der jüngsten PISA-Ergebnisse hat das Deutsche Kinderhilfswerk einen stärkeren Fokus auf das Thema Bildungsgerechtigkeit verlangt. Bundesgeschäftsführer Hofmann sagte, in Deutschland hänge es weiterhin in erschreckend hohem Maße von der sozialen Herkunft ab, welche Bildungs- und Teilhabechancen ein Kind habe. Das sei seit vielen Jahren bekannt, ohne dass wirksam entgegengesteuert werde. Kein Bildungssystem könne langfristig erfolgreich sein, ohne Chancengerechtigkeit sicherzustellen. In der neuen PISA-Studie schneiden Deutschlands Schüler in Mathematik und Lesekompetenz schlechter ab als je zuvor. 2% der Schüler aus benachteiligten Familien erzielen hohe Kompetenzen. Bei Kindern aus privilegierten Familien sind es rund 25%. Dieser Zusammenhang ist in Deutschland rund 3-mal so stark wie in Kanada und 2-mal so stark wie in Dänemark oder Norwegen. Der wegen mehrerer Anschläge auf Umspannwerke und das Stromnetz gesuchte 48-jährige Tatverdächtige ist gefasst. Einsatzkräfte nahmen den Mann am Vormittag im Umfeld des Kraftwerks Weißweiler in Nordrhein-Westfalen fest, wie die Polizei mitteilte. Der 48-Jährige hatte bei seiner Festnahme weitere Sprengmittel dabei und leistete keinen Widerstand. In unmittelbarer Nähe fanden Ermittler ein im Unterholz aufgestelltes Zelt, das mit weiteren Sprengladungen versehen war. Gegen den Mann besteht ein Haftbefehl der Staatsanwaltschaft Cottbus. Er hatte sich in der vergangenen Woche in 2 Schreiben zu Anschlägen auf das Stromnetz bekannt und als Motiv Kampf gegen fossile Brennstoffe angegeben. Die Bundesregierung will den Straßenbau neu organisieren. Bundesverkehrsminister Bilger sagte im Bundestag, sein Ministerium habe sich mit dem Finanzressort auf einen Gesetzentwurf zur Kreditfähigkeit der Autobahngesellschaft geeinigt. Der Entwurf solle noch im Herbst vom Kabinett beschlossen werden. Ziel sei eine über Jahre zuverlässige Finanzierung. Dafür solle die Autobahn GmbH ein eigenes Budget erhalten. Die Autobahn GmbH des Bundes wurde 2018 gegründet und verantwortet seit 2021 die Autobahnen und Fernstraßen in Deutschland. Bilger äußerte sich im Rahmen der Haushaltsberatungen im Bundestag zum Einzeletat Verkehr. Die EU hat die Begräbnisfeierlichkeiten für den Kriegsverbrecher Mladic in Serbien verurteilt. EU-Kommissionspräsidentin von der Leyen und Ratspräsident Costa warfen Regierungsvertretern vor, sich einem dunklen Kapitel der jüngeren europäischen Geschichte nicht zu stellen. Die Zeichen offizieller Unterstützung und die Anwesenheit ranghoher serbischer Amtsträger bei der Beerdigung seien zutiefst bedauerlich und stünden im Widerspruch zu den Werten, auf denen Serbiens Weg in die Europäische Union beruhe. Nach Angaben eines Sprechers der EU-Kommission werden derzeit mögliche Schritte gegen Serbien geprüft, etwa eine Verlangsamung des Beitrittsverfahrens. Das Land ist seit 2012 EU-Beitrittskandidatenland. Seit 2014 laufen offiziell Verhandlungen. Der israelische Regierungschef Netanyahu steht wegen eines Berichts unter Druck, wonach er vor dem Hamas-Angriff vom 7. Oktober 2023 gewarnt worden sein soll. Die israelische Zeitung Haaretz druckte Auszüge aus einem noch nicht veröffentlichten Buch ihrer Reporter. Den Informationen des Blattes zufolge warnte der Präsident der Vereinigten Arabischen Emirate Al-Nahyan den israelischen Ministerpräsidenten 1,5 Wochen vor dem Hamas-Angriff, dass die palästinensische Terrororganisation einen größeren Einsatz plane. Netanyahus Büro wies den Bericht der Zeitung zurück. Die israelische Opposition übte scharfe Kritik am Ministerpräsidenten. Der frühere Regierungschef Bennett erklärte, Netanyahu dürfe nicht eine Minute länger im Amt bleiben. Ex-Generalstabschef Eisenkot warf Netanyahu vor, Dutzende Warnungen vor dem 7. Oktober erhalten und sie alle ignoriert zu haben. Ende Oktober wird in Israel ein neues Parlament gewählt. Das Wetter: im Nordwesten regional Schauer, in der Südosthälfte verbreitet sonnig, 18 bis 33 Grad. Morgen verbreitet regnerisch, 17 bis 22 Grad. Die weiteren Aussichten: am Donnerstag ein Wechsel aus Sonne und Wolken, im Südwesten sonnig, 17 bis 23 Grad. Das waren die Nachrichten.
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2: Paulus Müller hier. Hallo. Kameras und Handys sind strengstens verboten im berühmten KitKat-Club in Berlin, dem Fetischclub. Doch Regisseur Philipp Fussenegger ist es gelungen, dort zu filmen. Wie, das erzählt er uns gleich. Außerdem waren wir in einer Ausstellung von Pussy Riot Gründungsmitglied Nadja Tolokonnikova in Köln. Was ist eigentlich echt und was nicht? Dank KI ist diese Frage in vielen Bereichen immer wichtiger geworden. Natürlich sowieso auch in Kunst und Pop. Echt jetzt? Authentizität in Pop, Kultur und Kunst heute heißt eine Veranstaltung in der Villa Hügel in Essen heute Abend, die auch live gestreamt wird. Mit dabei der Musikwissenschaftler Peter Moormann und die Musikerin und Kulturmanagerin Nina Graf. Sie ist außerdem Vorstandsvorsitzende von Pro Musik, einem Verband der freien Musikschaffenden. Hallo Frau Graf.
3: Hallo, ich freue mich, dass wir sprechen.
2: Was ist für Sie eigentlich Authentizität?
3: Das ist jetzt eine direkt sehr große Frage zum Anfang, über die ja auch Bücher geschrieben worden sind. Aber wenn ich das versuche kurz zu fassen, authentisch hat immer was mit Echtheit und mit einem dazugegebenen Kontext zu tun.
2: Wenn wir jetzt aber auf die Popmusik schauen, die machen Sie ja auch und für die sind Sie Expertin, dann ist ja das, was wir da vielleicht an Realness, an Echtheit, an Authentizität suchen und vielleicht auch von dieser Musik wollen, ist das nicht eigentlich immer schon eine Illusion gewesen, weil es eine Performance ist, weil das schließlich das Showbusiness ist?
3: Natürlich gab es immer Kunstfiguren oder gibt es auch immer Kunstfiguren, die eine Geschichte erzählen. Und ich glaube, man darf auch nicht vergessen, natürlich darf Kunst grundsätzlich lügen und eine Geschichte erzählen oder ein Bild schaffen, ein Gefühl erschaffen. Und dann gibt es wiederum KünstlerInnen, deren wirklicher Selling Point es ist, wirklich authentisch zu sein und nichts anderes vorzugeben oder das glauben zu machen, dass sie das nicht tun. Aber die Frage in Bezug vor allem auch auf KI und die Technologien, mit denen wir gerade zu tun haben oder die immer mehr werden, ist ja auch die Frage, hat überhaupt jemand diesen Weg bestritten, um das zu schaffen, was irgendwann auf einer Bühne zu sehen ist? Oder greift eine Technologie alles Dagewesene auf? Und wie viel ist das dann am Ende für uns noch wert? Also ich glaube, die Frage einer Lüge auf der Bühne darf man nicht verwechseln mit dem KI-Thema, worüber wir sprechen.
2: Also das heißt, Sie sehen tatsächlich die Authentizität durch die KI bedroht.
3: Absolut. Also ich weiß ja gar nicht mehr genau, wer etwas macht. Ich kenne die Geschichte dahinter nicht. Ich kenne den Weg dahinter nicht. Im Musikmachen ist vor allem der Prozess das Wichtigste. Natürlich ist es wichtig, dass man was auf eine Bühne bringt oder dass irgendwo ein Song besteht. Aber es geht ja auch immer um den Weg dahin. Und bei KI haben wir einfach diesen Weg dorthin gar nicht mehr, sondern Leute überlegen sich einen Prompt und es kann auch sein, dass die den ein bisschen ausfeilen oder stylen. Aber der Prozess wird überhaupt gar nicht mehr bestritten. Und es ist halt eben auch so, dass eine KI komplett vorgeben kann, irgendwas zu sein, ohne vielleicht auch die Zustimmung von denjenigen zu haben, derer Kunstform, Stimmen, Sounds und Ähnlichem sie sich bedient.
2: Dieser Weg, den Sie jetzt mehrmals angesprochen haben, also der Weg dahin, der wegfällt, ist das nicht bei Samples zum Beispiel, die ja auch eine Riesendiskussion immer wieder ausgelöst haben, genauso? Ist das nicht bei synthetischen Sounds, und die gibt es ja schon wirklich Jahrzehnte, ist das nicht eigentlich das Gleiche und gibt es das nicht ewig schon in der Popmusik?
3: Ich glaube, das ist ein Argument, was man relativ häufig hört. Und ich glaube, man muss auch absolut anerkennen, dass die aktuelle Musik, die Popmusik, überhaupt nicht technologiefeindlich ist. Aber bei all den Beispielen, die Sie gerade angesprochen haben, gibt es einen elementaren Unterschied. Ob ich einen Drumcomputer benutze oder einen Synthesizer oder auch einen Sampler, hat immer noch damit zu tun, dass ich mich intensiv mit diesen neuen Instrumenten trotzdem auseinandersetzen muss. Und der elementare Unterschied, den wir zu den KI-Themen oder den KI-Angeboten aktuell haben, ist, dass diese Auseinandersetzung einfach in einem sehr, sehr hohen Maße wegfällt und dadurch eigentlich auch ein bisschen die Bedeutung, weil da komme ich dann wieder zum Anfang zurück, Musik, Werke, KünstlerInnen, haben eine bestimmte Bedeutung durch einen Weg und durch Kontext. Und den nimmt man halt raus. Und den müsste man sich im Zweifel ja komplett neu ausdenken. Und da könnte man sagen, das passiert ja auch aktuell nicht. Also ich sehe tatsächlich noch nicht die künstlerische Auseinandersetzung, die es mit sich bringen müsste, um wirklich Kunst zu sein. Also so ketzerisch bin ich da jetzt gerade mal.
2: Also das heißt, es reicht in Ihren Augen nicht aus, dass jemand eine Idee hat, um ein Tool zu prompten, das dann Musik ausspuckt.
3: Die Auseinandersetzung geht ja teilweise nicht über hinaus, dass man sagt, man möchte einen Song, der so ein bisschen ähnlich ist wie das und der hat ein paar Streicher und dann soll die Stimme so und so klingen und das Thema soll so und so sein. Und das kann man wahrscheinlich ein bisschen verfeinern, aber das, und ich glaube, das ist nämlich das Missverständnis, das zu erhöhen als eine künstlerische Auseinandersetzung, das wird halt allen Kulturschaffenden überhaupt nicht gerecht, die das wirklich eine Zeit lang machen. Und da ist man auch wieder bei dem Thema, ich sag jetzt mal, Datennutzung. Damit wird man auch nicht dem gerecht, auf dessen Basis das Ganze fußt.
2: Glauben Sie denn, dass diese Entwicklung, die es da gibt, diese technischen Entwicklungen dazu führen, dass eine Gegenbewegung entsteht und wir eine besonders authentische Musik erleben werden oder jetzt schon erleben?
3: Also ich glaube, man muss ganz stark unterscheiden zwischen KI als Werkzeug und KI als Abkürzung. KI als Werkzeug im Sinne von, dass man Produktionsprozesse ein bisschen schlanker macht oder halt auch Produktionsprozesse vielleicht rausschneidet, die sonst eher als lästig empfunden werden. Ich nehme zum Beispiel Editierprozesse in der Produktion. Ich glaube, da haben wenig Musikschaffende was gegen. Es geht aber wirklich um dieses Abkürzungsthema und zum Thema Authentizität und echtere Projekte. Wir sehen diese Gegenbewegung eigentlich schon ein bisschen. Es gibt beispielsweise eine, ich meine, kanadische Band, die heißt Angie Jean de Poitrine.
2: Oh ja, die machen so mikrotonale Musik.
3: Mikrotonale Musik mit ganz wilden Kostümen.
2: Ja.
3: Und da muss man sagen, diese Musik hätte sich KI nicht ausdenken können. Und das ist sicherlich auch ein Abbild unserer Zeit, dass Menschen das gerade spannend finden. Gleichzeitig sehen wir KünstlerInnen wie Olivia Dean oder auch, nehmen wir noch alte Hasen wie Bruce Springsteen. Die Menschen sehen sich nach echten Geschichten und die sehen sich auch nach echten Sounds. Und wir sehen das auch teilweise, wenn doch bei TikTok manchmal ein älterer Song trendet, dass die Menschen dafür ein Gefühl auch noch haben.
2: Echt jetzt. Authentizität in der Popkultur und Kunst heißt die Veranstaltung in der Villa Hügel. Ab 19 Uhr kann man auch im Stream dabei sein bei der Krupp-Stiftung. Das Gespräch mit Nina Graf habe ich vor der Sendung aufgezeichnet. Und wo wir gerade bei Authentizität sind, ne, die liefert der Belgier Liente Depré seit Jahren mit seiner Band Balthasar oder seinem Soloprojekt Jay Bernard. Das hier ist die Single Love is in my mind.

0: Jay Bernard, Love is on my mind, hier in Corso Kunst und Pop. Das KitKat in Berlin ist wahrscheinlich der berühmteste sexpositive Club Deutschlands, Heimat von Fetischpartys, Ort um den Legenden ranken. Der Dokumentarfilm KitKat Club Kinks of Berlin nähert sich dem Club, aber vor allen Dingen den Menschen, die dort feiern, ihre Vorlieben, ihre Fetische ausleben.
1: Man soll auch mal gewisse Sachen in seinem Leben ausprobieren.
2: Dann schon so ein bisschen Überwindung, wenn du in so einem Laden noch mit drin warst.
3: Completely naked, with spotlights on me.
4: Wenn du das machst, weil wir die Woche, da bist du ja nur noch zwischen Up und Hangover.
5: They have one rule in these clubs. Don't fuck in the bathrooms.
0: Wir lernen zum Beispiel den Clubgründer Simon Tower kennen, die Drag Queen Raven Van Krüger, die Künstlerin Hottie, das Sadomaso-Paar, Vicky und Martin und viele, viele mehr. Wir erleben das Feiern im Club, aber auch den Alltag und die Spuren, die der Club durchaus auch bei den Menschen hinterlässt. Ein Film von Regisseur Philipp Fußenegger. Hallo.
6: Hallo.
0: Der KitKat Club ist bekannt dafür, dass es keine Kameras dort gibt, keine Handys, und sie zeigen auch im Film, wie am Eingang diese Geräte abgegeben werden müssen. Wie haben Sie es geschafft, dort zu drehen?
6: Ich kenne die Besitzer schon von vielen Jahren, als das erste Mal im KitKat angekommen bin im Club. Das war für mich so, also ich komme aus Österreich, also aus einer patriarchal geprägten, ne, christsozialen Welt, ne, wo Sex zwischen verschlossenen Türen stattfindet, in einer Ehe. Und dann komme ich in Berlin an und im KitKat Club, und dann sehe ich dann so, wow, das ist ganz andere Beziehungsformen, offene Beziehungen, Polyamore, ne, hedonistische.
0: Das heißt, Sie haben den Club selber eben intensiv kennengelernt, waren dort, und das hat Ihnen die Möglichkeit gegeben, dann da eben auch filmen zu können?
6: Genau, ich habe das, also auch mich selber da erfahren, also ich habe Kirsten kennengelernt am Pool.
0: Also die Chefin?
6: Die Chefin, ja. Die Chefin, und sie meinte so, Philipp, lass mal, also ich bin wirklich als geschamiger Bub, also so wie ich jetzt hier sitze oder wie ich jetzt hier rede, so bin ich nicht da, na, als ich hier in Berlin angekommen bin, habe ich mich nicht mal getraut, nackt da rauszugehen oder nackt zu sein. Und sie hat mich zu mir gefragt, lass mal im Pool springen, Philipp. Und ich so, nee, auf keinen Fall, dann guckt ja jeder. Und sie meinte dann so, ja, dann lass mal gucken, und wenn es nicht gefällt, dann machen wir es nicht mehr. Und wir sind reingesprungen, nackt in den Pool, raus, und kein Mensch hat es interessiert. Und das sind so diese kleinen Momente, wo ich mir gedacht habe, ah, das sind alles nur Grenzen im Kopf, die kann man verschieben. Und das sind so diese kleinen Erfahrungen, die ich gemacht habe im Club, wo ich mir gedacht habe, das wäre schön, wenn wir das irgendwie rausstreuen könnten in die Welt und ein inspirierendes Werk machen, weil es ist echt ein Raum für selbstbestimmte Sexualität.
0: Aber wie haben Sie das denn umgesetzt, dass die Leute, die da zu sehen sind, eben auch einverstanden sind damit? Es gibt ja durchaus Partyszenen, sehr, sehr viele, wo zwar dann die Protagonisten im Vordergrund sind und das, was sie gerade machen, aber wo durchaus auch Leute im Hintergrund sind. Wie funktionierte das in so einem intimen Setting?
6: Also wir haben immer verschiedenste Protagonisten durch die Nacht begleitet und deren Geschichten versucht einzusammeln. Natürlich gibt es einen Aushang draußen im Club, dass wir heute drehen. Wir haben mit so einer riesigen Kamera gedreht, man hat uns auch gesehen. Das sind immer Absprachen getroffen worden, und da muss auch jeder, der dann im Bild war, hat sein Einverständnis gegeben.
0: Sie erzählen ja die Geschichten der Menschen in dem Film auch, die eben dorthin gehen, und das sind ganz viele kleine Porträts, super persönlich, auch Menschen mit verschiedensten Kinks, also verschiedensten sexuellen Vorlieben. Sie sind bei den Menschen zu Hause, und da geht es dann auch um wirklich, wirklich private Themen. Wie kommt man denn an die Menschen dann so nah dran? Die können Sie ja auch nicht alle vorher gut gekannt haben.
6: Ich habe versucht, nicht nur die Menschen zu porträtieren, die die Nachtpersona spielen, sondern ich habe versucht, die normale, also was im normalen Alltag sind, zu porträtieren. Und das ist eigentlich die Herausforderung gewesen. Wer war bereit, diese zwei Welten zu zeigen? Weil das macht das Bild kompletter. Das war so ein bisschen so das Ausschlusskriterium. Und das sind schon ganz, ganz viele weggefallen. Die meisten, die verwandeln sich da und gehen in den Club und wollen da was ausleben, was sie sonst im Arbeitsleben nicht machen. Und die wollen auch dieses Thema auch total diskret halten.
0: Sie haben ja Simon Tower schon angesprochen, den Mitbegründer und Mitbesitzer dieses Clubs. Er kommt nicht so gut weg. Also da sind wirklich Szenen, wo man ihn dann in seinem Alltag sieht, der daraus besteht, dass er zum Beispiel Pornos dreht, in denen Urin eine große Rolle spielt, die dann auch schneidet. Dann sieht man seine Partnerin, die sich beschwert, dass er sie wie eine Sklavin dazu benutzt, eben diese bepissten Sachen zu putzen und den Alltag für ihn klar zu machen und dass er noch nie gearbeitet habe. Und er wirkt da wirklich so ein bisschen hilflos, hat da auch gar nichts zu sagen.
6: Also das war auch einer der Momente, wo ich mir echt einen halben Nervenzusammenbruch hatte, also den ersten die Schnittfassung zu zeigen vor über einem halben Jahr. Und ich dachte, vielleicht endet hier unsere Freundschaft. Aber dem war nicht so. Simon steht dazu, so wie er dargestellt ist. Und so ist er. Und das ist auch ein riesiger Schatz, den wir hier geborgen haben, dass er sich so zeigt der Welt, ja.
0: Nun gab es ja gegen den KitKat Club in der Vergangenheit auch Vorwürfe, dass es da Übergriffe gegeben habe, beziehungsweise Grenzverletzungen gegeben habe. Da war von fehlender Awareness die Rede. Und das Thema Consent, also Einverständnis, das wird ja auch im Film besprochen, wie wichtig das in der Szene ist, dass nichts gemacht wird, ohne dass man vorher gefragt hat, ist das in Ordnung. Allerdings wird es im Film von Frauen besprochen, die im KitKat feiern, nicht von Männern und auch vor allen Dingen eben nicht von Simon Tower, dem Gründer, dem das ja am Herzen liegen müsste. Das fand ich sehr irritierend. Wie sortieren Sie das ein?
6: Das ist natürlich nur mein Blick. Simon ist halt der Gründer und es gehört halt auch dazu, zu dieser Welt. Also das, und das macht es auch spannend, es ist auch sehr authentisch.
0: Ja, aber dass jetzt vor allen Dingen Frauen wieder das Thema Awareness ansprechen müssen, also diejenigen, die vor allen Dingen Übergriffe erleben und ja auch darüber sprechen, wie anstrengend das sein kann, sich die Männer vom Leib zu halten, beziehungsweise denen klarzumachen, hey, du musst hier Grenzen einhalten. Das kann man ja auch als Schwäche sozusagen auslegen, der Szene und vielleicht auch des Films.
6: Ich meine, es ist halt in so einem freien Räumen, das funktioniert nur mit Absprachen. Hotti erklärt das ziemlich genau, wie die ganze Show funktioniert, wie das alles, wie Consent funktioniert. Spielerisch auf der Bühne macht sie so eine Performance daraus, eine spielerische. Ich hoffe auch, dass das sich mit Chuser übersetzt, wie es funktioniert. Ne? Also solche Räume funktionieren nicht ohne Regeln.
0: Aber Sie haben sich ja in dem Film entschieden, dass es keinen Kommentar von außen gibt. Also es gibt keinen Sprecher, der Dinge einsortiert oder eine Sprecherin, sondern die Protagonistinnen und Protagonisten sprechen selber und die Bilder sprechen und das, was wir hören. Hätte denn nicht eben so eine Einordnung dann sowas ein bisschen besser einsortieren können?
6: Ich habe versucht, so ein relativ ausgeglichenes Bild zu zeichnen, sodass er, also ohne mit erhobenem Zeigefinger da irgendwas zu moralisieren, damit der Zuschauer sich selber belegen kann, wie er dazu steht. Und das ist eigentlich das, was, ich hoffe, dass es gelungen ist, ja.
0: Vielen lieben Dank für das Gespräch.
6: Danke.
0: KitKat Club, Kings of Berlin, heißt der Film von Philipp Fussenegger, startet Donnerstag in die Kinos. Das hier ist entspannter Sound aus Schweden. Nalia kommt aus Äthiopien, lebt aber in Stockholm. Open Cards hören wir von ihr.

0: Erinnerung auslöschen. Vergessen gewissermaßen als Waffe eingesetzt durch Russland. Darum geht es in der Ausstellung Memory Loss. Mit Arbeiten von Künstlerin und Pussy Riot-Mitbegründerin Nadja Tolokonikova in der Galerie Nagel Draxler in Köln. Vicky Hüttrick hat die Künstlerin dort getroffen.
1: Eine Rutsche aus glänzendem Metall mit scharfen Spitzen wie bei einer Küchenreibe steht mitten im Raum. Schon beim Anblick fühlt es sich so an, als würde die scharfe Struktur die Haut aufreißen. Wie eine schmerzhafte Erinnerung, sagt die Künstlerin Nadja Tolokonikova.
2: Ich komme aus einer sehr industriellen Stadt im Norden Sibiriens. Wir hatten dort einen furchtbar hässlichen Spielplatz. So dystopisch, dunkel und grau. Aber wir haben trotzdem dort gespielt, weil wir nichts Besseres hatten. Dieses Gefühl wollte ich nachbilden.
1: Dunkel und dystopisch wirken auch die Arbeiten von Nadja Tolokonikova, im Westen bekannt als eine der führenden Persönlichkeiten des Pussy Riot-Kollektivs. Ihre Werke erzeugen ein Gefühl von Beklemmung und Unsicherheit. Das Werk Tschernobyl zeigt eine leblose Puppe mit leeren Augen, zurückgelassen in einer radioaktiv verstrahlten Welt. Immer wieder tauchen in ihren Bildern Kreuze, Kirchen und Ikonen auf, mal am Rande, mal im Fokus. Für eine ihrer beeindruckendsten Plastiken hat sie alte Bibelseiten auf Leinen gebracht und lässt sie damit räumlich werden. Sie selbst sei nicht wirklich religiös, sagt Tolokonikova, dafür aber hochpolitisch.
2: Memory Loss ist für mich ein politisches Statement. Es geht darum, wie Russland den Verlust von Gedächtnis als Mittel gegen die Ukraine und deren Kultur einsetzt. Russland versucht damit auch, ukrainische Sprache und Kultur auszulöschen.
1: Auslöschung ist ein wiederkehrendes Motiv dieser Ausstellung. An der Wand stehen, wie auf einem kleinen Altar, mit Gold und Perlen verzierte Rahmen. Diese werden in Russland verwendet, um Bilder von Heiligen, sogenannte Ikonen, zu schützen. Doch die Ikonen von Nadja Tolokonikova haben keine Gesichter.
2: Ich habe sie durch die Namen der entführten ukrainischen Kinder ersetzt. Einige von ihnen sind verschwunden. Ihre Eltern können sie nicht finden. Russlands abscheuliche Idee besteht darin, diese Kinder zu entführen und sie zu Russen zu machen. Sie die ukrainische Sprache, ihre Kultur und ihre Eltern vergessen zu lassen.
1: Wegen ihrer Kunst steht Nadja Tolokonikova auf Putins Fahndungsliste. Vor 3 Jahren wurde sie in Abwesenheit für ihre Arbeit Putins Ashes verurteilt. Der gleichnamige Kurzfilm zeigt eine Performance, bei der eine maskierte Frauengruppe ein riesiges Bild von Putin verbrennt und die Asche in Flaschen füllt.
2: Putin hat meine Performancekunst nicht gefallen. Deswegen hat er ein Strafverfahren eingeleitet, wegen der Verletzung seiner religiösen Gefühle.
1: Der darauffolgende Haftbefehl prangt als riesige zweiteilige Komposition an der Wand. Sie zeigt auf die kleinen Zeichnungen, die sie später hinzugefügt hat, und verrät damit, wofür sie verurteilt wurde.
2: Sie sagen, ich würde Bilder von Vaginas und Klitoris malen. Und ich hätte eine Zeichnung von einem brennenden Polizeiauto angefertigt. Das soll beweisen, dass ich eine Kriminelle bin.
1: Tolokonikovas Bilder zeugen von Trauma und Leiden, von Resilienz und Widerstand. Und doch fühlt man sich verloren zwischen den starken Kontrasten der Schablonen, die an frühe Werke von Banksy erinnern und auf den ersten Blick etwas banal wirken. Nadja Tolokonikova ist in erster Linie eine aktivistische Künstlerin. Und so ist auch der Verlust, den sie in Memory Loss darstellt, von politischer Natur. Tolokonikova hat ihr Leben ihrem Künstlerkollektiv Pussy Riot und dem politischen Widerstand verschrieben, aller Verfolgung zum Trotz. Ihre Kunst ist nicht nur Widerstand, sie ruft auch dazu auf. Dafür braucht es viel Mut und im Falle von Nadja Tolokonikova die berühmte Pussy Riot Sturmhaube.
3: 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Because once you put on a balaclava, you become a superwoman.
0: 30 Jahre gibt es schon die Cartoon-Partnerschaft von Stefan Katz und Max Gold. Mit den beiden sprechen wir morgen in Corso, wenn Sie Lust haben. Isabel Klein gleich mit Medias Res. Ich bin Paulus Müller. Haben Sie noch einen schönen Tag. Machen Sie es gut. Tschüss.

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1: Uhr, die Nachrichten. Nach der Veröffentlichung der jüngsten PISA-Ergebnisse hat das Deutsche Kinderhilfswerk einen stärkeren Fokus auf das Thema Bildungsgerechtigkeit verlangt. Bundesgeschäftsführer Hofmann sagte, in Deutschland hänge es weiterhin in erschreckend hohem Maße von der sozialen Herkunft ab, welche Bildungs- und Teilhabechancen ein Kind habe. Das sei seit vielen Jahren bekannt, ohne dass wirksam entgegengesteuert werde. Kein Bildungssystem könne langfristig erfolgreich sein, ohne Chancengerechtigkeit sicherzustellen. In der neuen PISA-Studie schneiden Deutschlands Schüler in Mathematik und Lesekompetenz schlechter ab als je zuvor. 2% der Schüler aus benachteiligten Familien erzielen hohe Kompetenzen. Bei Kindern aus privilegierten Familien sind es rund 25%. Dieser Zusammenhang ist in Deutschland rund 3-mal so stark wie in Kanada und doppelt so stark wie in Dänemark oder Norwegen. In der Etatdebatte des Bundestages hat die Opposition Bundesfinanzminister Klingbeil vorgeworfen, das Land durch die massive Kreditaufnahme in eine Schuldenfalle zu führen. Der haushaltspolitische Sprecher der AfD-Fraktion Espendiller sagte, die Kosten trieben Deutschland in den Ruin. Der linken Abgeordnete Bartsch sprach im Zusammenhang mit den hohen Schulden von Wahnsinn. Der grünen Haushaltsexperte Schäfer kritisierte den Etatentwurf für das kommende Jahr als verfassungswidrig. Der Bundesfinanzminister verteidigte in seiner Rede unter anderem die hohen Schulden zur Modernisierung der Bundeswehr. Die jahrzehntelange Vernachlässigung des Militärs müsse behoben werden. Der Haushalt 2027 sieht Ausgaben von 555,4 Milliarden Euro vor. Die Neuverschuldung liegt einschließlich der Kredite aus den sogenannten Sondervermögen für die Bundeswehr sowie Infrastruktur und Klimaneutralität bei gut 200 Milliarden Euro. Der wegen mehrerer Anschläge auf Umspannwerke und das Stromnetz gesuchte 48-jährige Tatverdächtige ist gefasst. Einsatzkräfte nahmen den Mann am Vormittag im Umfeld des Kraftwerks Weißweiler in Nordrhein-Westfalen fest, wie die Polizei mitteilte. Der 48-Jährige hatte bei seiner Festnahme weitere Sprengmittel dabei und leistete keinen Widerstand. In unmittelbarer Nähe fanden Ermittler ein im Unterholz aufgestelltes Zelt, das mit weiteren Sprengladungen versehen war. Gegen den Mann besteht ein Haftbefehl der Staatsanwaltschaft Cottbus. Er hatte sich in der vergangenen Woche in 2 Schreiben zu Anschlägen auf das Stromnetz bekannt und als Motiv Kampf gegen fossile Brennstoffe angegeben. Ungarn weist 10 russische Diplomaten aus. Außenministerin Orbán erklärte, die Diplomaten hätten in Ungarn Aktivitäten ausgeübt, die gemäß der Wiener Konvention inakzeptabel seien. Konkrete Gründe für die Ausweisung nannte die Außenministerin nicht. Ziel sei es, die Sicherheit und Souveränität Ungarns zu schützen. Die Maßnahme bedeute aber keinen Abbruch der diplomatischen Beziehungen zu Russland. Das Außenministerium in Moskau kündigte harte und schmerzhafte Vergeltungsmaßnahmen an. EU-Sprecher Wiegand sagte, angesichts der anhaltenden hybriden Angriffe Russlands gegen die EU und ihre Mitgliedstaaten sei die Reaktion Ungarns legitim. Ungarns früherer Ministerpräsident Orbán unterhielt enge Beziehungen zu Russland und zu Präsident Putin. Ein Mann aus dem Jemen, der seine 13 Kinder von 3 Ehefrauen in die Niederlande nachholen wollte, ist mit diesem Vorhaben vor dem Europäischen Gerichtshof für Menschenrechte gescheitert. Das Gericht in Straßburg begründete die Entscheidung damit, dass ein europäischer Staat nicht verpflichtet sei, die polygame Ehen anzuerkennen. Der 56 Jahre alte Kläger lebt seit 2018 in den Niederlanden. Im Rahmen der Familienzusammenführung konnte er bereits eine seiner Frauen und die 8 gemeinsamen Kinder nachkommen lassen. Die niederländischen Behörden verwehrten ihm jedoch, 5 weitere Kinder aus 2 anderen Ehen nachzuholen. Die Behörden verwiesen darauf, dass Polygamie in den Niederlanden verboten sei. Die deutschen Exporte sind überraschend zurückgegangen. Nach 5 Monaten Wachstum lag der kalender- und saisonbereinigte Wert für Juli 0,8% unter dem Vormonat, wie das Statistische Bundesamt mitteilte. Die ausgeführten Waren hatten nach vorläufigen Berechnungen einen Wert von 138,2 Milliarden Euro. Verglichen mit dem Vorjahresmonat blieb ein deutliches Plus von 6,1%. Das Wetter: im Nordwesten regional Schauer, in der Südosthälfte verbreitet sonnig, 18 bis 33 Grad. Das waren die Nachrichten.
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2: Mit Isabel Klein, hallo. Australien hat es schon und Frankreich wollte es als erstes europäisches Land einführen. Ein Social-Media-Verbot für Kinder und Jugendliche. Doch dann ist das geplante Verbot in Frankreich im August vor dem Verfassungsrat vorerst gescheitert. Es beschneide die Meinungs- und Kommunikationsfreiheit zu sehr. Auch in Deutschland wird ein Verbot diskutiert, doch es gibt vehemente Gegenstimmen. Einer, der nichts von einem Social-Media-Verbot hält, ist Dirk von Gehlen. Der Titel seines neuen Buches lautet Social Media verbieten? Verboten. Doch was bräuchte es stattdessen? Darüber konnte ich heute Morgen mit ihm sprechen und habe ihn als erstes gefragt, warum er Social Media Verboten kritisch gegenübersteht.
3: Ich wollte ein bisschen den Stress aus der Debatte nehmen und es ein bisschen ironisieren mit dem Titel. Ich weiß nicht, ob das geglückt ist, weil das so hektisch die Diskussion ist. Ich glaube, dass man das ein bisschen runterfahren sollte und sich die Frage stellen, und das ist die Antwort auf Ihre Frage, wollen wir wirklich, dass der Staat das reguliert? Und da bin ich sehr, sehr vorsichtig. Ich bin da einer Meinung mit dem Deutschen Ethikrat, der sagt, mit der guten Absicht, Kinder und Jugendliche zu schützen, bauen wir eine Zensurinfrastruktur auf, die der Staat bei anderer Gelegenheit, bei anderen regierenden Akteurinnen und Akteuren auch für andere Dinge nutzen kann als für Jugendschutz. Und das ist sehr gefährlich und da sollten wir vorsichtig sein.
2: Nun halten Kritiker ja oft dagegen, wir müssen die Generation der Kinder und Jugendlichen eben jetzt schützen und können nicht warten. Und viele Eltern erleben ja auch im Alltag, das Smartphone ist dauernd da, der Streit um Bildschirmzeiten ist da. Ist der Wunsch da nach einer klaren Grenze nicht verständlich?
3: Total verständlich. Und deswegen habe ich das Buch auch geschrieben, weil ich es nachvollziehen kann, auch selber als Vater nachvollziehen kann und das Problem sehe. Wenn man aber da ein bisschen reingeht und sich mit Medienpädagoginnen und Medienpädagogen unterhält, sagen die, dass das Verbot kontraproduktiv ist. Also das Gegenteil von dem erreicht, was man eigentlich sozusagen sich vorgenommen hat. Und in der UN-Kinderrechtskonvention ist Schutz nur ein Bestandteil von drei Aspekten, die Kinderschutz erreichen soll. Und da sind neben Schutz noch Teilhabe und Befähigung genannt. Und wenn wir uns Teilhabe und Befähigung anschauen und das ernst nehmen, dann kann das Cutten und das Rausschneiden und Verbieten nicht die Lösung sein, zumindest nicht staatlich. Ich glaube, dass man an Schulen, in Familien schon klare, deutliche Regeln finden muss, aber dass diese Regeln auch inkludieren, ich befähige dich, dass du dich dort bewegen kannst und dass du bei allen Gefahren, die da sind, auch stark genug bist, dich dagegen zu wappnen.
2: Das klingt natürlich gut, die Kinder befähigen. Aber wie?
3: Wir haben in den letzten 20 Jahren das Internet immer so ein bisschen als Beiboot gesehen und gedacht, na ja, das wirkliche Leben findet ja woanders statt. Und jetzt kommt eine Generation, die das wirkliche Leben im Internet spielt und lebt und die sich dort verbindet, die dort sich mit Freundinnen und Freunden trifft und austauscht. Und wir haben das als Eltern- und Großelterngeneration, wenn wir ganz ehrlich sind, nicht gut vorgelebt. Wir haben nicht gezeigt, wie man in diesen Räumen sich bewegt. Das sage ich nicht als Vorwurf, weil das auch irrsinnig schwierig ist, weil der Weg beim Gehen entsteht. Aber wenn wir das ernst nehmen, dass wir es selber noch nicht so gut können und mit den Kindern und Jugendlichen gemeinsam diesen Weg gehen, dann bin ich sehr optimistisch, dass uns auch Lösungen einfallen in Medienkompetenz, in Bildung, die eben auf Verbote verzichten können.
2: Wie können wir denn auch bei Erwachsenen, vielleicht mal, haben Sie da mal ein Beispiel für mehr Medienkompetenz sorgen? Weil die können wir nicht in eine Schule schicken und sagen, jetzt lernen wir ein bisschen Medienkompetenz.
3: Ja, warum eigentlich nicht? Ich habe in dem Buch das Gedankenspiel, dass ich ein bisschen ironisch sage, wir sind gerade in einem hybriden Krieg, der auch in Medien geführt wird. Warum fragen wir nicht alle Deutschen, ob sie bereit sind, sich mit Medienkompetenz zu wappnen? Und wenn sie das nicht freiwillig tun, dann behält der Bundestag sich vor, das auch verpflichtend zu machen. Viermal im Jahr ein Webinar, Fortbildung in Medienkompetenz, algorithmische Öffentlichkeiten erkennen, verstehen, was einem wann, wo vorgespielt wird. Ich meine das nicht ganz ernst. Dahinter steckt aber natürlich die Frage, wie lernen wir ernsthaft und wo gehen wir in Fortbildungen auch als Erwachsene, um zum Beispiel KI-Fakes, also gefälschte Bilder im Internet zu erkennen? Wo schulen wir uns da drin? Wer kann uns das beibringen? Ich glaube, dass wir da ein zivilgesellschaftliches Engagement brauchen und uns vielleicht in Volkshochschulen, in Fortbildungen, in gemeinsamen Austausch alle ein bisschen für die Zukunft wappnen müssen.
2: Das klingt jetzt aber auch ein bisschen danach, als müsse man individuell als Nutzer jetzt strukturelle Probleme lösen.
3: Das ist ein sehr guter Punkt. Ich glaube, dass wir beides tun müssen. Das haben wir bei vielen anderen Problemen auch. Das hatten wir schon im Umweltschutz. Wir werden das Problem aber individuell nicht lösen. Das heißt umgekehrt, dass wir auch den Kindern und Jugendlichen das eben nicht auf die Schultern legen müssen. Ich verwende den Begriff Social Media Scham in dem Buch, weil wir uns selber so beschämen, dass wir dann zu viel Zeit dort verbracht haben. Die entscheidende Frage, die Sie aber ansprechen und die müssen wir auch politisch stellen, ist die systemische Frage. Wollen wir, dass kommerzielle Anbieter aus dem Silicon Valley die digitale Infrastruktur bauen, in der wir über unsere politische Zukunft verhandeln? Da bin ich sehr skeptisch. Deswegen ist ein großer Teil des Buches auch der Frage gewidmet, wie wir alternative Plattformen nicht nur bauen, sondern auch beleben können. Und da gibt es Mastodon als ein Beispiel. Das sogenannte Fediverse ist ein freies System, wo Menschen sich austauschen. Ich habe ein langes Interview mit den Machern von Safe Social geführt, die sagen, wir müssen uns die soziale Vernetzung aus der kommerziellen Klammer vom Silicon Valley zurückholen. Also das Internet per se ist eine tolle Sache, aber das, was Meta, Facebook, Google, Apple daraus gemacht haben, ist halt eigentlich nur so eine Variante davon. Also wir müssen zurück zur richtigen Vernetzung.
2: Das ist natürlich eine ziemliche Mammutaufgabe, diese alternativen Plattformen zu schaffen. Und ich sag mal, jetzt gerade, da sind die Leute ja bei Instagram, bei Facebook und so weiter. Sie schreiben in Ihrem Buch auch, Social Media mache nicht nachweislich süchtig oder krank. Das dürfte sicherlich auch Widerspruch auslösen. Ich erwähne jetzt mal den Prozess um Social Media Sucht in den USA. Da muss Instagram-Mutterkonzern Meta einen milliardenschweren Vergleich zahlen. Eine Gruppe mehrerer US-Bundesstaaten wirft Meta vor, seine Plattform eben gezielt so gestaltet zu haben, dass sie junge Nutzer abhängig machen. Wie sehen Sie das?
3: Es gibt Mechanismen, die Menschen und auch uns Erwachsene in diesen Plattformen halten. Ich bin deswegen vorsichtig mit dem Begriff Sucht für diese Mechanismen, weil die so sind wie ein Cliffhanger in einer Serie. Also Sie schauen Ihre Lieblingsserie und dann wird am Ende so ein Spannungsbogen erzeugt, dass Sie unbedingt die nächste Folge gucken wollen. Da würden wir jetzt, weil wir es gelernt haben, mit Serien umzugehen, niemals von Sucht sprechen. Und ich glaube, dass auch kein guter Weg ist, den Begriff Sucht dort zu verwenden. Ich schlage in dem Buch vor, eher über Ernährung zu reden. Und es gibt Menschen, die in der geistigen Nahrung in Social Media eine Essstörung haben. Und die muss man sozusagen angehen. Und da muss man eine gesunde Ernährung lernen. Die entscheidende Frage ist aber, wenn wir von einer Essstörung reden, dann wäre die Lösung niemals, nichts mehr zu essen. Und das ist das, was ein Verbot eigentlich nach sich zieht. Dass wir sagen, gar kein Internet mehr, gar kein Social Media mehr. Und es geht mir vom Ziel her gedacht eher um das, was ich digitale Demokratie nenne. Also Teilhabe in einem gesunden Maß und in einer Art und Weise, dass man das vielleicht sogar für positive Beispiele nutzen kann. Ich interviewe in dem Buch Marina Weißband, die das Konzept Aula in Schulen bringt, wo es um digitale Teilhabe geht, um Mitbestimmung. Und wir müssen das, glaube ich, aus dieser Ecke rausholen, daher der Begriff Social Media Scham. In der Ecke ist es, wenn wir über Sucht sprechen, auf einmal nur noch gefährlich und wir sind am Ende machtlos. Und das möchte ich verhindern. Ich möchte, dass wir selber wieder die Macht bekommen und sagen, wir bestimmen darüber. Und am Ende sagen die Kinder und Jugendliche dann vielleicht freiwillig, ich möchte gar nicht mehr auf Facebook sein, ich möchte gar nicht mehr auf Instagram sein.
2: Nun gibt es ja schon einige alternative Plattformen. Was bräuchte es, damit die sich durchsetzen?
3: Ich glaube, der Diskurs, den wir gerade führen, der ist dafür sehr, sehr wichtig. Und ich würde mir wünschen, dass alle, die sich jetzt sozusagen für die scheinbar einfache Lösung des Verbots aussprechen, mit der gleichen Energie und mit der gleichen Aufmerksamkeit alternative Angebote fördern. Ralf Stockmann von den Berliner Bibliotheken ist in dem Buch und erzählt, wie er selber in einem kleinen Bereich digitale Räume schafft. Und wenn wir die ganze Energie, die von Frau Prien bis zum Bundespräsidenten gerade reinfließt in die Diskussion über Verbote, wenn die sich hinstellen würden und sagen würden, für alle Kinder in Deutschland jetzt Zugang zu diesen digitalen Plattformen auf Mastodon oder eben bei dem, was die Berliner Bibliotheken machen, dann hätten wir, glaube ich, schon einen großen Fortschritt erreicht.
2: Dirk von Gehlen über Social-Media-Verbote und sein Buch Social Media verbieten, verboten, ein Plädoyer für digitale Demokratie und Medienkompetenz erschienen bei Rheinwerk. Vielen Dank fürs Gespräch.
3: Vielen Dank.

0: In Berlin findet derzeit die Basketball-WM der Frauen statt. Und gestern gab es Grund zum Jubel. Da hat die deutsche Mannschaft ihr letztes Gruppenspiel deutlich gewonnen. Dass Frauen professionell Basketball oder Fußball spielen, das ist heute selbstverständlich. Vorurteile und strukturelle Ungleichheiten gibt es trotzdem. Auch abseits des Platzes, bei denen, die über Sport berichten. Mit welchen Hürden kämpfen Frauen hier? Dem ist Annika Reker nachgegangen.
1: Rena Schwabel berichtet über Fußball. Unter anderem für Sky und Magenta, aber auch auf ihren eigenen Kanälen, auf TikTok und Instagram. Als Schwabel diesen Sommer dort ankündigte, dass sie gemeinsam mit der Ex-Fußballerin und heutigen Trainerin Julia Simic ein WM-Spiel kommentieren werde, reagierten viele Männer mit Abwehr.
2: Also da war so viel Unverständnis und vor allem auch sehr interessant, dass sich

0: gerne mir folgen würden auf diesem Weg in den Sport. Das finde ich vor allem schade, dass die diese Kommentare lesen müssen.
1: Dass Frauen, die über Männerfußball berichten, häufig mit anderen Maßstäben bewertet werden, sagt auch der Sport- und Kommunikationswissenschaftler Christoph Bertling, der an der Deutschen Sporthochschule in Köln unter anderem zu Frauen in Sportmedien forscht. Wenn eine Kommentatorin zum Beispiel mal einen Fehler mache, wird dieser laut Bertling häufig nicht einfach als Fehler bewertet. Stattdessen werde er mit ihrem Geschlecht erklärt.
2: Sie hat den Fehler gemacht, weil sie eine Frau ist, weil sie gar nicht so viel Ahnung davon haben kann. Und das merkt man in vielen Kommentaren, gerade im Social-Media-Bereich, wo ja Leute sich viel mehr gehen lassen, auch in der Anonymität. Da merkt man immer wieder, dass es eben noch nicht diese Selbstverständlichkeit ist, sondern es ist noch immer eine männliche Deutungshoheit da und man erwartet eigentlich doch noch viel stärker Männer, die es kommentieren, auch wenn es sich zunehmend durchbricht.
1: Denn immerhin, der Frauenanteil im Sportjournalismus hat sich in den letzten Jahren etwas erhöht. Laut dem Verband Deutscher Sportjournalisten ist inzwischen jedes vierte neue Verbandsmitglied weiblich. Und auch an der Kölner Sporthochschule sitzen im Studiengang Sportjournalismus mittlerweile mehr Frauen als Männer in den Seminaren, erzählt Christoph Bertling.
2: Frauen sind sehr gut ausgebildet, gehen sehr klar in das Berufsfeld rein, müssen sich aber immer wieder in den Redaktionen dann eben auch durchsetzen, also sich quasi begründen, dass sie es können, obwohl sie eine Frau sind, was natürlich grausam ist.
1: Die Sportjournalistin und Moderatorin Lena Kassel hat zu Anfang ihrer Karriere vor gut 10 Jahren genau solche Erfahrungen gemacht. In der WDR-Sendung Kölner Treff erinnert sie sich an die Steine, die ihr männliche Vorgesetzte in den Weg legten.
3: Du bist zu laut und zu bunt für vor die Kamera, weil als Moderatorin, du musst halt den Gast strahlen lassen und nicht dich selber. Das wird in einem Studio mit einem Experten niemals funktionieren. Und das habe ich damals sehr, sehr persönlich genommen. Ich dachte, okay, ich bin Anfang 20, ich bin zu viel, zu laut. Ach komm, ich habe das gar nicht strukturell wahrgenommen.
1: Erst viel später erkannte sie darin ein Muster, als ihr andere Kolleginnen von ähnlichen Erfahrungen berichteten. Männer würden für lautes, buntes Auftreten wohl eher gelobt, vermutet Kassel in der Talkrunde. Rena Schwabel hat solche negativen Erfahrungen bei ihrem Einstieg in den Sportjournalismus nicht gemacht. Im Gegenteil, männliche Kollegen hätten sie gepusht und gefördert. Dass es vielen Frauen anders geht, stellt sie aber nicht in Frage. Und auch nicht, dass Frauen im Sportjournalismus immer noch eine Minderheit sind. Ihr Wunsch für die Zukunft?
0: Wir sind jetzt im Jahr 2026. Wir müssen uns jetzt da einfach davon lösen, von diesen Geschlechterfragen. Und einfach die Menschen, die den Fußball lieben und die Leidenschaft dafür haben, die müssen wir ins Mikro lassen und fertig.
4: Sagt die Sportjournalistin Rina Schwabel. Ein Beitrag von Annika Rieker.

0: Extremrechte Politik gewinnt derzeit nicht nur in Deutschland an Einfluss, sondern weltweit. Zum Beispiel in Kolumbien. Seit fast einem Monat regiert dort der ultrarechte Hardliner Abelardo de la Espirella. Und wie in Deutschland, wo die AfD in Sachsen-Anhalt den öffentlich-rechtlichen Rundfunk aufkündigen will, setzt auch de la Espirella kurz nach seiner Wahl dort zum Kahlschlag an. Viktor Coco hat sich in Kolumbien umgehört.
1: Keine öffentlich-rechtlichen Radionachrichten und Regionalprogramme mehr. Damit werde der Zugang zu Informationen verfassungswidrig eingeschränkt, kritisieren kolumbianische Journalistenverbände. Beim schweren Erdbeben am 10. August hätten die dezentralen Studios noch gezeigt, wie wichtig sie sind. So der ehemalige Direktor des Radio Nacional Colombia, Alexei Castaño.
2: Das Nationalradio erreicht Regionen, in denen keine Privatsender zu empfangen sind. Wir haben einfach sofort getan, was das Radio in so einer Katastrophe machen muss. Die Menschen verbinden, die Suche nach Überlebenden unterstützen, Vermisstenanzeigen bekannt geben.
1: Die neue Direktorin des öffentlich-rechtlichen Fernsehens und Radios, Angela Maria Mora, sprach trotz der Kürzungen von einer Erweiterung des Angebots.
3: Auf Anweisung des Präsidenten werden wir die staatlichen Medien stärken. Es soll lokale Inhalte geben. Und Kolumbien ist sportbegeistert. Deshalb soll es mehr Sportnachrichten geben.

0: Nur wurden ausgerechnet lokale Inhalte gestrichen. Und Sport gibt es bereits. Mit der erstmaligen Übertragung der Fußball-WM und den beliebten Grand Tours im Radsport hatte man die Hörerschaft vervielfacht und gar zusätzliche Werbeeinnahmen generiert, sagt Ex-Direktor Castagno. Des Weiteren wurde regional über Musik oder Landwirtschaft berichtet. Politik habe nur eine untergeordnete Rolle gespielt. Dennoch hieß es seitens des zuständigen Ministeriums, man wolle dem Propagandaapparat ein Ende setzen. Dafür entsandte man regierungsnahe Mitarbeiter in die Redaktionen. Für den ehemaligen Chef Castagno eine Besetzung.
1: Einer hat dann hier als Aufseher fungiert und war bei den Redaktionssitzungen dabei. Er hat gesagt, dass wir keine Indigenen auf Sendung nehmen sollten, weil diese den Inhalt politisieren würden.
0: Für einige Erzkonservative stehen indigene Organisationen politisch dem linksprogressiven Lager zu nahe. Dabei war es bisher gerade Aufgabe des Nationalradios, die Pluralität Kolumbiens darzustellen. Auf regionalen Frequenzen gab es Sendungen in indigenen Sprachen.
1: Unsere redaktionelle Leitlinie besagt, die Menschenrechte und das Friedensabkommen zu verteidigen, den Opfern des bewaffneten Konfliktes eine Stimme zu geben, genauso wie der Diversität des Landes und außerdem die Verfassung zu verteidigen. Sonst nichts.
0: Auch die 20 sogenannten Friedenssender wurden vorerst eingestellt. Die Emisoras de Paz waren in der Folge des 2016 mit der ehemaligen FARC-Guerilla unterzeichneten Abkommens eingerichtet worden. Als Lokalradios haben sie in Konfliktzonen das friedliche Miteinander mit Kultur, Musik und Nachrichten vermittelt. Jessica Molano ist Mitarbeiterin beim Friedensradio in El Tambo, in der Provinz Cauca im Südwesten des Landes.
2: Hacemos un programa que se llama Momentos de Paz. Entonces allí invitamos, por ejemplo, a mujeres.
3: Eine Sendung heißt Friedensmomente. Da laden wir etwa Frauen ein, die über Gemeinschaftsgärten erzählen und so als Selbstversorgerinnen finanziell unabhängiger werden. Oder Kaffeebauern berichten über ihre Anbautechniken. Es geht um alles, was mit friedlichem Zusammenleben im weitesten Sinne zu tun hat.
2: Todo lo que tenga que ver con paz es protagonista en este espacio.
0: Ehemalige Kämpfer, Opfer des Konflikts und lokale Organisationen arbeiteten hier bisher zusammen. Auch die Verwirklichung des Friedensvertrags war oft ein Thema. Aber dieser ist dem neuen Präsidenten de la Espriella ein Dorn im Auge. Er will die Behörde zur Umsetzung des Friedensvertrags schließen und Resozialisierungsprogramme stark zurückbauen.
2: Suspender las emisoras de paz pues vulnera también.
3: Die Friedensradios auszusetzen, wäre ein Bruch des Friedensvertrags. Und dabei handelt es sich um ein Abkommen des Staates, nicht irgendeiner amtierenden Regierung. Das muss respektiert und umgesetzt werden.
4: Sendersterben beim öffentlich-rechtlichen Rundfunk in Kolumbien. Victor Coco berichtete.

0: Eigentlich kennt man ihn aus der Frankfurter Appleboy-Kneipe und seinen muffligen Geruch finden viele erstmal herausfordernd. Und trotzdem ist Handkäse gerade zum TikTok-Trend geworden. Wer sich darüber wundert, folgt wahrscheinlich keinen Protein-Influencern. Unser hessischer Landeskorrespondent Gregor Lischka ist über den Hype gestolpert und hat sich gefragt, wie sehr prägt Social Media, was wir essen?
1: Das Geilste, was man bei diesem Wetter essen kann, ist das hier. Handkäse mit Musik. Boah, und so geht's.
2: Ich habe den viralen Harzer Käse-Wrap ausprobiert und das ist passiert.
3: Handkäse aus dem Airfryer, Power-Protein, Knusper-Handkäse, Handkäse-Proteincreme mit Eiwa heißen die Rezeptvideos, die 10 oder gar 100.000-fach geklickt werden. Einer der Kronzeugen des Handkäse-Hypes ist Markus Rühl. Der langjährige Bodybuilder aus Südhessen ist ein Social-Media-Star und wird von seinen Fans für seine eher deftige Wortwahl gefeiert.
4: Also haust hier zwei Stück in den Kopf von dem für 1,69 €. Und hast du 120 Gramm Eiweiß, das ist für viele Leute schon der komplette Proteinbedarf. Also auch das muss nicht teuer sein.
3: Der Handkäse-Hype reiht sich letztendlich ein in einen viel größeren Trend. Allein im vergangenen Jahr stieg laut dem Marktforschungsunternehmen NIQ der Umsatz von Proteinpulver und Produkten, die auf der Verpackung mit höheren Protein gehalten werden, um rund 20%. Mittendrin das alte Traditionsprodukt Handkäse, in vielen Regionen auch Harzer Käse genannt.
5: Harzer Käse ist nicht so mein Fall.
3: Laura Maria Altendorfer ist Professorin für digitale Kommunikation an der privaten Fachhochschule International University. Dort untersucht sie unter anderem, welche Rolle soziale Medien für die Ernährungsweise junger Menschen spielen.
5: Früher wurde halt einfach nur gegoogelt und heute, gerade was junge Menschen anbelangt, sind eben soziale Netzwerke und hier in Deutschland gerade Instagram, TikTok und YouTube für Ernährungscontent die Informationsquelle neben Google.
3: Für Altendorfer ist der leicht kuriose Handkäse-Hype und der allgemeine Trend hin zu proteinreicher Nahrung letztendlich das Zeichen eines sich verändernden Lebensstils junger Menschen.
5: Also diese ganze Sport-, Fitness-, Ernährungsbubble, die hat noch mehr an Priorität gewonnen, was auch so ein bisschen dazu passt, wenn man sich anschaut, was jungen Menschen wichtig ist. Also man sieht es ja auch, der Boom auf Fitnessstudios, auf Pilates-Studios und so weiter. Natürlich verlagert sich das vom analogen Leben dann auch irgendwann ins Digitale.
3: Dass junge Menschen sich für gesunde Ernährung interessieren, wie beim Handkäse, sei eigentlich eine gute Entwicklung. Doch wenn sich das mit Fitness-Content mischt, in dem durchtrainierte, schlanke Körper für proteinreiche Produkte werben, kann aus gesunder Neugier auch ungesunder Druck entstehen.
5: Ich glaube, dass Inhalte auf sozialen Medien nicht nur beeinflussen, was junge Menschen essen, sondern eben auch, wie sie über ihr Gewicht zum Beispiel denken, wie sie über ihren eigenen Körper denken. Da spielen Schönheitsideale eine Rolle. Also wir sehen ganz deutlich in Studien, dass gerade Ernährungscontent in sozialen Medien verknüpft ist mit diesen Körperbildern, mit Selbstoptimierung, mit Disziplin und letztlich auch mit Essstörungen.
3: Historisch waren vor allem Frauen und Mädchen davon betroffen. Doch das verstärkt sich zunehmend auch bei jungen Männern. Darauf verweist auch eine aktuelle Studie der australischen Flinders University. Schon wenige Minuten mit idealisiertem Fitness- und Nahrungsergänzungsmittel-Content auf TikTok reichen bei jungen Männern aus, um das eigene Körperbild zu verschlechtern und den Wunsch nach entsprechenden Produkten zu steigern.
5: Also ich muss sagen, ich nutze TikTok auch total gern für so Inspirationen und Rezeptideen. Der Punkt ist, glaube ich, der, weil Essen zu so einem performativen und funktionalen Erlebnis wird.
3: So wie es mitunter auf Social Media der Fall ist.
6: Das ist ein Cheatcode, Digga. 250 Kalorien und dafür 60 Gramm Protein. Wenn man ernsthafte Gains machen will, sollte man vielleicht probieren, sich an sowas zu gewöhnen.
3: Das Motto des berühmten Bodybuilders Markus Rühl lautet etwa, muss nicht schmecken, muss wirken.
7: Muss nicht schmecken, muss wirken. Das trifft auf der Harzer wirklich zu.
3: Handkäse-Produzent Nils Birkenstock will sich von dem Online-Hype um sein Produkt jedenfalls nicht verrückt machen lassen.
8: Oder wir haben auch nicht irgendwie da große Kooperationen mit Influencern haben oder sonst irgendwas, dass man da die Produkte noch mehr bewirbt.
3: Seine Geschäftsstrategie will er deswegen nicht umbauen oder auf Social-Media-Algorithmen ausrichten.
0: Gregor Lischka über den Handkäse-Hype in sozialen Medien. Das war Medias Res für heute. Im Büchermarkt geht's gleich um die Shortlist zum Deutschen Buchpreis. Am Mikrofon verabschiedet sich Isabel Klein. Danke fürs Zuhören und tschüss.
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12: Uhr, die Nachrichten. Zunächst die Übersicht. Großbritannien beteiligt sich an Sanktionen gegen israelische Siedlungen im Westjordanland. Der mutmaßliche Stromsaboteur ist festgenommen worden. Die Grünen in Sachsen-Anhalt sind offen für den Vorschlag des BSW für einen überparteilichen Ministerpräsidenten. Die Meldungen im Einzelnen. 12 Länder wollen den Handel mit israelischen Siedlungen im Westjordanland sanktionieren. Darunter sind Großbritannien, Frankreich und Kanada, nicht aber Deutschland. In einer gemeinsamen Erklärung der Außenministerien der Länder heißt es, sie seien entschlossen, Zitat, nationale Beschränkungen für den Handel mit Waren aus den Siedlungen zu verhängen. Als Grund wird genannt, dass die Siedlungen gegen Völkerrecht verstießen. Israels Staatspräsident Herzog hatte zuvor vor solchen Handelssanktionen gewarnt. Er sprach von einer schwerwiegenden Fehleinschätzung. Die Strafmaßnahmen würden am Ende Palästinensern schaden. Die Gewalt israelischer Siedler gegen Palästinenser hat im besetzten Westjordanland zuletzt deutlich zugenommen. Im vergangenen Jahr wurde ein weiteres umstrittenes Siedlungsprojekt östlich von Jerusalem mit mehr als 1200 Wohneinheiten genehmigt. Einen Eilantrag mehrerer Menschenrechtsorganisationen dagegen wies die israelische Justiz heute zurück. Der wegen mehrerer Anschläge auf Umspannwerke und das Stromnetz gesuchte Tatverdächtige ist gefasst. Einsatzkräfte nahmen den Mann am Vormittag im Umfeld des Kraftwerks Weißweiler in Nordrhein-Westfalen fest, wie die Polizei mitteilte. Der 48-Jährige hatte bei seiner Festnahme weitere Sprengmittel dabei und leistete keinen Widerstand. In unmittelbarer Nähe fanden Ermittler ein im Unterholz aufgestelltes Zelt, das mit weiteren Sprengladungen versehen war. Gegen den Mann besteht ein Haftbefehl der Staatsanwaltschaft Cottbus. Er hatte sich in der vergangenen Woche in 2 Schreiben zu Anschlägen auf das Stromnetz bekannt und als Motiv Kampf gegen fossile Brennstoffe angegeben. Die Grünen in Sachsen-Anhalt haben sich offen gezeigt für den Vorschlag des BSW zu einem überparteilichen Ministerpräsidenten. Die Grünen-Spitzenkandidatin Tschibora Seydlitz nannte dies in der Taz eine sehr ungewöhnliche Idee, die aber nicht an ihrer Partei scheitern solle. Die Alternativen seien eine AfD-geführte Regierung oder eine Patt-Situation, in der kein neuer Regierungschef gewählt werde. Ein unabhängiger Kandidat sei der letzte Strohhalm, so Tschibora Seydlitz. Der SPD-Spitzenkandidat Willingmann hatte den Vorschlag gestern ebenfalls nicht generell ausgeschlossen. Das BSW will einen überparteilichen Ministerpräsidenten, der mit wechselnden Mehrheiten unter Einbindung aller Parteien und damit auch der AfD regiert. Eine konkrete Person hat das Bündnis bisher nicht vorgeschlagen. Nordrhein-Westfalens Ministerpräsident Wüst fordert eine Bund-Länder-Arbeitsgruppe zum verfassungsrechtlichen Umgang mit der AfD. Die Prüfung müsse ergebnisoffen sein und dürfe nicht automatisch zu einem Verbotsverfahren führen, sagte der CDU-Politiker der Deutschen Presseagentur. Aus Wüsts Sicht sollten in der Arbeitsgruppe der Verfassungsschutz, aber auch Verfassungsrechtler und weitere Experten von Bund und Ländern beteiligt sein. Im Kern gehe es dabei um die Frage, wie der Staat verfassungsrechtlich mit einer Partei umgehe, die mindestens in einzelnen Bundesländern verfassungsfeindliche Ziele verfolge. Bayerns Ministerpräsident Söder äußerte sich skeptisch zu dem Vorschlag. Er sagte, es bestehe die Gefahr, dass die AfD einen Märtyrerstatus erhalte. Nach der Veröffentlichung der jüngsten PISA-Ergebnisse hat das Deutsche Kinderhilfswerk einen stärkeren Fokus auf das Thema Bildungsgerechtigkeit verlangt. Bundesgeschäftsführer Hofmann sagte, in Deutschland hänge es weiterhin in erschreckend hohem Maße von der sozialen Herkunft ab, welche Bildungs- und Teilhabechancen ein Kind habe. Das sei seit vielen Jahren bekannt, ohne dass wirksam entgegengesteuert werde. Kein Bildungssystem könne langfristig erfolgreich sein, ohne Chancengerechtigkeit sicherzustellen. In der neuen PISA-Studie schneiden Deutschlands Schüler in Mathematik und Lesekompetenz schlechter ab als je zuvor. 2% der Schüler aus benachteiligten Familien erzielen hohe Kompetenzen. Bei Kindern aus privilegierten Familien sind es rund 25%. Dieser Zusammenhang ist in Deutschland rund 3-mal so stark wie in Kanada und doppelt so stark wie in Dänemark oder Norwegen. Bundesfinanzminister Klingbeil hat in der Haushaltsdebatte im Bundestag seinen Etatentwurf für das kommende Jahr mit vorgesehenen neuen Schulden von mehr als 200 Milliarden Euro verteidigt. Klingbeil rechtfertigte die Planung mit der Notwendigkeit von Investitionen, der Sicherung des Sozialstaats und der Stärkung der Verteidigung. Der Vizekanzler räumte nach dem Wahlsieg der AfD in Sachsen-Anhalt auch ein, die Regierung habe Vertrauen verloren. Er stellte klar, wo aus seiner Sicht Grenzen bei den geplanten Reformen der Bundesregierung liegen. Klingbeil sagte, man dürfe nicht zulassen, dass unter dem Schlagwort der Reform ein systematischer Abbau des Sozialstaates betrieben werde. Die Opposition warf Klingbeil vor, das Land in eine Schuldenfalle zu führen. Der haushaltspolitische Sprecher der AfD-Fraktion Espendiller sagte, die Kosten trieben Deutschland in den Ruin. Der linken Abgeordnete Bartsch kritisierte, dass große Vermögen nicht genug zur Finanzierung der Staatsaufgaben herangezogen würden. Der grünen Haushaltsexperte Schäfer nannte den Etatentwurf verfassungswidrig. Nach der angekündigten Schließung aller Goethe-Institute in Russland sucht das Deutsche Kulturinstitut nach Wegen, den Austausch mit Menschen im Land aufrechtzuerhalten. Generalsekretärin Tschoch teilte mit, das Interesse an deutscher Sprache, Kultur und internationalem Austausch bleibe bestehen. Als Möglichkeit sieht sie etwa digitale Angebote. Dazu stimme sich das Goethe-Institut mit dem Auswärtigen Amt ab. Alle Niederlassungen in Russland werden geschlossen. Die Mitarbeiter müssen das Land bis spätestens 13. September verlassen. Betroffen sind die Goethe-Institute in Moskau, St. Petersburg und Nowosibirsk. Das ist die Reaktion Moskaus auf deutsche Sanktionen nach dem versuchten Anschlag mit einer Sprengstoffdrohne auf den Flughafen Leipzig-Halle. Russland bestreitet, etwas damit zu tun zu haben. Die EU hat die Begräbnisfeierlichkeiten für den Kriegsverbrecher Mladic in Serbien verurteilt. EU-Kommissionspräsidentin von der Leyen und Ratspräsident Costa warfen Regierungsvertretern vor, sich in einem dunklen Kapitel der jüngeren europäischen Geschichte nicht zu stellen. Die Zeichen offizieller Unterstützung und die Anwesenheit ranghoher serbischer Amtsträger bei der Beerdigung seien zutiefst bedauerlich und stünden im Widerspruch zu den Werten, auf denen Serbiens Weg in die Europäische Union beruhe. Nach Angaben eines Sprechers der EU-Kommission werden derzeit mögliche Schritte gegen Serbien geprüft, etwa eine Verlangsamung des Beitrittsverfahrens. Das Land ist seit 2012 EU-Beitrittskandidatenland. Seit 2014 laufen offiziell Verhandlungen. Und hier noch einmal die Übersicht. Großbritannien beteiligt sich an Sanktionen gegen israelische Siedlungen im Westjordanland. Der mutmaßliche Stromsaboteur ist festgenommen worden. Die Grünen in Sachsen-Anhalt sind offen für den Vorschlag des BSW für einen überparteilichen Ministerpräsidenten. Das Wetter? In der Nacht von Nordwesten ausgreifend schauerartiger Regen, später dann Auflockerungen. Im Süden teils kräftige Gewitter. Abkühlung auf 18 bis 10 Grad. Morgen unterschiedlich bewölkt, im Südwesten mehr Sonne, im Norden und Westen vor allem ab mittags einzelne Schauer oder Gewitter. Höchstwerte 17 bis 22 Grad. Und das Wetter und die Temperaturen von heute 14 Uhr. Berlin wolkig 28 Grad, Köln-Bonn wolkig 26, Helsinki Regen 16, Stockholm leicht bewölkt 17, Oslo wolkig 16, London Regen 15, Kopenhagen wolkig 20, Amsterdam Regen 16, Brüssel wolkig 22, Zürich leicht bewölkt 31. Paris wolkig 25, Nizza leicht bewölkt 28, Barcelona leicht bewölkt 30, Madrid leicht bewölkt 35, Mallorca wolkenlos 30, Malaga leicht bewölkt 32. Lissabon wolkig 27, Wien leicht bewölkt 32, Prag leicht bewölkt 31, Warschau leicht bewölkt 26, Budapest leicht bewölkt 30, Belgrad leicht bewölkt 31, Bukarest leicht bewölkt 28, Venedig wolkenlos 30, Rom wolkenlos 29, Athen wolkenlos 31, Larnaka leicht bewölkt 33, Istanbul leicht bewölkt 25, Ankara wolkenlos 22, wolkig, Moskau wolkig 14 Grad, Kiew leicht bewölkt 22 und Algier wolkenlos 31 Grad. Das waren die Nachrichten.
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14: Die Shortlist zum Deutschen Buchpreis ist raus. Darüber sprechen wir heute in unserer Sendung. Mein Name ist Dirk Fuhrig. Ich grüße Sie. 6 Romane, 6 Schriftsteller, 5 Schriftstellerinnen, 1 Schriftsteller sind jetzt also im Finale für den am stärksten wahrgenommenen Preis der deutschen Buchbranche. Shida Basia ist drauf, Franziska Gänzler, Valeria Gordejew, außerdem Elias Hirschel, Peggy Mädler und Dana Vohwinkel. Jan Dries ist im Studio, hallo.
15: Grüß dich, hi.
14: Wir blicken gemeinsam jetzt auf diese kurze Liste. Jan, was war denn dein erster Gedanke, als die 6 Namen heute Vormittag veröffentlicht wurden?
15: Mein erster Gedanke war, Gott sei Dank habe ich die meisten der jetzt auf der Shortlist stehenden Bücher schon komplett gelesen. Im Oktober ist ja Frankfurter Buchmesse und vor der Messe müssen wir ohnehin immer sehr, sehr viel lesen. Und wenn dann jetzt noch diese 6 Romane in Gänze, einige sind ja mehrere hundert Seiten lang, noch auf meinen Tisch gekommen wären, dann würde ich gar nicht mehr zum Pennen kommen.
14: Ja, und zum Auftakt der Frankfurter Buchmesse wird ja der Deutsche Buchpreis verliehen. Dann wird der Sieger, die Siegerin gekürt.
15: Richtig. Und diesmal haben wir ein sehr starkes Feld. Wir haben einmal Shida Basia mit ihrem Hunsrück-Jahrhundertroman Die Lücken. Franziska Gänzler, das ist so ein All-Age-Ding, fast schon Jugendroman mit Orca. Valeria Gordejew, die Bachmann-Preisträgerin von 2023 mit Die Zikade entschlüpft ihrer goldglänzenden Hülle. Ein etwas rätselhafter Titel.
14: Ein wundervoller Titel auch.
15: Ein wundervoller Titel und ein zugleich auch poetisches, aber auch rätselhaftes und extrem dickes Buch. Elias Hirschels Clemens Setz Lookalike Schleifen ist mit drauf. Das habe ich wahnsinnig gern gelesen. Peggy Mädler schaut nochmal nach Ostdeutschland mit Selbstregulierung des Herzens und das Herz ja eher unreguliert ausstellt. Dana Vohwinkel, das ist die Deutschlandfunkpreisträgerin 2021, die hat bei Suhrkamp gerade veröffentlicht Anton und Alma.
14: Also du bist eigentlich jetzt nicht ganz überrascht über diese Auswahl, höre ich dem raus? Oder hattest du doch was ganz anderes erwartet auf der Shortlist?
15: Es hätte auch noch andere Bücher gegeben, wir werden wahrscheinlich gleich darüber reden, die man genauso gut auf diese Liste hätte setzen können. Jede Juryentscheidung ist auch eine Überraschung. Hier haben wir aber erstaunlich viele Bücher, die auch die Unterschiedlichkeit der Literaturproduktion zeigen. Das ist jetzt mal nicht überraschend, denn darum geht es ja, dem Deutschen Buchpreis zu zeigen, was macht die Literatur in Deutschland eigentlich innerhalb eines Jahres. Franziska Gänzlers Orca ist, ich habe es vorhin schon erwähnt, ein sehr junges Buch. Das hat mich tatsächlich überrascht. Gleichzeitig kann ich verstehen, dass es auf dieser Liste ist. Der Deutsche Buchpreis, Marketinginstrument, wie gesagt, der gesamten Branche, braucht auch ein Buch, das 15-Jährige gerne lesen. Eine Freundin-Geschichte ist das hier.
14: Aber kein Jugendbuch.
15: Es könnte aber durchaus ein Jugendbuch sein. Wenn man dieses Buch in Schlagwörtern beschreiben würde, wären diese Klima- und Chancengerechtigkeit, Armut und Gewalt, Radikalisierung und Identitätssuche und dies dann doch in einem sehr süffigen, einfacheren Stil geschrieben, was man aber ja auch erstmal schaffen muss.
14: Jetzt hat mich jetzt doch einiges überrascht, als ich jetzt auf diese 6 Titel geblickt habe auf der Shortlist, denn da fehlen ja doch ein paar Titel, wo man dachte, Mensch, das muss unbedingt auf diese Finalistenliste. Ingo Schulze zum Beispiel, Das Wasser im August, großer Roman über Ostdeutschland oder ein anderer Ostroman, wenn man so sagen will, von Lukas Rietschel, Sandisch, das sind 2 große Erzählungen und die sind jetzt rausgefallen. Hat dich das nicht irgendwie eigentlich erstaunt?
15: Mich hat es erstaunt, aber ich werde gleich auch eine Begründung oder eine Ahnung davon formulieren, ja, weshalb die anderen nicht drauf sind. Also Ingo Schulze, Das Wasser im August, hast du vollkommen recht, großartiges Buch, spielt an der Mecklenburgischen Seenplatte, ist eine Schachtelgeschichte, die von einem ostdeutschen Schriftsteller erzählt, der durchaus mit Ingo Schulze identifiziert werden kann. Und der reist im Sommer 2025 zu einer Privatveranstaltung, wo er aus einer unfertigen Novelle lesen soll. Das Manuskript tarnt sich als Erinnerung. Der Schriftsteller, damals Jugendlicher, hat sich 1979, also im 30. DDR-Jubiläumsjahr, in eine ältere, aber immer noch junge Zahnärztin verliebt. Und das ist ein auf der Erzählebene und auf der Konstruktionsebene unglaublich gut gemachtes Buch. Und es ist ein Buch, das gleichzeitig getragen wird von einer, wie ich finde, sehr schönen Melancholie. Es ist ein endgültiger Abschied von der Jugend, von der Leichtigkeit im August, von der DDR und auch von sicheren Erinnerungen. Oder mit den Worten einer dieser melancholisch grundierten Figuren: Es ist etwas vorüber, das wir vorher nicht gespürt haben, weil es selbstverständlich war. Und jetzt, da es vorüber ist, merken wir den Verlust. Klingt ja schon fast wie ein Kommentar zu den Entwicklungen, die wir derzeit in Ostdeutschland haben. Dieser Roman von Lukas Rietschel, naja, der hat möglicherweise verloren, weil ja mit Selbstregulierung des Herzens Peggy Mädler ja auch eine Geschichte über das Scheitern der DDR aus dem Alltag der Menschen erzählt hat, also von innen heraus. Das ist vielleicht alles viel zu nah beieinander. Und wenn man nun mal nur 6 Romane hat, die man empfehlen kann, die man auf so eine Shortlist setzen kann, sagt man, dann kommt halt nur einer dieser DDR-Romane drauf.
14: Nur einmal DDR, aber ein zweiter Name, der ja ein großer Name ist, der auf der Longlist stand, wo man gedacht hätte, Mensch, der muss ja nun wirklich auch weiterkommen. Heinz Strunk, Memories of Heidelberg, groß besprochen überall bereits, der ist da auch nicht zu finden.
15: Der ist auch nicht zu finden und das ist eigentlich gut, denn die Shortlist soll ja zeigen, was die Literatur kann. Heinz Strunk zeigt, was Literatur nicht kann. Das ist eine Reisenovelle, eine Geschichte über die Erosion einer Ehe. Sehr ungelenk gemacht, finde ich. Und dieses Buch, obwohl es so kurz ist, könnte man immer noch um die Hälfte zusammenkürzen. Also für mich bleibt es tatsächlich ein Rätsel, warum Komiker Heinz Strunk, der ja auf der Leinwand oder im TV brilliert, ja, warum er aber, der über so einen irrlichternden Witz eigentlich verfügt, in der Literatur dann doch permanent scheitert. Das ist jetzt ein bisschen gemein, aber wenn einer Humor hat, dann ist es Heinz Strunk und er wird es mir verzeihen.
14: Ja, so, jetzt hast du aber doch ganz schön lange über ein Buch gesprochen, das dir überhaupt nicht gefällt und wo du froh bist, dass es nicht auf die Shortlist gekommen ist. Kommen wir doch mal zu den tatsächlich selektierten Titeln zurück. Was sagt denn diese Endauswahl der 6 über die Gegenwartsliteratur, mal in einem etwas breiteren Sinne gefragt, was sind denn das jetzt insgesamt für Bücher?
15: Das sind Bücher größtenteils, die auf komplexe Art und Weise wiederum die Komplexität unserer Gegenwart spiegeln. Greifen wir mal Elias Hirschel raus. Hirschels überdeterminierter Schleifenroman spekuliert nämlich über einen radikalen Postlinguismus. Also war eine Welt ohne Sprache.
14: Und sprachlos gewordene Welt, ja.
15: Eine sprachlos gewordene Welt. Es geht um Franziska, die im Umfeld des Wiener Kreises 1930er Jahre, wir erinnern uns, Assoziationsmitglied, bekanntestes war Ludwig Wittgenstein, die dort eine Krankheit ausbildet, als Kind schon, nämlich sobald sie den Namen einer Krankheit hört, entwickelt sie sofort deren Symptome, ohne allerdings ernsthaft zu erkranken. Sie wird dann mit einem Mathematiker später zusammenkommen und mit diesem Mathematiker über Jahrzehnte hinweg an dieser postlinguistischen Welt arbeiten. Otto Mandl heißt dieser und Elias Hirschel nutzt diese ausufernde, von keinem Plot im eigentlichen Sinn getragene Biografiefiktion, um seinen Romancontainer anzufüllen mit Binnennovellen und Urban Legends, mit Kafkaesken Kapiteln, aber auch Kapiteln, in denen Kafka diskutiert wird, mit allerhand tollem Unsinn. Die beiden schreiben sich irgendwann, dieses Liebespaar, Briefe, die komplett leer sind. Und genau diese Briefe werden dann am Ende auch als 20.000-seitige, komplett leere Gesamtausgabe im Zschollnay Verlag veröffentlicht, wo ja wiederum Elias Hirschels Schleifen veröffentlicht wird. Es ist ein sehr, sehr großer Spaß, der allerdings auch unglaublich herausfordernd ist.
14: Ja, sehr literarisch natürlich, ja, sehr, sehr komplex. Eher was vielleicht für Literaturwissenschaftler, oder? Als für den Durchschnittsleser?
15: Es ist eher etwas für Literaturwissenschaftler oder für alle, die Borges mögen, Dietmar Dart mögen, ja, die sich von solchen Dingen gerne begeistern lassen. Also es ist schon ein tolles, großes Buch. Ja,
14: große, ich glaub, Literatur,
15: halt,
14: ja.
15: Es ist große Literatur, ich glaube halt nur
14: selten
15: nicht.
14: Selten geworden heutzutage.
15: Sie taucht selten auf solchen Listen auf, tatsächlich, ja.
14: Die Jury-Sprecherin Cornelia Geißler von der Berliner Zeitung, die schreibt in der Begründung für diese Auswahl, die sechs Romane schärfen den Blick auf Vergangenes. Sie deuten auf politische Verbrechen und zeigen den Kampf dagegen in zaghaften oder waghalsigen Schritten. Sie erzählen von Träumen und Möglichkeiten des Individuums, die Gesetze der Wissenschaft zu nutzen, die Freiheit der Kunst zu spüren, ein Miteinander zu erproben. Wir lesen von Sehnsucht, Freundschaft, Liebe und Gewalt und es gibt immer noch Grund zu lachen. Also wenn man da so die Begründung liest, ist ja allerlei vermischt, also ist alles dabei, Historisches, Humor, Träume, Wissenschaft. Ja, lässt sich da dennoch eine Tendenz rauslesen?
15: Die eine Tendenz, die jetzt natürlich offensichtlich ist, es sind sehr viele dicke Bücher. Man muss sich also ranhalten, wenn man jetzt diese also Shortlist noch lesen möchte.
14: Ein quantitatives
15: Kriterium erstmal. Aber es gibt noch eine andere Tendenz. Das wird auch von der Jury-Sprecherin zitiert. Also es schreiben doch schon alle über die Gegenwart. Und wenn es dann doch um die Vergangenheit geht, dann wie diese Vergangenheit in unserer Gegenwart gespiegelt wird. Und das ist ja auch der Anspruch des Preises. Wir wollen zeigen, was gegenwärtig jetzt in diesem Moment passiert. Und wenn man sich diese Bücher anguckt und auch wieder irgendwie in Schlagworte einordnet, dann wird einem auch schon klar, was mit dieser Gegenwärtigkeit gemeint ist. Also Ukraine, Russland, das lange Erbe der DDR, die Vernetzung, die Kybernetik mit Schleifen und natürlich darf dann dort auch, das ist wiederum ein Thema für alle, auch die romantische Liebe nicht fehlen, mit Dana Vohwinkel, Anton und Alma hat sie ja geschrieben. Aber auch das ist ein sehr, sehr gegenwärtiger Roman, der sich unter anderem auch abarbeitet mit dem Terroranschlag vom 7. Oktober.
14: Man muss ja nicht unbedingt ein Freund von Quoten im Literaturbetrieb sein, aber jetzt, wenn ich jetzt mal hier über diese sechs Bücher der Auswahl blicke, dann ist doch eins wirklich sehr auffällig. 5 Frauen, ein Mann und der noch ein Österreicher, nämlich Elias Hirschl. Das ist doch schon eine sehr deutliche Auswahl, ein Statement, was die Jury hier anbietet, oder?
15: Das ist beim Rabe-Preis, den wir vergeben, ja auch nicht anders. Aber das ist auf der einen Seite natürlich ein Zeichen, wenn man Literatur überhaupt unter Gender-Gesichtspunkten fassen möchte. Aber es gibt auch einfach nicht mehr so viele männliche Teilnehmer des Betriebs. Ich sag das mal so technisch, die man auswählen könnte. Ja, natürlich fehlen auch andere Männer, die man hätte nehmen können. Aber es fehlt auch eine wunderbare Frau. Und da komme ich gleich zu einem anderen Argument. Nämlich es fehlt Levi Liao mit ihrem bei Luchterhand veröffentlichten Debüt Glaszeit.
14: In der Tat, ja.
15: Da geht es um eine Assistenzärztin, die in Taiwan arbeitet auf einer Säuglingsstation, die aber sehr verloren ist. Die lebt auf der 32. Etage eines anonymen Hochhauses, sieht ihre stylische Wohnung viel zu selten. Sie arbeitet wirklich bis zur Erschöpfung, von Panikattacken unterbrochen auf dieser Säuglingsintensivstation, sieht zerbrechliche kleine Wesen sterben, die in diesem Roman wie Sinnbilder der bedrohten asiatischen Demokratie scheinen. Und jetzt kommen wir zu meinem Argument. Die Stimmung dieses Buchs, dieses Expat-Debüts, erinnerte mich an David Finchers Fight Club-Verfilmung, also Härte trifft auf blitzende Oberflächen. Die Sinnangebote einer beschleunigten Moderne wirken leer. Und es erinnerte mich auch an den Film Drive von der Stimmung her von Nicolas Winding. Und das Argument ist nun, wenn Frauen ursprünglich männlich kodierte Ästhetiken jetzt so gut reproduzieren können, wie es Levi Liao macht, dann ist es eigentlich auch wurscht, wie viele Männer und wie viele Frauen drauf sind, weil es bedeutet nicht automatisch, dass diese Art der Empfindung, diese Art des Blicks deshalb suspendiert wird, sondern vielleicht, dass sich Männer und Frauen bei aller Unterschiedlichkeit mehr und mehr einander angleichen. Und das nicht nur im Testosteronspiegel.
14: In der Vergangenheit beim Deutschen Buchpreis sind mitunter auch mal etwas kleinere, unabhängigere Verlage zum Zuge gekommen, gerade bei den Preisträgern. Dann jetzt liest man hier Suhrkamp, S. Fischer, Hansa mit dem Schöllner Verlag, Kiepenheuer und Witsch im Prinzip zweimal, nämlich einmal selbst und dann mit Galliani, der dazugehört. Höchstens Kein und Aber könnte man so ein bisschen als kleineren Verlag, aber nicht wirklich oft bezeichnen. Ist das denn jetzt, wenn man die Verlage anschaut, ist das eine Mainstream-Liste?
15: Es ist auch ein Mainstream-Preis, deshalb finde ich das vollkommen okay. Ich habe nicht diese Erwartungen an den Deutschen Buchpreis, die ich zum Beispiel an den Büchner-Preis habe, den ich immer noch für den wichtigsten Literaturpreis Deutschlands halte. Und deshalb ist das vollkommen okay, dass halt auch populäre, leicht zugängliche Bücher wie Franziska Genzlers Orca drauf ist, aber dass auch die Spitzentitel der großen Verlage drauf sind, wie dieser Riesenschmöker Die Lücken von Basjahr oder Dana Vohwinkel, Anton und Alma. Die schafft nämlich etwas, was wir jetzt schon häufiger lesen, nämlich sie kann Lesbarkeit und das Jugendliche verbinden mit literarischem Anspruch und einem flamboyanten, urbanen Plot. Also ihr Roman ist eine junge Soziologie der kosmopolisierten und metropolisierten Gegenwart. Es geht um Anton und Alma, die lernen sich zuerst beim Schüleraustausch in der Bretagne kennen und Jahre später treffen sie wieder aufeinander. Er ist Jude, sie nicht. Er kommt aus einer Akademikerfamilie. Sie ist bei ihrer Mutter und ihrem lieblosen Stiefvater am östlichen Stadtrand aufgewachsen. Trotzdem finden die zueinander und leben ihr Leben gemeinsam in dieser Gegenwart. Es spielt teilweise in Berlin, teilweise in New York. Es ist, wie gesagt, ein sehr moderner Roman. Und es ist aber gleichzeitig auch ein Roman, den unsere Kollegin Maike Albart vor kurzem hier vorgestellt hat, als Buch der Woche. Und dort hat sie gesagt, Anton und Alma ist eines jener Bücher, in die man sich einlebt wie eine fremde Familie. Man schließt Freundschaft mit diesem, entwickelt eine Schwäche für jenen, empfindet Ablehnung für einen Dritten. Und dieses Gemeinschaftsgefühl, das Dana Vohwinkel hier schafft und das ja auch die Kollegin Maike Albart so fasziniert, das ist vielleicht auch das, das viele Leserinnen und Leser einlädt, sich dieses Buch ja anzugucken.
14: So, das wäre also schon einer deiner Favoriten für den Preis, für den Sieger?
15: Es wäre auf jeden Fall eine meiner Favoritinnen. Ich glaube allerdings, dass Valeria Gordejew mit Die Zikade entschlüpft ihrer goldglänzenden Hülle das Rennen machen könnte. Adam Subocinski aus der Jury hat einen großen Aufmacher in seiner eigenen Zeitung Die Zeit vor 2 Wochen ungefähr gebracht. Er hat diese Geschichte in die Nähe der Weltliteratur gerückt. Und wir haben hier ein Buch, das sich sowohl beschäftigt mit dem Krieg in der Ukraine auf der einen Seite, auf der anderen Seite aber auch mit einem der Trends unserer Gegenwart, nämlich Langlebigkeit, Longevity. Wir haben es zu tun mit einem Roman, der zwar in Berlin, in Kiew und Moskau spielt, aber eben auch in der Unterwelt. Ein Teufel hinkt irgendwann durchs Bild. Es ist ein großer, komplexer Roman, der allerdings auch extrem kompliziert ist. Jetzt ist die Frage, wird sich Adam Subocinski durchsetzen in dieser Jury, ja oder nein? Ich hätte da jetzt, und jetzt kommen wir zu der, die ja, ganze Zeit lang über allem schwebt.
14: Wollte ich das mal die ganze wirklich fragen, welches ist denn überhaupt dein Favorit aus diesen 6 Titeln? Mal Stellung beziehen jetzt.
15: Mein Favorit, und zwar nicht allein nur aus literarischen Gründen, sondern ich glaube, dass es im Preis gut täte, ist tatsächlich Shida Basjahr mit Die Lücken. Sie schreibt eine Geschichte, die in einem fiktiven Dorf im Hunsrück spielt. Es ist so ein bisschen das, was auch Edgar Reitz schon mal gemacht hat, der Regisseur mit seiner Chronik. Und es gibt eine Figur, über die dieser bemerkenswerte Satz irgendwann gesagt wird, nämlich sie sah eben alles. Es war eine Form der Welt, ihre Liebe zu zeigen. Sie nahm die Menschen eben wahr. Und das ist eigentlich das Prinzip dieses Buchs, dass von den 1920er Jahren fast bis jetzt mehreren Figuren mosaikartig folgt. Es ist achronologisch erzählt. Und das danach fragt, in welcher Art und Weise die Judenverfolgung und die Gewalt des Nationalsozialismus nach wie vor nachwirkt. Jetzt denkt man sich, oh mein Gott, das habe ich schon 100-mal gelesen und das ist vor allen Dingen sehr, sehr schwer. Nein, sie macht es extrem leicht. Sie redet von diesen titelgebenden Lücken zwar, Lücken, die entstehen einerseits durch vorgespiegelte Erinnerungslücken der Täter, andererseits auch für menschliche Lücken, die der Holocaust gerissen hat, weil Mitbewohner halt aus der Dorfgemeinschaft vertrieben und umgebracht wurden. Aber es ist ein Buch, das vor allen Dingen auch getragen wird von zwei überaus liebevoll gezeichneten, aus dem Iran geflohenen Familien mit einem enormen Anpassungswillen, die die eigentlich Zivilisierten in diesem Hunsrückdorf sind und auf eine derart humorvolle, menschliche, schöne Weise auf diese Hunsrücker gucken, dass ich mir schon fast gewünscht hätte, Shida Basyar hätte nur über die geschrieben, nur über diese Familien. Und ich glaube, dass sich von diesem Buch sehr viele und von dieser Familie so viele werden einfangen lassen können, dass wenn Shida Basyar den Preis bekäme für dieses Buch, wir endlich mal wieder einen deutschen Buchpreisträger hätten, der sich richtig, richtig gut verkauft.
14: Also ein Buch zwischen Iran und dem Hunsrück, ein flammendes Plädoyer von Jan Drees für Shida Basyar und die Lücken. Das war unsere kleine Schau auf die Shortlist des Deutschen Buchpreises. Wir werden erfahren, wer ihn bekommt am 5. Oktober zum Auftakt der Frankfurter Buchmesse. Jan Drees, vielen Dank für das Gespräch.
15: Danke, Dirk.
14: Ich bin Dirk Fuhrig, das war die Sendung Büchermarkt. Gleich folgt Forschung aktuell. Ich wünsche noch einen schönen Nachmittag.

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1: 16.30 Uhr, die Nachrichten. In der Etatdebatte des Bundestags hat die Opposition Bundesfinanzminister Klingbeil vorgeworfen, das Land durch die massive Kreditaufnahme in eine Schuldenfalle zu führen. Der haushaltspolitische Sprecher der AfD-Fraktion Espen Diller sagte, die Kosten trieben Deutschland in den Ruin. Der linken Abgeordnete Bartsch sprach im Zusammenhang mit den hohen Schulden von Wahnsinn. Der grünen Haushaltsexperte Schäfer kritisierte den Etatentwurf für das kommende Jahr als verfassungswidrig. Der Bundesfinanzminister verteidigte in seiner Rede unter anderem die hohen Schulden zur Modernisierung der Bundeswehr. Die jahrzehntelange Vernachlässigung des Militärs müsse behoben werden. Der Haushalt 2027 sieht Ausgaben von 555,4 Milliarden Euro vor. Die Neuverschuldung liegt, einschließlich der Kredite aus dem Sondervermögen für die Bundeswehr sowie Infrastruktur und Klimaneutralität, bei gut 200 Milliarden Euro. Der wegen mehrerer Anschläge auf Umspannwerke und das Stromnetz gesuchte Tatverdächtige ist gefasst. Einsatzkräfte nahmen den Mann am Vormittag im Umfeld des Kraftwerks Weißweiler in Nordrhein-Westfalen fest, wie die Polizei mitteilte. Der 48-Jährige hatte bei seiner Festnahme weitere Sprengmittel dabei und leistete keinen Widerstand. In unmittelbarer Nähe fanden Ermittler ein im Unterholz aufgestelltes Zelt, das mit weiteren Sprengladungen versehen war. Gegen den Mann besteht ein Haftbefehl der Staatsanwaltschaft Cottbus. Er hatte sich in der vergangenen Woche in zwei Anschreiben zu Anschlägen auf das Stromnetz bekannt und als Motiv Kampf gegen fossile Brennstoffe angegeben. 12 Länder wollen den Handel mit israelischen Siedlungen im Westjordanland sanktionieren. Darunter sind Großbritannien, Frankreich und Kanada, nicht aber Deutschland. In einer gemeinsamen Erklärung der Außenministerien der Länder heißt es, sie seien entschlossen, Zitat, nationale Beschränkungen für den Handel mit Waren aus den Siedlungen zu verhängen. Als Grund wird genannt, dass die Siedlungen gegen Völkerrecht verstießen. Israels Staatspräsident Herzog hatte zuvor vor solchen Handelssanktionen gewarnt. Er sprach von einer schwerwiegenden Fehleinschätzung. Die Strafmaßnahmen würden am Ende Palästinensern schaden. Die Gewalt israelischer Siedler gegen Palästinenser hat im besetzten Westjordanland zuletzt deutlich zugenommen. Im vergangenen Jahr wurde ein weiteres umstrittenes Siedlungsprojekt östlich von Jerusalem mit mehr als 1200 Wohneinheiten genehmigt. Einen Eilantrag mehrerer Menschenrechtsorganisationen dagegen wies die israelische Justiz heute zurück. Ungarn weist 10 russische Diplomaten aus. Außenministerin Orbán erklärte, die Diplomaten hätten in Ungarn Aktivitäten ausgeübt, die gemäß der Wiener Konvention inakzeptabel seien. Konkrete Gründe für die Ausweisung nannte die Außenministerin nicht. Ziel sei es, die Sicherheit und Souveränität Ungarns zu schützen. Die Maßnahme bedeute aber keinen Abbruch der diplomatischen Beziehungen zu Russland. Das Außenministerium in Moskau kündigte harte und schmerzhafte Vergeltungsmaßnahmen an. EU-Sprecher Wiegand sagte, angesichts der anhaltenden hybriden Angriffe Russlands gegen die EU und ihre Mitgliedstaaten sei die Reaktion Ungarns legitim. Ungarns früherer Ministerpräsident Orbán unterhielt enge Beziehungen zu Russland und zu Präsident Putin. Ein Mann aus Jemen, der seine 13 Kinder von 3 Ehefrauen in die Niederlande nachholen wollte, ist mit diesem Vorhaben vor dem Europäischen Gerichtshof für Menschenrechte gescheitert. Das Gericht in Straßburg begründete die Entscheidung damit, dass ein europäischer Staat nicht verpflichtet sei, polygame Ehen anzuerkennen. Der 56 Jahre alte Kläger lebt seit 2018 in den Niederlanden. Im Rahmen der Familienzusammenführung konnte er bereits eine seiner Frauen und die 8 gemeinsamen Kinder nachkommen lassen. Die niederländischen Behörden verwehrten ihm jedoch, 5 weitere Kinder aus 2 anderen Ehen nachzuholen. Die Behörden verwiesen darauf, dass Polygamie in den Niederlanden verboten sei. Das Wetter. In der Nacht von Nordwesten ausgreifend schauerartiger Regen, später dann Auflockerungen. Im Süden teils kräftige Gewitter. Abkühlung auf 18 bis 10 Grad. Das waren die Nachrichten.
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0: Als die Beatles dieses Lied veröffentlicht haben, damals 1967, da hat die BBC sich geweigert, es im Radio zu spielen. Wegen der Anfangsbuchstaben von Lucy, Sky, Diamonds. Denn was sonst sollte das sein als eine unverhohlene Anspielung auf die psychedelische Droge LSD? Naja, seitdem hat sich vieles verändert. LSD gilt mittlerweile als ein vielversprechender Wirkstoff in der Psychotherapie. Wenn da bloß der Trip nicht wäre. Ob LSD auch ohne Rausch möglich ist, darum geht es später im Lauf der Sendung. Im Studio ist heute Arndt Reuning. Herzlich willkommen. Deutschland kann Raumfahrt. So jubelte das Bundesforschungsministerium am Wochenende und sprach vom Beginn einer neuen Ära. Was war da geschehen? Das Start-up-Unternehmen ESA Aerospace aus Ottobrunn, das hat am vergangenen Samstag seine erste Rakete gestartet, Spectrum. Von Norwegen aus, von der Insel Andøya, ist sie abgehoben. Im März 2025, da musste der Versuch noch abgebrochen werden. Doch diesmal ist alles gut gegangen. Und beim Start zugeschaut hat mein Kollege, der Weltraumjournalist Karl Urban. Er ist zugeschaltet. Karl, sag mal, wo lagen denn bei diesem Start die besonderen Herausforderungen?
1: Also die erste Herausforderung lag direkt in der ersten Stufe der zwei Raketenstufen der Spectrum-Rakete, weil die setzt auf 9 sehr kleine Triebwerke, die parallel feuern, und deren Schub musste ziemlich gut eingestellt sein, damit sich keine Vibrationen aufschaukeln und den Flug aus dem Gleichgewicht bringen. Dann musste auch noch das Abtrennen der ersten Raketenstufe nach ungefähr 4 Minuten klappen. Und zuletzt mussten von der zweiten Stufe die Satelliten ausgesetzt werden. Denn anders als beim Jungfernflug befanden sich jetzt 5 kleine Forschungssatelliten an Bord. Und auch dieses Aussetzen der Satelliten ist am Schluss gelungen. Und zwar wie geplant in eine sonnensynchrone Umlaufbahn in 500 Kilometern Höhe.
0: Ein voller Erfolg also für das Unternehmen. Aber diese Rakete, gibt es da irgendwas, was die besonders auszeichnet?
1: Auf den ersten Blick eigentlich nicht. Die Spectrum-Rakete ist ziemlich klein. Sie kann gerade mal 1 Tonne in einen niedrigen Erdorbit transportieren. Zum Vergleich, die Ariane 6 schafft 23 Tonnen. Und selbst die deutlich kleinere, aber etablierte Vega-C-Rakete schafft schon mal 3 Tonnen. Also 3-mal so viel wie die Spectrum-Rakete. Allerdings muss man sich klar machen, bei der Ariane und der Vega gab es Milliardensummen, die für die Entwicklung über die ESA bereitgestellt wurden, also quasi Steuergeld. Bei einem Start-up wie ESA Aerospace gab es höchstens einige 100 Millionen Euro für die Entwicklung, und zwar nicht aus Steuergeld, sondern eingeworben von privaten Investoren überwiegend. Und dass so eine Rakete gebraucht wird, das zeigt nicht nur das Interesse der Investoren, sondern auch der Markt für Raketenstarts. Denn die Auftragsbücher der etablierten Raketen, wie etwa der Ariane oder der Vega, die sind auf Jahre voll.
0: Ja, was heißt das denn? Wie viele Raketen möchte das Unternehmen ESA Aerospace denn dann in Zukunft bereitstellen? Und ja, für wen? Wer sind da potenzielle Kunden?
1: Also das Unternehmen nimmt gerade ein neues Werk im Norden Münchens in Betrieb, wo es in einigen Jahren, sagt es, bis zu 40 Raketen jährlich bauen möchte. Ähnliche Pläne haben übrigens auch konkurrierende Startups, die ebenfalls auf einen Teil des Kuchens dieses boomenden Startmarktes für Satelliten hoffen. Wer speziell auf der Spectrum-Rakete mitfliegen soll, das ist schon ganz interessant. Schaut man nämlich in die öffentlich bekannten nächsten Flüge, dann sieht man vor allem Forschungsmissionen von Universitäten, die da mitfliegen sollen, eine japanische Raumkapsel oder Erdbeobachtungssatelliten. Allerdings ändert sich das gerade. Der Firmenchef von ESA Aerospace, Daniel Metzler, hat dazu kürzlich in einem Interview gesagt, dass sich das Interesse in diesem Jahr komplett gedreht hat und jetzt bis zu 85% der Anfragen von militärischen Kunden stammen.
0: Das heißt, der bejubelte Erstflug der Spectrum-Rakete ist eigentlich auch ein Beitrag zur, ja, Zeitenwende.
1: Wenn man den Aussagen von Politikern folgt, dann kann man das ableiten. Also Verteidigungsminister Boris Pistorius hat die Standorte von ESA Aerospace jetzt schon mehrfach besucht. Und bei seinem letzten Besuch im Juli sprach er davon, dass das Unternehmen, Zitat, eine schnelle Eingreiftruppe in diesem Bereich bedeute. Also sozusagen für einen vergleichsweise kurzfristigen Start kleiner Satelliten der Bundeswehr taugen würde. Konkret gibt es auch schon Pläne dafür. Die Bundeswehr möchte nämlich bis 2029 300 Kleinsatelliten für die Kommunikation starten, um von US-Anbietern wie SpaceX unabhängiger zu werden. Und Pistorius würde auch gerne insgesamt in den nächsten Jahren 35 Milliarden Euro in die Raumfahrt investieren. Und da scheint einfach eine weitere Rakete, die noch dazu souverän in Deutschland entwickelt wird, aus der Sicht der Politik schon eine ganz gute Sache zu sein.
0: Vielen Dank. Karl Urban war das über den erfolgreichen Start von Spectrum, der Rakete von ESA Aerospace. Sie ist unsichtbar, aber sie macht einen Großteil des Universums aus, die dunkle Materie. Ohne ihre Schwerkraft hätten sich die Galaxien nicht bilden können, die wir heute beobachten. Aber woraus sie besteht, die dunkle Materie, das ist immer noch eines der großen Rätsel der Physik. Ein Experiment in den USA sorgt nun für Aufsehen. Denn es hat ein ungewöhnliches Signal aufgefangen, das von einem Teilchen stammen könnte, aus dem möglicherweise die dunkle Materie besteht. Frank Grote-Lüschen weiß mehr dazu.
2: We know it's massive, we know it's matter, we know it holds our galaxy together.
3: Wir wissen, dass dunkle Materie Masse besitzt und unsere Galaxie zusammenhält. Aber direkt nachweisen konnten wir sie noch nicht. Klar ist nur, sie besteht nicht aus demselben Stoff wie wir, nicht aus Protonen und Neutronen.
4: Was steckt hinter der dunklen Materie, deren Gravitationswirkung das Universum offenbar mitbestimmt? Das würde Richard Gaitskell von der Brown University in den USA liebend gern wissen. Dazu hat er mit 250 anderen Fachleuten ein Präzisionsexperiment gebaut. Lux Zeppelin, so heißt es, steckt 1,5 Kilometer tief in einer alten Goldmine in South Dakota, ein Tank mit 7 Tonnen flüssigem Xenon. Das Kalkül: Ab und zu sollte ein vorbeikommendes dunkle Materieteilchen einen der Xenon-Atomkerne so stark anrempeln, dass das durch Sensoren messbar ist.
2: We're looking for a small flash of light.
3: Wir suchen nach winzigen Lichtblitzen. Gleichzeitig messen wir die elektrische Ladung, die im Xenon entsteht. Aus beiden Signalen können wir bestimmen, wie viel Energie übertragen wurde und wo der Zusammenstoß stattfand.
2: The energy of the interaction and also the location.
4: Lange hatte das Team vergeblich auf ein Signal gelauert. Doch nun könnte es sein, dass die Sensoren des Xenon-Tanks angeschlagen haben.
2: We've actually seen one candidate event.
3: Wir haben ein mögliches Signal gesehen, das zu einem energiereichen Zusammenstoß mit einem dunklen Materieteilchen passen würde.
4: Die mögliche Mikrorempelei ereignete sich in einem unerwarteten Bereich. Die vom dunklen Materieteilchen auf das Xenon übertragene Energie scheint überraschend groß. Doch könnte das Signal nicht auch durch etwas anderes erzeugt worden sein? Irgendeine Störung?
3: Wir haben eine Reihe möglicher Erklärungen geprüft. Ein energiereiches Neutron halten wir für unwahrscheinlich. Denkbar ist, dass Gammastrahlung an mehreren Stellen im Detektor ein Signal ausgelöst hat. Doch insgesamt liegt die Wahrscheinlichkeit, dass ein Störsignal unser Ereignis vortäuscht, bei etwa 1 zu 200.
5: Wenn ich die Publikation lese, das wurde alles sehr ordentlich gemacht,
4: sagt Theresa Marodan vom Max-Planck-Institut für Kernphysik in Heidelberg. Sie ist beteiligt an einem Konkurrenzprojekt namens Xenon Enton, eingebaut in einem Untergrundlabor in Italien. Sie findet das Resultat aus den USA aufregend, aber
5: ich würde so ein bisschen mit Vorsicht nehmen. Es kann immer passieren, dass man an irgendwas nicht gedacht hat. Wir suchen nach etwas, das so selten passiert, und vielleicht hat man was vergessen.
4: Denkbar wäre etwa, dass Staubteilchen im Experiment radioaktiv zerfallen und die Existenz von dunkler Materie vorgaukeln. Das weiß auch Richard Gaitskell vom Lux Zeppelin-Experiment.
3: Wir stehen noch am Anfang. Bislang haben wir nur dieses eine Ereignis. Um wirklich etwas aussagen zu können, brauchen wir mehr. Mittlerweile haben wir deutlich mehr Messdaten gesammelt. Die werten wir gerade aus. Dann wird sich zeigen, ob weitere Signale auftauchen.
4: Und es wäre hilfreich, könnte das Experiment in Italien die US-Resultate bestätigen. Deshalb will das Team um Marodan seine Messdaten nun gründlich durchforsten und nach verräterischen Anzeichen Ausschau halten.
5: Durch die Resultate werden wir in unserer Kollaboration jetzt einfach schnell gucken, dass wir unsere Analyse erweitern. Das planen wir jetzt für die nächsten Monate, motiviert durch die Konkurrenz.
4: Demnach könnte die Fachwelt bald schlauer sein, ob hinter den Messdaten aus den USA eine physikalische Sensation steckt oder nur ein Störeffekt im Experiment.
0: Ein Beitrag von Frank Grothelüschen war das. Mitte der 60er Jahre, da war LSD die Partydroge schlechthin. Mittlerweile wird der psychedelische Wirkstoff erfolgreich in der Psychotherapie eingesetzt. Aber nicht alle Patienten wissen die starken Halluzinationen zu schätzen. Ein Forschungsteam hat daher nun untersucht, welche chemischen Gruppen am LSD-Molekül dafür verantwortlich sind, um in Zukunft LSD ohne Rauschwirkung zu synthetisieren. Christine Westerhaus weiß mehr dazu.
6: Hinter der sogenannten

0: könnte uns dabei helfen, neue Medikamente und bessere Wirkstoffe zu entwickeln, mit denen wir auch die Funktionsweise des Gehirns besser verstehen können.
1: Um herauszufinden, welche Wirkung die einzelnen chemischen Gruppen des LSD-Moleküls entfalten, haben die Forschenden Teile davon entfernt. Auf diesem Weg stellten sie neue Varianten her. Anschließend testeten Olson und sein Team diese modifizierten LSD-Derivate an Zellmodellen, um zu untersuchen, wie gut oder schlecht sie an die molekularen Schalter im Gehirn binden, die Halluzinationen auslösen.
0: Diese Studie hat jetzt die einfachste Molekülstruktur von LSD identifiziert, die diese halluzinogene Wirkung hervorruft. Und dadurch wird es möglich, bessere chemische Verbindungen mit diesem Effekt zu identifizieren. Denn ausgehend von diesen LSD-Varianten können Chemiker jetzt neue Medikamente entwickeln, die genau die Eigenschaften haben, an denen sie interessiert sind.
1: Zum Beispiel Arzneimittel, die eben keine Halluzinationen auslösen, aber trotzdem dem Gehirn Wege für neue Denkmuster öffnen, durch eine erhöhte Plastizität. Das mache die Therapie sicherer und ihre Effekte planbarer, so David Olson, der selbst ein Unternehmen gegründet hat, das Medikamente zur Behandlung psychiatrischer Erkrankungen entwickelt. Thorsten Passy hat daran jedoch seine Zweifel. Der außerplanmäßige Professor für Psychiatrie und Psychotherapie an der Medizinischen Hochschule Hannover war nicht an der aktuellen Studie beteiligt.
2: Wenn man die therapeutischen Möglichkeiten vom LSD nimmt, kann man eigentlich nichts wegkürzen, sondern zum LSD gehören diese ausgeprägten psychischen Wirkungen, die ja wie traumartige Zustände eigentlich sind, und die gehören zum therapeutischen Geschehen unmittelbar dazu. Und wenn es um die Steuerbarkeit geht, können wir durch Dosierung und die Umgebungsbedingungen eigentlich eine sehr gute Steuerung leisten unter entsprechender medizinischer Supervision.
1: Thorsten Passy, der seit mehreren Jahrzehnten die Wirkung des LSD und die Effekte der psychedelisch unterstützten Psychotherapie erforscht, vermutet vor allem finanzielle Interessen hinter dieser Studie. Denn diese Therapieform erlebe gerade einen regelrechten Hype, der auch das Interesse der Pharmaunternehmen geweckt habe.
2: Natürlich geht es in diesem Bereich derzeit auch viel um Kommerz, sodass natürlich ein altes Molekül, wo das Patent längst abgelaufen ist, da wird natürlich jetzt versucht, noch ein bisschen irgendwie was am Molekül zu verändern, sodass wir dann was patentieren können und richtig Geld damit machen können. Also das ist häufig der Hintergrund. Es wird dann so dargestellt, ja, auf den Rezeptor macht es dann ein bisschen weniger Wirkung und dann ist es vielleicht irgendwie besser geeignet und besser verträglich. Aber das ist nicht wirklich zu erwarten, weil LSD ist recht gut verträglich für den menschlichen Organismus generell.
1: LSD ohne Rausch könnte aber eine Alternative für Personen sein, die befürchten, auf einen Horrortrip zu geraten. Ob Halluzinationen für den Erfolg der Therapie entscheidend sind, ist umstritten.
3: Christine Westerhaus über Psychedelika ohne Rausch. Es gibt rund 200.000 Menschen in Deutschland, die werden regelmäßig auf Herz und Nieren medizinisch untersucht. Und das schon seit 12 Jahren. Nationale Kohortenstudie nennt sich das, oder kurz NAKO. Damit soll sich erkennen lassen, welche Umwelteinflüsse uns krank machen und dazu beitragen, dass Menschen früher sterben. Auf einer Konferenz in München vergangene Woche wurden nun aktuelle Zwischenergebnisse vorgestellt. Helmut Nordwig berichtet.
4: Wo wir wohnen, das entscheidet mit über unsere Gesundheit. Dieses Ergebnis der langfristig angelegten Gesundheitsstudie NAKO stammt von Brooke Urie, die in der Abteilung Epidemiologie des Helmholtz-Zentrums München forscht. Sie hat beobachtet, wer viel Feinstaub und Stickoxiden ausgesetzt ist, Hitzestress oder auch ungewöhnlich kalten Wintern, entwickelt häufiger Asthma oder COPD, eine chronische Lungenkrankheit. Zum Beispiel steigt die Wahrscheinlichkeit, innerhalb von 5 Jahren COPD zu entwickeln, um 5% bei einem hohen Feinstaubanteil und um 14%, wenn jemand in einer um 1 Grad wärmeren Region als der Durchschnitt wohnt.
5: Perhaps most interestingly, if they were exposed to both these non-optimal temperatures.
6: Wem beides zu schaffen macht, also nicht optimale Temperatur und Luftverschmutzung, hat das höchste Risiko. Gerade die Kombination vieler Umwelteinflüsse beeinträchtigt also die Gesundheit und stellt eine Gefahr für die deutsche Bevölkerung dar, chronische Atemwegskrankheiten zu bekommen.
4: Dass Wissenschaftlerinnen das so genau sagen können, hat mit Geoinformationssystemen zu tun, die auf umfangreiche Datenbanken zugreifen. Sie erlauben es, die Adresse einer Wohnung mit den Messungen von Feinstaubpartikeln, Stickstoffdioxid, NO2

0: und anderen Luftschadstoffen zu verknüpfen. Und zwar auch über die Zeit hinweg, sodass Forschende für jeden Wohnort eine kumulative Schadstoffbelastung ermitteln können. Wobei der Arbeitsplatz dabei ebenso wichtig ist, darauf legt Beate Ritz Wert. Sie forscht in den USA und dort hat die Umweltepidemiologin von der University of California in Los Angeles gefunden,
1: dass eben Partikel, aber auch NO2, das ja aus dem Verbrennungsmotor ist, dass die mit Demenz in Zusammenhang zu bringen sind und auch mit kognitiver Funktionsabnahme im Alter.
0: Dieses Ergebnis wird von den Narkodaten aus Deutschland bestätigt, wie Tamara Schikowski von der Universität Bielefeld herausgefunden hat. Auch wenn all das auf den Daten sehr vieler Menschen beruht, es ist erst einmal Statistik. Aber es lässt sich auch biochemisch erklären. Verunreinigungen in der Luft fördern, genau wie Hitze, Entzündungsreaktionen im Körper. Und die können die Atemwege ebenso angreifen wie die Nervenzellen des Gehirns oder auch das Herz-Kreislauf-System, wie Brooke Urey in einer Studie in Mexiko zeigen konnte. Ihrer Meinung nach ist es geboten, dass solche Erkenntnisse politische Maßnahmen nach sich ziehen.
2: For instance, the European Union is going to enact.
3: Zum Beispiel treten in der EU 2030 strengere Grenzwerte für Luftschadstoffe in Kraft. Das ist ein Beispiel für ganz direkte politische Folgerungen aus Studien der Vergangenheit und hoffentlich auch von meiner Arbeit, die zeigen, es gibt keine Menge an Luftverschmutzung, die für die Gesundheit sicher wäre. Deshalb sollten wir weiterhin auf strengere Regeln drängen, damit Menschen weniger Schadstoffen ausgesetzt sind.
2: Exposure to air pollution.
1: Als Umweltmediziner sage ich immer, das ist nicht die Aufgabe des Einzelnen, sich vor Schadstoffen zu schützen.
0: Ergänzt die Forscherin Beate Ritz aus Kalifornien.
1: Das ist wirklich eine kommunale Politikaufgabe, dass man Schadstoffe verringert, dass man verkehrsberuhigte Zonen, mehr öffentliche Verkehrsmittel einsetzt, dass man Menschen einfach vor der Exposition auch schützt.
0: Und damit vor zahlreichen chronischen Krankheiten, wie die Daten deutlich zeigen.
4: Die Daten der nationalen Kohortenstudie nämlich, wie Helmut Nordwig zu berichten weiß. Damit kommen wir nun zu den Wissenschaftsmeldungen des Tages mit Michael Stang.
5: Ein starkes Erdbeben nahe der arktischen Insel Jan Mayen hatte im März 2025 einen massiven Felssturz ausgelöst. Die Gerölllawine begrub einen Teil des Kjerulf-Gletschers unter sich. Eine Studie von Forschenden des Geomar-Helmholtz-Zentrums für Ozeanforschung Kiel zeigt nun, dass der Klimawandel dabei eine entscheidende Rolle gespielt haben dürfte. Demnach hat die langfristige Erwärmung des Permafrosts im Zuge des Klimawandels das Gestein geschwächt und vor allem steile Hänge anfälliger für Rutschungen gemacht, die durch Erdbeben ausgelöst werden. Die Ergebnisse zeigen, wie sich Naturgefahren in polaren Regionen verändern, mit möglichen Folgen für Gletscher- und Permafrostgebiete weltweit, so die Schlussfolgerung.
4: Ein Museum der Universität Oxford gibt Gebeine nach Indien zurück.
5: Das Pitt Rivers Museum wird die sterblichen Überreste von 39 Menschen an das Volk der Naga im Nordosten Indiens zurückgeben. Das Museum, das die weltgrößte Sammlung von Naga-Artefakten besitzt, erklärte, die Universität Oxford habe einem Restitutionsantrag der Naga-Organisation FNR zugestimmt. Ein Datum für die Übergabe gibt es noch nicht. Die Gebeine waren im frühen 20. Jahrhundert von britischen Kolonialbeamten nach England gebracht worden. Einige von ihnen waren bis 2020 Teil der öffentlichen Ausstellung des Museums. Immer mehr westliche Museen geben in der Kolonialzeit geraubte oder unrechtmäßig erworbene menschliche Überreste an die Herkunftsländer zurück.
4: Menschen sparen Energie.
5: Zumindest hinsichtlich ihrer natürlichen Fortbewegung. Menschen berühren beim Gehen zuerst mit der Ferse den Boden und rollen den Fuß nach vorne ab. Die evolutionären Ursprünge und der adaptive Nutzen dieser Mechanik waren bisher unklar. Um die biomechanischen Kompromisse zu beleuchten, die bei der Entwicklung des aufrechten Ganges eingegangen wurden, hat ein Team der Pennsylvania State University Menschen und Schimpansen untersucht. Diese mussten sich sowohl auf allen Vieren als auch auf zwei Beinen fortbewegen. Schimpansen begannen ihre Schritte meist mit dem Mittelfuß statt der Ferse. Sowohl die Aufprallkräfte als auch die Belastungsraten waren bei ihnen beim aufrechten Gang höher als bei der Fortbewegung auf allen Vieren. Das Gehen mit dem Mittelfußauftritt benötigt demnach bis zu 41% mehr Energie als mit dem Fersenauftritt.
4: Meeresschutzgebiete schützen nur bedingt.
5: Denn nur knapp ein Viertel der Gebiete sorgt dafür, dass sich die Ökosysteme erholen können. Hauptgrund ist demnach die Fischerei. Diese ist oft in Schutzgebieten noch mit Einschränkungen erlaubt und wird außerdem nur wenig kontrolliert, bemängelt ein Team der Universität von Tasmanien im Fachblatt PNAS.
4: Musik kann Stress effektiv reduzieren.
5: Ein Team der Chinesischen Akademie der Wissenschaft hat Freiwillige mithilfe von funktionellen Magnetresonanztomographen und bestimmten Stressmarkern untersucht. Die Studienteilnehmer mussten eine Rechenaufgabe lösen und bekamen vor und nachher entweder entspannende Musik oder Naturgeräusche zu hören. Jede Gruppe zeigte Stress in Form von erhöhter Herzfrequenz und einem erhöhten Cortisolspiegel. Personen, die nach der Aufgabe Musik hörten, erlebten eine schnellere Rückkehr zur normalen Herzfrequenz und positiver Stimmung als die, die Naturgeräusche hörten, heißt es im Fachblatt PNAS. Zudem stellte das Team fest, dass Musik, nicht aber Naturgeräusche, bestimmte neuronale Verbindungen stärkte, die die Hirnregionen der akustischen Verarbeitung mit Regionen der Stressregulation verbinden.
4: Sternzeit, 8. September. Beam me up, Sternzeit. Der Weltraum. Unendliche Weiten. Wir schreiben das Jahr 2026. Dies sind die Abenteuer der Raumserie Sternzeit, die mit ihrer neunköpfigen Besatzung 33 Jahre lang unterwegs ist, um neue Welten zu erkunden, neues Leben und neue Ecken des Universums. Viele Lichtjahre von der Erde entfernt dringt die Sternzeit in Galaxien vor, von denen kaum ein Mensch zuvor etwas gehört hat. Star Trek-Fans freuen sich vielleicht über diese Anlehnung an die berühmte Anfangssequenz der deutschen Fassung. Vor 60 Jahren flimmerte die erste Episode der Star Trek-Reihe über die Fernsehbildschirme in den USA. In Deutschland kam sie später als Raumschiff Enterprise ins Programm. Der Rest ist Legende. Wohl keine Science-Fiction-Geschichte ist so erfolgreich wie Star Trek. Nicht wenige Himmelsfans verdanken Star Trek den Anstoß, sich intensiver mit dem Kosmos zu beschäftigen. Auf die Sternreise, so die Übersetzung von Star Trek, machten sich Captain Kirk, Commander Spock und viele andere. Ob einem die Abenteuer mit den Klingonen und Co. gefallen oder nicht, die Serie greift erstaunlich viele echte Phänomene im Weltraum auf und ist von der Physik her zumindest nicht kompletter Unsinn. Zwar mag jeder den Satz "Beam me up, Scotty" im Ohr haben, aber sich durch Beamen von einem Ort zum anderen zu bewegen, geht bis heute nicht. Das schafft, zumindest im Kopfkino für knapp 2 Minuten, nur die Raumserie, mit der Sie alle täglich in die unendlichen Weiten vordringen. Beam me up, Sternzeit.
6: Und mit der geht heute Forschung aktuell zu Ende. Im Studio war Arndt Reuning. Ich sage vielen Dank fürs Zuhören und bis zum nächsten Mal.
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8: Uhr, die Nachrichten. Im vergangenen Jahr sind weltweit mindestens 1063 Menschen durch Streubomben getötet oder verletzt worden. Die meisten davon in der Ukraine. Ein Großteil davon waren Zivilisten, wie aus einem aktuellen Bericht mehrerer Organisationen hervorgeht. Darin heißt es, viele Fälle würden nicht gemeldet. Es sei also von einer hohen Dunkelziffer auszugehen. Die offizielle Opferzahl stieg im Vergleich zum Vorjahr deutlich. Dazu trug laut dem Bericht eine Vervierfachung der Opferzahlen in der Ukraine bei. Allein in dem von Russland angegriffenen Land habe es 927 Tote und Verletzte durch Streubomben gegeben. Kiew und Moskau haben das internationale Übereinkommen für ein Verbot von Streumunition von 2010 nicht ratifiziert. Der Konvention gehören mehr als 100 Staaten an, darunter auch Deutschland. Bundesverteidigungsminister Pistorius hat angesichts des nahenden Winters eine Stärkung der ukrainischen Luftabwehr gefordert und die Lieferung weiterer Raketen aus Bundeswehrbeständen angekündigt. Bei einem virtuellen Treffen der Unterstützerstaaten der Ukraine sagte er, man müsse damit rechnen, dass die russischen Luftangriffe mit sinkenden Temperaturen zunehmen. Deutschland werde daher dringend benötigte PAC-2 Anfang Abfangraketen für das Patriot-System sowie eine größere Stückzahl an AIM-9 Luft-Luft-Raketen liefern. Zudem werde die Ukraine mithilfe des Milliardendarlehens der EU mehrere tausend zusätzliche Lenkflugkörper vom Typ Iris-T in Deutschland bestellen. Pistorius appellierte an die Verbündeten ebenfalls, ihre Bestände zu prüfen. 12 Länder wollen den Handel mit israelischen Siedlungen im Westjordanland sanktionieren. Darunter sind Großbritannien, Frankreich und Kanada, nicht aber Deutschland. In einer gemeinsamen Erklärung der Außenministerien der Länder heißt es, sie seien entschlossen, Zitat, nationale Beschränkungen für den Handel mit Waren aus den Siedlungen zu verhängen. Als Grund wird genannt, dass die Siedlungen gegen Völkerrecht verstießen. Israels Staatspräsident Herzog hatte zuvor vor solchen Handelssanktionen gewarnt. Er sprach von einer schwerwiegenden Fehleinschätzung. Die Strafmaßnahmen würden am Ende Palästinensern schaden. Die Gewalt israelischer Siedler gegen Palästinenser hat im besetzten Westjordanland zuletzt deutlich zugenommen. Im vergangenen Jahr wurde ein weiteres umstrittenes Siedlungsprojekt östlich von Jerusalem mit mehr als 1200 Wohneinheiten genehmigt. Einen Eilantrag mehrerer Menschenrechtsorganisationen dagegen wies die israelische Justiz heute zurück. Die Bundesregierung will den Straßenbau neu organisieren. Bundesverkehrsminister Bilger sagte im Bundestag, sein Ministerium habe sich mit dem Finanzressort auf einen Gesetzentwurf zur Kreditfähigkeit der Autobahngesellschaft geeinigt. Der Entwurf solle noch im Herbst vom Kabinett beschlossen werden. Ziel sei eine über Jahre zuverlässige Finanzierung. Dafür solle die Autobahn GmbH ein eigenes Budget erhalten. Die Autobahn GmbH des Bundes wurde 2018 gegründet und verantwortet seit 2021 die Autobahnen und Fernstraßen in Deutschland. Bilger äußerte sich im Rahmen der Haushaltsberatungen im Bundestag zum Einzeletat Verkehr. Ungarn weist 10 russische Diplomaten aus. Außenministerin Orbán erklärte, die Diplomaten hätten in Ungarn Aktivitäten ausgeübt, die gemäß der Wiener Konvention inakzeptabel seien. Konkrete Gründe für die Ausweisung nannte die Außenministerin nicht. Ziel sei es, die Sicherheit und Souveränität Ungarns zu schützen. Die Maßnahme bedeute aber keinen Abbruch der diplomatischen Beziehungen zu Russland. Das Außenministerium in Moskau kündigte harte und schmerzhafte Vergeltungsmaßnahmen an. EU-Sprecher Wiegand sagte, angesichts der anhaltenden hybriden Angriffe Russlands gegen die EU und ihre Mitgliedstaaten sei die Reaktion Ungarns legitim. Ungarns früherer Ministerpräsident Orbán unterhielt enge Beziehungen zu Russland und zu Präsident Putin. Das Wetter. In der Nacht von Nordwesten aus greifen schauerartiger Regen, später dann Auflockerungen. Im Süden teils kräftige Gewitter. Abkühlung auf 18 bis 10 Grad. Das waren die Nachrichten.
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9: Mit Jonas Reser am Mikrofon herzlich willkommen.
10: Ohne neue Schulden sich zu verteidigen, das ist wie ohne Rakete zum Mond fliegen.
9: So rechtfertigt Bundesfinanzminister Lars Klingbeil zum Auftakt der Haushaltswoche einen Teil der 200 Milliarden Euro an neuen Schulden, die er für das kommende Jahr plant. Wie der Haushalt für das kommende Jahr genau aussehen soll und wie darüber debattiert wurde, das hören Sie hier gleich. Außerdem, warum die Bildungsmisere hierzulande Wohlstand kostet. Nach dem neuesten PISA-Schock reden wir darüber mit dem Bildungsökonom Ludger Wössmann. Es ist der größte Haushalt, über den der Bundestag je debattiert hat. 555 Milliarden Euro ist er schwer, mehr als eine halbe Billion Euro. So viel will die Bundesregierung im nächsten Jahr ausgeben. Noch ist der Haushalt nur ein Entwurf. Die endgültige Entscheidung fällt der Bundestag darüber. Heute hat das Parlament zum ersten Mal darüber diskutiert. Jörg Münchenberg.
11: Es war heute der Versuch einer Mutmacherrede von Finanzminister Lars Klingbeil, SPD, wohl auch als Reaktion auf den Wahlerfolg der AfD in Sachsen-Anhalt am zurückliegenden Wochenende. Deutschland, so der Finanzminister, sei trotz aller Probleme auf einem guten Weg.
10: Vertrauen entsteht nicht dadurch, dass Politik den Menschen sagt, sei zuversichtlich, Vertrauen entsteht, wenn sich tatsächlich etwas verändert, wenn die Brücke wieder steht, wenn der Zug wieder pünktlich fährt, wenn die Schule saniert ist, wenn der Arbeitsplatz wieder sicher ist, wenn die Menschen spüren, dieses Land kriegt es hin. Und genau darum geht es bei unserem Haushalt. Wir bauen, wir reformieren, wir machen Deutschland sicherer. Deutschland hat allen Grund, an seine eigene Stärke zu glauben.
11: 555 Milliarden Euro umfasst der Etat, fast 6% mehr als in diesem Jahr. Die Investitionen liegen bei fast 120 Milliarden. Gleichzeitig steigt aber auch die Neuverschuldung rasant an. Rechnet man Kernhaushalt, die neuen Kredite aus dem Sondervermögen für Infrastruktur und Klimaneutralität und die Ausgaben für die Bundeswehr zusammen, dann liegt die Neuverschuldung bei über 200 Milliarden Euro. Nicht schön, aber notwendig, meint dazu der Finanzminister.
10: Ich will das hier sehr klar sagen. Die schwarze Null wurde zu einem Fetisch, als wir wegen der Zinsen, die fast bei Null lagen, hätten investieren können. Das haben wir verschlafen, aber diese Regierung holt das heute auf, liebe Kolleginnen und Kollegen.
11: Doch selbst der Koalitionspartner sieht hier Korrekturbedarf. Matthias Mittelberg etwa, immerhin Fraktionsvize, meinte heute, ja, es sei gut, so viel zu investieren, aber letztlich werde zu wenig gespart.
12: Dass wir bei 640 Milliarden Ausgaben über alle Haushalte, Sondervermögen, Bereichsausnahme hinweg 204 Milliarden nur über neue Kredite finanzieren, das ist ein Sachverhalt, der wirklich ernst zu nehmen ist. 32% Kreditfinanzierungsrate dürfen kein Dauerzustand sein.
11: Selbst der Bundesrechnungshof hatte die hohe Schuldenlast kritisiert. Eine Steilvorlage auch für Michael Espendiller, den haushaltspolitischen Sprecher der AfD, der heute vor den Folgen dieser Schuldenpolitik warnte.
13: In diesem Entwurf stehen 41 Milliarden Euro alleine für die Zinsen. Das ist mehr, als die Ministerien für Gesundheit, Bildung, Familie, Wirtschaft, Justiz, Digitales und Umwelt zusammen zur Verfügung haben. 6 Ministerien, die wir nur für die Zinsen ausgeben.
11: Sebastian Schäfer von den Grünen wiederum hielt der Koalition Buchungstricks vor. Die Investitionsquote sei in Wirklichkeit viel niedriger als angegeben. Zugleich werde bei den Falschen gespart.
14: Beim Wohngeld soll gekürzt werden. Beim Elterngeld, der Kindersofortzuschlag, 25 Euro im Monat für die Kinder, die in den allerärmsten Familien groß werden. Der soll ersatzlos gestrichen werden.
11: Dietmar Bartsch von der Linkspartei meinte wiederum in Richtung Regierungsbank, er sei kein Gegner von Investitionen, aber 1 Billion Euro Schulden sei schlicht Wahnsinn.
9: Die Debatte über den Haushalt für 2027, sie ist vor allem eine über neue Schulden. Neue Schulden sollten vor allem auch zu neuen Einnahmen, zu neuem Wachstum führen. Das wäre nachhaltig. Unter diesem Aspekt haben sich Forscher den Haushalt für dieses Jahr angeguckt. Und aus den Ergebnissen lässt sich einiges auch für die aktuelle Haushaltsdebatte ableiten. Katharina Thoms.
15: So viel wie noch nie hat der Bund in diesem Jahr in Zukunftsthemen investiert. 140 Milliarden Euro, das haben WWF und das Mannheimer Forschungszentrum ZEW errechnet. Fast 1/4 des Haushalts 2026 beträgt die von Ihnen bestimmte Zukunftsquote.
16: Das ist unsere Erweiterung der Zukunftsquote konzeptionell, dass wir neben dem Sachkapital einbeziehen, die Frage, welche Budgets zahlen ein auf Bildung, Humankapital, auf Erhalt, Mehrung des Naturkapitals und dann das technische Wissen. Weil Zukunftsfähigkeit, das so auf einen Slogan gebracht, ist mehr als Beton.
15: Sagt Friedrich Heinemann vom ZEW. Also eigentlich gute Nachrichten, dass so viel Geld in Zukunftsbereiche wie Bildung, Forschung und Klimaschutz fließe. Doch immer mehr werde aus dem Sondervermögen, also aus Schulden finanziert, so der Wirtschaftswissenschaftler Heinemann vom ZEW.
16: Die Party ist relativ schnell zu Ende, die aus diesem Sondervermögen finanziert wird. Und wenn die Zukunftsausgaben des Bundes insgesamt steigen und das vor allem von Sondervermögen getragen wird, dann heißt das für den Kernhaushalt eine kritische Entwicklung. Mein Befund ist eigentlich ein Paradox, dass die Schuldenbremsenreform eigentlich die Zukunftsorientierung des Bundeshaushalts stärken sollte. Sie bewirkt eigentlich mittel- und langfristig vielleicht das Gegenteil, weil der Kernhaushalt immer gegenwartsorientierter wird.
15: Es fehle damit an dauerhaften und langfristigen Investitionen, sagt auch WWF-Vorständin Heike Vesper. So wichtig das Sondervermögen gerade für den Klimaschutz sei, es ist eben auch befristet.
17: Was passiert denn, wenn das Sondervermögen ausläuft? Dass diese Unsicherheit in der Planung dazu führt, dass Investitionen zurückgehalten werden. Und das ist nicht nur in der Wirtschaft so, sondern das ist natürlich auch für Haushalte so. Also diese klaren Signale aus der Politik für Planungssicherheit, die sind super wichtig und die werden dringend gebraucht.
15: Wie wichtig langfristige Investitionen in Klima- und Naturschutz seien, das habe auch der zu Ende gehende Sommer gezeigt. 2026 war ein Warnsignal, sagt Heike Vesper vom WWF.
17: Was wir dieses Jahr gesehen haben, waren Ernteausfälle, wir hatten Produktionsunterbrechungen, wir haben eine starke Belastung für die Infrastruktur und natürlich auch für die Gesundheit. Das hat Menschenleben gekostet und es kostet aber auch die Wirtschaft.
15: Bis zu 42 Milliarden Euro Schaden habe dieser Dürre- und Hitzesommer verursacht. Das ergab zuletzt eine Studie im Auftrag von Greenpeace. Umso wichtiger eine schnelle Transformation der Wirtschaft, ein Umstieg auf erneuerbare Energien. Neben WWF und ZEW kritisiert deshalb ein ganzes Bündnis aus Umwelt- und Sozialverbänden, dass im aktuellen Haushaltsentwurf ausgerechnet das Geld aus dem CO2-Emissionshandel zweckentfremdet werden soll und mindestens 2,7 Milliarden Euro aus dem Klima- und Transformationsfonds für andere Haushaltsposten verwendet werden sollen. Die übrigen rund 35 Milliarden Euro aus dem Fonds würden zu einem großen Teil auch eher für kurzfristige Vorhaben ausgegeben und wenig Klimaschutzwirkung entfalten, sagt Heike Vesper vom WWF.
17: Und wir sehen hier eine wahnsinnig beunruhigende Entwicklung, dass sich diese Quote, die eben nicht in die Zukunft investiert wird, in 2027 noch zuspitzen wird. Denn im Entwurf des Bundeshaushaltes für 2027, dem ist zu entnehmen, dass die Entlastung bei Energiekosten der größte Posten innerhalb dieses KTFs sein wird.
15: Das Geld aus dem Klima- und Transformationsfonds so auszugeben, helfe aber eben nur kurzfristig der Industrie. Für die dringend nötige langfristige Transformation bringe das nichts.
9: Der Beitrag von Katharina Thoms. 25 Jahre ist der erste PISA-Schock her. Damals zerfiel das Selbstbild einer blühenden deutschen Bildungslandschaft. Deutschland war nur unteres Mittelfeld. Jetzt folgt der nächste PISA-Schock. Deutschland schneidet in manchen Kategorien noch schlechter ab als vor 25 Jahren. Juliane Kowolik.
18: Den 15-jährigen Schülerinnen und Schülern wird ein desaströses Abschneiden bescheinigt. Der stärkste Abwärtstrend besteht beim Lesen. Jugendliche können immer schlechter längere Texte verstehen, weil sie nur überfliegen, anstatt zu erfassen. Rund ein Fünftel der Jugendlichen hat in den Bereichen Mathematik, Lesen und Naturwissenschaften keine ausreichende Basiskompetenz. Seit 10 Jahren ist dieser Rückgang auch in anderen Ländern zu spüren. Allerdings haben Länder wie Singapur, Kanada und Estland diesen Trend besser abfedern können. Besonders beunruhigend ist die gestiegene Chancenungleichheit in Deutschland. Noch nie waren die Bildungserfolge von Jugendlichen so stark vom sozioökonomischen Status der Familie abhängig wie jetzt. Bundesbildungsministerin Prien kündigte Maßnahmen an, um diesen negativen Entwicklungen weiter entgegenzutreten. Dazu gehören verpflichtende Sprachförderung schon im Kita-Alter und die gezielte Unterstützung von Brennpunktschulen.
9: Der PISA-Schock 2.0. Deutsche Schüler schneiden beim Lesen, in Mathe und in den Naturwissenschaften so schlecht ab wie nie zuvor in dieser Studie. Der Bildungsökonom Ludger Wössmann hat über die wirtschaftlichen Auswirkungen von diesen schlechten Ergebnissen geforscht. Hallo, Herr Wössmann.
19: Hallo, Herr Wössmann.
20: Hallo.
19: Herr Wössmann, was ergeben Ihre Berechnungen? Wie wirken sich diese Defizite in der Bildung volkswirtschaftlich aus?
20: Ja, wir sehen in der Forschung, dass der Bildungsstand der Bevölkerung, und zwar wirklich genauso gemessen wie in diesen PISA-Tests, vermutlich die wichtigste Erklärungsfunktion sind, warum einige Länder reich werden, andere arm bleiben, aber auch warum einzelne Menschen am Arbeitsmarkt erfolgreicher sind, mit größerer Wahrscheinlichkeit einen Job haben und ein höheres Einkommen haben. Das hat sicherlich damit zu tun, dass zum einen eben Personen mit besseren Basiskompetenzen produktiver sind, wie sie ihre wirtschaftlichen Tätigkeiten ausüben. Die können dann auch eher Berufe mit höherer Wertschöpfung ausführen und das bringt ihnen selber auch, aber auch wirtschaftlich insgesamt mehr. Und nicht zuletzt ist ein höheres Bildungsniveau auch mit höherer Innovationsfähigkeit verbunden. All das führt dann dazu, dass wir gesamtwirtschaftlich zum Beispiel sehen, dass mehr als 3/4 der Unterschiede in den langfristigen Wachstumsraten des Bruttoinlandsprodukts pro Kopf von Ländern statistisch gesehen durch Unterschiede in Leistungsständen der Bevölkerung erklärt werden können.
19: Das heißt, unser Wohlstand ist durch diese Bildungsministerie bedroht.
20: Absolut. Das ist, glaube ich, der entscheidende Faktor, dass man sieht, am Ende des Tages bereiten solche Kompetenzen die Kinder und Jugendlichen darauf vor, dass sie später sowohl am Arbeitsmarkt, aber auch in der Gesellschaft insgesamt, sich erfolgreich einbringen können. Und wenn man unter so ein Basisniveau fällt, wie wir es gerade jetzt sehen, das heißt eigentlich de facto, dass man in einer modernen Wirtschaft funktional Analphabet ist. Wenn das etwa ein Drittel der Jugendlichen betrifft, dann müssen wir große Angst haben, dass die höchste Probleme haben werden, an unserem Arbeitsmarkt erfolgreich Fuß zu fassen.
19: Diese Missstände in der Bildungspolitik hierzulande, die sind ja nicht neu. Seit Jahren läuft Deutschland da hinterher. Welche Rolle spielt die Corona-Pandemie, bevor wir jetzt genau nochmal an die Ursachen gehen?
20: Der direkte Effekt, der ist schon relevant. Die Tatsache, dass wir eben sehr lange Schulschließungen hatten, führt einfach dazu, dass die Kinder weniger gelernt haben. Ich glaube, indirekt ist das fast noch stärker, weil in der Zeit die Standards sehr stark gesenkt wurden. Die sind nie wieder richtig erhöht worden, sozusagen das, was man erreichen muss, um vernünftige Noten zu bekommen. Das heißt, es ist dringend notwendig, dass wir diese Standards in den Schulen, dass die Lehrkräfte das wieder auf die vorherigen Anspruchsniveaus anheben. Das hat auch eine deutliche Noteninflation gegeben. Und das führt dann dazu, dass die Jugendlichen denken, oh, wenn ich halbwegs vernünftige Noten auch mit wenig Anstrengung bekomme, dann reicht das ja auch. Mhm. Und gerade langfristig haben wir aber auch gesehen, dass ja eigentlich seit dem PISA-Schock vor 25 Jahren wir sowas wie ein trauriges Smiley gesehen haben. Für die ersten 10 Jahre haben wir einen deutlichen Anstieg in den Schülerleistungen gesehen. Also in Deutschland waren wir wirklich geschockt. Wir haben gesehen, wir sind gar nicht so gut, wie wir gedacht haben. Und das hat zu vielen Veränderungen in den Schulen, in der Bildungspolitik, aber auch in den Familien geführt, dass man gesagt hat, wow, wir müssen erstmal unsere Hausaufgaben machen und diese Basiskompetenzen lesen, schreiben, rechnen, vermitteln. Und alles Weitere sozusagen kann danach kommen. Und dieser Fokus darauf und dieser Fokus eben nicht nur auf Inputs im Bildungsbereich, sondern eben auf die Ergebnisse, ob die Jugendlichen wirklich das gelernt haben, was sie fürs Leben vorbereitet. Dieser Fokus ist, glaube ich, ein ganzes Stück verloren gegangen. Und darum sehen wir ehrlich gesagt seit etwa, also jetzt bei PISA, seit 2012 dauerhaft einen Rückgang, der sich jetzt seit Corona beschleunigt hat. Aber wir sehen ja, dass er jetzt noch weiter zurückgegangen ist. Und das ist jetzt zwischen 2022 und 2025. In der Zeit hatten wir keine Corona-Pandemie. Natürlich hatten die jetzt 15-Jährigen, waren in der 4., 5. Klasse während der Pandemie und haben da sicherlich negative Effekte gehabt. Aber das kann nur ein Aspekt unter mehreren sein.
19: Als Ansatzpunkte haben Sie jetzt schon genannt, einmal die Standards wieder anheben, die Leistungsstandards, dann den Fokus wieder auf die Kernkompetenzen legen, wenn ich Sie da richtig verstehe. Machen das die anderen Länder besser oder was kann man vielleicht auch von anderen Ländern diesbezüglich noch lernen?
20: Ja, das ist schon sind das Aspekte, die wir deutlich sehen, dass das Länder, wenn wir jetzt sozusagen Spitzenreiter in diesen Vergleichen sind, oft die ostasiatischen Länder und die haben halt einen extremen Fokus auf diesen Bereich und denen ist das total wichtig und die haben halt auch höhere Ansprüche und das führt dann dazu, dass man das auch bekommt. Ist dann auch in den Familien so und das müsste bei uns, also das geht natürlich nicht nur über die Schulen, dann sind die, glaube ich, auch, würde man denen zu vielen auch. Auch in den Familien muss eigentlich viel stärker, müssen die Eltern ihre Kinder zum Lernen motivieren und dazu begeistern, Dinge zu verstehen und zu lernen, dass man die Welt dann versteht, aber dann auch aufs eigene Leben vorbereitet ist. In der Bildungspolitik ist es schon auch so ein Aspekt, den wir sehen, was erfolgreiche Länder machen, ist, die verbinden klare Ziele, also klare Vorgaben, sozusagen klare Standards, die dann auch extern überprüft werden, also klare extern standardisierte Tests regelmäßig, damit, dass man dann den Schulen viel mehr Autonomie, also Selbstständigkeit gibt, den besten Weg dorthin zu finden. Und diese Kombination wäre auch in Deutschland stärker zu machen, wenn wir zum Beispiel jährlich deutschlandweit einheitliche Tests hätten. Dann haben wir viel mehr Transparenz, wo wir eigentlich stehen. Und dann aber den Schulen zum Beispiel im Personalbereich, aber auch in vielen Umsetzungsmöglichkeiten viel mehr Selbstständigkeit zu geben, um den Weg zu guten Ergebnissen zu finden.
19: Jetzt ist der erste PISA-Schock 20 Jahre her, haben Sie gesagt. Jetzt also der PISA-Schock 2.0. Wenn man das mal Revue passieren lässt, ist es hilfreich, dass hierzulande jedes Bundesland da seine eigene Bildungspolitik betreibt? Oder ist es gut so, dass Bildung Ländersache ist oder Teil des Problems?
20: Ich glaube schon, dass es zu einem gewissen Grade mittlerweile Teil des Problems ist. Also ich glaube, man sollte nicht naiv sein und denken, wenn wir jetzt sozusagen eine einheitliche Bundesbildungspolitik hätten, dann wäre alles gut. Das ist sicherlich nicht der Fall. Aber es ist schon auch so, dass es ehrlich gesagt fast anachronistisch ist, dass wir 16 verschiedene Bildungssysteme in Deutschland haben. Ich verstehe nicht, warum man das eigentlich sozusagen bräuchte, außer dass das historisch jetzt so gewachsen ist und dann jedes Bundesland an seiner Macht, an seinem Einflussbereich da festhält. Und das führt dann schon dazu, dass wir uns oft gegenseitig blockieren und keine großen Schritte vorankommen, insgesamt deutschlandweit. Es ist auch dieses Problem, dass das eigentlich nie zum großen politischen Thema auf nationaler Bühne wird. Wenn, ich sag mal, in der Arbeitsmarktpolitik oder in der Wirtschaftspolitik was schlecht läuft, dann haben wir da eine Ministerin oder einen Minister, den wir ansprechen und die Rede und Antwort stehen muss. Hm. Und im Bildungsbereich haben wir genau diese nationale Diskussion hier nicht. Es ist dann tatsächlich sogar so, dass jedes Bundesland noch wieder anfängt, eigene Standards in Bezug auf Datensicherheit oder Plattformen und sowas zu entwickeln. Und das wäre viel effizienter und würde vermutlich auch zu viel besseren Ergebnissen führen, wenn wir das einheitlich machen könnten.
19: Ludger Wessmann, Leiter des IFO-Zentrums für Bildungsökonomik, zu den wirtschaftlichen Auswirkungen des zweiten PISA-Schocks. Im Vorfeld der Wahlen in Sachsen-Anhalt wurde eindringlich gewarnt. Mit einer AfD an der Macht gingen zehntausende Arbeitsplätze verloren in Sachsen-Anhalt. Das Wirtschaftswachstum im Land könnte um bis zu einem Prozentpunkt sinken, so unterschiedliche Wirtschaftsforscher. Unternehmer fürchteten, noch schwieriger geeignetes Personal zu finden. Jetzt hat die AfD trotz dieser Warnung die Wahl gewonnen und die nächsten Landtagswahlen stehen ja auch schon vor der Tür. Das alles Hauptgesprächsthema auf dem Ostdeutschen Unternehmertag in Potsdam. Von dort Christoph Richter.
3: Willkommen zum 8. Ostdeutschen Unternehmertag. Schön, dass Sie da sind.
21: Zum Ostdeutschen Unternehmertag, veranstaltet von der Interessensgemeinschaft der Unternehmerverbände Ostdeutschlands und Berlin, sind etwa 100 Unternehmerinnen und Unternehmer nach Potsdam gekommen ins Kongresshotel. Das Leitthema: Transformation, Herausforderungen und Chancen für den Mittelstand. Die Stimmung in der ostdeutschen Wirtschaft ist schlecht, sagt Burkhard Greif, der Sprecher der ostdeutschen Unternehmen. Doch vielmehr beschäftigt ihn das Wahlergebnis vom Sonntag, dass die AfD möglicherweise demnächst in Sachsen-Anhalt einen Ministerpräsidenten stellen könnte.
22: Meine Befürchtung ist, dass aufgrund der Programmatik der AfD im Land Sachsen-Anhalt und darüber hinaus, dass viele weggehen. Große Unternehmen werden nicht investieren, die sagen, ich brauche Fachkräfte. Die bringe ich mit, schon aus dem Ausland. Ja. Und wenn ich die nicht mitbringen kann oder wenn die Probleme bekommen hier, dann investiere ich doch nicht.
21: Ähnlich sieht es Peter Sänger, CEO des Startups Green Solution aus Bestensee am südöstlichen Berliner Stadtrand. Er hat eine Technologie entwickelt, die mit weltweit einzigartigen Luftfilter und Klimaanlagen aus Moos verschmutzte Luft reinigt.
23: Die Unruhe ist groß, aber da jetzt in große Angst zu verfallen, das ist bei mir nicht der Fall.
21: Die ostdeutsche Unternehmerschaft fordert Bürokratieabbau, fordert einen Industriestrompreis für den Mittelstand, einen sogenannten Mittelstandsstrompreis, um mehr unternehmerischen Handlungsspielraum zu haben, wie es heißt. Und um den Osten voranzubringen, wurde auch die Idee Ostdeutschlands als Erprobungsregion diskutiert, die laut einer Studie von 83% ostdeutscher Unternehmer unterstützt wird. Gemeint sind damit räumlich begrenzte Regionen, die in einem zeitlich begrenzten Zeitraum von etwa 5 bis 10 Jahren mit günstigeren Regeln für die Unternehmen ausgestattet werden. Für Brandenburgs Wirtschaftsministerin Martina Clement ein praktikabler Ansatz, um Ostdeutschland nach vorne zu bringen.
24: Ja, solche Ideen liegen ja in mehrfacher Hinsicht auf dem Tisch. Hat ja auch die Bundesregierung sich auf den Weg gemacht, ein sogenanntes Reallaborgesetz auf den Weg zu bringen. Hinter der Idee des Net Zero Valley in der Lausitz steckt ja eine ähnliche Idee, dass man sozusagen mal eine Zone schafft, in der man mal mit weniger Bürokratie versucht, Dinge schneller voranzutreiben. Also die Idee ist nicht neu, jetzt müssen wir halt auch da ins Tun kommen.
21: Letztlich geht es um einen Perspektivwechsel. Ostdeutschland soll nicht länger als Fördergebiet, als Problemfall gesehen werden, sondern als Chancenraum. Zu Gast auf dem Ostdeutschen Unternehmertag in Potsdam war auch Elisabeth Kaiser, SPD. Die Ostbeauftragte der Bundesregierung appellierte nochmal vor dem Hintergrund eines möglichen AfD-Ministerpräsidenten in Sachsen-Anhalt an die Unternehmerschaft.
25: Braucht auch eine klare Haltung der Unternehmerinnen und Unternehmer, dass sie weiter auch an den Wirtschaftsstandort glauben, dass sie offen sind, weltoffen sind, auch damit für Investitionen, die dringend für Transformation notwendig sind. Und dass wir auch offen sind für Menschen, die herkommen und hier zu arbeiten, aber auch zu leben als Nachbarn. Das ist wichtig.
21: Die ostdeutsche Wirtschaft brauche Zukunftsgeist, Mut, um die Zukunft zu meistern. Die AfD setze da eher auf das Gestern, so Kaiser weiter. Das sei jedoch kontraproduktiv.
19: Christoph Richter aus Potsdam. Fossile Energieträger sind teuer derzeit. Der Anteil von Wind und Sonne im deutschen Energiemarkt wächst weiter. Roman Warschauer.
0: Der Anteil erneuerbarer Energien am deutschen Strommix lag im ersten Halbjahr auf Rekordniveau. Nach Angaben des Statistischen Bundesamts in Wiesbaden kamen fast 60% des Stroms aus erneuerbaren Quellen. Im ersten Halbjahr des vergangenen Jahres lag der Anteil erneuerbarer Energien noch bei 58%. Die wichtigste Stromquelle war die Windkraft, die rund ein Drittel der Produktion in Deutschland ausmachte. Gegenüber dem Vorjahreszeitraum stieg die Erzeugung aus Wind um gut 12%. Auch die Photovoltaik legte zu und war mit fast 18% die drittwichtigste Stromquelle nach Kohle. Insgesamt stieg die Stromproduktion im ersten Halbjahr um 4,5%. Auch die Produktion in Gaskraftwerken legte zu. Kohlekraftwerke hingegen produzierten weniger. Seit 2018 ist die Erzeugung erneuerbarer Energien um rund ein Viertel gestiegen. Bei der konventionellen Erzeugung ging die Produktion hingegen um rund die Hälfte zurück.
19: Die deutschen Exporte sind nach zuletzt starken Monaten wieder etwas zurückgegangen. Damit an die Börse zu Samir Ibrahim. Samir, wie ist die Stimmung am Aktienmarkt heute? Wie verhält sich der DAX?
1: Ja, der DAX quasi kaum verändert. Aktuell bei 25.996 Punkten. Es wird hier noch so ein bisschen um diese 26.000-Punkte-Marke gekämpft. Leichtes Minus von 0,04%, also nicht der Rede wert. Ging den ganzen Tag heute ein bisschen hin und her. Diese Exportzahlen, die haben nicht wirklich für Unruhe gesorgt. Man hatte das ungefähr auch so erwartet. Es war klar, dass nach den Zahlen, die man zuvor gesehen hatte, da jetzt irgendwann auch ein Ende in Sicht ist. Was hier bremsend wirkt, das muss man mal so sagen, ist der Ölpreis. Bis zu 99 US-Dollar je Barrel ging das hoch heute im Laufe des Tages, hat sich dann so ein klein wenig beruhigt. Aber diese 100 US-Dollar Marke je Barrel, das ist so das Alarmzeichen für die Börse. Und da wurde hier der ein oder andere Investor doch sehr aufmerksam.
19: Das KI-Wettrennen in aller Welt ist in vollem Gange. Europas Hoffnungsträger bei den Sprachmodellen ist Mistral aus Frankreich. Dort hat man neues Geld einsammeln können.
1: Ja, konkret 3 Milliarden von Investoren. Zu denen gehören übrigens neben Samsung auch die Staaten der Europäischen Union über einen eigens gegründeten Fonds. Ja, Mistral, die europäische Antwort auf OpenAI und Anthropic, natürlich vom Wert lange nicht so viel, wie die Amerikaner auf den Tisch legen können. Und das ist auch klar, das ist ein Vorsprung, den kann man nicht aufhalten oder den kann man nicht aufholen. Aber hier setzt man eben bei Mistral darauf. Es läuft kontrolliert ab in Europa. Auch künstliche Intelligenz wird einigermaßen in ihren Bahnen gehalten. Und das ist wichtig für Unternehmen, die künstliche Intelligenz in ihre Arbeitsabläufe integrieren wollen.
19: Gute Neuigkeiten für den Pharmakonzern Sanofi Aventis. Er darf staatliche Unterstützung bekommen. Was hat es damit auf sich?
1: Ja, die EU-Kommission hat deutsche Hilfen freigegeben. 400 Millionen Euro werden dort fließen. Geht hier übrigens nach Frankfurt zu Sanofi, dem Standort hier. Sanofi Aventis verpflichtet sich bis Ende 2032 eine neue Insulinfabrik hier zu bauen. Soll dann gut eine Tonne Insulin herstellen. Das ist die einzige Produktionsstätte für Humaninsulin im europäischen Wirtschaftsraum. Und deshalb hat die EU auch gesagt, das ist wichtig. Wir brauchen diese Produktion innerhalb Europas. Und deshalb darf Deutschland diese 400 Millionen dort zahlen.
19: Und zum Schluss gucken wir noch kurz auf den SDAX. Da zählt der Baumarktkonzern Hornbach zu den Gewinnern. Warum?
1: Ja, hat gute Zahlen vorgelegt fürs zweite Quartal. Kam so ein bisschen unerwartet. Hornbach zuletzt ja unter Druck. Nach der Corona-Pandemie haben die Leute aufgehört, zu Hause zu werkeln. Und das haben die Baumärkte gespürt.
19: Und fehlen noch Euro, Rente und Gold.
1: Der Euro bei einem Dollar 16,14. Die Rentenumlaufrendite bei 3,35%. Und der Goldpreis gesunken auf 4.402 US-Dollar.
19: Danke, Samir Ibrahim. Mein Name ist Jonas Riese.
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8: .17:30 Uhr, die Nachrichten. Israel hat die Schließung des britischen Konsulats in Jerusalem angeordnet, nachdem westliche Länder Sanktionen gegen israelische Siedler verhängt haben. Der israelische Außenminister Saar sagte, die vom britischen Außenminister Miliband geäußerten Vorwürfe seien empörende Lügen. Zudem gab er ein Einreiseverbot nach Israel für 12 Briten bekannt, die antisemitisch seien, ohne diese jedoch zu nennen. Miliband hatte kurz zuvor in London gesagt, terroristische Siedler verübten im Westjordanland eine ethnische Säuberung. Zugleich warf er der israelischen Regierung vor, die Augen davor zu verschließen. Angesichts der wachsenden Gewalt israelischer Siedler im Westjordanland kündigten 12 Länder an, den Handel mit Produkten aus den israelischen Siedlungen im Westjordanland sanktionieren zu wollen. Darunter sind Großbritannien, Frankreich und Kanada, nicht aber Deutschland. Als Grund wird genannt, dass die Siedlungen gegen Völkerrecht verstießen. Israels Staatspräsident Herzog hatte zuvor vor solchen Handelssanktionen gewarnt. Bundesfinanzminister Klingbeil hat in der Haushaltsdebatte im Bundestag seinen Etatentwurf für das kommende Jahr mit vorgesehenen neuen Schulden von mehr als 200 Milliarden Euro verteidigt. Klingbeil rechtfertigte die Planung mit der Notwendigkeit von Investitionen, der Sicherung des Sozialstaats und der Stärkung der Verteidigung. Der Vizekanzler räumte nach dem Wahlsieg der AfD in Sachsen-Anhalt auch ein, die Regierung habe Vertrauen verloren. Er stellte klar, wo aus seiner Sicht Grenzen bei den geplanten Reformen der Bundesregierung liegen. Die Opposition warf Klingbeil vor, das Land in eine Schuldenfalle zu führen. Der haushaltspolitische Sprecher der AfD-Fraktion Espendiller sagte, die Kosten trieben Deutschland in den Ruin. Der linken Abgeordnete Bartsch kritisierte, dass große Vermögen nicht genug zur Finanzierung der Staatsaufgaben herangezogen würden. Der grünen Haushaltsexperte Schäfer nannte den Etatentwurf verfassungswidrig. Nach Anschlägen auf Umspannwerke und Sabotageversuchen an der Stromversorgung in mehreren Bundesländern ist der gesuchte Tatverdächtige festgenommen worden. Er wurde nahe dem Kraftwerk Weißweiler in Nordrhein-Westfalen gefasst, wie die Polizei in Köln und die Staatsanwaltschaft im brandenburgischen Cottbus mitteilten. Der 48-Jährige steht im Verdacht, für mehrere Anschläge auf die Stromversorgung in Brandenburg, Nordrhein-Westfalen und Sachsen verantwortlich zu sein. Auf seine Spur kamen die Ermittler durch Bekennerschreiben, die mit seinem Namen und seiner Adresse gekennzeichnet waren. Darin wurde angegeben, die Aktionen richteten sich gegen die Verstromung fossiler Energieträger. 2 Tage nach der Niederlage bei der Landtagswahl in Sachsen-Anhalt hat die CDU-Landtagsfraktion Regierungschef Schulze zu ihrem neuen Vorsitzenden gewählt. Der 47-Jährige trat überraschend zur Wahl an und setzte sich in einer Kampfabstimmung gegen den bisherigen Fraktionschef Heuer mit 8-7 Stimmen durch. Wie das Magazin Der Spiegel schreibt, galt Heuer als Kandidat aus dem Lager des Bundestagsabgeordneten Müller. Müller hatte sich als Konkurrent Schulzes positioniert und strebt das Amt des CDU-Vorsitzenden in Sachsen-Anhalt an. Mecklenburg-Vorpommerns stellvertretender CDU-Landeschef Schumann forderte angesichts des schlechten Abschneidens bei der Landtagswahl in Sachsen-Anhalt den Rücktritt von Bundeskanzler Merz. In Mecklenburg-Vorpommern wird in 1,5 Wochen gewählt. Bundesverteidigungsminister Pistorius hat angesichts des nahenden Winters eine Stärkung der ukrainischen Luftabwehr gefordert und die Lieferung weiterer Raketen aus Bundeswehrbeständen angekündigt. Bei einem virtuellen Treffen der Unterstützerstaaten der Ukraine sagte er, man müsse damit rechnen, dass die russischen Luftangriffe mit sinkenden Temperaturen zunehmen. Deutschland werde daher dringend benötigte PAC-2-Abfangraketen für das Patriot-System sowie eine größere Stückzahl an AIM-9-Luft-Luftraketen liefern. Zudem werde die Ukraine mithilfe des Milliardendarlehens der EU mehrere tausend zusätzliche Lenkflugkörper vom Typ Iris-T in Deutschland bestellen. Pistorius appellierte an die Verbündeten, ebenfalls ihre Bestände zu prüfen. Das Wetter? In der Nacht von Nordwesten ausgreifend schauerartiger Regen, später dann Auflockerungen. Im Süden teils kräftige Gewitter. Abkühlung auf 18 bis 10 Grad. Das waren die Nachrichten.
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2: Am Mikrofon ist Karin Fischer. Guten Abend. Wie reagiert die Kultur in Sachsen-Anhalt auf das Wahlergebnis? Schockiert, aber kämpferisch, so könnte man es zusammenfassen. Dazu gleich mehr. Auch beim Internationalen Literaturfestival in Berlin ging es konkret um die AfD auf einem Podium. Die ersten Wahlergebnisse vom Sonntagabend waren da schon bekannt. Und die neue PISA-Studie liefert alarmierende Ergebnisse. Dazu Einschätzungen vom Börsenverein des Deutschen Buchhandels. Wir beginnen aber mit der Kunst. Ryuichi Sakamoto war bis zu seinem Tod 2023 in Japan ein Superstar, ein Pionier der elektronischen Musik in den 70er Jahren, vergleichbar mit Kraftwerk hierzulande. Musik.

0: Sakamoto war ein Multitalent, Pianist, Komponist, für seine Filmmusiken mit mehreren Oscars und Grammys geehrt. Und er war ein Künstler mit großer Begabung auch zur Zusammenarbeit mit anderen. Mit dem Künstler und Musiker Carsten Nicolai ging er mehrfach auf Tour. Gemeinsam entstanden 5 Alben. Der erzählte in Deutschlandfunk Kultur.
1: Man muss wissen, Sakamoto hat sich dann in den letzten 20 Jahren doch sehr, sehr stark wieder auf seine doch sehr stille, experimentellere Seite konzentriert. Und ich habe 2 Kurzfilme zu seiner Musik gemacht. Auch ein Projekt, was wir gemeinsam vorhatten und das ich im Prinzip posthum, an dem ich weitergearbeitet habe.
0: Zuletzt lebte Sakamoto in New York und schon sehr lange engagierte er sich dort vor allem für Umweltthemen und gegen Atomkraft. Und jetzt also eine große Werkschau, großformatige, multimediale Installationen ist zum ersten Mal überhaupt in Europa zu sehen. Ryuichi Sakamoto, Seeing Sound, Hearing Time heißt die Ausstellung im Hamburger Bahnhof in Berlin, die Maxi Bröcking für uns gesehen hat.
2: In der Mitte des Raums steht ein mit Staub bedeckter schwarzer Flügel auf einer quadratischen Wasserfläche. Darüber ist eine ebenfalls quadratische LED-Leinwand montiert, auf der fallender Schnee zu sehen ist. Die Klaviertasten bewegen sich zu einzelnen Tönen, die sich in immer neuen Kombinationen nach dem Zufallsprinzip aneinanderreihen. Der japanische Musiker und Komponist Ryuichi Sakamoto, der 1952 in Tokio geboren wurde, fand den Flügel in einer 2011 vom Tsunami zerstörten Schule in Japan. Die hier zu hörenden Töne entstanden auf Basis der Frequenz weltweiter Erdbebendaten. Die Videoarbeit der Schneeflocken stammt von dem japanischen Videokünstler Shiro Takatani. Es ist ein Raum, der trotz der Töne Stille ausstrahlt. Ein Raum der Trauer. Die Ausstellung zeigt auf insgesamt 1500 Quadratmetern 5 multimediale Klangräume Sakamotos und trägt den Titel Hearing Sound, Seeing Time. Dazu die Kuratorin Inga Buschmann.
3: Das ist sozusagen die Essenz der Ausstellung. Sound zu sehen mit den visuellen Arbeiten, die er in Zusammenarbeit mit weiteren Künstlern gemacht hat, und Zeit zu hören. Durch diese Abfolge der Arbeiten und wie man sie erlebt, indem man sozusagen in die Räume reingeht und auch fast eintaucht in die Arbeiten, ist dieser Aspekt, dieses Zeithören, Zuhören, das sind in der Ausstellung sehr, sehr wichtige Aspekte.
2: Auch der nächste Raum entstand in Zusammenarbeit von Ryuichi Sakamoto und Shiro Takatani. Zu der Musik von Sakamotos Album Async lösen sich auf einem 18 Meter langen LED-Bildschirm per Zufall generierte Videobilder in digitale Muster auf. Wie Ozeanwellen vor Tokio, Regen, Blätter oder eine Klaviertastatur. Die spiegelnde Fläche des schwarzen Bodens reflektiert das Licht und den Klang, der dadurch selbst zum Objekt wird. Sein Soloalbum Async von 2017 war Sakamotos persönliche Auseinandersetzung mit der Endlichkeit nach seiner Krebsdiagnose. Der Titel stammt aus der Chaostheorie der Quantenphysik. Sakamoto mischt sein Klavierspiel mit Field Recordings wie Aufnahmen von Wasser und Wind und elektronischen Klängen. Die dreiteilige Videoinstallation auf einem 20 Meter langen Wasserbecken im nächsten Raum zeigt eine Tänzerin des japanischen No-Theaters. Auch diese Arbeit, die auf Traumbildern basiert, beschreibt Sakamotos Überlegungen zu Zeit und Endlichkeit. Um der Frage nachzugehen, was ist Zeit? Dazu Inga Buschmann.
3: Was ist die Zeit der Natur? Was ist eine politische Zeit, eine gesellschaftliche Zeit? Diese Ebenen in den Arbeiten anklingen zu lassen, aber auch nicht als linear zu sehen, sondern auf verschiedenen parallelen Ebenen. Da genau zuzuhören, das auch wahrzunehmen. Und wichtig auch für ihn immer wieder, der Welt zuzuhören.
2: Daneben sind Notizen Sakamotos zu sehen, Aufzeichnungen, Partituren und Fotografien, die seine Installationen begleitet haben. Der letzte Raum zeigt eine Installation, die in Zusammenarbeit mit dem deutschen Medienkünstler und Musiker Nicolai aka Alvanoto entstand. Zu hören ist Musik von Sakamotos letztem Album 12. Sakamoto und Nicolai verband eine langjährige Zusammenarbeit und Freundschaft. Im Rahmen der Ausstellung in Berlin wird das gemeinsame Werk 12 Conversations veröffentlicht werden, das noch vor Sakamotos Tod abgesprochen worden war.
3: Ich finde es wahnsinnig schön, dass eine Arbeit am Schluss der Ausstellung steht, die sehr melancholisch ist, auch in den Bildern, aber die auch eine Zukunft hat, nämlich durch diese Musik, die gemeinsam mit dem letzten Album, dem Tagebuch von Sakamoto, weiterführt und neu rausgegeben wird.
2: Die beeindruckende Ausstellung zeigt Sakamotos Kunst, Musik über das Hören hinaus als räumliches Erlebnis sichtbar zu machen, als Referenz und Vermächtnis eines außergewöhnlichen Musikers und Künstlers.
0: Maxi Bröcking über Ryuichi Sakamoto, zu sehen im Hamburger Bahnhof in Berlin und zu hören natürlich. Schon vor der Landtagswahl hat die Kulturszene in Sachsen-Anhalt vor einer starken AfD gewarnt. Viele fürchteten Einschränkungen und Eingriffe, beispielsweise in Spielpläne, wenn eine mögliche AfD-Regierung die Rückkehr zur traditionellen deutschen Kultur verordnen sollte. In ihrem Wahlprogramm propagiert die AfD ja eine patriotische Kulturpolitik, was im Umkehrschluss bedeutet, sie wird finanzielle Förderungen von entsprechenden Vorgaben abhängig machen. Die wiederum betrachten Künstlerinnen und Künstler als Eingriff in die Kunstfreiheit bzw. als indirekte Zensur. Entsprechend alarmiert klingen die Wortmeldungen aus der Kulturszene jetzt nach der Wahl. Ricarda Lehle und Paula Kautz haben Stimmen gesammelt. Sprecherin ist Vivian Fied.
4: Enttäuschung und Resignation sind spürbar. Sogar Tränen fließen bei den Interviews für diesen Beitrag. Denn trotz der vorherigen Umfrageergebnisse zeigen sich viele Kulturschaffende Sachsen-Anhalts geschockt von dem hohen Wahlergebnis für die AfD.
5: All das, wofür ich stehe, ist etwas anderes, als was jetzt passiert ist. Und ich stehe da natürlich zusammen mit den Künstlern. Und es war in den letzten Wochen so eine große Kraft zu spüren und ein großer Zusammenhalt. Und auch die letzten Tage haben gezeigt, dass die Demokratie auf dem Vormarsch ist und nichts anderes. Und jetzt kommt dieses Wahlergebnis, was mich persönlich einfach umhaut.
4: Sagt etwa Manon Bursian von der Kunststiftung des Landes Sachsen-Anhalt. Im Falle einer AfD-Regierung befürchtet sie die Beschneidung der Kunstfreiheit und das ginge mit zeitgenössischer Kunst nicht zusammen. An Aufgeben sei für sie jedoch nicht zu denken. Als nächstes will sie sich mit anderen Stiftungen zusammenschließen.
5: Weil das ist das, was wir können. Gemeinsam handeln, Dinge initiieren und lautstark uns äußern.
4: Auch die Präsidentin des Landesmusikrats Sachsen-Anhalt sieht große Probleme auf sich zukommen. Jutta Schnitzer-Ungefug zeigt sich vor allem über den Plan der AfD besorgt, die Schulpflicht aufzuheben, worunter auch die musikalische Bildung leiden könnte.
6: Ganz viele Studien zeigen, dass je mehr Musikunterricht auch in jungen Jahren in der ersten, zweiten, dritten Klasse unterrichtet wird, umso besser gestalten sich die kognitiven Fähigkeiten junger Menschen.
4: Einen starken Einschnitt befürchtet die Vorsitzende des Landesmusikrats auch bei der Vergabe von Fördermitteln. Diese könnte zum Beispiel zahlreiche Musikfestivals beeinträchtigen.
6: Wenn dort dann es so sein wird, dass es Restriktionen gibt, dass es Vorgaben gibt, was künftig gefördert werden kann, dann ist das ein Riesenproblem für eine kulturschaffende Nation, wie wir das in Deutschland seit Hunderten von Jahren sind. Also wenn ich mir vorstelle, dass es heißt, wir fördern patriotische Musik, dann ist für mich die Frage, wo beginnt es, wo endet es? Nehmen wir Georg Friedrich Händel, der mit 18 Jahren aus Deutschland wegging, nach England ging. Dürfen wir den dann noch spielen?
4: Überhaupt von einer AfD-Regierung gefördert zu werden, das ist eine Sorge der Kulturschaffenden. Daran schließt sich die Frage, ob man die Förderung dann annehmen möchte. Für den Intendanten der Köthener Bachfesttage, Volkert Ude, ist klar, dass er kein Geld von einer, Zitat, rechtsnationalen Landesregierung annehmen wird.
7: Weil wir nicht wollen, dass Johann Sebastian Bach und seine Kunst missbraucht wird, wie das zu anderen Zeiten schon geschehen ist. Wir müssen uns dann um andere Finanzierungsquellen außerhalb des Bundeslandes bemühen und das werden wir auch schaffen.
4: Auch das Theater von Sachsen-Anhalts Landeshauptstadt Magdeburg ist von der Finanzierung durch das Land abhängig. Demnächst wird es einen neuen Vertrag mit der Stadt und auch dem Land aushandeln müssen. Bis dahin plant das Haus aber weiterzumachen wie bisher, mit möglichst gutem Theater, so Schauspieldirektor Bastian Lomschee.
8: Wir beschäftigen uns mit der Stadt und mit dem Land und mit den politischen Verhältnissen und das wollen wir auch genauso weitermachen. Über was wir allerdings auch nachgedacht haben, ist, wie man jetzt kurzfristig Räume schaffen kann, um verstärkt ins Gespräch zu kommen noch mit den Menschen vor Ort.
4: Dabei müssen die Gespräche nicht zwangsläufig politisch aufgeladen sein, sondern können auch einfach nur ablenken, erklärt der Schauspieldirektor. Auf das Zusammenkommen durch Kunst und Kultur setzt auch der Intendant der Händel-Festspiele Florian Amort.
9: Man kann künstlerisch Ideen finden, vielleicht Antworten finden und eben da Antworten zu geben, die eben nicht politisch oder finanzieller Natur sind, sondern eben kreativ und mit Emotionen und da einen Weg zu finden. Und das wäre ein Beitrag, den ich mir wünsche und den hoffe ich auch erfüllen zu können im nächsten Jahr.
4: Kunst- und Kulturschaffende in Sachsen-Anhalt suchen nach Wegen, die Kulturlandschaft des Landes weiterhin vielfältig zu gestalten. Auch wenn derzeit noch nicht klar ist, wer Sachsen-Anhalt regieren wird und auf welche Herausforderungen sie in naher Zukunft stoßen werden.
0: Die Kulturszene in Sachsen-Anhalt nach der Wahl. 100 Autoren und Autorinnen aus über 40 Ländern sind gerade zu Gast beim Internationalen Literaturfestival in Berlin. Sie bringen ihre Köpfe und Herzen mit.

0: Als gegen 18 Uhr der Erdrutschsieg der AfD in Sachsen-Anhalt bekannt wurde, wollte Moderatorin Natascha Freundl von FAZ-Journalist Justus Bender wissen, sind die Medien daran gescheitert, über die widersprüchlichen Positionen innerhalb der Partei aufzuklären?
1: Ich habe den Eindruck, das interessiert überhaupt nicht. Also das hat überhaupt keine Wirkung. Also selbst wenn man einfach auf ganz offensichtliche Widersprüche abzielt. Also es ist irgendwo viel tiefer, dass man Rache möchte an einem Establishment, dass man irgendwie anerkannt werden will in seinen Emotionen oder was auch immer. Also die Antwort ist auf jeden Fall im Irrationalen zu finden.
0: Auch auf eine Entzauberung der Partei in den Mühen des politischen Alltags solle man sich nicht verlassen, so Justus Bender. Wenn Gesetzesinitiativen etwa der Migrations- oder Medienpolitik durch Gerichte gekippt würden, sei das nur neues Wasser auf die Mühlen rechtspopulistischer Narrative. In seinem aktuellen Buch Deutschland 2033 – Ein Szenario untersucht Bender Parallelen zwischen einer möglichen zukünftigen Regierungsverantwortung der AfD im Bund und der Machtübernahme der Nationalsozialisten 100 Jahre zuvor. Um historische Referenzen ging es dann später auch am Abend zum Thema Politik im Exil im Berliner Dokumentationszentrum Fluchtvertreibung. Versöhnung. Der Literaturwissenschaftler und Thomas Mann-Experte Kai Siener beschäftigte sich mit der Frage, wie man auf den Aufstieg der AfD und die Verrohung der öffentlichen Auseinandersetzung reagiert hätte.
2: Ich glaube, er hätte gesagt, dass diese Geschichte, wir lebten in einem unfreien Land, in dem man nicht sagen dürfte, was man sagen möchte, in dem die Eliten entscheiden, was wer wie zu denken hat. Ich glaube, er würde in klaren und scharfen Worten den Zynismus benennen, der in diesem Blick auf unsere Gesellschaften, auf unser Land liegt und auch tatsächlich mit diesen Worten argumentieren, es ist auch eine moralische Verwahrlosung.
0: Tatsächlich schienen alarmierende historische Parallelen auf, gerade was den angekündigten Umbau der Bildungspolitik in Sachsen-Anhalt betrifft. Siener zitierte aus einem Brief, den Thomas Mann aus dem Schweizer Exil 1936 an die Universität Bonn richtete. Sie hatte ihm zuvor die Ehrendoktorwürde aberkannt.
2: Sie haben die unglaubwürdige Kühnheit, sich mit Deutschland zu verwechseln, wo doch vielleicht der Augenblick nicht fern ist, da dem deutschen Volke das Letzte daran gelegen sein wird, nicht mit ihnen verwechselt zu werden.
0: Beim Special Demokratie aus der Ferne wurde deutlich, dass auch heute Literatinnen und Literaten verfolgt und vertrieben werden, weil sie um ihr Leben fürchten. Die 1992 in Afghanistan geborene Lyrikerin Maria Metra etwa trug Gedichte über den Begriff der Heimat im Exil vor, über den Verlust der Sprache und das Leben als Reisende, der man das Heimatland aus der Handtasche gestohlen hat. Das Schreiben versteht Metra als genuin demokratischen Akt.
3: Ich schreibe unter anderem deshalb, weil ich die Narrative und Stimmen von Frauen und anderen Marginalisierten hörbar machen will. Die Literatur ist ein demokratischer Raum, in dem das möglich ist und den wir Autorinnen und Autoren besetzen können. Ich komme aus einem Land, in dem im Augenblick jedwede kulturelle Aktivität verboten ist. Für viele Autoren im Exil ist das Schreiben eine Art von Widerstand. Als ich nach Deutschland kam, war die Literatur das wichtigste Instrument, um meine Stimme wiederzufinden und Kontakt mit der hiesigen Gesellschaft aufzunehmen. Das war für mich auch eine Frage des seelischen Überlebens.
0: Das internationale Literaturfestival Berlin stellt historische Bezüge her, formuliert politische Warnungen und beweist zugleich die eminent wichtige Rolle einer vielstimmigen Literatur für demokratisch verfasste Gesellschaften. Literatur wirkt politisch, auch ganz ohne Aktivismus.
4: Cornelias Wüllenkämper war für uns beim Literaturfestival in Berlin. Ja, solche Festivals ziehen vielleicht auch deshalb immer mehr Publikum an, weil man schreibende Menschen sprechen und erzählen hört, weil man lauschen kann, dieses in Gemeinschaft erlebt und gar nicht selbst lesen muss. Diese Kulturtechnik wird nämlich tatsächlich dramatisch weniger beherrscht, wie auch die PISA-Studie heute wieder bestätigt. Sie verzeichnet die niedrigsten Kompetenzwerte seit Beginn der Messungen und auch die Lesekompetenz der 15-Jährigen hat sich dramatisch verschlechtert. Thomas Koch, den Sprecher des Börsenvereins des Deutschen Buchhandels, habe ich vor der Sendung gefragt, was dieses Ergebnis in seinen Augen besagt.
5: Also wir haben uns auf Schlimmes vorbereitet, aber

0: Es kam noch schlimmer, dass innerhalb von nur 3 Jahren die Zahl der lesenden 15-Jährigen, die wirklich Basiskompetenzen haben, von ein Viertel auf ein Drittel zurückgeht, hat uns wirklich bestürzt. Vor ein paar Monaten haben wir gesehen, dass auch die Käufe der jungen Zielgruppen dramatisch zurückgehen. Also jetzt kommt man nicht mehr umhin zu sehen, wir haben ein riesiges Lesekompetenzproblem.
1: Die Studie ruft jetzt ja insbesondere BildungspolitikerInnen auf den Plan, die mehr Leseförderung auch für ganz kleine Kinder fordern. Die gibt es ja, aber vielleicht zu wenig und zu spät?
0: Es gibt ganz viele Initiativen, die hervorragend Leseförderung betreiben, vor allem aus der Zivilgesellschaft, aus den Verbänden. Auch wir vom Börsenverein machen ganz viele Aktionen mit der Buchbranche zusammen. Aber die Politik ist jetzt ganz klar gefragt. Sie verschließt lange die Augen davor, dass hier wirklich massiver Handlungsbedarf ist. Und es kann nicht sein, dass wirklich Bildung und Leseförderung auf den Schultern der Gesellschaft getragen wird. Und die Bildungspolitik findet keine nachhaltigen Konzepte.
1: Also zu Hause wird viel weniger vorgelesen oder gar nicht mehr und die Schule kann es nicht richten, so lautet ja die Analyse. Was helfen denn Projekte wie Ihres, zum Beispiel die Lesetüte zur Leseförderung? Ist das nicht nur auch der Tropfen auf den heißen Stein?
0: Jedes Projekt in den Orten, in den Städten ist sehr, sehr wichtig. Bei unserem Projekt Lesetüte kommen eben Erstklässlerinnen und auch die Zweitklässler eben in Kontakt mit Büchern. Und wir wollen das jetzt auch mit der Auridis-Stiftung zusammen nochmal ausbauen, um eben auch sozial schwächere Haushalte zu erreichen. Denn das hat die Studie auch gezeigt. Lesekompetenz ist massiv an der sozialen Herkunft verbunden, mehr als in anderen Ländern. Und das muss uns wachrütteln. Und dafür sind solche Aktionen sehr, sehr wichtig.
1: Die Ergebnisse der Studie werden jetzt die Forderungen nach einem Handyverbot an Schulen noch lauter oder dringlicher werden lassen. Wäre das eine Lösung in Ihren Augen?
0: Also wir haben da keine abgeschlossene Meinung. Ich denke, dass das eher eine Symptombekämpfung ist. Viel wichtiger als solche Verbote sind wirklich durchdachte Konzepte, dass sich die Politik die vornimmt, dass sie die bundesweit auch ausrollt und die Investitionen in die Bildung auch weiterführt, statt sie einzuschränken, wie bei verschiedenen Projekten, was sie jetzt gerade macht. Also es muss mehr in Bildung investiert werden und es muss wirklich Prio A werden.
1: Forderungen von Thomas Koch, dem Sprecher des Börsenvereins des Deutschen Buchhandels, anlässlich der PISA-Ergebnisse. Und um gleich zwei wichtige Kulturpreise geht es jetzt in den Meldungen mit Enne Seidel.
2: Starten wir mit dem Deutschen Buchpreis. Da wurde heute die Shortlist bekannt gegeben. 6 Romane haben es ins Finale geschafft. Und da 6 Titel gerade noch so in eine Kulturnachricht passen, nenne ich die jetzt auch mal alle 6. Nominiert für den Deutschen Buchpreis sind also Sheila Basia mit Die Lücken, ein Jahrhundertroman, der im Hunsrück spielt. Außerdem Franziska Gänzler mit einer Coming-of-Age-Geschichte. Orca heißt ihr Buch. Mit dabei ist außerdem Valeria Gordeev, die vor 3 Jahren schon den Bachmann-Preis gewonnen hat. Sie ist nominiert mit einem Roman mit sehr poetischem Titel. Die Zikade entschlüpft ihrer goldglänzenden Hülle, heißt dieses Buch. Auf der Shortlist steht auch Peggy Mädler mit einem Roman, der in der DDR und rund um die Wende spielt. Selbstregulierung des Herzens ist der Titel. Dana Vohwinkel ist dabei mit einer Liebesgeschichte, Anton und Alma. Und neben diesen 5 Frauen ist auch ein Mann nominiert, Elias Hirschel mit seinem Roman Schleifen. Welcher dieser 6 Romane den Deutschen Buchpreis am Ende gewinnt, das erfahren wir in knapp einem Monat. Mein Kollege und Literaturredakteur Jan Drees, der hat aber schon einen klaren Favoriten.
3: Mein Favorit, und zwar nicht allein nur aus literarischen Gründen, sondern ich glaube, dass es im Preis gut täte, ist tatsächlich Sheila Basia mit Die Lücken. Sie schreibt eine Geschichte, die in einem fiktiven Dorf im Hunsrück spielt. Und ich glaube, dass sich von diesem Buch so viele werden einfangen lassen können, dass wenn Sheila Basia den Preis bekäme für dieses Buch, wir endlich mal wieder einen deutschen Buchpreisträger hätten, der sich richtig, richtig gut verkauft.
2: Jan Drees aus unserer Literaturredaktion zur Shortlist des Deutschen Buchpreises. Ausführlich können Sie ihn dazu hören in unserer Sendung Büchermarkt in der Deutschlandfunk-App. Und heute wurden auch die Preisträgerinnen und Preisträger des Premium Imperiale bekannt gegeben. Mit gut 80.000 Euro, einer der höchst dotierten Kulturpreise der Welt, der in der Regel an die Big Names der westlichen Kunst- und Kulturwelt geht, auch in diesem Jahr. In der Kategorie Malerei gewinnt die US-amerikanische Künstlerin Jenny Holzer, in der Sparte Skulptur der britische Künstler Andy Goldsworthy und in der Kategorie Architektur wird Daniel Liebeskind ausgezeichnet, berühmt unter anderem für das Jüdische Museum in Berlin und die Neugestaltung des Geländes am World Trade Center in New York. Der Premium Imperiale wird außerdem in der Kategorie Musik verliehen. Da gewinnt diesmal der schwedische Dirigent Herbert Blomstedt. Und in der Kategorie Theater und Film wird die Schauspielerin Cate Blanchett ausgezeichnet. Der Premium Imperiale wurde Ende der 80er Jahre auf Anregung des japanischen Kaiserhauses ins Leben gerufen und gilt als wichtiges Instrument der japanischen Kulturdiplomatie. Schon wieder ein Museumseinbruch in Frankreich. Diebe haben aus einem Museum an der Côte d'Azur 4 Gemälde des Impressionisten Pierre-Auguste Renoir gestohlen. 2 Bilder wurden später im Garten des Museums wiedergefunden, die anderen beiden bleiben verschwunden. Die französische Polizei fahndet nach den Tätern. Das bestohlene Museum befindet sich im früheren Wohnhaus von Renoir. Der Künstler hat seine letzten Lebensjahre in Cagnes-sur-Mer an der Côte d'Azur verbracht. Es gab zuletzt mehrere Einbrüche in französischen Museen, darunter der spektakuläre Diebstahl im Pariser Louvre im vergangenen Herbst, außerdem Einbrüche in Museen im Elsass und im Burgund. Der Bürgermeister von Cagnes-sur-Mer hat nach dem Diebstahl heute bessere Sicherheitsvorkehrungen für Museen in ganz Frankreich gefordert. In 5 Tagen ist endgültig Schluss für die 3 Goethe-Institute in Russland. Bis Sonntag müssen die verbliebenen Mitarbeitenden ihre Büros und das Land verlassen. Für die Menschen in Russland werde damit der Zugang zu deutscher Sprache, Kultur und verlässlichen Informationen noch weiter eingeschränkt, sagte die Generalsekretärin des Goethe-Instituts Gitte Tschoch. Sie will trotzdem versuchen, den Austausch mit den Menschen in Russland aufrechtzuerhalten, zum Beispiel durch digitale Angebote. Mit der Schließung der Goethe-Institute reagiert Russland auf die deutschen Sanktionen nach dem versuchten Drohnenanschlag auf den Flughafen Leipzig-Halle.
1: Danke, Enne. Und das war Kultur heute. Nach uns die Nachrichten. Und dann in den Informationen am Abend geht es unter anderem um die politische Debatte am Tag 2 nach dem AfD-Erfolg in Magdeburg. Und Sie hören auch noch mehr zur neuen PISA-Studie. Hier am Mikrofon war Karin Fischer. Ich wünsche einen guten Abend.

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1: Uhr, die Nachrichten. Zunächst die Übersicht. Historisch schlechte Leistungen deutscher Schüler im PISA-Test lassen den Ruf nach einer besseren Bildungspolitik lauter werden. Der mutmaßliche Stromsaboteur ist festgenommen worden. Israel schließt das britische Konsulat in Jerusalem. Die Meldungen im Einzelnen. Die deutschen Schüler sind laut der neuen PISA-Bildungsstudie im internationalen Vergleich weiter abgerutscht. Wie die Organisation für wirtschaftliche Zusammenarbeit und Entwicklung in Paris mitteilte, waren die Ergebnisse von 15-Jährigen in Mathematik, Lesekompetenz und Naturwissenschaften die schlechtesten, die je in Deutschland gemessen wurden. Zudem hängt der Bildungserfolg in Deutschland, der Untersuchung zufolge, nach wie vor stärker vom familiären Hintergrund ab als in den meisten anderen Ländern. Bildungsministerin Prien sagte in Berlin, das Aufstiegsversprechen funktioniere nicht, das sei ein nicht hinnehmbarer Befund. Der Verband Bildung und Erziehung sprach hinsichtlich eines zu beobachtenden Rückgangs der Lesekompetenz von einer Gefahr für die Demokratie. Wo Bewerten, Verknüpfen und Reflektieren nicht mehr gelinge, hätten Falschinformationen leichtes Spiel. Die Gewerkschaft Erziehung und Wissenschaft forderte einen Masterplan gegen Bildungsarmut. Die Präsidentin der Bildungsministerkonferenz Stolz erklärte, Bund und Länder würden mit einer gemeinsamen Kraftanstrengung reagieren. Bundesfinanzminister Klingbeil hat in der Haushaltsdebatte im Bundestag seinen Etatentwurf für das kommende Jahr mit vorgesehenen neuen Schulden von mehr als 200 Milliarden Euro verteidigt. Klingbeil rechtfertigte die Planung mit der Notwendigkeit von Investitionen, der Sicherung des Sozialstaats und der Stärkung der Verteidigung. Der Vizekanzler räumte nach dem Wahlsieg der AfD in Sachsen-Anhalt auch ein, die Regierung habe Vertrauen verloren. Er stellte klar, wo aus seiner Sicht Grenzen bei den geplanten Reformen der Bundesregierung liegen. Klingbeil sagte, man dürfe nicht zulassen, dass unter dem Schlagwort der Reform ein systematischer Abbau des Sozialstaats betrieben werde. Die Opposition warf Klingbeil vor, das Land in eine Schuldenfalle zu führen. Der Etatentwurf sieht insgesamt Ausgaben von 555,4 Milliarden Euro vor. Nordrhein-Westfalens Ministerpräsident Wüst fordert eine Bund-Länder-Arbeitsgruppe zum verfassungsrechtlichen Umgang mit der AfD. Die Prüfung müsse ergebnisoffen sein und dürfe nicht automatisch zu einem Verbotsverfahren führen, sagte der CDU-Politiker der Deutschen Presseagentur. Aus Wüsts Sicht sollten in der Arbeitsgruppe der Verfassungsschutz, aber auch Verfassungsrechtler und weitere Experten von Bund und Ländern beteiligt sein. Im Kern gehe es dabei um die Frage, wie der Staat verfassungsrechtlich mit einer Partei umgehe, die mindestens in einzelnen Bundesländern verfassungsfeindliche Ziele verfolge. Bayerns Ministerpräsident Söder äußerte sich skeptisch zu dem Vorschlag. Er sagte, es bestehe die Gefahr, dass die AfD einen Märtyrerstatus erhalte. 2 Tage nach der Niederlage bei der Landtagswahl in Sachsen-Anhalt hat die CDU-Landtagsfraktion Regierungschef Schulze zu ihrem neuen Vorsitzenden gewählt. Der 47-Jährige trat überraschend zur Wahl an und setzte sich in einer Kampfabstimmung gegen den bisherigen Fraktionschef Heuer mit 8-7 Stimmen durch. Wie das Magazin Der Spiegel schreibt, galt Heuer als Kandidat aus dem Lager des Bundestagsabgeordneten Müller. Müller hatte sich als Konkurrent Schulzes positioniert und strebt das Amt des CDU-Vorsitzenden in Sachsen-Anhalt an. Mecklenburg-Vorpommerns stellvertretender CDU-Landeschef Schumann forderte angesichts des schlechten Abschneidens bei der Landtagswahl in Sachsen-Anhalt den Rücktritt von Bundeskanzler Merz. In Mecklenburg-Vorpommern wird in 1,5 Wochen gewählt. Schumann sagte, Merz sei nicht empathisch und es glaube ihm keiner mehr. Er kriege das Land nicht in den Griff. Nach den Anschlägen auf Unspannwerke und Sabotageversuche an der Stromversorgung in mehreren Bundesländern ist der gesuchte Tatverdächtige festgenommen worden. Er wurde nahe dem Kraftwerk Weißweiler in Nordrhein-Westfalen gefasst, wie die Polizei in Köln und die Staatsanwaltschaft im brandenburgischen Cottbus mitteilten. Der 48-Jährige steht in Verdacht für mehrere Anschläge auf die Stromversorgung in Brandenburg, Nordrhein-Westfalen und Sachsen verantwortlich zu sein. Auf seine Spur kamen die Ermittler durch Bekennerschreiben, die mit seinem Namen und seiner Adresse gezeichnet waren. Darin wurde angegeben, die Aktionen richteten sich gegen die Verstromung fossiler Energieträger. Die EU hat die Begräbnisfeierlichkeiten für den Kriegsverbrecher Mladic in Serbien verurteilt. EU-Kommissionspräsidentin von der Leyen und Ratspräsident Costa warfen Regierungsvertretern vor, sich einem dunklen Kapitel der jüngeren europäischen Geschichte nicht zu stellen. Die Zeichen offizieller Unterstützung und die Anwesenheit ranghoher serbischer Amtsträger bei der Beerdigung seien zutiefst bedauerlich und stünden im Widerspruch zu den Werten, auf denen Serbiens Weg in die Europäische Union beruhen. Nach Angaben eines Sprechers der EU-Kommission werden derzeit mögliche Schritte gegen Serbien geprüft, etwa eine Verlangsamung des Beitrittsverfahrens. Das Land ist seit 2012 EU-Beitrittskandidatenland. Seit 2014 laufen offiziell Verhandlungen. Israel hat wegen Großbritanniens Sanktionen gegen Siedlungen im Westjordanland Gegenmaßnahmen verkündet. So werde das britische Konsulat in Jerusalem geschlossen, sagte Außenminister Saar in Jerusalem. Zudem dürfen 12 britische Politiker und Aktivisten nicht mehr nach Israel einreisen, darunter der frühere Labour-Vorsitzende Corbyn. Zuvor hatte Großbritannien ein Verbot für die Einfuhr von Waren aus illegalen israelischen Siedlungen im Westjordanland verkündet. Außenminister Miliband betonte ausdrücklich das Existenzrecht Israels. Es gehe jedoch darum, die Möglichkeit zu einer Zwei-Staaten-Lösung am Leben zu erhalten. Frankreich, Kanada und Dänemark sowie weitere Länder schlossen sich in einer gemeinsamen Erklärung der britischen Position an und verhängten ebenfalls Sanktionen. Deutschland gehört nicht dazu. Im vergangenen Jahr sind weltweit mindestens 1063 Menschen durch Streubomben getötet oder verletzt worden, die meisten davon in der Ukraine. Ein Großteil davon waren Zivilisten, wie aus einem aktuellen Bericht mehrerer Organisationen hervorgeht. Darin heißt es, viele Fälle würden nicht gemeldet, es sei also von einer hohen Dunkelziffer auszugehen. Die offizielle Opferzahl stieg im Vergleich zum Vorjahr deutlich. Dazu trug laut dem Bericht eine Vervierfachung der Opferzahlen in der Ukraine bei. Allein in dem von Russland angegriffenen Land habe es 927 Tote und Verletzte durch Streubomben gegeben. Kiew und Moskau haben das internationale Übereinkommen für ein Verbot von Streumunition von 2010 nicht ratifiziert. Der Konvention gehören mehr als 100 Staaten an, darunter auch Deutschland. Nach der Abreise der US-Unterhändler Witkoff und Kushner hat Russland die Luftangriffe auf die ukrainische Hauptstadt Kiew wieder aufgenommen. Bürgermeister Klitschko teilte mit, die Zahl der Todesopfer sei mittlerweile auf 5 gestiegen. Auch in anderen Landesteilen hat es nach ukrainischen Angaben Angriffe gegeben. Russland berichtete seinerseits von mehreren ukrainischen Attacken. So wurden nach Behördenangaben bei einem Angriff auf die annektierte Halbinsel Krim 2 Menschen getötet. Nach den Gesprächen der amerikanischen Unterhändler in Moskau und Kiew am Wochenende haben heute US-Präsident Trump und Russlands Staatschef Putin telefoniert. Der Kreml teilte mit, Putin habe dabei versichert, dass Russland keine aggressiven Absichten gegenüber Europa habe. Eine Stellungnahme des Weißen Hauses lag zunächst nicht vor. Australien verschärft die Regulierung sozialer Medien. Nutzer ab 16 Jahren sollen künftig wählen können, ob sie einen von Algorithmen zusammengestellten Feed sehen wollen oder Beiträge von Freunden und Influencern, denen sie selbst folgen. Die Regierung stellte einen entsprechenden Gesetzentwurf vor, der Plattformen verpflichten soll, ihren Usern diese Wahlmöglichkeit anzubieten. Premierminister Albanese sagte, es gehe darum, Technologie zum Guten zu verändern, statt sich von ihr verändern zu lassen. Australien hatte im vergangenen Jahr die Nutzung von sozialen Medien für Kinder und Jugendliche unter 16 Jahren verboten. Und hier noch einmal die Übersicht. Historisch schlechte Leistungen deutscher Schüler im PISA-Test lassen den Ruf nach einer besseren Bildungspolitik lauter werden. Der mutmaßliche Stromsaboteur ist festgenommen worden. Israel schließt das britische Konsulat in Jerusalem. Das Wetter. In der Nacht von Nordwesten ausgreifend schauerartiger Regen, später dann Auflockerungen. Im Süden teils kräftige Gewitter. Abkühlung auf 18 bis 10 Grad. Morgen unterschiedlich bewölkt, im Südwesten mehr Sonne, im Norden und Westen vor allem ab mittags einzelne Schauer oder Gewitter. Höchstwerte 17 bis 22 Grad. Das waren die Nachrichten.
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2: Heute mit Fanny Buschert. Herzlich willkommen. Die Sommerpause ist vorbei und der Bundestag widmet sich in dieser Woche erstmal dem Haushalt für das kommende Jahr. Und schon beim heutigen Auftakt wurde klar, bei der Verteilung des Etats, da gehen die Vorstellungen noch ganz schön weit auseinander. Mehr dazu gleich. Außerdem beschäftigt uns die Landtagswahl in Sachsen-Anhalt weiter, denn noch ist unklar, wer am Ende in der Landesregierung sitzen wird. Und noch ein weiteres Thema in dieser Sendung, die neue PISA-Studie, laut der sich die Leistung der deutschen Schülerschaft noch mal verschlechtert haben. Um 18.40 Uhr folgt dann der Hintergrund. Der blickt heute auf rechten Terror und das schwierige Erinnern an die NSU-Morde. Diese und weitere Themen bis 19 Uhr. Und zunächst blicken wir auf die jüngsten Attacken und Sabotageversuche am deutschen Stromnetz. Davon gab es in den letzten Tagen gleich mehrere, zwar an unterschiedlichen Orten, aber mit teils ähnlicher Vorgehensweise. Und nicht nur das Vorgehen hatten die Fälle gemeinsam, sondern nach mehreren Bekennerschreiben auch den Tatverdächtigen. Der wurde nun nach tagelanger Fahndung in der Nähe von Aachen festgenommen. Details von Jonas Panning.
3: Es war heute Vormittag um 10.22 Uhr, als der Polizei ein Mann auffiel, nachdem sie tagelang gesucht hatte, namentlich und mit mehreren Fotos. Er war auf einem Feldweg entlang der Autobahn unterwegs und verbrachte dort offenbar nicht in friedlicher Absicht die letzten Sommertage. Beate Padels vom Polizeipräsidium Brandenburg.
4: Die Polizei Brandenburg wurde heute Vormittag informiert von den Kollegen aus Nordrhein-Westfalen, dass dort der gesuchte 48-jährige Tatverdächtige festgenommen werden konnte. Bei seiner Festnahme hat er Sprengmittel bei sich geführt, also weitere Sprengmittel. Und in der Nähe konnte auch ein Zelt festgestellt werden von den Kollegen, in dem sich ebenfalls weitere Sprengmittel befanden.
3: Die Staatsanwaltschaft im brandenburgischen Cottbus ist für die Ermittlungen zuständig. In Jentschwalde im Süden Brandenburgs war es am Dienstag vergangener Woche in den frühen Morgenstunden zu einem ersten Sabotageakt auf ein Umspannwerk gekommen. Am Abend folgte ein zweiter in Nordrhein-Westfalen. Mehrere Kraftwerksblöcke mussten daraufhin vom Netz genommen werden. Am Donnerstag gingen dann bei mehreren Medien Bekennerschreiben ein. Diese enthielten den Namen des Tatverdächtigen und seine Adresse im nordrhein-westfälischen Gevelsberg. Polizeisprecherin Beate Padels.
4: Wir gehen auf jeden Fall davon aus, dass die Bekennerschreiben authentisch sind. Nichtsdestotrotz bleibt immer ein kleines Rechtsrisiko. Das ist jetzt Bestandteil der Ermittlungen, das auch noch auszuwerten. Inhaltlich geht die Motivlage von dem Tatverdächtigen dahin, dass wir sagen, er hat da schon den Fokus auf den Klimaschutz. Das passt natürlich auch zu den Taten, die hier geschehen sind. Aber ganz endgültig bleibt jetzt erstmal die Ermittlungen abzuwarten.
3: Seit Freitag war nach dem Mann gesucht worden, unter anderem am Wochenende mit einem Großeinsatz im Hambacher Forst im rheinischen Braunkohlerevier, einem Symbol der Klimabewegung. In einer ersten Stellungnahme hatte Bundesinnenminister Alexander Dobrindt, CSU, vom Klimaextremismus gesprochen. Nordrhein-Westfalens Innenminister Herbert Reul, CDU, wollte sich dem am Nachmittag nicht anschließen.
5: Er hat ja einen Brief geschrieben, da hat er seine Themen benannt, die ihm wichtig waren. Auf der anderen Seite wissen wir, haben wir auch gehört, dass er psychische Probleme haben könnte. Und deswegen muss man sich das jetzt anschauen. Und entweder stimmt A oder B oder beides.
3: Bei dem 48-jährigen Tatverdächtigen handelt es sich um einen deutschen Staatsbürger. Er soll nach Medienberichten Medizin studiert, aber nie als Arzt tätig gewesen sein. In einem der insgesamt drei Bekennerschreiben ist davon die Rede, dass nicht das Land angegriffen werde, sondern die fossile Brennstoffindustrie. Der Absender bezeichnet sich zudem als Einzeltäter. Davon gehen momentan auch die Ermittler aus, NRW-Innenminister Reul.
5: Wir gehen im Moment vom Einzeltäter aus, aber weil wir es ja nie ausschließen können, weil es ist ja schon auffällig, dass er durch die halbe Republik gereist ist, wollen wir durch Befragung rausbekommen, ob es wirklich ein Einzeltäter war. Also im Moment spricht alles dafür, dass es ein Einzeltäter war, der wirklich mit wahnsinnig großem Einsatz sich um diese Frage bemüht hat.
3: Auch im Osten Sachsens waren am Freitag und Samstag über 20 Sprengstoffvorrichtungen gefunden worden. Hier waren offenbar ähnliche Anschläge wie zuvor in Brandenburg und Nordrhein-Westfalen geplant. Sie hätten zu regionalen Stromausfällen führen können, sagte Sachsens Innenminister Armin Schuster von der CDU. Sein Amtskollege Jan Redmann aus Brandenburg, ebenfalls CDU, sprach von einem fehlgeleiteten Einzeltäter. Er lobte die länderübergreifende Zusammenarbeit der Ermittlungsbehörden. Die Staatsanwaltschaft Cottbus ermittelt gegen den 48-Jährigen unter anderem wegen des Verdachts des Herbeiführens einer Sprengstoffexplosion und der Störung öffentlicher Betriebe. In besonders schweren Fällen droht eine Haftstrafe von bis zu 10 Jahren.
2: Informationen von Jonas Panning. Am zweiten Tag nach der Landtagswahl in Sachsen-Anhalt ist trotz eindeutigem Wahlsieger weiterhin unklar, wer das Bundesland am Ende regieren wird. Mit ihren knapp 44% wäre die AfD für eine stabile Regierungsmehrheit noch auf Unterstützung angewiesen. Doch Stand jetzt steht kein Koalitionspartner in Aussicht. Währenddessen sind die Fraktionen der Wahlverlierer dabei, sich erstmal neu zu sortieren. Aus Magdeburg berichtet Niklas Ottersbach.
6: Es hat rund 2,5 Stunden gedauert. Die neue auf 15 Abgeordnete zusammengeschrumpfte CDU-Fraktion wählt einen neuen Vorsitzenden. Ministerpräsident Sven Schulze hat seinen Hut in den Ring geworfen, genauso wie der alte Fraktionschef Guido Heuer. Es war knapp, sagt Sven Schulze, der nun neben seinem Ministerpräsidentenamt an der Fraktionsspitze steht.
7: Das kann ich sagen, es war 8-7, das ist also das knappestmögliche Ergebnis. Das deutet auch ganz klar darauf hin, das habe ich eben auch nochmal gesagt, dass es hier zwei Kandidaten gab, die, das haben auch mehrere Wortmeldungen so gesagt, die beide hervorragend geeignet sind.
6: Der abgewählte CDU-Fraktionschef Guido Heuer hat sich neben Sven Schulze gestellt und klargemacht, nach dieser knappen Entscheidung bleibe kein böses Blut zurück. Von einer gespaltenen Fraktion könne keine Rede sein.
8: Nein, da bleibt nichts zurück. Ich bin ein Demokrat und habe Sven Schulze und dem neu gewählten Geschäftsführer und Fraktionsvorstand gratuliert. Und ich werde meine Rolle als Abgeordneter und Teil dieser Fraktion natürlich demokratisch erfüllen.
6: Hört man sich in der CDU-Fraktion abseits der Mikrofone um, erfährt man, die neue CDU-Fraktion sei nach dieser Kampfkandidatur längst noch nicht geeint. AfD-Spitzenkandidat Ulrich Siegmund hatte nach dem Wahlsonntag spekuliert, dass es möglicherweise Abweichler in der CDU-Fraktion gibt. 3 Sitze fehlen der AfD zur Mehrheit im Magdeburger Landtag. Die AfD sprach von möglichen Überläufern. Das weist CDU-Fraktionschef und Ministerpräsident Sven Schulze zurück. Genauso wie eine auch immer geartete Kooperation mit der AfD.
7: Es wird von uns, von Seiten der CDU, von allen 15 Abgeordneten keinerlei Gespräche geben.
6: Der neue CDU-Fraktionschef Sven Schulze geht zum Angriff über und kritisiert die AfD, die im Wahlkampf noch davon sprach, nur mit absoluter Mehrheit regieren zu wollen, sich aber aktuell mit dem BSW arrangiere.
7: Ich bin ziemlich sicher, dass spätestens nach der Landtagswahl in Mecklenburg-Vorpommern die AfD und BSW die Wahrheit sagen werden, dass sie sich längst geeinigt haben, wie das kommen soll. Die AfD hat natürlich ein Erklärungsproblem, ein Glaubwürdigkeitsproblem, weil es hier nicht nur um Wahlkampf geht, sondern jetzt geht es zum ersten Mal auch, dass man die vielen Wählerinnen und Wähler letzten Endes getäuscht hat. Das natürlich vor der so wichtigen, aus deren Sicht Landtagswahl in Mecklenburg-Vorpommern zu machen, wird die AfD nicht tun.
6: Ministerpräsident Sven Schulze rechnet damit, dass bereits zur konstituierenden Sitzung des neuen Landtags Anfang Oktober ein AfD-Ministerpräsident gewählt wird mit den Stimmen des BSW. Die BSW-Fraktion wiederum hat sich heute zum ersten Mal getroffen und sich die Abgeordnetenbüros im Landtag angeschaut. Neuer Fraktionschef ist Thomas Schulze, der auch auf mehrfache Nachfrage nicht ausschließen will, mit der AfD zu koalieren, was das BSW im Wahlkampf noch ausgeschlossen hat.
9: Also in erster Linie ist das BSW gewählt worden, weil die Menschen einen Politikwechsel haben wollen. Wie das im Einzelnen dann aussehen wird, das werden wir sehen. Dazu sind wir auch noch gar nicht in der Lage, da Ihnen heute Antworten zu geben, weil sich die Fraktion auch gerade erst gebildet hat und wir in die politische Inhaltsdebatte untereinander auch jetzt erst in den nächsten Tagen gehen werden.
6: Die AfD selbst hat derweil per Post Gesprächsangebote an alle Fraktionen versandt. Am Donnerstag will sich die neue 39-köpfige AfD-Fraktion zum ersten Mal im Landtag treffen.
2: Niklas Ottersbach über Sachsen-Anhalt am zweiten Tag nach der Landtagswahl. Und das Ergebnis dieser Wahl beschäftigt auch die Bundespolitik weiter. Der Kanzler steht unter Druck, nicht nur durch das historisch schlechte Ergebnis seiner Partei, sondern auch durch das historisch starke Ergebnis der AfD, also der Partei, der Friedrich Merz eigentlich den Garaus machen wollte. Aus Berlin berichtet Frank Kapellan.
10: Saskia Ludwig ist immer wieder als scharfe Kritikerin des eigenen Parteivorsitzenden aufgefallen. Die CDU-Bundestagsabgeordnete aus Brandenburg hat die Brandmauer zur AfD in Frage gestellt, sich auch mit Blick auf Sachsen-Anhalt für eine punktuelle Zusammenarbeit mit den Rechtspopulisten ausgesprochen. Muss Friedrich Merz nun fürchten, dass sie in den eigenen Reihen auf weiter wachsenden Rückhalt stoßen wird? Ludwig blickt auf die kommenden Wahlen und stellt den eigenen Parteivorsitzenden in Frage.
11: Ganz klar, wenn wir in Mecklenburg-Vorpommern auch nur ansatzweise das Ergebnis sehen, was jetzt vorausgesagt wurde, denke ich, dass es eben nicht nur in den Ländern Konsequenzen geben wird, dann muss es auch auf Bundesebene Konsequenzen geben.
10: Im Gespräch mit Welt TV macht die Christdemokratin klar, dass sie es für völlig daneben hält, nach dem Wahlerfolg der AfD die Diskussion über ein Parteiverbot zu befeuern. Hendrik Wüst, CDU-Regierungschef in Nordrhein-Westfalen, hatte gestern einen entsprechenden Vorstoß unternommen. Doch Saskia Ludwig stößt sich auch an der Drohung des Bundeskanzlers, eine mögliche AfD-Regierung in Sachsen-Anhalt notfalls auch über den sogenannten Bundeszwang zur Umsetzung von Bundesgesetzen zu bringen. Friedrich Merz betont:
12: Das Grundgesetz gilt auch in Sachsen-Anhalt. Auch ein Land wie Sachsen-Anhalt ist verpflichtet, sich in den wesentlichen Teilen der Politik, die der Bund bestimmt, bundestreu zu verhalten.
11: Also ich finde diese Rhetorik ehrlich gesagt respektlos. Und ich glaube, dass das nicht gut tut, in dieser Art und Weise nicht nur Angst zu schüren, sondern zu drohen. Und das ist eine Drohung.
10: Hält Saskia Ludwig dagegen. Während sie die Brandmauer zur AfD in Frage stellt, moniert ihr Kollege Sepp Müller am Morgen im Deutschlandfunk, die CDU sei nicht klar genug gewesen bei der Abgrenzung nach links. Friedrich Merz hatte ihn gestern scharf dafür kritisiert, weil Müller vor der Wahl auch eine Tolerierung durch die Linkspartei ausgeschlossen hatte. Der Bundestagsabgeordnete aus Sachsen-Anhalt will nun den noch Ministerpräsidenten Sven Schulze als Landesvorsitzender beerben. Aus Sicht des stellvertretenden Unionsfraktionsvorsitzenden Müller müsse gelten:
13: Wir blinken nicht rechts, wir blinken nicht links. Und darum muss unser Ziel sein, aus der Mitte heraus wieder eine Regierung stellen zu können. Das Angebot hatten wir gemacht. Dafür wurden wir leider abgewählt, vielleicht auch, weil wir nicht klar in dieser Frage waren. Das bedauere ich sehr.
10: Vorkehrungen für eine Machtübernahme der AfD werden unterdessen auch in der Magdeburger Staatskanzlei getroffen. So möchte der scheidende Ministerpräsident Sven Schulze den Vorsitz der Ministerpräsidentenkonferenz an Rheinland-Pfalz weitergeben. Eigentlich wäre Sachsen-Anhalt ab Oktober für ein Jahr am Zuge, möglicherweise also erstmals ein von der AfD regiertes Land. Wegen der ungeklärten Regierungsbildung sei eine ordnungsgemäße Übernahme des Vorsitzes kaum möglich, schreibt Schulze nun an seinen Mainzer CDU-Kollegen Gordon Schnieder. Und der Kanzler? Inwieweit muss Friedrich Merz nach dem Wahldebakel in Magdeburg die Politik im Bund überdenken? Wir können nicht mit dem Kopf durch die Wand, hat der SPD-Chef Lars Klingbeil gestern betont. Reformen lassen sich nicht gegen die Menschen durchsetzen. Hessens Regierungschef Boris Rhein, Christdemokrat, versucht im Weltinterview Brücken zu bauen, auch in Richtung des Koalitionspartners.
14: Das Land braucht Reformen, aber möglicherweise müssen wir auch das Tempo rausnehmen. Und das Wichtigste ist jetzt das, was Wachstum schafft. Wir müssen priorisieren, was Wachstum schafft. Das heißt, die Steuern müssen runter, wir müssen entbürokratisieren. Energie muss preiswerter werden.
10: Wenn es allerdings an die konkrete Umsetzung geht, dürften noch heftige Diskussionen zwischen Union und SPD bevorstehen. Gerade mit Blick auf Entlastungen bei den Energiepreisen besteht große Unklarheit darüber, woher das Geld dafür kommen könnte.
2: Informationen von Frank Kapellan. Es soll ein Etat für Wachstum und soziale Sicherheit sein. So zumindest hat Bundesfinanzminister Klingbeil heute seinen Haushaltsentwurf für das kommende Jahr bezeichnet. Zentraler Teil dieses Entwurfs ist eine neue Rekordverschuldung. In der stecken laut dem SPD-Politiker aber nötige Investitionen in die Zukunft des Landes. Doch mit dieser Rechnung sind nicht alle einverstanden. Jörg Münchenberg fasst den Auftakt der Haushaltswoche zusammen.
15: Es war heute der Versuch einer Mutmacherrede von Finanzminister Lars Klingbeil, SPD, wohl auch als Reaktion auf den Wahlerfolg der AfD in Sachsen-Anhalt am zurückliegenden Wochenende. Deutschland, so der Finanzminister, sei trotz aller Probleme auf einem guten Weg.
16: Vertrauen entsteht nicht dadurch, dass Politik den Menschen sagt, sei zuversichtlich. Vertrauen entsteht, wenn sich tatsächlich etwas verändert, wenn die Brücke wieder steht, wenn der Zug wieder pünktlich fährt, wenn die Schule saniert ist, wenn der Arbeitsplatz wieder sicher ist, wenn die Menschen spüren, dieses Land kriegt es hin. Und genau darum geht es bei unserem Haushalt. Wir bauen, wir reformieren, wir machen Deutschland sicherer. Deutschland hat allen Grund, an seine eigene Stärke zu glauben.
15: 555 Milliarden Euro umfasst der Etat, fast 6% mehr als in diesem Jahr. Die Investitionen liegen bei fast 120 Milliarden. Gleichzeitig steigt aber auch die Neuverschuldung rasant an. Rechnet man Kernhaushalt, die neuen Kredite aus dem Sondervermögen für Infrastruktur und Klimaneutralität und die Ausgaben für die Bundeswehr zusammen, dann liegt die Neuverschuldung bei über 200 Milliarden Euro. Nicht schön, aber notwendig, meint dazu der Finanzminister.
16: Ich will das hier sehr klar sagen. Die schwarze Null wurde zu einem Fetisch, als wir wegen der Zinsen, die fast bei Null lagen, hätten investieren können. Das haben wir verschlafen, aber diese Regierung holt das heute auf, liebe Kolleginnen und Kollegen.
15: Doch selbst der Koalitionspartner sieht hier Korrekturbedarf. Matthias Mittelberg etwa, immerhin Fraktionsvize, meinte heute, ja, es sei gut, so viel zu investieren, aber letztlich werde zu wenig gespart.
17: Dass wir bei 640 Milliarden Ausgaben über alle Haushalte, Sondervermögen, Bereichsausnahme hinweg 204 Milliarden nur über neue Kredite finanzieren, das ist ein Sachverhalt, der wirklich ernst zu nehmen ist. 32% Kreditfinanzierungsrate dürfen kein Dauerzustand sein.
15: Selbst der Bundesrechnungshof hatte die hohe Schuldenlast kritisiert. Eine Steilvorlage auch für Michael Espendiller, den haushaltspolitischen Sprecher der AfD, der heute vor den Folgen dieser Schuldenpolitik warnte.
18: In diesem Entwurf stehen 41 Milliarden Euro alleine für die Zinsen. Das ist mehr, als die Ministerien für Gesundheit, Bildung, Familie, Wirtschaft, Justiz, Digitales und Umwelt zusammen zur Verfügung haben. 6 Ministerien, die wir nur für die Zinsen ausgeben.
15: Sebastian Schäfer von den Grünen wiederum hielt der Koalition Buchungstricks vor. Die Investitionsquote sei in Wirklichkeit viel niedriger als angegeben. Zugleich werde bei den Falschen gespart.
19: Beim Wohngeld soll gekürzt werden. Beim Elterngeld, der Kindersofortzuschlag, 25 Euro im Monat für die Kinder, die in den allerärmsten Familien groß werden. Der soll ersatzlos gestrichen werden.
15: Dietmar Bartsch von der Linkspartei meinte wiederum in Richtung Regierungsbank, er sei kein Gegner von Investitionen, aber 1 Billion Euro Schulden sei schlicht Wahnsinn.
2: Jörg Münchenberg über die Haushaltswoche, die heute im Bundestag begonnen hat. Anfang der 2000er war es ein Schock, weil niemand so richtig damit gerechnet hatte. Und 2025 bleibt es ein Schock, weil sich so wenig verändert hat. Die Rede ist von den Leistungen deutscher Schülerinnen und Schüler, die erneut im Rahmen der internationalen Vergleichsstudie PISA erhoben wurden. Und wieder sind die Daten ernüchternd. Deutschland verzeichnet sein schlechtestes Ergebnis seit Beginn der Erhebung. Claudia van Laak berichtet.
20: Da gibt es nichts schön zu reden. Noch nie haben Deutschlands Schülerinnen und Schüler bei einer PISA-Studie so schlecht abgeschnitten. Naturwissenschaften, Lesen und Mathematik. 20% der 15-Jährigen verfügen noch nicht einmal über Basiskompetenzen. Das heißt, sie werden vermutlich später nicht in der Lage sein, die Anforderungen in Ausbildung, Beruf und Alltag zu meistern. Bundesbildungsministerin Karin Prien, CDU.
21: Für Deutschland ist beunruhigend, dass der Kompetenzrückgang im Trend nach unten geht. Und für Deutschland ist darüber hinaus außerordentlich beunruhigend, dass die soziale Schere weiter aufgeht und sich nicht schließt.
20: Nach dem PISA-Schock vor 25 Jahren tat sich etwas in der deutschen Bildungslandschaft. Die Ergebnisse gingen langsam nach oben. Seit 10 Jahren nun lässt sich wieder ein Abwärtstrend beobachten, der sich in der aktuellen Untersuchung fortgesetzt hat. Der Bildungsforscher Samuel Greif ist Leiter des deutschen PISA-Zentrums.
22: Die zentrale Botschaft aus PISA 2025 lautet, in kaum einem anderen OECD-Staat und dann natürlich auch in kaum einem anderen EU-Staat prägen die familiären Voraussetzungen den Bildungserfolg so stark wie in Deutschland.
20: Entscheidend ist dabei nicht, ob die Schüler in Deutschland oder im Ausland geboren sind. Wichtiger sind sozioökonomische Faktoren. Das heißt konkret, nur 2% der Schülerinnen und Schüler aus sozial benachteiligten, armen Familien erwerben hohe Kompetenzen. Karin Prien.
0: Der Befund ist, wir schaffen es weder im unteren Leistungssegment noch im oberen Leistungssegment, dem Potenzial unserer Schülerinnen und Schüler gerecht zu werden. Wir schaffen auch als Deutschland nicht, das Potenzial zu heben bei unseren jungen Menschen, das in ihnen steckt.
20: Wie bereits in den früheren PISA-Studien liegen auch diesmal asiatische Staaten vorn im Ranking. Auch Kanada schneidet gut ab. In Europa ist es Estland. Großbritannien hat sich nach vorne gearbeitet. Bei Ländern mit guten PISA-Ergebnissen fällt auf, sie beginnen sehr früh mit einer gezielten Förderung. Bildungsforscher Samuel Greif stellt fest,
22: dass Problemlagen häufig erst dann sichtbar werden, wenn Jugendliche häufig schon den Anschluss verloren haben. Und dann kommen wir so ein bisschen in ein nachträgliches Reparieren. Aber wenn wir früh anfangen, können wir zum einen noch viel mehr erreichen und gleichzeitig das natürlich auch viel effizienter machen. Das machen andere Staaten einfach deutlich konsequenter und systematischer. Und das ist aus unserer Sicht einer der zentralen Gründe.
20: Sorgen bereitet den PISA-Forschern ein zunehmendes generelles Desinteresse an Bildung. Sowohl in den Elternhäusern als auch bei Schülerinnen und Schülern. Der Einfluss von Social Media wird immer größer. Jugendliche lesen Texte nur noch oberflächlich, geben schnelle, aber falsche Antworten. Und sie haben keine Ausdauer. Zeigt sich kein schneller Erfolg, geben sie auf. Bundesbildungsministerin Prien fordert deshalb, eine Altersbegrenzung für Social Media schnell umzusetzen.
2: Claudia von Laak über die jüngste PISA-Studie. Am Wochenende sind die US-Unterhändler Steve Witkoff und Jared Kushner für Gespräche in der ukrainischen Hauptstadt Kiew gewesen. Während des Besuchs blieben russische Luftangriffe aus, doch kaum waren die Unterhändler abgereist, ging es wieder los. In der Nacht gab es mehrere Explosionen. Die Behörden melden schwere Schäden an Gebäuden sowie mindestens 5 Tote und mehr als 20 Verletzte. Aus Kiew berichtet Peter Sawicki.
1: Ein Feuerwehrmann schreitet im Morgengrauen über ein verkohltes Gelände. Seine Kollegen löschen letzte lodernde Flammen. Einsätze wie diese sind in der Ukraine Routine, so wie hier in einem Gewerbegebiet im Süden Kiews. Auch Ihor ist am Dienstagmorgen zur Unglücksstelle gekommen. Seine Firma stellt Solarmodule her. Doch davon ist nicht viel übrig geblieben, sagt er dem TV-Sender Suspilne verbittert. Es war eine schreckliche Explosionswelle. Fenster zerbrachen, Räume wurden beschädigt. Das war nachts, kurz vor 4. Zum Glück war niemand vor Ort, aber wir hatten gerade eine wichtige Lieferung erhalten und große Verluste erlitten. Die Menschen sind nun arbeitslos und dem Staat entgehen Steuern. Einmal mehr wurde die Ukraine in der Nacht und auch tagsüber mit heftigen Luftangriffen überzogen. Dabei stand nach einer kurzen Atempause auch die Hauptstadt wieder unter Beschuss. Nur etwa 24 Stunden nach der Abreise der beiden US-Unterhändler Steve Witkoff und Jared Kushner, die Kiew am Sonntag erstmals besucht hatten. Bereits Montagabend hatte es Drohnenangriffe in Kiewer Vororten gegeben. Allein in der Hauptstadtgegend sind nach lokalen Angaben 5 Tote und mehr als 20 Verletzte zu beklagen. Daneben waren die Region Odessa und die Stadt Kharkiv von den Angriffen stark betroffen. In den frontnahen Gebieten Sumy und Saporischschja geriet die Eisenbahn unter Beschuss. Insgesamt hatte Russland die Ukraine mit mehr als 30 Marschflugkörpern, 160 Drohnen sowie einer nicht näher genannten Zahl an ballistischen Raketen beschossen. Präsident Volodymyr Selenskyj sprach in einem Online-Briefing den Angehörigen der Opfer sein Beileid aus. Er hob aber auch hervor: Allgemein haben unsere Luftstreitkräfte heute sehr gute Arbeit geleistet. Sie haben zwar nur wenige ballistische Raketen abgeschossen, den Grund dafür kennen wir alle. Aber sie haben mehr als 30 Marschflugkörper abgefangen. Die vergangene Nacht hat erneut die Defizite in der ukrainischen Flugabwehr illustriert. Vor allem gegen Moskaus ballistische Raketen sucht Kiew händeringend Gegenmittel. Nach wie vor hofft man auf zusätzliche Munition fürs Patriot-System. Selenskyj nährte zudem die Hoffnung auf eine Fortentwicklung eines landeseigenen antiballistischen Systems. Er dankte Witkoff und Kushner erneut für die Gespräche in Kiew. Die US-Vermittler hatten von möglichen Schritten zur Deeskalation im russischen Angriffskrieg gesprochen. Selenskyj deutete an, dass dies etwa das Schwarze Meer betreffen könnte, wo Russland ukrainische Getreideexporte ins Visier nimmt. Getreide und Energie sind schmerzhafte Probleme für die Ukraine und Russland, aber ebenso für die ganze Welt, zum Beispiel für Länder wie Indien, die Emirate, Saudi-Arabien, Ägypten und andere. Wir sind bereit, hier einen Kompromiss zu finden. Aber warten Sie nicht nur auf Kompromisse von unserer Seite. Ob Russland nun zu Konzessionen bereit ist, bleibt ungewiss. Aus Sicht der Ukraine hat die vergangene Nacht abermals das Gegenteil bewiesen.
2: Peter Sawicki über die jüngsten russischen Angriffe auf die ukrainische Hauptstadt Kiew. Und wir haben es gehört, der Ukraine fehlt es weiterhin vor allem an Luftabwehrraketen, um sich gegen die anhaltenden Luftangriffe zu schützen. Wie das Land hier besser unterstützt werden könnte, darüber hat heute die sogenannte Ukraine-Kontaktgruppe digital beraten. Details von Klaus Remme.
3: Für den neuen ukrainischen Verteidigungsminister Chmara war es die erste Beratung im Rahmen der sogenannten Ukraine-Kontaktgruppe. Er untermauerte seinen Appell für militärische Soforthilfe mit den russischen Angriffen durch Marschflugkörper, ballistischen Raketen und jetgetriebenen Shahed-Drohnen allein in der vergangenen Nacht. Von den 32 Cruise Missiles habe man 31 abfangen können. Doch ohne Patriot-Flugabwehrraketen seien die ballistischen Raketen ein Problem. Und die Zeit drängt, bald fallen die Temperaturen. Moskau wird voraussichtlich seine Angriffe auf die Energieinfrastruktur wie in den Vorjahren verschärfen.
4: Ukraine is racing against time. Winter is coming.
3: Der Winter kommt, die Ukraine ist im Wettlauf mit der Zeit, mahnte Bundesverteidigungsminister Pistorius und kündigte Lieferungen aus Bundeswehrbeständen an. Abwehrraketen vom Typ PAC-2 und Luft-Luft-Raketen. Darüber hinaus werde die Lieferung von weitreichender Artilleriemunition finanziert. Die Ukraine wiederum werde weitere Lenkflugkörper vom Typ Iris-T in Deutschland bestellen. Das ermögliche eine zusätzliche Produktionslinie. Pistorius appellierte an die Partner, eigene Lagerbestände zu überprüfen und sich in der Abwägung zwischen der Ukraine und den eigenen Bedürfnissen im Zweifel für Kiew zu entscheiden.
4: Please, if in doubt, decide in favor for Ukraine.
3: Sein ukrainischer Amtskollege Chmara verwies auf mögliche Entwicklungen in den nächsten Monaten. Nach ukrainischen Erkenntnissen plane Moskau die Mobilisierung von zusätzlichen 300.000 Soldaten. Unsere Antwort besteht aus Hochtechnologie und Schnelligkeit, sagte der Minister aus Kiew. Doch dafür benötige man stärkere finanzielle Hilfe. Von den beim NATO-Gipfel angekündigten 70 Milliarden Euro fehlen noch 8 Milliarden, rechnete Chmara vor. Insgesamt betrage die Finanzierungslücke 27 Milliarden Euro. Er hoffe auf Zusagen bis November. Die Ukraine habe über 1.000 Patriot-Flugabwehrraketen bestellt. Die Lieferung werde sich aber über Jahre erstrecken. Wir können denjenigen, die uns jetzt aus eigenen Beständen unterstützen, später helfen, ihre Lager wieder aufzufüllen, so sein Vorschlag.
2: Klaus Remme über die Ukraine-Kontaktgruppe, die heute über Unterstützung für die Ukraine beraten hat. Und von einem seit Jahren anhaltenden Krieg kommen wir nun zu einem Konflikt, der seit einigen Wochen wieder immer mehr eskaliert. Die militärische Auseinandersetzung zwischen der jemenitischen Houthi-Miliz und Saudi-Arabien. Über die jüngsten Entwicklungen informiert Nina Amin.
5: Die jemenitische Houthi-Miliz hat Saudi-Arabien angegriffen. Bei den Attacken wurden nach Angaben saudischer Behörden neben Energieeinrichtungen auch zivile Orte im Süden des Königreichs getroffen. Mehr als 70 Menschen seien verletzt worden, Frauen und Kinder unter den Opfern, heißt es von einem Sprecher des saudisch angeführten Militärbündnisses. Das Bündnis kämpft seit Jahren im Jemen gegen die Houthi. Die Houthi bestätigen, dass sie das benachbarte Saudi-Arabien mit Drohnen und Raketen angegriffen haben. Das sei die Antwort auf etwa 120 saudische Luftangriffe im Jemen in den vergangenen Tagen, sagte deren Sprecher. Die Miliz wirft Saudi-Arabien unter anderem vor, ein Gefängnis aus der Luft attackiert zu haben. Dabei sollen mehrere Menschen getötet worden sein. Unabhängig überprüfbar sind die Angaben nicht. Saudi-Arabien äußerte sich zunächst nicht. Im Jemen kämpfen die vom Iran unterstützten Houthi schon mehr als 10 Jahre gegen die Regierung, die von Saudi-Arabien unterstützt wird. Im Zuge des Iran-Kriegs ist dieser Krieg wieder neu aufgeflammt. Nach Angaben der Internationalen Organisation für Migration sind 18.000 Menschen auf der Flucht vor den jüngsten Kämpfen.
2: Informationen von Nina Amin. Großbritannien hat ein Verbot für die Einfuhr von Waren aus illegalen israelischen Siedlungen im Westjordanland verkündet. Die israelische Regierung reagiert darauf nun unter anderem mit der Ankündigung, das britische Konsulat in Jerusalem zu schließen. Julia Ley.
7: Der israelische Außenminister Gideon Saar hat am frühen Dienstagabend angekündigt, das britische Konsulat in Jerusalem schließen zu lassen. Zudem kündigte Saar eine Reihe weiterer Maßnahmen an. So müssen etwa britische Vertreter das internationale Gaza-Hilfszentrum in Israel verlassen. Und er sprach Einreiseverbote gegen 12 Personen aus, die an, Zitat, antisemitischen und anti-israelischen Aktivitäten beteiligt sind. Der Schritt kommt als Reaktion auf neue Sanktionen, die die britische Regierung heute verkündet hat. Aus Protest gegen Israels Siedlungspolitik im besetzten Westjordanland. Nach internationalem Recht sind alle Siedlungen dort illegal. Innerhalb von 6 bis 9 Monaten will Großbritannien die Einfuhr von Waren aus den Siedlungen verbieten. Zudem soll es Sanktionen gegen Unternehmen und Einzelpersonen geben, die Dienstleistungen für solche Siedlungen bereitstellen. Auch Frankreich und Kanada wollen sich dem Einfuhrverbot anschließen. Deutschland ist an der am Dienstag verkündeten Initiative nicht beteiligt.
2: Julia Ley über die israelische Regierung, die angekündigt hat, das britische Konsulat in Jerusalem schließen zu wollen. Und mit diesen Informationen enden die Informationen am Abend für heute. Mein Name ist Fanny Buschert. Ich bedanke mich fürs Zuhören und wünsche Ihnen jetzt noch viel Spaß mit dem weiteren Programm.
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23: Hätten die das vorher schon richtig ermittelt, 99, wären die vielleicht die anderen Morde verhindert werden können.
24: Serkan Yildirim wäre fast zum ersten Todesopfer des sogenannten nationalsozialistischen Untergrunds geworden. 1999 explodiert in seiner Bar Sonnenschein in Nürnberg eine Rohrbombe. Sie ist in einer Taschenlampe versteckt. Yildirim findet sie beim Putzen auf der Toilette. Als er die Taschenlampe einschaltet, detoniert sie. Der damals 18-Jährige überlebt schwer verletzt. Dass rechtsextreme Terroristen dahinter stecken, wird erst Jahre später klar, während des Gerichtsprozesses gegen den NSU. Warum fiel diese Verbindung der Polizei erst so spät auf? Eine von vielen Fragen zur Rechtsterrorserie, die bis heute auf Antworten wartet. Nürnberg, Maximilianstraße in der Nähe des Hauptbahnhofs. Im Justizgebäude mit dem historischen Schwurgerichtssaal 600 wurden vor rund 80 Jahren die Haupttäter des NS-Regimes verurteilt. Heute erinnert eine Ausstellung an die Nürnberger Prozesse. Gleich nebenan, in einem weißen Flachbau mit Garagentoren, dem Cube 600, könnte bald ein weiteres Dokumentationszentrum entstehen. Zum Rechtsterror des NSU. Im Frühjahr 2025 haben Union und SPD im Koalitionsvertrag Nürnberg als Standort für ein bundesweites NSU-Dokumentationszentrum festgelegt. Julia Lehner, damalige Kulturreferentin der Stadt Nürnberg, wirbt im Interview mit dem Bayerischen Rundfunk für den Standort Cube 600.
25: Wir dachten, es könnte ganz gut ein Baustein sein am Memorium Schwurgerichtssaal 600. Und an dieser Stelle ist auf der einen Seite auch noch Raum vorhanden, physischer Raum im Vorfeld oder am Vorplatz. Und es gelingt eventuell, dorthin dieses Zentrum zu setzen.
24: Was kann ein solcher Ort überhaupt leisten? Welche Bedeutung hat er für die Hinterbliebenen? Und welche Hürden stehen einem NSU-Dokumentationszentrum im Weg? Viel geschehen ist in Nürnberg noch nicht. Dabei ist die Stadt im NSU-Komplex nicht irgendein Ort. Ein Jahr nach dem Anschlag auf die Bar von Serkan Yildirim schießen die NSU-Terroristen Uwe Mundlos und Uwe Böhnhardt am 9. September 2000 in Nürnberg auf den Blumenhändler Enver Şimşek. 2 Tage später stirbt er. Er ist das erste Todesopfer des NSU. In Nürnberg ermordet der NSU auch den Änderungsschneider Abdurrahim Özüdoğru und den Imbissbetreiber Ismail Yaşar. Die rechtsterroristische Gruppe tötet zwischen 2000 und 2007 mindestens 10 Menschen, fast ausnahmslos Migranten. Bei dem Nagelbombenanschlag auf die Kölner Kolbstraße und 2 weiteren Sprengstoffanschlägen gibt es nur durch Zufall keine Toten. Über 20 Menschen werden teils schwer verletzt. Die Behörden ermitteln lange im Umfeld der Opfer. Angehörige gerieten unter Verdacht. Nach der Selbstenttarnung des NSU und dem Tod von Mundlos und Bönhardt im November 2011 wird nur Beate Zschäper als Haupttäterin verurteilt. Vier befreundete Neonazis werden im Münchner NSU-Prozess als Mittäter bestraft. Im Juli 2026 verurteilt das Oberlandesgericht Dresden auch Zschäpes enge Freundin Susanne Eminger zu 2 Jahren Haft auf Bewährung. Dennoch kritisieren Angehörige der Opfer die Aufarbeitung als lückenhaft. Das Gedenken an die NSU-Opfer wird ein Vierteljahrhundert nach den Taten hauptsächlich von ehrenamtlichen lokalen Initiativen getragen. Die Nürnberger Initiative »Das Schweigen durchbrechen« erinnert seit 2014 an Opfer rechten Terrors und organisiert Gedenkkundgebungen an Tatorten und kritische Stadtrundgänge. Zu ihr gehört Ina Schweiger. Viele NSU-Taten in Nürnberg seien bis heute zu wenig präsent, sagt sie.
6: Viele Menschen wissen bis heute nicht, dass zum Beispiel der erste Bombenanschlag des sogenannten NSU auf das Sonnenschein in Nürnberg stattfand und dass 3 NSU-Morde in Nürnberg verübt wurden. Und die bestehenden Gedenkorte sind wichtig, aber reichen nicht aus, um die rechtsterroristischen Taten des NSU dauerhaft im öffentlichen Bewusstsein zu verankern.
24: Eine Lücke, die das bundesweite NSU-Dokumentationszentrum füllen soll. Es soll den NSU-Komplex kritisch aufarbeiten, in die Geschichte rechten Terrors in Deutschland seit 1945 einordnen und an die Opfer erinnern. Das Zentrum soll auch die offenen Fragen zum NSU-Komplex dokumentieren. Wie sehr es dabei das Versagen von Staat und Sicherheitsbehörden und den Umgang mit Opfern und ihren Angehörigen in den Mittelpunkt stellt, ist zwischen Angehörigen, Gedenkinitiativen und den staatlichen Stellen durchaus umstritten.
10: Das soll ja auch kein Museum werden wie aus der Vergangenheit, sondern so ein Ort von politischer und demokratischer Selbstvergewisserung.
24: Mandy Bulgarides ist die Tochter von Theodoros Bulgarides. Er wurde 2005 in München vom NSU ermordet.
10: Wir wollen lieber zeigen, was mit uns danach gemacht wurde, was mit uns passiert ist, wo haben wir uns auch verändert deswegen. Und vor allem auch unseren Kampf dokumentieren, den wir führen. Und ich glaube, den Eindruck braucht auch die Gesellschaft, gerade jetzt, wo auch immer mehr Leute vergessen, wer der NSU war. Der NSU ist nicht abgeschlossen. Er ist ein Kapitel der deutschen Geschichte. Er steht exemplarisch für den rechten Terror, für das institutionelle Versagen.
24: Aus dem Bundesinnenministerium heißt es, inhaltliche Ausgestaltung und Zeitplan des Dokumentationszentrums in Nürnberg seien noch Gegenstand von Beratungen. Pläne für ein Zentrum gab es schon unter der Ampelregierung. 2024 legte die Bundeszentrale für politische Bildung eine Machbarkeitsstudie vor. Sie empfahl ein Zentrum an einem zentralen Ort, verbunden mit einem Netzwerk aus Erinnerungsorten und Initiativen. Betreiben soll das Dokumentationszentrum eine Bundesstiftung. Als Standort war zunächst Berlin vorgesehen, doch ein bereits in den Bundestag eingebrachter Gesetzesentwurf scheiterte am Bruch der Ampelkoalition. Die aktuelle Bundesregierung bekennt sich im Koalitionsvertrag weiterhin zum NSU-Dokumentationszentrum. Als Standort festgelegt ist nun Nürnberg. Im sächsischen Chemnitz gibt es schon ein NSU-Dokumentationszentrum. Seit Mai 2025 erinnert es an den NSU und seine Opfer. Eingerichtet wurde es im ehemaligen Verkaufsraum eines Matratzengeschäfts in der Innenstadt. In Chemnitz hatte sich das Kerntrio des NSU im Januar 1998 vor der Polizei versteckt. Mit Unterstützung aus der lokalen Neonazi-Szene lebten die Rechtsterroristen 2 Jahre in der Stadt, zogen dann in

0: Denke ich auch verstehen. Nicht jeder möchte ja auch so öffentlich mit seiner Trauer umgehen.
1: Gleich am Eingang hängt eine Videoinstallation. Besuchende sollen die Namen der Opfer nachsprechen.
2: Süleyman Taschköpfe.
3: Süleyman Taschköpfe.
1: In der Ausstellung zeigen gelbe Ortstafeln die Tatorte. Ein Video dokumentiert eine Demonstration in Kassel, bei der Angehörige früh öffentlich auf einen möglichen rechtsextremen Hintergrund hinweisen. Halbleere Aktenschränke erinnern an geschwärzte und nachträglich geschredderte Unterlagen, symbolisieren das Versagen von Polizei und Verfassungsschutz. Zum NSU-Komplex gehören für die Macher der Ausstellung neben den Taten auch das beispiellose Versagen der Sicherheitsbehörden, die Hinweisen auf ein rechtsextremes Motiv nicht nachgingen und stattdessen gegen Angehörige der migrantischen Opfer ermittelten. Die Opfer sprechen von institutionellem Rassismus. Ins Chemnitzer NSU-Dokumentationszentrum kommen regelmäßig auch angehende Polizistinnen und Polizisten als Teil ihrer Ausbildung.
0: Das ist eigentlich unser anspruchsvollstes Publikum. Die fragen sehr viel, also nach konkreten Ermittlungsdetails. Deshalb müssen meine Kolleginnen sich da auch sehr gut einarbeiten. Auch da ist die Resonanz eigentlich sehr positiv.
1: Polizeischüler würden besonders häufig vor einer Karte stehen bleiben, die die Tatorte der NSU-Mord- und Überfallserie zeigt, schildert Jörg Buschmann vom Dokumentationszentrum.
4: Stehen die oft davor und sagen, man hätte es doch wissen müssen. Also gerade wenn man die Konzentration der Raubüberfälle rund um Chemnitz sieht, um Zwickau, um das Versteck, das sind mal auch so eine Wirkung. Und das ist uns aufgefallen, dass es gerade bei den angehenden Polizisten und Polizistinnen häufig vorkommt, dass sie hier davor stehen und hier sich das ganz genau anschauen.
1: An diesem Sommernachmittag sind nur wenige Besucher im Chemnitzer Dokumentationszentrum. Im Eröffnungsjahr besichtigten insgesamt 15.000 Besucherinnen und Besucher die Ausstellung oder nahmen an einer der Führungen durch das Plattenbauviertel Fritz Hecker teil, in dem das NSU-Kerntrio untergetaucht war. Nun, seit dem Ende des europäischen Kulturhauptstadtjahres, ist der Besucherstrom abgeebbt. Statt 50 gibt es in diesem Jahr nur noch 30 Veranstaltungen im Dokumentationszentrum. Inzwischen kämen dafür mehr Schulklassen, aus der Region ebenso wie bundesweit. Sie kennen den NSU meist nur aus dem Unterricht.
0: Trotzdem sind die Schüler einfach betroffen. Gerade dann, wenn man sich eben intensiv mit den Betroffenen beschäftigt. Das macht einfach viel mit den Menschen.
1: Allerdings gibt es auch das Gegenteil. Für viele Schülerinnen und Schüler gehört auch rechtsextremes Gedankengut zum Alltag, verbreitet durch TikTok und andere Netzwerke. Das bemerkt auch das Dokumentationszentrum.
0: Wir haben viele Schulklassen aus dem Erzgebirge. Das sind oft eben LehrerInnen, die uns explizit besuchen möchten, weil sie eben einige SchülerInnen mit rechtem Gedankengut in ihren Klassen haben. Und diese SchülerInnen zeigen eben oft ihr Desinteresse, lachen, machen nicht mit. Und wir versuchen aber vor allem eigentlich unseren Fokus dann auf die SchülerInnen zu legen, die eben interessiert sind, die sich engagieren möchten. Weil uns ist es eben auch wichtig, gerade diese Menschen eigentlich zu fördern.
1: Manchmal klebten solche Schüler rechtsextreme Sticker auf die Toiletten. Ernsthafte Angriffe habe es bislang aber nicht gegeben. Der Gründung des NSU-Dokumentationszentrums in Chemnitz vorangegangen war eine jahrelange Diskussion. Angehörige der Opfer hatten Vorbehalte gegen den Standort in Sachsen, fürchteten rassistische Diskriminierung. Zumal in der Stadt bis heute Personen aus dem Umfeld des NSU leben. Der AfD-Stadtrat Lars Franke etwa war in den 1990ern in der rechten Szene aktiv, kannte auch die Täter des NSU. Im Chemnitzer Stadtrat bildet die AfD die zweitgrößte Fraktion. Auch die rechtsextreme Kleinstpartei Freie Sachsen ist vertreten. Oberbürgermeister Sven Schulze von der SPD steht grundsätzlich hinter dem NSU-Dokumentationszentrum. Doch Chemnitz dürfe nicht auf das Stigma Täterstadt reduziert werden, sagte er kurz vor der Eröffnung dem Deutschlandfunk.
5: Ich bin noch etwas skeptisch, ob die Auseinandersetzung so stattfindet, dass wir alte Schubladen verlassen oder ob nicht eine Stigmatisierung stattfindet und dann letztendlich eine Bestätigung von alten Vorurteilen.
1: Noch größer war die Ablehnung in Zwickau, eine halbe Stunde westlich von Chemnitz. Überlegungen, ein NSU-Dokumentationszentrum dort anzusiedeln, zerschlugen sich schnell. Dabei hatten die NSU-Haupttäter in Zwickau ganze 11 Jahre gelebt, von 2000 bis 2011, deutlich länger als in Chemnitz. unentdeckt von den Sicherheitsbehörden, unterstützt von der lokalen Neonazi-Szene.

0: Dass es in Chemnitz nun einen Ort für Gedenken an die Opfer und Aufarbeitung des NSU-Komplexes gibt, verdankt das Dokumentationszentrum dem jahrelangen beharrlichen Engagement lokaler Initiativen und dem politischen Rückhalt unter anderem der grünen Landtagsabgeordneten und ehemaligen Justizministerin Katja Mayer. Sie ist in Zwickau aufgewachsen, zur selben Zeit, als dort die NSU-Täter lebten. Zu den Mitarbeiterinnen des Dokumentationszentrums gehört auch Gamzeh Kubaschik. Sie war noch ein Kind, als der NSU 2006 in Dortmund ihren Vater ermordete. Seit Jahren setzt sie sich für eine Aufarbeitung ein. Chemnitz sei dafür der richtige Ort, sagte sie bei der Eröffnung des NSU-Dokumentationszentrums im Mai 2025.
1: Hier fanden die Täter Schutz. Hier wurden sie gedeckt. Das ist ein Teil der Geschichte dieser Stadt. Es ist auch ein Teil der Geschichte dieses Landes.
0: Bund und Land haben den Aufbau mit 4 Millionen Euro finanziert. Doch politische Prominenz war bei der Eröffnung auffallend wenig vertreten. Kein Mitglied der damals gerade neu ins Amt gekommenen Bundesregierung war in Chemnitz. Sachsens Ministerpräsident Michael Kretschmer eröffnete währenddessen eine Bundesstraße. Für die Landesregierung nahm die sächsische Sozialministerin Petra Köpping von der SPD teil. Für die kommenden beiden Jahre finanziert die sächsische Landesregierung den Betrieb mit 1,7 Millionen Euro. Doch dauerhaft abgesichert ist das Dokumentationszentrum in Chemnitz nicht. Vom Bund fließt derzeit kein Geld mehr. Die Gründe dafür sind den Betreibern des Chemnitzer Zentrums unklar. Sachsens Sozialministerin Petra Köpping:
2: Wir wollen Herrn Dobrindt auch einladen hierher, damit er sich von der Arbeit überzeugen kann, die hier gemacht wird und dann auch für die finanzielle Sicherstellung sorgt.
0: Die ursprünglich geplante Bundesstiftung ist weiterhin nicht in Sicht. Im Koalitionsvertrag verankert ist zudem nur der Standort in Nürnberg. Kein Netzwerk aus mehreren Dokumentationszentren, auf das einige Angehörige und das Zentrum in Chemnitz hoffen. Zwischenzeitlich hatte das zuständige Bundesinnenministerium unter Alexander Dobrindt die vorgesehenen Gelder auf Null gesetzt. Vom Bundesinnenministerium heißt es auf Anfrage des Deutschlandfunks, Aufgaben und Struktur der geplanten Stiftung würden aktuell noch innerhalb der Ressorts beraten. Konkrete nächste Schritte oder einen Zeitplan nennt das Ministerium nicht. Zur Finanzierung verweist das Innenministerium inzwischen auf sogenannte Ausgabereste aus dem diesjährigen Haushalt. Dort sind knapp 9 Millionen Euro für den Aufbau der Stiftung und des Dokumentationszentrums in Nürnberg eingeplant. Für den Betrieb sind in den kommenden 3 Jahren weitere rund 7 Millionen Euro vorgesehen. Offen bleibt, wie verlässlich diese Art der Finanzierung praktisch ist. Dass es keine dauerhafte Finanzierung gibt, stößt bei Angehörigen wie Mandy Bulgarides auf deutliche Kritik.
3: Ich habe nichts erwartet und wurde doch enttäuscht. Die Regierung kann es einfach nicht. Sie kann nicht den Umgang mit traumatisierten Hinterbliebenen und Überlebenden. Sie kann es einfach nicht. Sie wird es immer wie eine Sache abtun. Es ist leere Symbolpolitik. Und das ist am Ende das, was uns dann gesagt wird. Ja, es sind Reste. Wir haben Glück, wenn wir die Reste bekommen.
0: Auf ein klares Konzept für das Dokumentationszentrum wartet auch die Nürnberger Stadtverwaltung. Zugleich verweist die Stadt auf die Erinnerungsarbeit mit Angehörigen, Initiativen und dem Menschenrechtsbüro der Stadt. Diese Arbeit werde unabhängig vom Dokumentationszentrum fortgeführt. Dafür müsse die Stadtverwaltung selbst aber mehr tun, kritisiert Ina Schweiger von der Nürnberger NSU-Gedenkinitiative.
4: Hier konnten wir live miterleben, wie sich die Stadt Nürnberg aus der Verantwortung zieht. Auf der einen Seite auf die Zivilgesellschaft abwälzt und auf der anderen Seite auf den Bund abwälzen will. Von der Stadt Nürnberg erwarten wir, dass sie ihre Verantwortung nicht länger an den Bund delegiert, sondern sich öffentlich und mit eigenen Ressourcen für das Projekt und einer umfassenden lokalen Erinnerungs- und Aufarbeitungskultur einsetzt.
0: Zwar hatte sich auch der Nürnberger Stadtrat fraktionsübergreifend für ein NSU-Dokumentationszentrum eingesetzt. Die zögernde Haltung der Stadt sende nun aber ein falsches Signal an Betroffene und Angehörige. Grünen-Stadträtin Reka Lörinsch kann diese Kritik verstehen. Sie beschäftigt sich seit Jahren mit Menschenrechtsarbeit und Erinnerungskultur. Sie hofft auf eine Zwischenlösung. Räume der Stadt, die übergangsweise für Kultur- und Erinnerungsarbeit genutzt werden könnten. Dafür hat ihre Fraktion gemeinsam mit Volt nun offiziell einen Antrag im Stadtrat eingereicht.
5: das wäre ein Ort, wo wir alles zeigen könnten, was schon in Nürnberg besteht, aber auch ein Ort für Austausch und für politische Gespräche.
0: Ein offenes Nein zum NSU-Dokumentationszentrum ist in Nürnberg nicht zu hören. Die Stadtspitze betont die Bedeutung der NSU-Erinnerung. Angehörigen und Initiativen reicht das aber nicht aus. Das Bundesinnenministerium verweist auf eine Wanderausstellung und Beteiligungsformate für Betroffene und Angehörige. Später sollen diese Bausteine an das Dokumentationszentrum übergeben werden. In Nürnberg bleibt damit vorerst eine Lücke. Der dauerhafte Ort, der die Erinnerungsarbeit bündeln soll, fehlt weiter.
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12: Das, was gerade in den USA vor sich geht, betrifft die gesamte westliche Welt.
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14: Die Nachrichten. Israel hat wegen Großbritanniens Sanktionen gegen Siedlungen im Westjordanland Gegenmaßnahmen verkündet. So werde das britische Konsulat in Jerusalem geschlossen, sagte Außenminister Saar in Jerusalem. Zudem dürfen 12 britische Politiker und Aktivisten nicht mehr nach Israel einreisen, darunter der frühere Labour-Vorsitzende Corbyn. Zuvor hatte Großbritannien ein Verbot für die Einfuhr von Waren aus illegalen israelischen Siedlungen im Westjordanland verkündet. Außenminister Miliband betonte ausdrücklich das Existenzrecht Israels. Es gehe jedoch darum, die Möglichkeit zu einer Zwei-Staaten-Lösung am Leben zu erhalten. Frankreich, Kanada und Dänemark sowie weitere Länder schlossen sich in einer gemeinsamen Erklärung der britischen Position an und verhängten ebenfalls Sanktionen. Deutschland gehört nicht dazu. Sachsen-Anhalts Regierung verzichtet nach dem Wahlsieg der AfD auf den turnusgemäßen Vorsitz der Ministerpräsidentenkonferenz Anfang Oktober. Der geschäftsführende Regierungschef Schulze begründete dies in einem Schreiben an den MPK-Vorsitzenden und Ministerpräsidenten von Rheinland-Pfalz, Schnieder, mit der unsicheren Regierungsbildung in Magdeburg. Dies wurde dem Deutschlandfunk bestätigt. Die AfD ist im Parlament stärkste Kraft, braucht aber einen Partner für eine Mehrheit. CDU, SPD, Grüne und Linke lehnen eine Kooperation mit der in dem Bundesland als gesichert rechtsextrem eingestuften Partei ab. Das BSW wirbt weiterhin für die Wahl eines überparteilichen Ministerpräsidenten. Nach der SPD zeigten sich auch die Grünen offen für den Vorschlag. Regierungschef Schulze von der CDU bleibt bis zur Wahl eines neuen Ministerpräsidenten zunächst im Amt. Am Nachmittag wählte ihn die CDU-Fraktion zu ihrem neuen Vorsitzenden. Schulze setzte sich gegen Amtsinhaber Heuer mit 8-7 Stimmen durch. Bundesbildungsministerin Prien hat die schlechten Ergebnisse Deutschlands im Schulleistungsvergleich PISA als besorgniserregend bezeichnet. Sie sagte in Berlin, das Aufstiegsversprechen funktioniere nicht. Das sei ein Befund, der nicht hinnehmbar sei. Eine Erkenntnis aus der Studie ist, dass Bildungserfolg in Deutschland nach wie vor stark davon abhängt, ob ein Kind aus einer sozial privilegierten oder benachteiligten Familie kommt. Ein weiteres Ergebnis: Schüler in Deutschland schneiden so schlecht ab wie nie zuvor. In Lesen, Mathematik und Naturwissenschaften wurden bei den getesteten 15-Jährigen die niedrigsten Kompetenzwerte seit Beginn der PISA-Erhebungen erzielt. Jeder dritte Jugendliche hat Probleme beim Rechnen und Lesen. Auf den vorderen Plätzen der aktuellen Untersuchung liegen erneut Länder wie Japan und Singapur. Nach den Anschlägen auf Umspannwerke und Sabotageversuchen an der Stromversorgung in mehreren Bundesländern ist der gesuchte Tatverdächtige festgenommen worden. Er wurde nahe dem Kraftwerk Weißweiler in Nordrhein-Westfalen gefasst, wie die Polizei in Köln und die Staatsanwaltschaft im brandenburgischen Cottbus mitteilten. Der 48-Jährige steht im Verdacht, für mehrere Anschläge auf die Stromversorgung in Brandenburg, Nordrhein-Westfalen und Sachsen verantwortlich zu sein. Innerhalb des Bundesfinanzministeriums werden die Pläne für eine Reform der Besteuerung von Gewinnen beim Handel mit Kryptowährungen offenbar konkreter. Die Zeitung Die Welt verweist auf einen Referentenentwurf. Demzufolge sollen Gewinne aus dem Verkauf von Bitcoin, Ether und anderen Kryptowerten künftig unabhängig von der Haltedauer steuerpflichtig werden. Die Reform solle allerdings nur für Kryptowerte gelten, die nach dem 31. Dezember 2026 angeschafft werden. Bereits zuvor erworbene Kryptowährungen würden weiter unter die bisherigen Regelungen fallen. Bislang bleiben die Gewinne aus Kryptotransaktionen nach einer Haltefrist von 12 Monaten in der Regel steuerfrei. Künftig soll auch hier die Abgeltungssteuer gelten. Diese beträgt 25%, zuzüglich Solidaritätszuschlag und gegebenenfalls Kirchensteuer. Das Vorhaben befindet sich laut der Zeitung in der sogenannten Frühkoordinierung innerhalb der Regierung. Änderungen sind damit noch möglich. Das Wetter. In der Nacht von Nordwesten ausgreifend schauerartiger Regen, später dann Auflockerungen, im Süden teils kräftige Gewitter, Abkühlung auf 18 bis 10 Grad. Morgen unterschiedlich bewölkt, im Südwesten mehr Sonne, im Norden und Westen vor allem ab mittags einzelne Schauer oder Gewitter. Höchstwerte 17 bis 22 Grad. Und die weiteren Aussichten, am Donnerstag Wechsel aus Sonne und Wolken, im Südwesten sonnig, 17 bis 23 Grad. Das waren die Nachrichten.
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15: Das sind unsere Themen. Die Haushaltsberatungen im Bundestag, die AfD nach der Wahl in Sachsen-Anhalt und die PISA-Studie. Bundesfinanzminister Lars Klingbeil hat den Haushaltsentwurf für das kommende Jahr in den Bundestag eingebracht. Darin ist eine Rekordverschuldung vorgesehen. Der Haushalt müsse in den Beratungen gestrafft werden. Bei der enormen Verschuldung werde es aber bleiben, meint Kommentator Jörg Münchenberg.
16: Angesichts des politischen Erdbebens am vergangenen Wochenende in Sachsen-Anhalt ist die Haushaltsdebatte im Bundestag erstaunlich sachlich verlaufen. Die Zwischenrufe der AfD hielten sich im Rahmen. Umgekehrt hat Finanzminister Lars Klingbeil eine halbwegs solide, aber wenig mitreißende Einbringungsrede gehalten. Die Sachlichkeit der Auseinandersetzung gerade in diesen politisch aufgeheizten Zeiten ist zu begrüßen, eben weil sich die Abgeordneten weitgehend mit den Fakten und Zahlen des Haushaltsentwurfs 2027 beschäftigt haben. Freilich fällt diese Zwischenbilanz zu Recht für die Koalition und ihren sozialdemokratischen Finanzminister wenig schmeichelhaft aus. Natürlich hat Lars Klingbeil einen Punkt, wenn er im Zuge der gigantischen Neuverschuldung auf den großen Nachholbedarf bei den öffentlichen Investitionen verweist. Über Jahre ist Deutschland fast kaputt gespart worden. Also hat der Staat jetzt viel Geld in die Hand genommen, um die Missstände anzugehen. Und doch bleiben viele Fragezeichen. Da werden etwa Investitionen in die Bahn aus dem Kernhaushalt in das Sondervermögen umgeschichtet, um aus dem regulären Haushalt andere Wohltaten finanzieren zu können. Das widerspricht dem Grundgedanken des Sondervermögens für Infrastruktur und Klimaneutralität, mit dem vor allem zusätzliche Investitionen finanziert werden sollen. Gleichzeitig sorgen die vielen Milliarden aus dem Sondervermögen derzeit zwar für mehr Wirtschaftswachstum, doch die Frage bleibt, was passiert, wenn der schuldenfinanzierte Topf einmal leer sein wird. Die Gefahr eines konjunkturellen Strohfeuers ist also nicht gebannt. Zugleich fließen derzeit zig Milliarden in die Stärkung der Verteidigung. Auch hier gilt, ja, der verteidigungspolitische Nachholbedarf ist angesichts der neuen geopolitischen Realitäten, Russlands Krieg gegen die Ukraine, die Unzuverlässigkeit des Bündnispartners USA, enorm. Deshalb hat das Parlament an dieser Stelle auch die Schuldenbremse ausgesetzt. Doch inzwischen hat sich herausgestellt, der Haushaltsausschuss kommt bei der notwendigen Überprüfung der eingesetzten Mittel kaum noch hinterher. Die Aussetzung der Schuldenbremse an dieser Stelle sollte deshalb so zeitnah wie möglich korrigiert und die Ausgaben für den Bereich Verteidigung wieder im Kernhaushalt verankert werden. Ansonsten bleibt es jetzt die Aufgabe des Parlaments, den Haushalt zumindest weiter zu straffen. Die geplante Neuverschuldung von über 200 Milliarden Euro im kommenden Jahr werden die Regierungsfraktionen allerdings wohl kaum substanziell korrigieren.
15: Nach der Wahl in Sachsen-Anhalt will die AfD als Wahlsiegerin alle im Landtag vertretenen Parteien zu Gesprächen einladen. Die Partei will ihre Machtoptionen sondieren. Insgesamt sei die AfD mit dem Wahlergebnis ihren strategischen Zielen näher gekommen, kommentiert Nadine Lindner.
17: Auf den Tag genau 13 Jahre und 7 Monate nach ihrer Gründung beginnt für die AfD eine neue Phase. Denn seit Sonntag verhandelt die AfD zum ersten Mal konkret um die Macht, hat Aussichten darauf, gleich den Regierungschef in Sachsen-Anhalt stellen zu können. Es wäre ein fundamental neuer Schritt für die Partei. Bei ihrer Gründung am 6. Februar 2013 war sie vor allem als euro- und EU-kritische Partei gestartet, wobei schon damals Akteure mit rechtsextremer Vergangenheit den Weg in die Partei fanden. Nun, am 6. September 2026 ist sie eine in weiten Teilen rechtsextreme Partei, die mit einem dauerlächelnden Spitzenkandidaten und einem radikalen Programm deutlich über 40% der Wählerschaft in Sachsen-Anhalt für sich gewinnen konnte. Für die AfD gibt es neben der Aussicht auf Macht noch weitere Möglichkeiten, ihre langfristigen strategischen Ziele zu erreichen. Nun kann sie die Brandmauer angreifen, also das Instrument, das vor allem verhindern soll, dass sie etablierte Parteien an die Macht verhelfen. Mit dem Wahlergebnis von über 40% hat sich das erübrigt, die AfD kann zwar nicht alleine regieren, aber das BSW, das die Brandmauer noch mehr als die Inhalte der AfD kritisiert, hat punktuelle Unterstützung zugesagt. Parallel dazu ist aus der CSU und der Kanzlerpartei CDU eine bemerkenswerte Nervosität und Vielstimmigkeit zu hören, wie man künftig mit der AfD umgehen soll. Ähnliches galt für die Diskussion vor der Wahl für die Linkspartei. Seit Jahren offene Strategiefragen fallen der CDU nun ungebremst auf die Füße. Die AfD hat sich zum Ziel gesetzt, die CDU zu zerstören und ihren Platz im Parteiensystem rechts und ganz rechts der Mitte einzunehmen. Mit dem Wahlabend ist sie auch diesem Ziel ein Stück näher gekommen. Wirtschaftslage, Bildung, Zuwanderung – das waren die Themen, die bei der Wahlentscheidung ausschlaggebend waren. Bitter für die etablierten Parteien. In all diesen Bereichen liegt die Kompetenzzuschreibung für die AfD durch die Wähler deutlich vor allen anderen. Die AfD hat, bis auf in einem Landkreis und in kleineren Städten, noch keine Regierungserfahrung sammeln können. Sie hat damit auch noch keine Enttäuschungen produziert, keine schwierigen Entscheidungen verkünden müssen. Sie war damit die perfekte Projektionsfläche für den Unmut, der dann in eine deutliche Wechselstimmung umgeschlagen ist. Das radikale Programm, die Neonazi-Vergangenheit von Mitgliedern in Sigmunds Team, die Einstufung als gesichert rechtsextremistisch durch das Landesamt für Verfassungsschutz hat niemanden abgeschreckt. Und wer nun darauf hofft, dass sich die AfD im schwierigen Regierungshandeln selbst entzaubert, darf nicht vergessen, dass diese Partei zwei Dinge in Perfektion beherrscht. Erstens, Widersprüche zu ignorieren. Das gilt für die Parteispitze wie die Basis. Und zweitens, die AfD wird es immer schaffen, andere für eigenes Scheitern verantwortlich zu machen. Sei es die Vorgängerregierung in Sachsen-Anhalt, die Bundesregierung oder die Europäische Union.
15: In der neuen PISA-Studie schneidet Deutschland so schlecht ab wie noch nie zuvor in der Bildungsstudie. Die 15-jährigen Schülerinnen und Schüler hierzulande haben im internationalen Vergleich in den Bereichen Lesen, Mathematik und Naturwissenschaften noch nie so zurückgelegen. Es lohne sich ein Blick in die erfolgreichen Länder, um von ihnen zu lernen, so Kommentatorin Thekla Jahn.
18: Noch nie waren die Leistungen so schlecht wie heute. Selbst beim PISA-Schockergebnis vor 25 Jahren schnitten die deutschen Schülerinnen und Schüler in Mathematik und bei der Lesekompetenz besser ab. Das ist bitter. Zwar begann nach dem damaligen Schock eine Aufholjagd mit anderen OECD-Ländern, die Hoffnung machte, doch seit 10 Jahren geht dem deutschen Bildungssystem die Puste aus. Die Schüler bleiben zurück, ihre Leistungen am Ende der Pflichtschulzeit rauschen ab. Die aktuelle PISA-Studie vermeldet einen neuen Tiefstand. Ein Fünftel der 15-Jährigen kann alltagsnahe Problemstellungen nicht lösen oder die Hauptaussage eines Textes nicht richtig verstehen. Ein Drittel kämpft mit Schwierigkeiten. Dass auch in anderen OECD-Staaten das Durchschnittsniveau in Mathematik, den Naturwissenschaften und beim Lesen gesunken ist, lässt aufhorchen, darf aber kein Trost sein. Denn es gibt Länder wie Kanada, Estland oder Singapur, deren Schülerschaft über Jahre hinweg leistungsstark geblieben ist oder deren Bildungssystem eine positive Trendwende geschafft hat, wie Großbritannien. Ein Blick in diese Länder lohnt. Erfolgreiche Bildungssysteme investieren in Lehrkräfte. Da hat Deutschland enormen Aufholbedarf. Auch konzentrieren sich erfolgreiche Länder auf ausgewählte Lerngebiete und vertiefen. Fachwissen wird gelehrt und es geht nicht mehr in erster Linie um die Vermittlung sogenannter Kompetenzen wie bei uns, also um Wissen, wo Wissen zu finden ist. In diesem Zusammenhang steht eine weitere interessante Erkenntnis aus der aktuellen PISA-Studie. Wer KI für die Hausaufgaben verwendet, erzielt schlechtere Leistungen. Ebenso diejenigen, an deren Schule digitale Tools und Geräte häufig und unreglementiert genutzt werden dürfen. Das verwundert nicht. Wissen lässt sich eben schlecht erwerben ohne Konzentration und eigene Gedächtnisleistung. Wer technischen Fortschritt über alles stellt, verkennt die langfristigen Auswirkungen auf den Menschen und sein Gehirn. Und dann ist dann noch eines, was sich lernen lässt von erfolgreichen Bildungssystemen. Es lohnt sich, Eltern einzubeziehen und gezielt Schülerinnen und Schüler mit dem größten Bedarf zu fördern und das nicht erst, wenn die Leistungen schlecht sind, sondern schon früh. Hier hat sich Deutschland auch bereits auf den Weg gemacht, mit dem Startchancenprogramm für Schulen in herausfordernden Lagen, mit dem Ganztagsanspruch, mit Sprachstandserhebungen vor der Einschulung, nicht überall und flächendeckend, aber es geht in die richtige Richtung. Gerade in Deutschland ist das enorm wichtig, denn nirgends ist der Zusammenhang zwischen dem sozioökonomischen Status von Eltern und den Leistungen ihrer Kinder größer, nirgends geringer als in Kanada. Zusätzliche Ressourcen wie dort wären dafür notwendig. Ebenso ein Fördern und Fordern. Letzteres gehört zu den unbequemen Wahrheiten, denn der Leistungsgedanke ist im deutschen Bildungssystem nicht allen genehm. Dabei ginge es keineswegs um schulischen Drill, sondern um das Erfahren und Nutzen der eigenen kognitiven Möglichkeiten und damit eine gelingende Bildungsbiografie.
15: Sie hörten Kommentare von Jörg Münchenberg, Nadine Lindner und Thekla Jahn. Die Redaktion der Sendung hatte Christina Hövelhans.
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19: Ich weiß noch, wo ich war, als ich von dem Terroranschlag erfuhr.
20: Ein Flugzeug, das muss in etwa das oberste Viertel, das oberste Fünftel dieses 110 Stockwerke hohen Büroturmes geprallt sein, gerast sein. Die Flammen lodern heraus.
19: Alle, die ich kenne, wissen noch, wo sie waren, als Osama bin Laden die Türme des World Trade Center einstürzen ließ.
21: Die USA werden von der schwersten Anschlagsserie in der Geschichte heimgesucht. Der 11. September 2001 hat die Welt bewegt.
19: Der 11. September 2001 auf US-amerikanisch 9/11 war der Tag, an dem wir Angst vor der Zukunft bekamen. Doch der Schock ging vorüber. Und ein anderes Thema verlangte unsere Aufmerksamkeit. Wir mussten mit dem Modem ins Internet. Wir mussten Suchmaschinen ausprobieren, Musikclips teilen, Freunden e-mailen, Chatgruppen gründen, Videos streamen, Influencern folgen, VPN einrichten, Cloud-Speicher kaufen. Und dann, fast 25 Jahre später, am 28. Februar 2026, passiert das.
22: Die USA und Israel bombardieren Iran. 1400 Ziele schon am ersten Kriegstag, mehr als doppelt so viele wie am Beginn des Irakkriegs 2003.
19: 1400 Ziele an einem einzigen Tag. Wie ist sowas möglich? Wie konnten wir diese monströse Kriegsmaschine nicht bemerken, die da in den Weiten des Cyberspace gewachsen ist? Am 11. September 2001 wurde sie entfesselt.
13: KillCloud. Von 9/11 zum digitalen Krieg. Ein Feature von Andrea Remsmeier.
8: The future of American warfare is here. And it's spelled AI.
23: With cloud, warfighters can access the capabilities needed to dominate the modern battlefield.
9: We no longer talk about a kill chain. We talk about a kill web.
19: Google, Amazon, Warfighters Cloud. Kill Web. Es ist unheimlich geworden, das Internet. Am 29. April 2026 Zwei Monate nach dem Angriff der USA und Israels auf den Iran muss sich Kriegsminister Pete Hegseth den Fragen des US-Repräsentantenhauses stellen. Es geht um die Art, wie die USA im Zeitalter der künstlichen Intelligenz ihre Kriege führen wollen. Denn im Bombardement des ersten Kriegstages, 1400 Ziele an einem Tag, wurde auch eine Mädchenschule getroffen. Etwa 170 Menschen starben, die meisten davon Kinder.
1: Can you confirm whether or not
2: wird immer ein Mensch dabei sein, wenn künstliche Intelligenz zur tödlichen Zielerfassung eingesetzt wird?
1: For lethal targeting decisions.
19: Lethal targeting decision ist militärische Fachsprache und bedeutet, eine Person wird aufgrund von bestimmten Eigenschaften als legitimes Ziel für tödliche Gewalt eingestuft. Hegseth, nach mehrmaligem Nachhaken, antwortet, solche Entscheidungen würden von Menschen getroffen, nicht von KI.
3: We follow the law and humans make decisions.
19: Targeting. Ich selbst kannte diesen Begriff bislang vor allem aus dem Online-Marketing. Ist es Zufall, dass Marketing und Militär dasselbe Wort benutzen? Ich erinnere mich an eine Zeit, da klang das Wort Internet wie eine Verheißung. Nach politischer Teilhabe, Informations- und Meinungsfreiheit, nach Freundschaften in aller Welt. Und der Leitspruch dieser schönen neuen digitalen Welt stammte aus dem Hause Google. Er lautete, Don't be evil. Heute sind die US-Tech-Riesen ein fester Teil der Kriegsführung. Man liest von Cloud-Dienstleistungen, Datenfusion und KI. Palantir und Anthropic, Google, Amazon, Microsoft und viele andere schweben wie die Geister über den Schlachtfeldern des Iran, von Gaza, dem Libanon, der Ukraine. Berlin-Kreuzberg, März 2026. Im Theater Hebbel am Ufer füllen sich die Sitzreihen. Eingeladen hat Disruption Network Lab, eine Nichtregierungsorganisation, die Machtstrukturen hinterfragen und über gefährliche Technologien aufklären will. Die Konferenz Exposing Crime is Not a Crime ist der Enthüllungsplattform WikiLeaks gewidmet und allen denen, die warnen, wenn Rechtsstaatlichkeit und demokratische Kontrolle zu entgleiten drohen. Whistleblower, Investigativjournalisten, Aktivisten, Menschenrechtsanwälte. Jetzt betritt Thomas Drake das Podium. Der ehemalige Nachrichtendienstagent ist einer der bekanntesten Whistleblower der USA. Drake glaubt zu wissen, wann die Allianz zwischen Big Tech und Staat ihren Anfang nahm. Es war der Tag, an dem er seinen ersten Arbeitstag bei der National Security Agency, der NSA, antrat. Der 11. September 2001.
4: And so what happened after 9/11 is it 9/11
7: Der 11. September war eine Initialzündung. Denn die Nachrichtendienste hatten versagt, den Terroranschlag zu verhindern und die Menschen zu schützen. Und das, obwohl alle Alarmglocken des Systems geläutet hatten.
19: War da was? Ich lausche, aber es ist still. Also räume ich weiter mein Zimmer auf, in dem Hotel, in dem wir Konferenzteilnehmer untergebracht sind, platziere Getränke und Kekse auf dem Tisch. Doch Moment, jetzt war da wirklich was an meiner Tür. Tatsächlich, im Hotelflur wartet Thomas Drake. Sein Klopfen war so vorsichtig, dass ich es überhört habe. Vom 11. September 2001, seinem ersten Arbeitstag bei der NSA, sagt er, er erinnere sich an jede einzelne Minute.
24: I would show up very early, so it was just after 5 o'clock in the morning, 0500.
19: Thomas Drake hat damals schon zwei Jahrzehnte bei der Auslandsaufklärung hinter sich. Bei der NSA erwartet ihn nun eine Beamtenstelle in Leitungsfunktion. Drake freut sich auf seine neue Herausforderung. Aber er spürt eine Unruhe. In den vergangenen Jahren hat es eine Serie von blutigen Bombenanschlägen gegeben. 1993 in der Tiefgarage des World Trade Center in New York. 1995 in Oklahoma City. 1998 in den US-Botschaften in Tansania und Kenia. Die Auslandsaufklärung habe Kommunikation aus islamistischen Gruppen abgefangen, erinnert sich Drake, darüber, dass der nächste Anschlag größer und spektakulärer werden solle. Auch von Flugzeugen sei die Rede gewesen. Drake selbst habe die Warnungen weitergeleitet. Doch keine der staatlichen Stellen habe sie ernst genommen.
0: Terrorismus wurde damals nicht als Gefahr eingestuft. Er blieb immer im Schatten, selbst bei den Geheimdiensten.
19: In Fort Meade, dem Sitz der NSA, wird Thomas Drake von seiner neuen Chefin empfangen. Er leistet seinen Eid auf die Verfassung. Danach beginnt ein Meeting. Dort, so erinnert er sich, hört er zum ersten Mal das Wort, das ihn von nun an für den Rest seines Lebens begleiten wird.
24: This was Trailblazer.
19: Trailblazer, der Bahnbrecher, ist ein Datenmanagementsystem, das von einem Industriekonsortium entwickelt wurde. Die NSA will es gerne beschaffen, weil es riesige Datenmengen verarbeiten kann.
24: For billions of dollars. Billions and billions of dollars.
19: Doch dann, etwa gegen 9 Uhr, wird das Meeting jäh unterbrochen.
24: I remember they came in and said, oh, there's some like freak accident, one of the towers was hit.
0: Jemand kam rein und sagte, gerade hat es einen verrückten Unfall gegeben. Ein Flugzeug ist in das World Trade Center geflogen. Dann wurde der zweite Turm getroffen.
24: And I remember standing up and saying America's under attack.
0: Ich bin aufgestanden und habe gesagt, das ist ein Angriff auf Amerika.
5: We heard a big bang and then we saw smoke coming out and everybody started running out and we saw the plane on the other side of the building and there was smoke everywhere and people were jumping out the windows.
19: Die Ereignisse überstürzen sich. Ein drittes Flugzeug fliegt in das Pentagon. Der erste Turm des World Trade Center stürzt ein. Ein viertes Flugzeug stürzt über Shanksville bei Pennsylvania ab. Der zweite Turm des World Trade Center stürzt ein. In Fort Meade bei der NSA herrscht das blanke Entsetzen.
24: The workforce took it really hard. They realized we had failed the nation. We had failed.
0: Die Belegschaft nahm es sehr schwer. Sie erkannten, dass wir die Nation im Stich gelassen hatten. Wir hatten versagt.
19: Die Mitarbeiter fühlen sich schuldig. Nur Drakes neue Chefin nicht, erinnert er sich. Sie sieht alles anders.
24: She says, no, you don't understand. I remember her saying this.
0: Sie sagte, ihr versteht das falsch.
24: 9/11 is a gift to NSA. We'll get all the money we want and then some.
0: Der 11. September ist ein Geschenk für die NSA. Ab jetzt werden wir jedes Budget bekommen, das wir nur haben wollen und mehr.
19: Eine Woche später verkündet Präsident George W. Bush vor dem US-Kongress.
6: Our war on terror begins with Al-Qaeda, but it does not end there. It will not end until every terrorist group of global reach has been found, stopped, and defeated.
19: Die Tür zum Hotelzimmer öffnet sich einen Spalt und ein winziger Hund schießt heraus. Spitze Ohren, große Augen, weiches Fell. Aufgeregt hopst er um mich herum, dann läuft er zu seinem Frauchen zurück. Sie hebt ihn auf ihren Arm. Lisa Ling, Soldatin, IT-Expertin, Top-Secret-Geheimnisträgerin der US-Luftwaffe, Whistleblowerin. Wer würde das vermuten beim Anblick dieses fröhlichen Zweiergespanns? Die Live-Berichterstattung über 9/11 verfolgt sie mit den Kameraden vor dem Fernseher.
11: And you went outside. And it was just very bizarre.
12: Danach gingen wir raus. Es war bizarr. Like
11: I remember seeing a busload of tourists.
12: Der Secret Service drängte die Touristen in ihre Reisebusse zurück.
11: Secret Service people were telling them to get back on the bus and it was just like after 9/11, how do I put this? The vibe was fear.
12: Es herrschte Angst vor allem und jedem.
11: I think I'm still waiting for the dust to settle.
12: Ich warte bis heute darauf, dass der Staub sich legt und der Fremdenhass verschwindet.
11: That there's still massive amounts of, you know, there's xenophobia.
12: Mein Land hat den 11. September nie überwunden.
11: My country has never gotten over 9/11.
25: It is now my honor to sign into law the USA Patriot Act of 2001.
19: Der US Patriot Act, unterzeichnet von US-Präsident George W. Bush am 26. Oktober 2001, ist ein sicherheitspolitischer Epochenbruch. Telefongesellschaften, Internetprovider und Banken müssen jetzt ohne richterliche Anordnung Kundendaten an Bundesbehörden herausgeben. Nationale Sicherheit ist das alles beherrschende Thema. Gesetze, Verfügungen, militärische Anordnungen werden im Stundentakt verabschiedet.
24: The next months are a blur after that.
7: Die nächsten Monate waren irre.
24: It was just one meeting after another.
7: Ein Meeting jagte das andere.
19: Thomas Drake wird in seiner neuen Position beim Nachrichtendienst NSA zusehends unwohl zumute. Gesetzesvorlagen, die vor dem Terroranschlag politisch nicht durchsetzbar waren, werden jetzt im Eiltempo durch die Instanzen gewunken. Das in der Verfassung niedergelegte Recht auf Privatsphäre scheint nichts mehr wert zu sein.
24: I was face to face with the reality that my own country, my own government was violating the Constitution, but I remember I'd taken an oath.
7: Meine eigene Regierung verletzte die Verfassung, auf die ich einen Eid geschworen hatte.
19: Hinter den dicken Mauern von Fort Meade, erinnert sich Drake, startet die NSA eine Initiative, die alle nur das Programm nennen. Trailblazer, das teure neue Datenmanagementsystem der NSA, speichert riesige Datenmengen und macht sie durchsuchbar.
7: Wir wollten so viele Daten wie möglich, weil wir ja nicht wussten, woher die nächste Bedrohung kommen würde. Das war die Ausrede.
19: Thomas Drake reicht Beschwerde gegen die heimliche Massenüberwachung ein. Er trägt seine Bedenken dem NSA-Generalinspekteur vor, informiert den Geheimdienstausschuss des Repräsentantenhauses, er spricht im Verteidigungsministerium vor. Und dann irgendwann hat er ein internes Gespräch in der Rechtsabteilung der NSA, an das er sich bis heute erinnert. Der Chefjurist sagt zu ihm:
24: "You don't understand, Mr. Drake, you know? The president has approved the program, it's all legal."
19: Das Programm ist also gar nicht die Idee von ein paar übereifrigen Geheimdienstlern. Der Präsident selbst hat es abgesegnet.
24: That was my moment of truth.
7: Das war mein Moment der Erkenntnis.
25: On my orders, the United States military has begun strikes against Al-Qaeda terrorist training camps and military installations of the Taliban regime in Afghanistan.
19: Die Operation Enduring Freedom beginnt auf Befehl von George W. Bush am 7. Oktober 2001. Die US-Invasion in Afghanistan wird von alliierten NATO-Truppen unterstützt. Die Kämpfer von Al-Qaida und den Taliban ziehen sich in die zerklüfteten Berge von Tora Bora zurück. Unsichtbare Gegner in einem unübersichtlichen Gelände. Und die US-Luftwaffe entdeckt ein altes Militärgerät neu: die Drohne. Im Vietnamkrieg war sie nichts als ein fliegender Fotoapparat. In Afghanistan deckt sie erstmals die gesamte Killchain ab. Zielobjekt finden, Zielobjekt verfolgen, Zielobjekt zerstören. Die technische Unteroffizierin Lisa Link bekommt die Sicherheitsfreigabe für streng geheime Militäroperationen. Sie selbst fliegt keine Drohneneinsätze. Sie bereitet die dafür nötigen Daten auf. Hat sie damals über das nachgedacht, was sie da tat?
11: I intentionally tried not to know, because it's painful once you know.
10: Ich habe das bewusst vermieden. Es tut weh, sich klar zu machen, dass am anderen Ende einer Verbindung gerade jemand stirbt.
11: Knowing that at the other end of a connection somebody dies.
19: In den Drohnenkriegen, die die USA erst in Afghanistan, später in Pakistan, Somalia, Libyen, Syrien, Irak und im Jemen führen, sind vollständige und korrekte Daten zentral. Zuerst geht es nur um Luftaufnahmen von Aufklärungsdrohnen. Später kommen immer mehr Daten dazu, von Satelliten und Sensoren, aus der Geheimdienstaufklärung oder dem öffentlichen Internet. Die Daten strömen durch ein kontinenteumspannendes Netzwerk, werden in einer Militärplattform in Lagebilder und Zielkoordinaten umgerechnet und den Einsatzkräften bereitgestellt. Für die US-Soldaten ist das ein lebensrettender Gamechanger. Sie müssen nicht einmal ihren PC-Arbeitsplatz verlassen, um auf der anderen Seite des Planeten Einsätze zu fliegen. Aber was haben Sie damals über das Geschehen am Einsatzort erfahren? Hatten Ihre Zielpersonen Namen? Wurden sie über Treffer, Fehlschläge, Unklarheiten informiert? Über zivile Opfer und zerstörte Wohnviertel? Lisa Link legt sich den Zeigefinger auf den Mund. Militärgeheimnis.
11: Because I would go to prison and I don't want to.
14: Ich will ja nicht ins Gefängnis.
11: Nor do I think it is necessary to get a point across.
14: Aber ich kann meinen Standpunkt auch so klar machen. Nicht Maschinen, sondern Menschen sollten Kriege führen. Und wenn du deine Landsleute nicht in einen Krieg schicken willst, dann führe diesen verdammten Krieg nicht.
11: Don't have the freaking war.
15: Börsengangpartys, Hubschrauberpartys, Scheidungspartys. Wir feiern eine Niederlage von Microsoft-Partys und.
16: Google geht's mal wieder ausgezeichnet. Sie haben wie in den Quartalen davor mal wieder den höchsten Umsatz und höchsten Nettogewinn ihrer Unternehmensgeschichte vorgelegt.
17: Das ist Goldgräberstimmung, deswegen heißt es ja auch Silicon Valley.
18: Das sind halt einfach Zuwachsraten, die, ich glaube, historisch hat es die noch nie irgendwo gegeben.
19: Jack Paulsons Hotelzimmer steht offen. Er erwartet mich wohl schon. Der Investigativjournalist hatte am Vorabend auf der Berliner Whistleblower-Konferenz einen vielbeachteten Auftritt. In den USA ist Jack Paulson bekannt für sein enzyklopädisches Wissen über Tech-Bros und Funktionäre, über Vertragsklauseln und Lobbyverflechtungen. Seine Artikel über KI-Ethik, Überwachung und Militarisierung sind detailreich und komplex. Jack Paulson war noch Teenager, als die Flugzeuge in das World Trade Center und das Pentagon flogen. Und so sind seine Erinnerungen. Erst Schock, dann schulfrei.
20: I wasn't particularly politicized or educated even.
26: Ich war damals nicht besonders politisch.
20: Other than just, you know, remembering.
26: Aber meine Klassenkameraden haben sofort glühende Reden gehalten über dieses Problem mit den Muslimen.
20: The problem being Muslims.
19: In seiner damaligen Heimatstadt Austin, Texas, war die antimuslimische Stimmung schlagartig da. Und sie wurde immer neu angeheizt, erinnert sich Paulson. Kürzlich hat er über ein umstrittenes Antiterrorprojekt recherchiert, das nach 9/11 groß wurde. Die Mitglieder infiltrierten die muslimischen Gemeinden zunächst undercover. Dann kam das Internet. Aus dem Projekt wurde ein lukratives Unternehmen.
20: And so they ended up building this entire company that's just about, you know, generally speaking, like getting into all of what I guess they describe as extremist.
26: Heute bespitzeln sie Online-Foren, die sie selbst für extremistisch halten, und verkaufen die Informationen als Terrorismusbekämpfung an die Nachrichtendienste FBI und CIA.
20: Documents, I don't know if they meant to publish it, but it was on their website. Describing how they were also targeting environmental activists.
26: Sie haben auch schon Umweltaktivisten ins Visier genommen. Menschen, die gegen eine Pipeline demonstrierten. Darüber habe ich Dokumente gefunden. Die Behörden selbst dürfen aus rechtlichen Gründen keine Online-Communities infiltrieren. Aber sie können sie von solchen Unternehmen kaufen. Sie nutzen das als Schlupfloch.
27: Indeed, the facts and Iraq's behavior show that Saddam Hussein and his regime are concealing their efforts to produce more weapons of mass destruction.
19: Im März 2003 starten die USA Iraqi Freedom, die Invasion des Irak. Doch die Stimmung hat sich gedreht. Die Legende von Saddam Husseins Massenvernichtungswaffen, mit der Außenminister Colin Powell den Krieg rechtfertigt, ist fadenscheinig. Viele NATO-Staaten verweigern der Bush-Regierung ihre Solidarität. In den USA demonstrieren die Menschen gegen Überwachung und Menschenrechtsverletzungen an Gefangenen. Auch Thomas Drake hält es in seinem Job nicht mehr aus. Das geheime Massenüberwachungsprogramm bringt ihn um den Schlaf. Nach 4 Jahren bei der NSA trifft er eine einsame Entscheidung.
24: I anonymously contacted that reporter who had no idea who I was for an entire year.
19: Einer Reporterin der Baltimore Sun berichtet er anonym von der überteuerten Überwachungssoftware Trailblazer. Doch die Veröffentlichung dieser Enthüllungsgeschichte zieht sich hin. Und dann, eines Morgens im Dezember 2005, fällt Drakes Blick auf die Schlagzeile der New York Times. Die Titelgeschichte handelt von der anlasslosen Massenüberwachung der US-Bürger durch die NSA. Vom Ausspähen ohne richterliche Anordnung.
0: Ich war nicht die Quelle dieses Artikels. Auch wenn die Regierung das später behauptete.
24: The government just went ballistic.
0: Sie waren vor Wut außer sich. Das war doch ein Staatsgeheimnis.
24: Because it was a state secret.
19: 2 Jahre lang sucht die NSA das Leck in den Reihen der eigenen Belegschaft. Mehrere Hausdurchsuchungen finden statt. Dann steht das Einsatzkommando vor Thomas Drakes Haustür.
24: So I was raided in late November of 2007.
0: Sie durchsuchten mein Haus, mein Auto, mein Büro. Da wusste ich, dass nichts so bleiben würde, wie es war.
19: Thomas Drake verliert seinen Job, sein Einkommen, seine Rentenansprüche, seinen Dozentenjob an der Uni. Seine Ehefrau trennt sich von ihm. Die Medien aber greifen den Fall Drake begierig auf. Sie haben ein neues, großes Thema gefunden. Das Whistleblowing.
1: Light them all up. Come on, fire.
19: Im Jahr 2010 liegt der Soldat Bradley Manning abertausende geheime Militärunterlagen und Aufzeichnungen aus dem Irak. Er lädt sie hoch auf der neu gegründeten Plattform WikiLeaks. Eines der Videos zeigt schemenhaft einen Hubschrauberangriff auf eine Menschengruppe. Im Kugelhagel sieht man 12 Menschen sterben. Darunter Kinder, Leute, die den Verwundeten zur Hilfe eilen und, wie sich später herausstellt, 2 Journalisten. Aus dem Off hört man die Kommentare der US-Soldaten. Für WikiLeaks-Gründer Julian Assange klingt es, als spielten sie ein Videospiel.
2: So you see these young pilots acting like they're playing video games. Only the high scores they are getting are with real human lives.
8: We call frequency.
9: Yeah, I just drove over a body.
19: Unteroffizierin Lisa Link fühlt sich zunehmend unwohl in ihrem Job. Sehnsüchtig wartet sie auf ihr baldiges Dienstende. Einmal, so erzählt sie, hat sie eine Auszeichnung bekommen, zum Dank für herausragende Leistungen. In einem Zeitraum von 2 Jahren hat sie 121.000 Zielobjekte identifiziert.
11: I mean, I got an award. It's at 121.000 targets in a 2-year period. Think about that for a minute.
13: I, Barack Hussein Obama, do solemnly swear.
19: Barack Obama wird zum Präsidenten der Vereinigten Staaten gewählt. Ein Gamechanger auch für ihn, hofft damals Thomas Drake, der auf seinen Prozess wartet. Doch nichts dergleichen.
24: I was very publicly indicted.
0: Ich wurde sehr öffentlichkeitswirksam wegen Spionage angeklagt. Am 14. April 2010.
24: And that's when the real nightmare began.
0: Und der Albtraum begann.
19: Spionage zählt zu den schwersten Straftaten des US-Rechts. Der Staatsanwalt spricht von möglichen 400 Monaten Haftstrafe, 33 Jahren. Die Medien erwarten einen Schauprozess.
24: You're facing the rest of your life potentially in prison.
19: Das Strafverfahren ist für den 13. Juni 2010 angesetzt. Doch die Beweisführung der Staatsanwaltschaft ist wackelig. Schon vor Prozessbeginn bricht sie zusammen. 9 von 10 Anklagepunkten müssen fallen gelassen werden.
24: I went free.
19: Die Freiheitsstrafe ist vom Tisch. Der Gerichtsprozess wird abgesagt. Drake kommt mit einer Bewährungsstrafe und Sozialstunden davon. Doch jetzt beginnt ein neuer Leidensweg.
24: Physically, I was wiped out.
0: Körperlich war ich am Ende. Und ich litt unter einer posttraumatischen Belastungsstörung. Ich wusste das nur lange nicht.
19: Drake sucht eine neue qualifizierte Arbeitsstelle, findet aber keine. Irgendwann nimmt er einen Job in einem Ladengeschäft von Apple an. 13 Jahre lang verkauft Drake iPhones und MacBooks. Und langsam, langsam geht es wieder bergauf. Seine Familie kehrt zu ihm zurück. Er ist noch da, sagt er, und er kann darüber reden.
24: But I'm still here. And I still talk about it.
19: Im Rückblick ist Thomas Drake heilfroh. Sein Fall hat Rechtsgeschichte geschrieben. Seine Stimme wird bis heute international gehört. Anderen Whistleblowern ist es schlechter ergangen. Viele haben langjährige Gefängnisstrafen verbüßt für Enthüllungen, die weniger Aufmerksamkeit erzielten. oder sie haben ihre Heimat USA für immer verloren.
3: My name is Ed Snowden. I'm 29 years old. I work for Booz Allen Hamilton as an infrastructure analyst for NSA in Hawaii.
19: Im Jahr 2013 enthüllt der Whistleblower Edward Snowden, dass die Geheimdienste Personendaten von Tech-Konzernen für Massenüberwachung nutzen. Das Programm PRISM greife auf Personendaten auf den Servern von Apple, Yahoo, Facebook, Microsoft und weiteren Tech-Firmen zu. Und das Programm X-Keyscore sammle fast alles aus dem Internet. Lisa Ling führt in dieser Zeit ein zurückgezogenes Leben inmitten von Haustieren. Es geht ihr nicht gut.
11: Done. I mean, all of us got job offers with contractors or whatever. All of us could have made, you know, money in the war sucks.
19: Rüstungsunternehmen haben ihr nach dem Ende ihrer Dienstzeit gut bezahlte Jobs angeboten. Doch alle hat sie ausgeschlagen. Sie ist am Ende. Aber sie hat eine Freundin, deren Familie in Afghanistan lebt. Und plötzlich weiß sie, wie sie sich ihrer Vergangenheit stellen kann.
11: You know, I wanted to go to Afghanistan and see what it's like on the distant end.
14: Ich wollte nach Afghanistan gehen und mir anschauen, wie es ist, am anderen Ende zu sein.
19: Auf ihrer Reise nach Afghanistan wird sie von einem Kamerateam begleitet. Geplant ist ein Dokumentarfilm über die Drohnenkriege. Darin will sie ihr Schweigen brechen.
11: And I saw an entire culture reshaped by war.
14: Ich habe eine vom Krieg zerrüttete Gesellschaft erlebt.
11: We met with a family that had been impacted by drones. And all they were doing was praying.
19: Sie stieß auf traumatisierte Menschen, von Drohnenangriffen betroffene Familien, Kinder, die es beim Fußballspielen erwischt hat. Nach ihrer Reise hat Lisa unzählige Interviews gegeben, Vorträge gehalten, Politikergespräche geführt, Aufsätze geschrieben. Und immer noch kommen ihr bei dem Wort Afghanistan die Tränen.
4: You just kind of hover.
5: Oh, there we go.
4: Maybe we killed our objective, maybe we killed a guy who we thought was our objective.
19: Der Dokumentarfilm National Bird über drei Veteraninnen und Veteranen der Drohnenkriege kommt im Jahr 2015 heraus. Lisa Ling warnt in dem Film erstmals in aller Öffentlichkeit vor einem weltumspannenden digitalen System, das Daten aus dem Internet aufsaugt und Menschen in Zielobjekte verwandelt.
8: It's like borders don't matter anymore.
9: Landgrenzen spielen keine Rolle mehr. Dieses riesige, weltumspannende System saugt auch deine persönlichen Daten auf. Und das in endlosen Mengen. Es könnte wachsen und außer Kontrolle geraten. Und es könnte ganz normal werden, wenn es das nicht längst ist.
8: If it's not already.
21: The United States will not be a migrant camp, and it will not be a refugee holding facility. Won't be.
22: Stop taking children! Keep families out of prison!
19: Im Jahr 2018 geht eine Protestwelle durch die USA. Donald Trump, der neue Präsident, fährt einen harten Kurs gegen Immigranten. An der Grenze zu Mexiko werden Kinder von ihren Eltern getrennt. Auch Beamte der Migrationsbehörde ICE sind an dieser menschenrechtswidrigen Praxis beteiligt. Und die arbeitet mit Software von Palantir. Ihren Cloud-Service, Server, Speicher, Rechenleistung bezieht ICE von Amazon und Microsoft. Die Proteststimmung springt auch auf das Silicon Valley über. Die Belegschaften rebellieren gegen die eigenen Arbeitgeber. Gegen sexuelles Fehlverhalten, undurchsichtige Geschäftspraktiken, zu viel Staatsnähe. Auch Jack Posen, der inzwischen promovierter Mathematiker und Informatiker ist, arbeitet zu dieser Zeit im Silicon Valley. Er ist Wissenschaftler bei Google. Im März 2018 bringt eine Online-Zeitung eine Enthüllungsgeschichte. Google entwickle heimlich für das Pentagon künstliche Intelligenz für Drohnen. Der Vertrag, um den es geht, heißt Projekt Maven. Fast 4000 Mitarbeiter unterschreiben einen Protestbrief. Danach ist Google nicht mehr das Unternehmen, das es vorher war.
26: Google, das stand für relaxte Arbeitsumgebung, für Barfußlaufen. Mit dieser Unternehmenskultur war es jetzt vorbei, falls es die überhaupt je nennenswert gegeben hat. Viele Mitarbeiter wurden nach den Protesten gefeuert.
19: Medienberichte bestätigen die Entlassungen nicht. Sie schreiben, etwa ein Dutzend Mitarbeiter hätten von sich aus gekündigt. Doch so oder so, der Druck auf die Konzernführung wächst. Und dann im Juni verkünden die Google-Chefs, der Pentagon-Vertrag

0: And how did I not know?
1: Wie konnte ich das nicht wissen?
2: Die App Dragonfly sei von einem isolierten Google-Team entwickelt worden und blockiere Suchworte wie Menschenrechte, Studentenprotest, Religion oder auch Xi Jinping, berichtet Poulsen. Außerdem habe er herausgefunden, die Suchmaschine sollte eine Schnittstelle bekommen, um die Suchverläufe ihrer Nutzer anhand von deren Telefonnummern einsehbar zu machen. Perfekt, um Dissidenten zu überwachen. Jack Poulsen richtet einen Protestbrief an die Konzernspitze, der von etwa 300 Kollegen unterschrieben wird. Seine Vorgesetzten laden ihn zum Gespräch ein, doch das verläuft ernüchternd. Jack Poulsen kündigt.
0: Yeah, I left in September 2018. I think I was gone within a month of when I found out about Dragonfly.
2: Am 24. September 2018 schickt er einen scharf formulierten Brief an den US-Senat und verschiedene Medien. Das sitzt. Jetzt protestieren auch Menschenrechtsorganisationen. Am 11. Dezember 2018 muss Google-CEO Sundar Pichai vor dem Repräsentantenhaus zu Dragonfly Stellung nehmen. Doch der antwortet ausweichend. Kein erklärendes Wort zu den Vorwürfen gegen die Software. Es sei ein internes Projekt, sagt er.
3: This effort currently is an internal effort.
2: Kurz darauf wird Dragonfly von Google eingestellt. Doch in der Militärgeschichte der Silicon Valley waren die erfolgreichen Tech-Worker-Proteste von 2018 nur eine Episode. Maven Smart Systems wird heute von Palantir Technologies entwickelt und bereitgestellt und ist eine Standardplattform für viele US-Kommandos. Auch andere NATO-Streitkräfte nutzen sie. Drohnenaufnahmen, Satellitenbilder, Radardaten, teilweise auch Internetdaten, Geo- und Metadaten aus der Kommunikationsüberwachung fließen hier in einen riesigen Datenpool. KI-Algorithmen bestimmen Zielobjekte und leisten Entscheidungsunterstützung bei Fronteinsätzen. Ein weltumspannendes Militärnetzwerk hinter einer benutzerfreundlichen Oberfläche. Der bislang schlagzeilenträchtigste Großeinsatz von Maven Smart Systems, der Angriff der USA und Israels auf den Iran im Februar 2026. Auch die Proteste der Tech-Worker im Silicon Valley gehen weiter. Besonders nach Beginn der Gaza-Offensive durch Israel. Anlass dieser neuen Protestwelle ist ein Cloud-Vertrag, den Google und Amazon mit Israel abgeschlossen haben. Es handle sich lediglich um eine Ausschreibung des israelischen Finanzministeriums, beschwichtigt Google-CEO Sundar Pichai in einem Interview. Die Protestierenden aber sind sich sicher, der Cloud-Service ermögliche der israelischen Armee Bildkategorisierung und Objektverfolgung. Auch andere Silicon Valley-Konzerne haben Verträge mit Israel und auch deren Mitarbeiter gehen auf die Barrikaden. Die Jubiläumsfeier zum 50-jährigen Bestehen von Microsoft im April 2025 wird lautstark von Genozidbeschuldigungen aus der eigenen Belegschaft gestört.
4: 50,000 people have died and Microsoft's power is genocide in our region. Shame on you! You are a war profiteer. Stop using AI for genocide, Mustafa. Stop using AI for genocide in our region.
5: If you want a ride, you go to Uber, and that's the ride cloud. If you want a war, we've got the kill cloud.
2: Kill cloud. Diesen Begriff benutzt Lisa Ling, wenn sie uns Zivilisten die wuchernde Kriegsmaschinerie im Cyberspace zu erklären versucht. Unsichtbar, allgegenwärtig und weltumspannend wie das Netzwerk hinter der Fahrdienste-App von Uber. Und sie warnt uns alle.
5: Basically, a huge network of connected things, some of which are weapons.
6: Es ist im Grunde ein riesiges Netzwerk verbundener Dinge. Und einige davon sind Waffen. Deine Daten, meine Daten fließen in ein großes Sprachmodell und trainieren die künstliche Intelligenz. Und was macht das aus uns? Potenzielle Ziele. Denn das Militär kauft unsere Daten von Datenbrokern und trainiert mit ihnen ihre Targeting-Systeme. Aber die Leute sehen das nicht als Problem.

0: Oder sie verstehen es nicht.
1: Or they just don't see it. I don't know.
2: Kann das stimmen? Trainieren unsere digitalen Nutzerprofile wirklich die Algorithmen des Militärs, ebenso wie sie die Algorithmen der Werbeindustrie trainieren? Eigentlich sollte das nicht so sein. Militärclouds und zivile Clouds nutzen analoge Technologien, agieren aber in getrennten Umgebungen, beruhigt uns die Fachpresse. Militärclouds würden von Satelliten, Sensoren, Drohnenbildern und Radar gespeist, höchstens ergänzt durch Nachrichtendienstinformationen und Daten aus dem öffentlichen Internet. Die Inhalte unserer Kundenkonten seien vor fremdem Zugriff gut geschützt, beteuern Microsoft, Amazon und Google.
3: Wir möchten Ihnen die Gewissheit geben, dass Ihre Daten geschützt sind und Sie jederzeit die volle Kontrolle darüber haben.
2: Aber das Internet ist eine Dual-Use-Technologie, wie Atomenergie oder ein Messer. Zivile Technologien für militärische Ziele zu missbrauchen, ist rein technisch gesehen ein leichtes. Auch in der EU, wo wir Bürger eigentlich durch spezielle Datenschutzvereinbarungen geschützt sind. Und wie viel Rechtsstaatlichkeit und demokratische Kontrolle können wir erwarten, wenn Big Tech und mächtige Regierungen durch milliardenschwere Cloud-Verträge verbunden sind? Jack Paulson ist keiner, der gerne spekuliert. Aber einmal erzählt er, sei es ihm gelungen, bei einer Technologieschulung für US-Polizeibeamte dabei zu sein.
4: The main thing they teach people to go after is your Google search history.
5: Als erstes, so wurde es ihnen beigebracht, sollen sie sich deinen Google-Suchverlauf und deine Google Maps-Nutzung vornehmen. Und danach deine Apple iCloud.
4: What they would talk about is that when you would communicate on like WhatsApp.
5: Zumindest zur Zeit dieser Schulung war es nämlich so, dass dort die Backups deines WhatsApp-Chatverlaufs abgelegt wurden, und zwar unverschlüsselt. Dein iCloud-Account erlaubte ihnen den freien Zugriff auf alle Nachrichten, von denen du geglaubt hast, dass du sie verschlüsselt hast.
2: Heute tragen Big Tech und die US-Regierung ihre Allianz demonstrativ zur Schau. Im Mai 2026 gibt das US-Kriegsministerium bekannt, für die geheimnisgeschützten Netzwerke von Kriegsführung und Nachrichtendiensten seien neue Vereinbarungen mit führenden KI-Unternehmen geschlossen worden. Darunter Google, Microsoft, Amazon, OpenAI, SpaceX, Oracle und Nvidia. Und im Haushaltsjahr 2027 will das Pentagon das Budget der US-Verteidigungseinheit für autonome Kriegsführung auf fast 55 Milliarden US-Dollar erhöhen. Das ist eine schwindelnd hohe Zahl. Fast 250 Mal so viel wie 2026. In Berlin-Kreuzberg, im Theater Hebbel am Ufer, neigt sich die Konferenz ihrem Ende zu.
6: Für mich geht der Stab nun an den Rest der Menschheit über.
2: Es ist der Whistleblower Thomas Drake, der sich in Berlin mit einem Appell an das Publikum wendet.
7: Is there still a remnant willing to stand up for what it means to be a human being?
6: Gibt es noch Menschen, die bereit sind, aufzustehen für das, was das Menschsein ausmacht? Die bereit sind, wach zu bleiben und Selbstbestimmung und Datenschutz zu verteidigen? Nicht nur für sich selbst, sondern auch für andere. Denn es gibt Kräfte und Mächte da draußen. Viele davon Oligarchen, die wollen, dass wir alle irgendwann in dieser seltsamen technofaschistischen Feudalwelt enden.
7: It is time to stand up and say enough is enough.
6: Es ist an der Zeit aufzustehen und zu sagen, genug ist genug.
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11: Die Nachrichten. Israel hat wegen Großbritanniens Sanktionen gegen Siedlungen im Westjordanland Gegenmaßnahmen verkündet. So werde das britische Konsulat in Jerusalem geschlossen, sagte Außenminister Saar in Jerusalem. Zudem dürften 12 britische Politiker und Aktivisten nicht mehr nach Israel einreisen, darunter der frühere Labour-Vorsitzende Corbyn. Zuvor hatte Großbritannien ein Verbot für die Einfuhr von Waren aus illegalen israelischen Siedlungen im Westjordanland verkündet. Außenminister Miliband betonte ausdrücklich das Existenzrecht Israels. Es gehe jedoch darum, die Möglichkeit zu einer Zwei-Staaten-Lösung am Leben zu erhalten. Das Büro von Israels Ministerpräsident Netanyahu hat einen Pressebericht als falsch bezeichnet, wonach der Regierungschef vor dem Angriff vom 7. Oktober 2023 gewarnt worden sei. Laut der Zeitung Haaretz hatte der Präsident der Vereinigten Arabischen Emirate Al-Nahyan den israelischen Ministerpräsidenten anderthalb Wochen vor dem Angriff gewarnt, dass die palästinensische Terrororganisation Hamas einen größeren Einsatz plane. Die israelische Opposition übte scharfe Kritik am Ministerpräsidenten. Ende Oktober wird in Israel ein neues Parlament gewählt. Bundesverteidigungsminister Pistorius hat angesichts des nahenden Winters eine Stärkung der ukrainischen Luftabwehr gefordert und die Lieferung weiterer Raketen aus Bundeswehrbeständen angekündigt. Bei einem virtuellen Treffen der Unterstützerstaaten der Ukraine sagte er, man müsse damit rechnen, dass die russischen Luftangriffe mit sinkenden Temperaturen zunehmen. Deutschland werde daher unter anderem dringend benötigte Abfangraketen für das Patriot-System liefern. Zudem werde die Ukraine mithilfe des Milliardendarlehens der EU mehrere tausend zusätzliche Lenkflugkörper vom Typ Iris-T in Deutschland bestellen. Pistorius appellierte an die Verbündeten, ebenfalls ihre Bestände zu prüfen. Nach den Gesprächen der amerikanischen Unterhändler Witkow und Kushner in Moskau und Kiew am Wochenende haben heute US-Präsident Trump und Russlands Staatschef Putin telefoniert. Der Kreml teilte mit, Putin habe dabei versichert, dass Russland keine aggressiven Absichten gegenüber Europa habe. Eine Stellungnahme des Weißen Hauses lag zunächst nicht vor. Nach einem Jahr als Präsidentin der UNO-Generalversammlung hat die frühere Bundesaußenministerin Baerbock den Vorsitz turnusgemäß abgegeben. In ihrer Abschiedsrede sagte sie, es sei klar, dass es dringenden Reformbedarf gebe. Ohne die Vereinten Nationen stünde jedoch kein Land der Welt besser da. Ihr Nachfolger Rahman aus Bangladesch steht nun ebenfalls für ein Jahr an der Spitze des Gremiums der 193 Mitgliedstaaten. Baerbock lehrt künftig an der Columbia-Universität in New York. Die ehemalige Bundeskanzlerin Merkel hat sich bestürzt über das starke Abschneiden der AfD bei der Landtagswahl in Sachsen-Anhalt geäußert. Das Wahlergebnis sei einfach schockierend, sagte die frühere CDU-Vorsitzende auf der Digitalmesse in Köln. Ihr als CDU-Mitglied blute das Herz. Man erlebe gerade einen wirklichen Einschnitt in der Geschichte der Bundesrepublik. Bei ihrem Auftritt äußerte sich Merkel auch kritisch über die sogenannte Brandmauer, mit der sich die CDU von der AfD abgrenzt. Damit könne man Menschen nicht überzeugen, betonte die Altkanzlerin. Stattdessen müsse Politik klar sagen, was man für das Land wolle und konkrete Ziele benennen. So könne deutlich gemacht werden, warum eine Zusammenarbeit mit der in Teilen rechtsextremen Partei nicht möglich sei. Wegen einer technischen Störung bei der britischen Flugsicherung ist es zu Behinderungen an mehreren großen Flughäfen in Großbritannien gekommen. Betroffen von Verspätungen und Einschränkungen waren unter anderem die Flughäfen London Heathrow, Gatwick, Stansted und Manchester. Berichten zufolge sind 300 Flüge gestrichen worden. Auch an deutschen Flughäfen machten sich die Probleme bemerkbar. Zum Beispiel wurden Verbindungen von Frankfurt oder Düsseldorf nach London gestrichen. Das Wetter. In der Nacht vor Nordwesten ausgreifend schauerartiger Regen, später dann Auflockerungen. Im Süden teils kräftige Gewitter. Abkühlung auf 18 bis 10 Grad. Morgen unterschiedlich bewölkt, im Südwesten mehr Sonne, im Norden und Westen vor allem ab mittags einzelne Schauer oder Gewitter. Höchstwerte 17 bis 22 Grad. Die weiteren Aussichten. Am Donnerstag Wechsel aus Sonne und Wolken, im Südwesten sonnig. 17 bis 23 Grad. Das waren die Nachrichten.
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12: Hören Sie heute Gerechte Strafen, Coming of Age einer Republik oder Ein Märchen vom KünstlerInnen-Duo Hofmann und Lindholm. Das sind Hanna Hofmann und Sven Lindholm, ein Regie- und Autorenteam, das sich im Jahr 2000 gegründet hat. Ihre Arbeiten bewegen sich an den Schnittstellen von szenischer, bildender und akustischer Kunst. Ihre überwiegend konzeptbasierten Inszenierungen zeichnen sich durch die Auseinandersetzung mit gesellschaftlichen Phänomenen und die Erkundung neuer Erzählweisen, Bildsprachen und Formate aus. Seien es Theater- und Radiostücke, szenische Gebrauchsanweisungen, Video- und Rauminstallationen, Filme, Partituren, Aktionen oder mobile akustische Arbeiten, wie beispielsweise ihr Archiv der zukünftigen Ereignisse aus dem Jahr 2011. Ein Audioparcours mit 37 Hörstücken, der die Grenzen der Stadt Köln um ihre potenzielle Zukunft erweitern sollte und seitdem im öffentlichen Raum 24 Stunden am Tag begehbar ist. Im Jahr 2023 erhielten sie für ihr Gesamtwerk den Taburi-Preis, die höchste Auszeichnung der freien darstellenden Künste. Ihr Hörstück Gerechte Strafen, Coming of Age einer Republik oder Ein Märchen handelt von generationenübergreifenden Prozessen, von kollektiven Erinnerungen und transgenerativer Weitergabe. Es erzählt im Rückblick von jugendlichen Zeitzeuginnen und Zeitzeugen und ihren Beobachtungen, Vermutungen und Schlussfolgerungen in einer Kleinstadt in Westdeutschland.
13: Ein Stuhl, ein Tisch, eine Tasse oder ein Aschenbecher. Daneben das aufgeschlagene Buch, dessen Silhouette im Halbdunkel an eine Landschaft denken lässt. Man erahnt eine Kammer mit einem großen Herd, der zugleich als Ofen dient. 1967. Ein Arbeitszimmer. In der Schreibmaschine klemmt ein Blatt Papier. Straßengeräusche sind zu hören. Die über die Stuhllehne geworfene Jacke lässt vermuten, dass sich jemand in der Nähe aufhält, den Raum kurz zuvor verlassen hat oder sich ebenfalls im Zimmer befindet. An der Wand ein Bücherregal. Ölgemälde, Porträtfotografien, die Mutter, der Vater, die Kollegin, der die Lehrbefugnis entzogen wurde und die 1938 nach Schweden emigrierte. Linker Hand Apothekerschränke, Tische mit Reagenzgläsern, Messzylinder, das Foto eines Bakteriologen, der 1929 seine Laborassistentin zum Selbstversuch drängt. Man erahnt einen Konferenzraum, der jenem zu gleichen scheint, in dem 1975 Mitglieder der RAF ihr Ende vor Augen, belagert von der Polizei, damit drohen, die Botschaft in die Luft zu sprengen. Schlicht, schmucklos, leer, abgesehen von den Schlafsäcken vor den Wänden. Man vermutet einen Raum, hell und durchlässig wie das Flugkontrollzentrum in Ramstein 1988, kurz vor dem Aufprall.
14: Gerechte Strafen. Coming of Age einer Republik. Oder ein Märchen von Hofmann und Lindholm.
0: Mit Ende 50 habe ich noch keinen Krieg erlebt. Doch Silvester 66 brannten die Haare meiner Mutter. Ein Feuerwerkskörper hatte sich in ihrer Hochsteckfrisur verirrt. Die Gäste schrien auf, während sie ungläubig auf ihre Hände blickte. Mein Vater versuchte, den Brand zu löschen. Doch Gemeinsamkeiten waren nicht mehr zu retten. Im Spätsommer darauf wurde ich geboren. Aufgewachsen in einer Zeit, in der das Verwünschen noch geholfen hat. Es wurde gebaut, Auto gefahren, Fett gegessen. An jeder Ecke gab es Eis zu kaufen und Abfall landete auf dem Gehweg. Einer meiner Großonkel erhängte sich wegen des nicht enden wollenden Elends. Er hatte das Augenlicht als Spätfolge eines Fronteinsatzes verloren. Ein anderer fasste Kindern in den Schritt. Später, als man ihn fragte, wusste er von nichts und glitt langsam ab in eine gepflegte Demenz in einem Altersheim auf dem Land. Marienkäfer brachten Glück. Um Unvermeidbares abzuwenden, klopfte man auf Holz. Brot lag mit der Kruste nach oben und als das Bein meiner Oma juckte, war sie nicht überrascht, kurz darauf einen Geldschein auf dem Gehweg zu finden. Die Frau von der Post machte abends Hausbesuche und legte die Hand auf. Sie kurierte den Küster und befreite meine Tante von Kopfschmerz und Übergewicht. Die Alten schwiegen, wenn ein Geist durch das Zimmer ging. Sie schüttelten die Köpfe und sagten Dinge wie: Man erntet, was man sät.
15: Beim Mittagsschlaf auf dem Sofa meiner Eltern ist meiner Großmutter gelegentlich die Perücke verrutscht. Die halbseitig freigelegte Glatze war ein Schrecken, der, wie ich mutmaßte, aus dem Krieg stammen musste, den sie von Anfang bis Ende mit zwei kleinen Töchtern stehend in der Elbe verbracht hatte, wenn man den Erzählungen Glauben schenken mag. Jahre später stellte sich heraus, dass es eine Fehldiagnose gegeben hatte und sie über mehr als 10 Jahre lang falsch behandelt worden war. Nachdem alle Tabletten abgesetzt wurden, erkannte niemand sie mehr wieder.
0: Ein Mann aus der Nachbarschaft, der nie seine Wohnung verließ, hatte nur noch ein Bein und ein schlechtes Gewissen, wie man sagte. Unter dem halb geöffneten Fenster lauschten wir seinem Stöhnen und dem endlosen Marsch auf Krücken durchs Zimmer. Die Aussiedlerin lebte in einer Baracke, vor der ein Obstbaum stand. Sie sprach mit einem Akzent, von dem meine Tante zu sagen wusste, dass er ihre Armut verrate.
15: Vor dem verlassenen Haus am Waldrand stand ein Schild. Die Schrift war mit den Jahren ausgeblichen, aber noch immer deutlich zu entziffern. Wir lasen: Betreten verboten, und stellten uns alles Mögliche vor.
0: Die Nachbarskinder sorgten untereinander für Ordnung. Unter Strommasten befanden sich Richtplätze und Schicksal entschied sich an Hauseingängen. Ein Freund warf im Sommer mit Steinen auf die Hündin meiner Großmutter. Noch am selben Tag fiel er beim Klettern vom Baum. Blutend und schreiend wurde er zum Arzt gebracht, der ihm den Schädel rasierte und die Wunde verband. Am Abend wurde er von seinem Vater verdroschen, während sich die Hündin unter dem Baum einfand und Blut und Rotz von den Steinen leckte. In Anwesenheit von uns Kindern.

0: Einen Festplatz gab es nicht. Nur eine Wiese vor der Grundschule. Auf einer Tombola gewann ich ein Buch, auf dessen Schutzumschlag eine alte Frau zu sehen war. In der Hand einen Reisigbesen. Sie starrte mich an mit Hintergedanken und ich vergrub sie mit bloßen Händen im Wildwuchs hinter dem Spielplatz. Nachts stieg sie aus ihrem Grab, öffnete die Tür des Kinderzimmers und taxierte mich mit den Augen meiner Mutter. Ich verbarg unter dem Kopfkissen einen rostigen Nagel als Amulett gegen den bösen Blick. Anders war der Hexe nicht beizukommen. Die Lebensmittelläden waren klein, kaum größer als ein Wohnzimmer. Supermärkte selten. Ich kaufte für meine Mutter ein und versteckte die leeren Flaschen hinter der Feuerwache. Der Brandmeister war ein Freund der Familie. Der Verkäufer des Ladens am Ende der Straße nannte sich Kaufmann und ließ bei sich anschreiben. Alle 3 Wochen gab er mir einen Brief mit nach Hause, den ich meinem Vater geben sollte. Um des lieben Friedens willen riss ich ihn entzwei und hoffte auf das Beste. Das trat auch ein, als der Kaufmann sein Geschäft wegen Steuerbetrugs schließen musste. So zumindest erklärte es mir mein Vater.
1: Die Neureichen wohnten in einem Flachbau, den alle Führers Bunker nannten. Sie hatten keine Kinder, aber ein Schwimmbad, das sie nicht benutzten, und eine Terrasse ohne Gäste. Eine Trauerweide wuchs auf ihrem Grundstück und Goldregen, dessen Schoten giftig sind. Für das Straßenfest im Sommer orderten sie ein Spanferkel, von dem niemand aß. Auch wir Kinder wurden unterwiesen. Alle mieden die Aufschneider und begnügten sich mit Kartoffelsalat.
0: Im Herbst bekam ich Hausarrest. Meinem besten Freund wurde das Taschengeld gestrichen. Andere bekamen Dresche oder Fernsehverbot. Das verlassene Haus am Waldrand hatte uns keine Ruhe gelassen. Wir schlichen eines Tages aufs Gelände und brachen das vorderseitige Fenster mit einer Metallstange auf. Noch bevor wir einsteigen konnten, entdeckte uns ein Nachbar, der die Väter informierte. Die Aufregung der Eltern schürte unsere Neugier nur noch mehr, das Innere des verlassenen Hauses zu erkunden.

0: An einem regnerischen Tag im November 1968 löst Beate Glasfeld auf dem Parteitag der Christlich-Demokratischen Union das physikalische Phänomen eines nicht verhallenden Echos aus. Anlass hierfür ist eine, Zitat, Ohrfeige, die aus der Geschichte kommt und sich durch den Körper der 29-Jährigen einen Weg aufs Podium bahnt und damit bundesweit Gehör verschafft. Sie landet auf dem, Zitat, abstoßenden Gesicht von 10 Millionen Nazis, für das linke Auge des Bundeskanzlers, zugleich Parteivorsitzenden der CDU, Kurt Georg Kiesinger, 64, herhalten muss, den der Schlag gänzlich unerwartet trifft. Ebenso wie alle anderen. Ein Rückgriff auf seine Erfahrungen als Rechtsanwalt, als Mitglied des Deutschen Herrenclubs oder als stellvertretender Leiter der politischen Abteilung des Rundfunks im Deutschen Reich ist ausgeschlossen. Kiesinger gilt seit 20 Jahren als entnazifiziert. Ihm fehlen die Worte. Und den anwesenden Journalisten und Journalistinnen die Geistesgegenwart, den Moment des Schlags zu bannen, ihn filmisch oder fotografisch festzuhalten, sodass der Einzige, der über die tatsächliche Wucht der Geschichte hätte Auskunft geben können, Kiesinger selbst ist. Nur wird er nicht danach gefragt. Schließlich zückt doch einer seine Kamera und richtet sie auf den Kanzler. Hier wischt sich Kiesinger über das tränende Auge. Hier wird er von aufgeregten Parteikollegen umringt. Hier setzt er eine dunkle Sonnenbrille auf, die ihm eilig gereicht wird. Hier wird der Parteitag fortgesetzt. Frau Glasfeld wird noch am selben Tag in einem Eilverfahren zu einem Jahr Haft wegen Beleidigung und Körperverletzung verurteilt, ohne Bewährung. Politische Überzeugungen, heißt es in der Begründung, dürften nicht mit Gewalt vertreten werden.
1: A1. Eine Familie auf dem Weg nach Hause. Zwei Kinder, 5 und 7 Jahre alt, verlieren auf dem Rücksitz die Beherrschung, während sich beim Fahrer ein bohrender Kopfschmerz breit macht, der sich im Minutentakt steigert. Nachdem der Lautstärkepegel trotz wiederholter Ermahnungen beider Elternteile von den Kindern nicht reguliert wird und aus Sicht der Erziehungsberechtigten das Maß des Erträglichen deutlich überschritten ist, wird kurz entschlossen die nächste Raststätte angesteuert. Die außer Kontrolle geratenen Nachkommen werden am Autohof Ausfahrt 47 ausgesetzt. Es geht darum, ein Exempel zu statuieren. Die Mutter beobachtet im Rückspiegel die Kinder mit gemischten Gefühlen, während sich das Auto zügig von ihnen entfernt und endlich Ruhe einkehrt. Augenblicklich lassen die Kopfschmerzen des Fahrers nach. Er steuert den PKW zurück auf die Autobahn mit der klaren Absicht, an der nächsten Ausfahrt zu wenden, um die Kinder wieder abzuholen. Der Verkehr ist zähflüssig und gerät wenige Minuten später bereits ins Stocken. Es hat sich ein Unfall ereignet, keine 700 Meter vor der nächsten Ausfahrt. Als der Verkehrsfluss schließlich ganz zum Erliegen kommt, gerät die Mutter in Panik. Die am Rasthof zurückgelassenen Kinder haben inzwischen beschlossen, sich eigenständig auf den Heimweg zu machen. Noch wurden sie von niemandem angesprochen, was sie auch zu vermeiden suchen. Vor Fremden solle man sich hüten. Hinter dem Rasthof befindet sich ein Acker, an den ein Waldstück grenzt, das sie wiederzuerkennen glauben. Darauf steuern sie jetzt zu. Es beginnt zu regnen. Ihre Jacken liegen im Kofferraum. Die Kinder laufen querfeldein. Sie nehmen den kürzesten Weg über das Feld, um so schnell wie möglich unter den Bäumen Schutz zu suchen. Und obwohl die Strecke viel weiter ist als angenommen und beschwerlich, lassen sie sich nicht beirren. Nach Hause. So wird das eine nicht müde, dem anderen zu versichern, ist es nicht mehr weit. Da werden die Eltern schon auf uns warten. Und so kommt es, dass die Kinder bei Einbruch der Dämmerung in diesem Wald verschwinden, als hätte er sie verschluckt. Vielleicht haben sie kurz zuvor noch einen Blick zurückgeworfen, womöglich die blinkenden Lichter am Rasthof gesehen. Sie hätten auf die Entfernung jedoch nicht ihre Eltern erkannt, die längst begonnen haben, vor Ort nach ihnen zu suchen.
2: Alles ereignete sich zum ersten Mal. Was ein zweites Mal geschah, geschah nicht ohne Grund und wurde Zeichen. Der erste Polizist, der von der Roten Armee-Fraktion erschossen wurde, hieß Schmidt, fast so wie der spätere Bundeskanzler, und war ein Kollege von Bekannten meiner Eltern. Im Fernsehen zeigten sie die Straße und das Amtshaus und die Stelle, an der er zu Boden ging. Als auch Jahre später die Fahndungsplakate noch immer aushingen, nahmen wir Ermittlungen auf und baten die Nachbarn um Fingerabdrücke. Wir verdächtigten den älteren Bruder eines Schulkameraden und die Pfingstlerfamilie. Als wir erfuhren, dass zwei Mädchen am nahegelegenen Autohof verschwunden waren und als vermisst galten, gingen wir fest von einer Mitschuld der Terroristen aus.
0: Jeder kriegt, was er verdient, verkündete der Schützenkönig am Abend seiner Krönung. Und dass man sich über Krisen nicht wundern müsse, wenn Sozialdemokraten regierten. In einem früheren Leben war er hochdekorierter Soldat. Die Alten im Schankraum nickten und prosteten ihm zu, während wir Kinder Pläne für die nahe Zukunft schmiedeten und gebannt den widersprüchlichen Erzählungen eines Nachbarn folgten, der seinerzeit das Kommando über ein U-Boot hatte. Nach einem heftigen Streit, in den auch der Schützenkönig verwickelt war, verließ einer der Männer die Gaststätte. Und nur wenige Wochen darauf die Bundesrepublik.
2: Mit gegenseitigen Versicherungen gewappnet, machten wir uns eines Morgens auf den Weg zum verlassenen Haus. Es war Urlaubszeit und kein Nachbar in Sicht. Wir betraten das Grundstück und huschten unter das Vordach. Die Tür war verrammelt. Also stiegen wir durch das Fenster ein. Einer nach dem anderen. Und bereuten augenblicklich. Wir standen stocksteif im fremden Wohnraum und rührten uns keinen Meter. Wir schauten uns um. Einer sagte: Das wird uns ewig nachhängen. Und recht hatte er. Bevor wir wieder flüchteten, sagten wir dreimal Scheiße. Das kraftvollste Wort, das wir damals kannten. Ich riss mir beim Verlassen des Hauses den Ärmel am Fensterrahmen auf. An diesem Tag büßte einer meiner Freunde die Fähigkeit ein, Gedanken zu lesen. Und mich ereilte ein Magen-Darm-Infekt. Scheiße, scheiße, scheiße. Ich lag mehrere Tage im Bett, hatte leichtes Fieber und das Bedürfnis zu reden. Ich schwitzte, aß Zwieback und sagte nichts. Mit dem Finger pulte ich Federn aus dem Kopfkissen. Heute erinnere ich den Besuch des verlassenen Hauses besser als damals. Ein Stuhl, ein Tisch, an der einen Wand rechts ein Bett, daneben eine Kommode mit breiten Schubladen. Keine Leiche, nicht mal Prothesen. Nur die Ahnung eines langen Lebens und seiner Begrenzung. Vieles fügt sich mit der Zeit, sagte meine Oma. Und es trifft immer die Richtigen. Die Erwachsenen atmeten auf, als die Meinhof im Gefängnis starb. Jemand zerkratzte den BMW meines Onkels. und eine Lehrerin versuchte uns zu erklären, was eine Fraktion ist. Vergeblich. Mit dem Foto der Meinhof aus der Zeitung erschreckten wir die jüngeren Kinder in der Nachbarschaft. Am Abend klappte ich das Schrankbett herunter und legte mich hin. Ich schloss die Augen und stellte mir das Haus am Waldrand vor. Noch immer verwildert, aber nicht länger verlassen, sondern bewohnt von all den Fremden um mich herum. Vom einbeinigen Mann, der Aussiedlerin, dem U-Boot-Fahrer, der Meinhof.
3: Ein Stuhl, ein Tisch, ein Heizkörper. Auf dem Fenstersims stapeln sich Zeitungen oder Briefe. Man erahnt ein Durchgangszimmer. Durch eine offene Tür im Hintergrund links meint man einen Hausflur zu sehen, ein Treppenhaus, die angrenzende Küche oder Vorratskammer. Die Amtsstube, die 1981 der Personenkontrolle dient. An der Tür hängt ein Schlüsselbrett. Daneben steht ein Sekretär oder die Dame des Hauses. Die Lampe wirft einen schwachen Schein auf den Boden und auf eine Tasche, die in einer Ecke des Raumes abgestellt wurde. Zur Linken ein Spiegel, der das Gegenüber zeigt. Straßengeräusche sind durch das offene Fenster zu hören. Und der Klang von quietschenden Sohlen auf Linoleumboden. Man erahnt die Garderobe einer Turnhalle in München, in der sich 1972 ein israelischer Sportler auf den nächsten Tag vorbereitet. Man hört eine Glocke schlagen und Hunde, die aufspringen. Man vermutet einen Raum, konturlos und zuverlässig wie das Büro der Autobahnmeisterei Overath 1973 während des ersten Sonntagsfahrverbots in der BRD. Ein Korridor, in dem ein Generaloberst die Dolchstoßlegende ins Feld führt und 1937 Graugansküken ihrem Meister folgen. Im Vordergrund ein geknüpfter Teppich, auf dem sich 1912 ein kapitaler Käfer in Gregor Samsa verwandelt. Linker Hand ein niedriger Schrank, zweitürig. Eine Glasvitrine mit unzähligen Exponaten zur Erinnerung. Eine Sammlung von Dingen, die Staunen hervorrufen oder Entsetzen. Versteinerungen. Fundstücke, Relikte, ein rostiger Nagel, ein aus der Zeitung ausgeschnittenes Foto, die Haarspange

0: Das feinmotorische Geschick habe ich von meiner Oma. Die Neigung zu lügen von meiner Mutter. Ob sich der Wagen, in dem mein Vater saß, tatsächlich mehrfach überschlug oder nur meine Fantasie, als ich von seinem Unfall erfuhr, kann ich nicht mit Bestimmtheit sagen. Wir fuhren mit dem Bus ins Krankenhaus und besuchten die bandagierten Beine meines Vaters. Er selbst war zunächst ohne Bewusstsein. Meine Mutter betrachtete ihren Mann wie etwas längst Vergangenes. Als mein Vater erwachte, sagte er: "Da seid ihr ja wieder." Was nicht stimmte. Am Tag darauf besuchte ich mit der Schulklasse das Heimatmuseum. Wir streiften in kleinen Gruppen durch das Gebäude, unentschieden, ob gelangweilt oder fasziniert, und standen vor den Exponaten, als sollten sie uns vertraut sein. Am Ausgang des Museums erstand ich eine Versteinerung aus der Urzeit. Ich prahlte vor der Klasse mit dem Unfall meines Vaters und wurde beim Lügen ertappt. Ein Junge verschluckte ein 5-Mark-Stück und erklärte dem Notarzt, es sei mit ihm alles in Ordnung. Am Nachmittag gingen wir schwimmen. Die Algen schlangen sich um meine Beine, was sich gut anfühlte. Dann zogen sie mich plötzlich nach unten und ich ging als Erster nach Hause. Wir waren mehrere Wochen allein in der Wohnung. Meine Mutter wusch die Wäsche und behielt ihre Gedanken für sich. Ich war froh, im Unterricht zu sein. Mein Vater war in Kur, der Einbeinige gestorben. Der Streit zwischen den Männern beim Schützenfest geriet in Vergessenheit. Die Narbe auf dem Kopf meines Freundes, der vom Baum gefallen war, wurde zum verbindenden Element unter uns Kindern. Wir wurden nicht müde, über seinen Scheitel zu streichen und einander zu erklären, wie eklig das sei.
1: Die Veränderungen der Nachbarin nahmen wir nur beiläufig wahr. Sie war erst vor kurzem zugezogen und besetzte in unserer Straße eine Nebenrolle. Ich sah sie hin und wieder, wenn ich auf dem Fahrrad vorbeifuhr, das in diesem Sommer einen Schlag weg hatte. Sie erwartete ein Kind und wurde langsam immer dicker. Es war das erste, schließlich einzige. Rückblickend ist das Gesicht ihres Mannes, kurz nach der Geburt, die sie das Leben kostete, in meiner Erinnerung fest verankert. Der Vater musste sich zwischen Frau und Kind entscheiden, was, wie meine Mutter zu sagen wusste, unmöglich sei. Er trug die Strafe Gottes auf seinem Arm, eingehüllt in eine Decke. Die geheimnisvolle Bürde schien, entgegen der Prophezeiung meiner Oma, ein Leichtgewicht zu sein. Wir diskutierten unter uns Kindern den Fall tagelang und kamen dabei zu keinem Ergebnis, vermieden es aber, dem Frauenmörder auf der Straße zu begegnen.
0: Am 1. Mai trug mein Großvater wie jedes Jahr ein weißes Hemd. Diesmal aber nicht zur Kundgebung der Gewerkschaft, sondern anlässlich seiner Aufbahrung. Der Trauerredner ehrte den Verstorbenen als Opfer der Umstände und tröstete die Hinterbliebenen. Mein Onkel betrank sich und meine Tante stritt sich ums Geld mit dem Bestattungsunternehmen. In den Wochen danach besuchte ich meine Großmutter oft. Sie zeigte mir, wie man konserviert. Wir kochten ein, trockneten Früchte, räucherten Fisch in einer Tonne im Kleingarten. Im Freundeskreis fachsimpelten wir über das alte Ägypten und die Einbalsamierung von Königen. Im Kellerraum stellten wir uns tot und schliefen darüber ein. Im Herbst regnete es unablässig, bis der Straßenabschnitt am Wendehammer überschwemmt war. Ich zog mich in mein Zimmer zurück, räumte auf, verstaute Spielsachen und Bücher in meinem Schrank. Auf dem Tisch und auf dem Fensterbrett ordnete ich all die Dinge an, die mir etwas bedeuteten. Den rostigen Nagel, das Foto aus der Zeitung, die Versteinerung aus dem Museum. Und den Gegenstand, den ich beim Besuch des verlassenen Hauses hatte mitgehen lassen. Vorm Schlafengehen war die Ordnung perfekt. Was mir mit unruhigem Schlummer und Sturzträumen vergolten wurde. Ein Tisch, ein Stuhl, eine über die Lehne geworfene Jacke, ein Bett, Decken und Kissen. An der Wand rechts hängt ein großformatiges Bild, gegenständlich gemalt. Man meint es bereits gesehen zu haben, 1925, andernorts. Ein dunkler Ledersessel, in dem 1986 eine ältere Dame dem ersten Regen nach dem Reaktorunglück lauscht und der die Tür eines Schranks versperrt, in dem der entführte Arbeitgeberpräsident 1977 um sein Schicksal bangt. Eine breite Glasfront gibt den Blick auf die Bühne frei. Technische Geräte, ein Pult, ein Mikrofon. Man erahnt einen Raum, der der Inspizientenkabine der Deutschen Oper gleicht, während der Schah und seine Frau 1967 der Zauberflöte lauschen und ein junger Mann, keine 500 Meter entfernt, auf einen Polizisten trifft. Ein Behandlungszimmer, in dem ein Lazarettarzt bei einem oberösterreichischen Gefreiten, der sich während einer Schlacht in Flandern eine Senfgasvergiftung zuzog und bei Bekanntwerden der deutschen Kapitulation in Depression verfiel, eine sogenannte hysterische Erblindung diagnostiziert und 1918 mit Hilfe von Hypnose behandelt. Den Hintergrund dominiert ein Fenster, vor dem das Nachbargebäude aufragt. Eine Fabrik, ein Wohnhaus, die Staatskanzlei. Man erahnt ein Wohnzimmer, ein Ensemble aus Sesseln, Stühlen und einem Couchtisch. Davor die Frau des Altbundeskanzlers Kohl, die 1998 hinter dem geschlossenen Fenstervorhang steht und sich an den Bombenangriff auf Leipzig

0: Es waren einmal zwei Kinder. Die hatten sich im Wald verlaufen. Sie waren schon seit Stunden unterwegs und fürchteten sich vor der hereinbrechenden Nacht. Die Geschwister spürten weder Hunger noch Durst. So müde waren sie. Sie rasteten, um sich aneinander zu wärmen. Da bat das Jüngere das Ältere: "Bitte erzähl eine Geschichte." "Ach, wozu?", sagte das Ältere. "Mir zum Trost."
1: Einst wurden Vater und Mutter von den Göttern bestraft. In einer Zeit, in der diese noch über Wälder, Städte und Menschen herrschten. Das Urteil der Götter lautete: Die Eltern sollten sich verwandeln in etwas, das ihnen nicht ähnele. Und immer wenn sie dennoch erkannt würden, müssten sie sich aufs Neue wandeln. Die Eltern ergaben sich dem Unvermeidlichen und wurden zunächst Götter inmitten der Götter. Mutter lachte, aß, soff bisweilen. Vater bewahrte die Ordnung und half denen, die Hilfe brauchten. Sie blieben unerkannt, bis sie in einem Moment der Unbesonnenheit ihre Bäuche vor Zeugen entblößten. Ihre Nabel verrieten, dass sie geboren worden waren wie Menschen und nicht aus Angst und Sorge entstanden sind wie die Götter. Da verwandelten sich Vater und Mutter in die Stoffe der Mythen und Legenden. Sie wurden zur Verletzlichkeit der täglich nachwachsenden Leber und zum Druck der Hände, die alles zu Gold machten. Sie waren die Maßlosigkeit des Appetits, der dazu verleitete, erst den Besitz, dann sich selbst zu verzehren. Die Lust am Erzählen, nach der den Eltern verlangte, gab sie preis. Ein Pedant entdeckte die Gestraften im Detail. Sie verwandelten sich in die Wälder der Romantik. Vater, der Gedanken verloren, im Rauschen der Bäume murmelte, lehrte in den Hütten Entsagung und Ungehorsam. Mutter überwucherte die Fabriken und bedeckte die Industriegebiete. Den Unternehmern schickte sie Beleidigungen hinterher. Beide besannen sich ihrer Taten aus einer Unzeit vor dem Urteil der Götter und bereuten, was nichts änderte. Eine Spaziergängerin war es, die die beiden erkannte, da sie nicht nur Wald waren, sondern zugleich ganz bei sich selbst. Die Eltern verwandelten sich ins Alltägliche. Vater roch in den Treppenhäusern nach Kohl und in den Unterführungen nach Pisse. Mutter schwebte in den Staubflusen durchs Zimmer und schmerzte im Rücken beim Anheben der Getränkekiste. Die Eltern gefielen sich als Nebensache des Banalen. Sie gefielen sich. Vater ließ an der Ampel warten und in der Schlange stehen. Mutter war das Nicken auf die Frage, wie es denn gehe. Sie war das Aufstehen und das Niederlegen, das Jucken im Schritt. Als die Sachlichkeit zum Spektakel geriet, war die Bloßstellung der Verurteilten unvermeidlich. Die Eltern verwandelten sich in die Urszene Freuds. Als Schatten hinter dem Spalt der angelehnten Tür verstörten sie lauschende Kinder, ließen Beischlaf als Übergriff deuten und ahnen, dass der Nachwuchs nicht das Zentrum der elterlichen Welt sei. Vater und Mutter kannten keine Schadenfreude, aber auch kein Mitleid. Sie beunruhigten die Kleinen und verfolgten die Heranreifenden. Gepeinigte Erwachsene deren Erinnerungen sie dazu zwangen, diese als Fantasie abzutun, spürten die Eltern auf und entließen sie wieder aus dem Seelenleben. Nun wurden sie Angehörige Bertolt Brechts und erhielten einen Namen, der keiner war. Die Eltern verließen mit ihm die schwarzen Wälder und bewohnten Städte. Mutter pflegte ihn, dachte für ihn, wusch ihn. Vater bereitete ihm das Essen. Sie verschwendeten weder Licht noch Brot noch Gedanken. Fuhr ein Luftzug durchs Haus, verscheuchte Vater ihn mit der Hand, war kein Schlaf zu finden, unterhielt Mutter mit Hoffnung. Als der alternde Dichter ihnen dankte für Treue und Beharrlichkeit und dafür, dass sie angesichts des Weltuntergangs die blieben, die sie waren, erbleichten die Eltern. Schließlich verwandelten sich Vater und Mutter in jenen Hintergrund, der unbemerkt bleibt, wenn Menschen in den Spiegel blicken, um sich selbst zu betrachten. Hier halten sie sich auf, stets bemüht, zu vermeiden, ins Blickfeld zu geraten.

0: Der Konfirmationsunterricht vereinte noch einmal die Nachbarskinder, die mittlerweile in verschiedene Schulen gingen. Der Pfarrer spielte Gitarre und trug derart enge Korthosen, dass wir in seiner Abwesenheit über sein Geschlecht redeten, wie über einen Muskel. Er liebte Lagerfeuer, bevorzugte Mädchen und ereiferte sich über die Grünen. Wir besuchten eine katholische Messe mit der gebotenen Zurückhaltung und staunten nicht schlecht über die Ernsthaftigkeit, mit der sich die Gemeinde der Wandlung widmete.
1: An einem sonnigen Wochenende im Spätherbst rettete ich die Welt zum letzten Mal, als ich im Tor alle Angriffe der gegnerischen Mannschaft vereitelte und eine sich anbahnende Schlägerei mit einem Lächeln abwenden konnte. Eine Sternstunde der Geschichte.
0: Erste Male wurden seltener. Das meiste ereignete sich zum zweiten Mal. Was ein drittes Mal geschah, wurde zur Regel. Helmut Kohl wurde Kanzler, Hitler schrieb Tagebuch und Polizisten, so hieß es im Radio, rauchen milde Sorte, weil das Leben ist doch hart genug. Obwohl die Zeit der Verwünschungen vorüber war, verloren die Väter zweier Freunde ihre Anstellung. Die Alten in der Gaststätte verstarben und schwiegen, wenn ihr Geist durch das Zimmer ging. Die neue Generation im Schankraum wählte FDP, trank Bockbier und verkündete, jeder ist seines Glückes Schmied. Die Wirtschaft kränkelte und meldete schließlich Mitte des Jahres Insolvenz an.
1: Nach dem Tod ihres Mannes bezog meine Großmutter zunehmend Stellung gegenüber den Nachbarn und warf in einem Anflug von Gehässigkeit rohe Eier von ihrem Balkon auf falsch parkende Autos. Als sie mit ihrem Krückstock auf einen Kotflügel einschlug, schaltete sich die Polizei ein und sprach mit meinem Vater. Oma kam in ein Altersheim, in dem sie gründlich gewaschen wurde. Mit ihrem Geruch verlor sie das Gedächtnis. Als ich sie bei einem Besuch prüfte und fragte, welches Jahr wir denn hätten, lächelte sie launig und sagte, dass ich, wer immer ich auch sei, so oder so noch alles vor mir hätte.
0: Das Frühjahr hielt einige Überraschungen bereit. Die Bücherei wurde eröffnet, das Kriegerdenkmal beschädigt und wir noch einmal von der Kriminalpolizei befragt, ob wir am Tag des Verschwindens der Geschwister etwas gesehen oder gehört hätten, weil wir uns oft in der Nähe des Hauses am Waldrand aufhielten.
1: Wir verneinten. Auch die Erwachsenen erklärten sich ahnungslos. Suchtrupps durchkämmten das Gebiet und zogen schließlich ab.
0: Alle vermieden das Thema, bis wir es vergessen glaubten.
1: Das Kriegerdenkmal wurde fachgerecht restauriert, in den Zustand von 1920 zurückversetzt und der Gemeinschaft feierlich übergeben. Es gab Freibier, das wir tranken, bis sich einer auf die Hose kotzte.
0: Am Abend döst

Schemenhaft zeichnet sich hinter dem Raumteiler eine Lampe ab. Eine Garderobe. Ein stummer Diener. Man denkt an ein Apartment. Mit Küchenzeile und Einbauschrank. An ein Hotelzimmer. Durch die geöffnete Tür zur Rechten entdeckt man 1987 eine gefliesste Badewanne in Genf. Eine Krawatte. Im Vordergrund steht ein Beistelltisch, eine Flasche, ein Glas, die Blumenvase. Eine Galerie. An der Wand rechts eine Tafel. Auf dem Boden die Kreidespuren. Der Raum ähnelt jenem Zeichensaal der Wiener Akademie, in dem 1907 das Talent eines 18-jährigen Bewerbers aus Braunau auf die Probe gestellt wird und an den Prüfungsaufgaben Mondnacht, Landsknechte, Kain erschlägt Abel scheitert. Den Hintergrund dominiert ein Fenster ohne Ausblick. Der Zweite Weltkrieg. Im Vordergrund die Wendeltreppe. Weiß getünchte Wände. Ein Spind. Eine Nische. Ein Beichtstuhl 1963. Eine Umkleidekabine. Eine Dunkelkammer. Ein Tisch. Ein Stuhl. Ein Regalbrett. Versteinerungen. Fundstücke, Relikte, ein rostiger Nagel, ein aus der Zeitung ausgeschnittenes Foto, die Haarspange eines Mädchens.

Die Angeklagte, Beate Klaasfeld, wird 1968 zu einem Jahr Haft verurteilt. Ihr wird zur Last gelegt, den Kanzler der Bundesrepublik Deutschland auf dem Parteitag der Christlich-Demokratischen Union geohrfeigt zu haben. Frau Klaasfeld geht in Berufung. An ihrer Seite als Verteidiger Horst Mahler, der schließlich erreicht, dass das Verfahren eingestellt wird. Das letztgültige Urteil lautet 4 Monate auf Bewährung und 50 Rosen von Heinrich Böll. 1972 wird der Verteidiger zum Angeklagten. Horst Mahler muss sich als Gründungsmitglied der RAF selbst vor Gericht verantworten. Der Spross aus einer Musterfamilie des Deutschen Reichs ist inzwischen zu der Überzeugung gelangt, Zitat, mit den Bütteln des Kapitals spricht man nicht, auf die schießt man. Seine Verteidigung übernehmen der spätere Bundesminister des Innern Otto Schily und Hans-Christian Ströbele, der in den 1990er Jahren zum linken Gewissen des Deutschen Bundestags avancieren wird. Das Urteil lautet 14 Jahre Freiheitsentzug. Der Terrorist Mahler überbrückt die Zeit seiner Inhaftierung mit der Lektüre Hegels, die ihm zu einem neuen Weltbild verhilft, und lehnt einen von der RAF geforderten Gefangenenaustausch ab. 1980 wird er, auf Bestreben eines neuen Verteidigers, Gerhard Schröder, entlassen. Der spätere Bundeskanzler stellt seinem Mandanten eine einwandfreie Persönlichkeitsprognose aus. 10 Jahre später. Die DDR ist der Bundesrepublik beigetreten, die deutsche Nationalmannschaft wieder Weltmeister, die Kleidung sitzt lockerer, die Schuld nicht mehr im Nacken. Bewegt sich Mahler in rechtsextremen Kreisen. Er versteht seine politische Kehrtwende als, Zitat, Entpuppung. Mit einer Unterbrechung von 2 Jahren wird Horst Mahler von 2006 bis 2020 wegen Holocaustleugnung, antisemitischer sowie neonazistischer Äußerungen, Volksverhetzung und zahlreicher persönlicher Beleidigungen inhaftiert und damit das physikalische Phänomen eines nicht verhallenden Echos bis zu seinem Lebensende.

0: Als meine Großmutter 1989 verschied, starb die letzte ihrer Generation. Ihre Möbel landeten auf der Müllkippe. Nur ein Beistelltisch fand sich in unserer Wohnung wieder.
1: Der Mauerfall war eine Überraschung und begründete den Beginn einer neuen Erzählung der Bundesrepublik. Ich hatte meinen Führerschein gemacht, fuhr mit dem Wagen meines Vaters an die Grenze und betrachtete irritiert die überschwängliche Heiterkeit der friedlichen Revolutionäre. Wir hatten drüben keine Verwandten, also umarmte ich jeden, der kam. Mein Onkel investierte bald darauf sein Erbe, beteiligte sich beim Kauf einer Immobilie im Osten und tat sein Übriges für die Vereinigung. Nicht zu seinem Schaden.
0: Im Herbst brannte das verlassene Haus ab. Die Jugendlichen trafen sich an der Ruine, nur wenige Tage nach dem Unglück, und tranken Bier und Wodka O. Es roch nach verbranntem Holz, und am Rande des Grundstücks hing Flatterband. Wir erzählten uns von unseren Plänen. Jemand wollte nach Berlin ziehen oder zum Bund. Jemand anderes großes Geld verdienen, egal wie. Beim Aufbruch nahm mich ein Freund beiseite und fragte, was ich denn damals bei unserem Einstieg ins Haus habe mitgehen lassen. Er habe mich beobachtet, aber es nicht genau gesehen. Ich öffnete den Jutebeutel, den ich wohlweislich gepackt hatte, um es ihm zu zeigen. Da.
2: Es waren einmal zwei Kinder, die hatten sich im Wald verlaufen. Sie waren schon seit Stunden unterwegs, als sie in der Ferne ein Haus erblickten. Das stand am Waldesrand. Dorthin wollen wir gehen. Da werden die Eltern sicher schon auf uns warten. Weil es vom vielen Laufen aber schon so müde war, bat das Jüngere, das Ältere: Bitte erzähl erst noch eine Geschichte.

0: Ein Hügel. Eine Axt. Eine Feuerstelle. Im Hintergrund ein Vordergrund. Eine Bushaltestelle. Hier warten Tausende fehl am Platz. Darunter der Einbeinige, die Aussiedlerin, der U-Boot-Fahrer, die Eltern, die Kinder am Wald. Noch ist alles Beziehung.
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1: Uhr, die Nachrichten. Nach dem schlechten Abschneiden deutscher Schüler in der jüngsten PISA-Studie wird über Konsequenzen diskutiert. Die Präsidentin der Bildungsministerkonferenz, Stolz, verwies etwa auf ein Programm an Grundschulen zur gezielten Förderung in den ersten beiden Klassen. Es startet im Herbst 2027. Die Bildungsministerin in Mecklenburg-Vorpommern, Oldenburg, forderte, geplante Kürzungen des Bundes bei Kitas zurückzunehmen. Der Vorsitzende des Verbands Bildung und Erziehung in Rheinland-Pfalz, Lamowski, kritisierte, die Schule solle für gesellschaftliche Probleme als Reparaturbetrieb herhalten. Die Vereinigung der hessischen Unternehmerverbände merkte an, schon jetzt müssten Auszubildende oft von den Unternehmen nachgeschult werden. In der neuen PISA-Bildungsstudie schneiden 15-jährige Schüler in Deutschland so schlecht ab wie nie zuvor. Nach der Landtagswahl in Sachsen-Anhalt ist der geschäftsführende Regierungschef Schulze dafür, auf den turnusgemäßen Vorsitz der Ministerpräsidentenkonferenz ab Anfang Oktober zu verzichten. Dies geht aus einem Schreiben an den MPK-Vorsitzenden und Ministerpräsidenten von Rheinland-Pfalz, Schnieder, hervor. Als Begründung führte Schulze die unsichere Regierungsbildung in Magdeburg an. Die AfD hatte die Wahl zwar mit deutlichem Vorsprung gewonnen, ob sie künftig den Regierungschef stellen kann, ist aber noch unklar. In der Ministerpräsidentenkonferenz stimmen sich die 16 Bundesländer ab und vertreten dann ihre Positionen gegenüber der Bundesregierung. Die BSW-Fraktionsführung in Sachsen-Anhalt kritisierte Schulze für dessen Plan. Dieser habe die Wahl verloren und versuche jetzt offenbar, seinem Nachfolger Gestaltungsmöglichkeiten zu nehmen, hieß es. Das BSW warf Schulze ein fragwürdiges Demokratieverständnis vor. Am Nachmittag wurde dieser von der CDU-Landtagsfraktion zum neuen Vorsitzenden gewählt. Schulze setzte sich gegen Amtsinhaber Heuer knapp mit 8-7 Stimmen durch. Bundesverteidigungsminister Pistorius hat angesichts des nahenden Winters eine Stärkung der ukrainischen Luftabwehr gefordert und die Lieferung weiterer Raketen aus Bundeswehrbeständen angekündigt. Bei einem virtuellen Treffen der Unterstützerstaaten der Ukraine sagte er, man müsse damit rechnen, dass die russischen Luftangriffe mit sinkenden Temperaturen zunehmen. Deutschland werde daher unter anderem dringend benötigte Abfangraketen für das Patriot-System liefern. Zudem werde die Ukraine mithilfe des Militärdarlehens der EU mehrere tausend zusätzliche Lenkflugkörper vom Typ Iris-T in Deutschland bestellen. Pistorius appellierte an die Verbündeten, ebenfalls ihre Bestände zu prüfen. Nach den Gesprächen der amerikanischen Unterhändler Witkoff und Kushner in Moskau und Kiew am Wochenende haben heute US-Präsident Trump und Russlands Staatschef Putin telefoniert. Der Kreml teilte mit, Putin aber dabei versichert, dass Russland keine aggressiven Absichten gegenüber Europa habe. Eine Stellungnahme des Weißen Hauses lag zunächst nicht vor. Das Büro von Israels Ministerpräsident Netanyahu hat einen Pressebericht als falsch bezeichnet, wonach der Regierungschef vor dem Angriff vom 7. Oktober 2023 gewarnt worden sei. Laut der Zeitung Haaretz hatte der Präsident der Vereinigten Arabischen Emirate, Al-Nahyan, den israelischen Ministerpräsidenten 1,5 Wochen vor dem Angriff gewarnt, dass die palästinensische Terrororganisation Hamas einen größeren Einsatz plane. Die israelische Opposition übte scharfe Kritik am Ministerpräsidenten. Ende Oktober wird in Israel ein neues Parlament gewählt. Israel hat wegen Großbritanniens Sanktionen gegen Siedlungen im Westjordanland Gegenmaßnahmen verkündet. So werde das britische Konsulat in Jerusalem geschlossen, sagte Außenminister Sahar in Jerusalem. Zudem dürfen 12 britische Politiker und Aktivisten nicht mehr nach Israel einreisen. Zuvor hatte Großbritannien ein Verbot für die Einfuhr von Waren aus illegalen israelischen Siedlungen im Westjordanland verkündet. Außenminister Miliband betonte ausdrücklich das Existenzrecht Israels. Es gehe jedoch darum, die Möglichkeit zu einer Zwei-Staaten-Lösung am Leben zu erhalten. Das Wetter. In der Nacht von Nordwesten ausgreifend schauerartiger Regen, später dann Auflockerungen, im Süden teils kräftige Gewitter. Abkühlung auf 18 bis 10 Grad. Morgen unterschiedlich bewölkt, im Südwesten mehr Sonne, im Norden und Westen, vor allem ab mittags einzelne Schauer und Gewitter. Höchstwerte 17 bis 22 Grad. Die Aussichten: Am Donnerstag Wechsel aus Sonne und Wolken, im Südwesten sonnig, 17 bis 23 Grad. Das waren die Nachrichten.
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2: Heute mit einer Aufnahme, die am 27. Juni dieses Jahres beim Festival Jazz Baltica in Timmendorfer Strand entstanden ist. Mit dem skandinavischen Quartett Arcanum. Am Mikrofon ist Jan Tengeler. Saxophonist Trygve Seim und Trompeter Arve Hendriksen aus Norwegen, der schwedische Kontrabassist Anders Jormin sowie der Schlagzeuger Markku Unaskari aus Finnland bilden Arcanum. Als eigenständige Band haben sich die Musiker unter diesem Namen erstmals 2023 in der Öffentlichkeit präsentiert. Zuvor hatten sie über fast 20 Jahre die norwegische Sängerin und Kantelespielerin Sinka Langeland bei ihren Ausflügen in die nordische Folklore begleitet. Nun liegt der Fokus auf Jazz und Improvisation, wie Bassist Anders Jormin erklärt.
3: That's actually a key element in the way we improvise, not to be afraid of what may come.
4: Das ist ein Schlüsselelement unserer Improvisation. Wir haben keine Angst vor dem, was kommen mag. Jüngst erklärte ich einem Freund, wie wir gemeinsam musizieren, und er sagte: Fürchtet ihr denn nicht, dass etwas schief geht? Ja, vielleicht sollte ich Angst haben, denn alles Mögliche kann misslingen, aber wir vertrauen uns 210%. Und die Grunddevise lautet: Es gibt nichts Falsches, es gibt höchstens Unterschiede.
3: And our basic approach to music is there are no wrongs. There's just differences, maybe.
2: Natürlich hilft die jahrzehntelange gemeinsame Musikpraxis bei dieser Vorgehensweise. Und auch, dass es ausnotierte Kompositionen gibt, auf die sich die Musiker beziehen können, mag hilfreich sein, wie Jormin erklärt.
3: We have a list of possible compositions that may be used in the set. And sometimes we use 5 or 6 of these. Some nights we have used maybe only one.
4: Wir haben eine Liste mit Songs und davon nutzen wir manchmal 5 oder 6, manchmal nur einen einzigen. Wie, ob und in welcher Folge wir darauf zurückgreifen, das ist wirklich improvisiert. Und die Liste, auf die wir uns geeinigt haben, umfasst circa 15 Stücke.
3: So, I mean, we have agreed upon a material.
5: Yes, I have the list.
6: What is it?
5: I mean, how?
6: 12? 15?
7: Maybe something like that. But for example, today, I think maybe the first 20 minutes was totally improvised, wasn't it?
2: Und Saxophonist Trygve Seim ergänzt, dass besagte Liste zu Beginn des Konzerts bei Jazz Baltica komplett ignoriert wurde, dass die Musiker hier also ausschließlich aus dem Moment geschöpft haben. Hören Sie nun hier bei Jazz Live im Deutschlandfunk diesen ersten Teil der Aufnahme mit dem skandinavischen Quartett Arcanum.

0: Das skandinavische Quartett Arcanum gastierte am 27. Juni 2026 beim Festival Jazz Baltica in Timmendorfer Strand. Direkt nach dem Konzert kamen die vier Musiker gemeinsam in den Backstage-Bereich, um über ihre Arbeit zu berichten. Zu den Besonderheiten gehört, dass die Band ohne Harmonieinstrument auskommt. Das sei schwerer und leichter zugleich, erklärt Trompeter Arve Hendriksen.
1: I think it's, for me, it's, we can benefit very much from that open landscape and we can go many different places with it. But it can be sometimes, where are the sort of...
2: Ich selbst profitiere meistens von dieser offenen Landschaft, die sich mir in harmonischer Sicht öffnet. Natürlich kommt es auch mal vor, dass man sich darin verliert und etwas orientierungslos ist. Ein anderer Aspekt ist das Publikum, das nun selbst die Freiheit hat, den offenen akustischen Raum mit seiner Vorstellungskraft zu füllen. Es werden doch genug Harmonien bei so einem Festival gespielt. Die Band vor uns hat, wenn ich übertreiben darf, 200.000 Akkorde in 60 Minuten abgeliefert. Für die Dramaturgie bei einem solchen Festival ist es doch schön, wenn der Raum danach, wie bei uns, etwas weiter geöffnet ist.
1: More open, freer world.
3: It's easier to move the music harmonically.
2: Ich denke, sagt Anders Jormin, dass sich Akkorde ja auch ohne Harmonieinstrument entwickeln können. Ich spiele einen Grundton auf dem Bass und darüber können Trompete und Saxophon auf flexible Art harmonische Strukturen entwickeln und sie auch wieder verändern. Das ist zwar etwas ungewöhnlich, aber auch sehr bereichernd. Ich glaube nicht, dass wir noch einen Pianisten benötigen, oder?
0: Ein weiteres Bandmitglied ist also nicht vorgesehen. Denn mit Arve Hendriksen ist ja nicht nur ein versierter Trompeter dabei, sondern auch ein experimentierfreudiger Musiker, der mit spontanen Gesangseinlagen überrascht und zudem mit einem Samplegerät auf die Bühne geht.
2: Ich kann Sachen während des Konzerts aufnehmen und sie dann direkt wieder abspielen. Oder ich habe Samples dabei, die beim letzten Konzert entstanden sind. Oder ich baue Feldaufnahmen ein. Gestern zum Beispiel habe ich hier in der Nähe die Geräusche einer Schafherde aufgenommen. Wichtig ist, dass sich diese Klänge gut in den Gesamtsound einbetten lassen. Dann bekommt das Ganze eine orchestrale Dimension. Manchmal macht die Maschine aber auch, was sie will. Und auch das ist willkommen. Schließlich spiele ich ja vor allem Trompete. Die Technologie bleibt ja stets im Hintergrund. Ich mache das, seitdem ich 16 Jahre alt bin, seit über 40 Jahren. Ich habe hoffentlich gelernt, diese Klänge auf organische Weise in die Live-Performance zu integrieren.
1: Und ich denke, this long way of using, you know, blending organically, hopefully.
0: Soweit Trompeter Arve Hendriksen über seinen Einsatz elektronischer Hilfsmittel beim Musizieren. Hören Sie nun einen weiteren Ausschnitt aus dem Konzert mit seiner Band Arcanum. Zu dem Quartett gehören außerdem der Bassist Anders Jormin, der Saxophonist Trygve Seim und der Schlagzeuger Markku Unaskari.

0: Vielen Dank.
1: Das letzte Wort bzw. den letzten Ton hatte das Publikum. Mit einer gemeinsamen Gesangseinlage endete das Konzert des skandinavischen Quartetts Arcanum am 27. Juni 2026 beim Festival Jazz Baltica. Angeleitet wurden die Zuhörer vom Trompeter Arve Hendriksen. Des Weiteren spielten Trygve Seim Saxophon, Anders Jormin Kontrabass und Markku Unaskari Schlagzeug. Auch die nächste Ausgabe von Jazz Live kommt von der diesjährigen Jazz Baltica. Am Dienstag, den 15. September, mit dem Pianisten Duzu Makatini. Vorher, nämlich am kommenden Donnerstag, den 10. September, aber erstmal eine neue Ausgabe der Jazz Facts. Dann stellt Ihnen Niklas Wand den amerikanischen Komponisten und Schlagzeuger John Hollenbeck vor. 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Am Mikrofon war Jan Tengeler. Auf Wiederhören.
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3: Uhr, die Nachrichten. Nach dem schlechten Abschneiden deutscher Schüler in der jüngsten PISA-Studie wird über Konsequenzen diskutiert. Die Präsidentin der Bildungsministerkonferenz, Stolz, verwies etwa auf ein Programm an Grundschulen zur gezielten Förderung in den ersten beiden Klassen. Es startet im Herbst 2027. Die Bildungsministerin in Mecklenburg-Vorpommern, Oldenburg, forderte, geplante Kürzungen des Bundes bei Kitas zurückzunehmen. Die Vereinigung der hessischen Unternehmensverbände merkte an, schon jetzt müssten Auszubildende oft von den Unternehmen nachgeschult werden. Die Migrationsbeauftragte der Bundesregierung, Pawlik, warb für ein verpflichtendes letztes Kita- oder Vorschuljahr. In der neuen PISA-Bildungsstudie schneiden 15-jährige Schüler in Deutschland so schlecht ab wie nie zuvor. Nach der Landtagswahl in Sachsen-Anhalt ist der geschäftsführende Regierungschef Schulze dafür, auf den turnusgemäßen Vorsitz der Ministerpräsidentenkonferenz ab Anfang Oktober zu verzichten. Dies geht aus einem Schreiben an den MPK-Vorsitzenden und Ministerpräsidenten von Rheinland-Pfalz, Schnieder, hervor. Als Begründung führt Schulze die unsichere Regierungsbildung in Magdeburg an. Die AfD hatte die Wahl zwar mit deutlichem Vorsprung gewonnen, ob sie künftig den Regierungschef stellen kann, ist aber noch unklar. Die BSW-Fraktionsführung in Sachsen-Anhalt kritisierte Schulze für dessen Plan. Am Nachmittag wurde dieser von der CDU-Landtagsfraktion zum neuen Vorsitzenden gewählt. Schulze setzte sich gegen Amtsinhaber Heuer knapp mit 8-7 Stimmen durch. Die Bundeswehr hat bereits hunderte junge Männer zu Musterungen vorgeladen, die nach eigenen Angaben kein Interesse an einem Wehrdienst haben. Eine Sprecherin des Bundesverteidigungsministeriums sagte dem Deutschlandfunk, bis Ende Juli hätten etwa 470 Männer diese Aufforderung erhalten. Die Männer hätten zuvor einen Wehrdienst abgelehnt. Nach dem Gesetz über den neuen Wehrdienst werden wehrpflichtige Männer ab Geburtsjahr 2008 jedoch einer verpflichtenden Musterung unterzogen. Allerdings fehlt in vielen Teilen Deutschlands die Infrastruktur dafür. Aktuell errichtet die Bundeswehr 24 Musterungszentren. Ab dem 1. Juli 2027 sollen dann alle Männer eines Jahrgangs nach Vollendung des 18. Lebensjahres auf ihre körperliche und psychische Eignung für den Dienst in der Truppe untersucht werden. Wer gemustert wurde, kann den Wehrdienst im Anschluss trotzdem verweigern. Bundesverteidigungsminister Pistorius hat angesichts des nahenden Winters eine Stärkung der ukrainischen Luftabwehr gefordert und die Lieferung weiterer Raketen aus Bundeswehrbeständen angekündigt. Bei einem virtuellen Treffen der Unterstützerstaaten der Ukraine sagte er, man müsse damit rechnen, dass die russischen Luftangriffe mit sinkenden Temperaturen zunehmen. Deutschland werde daher unter anderem dringend benötigte Abfangraketen für das Patriot-System liefern. Nach den Gesprächen der amerikanischen Unterhändler Witkow und Kushner in Moskau und Kiew am Wochenende haben heute US-Präsident Trump und Russlands Staatschef Putin telefoniert. Das Büro von Israels Ministerpräsident Netanyahu hat einen Pressebericht als falsch bezeichnet, wonach der Regierungschef vor dem Angriff vom 7. Oktober 2023 gewarnt worden sei. Laut der Zeitung Haaretz hatte der Präsident der Vereinigten Arabischen Emirate Al-Nahyan den israelischen Ministerpräsidenten anderthalb Wochen vor dem Angriff gewarnt, dass die palästinensische Terrororganisation Hamas einen größeren Einsatz plane. Die israelische Opposition übte scharfe Kritik am Ministerpräsidenten. Ende Oktober wird in Israel ein neues Parlament gewählt. In Serbien hat Präsident Vucic den 25. Oktober als Datum für die vorgezogene Parlamentswahl festgelegt. Er werde morgen einen entsprechenden Erlass unterzeichnen, sagte er dem staatlichen Fernsehsender RTS. Vucic wurde von seiner serbischen Fortschrittspartei als Kandidat für das Amt des Ministerpräsidenten nominiert. Seit Monaten finden in dem Land Proteste gegen die Regierung statt. Das Wetter. In der Nacht von Nordwesten ausgreifend schauerartiger Regen, später dann Auflockerungen, im Süden teils kräftige Gewitter. Abkühlung auf 18 bis 10 Grad. Morgen unterschiedlich bewölkt, im Südwesten mehr Sonne, im Norden und Westen vor allem ab mittags einzelne Schauer oder Gewitter. Höchstwerte 17 bis 22 Grad. Die Aussichten: am Donnerstag Wechsel aus Sonne und Wolken, im Südwesten sonnig, 17 bis 23 Grad. Das waren die Nachrichten.
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Leipzig, Gewandhaus, 11. April 1929. Plattenlabel Parlophon lässt mitschneiden bei diesem Freischütz. Am Pult vor dem Gewandhausorchester Gustav Brecher. Eigentlich hätte es diese allererste Aufnahme des Leipziger Gewandhausorchesters gar nicht geben dürfen. Wegen technischer Mängel glaubte man, sie nicht auf den Markt bringen zu sollen. Heute ist die verworfene Einspielung Bestandteil des Schallplattenschatzes eines amerikanischen Sammlers. Als Dokument der Zeitgeschichte ist sie an dieser Stelle die Ouvertüre der heutigen Ausgabe unserer Musikszene, gewidmet dem Komponisten, dem Dirigenten, dem Musiker Gustav Brecher. Am Mikrofon Georg Beck.

Die Künstlerbiografie Gustav Brecher ist eng verknüpft mit Leipzig. Im Guten wie im Unguten. In Leipzig beginnt seine Karriere, in Leipzig endet sie. Unter welchen Umständen, das hat ein Gesprächskonzert des Berliner Fördervereins Musica Reanimata am 12. Juni dieses Jahres öffentlich gemacht. Deutschlandfunk hat die Veranstaltung aufgezeichnet. Der gekürzte Mitschnitt, den wir in den folgenden 40 Minuten senden, kreist vor allem um die letzten Leipziger Jahre und um die sich anschließende dramatische, letzten Endes unaufgeklärt bleibende Schlussphase im Leben von Gustav Brecher. Weshalb an dieser Stelle zumindest holzschnittartig die biografischen Konturen nachzuzeichnen sind. Als Sohn jüdischer Eltern kommt Gustav Brecher 1879 in Eichwald, einem Kurort in Nordböhmen, zur Welt. Mit den Eltern, der Vater ein zu Vermögen gekommener Arzt, gelangt er 1889 nach Leipzig, besucht dort das Nikolai-Gymnasium, beginnt ein Musikstudium, fängt an zu komponieren und gewinnt schon bald die Achtung und die Förderung von Richard Strauss. Lebens- und Schaffensmittelpunkt ist ab 1924 das Städtische Opernhaus Leipzig. Vorangegangene Stationen Wien, Hamburg, Köln, Frankfurt. Als Dirigent bringt Gustav Brecher vergessene Händel-Opern ins Repertoire. Ebenso wirkt er als Anwalt eines modernen Musiktheaters, leitet 1927 die Uraufführung von Ernst Krenneks Erfolgsoper Johnny spielt auf und 1930 die des Weil-Klassikers Aufstieg und Fall der Stadt Mahagoni. Womit wir uns auch schon einblenden können ins Berliner Gesprächskonzert. Albrecht Dümmling vom Förderverein im Dialog mit dem Brecher-Experten Jürgen Scheberer. Eingestimmt in dieses düstere Kapitel Lebensgeschichte werden wir mit der Brecher-Vertonung des Goethe-Gedichts Wanderers Nachtlied, worin es heißt: Ach, ich bin des Treibens müde, süßer Friede, komm, ach komm in meine Brust. Es singt Pia Davila, am Klavier begleitet von Linda Lehne.

0: Er hat überraschend schnell eine Stelle als Operndirektor und Generalmusikdirektor in Leipzig bekommen. Dort hat er selbstverständlich auch wieder Richard Strauss aufgeführt. Und es gab sogar im Juni 1926 an der Leipziger Oper eine ganze Strauss-Woche. Berühmt wurde er auch durch seine Wagner-Interpretation. Er galt wegen seiner umfangreichen Proben als Perfektionist. Jürgen, du hast gesagt, Opernerneuerer. Wieso war er Opernerneuerer?
1: Weil er nicht nur die Oper in einer bisher nie gekannten Zahl von Proben aufführungsreif machte, sondern weil er sich gleichermaßen auch um viele Texte der Opern kümmerte. Vor allen Dingen die italienische und französische Oper, die er sehr liebte, lag zu dieser Zeit, wir sind Anfang der 20er Jahre, in schrecklichen deutschen Übersetzungen von 1895 und sonst wie vor. Und Brecher hat schon 1905, als er noch an diesen Liedern saß, eine erste Bearbeitung in einem Berliner Verlag herausgebracht, neues Textbuch, Die Stumme von Portici, für die deutsche Bühne neu eingerichtet von Gustav Brecher. Insofern war er ein Erneuerer der Operntexte. Und er hat dann in Leipzig immer daran gearbeitet und er hat auch immer neben seiner Arbeit, zum Beispiel 1914 beschließt Edition C.F. Peters in Leipzig, den letztmalig 1896 gedruckten Klavierauszug des Fliegenden Holländer zu revidieren. Beauftragt wird Brecher und er ist natürlich völlig gehandicapt, weil es zu dem Fliegenden Holländer die berühmten Anmerkungen von Wagner gibt, die auch schon immer in den Klavierauszügen gedruckt sind. Und Peters entscheidet: Herr Brecher, was Sie hier machen, ist ausgezeichnet. Wir lassen die Wagnersche Bearbeitungsnotiz unten stehen und richten das so ein, dass Sie darunter Ihre Ergänzung oder Korrektur zu Wagner. So einen Ruf hatte er bereits.
0: Also neue Werkfassung, neue Übersetzungen
1: auch. Jawohl.
0: Aber neben dem Standardrepertoire wurden auch Uraufführungen verlangt. Und deshalb hat er Anfang 1927 ein neues Werk von Ernst Krenek übernommen.
2: Brecher in Leipzig an Richard Strauss in Berlin am 23. Januar 1927. Augenblicklich habe ich die Freude, eine Atonalität von Krenek herauszubringen. Johnny spielt auf, Schrei nach Uraufführungen. Sozusagen eine Jazzoper. Die erste Szene ist freilich aus ihrem Intermezzo. Begegnung von ihr und ihm beim Bergsport. Sonst ist aber viel Neues auf der Bühne los. Fahrendes Auto, redender Gletscher, Filme. Jemand wird vom D-Zug auf der Bühne überfahren. Versuchte Notzucht, Diebstahl und anderes mehr. Weniger neu ist die Musik. Gratté la tonale. Und freundlich lächelt uns die wohlvertraute alte Kadenzierung an, was durch kleines Verweilen auf den kaschierten Trug- und Glanzschlüssen recht nackt kenntlich zu machen, ich bösartig genug bin.
0: Gegenüber Richard Strauss zeigte sich also Brecher fasziniert von den äußerlichen Bühneneffekten in Kreneks Oper, während er die Musik eher skeptisch, sogar recht skeptisch beurteilte. Trotz atonaler Elemente sei sie eigentlich konventionell. Die Uraufführung von Johnny spielt auf am 10. Februar 27 wurde nicht zuletzt wegen der Jazz-Elemente ein Sensationserfolg. Aber auch Ernst Krenek war von der Aufführung sehr beeindruckt.

0: Am 9. März 1930 kam es dann in Leipzig zu einer genauso aufsehenerregenden Uraufführung, nämlich das war die Oper Aufstieg und Fall der Stadt Marconi von Weil und Brecht. Wie war die Resonanz?
1: Also das war ein erster Versuch der Nazis, die aber damals noch nicht im Leipziger Stadtrat waren, die aber schon auf den Straßen waren und die schon Brecher im Visier hatten und Brecht und Weil sowieso. Und es kam dann zu im Theaterausschuss, da waren noch keine NSDAP-Leute, aber von der Hugenbergschen Deutschnationalen Volkspartei, die dann später mit den Nazis koalierte, waren die ersten Vertreter da, die sofort forderten eine Sitzung des Theatervereins, sofort absetzen. Ich habe aus den Akten das zitieren können. Da wurde noch demokratisch abgestimmt, wie später nicht mehr bei den Nazis. Da war eine Stimme mehr dafür, das abzulehnen, dass das abgesetzt wird, sondern es wird jetzt geprüft. Nur die nächste Aufführung wird noch verschoben. Statt Mahagoni wird Carmen gespielt. Und dann tagt der Gesamtstadtverein. Und es ist der Oberbürgermeister da und es sind die Nazis da und wieder wird verlangt, es müssen Minderungen, es müssen Vereinfachungen und vor allen Dingen die Gottlosigkeit muss raus. Es kommt noch zu drei weiteren Aufführungen und dann ist Schluss. Und die berühmte Schlagzeile, die in allen Abbildungen über Mahagoni Leipzigs ist, ist die Schlagzeile der Leipziger Abendpost: Generalmusikdirektor Brecher treibt im Opernhaus kommunistische Propaganda. Und Brecher nimmt das völlig leicht, schreibt eine Entgegnung der Opernleitung und lässt sich überhaupt nicht beeinflussen. Er wird später daran erinnert werden, an diese Anfänge.
0: Am 30. Januar 1933 wurde Adolf Hitler zum Reichskanzler ernannt. Der Kampf gegen die Juden gehörte zu seinen wichtigsten Zielen. Was hat das für Gustav Brecher bedeutet?
1: In Leipzig gab es eine außerordentlich aktive NSDAP, die eine unsägliche Tageszeitung seit 1927 herausbrachten, genannt Leipziger Tageszeitung. Und dort war es vor allen Dingen ein studierter Musikologe, fanatischer Antisemit und NSDAP-Funktionär Friedrich August Hauptmann, der die größte Achse daran hatte, dass später, wenig später, der Gewandhauskapellmeister Bruno Walter und der Generalmusikdirektor der Oper Gustav Brecher mit Schimpf und Schande aus dem Amt gejagt wurden. Und das ging bei Brecher schon los, als er 14 Tage nach der Amtseinführung Hitlers das letzte Werk von Kurt Weill und Georg Kaiser uraufführte, Der Silbersee im Schauspielhaus. Gustav Brecher mit dem Opernchor und dem Orchester war dort im Schauspielhaus, um diese Schauspieloper von Weil und Kaiser uraufzuführen. Unsägliche, schmutzige Rezension in der Nazi-Zeitung, die wenige Tage danach im Völkischen Beobachter in Berlin ungekürzt nachgedruckt wird. Und solche Sätze, wie Hauptmann sie geschrieben hat, ich zitiere nur einen, zum Geburtstag Richard Wagners, nein, zum Todestag, war in Leipzig eine große Feier, auf der Adolf Hitler im Frack erschien mit seinem Göring und allgemeine Aufmerksamkeit hatte. Und dieser Hauptmann schreibt darüber im Nazi-Blatt: Ich habe übrigens bei der Begegnung mit unserem Führer im Parkett Gustav Brecher gesehen. Hoffentlich hat er sich den neuen Führer Deutschlands ordentlich angesehen und hoffentlich hat er eine Vorstellung davon, was mit ihm noch passieren wird, in diesem Ton. Ja. Und dazu gibt es bisher nicht ganz treffende Darstellungen. Alle, die über Brecher geschrieben haben in Leipzig, haben dann geschrieben, der Oberbürgermeister Gördeler, der 37 zurücktrat, dann im Widerstand gegen Hitler war und hingerichtet wurde. Aber in diesen ersten Monaten in Leipzig hat er die Nazis total unterschätzt. Mhm. Und Hauptmann hat immer noch, der wurde am 8. März bereits zum Stadtrat für Kultur ernannt, mhm, und hat unentwegt gegen den Brecher gehetzt. Dann heißt es, Gördeler hätte ihn entlassen. Dazu fehlt jede Unterschrift, jede Akte. Und der neue Opernintendant aus Königsberg, Schüler, in dessen Nachlass, der in Mannheim liegt, haben wir Dokumente gefunden, die eindeutig Hauptmann als denjenigen maßt. Der ist bei Schüler erschienen zum Beispiel, hat die sofortige Entlassung Brechers verlangt, weil angeblich 2/3 des Orchesters gegen Brecher sind. Daraufhin, alles in den Unterlagen von dem Schüler im Nachlass, gibt es eine sofortige Gegenschrift des Orchestervorstands. Gut. Wir müssen das völlig korrigieren, was hier Herr Schüler uns erzählt hat von dem Besuch von Hauptmann. Es ist nur eine kleine Gruppe von Nationalsozialisten, die die Hetze gegen Brecher betrifft. 2/3 des Orchesters stehen fest hinter unserem Gustav Brecher.
0: Das ist sehr gut, dass dieser Orchestervorstand so mutig war, denn jetzt ist die Rede von jemandem, der nicht so mutig war, nämlich Richard Strauss.
1: Ja.
0: Der kam im März 1933 nach Leipzig und hat keinen Ton verlassen, seinen alten Freund zu besuchen. Daraufhin hat Brecher dann einen Brief geschrieben an Strauss, den werden wir jetzt hören.
1: Ein ganz tragisches Dokument. Verehrter Meister, ich möchte annehmen, dass die Verschweigung Ihres Leipziger Aufenthaltes wohl mit meiner jetzigen Situation zusammenhing. Sie werden gewiss jetzt von Dutzenden bedrängter Berufsgenossen um Hilfe angegangen und ich kann mir denken, dass es Ihnen ebenso peinlich wie lästig ist, das immer wieder dasselbe zu sagen, immer wieder erklären zu müssen, dass und warum im jetzigen Stadium der Umwälzung auch Ihre Macht keine Hilfe zu bringen vermag. Sie können ja auch nicht wissen, dass ich meinen Fall keineswegs als so hoffnungslos zu betrachten weiß. Dass ich mich dadurch in die fatale Position eines Bittstellers in eigener Sache gedrängt sehe. Meine Anstellungsbehörde einschließlich ihrer deutschnationalen Spitzen, diese sogar ganz besonders, stehen hinter mir. Vom Publikum gar nicht zu reden und lediglich die gewissen, überall nun an die Oberfläche dringenden, unzufriedenen Elemente im Betriebe selbst haben durch die Mobilmachung der SA gegen mich eine Stärkung erfahren. Brecher meint, die sind alle hinter mir und nur so der Böbel da unten, der macht gegen mich. Ja. Kleine Chargensänger, fährt er fort, ehemalige Opernmitglieder, denen der Gesangsunterricht jetzt nichts mehr einbringt, Orchestermusiker, denen Zulagen gestrichen, die Beamteneigenschaft genommen, Hitlers Gesetz über die Entlassung aller Juden aus staatlichen Ämtern. Alle diejenigen, die man sich so im Verlauf von 9 Amtsjahren zu Feinden macht, sehen jetzt hier wie anderwärts den Zeitpunkt der Rache gekommen. Otto Klemperer schreibt in den 70er Jahren in einem Gesprächsbuch, Brecher gehörte zu den Juden, die in Deutschland blieben, weil sie glaubten, ihr Vermögen und ihr Hab und Gut retten zu können. Ganz tragisch. Der große Musiker ist im Exil gar nicht mehr da. Wir werden gleich noch ein paar Briefe hören. Da denken Sie, Sie sind mit einem Bankangestellten konfrontiert, der noch 1940 glaubt, er kann von Ostende aus, wir kommen gleich dazu, immer noch mit den Nazi-Finanzbehörden in Berlin um seine Vermögensreste streiten. Also, weltfremd, muss ich sagen.
0: Und es fehlte ihm an Lebensenergie und die Motivation, seine Situation gründlich zu verändern. Er schrieb dann einen Brief an seine Schwester und dort sprach er von einer Gleichgültigkeitshaut.
1: Wunderbar.
2: Brecher in Berlin an seine Schwester Sarah in Zürich am 29. Oktober 1938. Postkarte. Allmählich bildet sich so eine Art Gleichgültigkeitshaut als automatische Selbsthilfe der psychischen Natur und ermöglicht so einen gewissen, konstanten, wenn auch trügerischen und provisorischen Dämmer als Lebensmodus.
3: Tja.
2: Brecher in Berlin an seine Schwester Sarah in Zürich am 20. Dezember 1938, ebenfalls eine Postkarte. Wir sind natürlich sehr gehandicapt in unserer auch geschäftlichen Beweglichkeit. Ausgerechnet jetzt noch weiter beschränkt, wo doch so ungemein viel zu disponieren ist. Zu disponieren in ein unbekanntes Etwas in jeder Hinsicht. Entschieden hat sich bisher nur die hiesige Hausangelegenheit. Alles andere starrt vor Fragezeichen.
0: Mit dieser Hausangelegenheit ist vermutlich der Verkauf des großen Hauses am Tiergarten gemeint. Die Ausschreitung und Verhaftung nach der Reichspogromnacht vom November 1938 hatte sogar den finanziell wohlsituierten Brechers gezeigt, dass nun der Zeitpunkt zur Flucht gekommen war.
1: Ja.
0: Nachdem sie ihr Haus in Dahlem geräumt hatten, zogen sie zunächst in ein Hotel. Und von dort fuhren sie nach Hamburg, wo der Dirigent seiner Schwester berichtete.
2: Brecher in Berlin an seine Schwester Sarah in Zürich am 3. April 1939. Wir sind gesund und vorläufig noch dem Kampf mit immer neuen und ungeahnten Schwierigkeiten gewachsen. Das Haus ist so ziemlich leer. Am Mittwoch, Donnerstag müssen wir nun zunächst in ein Hotel und dort die weitere Entwicklung abwarten. Brecher in Antwerpen an seine Schwester Sarah in Zürich am 22. April 1939. Wir sind am 12.04. von Hamburg abgereist. Zuvor gingen wir am Freitag ins Hotel Esplanade. Unsere Gepäckgenehmigungen haben wir erst Donnerstagabend im letzten Augenblick erhalten. Auf dem Kai in Hamburg wurde plötzlich behauptet von den Polizisten, wir, meine Frau und ich, dürften nicht abreisen. Wir hätten in den Tschechenpässen nicht das vorgeschriebene, neuerdings vorgeschriebene deutsche Visum. Aus Portugal liegt offenbar eine Intrige vor. Zu lange schon schwebte die Sache und zu viele Leute wussten sie. Jemand hat sich dort oder mehrere, denn in Portugal ist kein Arbeitsverbot, hinter den Innenminister oder hinter die Staatspolizei gesteckt und die Sache ruiniert. Allerdings hätten wir nicht reisen sollen ohne die Landungs- und Aufenthaltserlaubnis aus Portugal, bloß aufs dortige Visum hin. Wir verließen uns leider zu sehr auf die Versicherung und auf die Macht des Gesandten.
0: In Antwerpen warteten sie dann auf die Papiere für eine Schiffspassage nach Lissabon. Doch mit ihren tschechoslowakischen Reisepässen wurde ihnen die Einreise nach Portugal verweigert, denn sie waren Bürger eines Staates, den es nicht mehr gab. Der gesamte Hausrat, in 8 sogenannte Lifts gepackt, war nach Antwerpen geschickt worden. Er wurde aber nach Hamburg umgeleitet. Im Juni 1939 zogen alle drei von Antwerpen nach Ostende. Brecher mit seiner Frau Gertrud, seiner Schwiegermutter Lilli Deutsch und deren nichtjüdische Haushälterin. Auf Postkarten berichtete der Dirigent von seinen Sorgen.
2: Brecher in Antwerpen an seine Schwester Sarah in Zürich, 2. Mai 1939. Wir haben zurzeit wieder Sorgen der unmittelbarsten Art. Da unser Spediteur noch immer nicht seine Bezahlung erhalten konnte, im Februar war die Freigabe der Summe beantragt worden und sie aus unbekannten Gründen jetzt verweigert wird, durfte er unser Inventar laut Devisenbestimmungen nicht ins Ausland versenden und hat nun die ganzen Liftvans nur nach Hamburg-Freihafen, wenn auch verzollt, gehen lassen, wo alles im Zollschuppen liegen bleibt. Brecher in Ostende an seine Schwester Sarah in Zürich, 5. Mai 1939. Mit Portugal dürfte endgültig Schluss sein. Vielleicht ist noch Südfrankreich zu machen, aber bedenkt, was solche Unternehmung aus dem Ausland heraus bedeutet. Ohne Barmittel, alles in Valuta. Und die 1000 Schritte und Telefonate und Depeschen. Also bis in den Juni bleiben wir in Ostende, Hotel Wellington, wo, ausgenommen die Wochenenden, wir die einzigen Gäste im nicht kleinen Haus zu sein pflegen, was große Vorteile bietet. Andererseits ist es natürlich unmöglich, von hier die Weiterplanungen zu fördern. Hier sitzt man vergessen und verschollen.
0: Hier sitzt man vergessen und verschollen. Ostende war einmal ein attraktiver Exilort gewesen, als 1936 Stefan Zweig, Josef Roth, Egon Erwin Kisch, Irmgard Keun, Hermann Kesten, Ernst Toller und Arthur Köstler hier einige Wochen verbrachten, bevor sie sich in alle Welt zerstreuten. Brecher kam 3 Jahre später, zu spät. In Ostende lebte Brecher zunächst, wie erwähnt, im Hotel Wellington, dann im luxuriösen Grand Hotel du Littoral, direkt an der Strandpromenade. Die verwöhnte Schwiegermutter wurde von ihrer nichtjüdischen Haushälterin begleitet, bis diese im August abreiste. Im Juli 1939 wurde die Aufenthaltsgenehmigung für Belgien bis Oktober verlängert. Nach Kriegsbeginn war die Weiterfahrt aus Belgien aber unmöglich. Die Situation für die Brechers wurde dadurch immer verzweifelter und hoffnungsloser, wie der Dirigent seiner Schwester schrieb.
2: Brecher in Ostende an seine Schwester Sarah in Zürich am 27. April 1940. Letzte erhaltene Nachricht. Unser MIDI-Projekt hatte begonnen, ganz aussichtsreich zu werden. Durch ganz direkten Rapport zum neuen Kabinett, aber ach, da kam die norwegische Sache mit all ihren Konsequenzen und lässt kaum mehr 1% Hoffnung übrig. Gegen gut 50-80% Anfang April.
0: Kaum 1% Hoffnung. Das MIDI-Projekt betraf eventuell die Portugal-Pläne. Und mit der norwegischen Sache ist der Einfall der Wehrmacht in Norwegen gemeint, der in Westeuropa, wie man weiß, Panik auslöste. Und dies ist die letzte Nachricht, die von Gustav Brecher überhaupt erhalten ist. Am 10. Mai 1940 marschierte die Wehrmacht in Belgien ein. Ende Mai wurde Ostende von der deutschen Luftwaffe bombardiert. Am 28. Mai kapitulierte Belgien. In diesem Monat Mai sind Gustav Brecher, seine Frau Gertrud und die Schwiegermutter Lili Deutsch spurlos verschwunden. Der Besitzer des Grand Hotel de Littoral, Monsieur de Desmoulières, schrieb 1952 an Lilis Sohn George Felix nach London: Sämtliche Gäste hatten das Hotel verlassen. Ich habe Frau Deutsch ebenfalls geraten zu gehen. Sie konnte sich jedoch nicht entschließen, zumal sie kein Geld mehr hatte. Wir erinnern uns, wie Walter Rathenau diese Frau als eine byzantinische Prinzessin beschrieben hatte. Was war geschehen? Wieso sind sie verschwunden?
1: Es ist nicht geklärt. Es gibt verschiedene Äußerungen dazu mit 2 Varianten. Die erste Variante hat Otto Klemperer hat 1970 ein Buch veröffentlicht, Gespräche mit Klemperer von Peter Havers. Da schreibt er erneut, was für ein toller Kapellmeister, den er in Hamburg kennengelernt hat. Und dann kommt er auf das Ende zu sprechen und sagt, sie landeten in Ostende. Ein Fischer wollte sie nach England bringen, man hat nie wieder etwas von ihnen gehört. Klemperer. Die einzige Stimme, die von einem Seenotfall ausgeht. Andere Stimme in einem anderen Buch. Brecher und seine Frau haben sich von einem Fischer nach England bringen lassen und haben sich dann aus dem Boot ins Meer gestürzt. Variante Suizid.
0: Und ich habe erfahren aus der Familie, Lilly hat sich erhängt. Das ist also
1: in ihrem Hotel.
0: Im Hotel erhängt.
1: Und derselbe Eckert, den ich genannt habe als Spurensucher Brecher, hat wieder mit diesem Hotel-Eigentümer, wie heißt er,
0: Dujurel? Monsieur Desmoulières.
1: Monsieur Desmoulières. Monsieur Desmoulières hat geäußert. Und dann gab es das Gerücht, ich zitiere Eckert, dass sich Frau Kahn im Hotel das Leben genommen hat. Und da führt er fort, der Desmoulières, das kann nicht den Tatsachen entsprechen, denn der sich dort erhängt hat, war ein Deutscher mit Schweizer Pass. Also erneut ist unklar, wie ist denn nun Frau Deutsch umgekommen?
0: Ja.
1: Und so schließt mein Buch mit den Sätzen, so ist es uns auch nach 90 Jahren nicht möglich, genau anzugeben, wo, wann, mit welchen Mitteln und aus welchen Gründen das Ehepaar und seine Schwiegermutter aus dem Leben gegangen sind. Und ich schließe mit, mögen sie in Frieden ruhen.
0: Ja. Und damit kommen wir zum Schluss des heutigen Abends. Die Noten für die Lieder Gustav Brechers haben wir aus der Zentralbibliothek Zürich erhalten. Unser Dank gilt deswegen Dr. Heinrich Erni. Ich danke aber auch den beiden Musikerinnen Pia Davila und Linda Lehne, die bereit waren, dieses unbekannte Repertoire einzustudieren, das ist bestimmt die letzten 100 Jahre nie in Berlin, vielleicht in Deutschland aufgeführt worden ist. Mein Dank gilt aber auch dem Sprecher Rosario Bohner für die Lektüre der Briefe. Dankeschön. Und nicht zuletzt meinem eloquenten Gesprächspartner Jürgen Schäberer, der die Biografie fast fertig hat und sie soll im Herbst erscheinen.
1: Erscheint im Herbst,
0: wunderbar. Und er deckt. Wir hören jetzt zum Schluss des heutigen Abends dann noch eine Liedkomposition Prophetie nach einem Text von Stefan George. Die Interpreten sind wieder Pia Davila und Linda Lehne.

Soweit die Aufzeichnung, soweit die gekürzte Wiedergabe der Veranstaltung des Berliner Fördervereins Musica Reanimata vom 12. Juni dieses Jahres aus dem Musikclub des Berliner Konzerthauses. Gustav Brecher, Dirigent, Komponist, Opernerneuerer, ein jüdisches Musikerleben. Am Mikrofon dieser Ausgabe der Musikszene verabschiedet sich Georg Beck. Bis zum Beginn der nächsten Sendung haben wir noch etwas Zeit. Hören Sie bis dahin noch einmal das Duo Pia Davila, Linda Lehner mit Neue Liebe, die Brechervertonung eines Gedichts von Frank Wedekind. 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
5: Mit Julian Tilders. Guten Abend. Bei der Basketball-WM in Berlin liefern die deutschen Frauen ab. Auch im vierten Spiel innerhalb von 5 Tagen. Deutschlands Basketballerinnen schaffen heute Historisches und stehen im Viertelfinale nach einem klaren Sieg über Südkorea. Armin Lehmann.
6: Am Ende war da nur noch Jubel und gute Stimmung in der Berliner Arena am Ostbahnhof. Deutschland steht zum ersten Mal im Viertelfinale einer Basketball-Weltmeisterschaft der Frauen. 94 zu 56, überaus deutlich, haben die deutschen Basketballerinnen Korea in diesem Qualifikationsspiel für eben dieses Viertelfinale bezwungen. Nur in den ersten Minuten konnten die Asiatinnen so halbwegs mithalten.

0: Ethikkommission eingereicht. Khaled Nahar.
1: In dem Dokument wird vor allem Infantinos Verbindung zu US-Präsident Donald Trump kritisiert. Das Verhalten Infantinos gegenüber Trump stelle einen schwerwiegenden Verstoß gegen seine Pflicht zur politischen Neutralität dar, heißt es in dem Schreiben von Fair Square, das der Sportschau vorliegt. In der Beschwerde geht es um den sogenannten FIFA-Friedenspreis, aber auch um die Teilnahme Infantinos an Trumps Friedensrat, einer Parallelorganisation zum Sicherheitsrat der Vereinten Nationen. Auch Infantinos öffentliche Stellungnahme, Trump habe den Friedensnobelpreis verdient, wird in der Beschwerde angesprochen. Der Weltverband und auch Infantino selbst hatten dagegen stets betont, dass ein gutes Verhältnis zum US-Präsidenten wichtig für die reibungslose Ausrichtung der WM 2026 sei. Darüber hinaus kritisiert Fair Square die mögliche Einflussnahme von Trump und Infantino auf die Entscheidung der FIFA-Disziplinarkommission, die automatische Sperre gegen den US-Stürmer Folarin Balogun nach dessen roter Karte während der WM zur Bewährung auszusetzen. Im Zusammenhang mit dem geplanten und später abgesagten Investorendeal der FIFA unterstellt Fair Square Infantino zudem einen Missbrauch seines Amtes als FIFA-Präsident. Fair Square hatte bereits im Dezember 2025 eine Beschwerde bei der FIFA-Ethikkommission eingereicht. Außer einer Bestätigung des Eingangs des Schreibens habe es bislang aber keine Reaktion gegeben. Die Ethikkommission müsse nicht nur handeln, sondern auch erkennbar mit der gebotenen Eile, Transparenz und Sorgfalt vorgehen, schreibt Fair Square. Infantino steht seit Wochen in der Kritik, nachdem er versucht hatte, die kommerziellen Rechte an den FIFA-Turnieren in eine Tochtergesellschaft zu überführen und private Investoren aus dem Umfeld der Familie des US-Präsidenten zu beteiligen. Die UEFA drängt seitdem auf einen Rückzug Infantinos, doch bislang gibt es weder eine weltweit mehrheitliche Front gegen Infantino noch einen Gegenkandidaten. Die Frist für das Einreichen einer Kandidatur läuft am 18. November ab, die Wahl findet am 18. März statt.
0: Infos von Khaled Nahar. Natürlich die Info, Borussia Dortmund führt gerade in der Champions League gegen Villarreal aus Spanien mit 3:1. Wir schalten gleich auch noch live drauf. Erstmal aber noch aktuelle Ergebnisse von den US Open im Tennis. Die Weißrussin Arina Sabalenka ist die Titelverteidigerin bei den Frauen und sie hat vorhin das Halbfinalticket gelöst. Tim Brockmeier berichtet.
2: Im vollgepackten Ash Stadium entwickelte sich ein wildes Match zwischen der Weltranglisten 1. und 6. Titelverteidigerin Sabalenka kam richtig gut rein, lag früh im ersten Satz sehr deutlich vorne. Noskova aber arbeitete sich irgendwie noch zurück in den ersten Durchgang, erzwang den Tiebreak, den Sabalenka dann aber klar und deutlich gewann, nur einen Punkt abgab. Das gab der Russin aber nicht die Sicherheit, die man hätte erwarten können. Plötzlich Noskova besser, der zweite Durchgang ging an die Tschechin. Im dritten machte sie dann ein frühes Break, es sah alles nach einem Aus der Titelverteidigerin Sabalenka aus, aber dann schwappte das Momentum wieder auf ihre Seite. Ganz spät im Satz holte sich Sabalenka das Rebreak, zeigte plötzlich wieder ihr knallhartes Power-Tennis und so ging, wie schon der erste, auch der dritte Satz in den Tiebreak. Dieser war dann mehr von Nervosität und Fehlern geprägt als von richtig gutem Tennis. Arina Sabalenka machte am Ende ein paar weniger Fehler, verwandelte nach 2,5 Stunden ihren ersten Matchball. Die Titelverteidigerin steht bei den US Open also im Halbfinale.
0: Und jetzt zur Aktualität. Der BVB führt in der Champions League gegen Villarreal nur noch mit 3:2. Es gibt eben 5 Minuten obendrauf. Die dritte Minute der Nachspielzeit läuft. Schon mal die Nachricht vorab. Sommerneuzugang Konstantinos Karezas hat sich verletzt. Er musste mit der Trage nach gut 25 Minuten vom Platz geholt werden. Offenbar Kreislaufprobleme. Karezas wurde im Krankenhaus schon durchgecheckt. Wir hören jetzt erstmal Holger Dahl und Burkhard Hupe zu.
3: In die gegnerische Hälfte zu kommen. Und dann ist die Frage, was macht Dortmund? Wie kommt Dortmund in die Zweikämpfe? Der Pratsch verzweifelt. Zweikampf im Mittelfeld. Total handelsüblich. Kriegt er weggepfiffen. Eben gerade die Attacke gegen ihn. Kriegt er nicht gepfiffen. Was hat dieser Schiedsrichter aus Italien für eine Linie heute Abend? Es ist nicht zu begreifen, aber es ist eben auch alles menschlich. Also wir wollen uns jetzt auch nicht so auf den Schiedsrichter einschimpfen. Es ist, wie es ist und es ist so, dass Villarreal nochmal mit einer Kopfballvorlage im Zentrum unterwegs ist. Die wird zunächst einmal von den Dortmundern verteidigt. Da muss Riasson mit einem langen Schlag hinten rausklären. Aus der Bedrängnis drischt er den Ball ins Seitenhaus. Einwurf also für Villarreal etwa noch 15, 16 Meter von der linken Eckfahne entfernt. Und Niko Kovac beschwert sich beim vierten Offiziellen. Und auch ich kann ein bisschen Lippenleser lesen. Da war deutlich zu erkennen, that was a foul an Pratsch. Aber er hat es halt nicht gepfiffen. Jetzt ist der Ball wieder im Spiel. Und er ist bei den Spaniern, die nach wie vor mit Mann und Maus in der gegnerischen Hälfte unterwegs sind. Das Spiel verlagert raus auf den rechten Flügel auf Gerard, das ist einer der Verbliebenen, die schon die Europa League gewonnen haben. Chipper in den Strafraum hinein, Probleme in der Hintermannschaft der Dortmund, der Ball aufs Tor und Nebenstor. abgefälscht und vorbei. Schrecksekunde.

0: ist es gewesen, Ball noch abgefälscht. Riesendusel für Borussia Dortmund in dieser vierten Minute der Nachspielzeit.
1: Ja, und die spanische Bank schickt Peter Gulacsi, den Torwart, für diesen Eckball nach vorne. Das ist wahrscheinlich die letzte Aktion in diesem Spiel. Und was war Villarreal doch in dieser Partie schon gefährlich nach Eckbällen. Jetzt von der rechten Seite, der geht auf Chukwuemeka, hat den Ball am rechten Fuß, das Tor ist leer, Chukwuemeka weiß es, aber er kommt den Stoß von hinten und eigentlich will er ja auch nur noch den Schlusspfiff haben und deswegen ist er mit diesem Foul, glaube ich, sehr, sehr zufrieden. Jetzt Generalversammlung rund um den Schiedsrichter, der aber eigentlich jetzt diese Partie beenden muss. Was war das nochmal spannend hier am Ende und jetzt ist Schluss. Das Spiel ist vorbei und alle Fans von Borussia Dortmund pusten aber noch mal so richtig durch. 3:2 gewinnt Borussia Dortmund am Ende gegen Villarreal. Wir alle haben natürlich noch die Schrecksekunde vor Augen. Das Aus von Carrezas, Kreislaufprobleme in der 27. Spielminute. Das wird hier im Nachlauf dieser Partie sicher noch diskutiert werden. Oh, das war turbulent bei Burkhard Huber und mir am Mikrofon. Hat auch Spaß gemacht, dieses Spiel. 3:2, 5 Tore am Ende. Dortmund startet vom Ergebnis her gut in diese Champions League-Saison. Auf viele Spaß.
2: Soweit die Reportage von Holger Dahl und Burkhard Hupe. Noch ein ganz anderes Thema. Nächste Runde im Streit zwischen dem Landesverband Thüringen und der Deutschen Eisschnelllauf- und Shorttrack-Gemeinschaft, also der DESG. Der Thüringer Landesverband fordert erneut die Ablösung des Präsidiums unter der Leitung von Matthias Große. Weitere Infos von Sven Herold.
3: Es geht um ein Schreiben an die Deutsche Eisschnelllauf- und Shorttrack-Gemeinschaft. In dem wird die Abberufung des vierköpfigen Vorstandes auf dem außerordentlichen Verbandstag am 17. Oktober beantragt. Zugleich soll eine neue Verbandsführung gewählt werden, für die laut des Thüringer Verbandes schon Kandidaten bereitstünden. Begründet wird der Abwahlantrag mit dem Misstrauen in das Präsidium. Unter anderem werfen die Thüringer dem DESG-Vorstand vor, Beschlüsse der Verbandsversammlung zu ignorieren. Außerdem würde man Sportler respektlos behandeln. Auslöser für den seit Monaten andauernden Machtkampf ist eine geplante Strukturreform im Eisschnelllauf. Diese sieht eine Konzentration der Bundeskader auf die Standorte Inzell und Berlin vor. Die beiden anderen Bundesstützpunkte in Erfurt und Chemnitz sollen nach Beschluss des DESG-Präsidiums im Nachwuchsbereich eine zentrale Rolle spielen. Rücktrittsforderungen an das DESG-Präsidium hatte es schon im Juni gegeben.
2: Informationen von Sven Herold. Die Vuelta a España biegt auf die Zielgerade ein und bei der 16. von 21 Etappen lässt Matthew Brennan die Konkurrenz mal wieder hinter sich. Sehr erfolgreiche Vuelta bisher für den Briten. Es ist sein 4. Etappensieg. Morgen geht's dann logischerweise weiter mit der 17. Etappe. Und das war Sport aktuell mit Julian Tilders. Danke fürs Zuhören. Schönen Abend noch. Gleich nach den Nachrichten geht's hier im Deutschlandfunk weiter mit unserer Sendung Das war der Tag.

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1: Uhr die Nachrichten. Zunächst die Übersicht. Die schlechten Leistungen deutscher Schüler beim PISA-Test sorgen in der Politik für Diskussionen. Nach den deutlichen Verlusten der CDU bei der Landtagswahl in Sachsen-Anhalt ist Spitzenkandidat Schulze mit knapper Mehrheit zum neuen Fraktionschef gewählt worden. Die Polizei hat nach den Attacken auf das Stromnetz in mehreren Bundesländern einen Tatverdächtigen festgenommen. Die Meldungen im Einzelnen. Deutsche Schülerinnen und Schüler sind laut der neuen PISA-Bildungsstudie im internationalen Vergleich weiter abgerutscht. Wie die Organisation für wirtschaftliche Zusammenarbeit und Entwicklung in Paris mitteilte, waren die Ergebnisse von 15-Jährigen in Mathematik, Lesekompetenz und Naturwissenschaften die schlechtesten, die je in Deutschland beim PISA-Test gemessen wurden. Zudem hängt der Bildungserfolg in Deutschland der Untersuchung zufolge nach wie vor stärker vom familiären Hintergrund ab als in den meisten anderen Ländern. Bundesbildungsministerin Prien sagte in Berlin, das Aufstiegsversprechen funktioniere nicht. Das sei ein nicht hinnehmbarer Befund. Die AfD forderte die Bundesregierung zur Einberufung eines nationalen Bildungsgipfels auf. Die Präsidentin der Bildungsministerkonferenz Stolz erklärte, Bund und Länder würden mit einer gemeinsamen Kraftanstrengung reagieren. Die Vereinigung der hessischen Unternehmensverbände merkte an, schon jetzt müssten Auszubildende oft von den Unternehmen nachgeschult werden. Die Migrationsbeauftragte der Bundesregierung Pawlik warb für ein verpflichtendes letztes Kita- oder Vorschuljahr. Die Gewerkschaft Erziehung und Wissenschaft forderte einen Masterplan gegen Bildungsarmut. Nach der Landtagswahl in Sachsen-Anhalt ist der geschäftsführende Regierungschef Schulze dafür, auf den turnusgemäßen Vorsitz der Ministerpräsidentenkonferenz ab Anfang Oktober zu verzichten. Dies geht aus einem Schreiben an den MPK-Vorsitzenden und Ministerpräsidenten von Rheinland-Pfalz, Schnieder, hervor. Als Begründung führt Schulze die unsichere Regierungsbildung in Magdeburg an. Die AfD hatte die Wahl zwar mit deutlichem Vorsprung gewonnen, ob sie künftig den Regierungschef stellen kann, ist aber noch unklar. In der Ministerpräsidentenkonferenz stimmten sich die 16 Bundesländer ab und vertreten dann ihre Positionen gegenüber der Bundesregierung. Die BSW-Fraktionsführung in Sachsen-Anhalt kritisierte Schulze für dessen Plan. Dieser habe die Wahl verloren und versuche jetzt offenbar, seinem Nachfolger Gestaltungsmöglichkeiten zu nehmen, hieß es. Das BSW warf Schulze ein fragwürdiges Demokratieverständnis vor. Am Nachmittag wurde dieser von der CDU-Landtagsfraktion zum neuen Vorsitzenden gewählt. Schulze setzte sich gegen Amtsinhaber Heuer knapp mit 8-7 Stimmen durch. Bundesfinanzminister Klingbeil hat in der Haushaltsdebatte im Bundestag seinen Etatentwurf für das kommende Jahr mit vorgesehenen neuen Schulden von mehr als 200 Milliarden Euro verteidigt. Klingbeil rechtfertigte die Planung mit der Notwendigkeit von Investitionen, der Sicherung des Sozialstaats und der Stärkung der Verteidigung. Der Vizekanzler räumte nach dem Wahlsieg der AfD in Sachsen-Anhalt auch ein, die Regierung habe Vertrauen verloren. Er stellte klar, wo aus seiner Sicht Grenzen bei den geplanten Reformen der Bundesregierung liegen. Klingbeil sagte, man dürfe nicht zulassen, dass unter dem Schlagwort der Reform ein systematischer Abbau des Sozialstaats betrieben werde. Die Opposition warf Klingbeil vor, das Land in eine Schuldenfalle zu führen. Der haushaltspolitische Sprecher der AfD-Fraktion, Espendiller, sagte, die Kosten trieben Deutschland in den Ruin. Der linken Abgeordnete Bartsch kritisierte, dass große Vermögen nicht genug zur Finanzierung der Staatsaufgaben herangezogen würden. Der grünen Haushaltsexperte Schäfer nannte den Etatentwurf mit geplanten Ausgaben von 555,4 Milliarden Euro verfassungswidrig. Bundesverteidigungsminister Pistorius hat angesichts des nahenden Winters eine Stärkung der ukrainischen Luftabwehr gefordert und die Lieferung weiterer Raketen aus Bundeswehrbeständen angekündigt. Bei einem virtuellen Treffen der Unterstützerstaaten der Ukraine sagte er, man müsse damit rechnen, dass die russischen Luftangriffe mit sinkenden Temperaturen zunehmen. Deutschland werde daher unter anderem dringend benötigte Abfangraketen für das Patriot-System liefern. Pistorius appellierte an die Verbündeten, ebenfalls ihre Bestände zu prüfen. Nach den Gesprächen der amerikanischen Unterhändler Witkoff und Kushner in Moskau und Kiew am Wochenende haben heute US-Präsident Trump und Russlands Staatschef Putin telefoniert. Das Büro von Israels Ministerpräsident Netanyahu hat einen Pressebericht als falsch bezeichnet, wonach der Regierungschef vor dem Angriff am 7. Oktober 2023 gewarnt worden sei. Laut der Zeitung Haaretz hatte der Präsident der Vereinigten Arabischen Emirate Al-Nahyan den israelischen Ministerpräsidenten anderthalb Wochen vor dem Angriff gewarnt, dass die palästinensische Terrororganisation Hamas einen größeren Einsatz plane. Die israelische Opposition übte scharfe Kritik am Ministerpräsidenten. Ende Oktober wird in Israel ein neues Parlament gewählt. Israel hat wegen Großbritannien Sanktionen gegen Siedlungen im Westjordanland Gegenmaßnahmen verkündet. So werde das britische Konsulat in Jerusalem geschlossen, sagte Außenminister Saar in Jerusalem. Zudem dürfen 12 britische Politiker und Aktivisten nicht mehr nach Israel einreisen, darunter der frühere Labour-Vorsitzende Corbyn. Zuvor hatte Großbritannien ein Verbot für die Einfuhr von Waren aus illegalen israelischen Siedlungen im Westjordanland verkündet. Außenminister Miliband betonte ausdrücklich das Existenzrecht Israels. Es gehe jedoch darum, die Möglichkeit zu einer Zwei-Staaten-Lösung am Leben zu erhalten. Iranische Medien haben mehrere Explosionen auf der Insel Kerk im Persischen Golf sowie nahe der Hafenstadt Jask an der Straße von Hormus gemeldet. Die Explosionen seien auf verschiedenen Teilen der Insel Kerk zu hören gewesen, darunter auch im Hafengebiet. Ein iranischer Tanker sei von einer US-Rakete getroffen worden. Es habe keine Verletzten gegeben, hieß es. Die US-Seite bestätigte Angriffe auf mehrere iranische Tanker, nachdem es erneut zu versuchten Raketenangriffen auf ein US-Kriegsschiff gekommen sei. Als Reaktion kündigte die iranische Revolutionsgarde Vergeltung gegen Schiffe in kuwaitischen und bahrainischen Häfen an, auf denen sich Amerikaner befinden. Die Insel Kerk ist von strategischer Bedeutung. Ein großer Teil der iranischen Ölproduktion wird von dort verschifft. Nach einem Jahr als Präsidentin der UNO-Generalversammlung hat die frühere Bundesaußenministerin Baerbock den Vorsitz turnusgemäß abgegeben. In ihrer Abschiedsrede sagte sie, es sei klar, dass es dringenden Reformbedarf gebe. Ohne die Vereinten Nationen stünde jedoch kein Land der Welt besser da. Ihr Nachfolger Rahman aus Bangladesch steht nun ebenfalls für ein Jahr an der Spitze des Gremiums der 193 Mitgliedstaaten. Baerbock lehrt künftig an der Columbia-Universität in New York. Nach den Anschlägen auf Umspannwerke und Sabotageversuchen an der Stromversorgung in mehreren Bundesländern ist der gesuchte Tatverdächtige festgenommen worden. Er wurde nahe dem Kraftwerk Weißweiler in Nordrhein-Westfalen gefasst, wie die Polizei in Köln und die Staatsanwaltschaft im brandenburgischen Cottbus mitteilten. Der 48-Jährige steht im Verdacht, für mehrere Anschläge auf die Stromversorgung in Brandenburg, Nordrhein-Westfalen und Sachsen verantwortlich zu sein. Auf seine Spur kamen die Ermittler durch Bekennerschreiben, die mit seinem Namen und seiner Adresse gezeichnet waren. Darin wurde angegeben, die Aktionen richteten sich gegen die Verstromung fossiler Energieträger. In der Fußball-Champions League hat Borussia Dortmund gegen den FC Villarreal aus Spanien gewonnen. Der BVB setzte sich zu Hause mit 3:2 durch. Die deutschen Basketballerinnen haben erstmals das Viertelfinale bei einer Weltmeisterschaft erreicht. Sie besiegten in Berlin Südkorea mit 94:56. Im Viertelfinale am Donnerstag trifft das Team von Bundestrainer Olaf Lange auf Europameister Belgien. Und hier noch einmal die Übersicht. Die schlechten Leistungen deutscher Schüler beim PISA-Test sorgen in der Politik für Diskussionen. Nach den deutlichen Verlusten der CDU bei der Landtagswahl in Sachsen-Anhalt ist Spitzenkandidat Schulze mit knapper Mehrheit zum neuen Fraktionschef gewählt worden. Die Polizei hat nach den Attacken auf das Stromnetz in mehreren Bundesländern einen Tatverdächtigen festgenommen. Das Wetter. In der Nacht von Nordwesten aus greifend schauerartiger Regen, später dann Auflockerungen. Im Süden teils kräftige Gewitter. Abkühlung auf 18 bis 10 Grad. Morgen unterschiedlich bewölkt, im Südwesten mehr Sonne, im Norden und Westen vor allem ab mittags einzelne Schauer oder Gewitter. Höchstwerte 17 bis 22 Grad. Die weiteren Aussichten: am Donnerstag Wechsel aus Sonne und Wolken, im Südwesten sonnig, 17 bis 23 Grad. Das waren die Nachrichten.
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2: Mit Stefan Heinlein für Sie am Mikrofon. Willkommen zu dieser letzten Sendung des heutigen Tages, an dem der Wahlsonntag im kleinen Bundesland Sachsen-Anhalt weiter auch in der großen Hauptstadt nachhallt. Die Selbstreflexion der Parteien wird noch einige Zeit in Anspruch nehmen. Ungewohnt selbstkritisch auch die Worte des Bundeskanzlers. Der Schock über die herben Verluste seiner CDU haben das politische Selbstvertrauen der Christdemokraten spürbar erschüttert. In Magdeburg indes ist weiter offen, wie die AfD eine Mehrheit im Landesparlament erreichen will. Die Suche nach einem Bündnispartner dürfte schwierig werden. Hinter den Kulissen haben die Gespräche offenbar bereits begonnen, doch keine andere Partei hat bislang offen Interesse an einer Zusammenarbeit signalisiert. Unterdessen Stühle rücken bei der CDU Sachsen-Anhalt, Niklas Ottersbach.
3: Es hat rund 2,5 Stunden gedauert. Die neue auf 15 Abgeordnete zusammengeschrumpfte CDU-Fraktion wählt einen neuen Vorsitzenden. Ministerpräsident Sven Schulze hat seinen Hut in den Ring geworfen, genauso wie der alte Fraktionschef Guido Heuer. Es war knapp, sagt Sven Schulze, der nun neben seinem Ministerpräsidentenamt an der Fraktionsspitze steht.
4: Das kann ich sagen, es war 8-7, das ist also das knappestmögliche Ergebnis. Das deutet auch ganz klar darauf hin, das habe ich eben auch nochmal gesagt, dass es hier zwei Kandidaten gab, die, das haben auch mehrere Wortmeldungen so gesagt, die beide hervorragend geeignet sind.
3: Der abgewählte CDU-Fraktionschef Guido Heuer hat sich neben Sven Schulze gestellt und klargemacht, nach dieser knappen Entscheidung bleibe kein böses Blut zurück. Von einer gespaltenen Fraktion könne keine Rede sein.
5: Nein, da bleibt nichts zurück. Ich bin ein Demokrat und habe Sven Schulze und dem neu gewählten Geschäftsführenden und Fraktionsvorstand gratuliert. Und ich werde meine Rolle als Abgeordneter und Teil dieser Fraktion natürlich demokratisch erfüllen.
3: Hört man sich in der CDU-Fraktion abseits der Mikrofone um, erfährt man, die neue CDU-Fraktion sei nach dieser Kampfkandidatur längst noch nicht geeint. AfD-Spitzenkandidat Ulrich Siegmund hatte nach dem Wahlsonntag spekuliert, dass es möglicherweise Abweichler in der CDU-Fraktion gibt. 3 Sitze fehlen der AfD zur Mehrheit im Magdeburger Landtag. Die AfD sprach von möglichen Überläufern. Das weist CDU-Fraktionschef und Ministerpräsident Sven Schulze zurück. Genauso wie eine auch immer geartete Kooperation mit der AfD.
4: Es wird von uns, von Seiten der CDU, von allen 15 Abgeordneten keinerlei Gespräche geben.
3: Der neue CDU-Fraktionschef Sven Schulze geht zum Angriff über und kritisiert die AfD, die im Wahlkampf noch davon sprach, nur mit absoluter Mehrheit regieren zu wollen, sich aber aktuell mit dem BSW arrangiere.
4: Ich bin ziemlich sicher, dass spätestens nach der Landtagswahl in Mecklenburg-Vorpommern die AfD und BSW die Wahrheit sagen werden, dass sie sich längst geeinigt haben, wie das kommen soll. Die AfD hat natürlich ein Erklärungsproblem, ein Glaubwürdigkeitsproblem, weil es hier nicht nur um Wahlkampf geht, sondern jetzt geht es zum ersten Mal auch, dass man die vielen Wählerinnen und Wähler letzten Endes getäuscht hat. Das natürlich vor der so wichtigen, aus deren Sicht Landtagswahl in Mecklenburg-Vorpommern zu machen, wird die AfD nicht tun.
3: Ministerpräsident Sven Schulze rechnet damit, dass bereits zur konstituierenden Sitzung des neuen Landtags Anfang Oktober ein AfD-Ministerpräsident gewählt wird mit den Stimmen des BSW. Die BSW-Fraktion wiederum hat sich heute zum ersten Mal getroffen und sich die Abgeordnetenbüros im Landtag angeschaut. Neuer Fraktionschef ist Thomas Schulze, der auch auf mehrfache Nachfrage nicht ausschließen will, mit der AfD zu koalieren, was das BSW im Wahlkampf noch ausgeschlossen hat.
6: Also in erster Linie ist das BSW gewählt worden, weil die Menschen einen Politikwechsel haben wollen. Wie das im Einzelnen dann aussehen wird, das werden wir sehen. Dazu sind wir auch noch gar nicht in der Lage, da Ihnen heute Antworten zu geben, weil sich die Fraktion auch gerade erst gebildet hat und wir in die politische Inhaltsdebatte untereinander auch jetzt erst in den nächsten Tagen gehen werden.
3: Die AfD selbst hat derweil per Post Gesprächsangebote an alle Fraktionen versandt. Am Donnerstag will sich die neue 39-köpfige AfD-Fraktion zum ersten Mal im Landtag treffen.
2: Niklas Ottersbach. Vor der Doppelwahl in Berlin und Mecklenburg-Vorpommern in knapp 2 Wochen wird es also vermutlich kaum einen Durchbruch bei den Verhandlungen in Magdeburg geben. Auch die Debatte über mögliche inhaltliche und personelle Konsequenzen auf Bundesebene dürfte in den kommenden Tagen bei den Parteien eher verhalten geführt werden. Doch es gibt einige Wortmeldungen, die zumindest aufhorchen lassen. Aus Berlin, Frank Capellan.
0: Saskia Ludwig ist immer wieder als scharfe Kritikerin des eigenen Parteivorsitzenden aufgefallen. Die CDU-Bundestagsabgeordnete aus Brandenburg hat die Brandmauer zur AfD in Frage gestellt, sich auch mit Blick auf Sachsen-Anhalt für eine punktuelle Zusammenarbeit mit den Rechtspopulisten ausgesprochen. Muss Friedrich Merz nun fürchten, dass sie in den eigenen Reihen auf weiter wachsenden Rückhalt stoßen wird? Ludwig blickt auf die kommenden Wahlen und stellt den eigenen Parteivorsitzenden in Frage.
7: Ganz klar, wenn wir in Mecklenburg-Vorpommern auch nur ansatzweise das Ergebnis sehen, was jetzt vorausgesagt wurde, denke ich, dass es eben nicht nur in den Ländern Konsequenzen geben wird, dann muss es auch auf Bundesebene Konsequenzen geben.
0: Im Gespräch mit Welt-TV macht die Christdemokratin klar, dass sie es für völlig daneben hält, nach dem Wahlerfolg der AfD die Diskussion über ein Parteiverbot zu befeuern. Hendrik Wüst, CDU-Regierungschef in Nordrhein-Westfalen, hatte gestern einen entsprechenden Vorstoß unternommen. Doch Saskia Ludwig stößt sich auch an der Drohung des Bundeskanzlers, eine mögliche AfD-Regierung in Sachsen-Anhalt notfalls auch über den sogenannten Bundeszwang zur Umsetzung von Bundesgesetzen zu bringen. Friedrich Merz betont:
8: Das Grundgesetz gilt auch in Sachsen-Anhalt. Auch ein Land wie Sachsen-Anhalt ist verpflichtet, sich in den wesentlichen Teilen der Politik, die der Bund bestimmt, bundestreu zu verhalten.
7: Also ich finde diese Rhetorik ehrlich gesagt respektlos. Und ich glaube, dass das nicht gut tut, in dieser Art und Weise nicht nur Angst zu schüren, sondern zu drohen. Und das ist eine Drohung.
0: Hält Saskia Ludwig dagegen. Während sie die Brandmauer zur AfD in Frage stellt, moniert ihr Kollege Sepp Müller am Morgen im Deutschlandfunk, die CDU sei nicht klar genug gewesen bei der Abgrenzung nach links. Friedrich Merz hatte ihn gestern scharf dafür kritisiert, weil Müller vor der Wahl auch eine Tolerierung durch die Linkspartei ausgeschlossen hatte. Der Bundestagsabgeordnete aus Sachsen-Anhalt will nun den noch Ministerpräsidenten Sven Schulze als Landesvorsitzender beerben. Aus Sicht des stellvertretenden Unionsfraktionsvorsitzenden Müller müsse gelten:
9: Wir blinken nicht rechts, wir blinken nicht links. Und darum muss unser Ziel sein, aus der Mitte heraus wieder eine Regierung stellen zu können. Das Angebot hatten wir gemacht. Dafür wurden wir leider abgewählt, vielleicht auch, weil wir nicht klar in dieser Frage waren. Das bedauere ich sehr.
0: Vorkehrungen für eine Machtübernahme der AfD werden unterdessen auch in der Magdeburger Staatskanzlei getroffen. So möchte der scheidende Ministerpräsident Sven Schulze den Vorsitz der Ministerpräsidentenkonferenz an Rheinland-Pfalz weitergeben. Eigentlich wäre Sachsen-Anhalt ab Oktober für ein Jahr am Zuge, möglicherweise also erstmals ein von der AfD regiertes Land. Wegen der ungeklärten Regierungsbildung sei eine ordnungsgemäße Übernahme des Vorsitzes kaum möglich, schreibt Schulze nun an seinen Mainzer CDU-Kollegen Gordon Schnieder. Und der Kanzler? Inwieweit muss Friedrich Merz nach dem Wahldebakel in Magdeburg die Politik im Bund überdenken? Wir können nicht mit dem Kopf durch die Wand, hat der SPD-Chef Lars Klingbeil gestern betont. Reformen lassen sich nicht gegen die Menschen durchsetzen. Hessens Regierungschef Boris Rhein, Christdemokrat, versucht im Weltinterview Brücken zu bauen, auch in Richtung des Koalitionspartners.
10: Das Land braucht Reformen, aber möglicherweise müssen wir auch das Tempo rausnehmen. Und das Wichtigste ist jetzt das, was Wachstum schafft. Wir müssen priorisieren, was Wachstum schafft. Das heißt, die Steuern müssen runter, wir müssen entbürokratisieren. Energie muss preiswerter werden.
0: Wenn es allerdings an die konkrete Umsetzung geht, dürften noch heftige Diskussionen zwischen Union und SPD bevorstehen. Gerade mit Blick auf Entlastungen bei den Energiepreisen besteht große Unklarheit darüber, woher das Geld dafür kommen könnte.
2: Für den Deutschlandfunk aus Berlin, Frank Capellan. Was können 15-Jährige am Ende ihrer Pflichtschulzeit im globalen Vergleich? Das ist die Leitfrage der weltweit größten Schulleistungsuntersuchung PISA. 2001 wurde die erste Studie von der OECD präsentiert und für Deutschland war es ein Schock. Anders als erwartet war man weit von der Top 10 entfernt. Mit umfassenden Bildungsreformen, etwa dem Ausbau von Ganztagsschulen, ging es in den Folgejahren leicht bergauf, doch seit 2015 geht der Weg wieder in die andere Richtung. Heute nun ein neuer PISA-Schock. Claudia van Laak.
11: Da gibt es nichts schön zu reden. Noch nie haben Deutschlands Schülerinnen und Schüler bei einer PISA-Studie so schlecht abgeschnitten. Naturwissenschaften, Lesen und Mathematik. 20% der 15-Jährigen verfügen noch nicht einmal über Basiskompetenzen. Das heißt, sie werden vermutlich später nicht in der Lage sein, die Anforderungen in Ausbildung, Beruf und Alltag zu meistern. Bundesbildungsministerin Karin Prien, CDU.
12: Für Deutschland ist beunruhigend, dass der Kompetenzrückgang im Trend nach unten geht. Und für Deutschland ist darüber hinaus außerordentlich beunruhigend, dass die soziale Schere weiter aufgeht und sich nicht schließt.
11: Nach dem PISA-Schock vor 25 Jahren tat sich etwas in der deutschen Bildungslandschaft. Die Ergebnisse gingen langsam nach oben. Seit 10 Jahren nun lässt sich wieder ein Abwärtstrend beobachten, der sich in der aktuellen Untersuchung fortgesetzt hat. Der Bildungsforscher Samuel Greif ist Leiter des deutschen PISA-Zentrums.
13: Die zentrale Botschaft aus PISA 2025 lautet: In kaum einem anderen OECD-Staat und dann natürlich auch in kaum einem anderen EU-Staat prägen die familiären Voraussetzungen den Bildungserfolg so stark wie in Deutschland.
11: Entscheidend ist dabei nicht, ob die Schüler in Deutschland oder im Ausland geboren sind. Wichtiger sind sozioökonomische Faktoren. Das heißt konkret, nur 2% der Schülerinnen und Schüler aus sozial benachteiligten, armen Familien erwerben hohe Kompetenzen. Karin Prien.
12: Der Befund ist, wir schaffen es weder im unteren Leistungssegment noch im oberen Leistungssegment, dem Potenzial unserer Schülerinnen und Schüler gerecht zu werden. Wir schaffen auch als Deutschland nicht, das Potenzial zu heben bei unseren jungen Menschen, das in ihnen steckt.
11: Wie bereits in den früheren PISA-Studien liegen auch diesmal asiatische Staaten vorn im Ranking. Auch Kanada schneidet gut ab. In Europa ist es Estland. Großbritannien hat sich nach vorne gearbeitet. Bei Ländern mit guten PISA-Ergebnissen fällt auf, sie beginnen sehr früh mit einer gezielten Förderung. Bildungsforscher Samuel Greif stellt fest,
13: dass Problemlagen häufig erst dann sichtbar werden, wenn Jugendliche häufig schon den Anschluss verloren haben. Und dann kommen wir so ein bisschen in ein nachträgliches Reparieren. Aber wenn wir früh anfangen, können wir zum einen noch viel mehr erreichen und gleichzeitig das natürlich auch viel effizienter machen. Das machen andere Staaten einfach deutlich konsequenter und systematischer. Und das ist aus unserer Sicht einer der zentralen Gründe.
11: Sorgen bereitet den PISA-Forschern ein zunehmendes generelles Desinteresse an Bildung. Sowohl in den Elternhäusern als auch bei Schülerinnen und Schülern. Der Einfluss von Social Media wird immer größer. Jugendliche lesen Texte nur noch oberflächlich, geben schnelle, aber falsche Antworten. Und sie haben keine Ausdauer. Zeigt sich kein schneller Erfolg, geben sie auf. Bundesbildungsministerin Prien fordert deshalb, eine Altersbegrenzung für Social Media schnell umzusetzen.
2: Soweit der Bericht von Claudia van Laak. Und über die neue PISA-Studie kann ich jetzt reden mit dem CDU-Bildungspolitiker Michael Hose. Guten Abend, Herr Hose.
14: Schönen guten Abend.
2: Seit 2015 werden die PISA-Ergebnisse immer schlechter. Was sind die Gründe aus Ihrer Sicht? Und wenn man es hat kommen sehen, warum arbeitet man nicht seit 2015, das sind über 10 Jahre, dagegen an?
14: Das ist eine berechtigte Frage und die gemeinsame Kraftanstrengung zwischen Land und Bund, zwischen den Bundesländern und der Bundesregierung, die ist überfällig, die ist auch notwendig und die hätte man sicherlich auch schon früher beginnen können. Wir haben abfallende Ergebnisse, weil wir sowohl Probleme haben bei den Schülerinnen und Schülern, die Schwierigkeiten beim Lernen haben, aber eben auch keine wirkliche Spitze mehr ausbilden können. Wir haben also überall Probleme und wir haben über alle Bundesländer hinweg Probleme. Ich glaube aber erst jetzt, auch mit Karin Prien als Bundesbildungsministerin, aber auch durch die Bereitschaft der Bundesländer zusammenzuarbeiten, können wir wirklich endlich was substanziell tun. Ja, das hätte man früher beginnen müssen, aber jetzt geht's, glaube ich, wirklich mal los.
2: Es klingt in Ihren Antworten ein wenig an, welche Rolle spielt der deutsche Bildungsföderalismus, also die Zuständigkeit der Bundesländer für die Bildung, für die Schulen und eben das Fehlen eines bundeseinheitlichen Lehrplans.
14: Ich glaube, dass unser Bildungsföderalismus gut funktioniert hat und auch weiter gut funktionieren kann, so würde ich es mal formulieren. Früher war es nur so, dass einige Bundesländer sagen konnten, wir sind halt deutlich besser als andere. Jetzt haben wir eben erlebt und nicht erst seit PISA, dass alle schlechter werden. Manche werden nicht ganz so stark schlechter, manche stabilisieren sich sogar, wie zum Beispiel Hamburg. Und das ist der Unterschied zu früher. Früher konnten einige Bundesländer sagen, okay, komm, wir sind sozusagen die Vorbilder, das kann jetzt keiner mehr sagen. Und ich nehme auch wahr, Und das hat vielleicht auch damit zu tun, dass die Union in den letzten Jahren viele dieser Bildungsministerien übernommen hat, nachdem wir eine Zeit lang fast gar keinen Landesminister mehr gestellt haben, dass es jetzt da auch mehr Gemeinsamkeit gibt. Aber auch bei den Kollegen der anderen Parteien merke ich jetzt, sie haben verstanden, wenn wir Deutschland in Bildungsfragen voranbringen müssen wollen, dann müssen wir unbedingt zusammenarbeiten.
2: Es hilft ja oft zu schauen bei den Ländern oder bei den Menschen auch, egal, die es besser machen, die bessere Ergebnisse erzielen. Und wenn wir jetzt bei den PISA-Spitzenreitern uns umschauen, Japan, Singapur oder Estland, da gibt es landeseinheitliche nationale Lehrpläne. Das scheint ja dann doch eine recht zentrale Rolle zu spielen.
14: Also das ist etwas, wo ich Ihnen nicht so einfach recht geben würde. Was man braucht, ist eine gemeinsame Kraftanstrengung, ist ein gemeinsames Verständnis dafür, dass das wichtig ist. Aber wir haben durchaus auch Systeme, wo es eine starke Regionalisierung gibt. Also wir haben natürlich immer die Ideebildung ist wichtig in diesen Ländern und wir haben auch genug Ressourcen. Aber wir haben eben auch in diesen Ländern teilweise viel mehr Verantwortlichkeit vor Ort für Schulen. Wir haben auf Länderebene die Verantwortung, aber die Verantwortung bei den Schulen, bei den Landkreisen, die ist eben noch nicht so stark ausgeprägt. Und das wäre auch eine Antwort, die ja gerade gegeben wird, dass wir natürlich eine nationale Kraftanstrengung brauchen, dass wir aber den Schulen vor Ort, den Entscheidungsträgern vor Ort auch mehr Kompetenz geben müssen.
2: Jetzt haben Sie gesagt, in einer Ihrer ersten Antworten, jahrelang wurde zu wenig gemacht, zu spät losgelegt. Aber jetzt mit Karin Brien geht es richtig los. Was geht denn jetzt richtig los? Was hat Karin Brien als Bildungsministerin, die ja nicht zuständig ist für die Lehrpläne in den Bundesländern, im Köcher, damit es wieder aufwärts geht mit unseren Schülern und auch bei der nächsten PISA-Studie die Noten dann wieder besser werden?
14: Auf Bundesebene mit Karin Brien und mit den vielen Landesministern ist eine neue Qualität der Zusammenarbeit zwischen Bund und Ländern entstanden. Die Länder arbeiten stärker zusammen als früher und der Bund wird da auch mitgenommen. Jetzt gibt es einen klaren Roadmap-Prozess, es gibt klare Handlungsfelder, es gibt auch Geld im System. Wir haben jetzt erst von der Bundesregierung einen Gesetzentwurf bekommen, der sich mit der frühkindlichen Bildung, also Kindergarten, wie man bei uns in Thüringen sagt, beschäftigt und dort eben auch ganz klare gemeinsame Standards festlegt. Es war ja in der Vergangenheit tatsächlich das Problem, dass man sich schwer getan hat, diese Standards zu definieren. Das erleben wir jetzt im frühkindlichen Bereich, das erleben wir aber auch in der Schule immer stärker. Und diese gemeinsamen Standards, das ist eben auch die Versöhnung sozusagen zwischen dem Föderalismus und den einheitlichen Standards, wie Sie sie jetzt bundesweit fordern oder den einheitlichen Lehrplan. Ich glaube, dass gemeinsame Standards genauso gut funktionieren können wie ein einheitlicher Lehrplan. Und diesen Beweis müssen wir jetzt natürlich antreten. Für mich besonders wichtig ist, dass wir darüber reden, wie wir die Leitungsqualität an den Schulen verbessern. Für mich ist besonders wichtig, dass wir über Themen wie Selbstregulation reden, dass Schüler eben lernen, mit den Krisen dieser Welt umzugehen. Wir haben ja auch bei der mentalen Gesundheit große Probleme. Also Bildung wird viel umfassender betrachtet. Das ist eben auch Deutsch, Mathe, das ist total wichtig. Aber Schule ist eben auch viel mehr als früher ein Lebensraum, wo Schüler eben auch lernen müssen, mit den Herausforderungen unserer Zeit umzugehen.
2: Ein Punkt, den Sie jetzt nicht angesprochen haben, aber seit Jahren, nicht erst seit dieser PISA-Studie immer wieder hervorgehoben wird, dass in Deutschland die soziale Herkunft von zentraler Bedeutung ist für den Bildungserfolg. Dass es da große Unterschiede gibt. Also wenn zu Hause vorgelesen wird oder wo nicht immer nur der Fernseher läuft oder ständig am Handy gescrollt wird, der hat es leichter in der Schule, hat bessere Ergebnisse beim Lesen, aber auch bei Mathe und anderen Dingen. Was kann Karin Brien, was kann die Bundesbildungsministerin zusammen mit ihren Kolleginnen und Kollegen unternehmen, um diese sozialen Defizite auszugleichen?
14: Also erstmal ist das für eine Gesellschaft nicht hinnehmbar, was wir da sehen. Also das muss man mal ganz klar sagen. In Deutschland ist ja der Zusammenhang nochmal gestiegen zwischen Elternhaus und den Bildungsfolgen der Kinder. Das geht nicht, weil das individuelle Lebenschancen zerstört und auch gesellschaftlich zu ganz großen Problemen führt. Wir sehen ja vor allen Dingen, ich war Schulleiter einer sogenannten Problemschule, auch wenn ich diesen Begriff nicht besonders gelungen finde. Aber wir sehen eben dort, wie Schulabbrecherquoten, wie Lebenschancen einfach zerstört wird. Das können wir nicht länger hinnehmen. Wir haben ja mit dem Stadtchancenprogramm, wo viele, viele Milliarden von Land und Bund in die Hand genommen werden, um eben gerade Schulen in diesen Lagen zu unterstützen, schon seit einiger Zeit ein ganz klares Programm. Und wie gesagt, wir haben jetzt auch eine frühkindlichen Bildung, mehrere Milliarden, die unterwegs sind, um eben genau auch hier wieder bei den Schulen anzusetzen, bei den Kindergärten, Kindertagesstätten anzusetzen, wo besondere Herausforderungen unterwegs sind. Das ist zum Beispiel das Thema auch Sprachförderung, weil wir doch sehen, dass viele Kinder, die in die Schule kommen, eben nicht über die notwendigen Sprachkompetenzen verfügen. wir sehen das Thema Selbstregulation, wo wir arbeiten müssen.
2: Und jetzt noch eine kurze Frage. Heute bei PISA für Deutschland, ja sagen wir eine 4-. Und wie lange wird es dauern, bis aufgrund dieser Maßnahmen, die Sie jetzt beschrieben haben, zumindest wieder ein befriedigend herauskommt?
14: Nach dem letzten PISA-Schock 2001 haben wir es innerhalb von knapp 10 Jahren geschafft, uns wirklich deutlich nach vorne zu arbeiten. Und man muss ehrlich sein, das wird alles nicht von heute auf morgen gehen. Aber ich erwarte schon, dass wir in den nächsten 5 Jahren eine Trendwende sehen. Und wenn wir das richtig gut machen, wenn diese Zusammenarbeit weitergeht, wenn wir auch als Gesellschaft Bildung immer noch als das Wichtigste begreifen und wir als Politik natürlich auch die notwendigen Ressourcen reinstecken. Und bei allem bin ich sehr optimistisch. Dann glaube ich, dass wir in 10 Jahren alle Potenziale haben. Denn Deutschland hat diese Schülerinnen und Schüler, hat die Lehrerinnen und Lehrer, die das können, auf jeden Fall wieder ins vordere Drittel zu kommen.
2: Und das Interview mit dem CDU-Bildungspolitiker Michael Hose haben wir am Abend aufgezeichnet. Allen Seiten ist also klar, ohne mehr Geld für Schulen und ein breiteres Bildungsangebot wird es kaum möglich sein, die heute erneut von der PISA-Studie benannten Mängel im deutschen Bildungswesen zu beheben. Doch die Spielräume sind eng. Renten und Soziales, aber auch Verteidigung und Sicherheit sind die mit Abstand größten Posten im Bundeshaushalt. Trotz neuer Rekordschulden ist der politische Verteilungskampf deshalb lang und zäh. Heute zu hören am ersten Tag der Haushaltsdebatte im Bundestag. Aus Berlin, Jörg Münchenberg.
15: Es war heute der Versuch einer Mutmacherrede von Finanzminister Lars Klingbeil, SPD, wohl auch als Reaktion auf den Wahlerfolg der AfD in Sachsen-Anhalt am zurückliegenden Wochenende. Deutschland, so der Finanzminister, sei trotz aller Probleme auf einem guten Weg.
16: Vertrauen entsteht nicht dadurch, dass Politik den Menschen sagt, sei zuversichtlich. Vertrauen entsteht, wenn sich tatsächlich etwas verändert, wenn die Brücke wieder steht, wenn der Zug wieder pünktlich fährt, wenn die Schule saniert ist, wenn der Arbeitsplatz wieder sicher ist, wenn die Menschen spüren, dieses Land kriegt es hin. Und genau darum geht es bei unserem Haushalt. Wir bauen, wir reformieren, wir machen Deutschland sicherer. Deutschland hat allen Grund, an seine eigene Stärke zu glauben.
15: 555 Milliarden Euro umfasst der Etat, fast 6% mehr als in diesem Jahr. Die Investitionen liegen bei fast 120 Milliarden. Gleichzeitig steigt aber auch die Neuverschuldung rasant an. Rechnet man Kernhaushalt, die neuen Kredite aus dem Sondervermögen für Infrastruktur und Klimaneutralität und die Ausgaben für die Bundeswehr zusammen, dann liegt die Neuverschuldung bei über 200 Milliarden Euro. Nicht schön, aber notwendig, meint dazu der Finanzminister.
16: Ich will das hier sehr klar sagen. Die schwarze Null wurde zu einem Fetisch, als wir wegen der Zinsen, die fast bei Null lagen, hätten investieren können. Das haben wir verschlafen, aber diese Regierung holt das heute auf, liebe Kolleginnen und Kollegen.
15: Doch selbst der Koalitionspartner sieht hier Korrekturbedarf. Matthias Mittelberg etwa, immerhin Fraktionsvize, meinte heute, ja, es sei gut, so viel zu investieren, aber letztlich werde zu wenig gespart.
17: Dass wir bei 640 Milliarden Ausgaben über alle Haushalte, Sondervermögen, Bereichsausnahme hinweg 204 Milliarden nur über neue Kredite finanzieren, das ist ein Sachverhalt, der wirklich ernst zu nehmen ist. 32% Kreditfinanzierungsrate dürfen kein Dauerzustand sein.
15: Selbst der Bundesrechnungshof hatte die hohe Schuldenlast kritisiert. Eine Steilvorlage auch für Michael Espendiller, den haushaltspolitischen Sprecher der AfD, der heute vor den Folgen dieser Schuldenpolitik warnte.
18: In diesem Entwurf stehen 41 Milliarden Euro alleine für die Zinsen. Das ist mehr als die Ministerien für Gesundheit, Bildung, Familie, Wirtschaft, Justiz, Digitales und Umwelt zusammen zur Verfügung haben. 6 Ministerien, die wir nur für die Zinsen ausgeben.
15: Sebastian Schäfer von den Grünen wiederum hielt der Koalition Buchungstricks vor. Die Investitionsquote sei in Wirklichkeit viel niedriger als angegeben. Zugleich werde bei den Falschen gespart.
19: Beim Wohngeld soll gekürzt werden. Beim Elterngeld, der Kindersofortzuschlag, 25 Euro im Monat für die Kinder, die in den allerärmsten Familien groß werden. Der soll ersatzlos gestrichen werden.
15: Dietmar Bartsch von der Linkspartei meinte wiederum in Richtung Regierungsbank, er sei kein Gegner von Investitionen, aber 1 Billion Euro Schulden sei schlicht Wahnsinn.
2: Zum Auftakt der Haushaltswoche ein Bericht von Jörg Münchenberg. Und nun weitere Berichte vom Tag in aller Kürze. Eine Woche nach Anschlägen auf Umspannwerke in Brandenburg und Nordrhein-Westfalen hat die Polizei heute einen dringend Tatverdächtigen in der Nähe eines Kraftwerks unweit von Aachen festgenommen. Jonas Panning.
20: Es war heute Vormittag um 10.22 Uhr, als der Polizei ein Mann auffiel, nachdem sie tagelang gesucht hatte, namentlich und mit mehreren Fotos. Er war auf einem Feldweg entlang der Autobahn unterwegs und verbrachte dort offenbar nicht in friedlicher Absicht die letzten Sommertage. Beate Padels vom Polizeipräsidium Brandenburg.
21: Die Polizei Brandenburg wurde heute Vormittag informiert von den Kollegen aus Nordrhein-Westfalen, dass dort der gesuchte 48-jährige Tatverdächtige festgenommen werden konnte. Bei seiner Festnahme hat er Sprengmittel bei sich geführt, also weitere Sprengmittel. Und in der Nähe konnte auch ein Zelt festgestellt werden von den Kollegen, in dem sich ebenfalls weitere Sprengmittel befanden.
20: In Jentschwalde im Süden Brandenburgs war es am Dienstag vergangener Woche in den frühen Morgenstunden zu einem ersten Sabotageakt auf ein Umspannwerk gekommen. Am Abend folgte ein zweiter in Nordrhein-Westfalen. Mehrere Kraftwerksblöcke mussten daraufhin vom Netz genommen werden. Am Donnerstag gingen dann bei mehreren Medien Bekennerschreiben ein. Diese enthielten den Namen des Tatverdächtigen und seine Adresse im nordrhein-westfälischen Gevelsberg. Polizeisprecherin Beate Padels.
21: Wir gehen auf jeden Fall davon aus, dass die Bekennerschreiben authentisch sind. Nichtsdestotrotz bleibt immer ein kleines Restrisiko. Das ist jetzt Bestandteil der Ermittlungen, das auch noch auszuwerten.
20: Seit Freitag war nach dem Mann gesucht worden, unter anderem am Wochenende mit einem Großeinsatz im Hambacher Forst im rheinischen Braunkohlerevier, einem Symbol der Klimabewegung. Bei dem 48-jährigen Tatverdächtigen handelt es sich um einen deutschen Staatsbürger. In einem der insgesamt drei Bekennerschreiben ist davon die Rede, dass nicht das Land angegriffen werde, sondern die fossile Brennstoffindustrie. Der Absender bezeichnet sich zudem als Einzeltäter. Davon gehen momentan auch die Ermittler aus.
2: Mit Angriffen auf Ölanlagen im Süden Saudi-Arabiens verschärft die vom Iran unterstützte Houthi-Miliz den Konflikt mit dem reichen Nachbarland. Nina Amin.
22: Die jemenitische Houthi-Miliz hat Saudi-Arabien angegriffen. Bei den Attacken wurden nach Angaben saudischer Behörden neben Energieeinrichtungen auch zivile Orte im Süden des Königreichs getroffen. Mehr als 70 Menschen seien verletzt worden, Frauen und Kinder unter den Opfern, heißt es von einem Sprecher des saudisch angeführten Militärbündnisses. Das Bündnis kämpft seit Jahren im Jemen gegen die Houthi. Die Houthi bestätigen, dass sie das benachbarte Saudi-Arabien mit Drohnen und Raketen angegriffen haben. Das sei die Antwort auf etwa 120 saudische Luftangriffe im Jemen in den vergangenen Tagen, sagte deren Sprecher. Die Miliz wirft Saudi-Arabien unter anderem vor, ein Gefängnis aus der Luft attackiert zu haben. Dabei sollen mehrere Menschen getötet worden sein. Unabhängig überprüfbar sind die Angaben nicht. Saudi-Arabien äußerte sich zunächst nicht. Im Jemen kämpfen die vom Iran unterstützten Houthi schon mehr als 10 Jahre gegen die Regierung, die von Saudi-Arabien unterstützt wird. Im Zuge des Iran-Kriegs ist dieser Krieg wieder neu aufgeflammt. Nach Angaben der Internationalen Organisation für Migration sind 18.000 Menschen auf der Flucht vor den jüngsten Kämpfen.
2: Die Zahl der Opfer von Streumunition ist im vergangenen Jahr drastisch gestiegen, so das Ergebnis einer heute veröffentlichten Studie aus Genf, Sandra Bigger.
23: Demnach wurden 2025 weltweit mindestens 1.063 Menschen durch Streubomben getötet oder verletzt. Das sind mehr als dreimal so viele wie im Jahr zuvor. 87% der Opfer seien Zivilistinnen und Zivilisten gewesen. Besonders stark betroffen die Ukraine. Hier wurden laut Streubombenmonitor mindestens 927 Opfer registriert, mehr als viermal so viele wie noch ein Jahr zuvor. Die Hilfsorganisation Handicap International, die an dem Bericht beteiligt ist, warnt auch vor den langfristigen Folgen der Waffen. Viele der kleinen Sprengkörper zündeten beim Einschlag nicht und blieben deshalb oft jahrzehntelang als Blindgänger im Boden. Allein durch solche Blindgänger seien im vergangenen Jahr in 9 Ländern Menschen getötet oder verletzt worden, unter anderem in Syrien, der Ukraine, Laos und Afghanistan. Der Streubombenmonitor wird jährlich von der Internationalen Koalition gegen Streumunition herausgegeben, einem weltweiten Bündnis von Nichtregierungsorganisationen. In dem Bericht fließen unter anderem Opferzahlen von Regierungen und staatlichen Stellen, Daten der Vereinten Nationen und Informationen von Minenräumorganisationen ein.
2: Eine Regeländerung zum Schutz vor verfassungsfeindlichen Mitarbeitern im Rheinland-Pfälzischen Landtag ist rechtens. So heute die Entscheidung des Verfassungsgerichtshofes in Koblenz. Max Bauer.
1: Gegen die Regelung, dass verfassungsfeindliche Mitarbeiter von Abgeordneten und Fraktionen von der staatlichen Finanzierung ausgeschlossen werden können, hatte die AfD-Landtagsfraktion geklagt. Sie meinte, die Zuverlässigkeitsprüfung für Abgeordnetenmitarbeiter und die Streichung der staatlichen Gelder für verfassungsfeindliche Mitarbeiter verstoße gegen die Rechte von Abgeordneten. Denn nach der Regelung würde schon eine AfD-Mitgliedschaft eines Mitarbeiters ausreichen, dass die Gelder gestrichen werden. So sei die Regelung aber nicht zu verstehen, urteilte nun der Verfassungsgerichtshof Rheinland-Pfalz und wies die Klage der AfD ab. Der Gerichtshof sagt, die staatlichen Gelder würden nicht schon gestrichen, weil ein Mitarbeiter einer bestimmten Partei angehört. Es finde jeweils eine Einzelfallprüfung statt, ob ein Mitarbeiter verfassungsfeindlich und damit unzuverlässig sei. Die gesetzliche Regelung, dass verfassungsfeindliche Mitarbeiter nicht staatlich finanziert werden, sei gerechtfertigt. Sie verbiete gerade nicht, solche Mitarbeiter zu beschäftigen, sondern ermögliche nur, die staatlichen Mittel zu streichen. Die wehrhafte Demokratie berechtige und verpflichte dazu, das Parlament vor Verfassungsfeinden zu schützen.
2: Nach einem Jahr als Präsidentin der UN-Generalversammlung hat die frühere Bundesaußenministerin Annalena Baerbock heute den Vorsitz turnusgemäß abgegeben. Giselle Ucker.
4: Annalena Baerbock hatte sich vorgenommen, die finanziell angeschlagenen Vereinten Nationen durch Reformen fit für die Zukunft zu machen. Als Präsidentin der UN-Generalversammlung konnte sie hautnah miterleben, wie Doppelstrukturen, Bürokratie und zu viele Führungspositionen die 80-jährige Organisation teuer und ineffizient machen. Nicht einmal ein Organigramm habe es gegeben, kritisierte Baerbock im ARD-Interview. Immerhin, einige Reformschritte konnte sie auf den Weg bringen. Besonders wichtig war es Baerbock, den Prozess um die Nachfolge von UN-Generalsekretär Guterres transparenter zu gestalten. Das wichtigste Amt bei den Vereinten Nationen dürfe nicht wieder wie früher unter den Vetomächten ausgemauschelt werden. Baerbock organisierte öffentliche Befragungen der Bewerber und eine Kandidatendebatte. Russland und die USA warfen ihr vor, sie überschreite ihre Kompetenzen. Baerbock wünscht sich außerdem, dass zum ersten Mal eine Frau UN-Generalsekretärin wird. Den Wahlausgang muss sie von heute an aus der Ferne beobachten. Nach einjähriger Amtszeit übergibt sie den hölzernen Sitzungshammer symbolisch an ihren Nachfolger, den ehemaligen Außenminister von Bangladesch, Khalilur Rahman. In den kommenden Jahren arbeitet Baerbock als Professorin an der renommierten Columbia University in New York. Ob dies ein Abschied für immer aus der Politik sein wird, lässt die ehemalige Grünen-Chefin erstmal offen.
2: Der Blick auf den heutigen Börsentag aus Frankfurt, Detlef Landmesser.
5: Der deutsche Aktienmarkt kommt seit Anfang September nicht vom Fleck. Die größte Belastung bleiben die hohen Ölpreise. Heute hat Nordseeöl der Sorte Brent zeitweise fast 100 Dollar pro Barrel gekostet. Dennoch konnte der DAX seine zwischenzeitlichen Verluste aufholen und schloss praktisch unverändert bei 26.007 Punkten. Auch wenn das verarbeitende Gewerbe insgesamt schwächelt, die guten Nachrichten von Deutschlands Elektro- und Digitalindustrie reißen nicht ab. In den ersten 7 Monaten des Jahres hat die Branche fast 13% mehr Aufträge erhalten. Gleichzeitig stieg die vom IFO-Institut gemessene Stimmung der Branche auf den höchsten Stand seit mehr als 3 Jahren. Dieser Aufschwung sei auch kein kurzfristiges Strohfeuer, sondern durch langfristige Investitionen gestützt, so die Wirtschaftsforscher. Angesichts der guten Auftragslage wollen die Unternehmen nun auch wieder mehr Personal einstellen, teilte der Branchenverband ZVEI mit. Gründe für den Aufschwung sind der Ausbau von Rechenzentren, Investitionen in künstliche Intelligenz und die zunehmende Automatisierung in der Produktion. Dem Branchenvertreter Infineon halfen diese guten Nachrichten heute nicht. Wegen einer Abstufung durch Morgan Stanley rutschte die Aktie ans DAX-Ende. Auf der Gewinnerseite stand dagegen Fresenius. Die Schweizer UBS attestiert den Aktien des Gesundheitskonzerns noch erhebliches Aufwärtspotenzial. Im Kleinwerteindex SDAX fiel die Hornbach Holding mit einem Kurssprung auf. Der Baumarktkonzern meldete für das abgelaufene Geschäftsquartal eine robuste Nachfrage.
2: Der Blick auf die Börse von Detlef Landmesser. Während Deutschland bislang nur mit guten Worten und Mahnungen gegen den völkerrechtswidrigen Bau von immer neuen israelischen Siedlungen im besetzten Westjordanland protestiert, gehen andere Länder längst einen Schritt weiter. Sie wollen ein Zeichen setzen gegen die Politik der in Teilen rechtsradikalen Regierung Netanjahu. Großbritannien plant jetzt Sanktionen gegen Waren aus den Farmen und Fabriken der religiös-nationalistischen Siedlerbewegung. Aus London, Christoph Brössel.
3: Bislang hat die neue britische Regierung unter Premier Andy Burnham eher keine außenpolitischen Akzente gesetzt. Der Fokus liegt auf der Innenpolitik. Deswegen ist es umso spannender, nun einen deutlichen Kurswechsel bei der Nahostpolitik zu beobachten. Ed Miliband, der neue Außenminister, trat im Unterhaus vor die Abgeordneten, um Sanktionen gegen israelische Siedlungsgebiete im Westjordanland anzukündigen.
6: Today I announce that the official view of the British government is that the occupation is unlawful.
3: Die Siedlungen im Westjordanland seien gesetzeswidrig, sagte Ed Miliband. Deswegen führt die Regierung einen Importstopp für Güter aus diesen Siedlungen ein. Betroffen dürften vor allem Agrarprodukte sein wie Datteln. Doch die Regierung geht noch einen Schritt weiter. Wir gehen vor gegen Firmen, die helfen, die Siedlungsgebiete auszubauen. Dazu gehören Bau- und Finanzierungsunternehmen, Immobilienfirmen. In den vergangenen Tagen hatte Miliband das israelische Siedlungsprojekt E1 mit mehr als 1200 geplanten Wohnungen als Überschreitung einer roten Linie bezeichnet. Das Vorhaben durchschneide das Westjordanland und drohe, einen künftigen palästinensischen Staat unmöglich zu machen. Die britische Regierung setzt sich dafür ein, dass auch weiterhin eine Zwei-Staaten-Lösung möglich ist. Außenminister Ed Miliband machte die Ankündigung nicht, ohne darauf hinzuweisen, dass von palästinensischer Seite Verbrechen begangen worden seien. Er erinnerte an die Geiselnahme vom 7. Oktober 2023. Die Ankündigung des Ministers ist eine Neuausrichtung der britischen Außenpolitik. Die Regierung unter Premier Keir Starmer hatte Kritik an der israelischen Siedlungspolitik deutlich milder ausgedrückt. Im Vorfeld der Ankündigung war die britische Regierung bereits massiv kritisiert worden. Der US-Botschafter in Israel, Mike Huckabee, hatte auf X vom Zitat Judenhass der britischen Regierung gesprochen. Möglicherweise auch ein Grund, warum Außenminister Ed Miliband sich gezwungen sah, im Unterhaus auf die eigenen jüdischen Wurzeln hinzuweisen. In der BBC wurde Mike Huckabee gefragt, ob er gewusst habe, dass Ed Miliband Jude sei. Ja, das wusste ich und das ändert nichts an meiner Meinung, was hier vor sich geht. Das ist eine Diskriminierung der israelischen Regierung und der jüdischen Bevölkerung. Huckabee wies darauf hin, dass nun Sanktionen gegen Großbritannien von US-Seite folgen könnten. Er nannte den Schritt der britischen Regierung irrational. Israel hält das Westjordanland seit dem Sechstagekrieg 1967 besetzt. Dort leben rund 3 Millionen Palästinenser und mehr als 500.000 israelische Siedler. Die Siedlungen sind nach dem Völkerrecht illegal.
2: Für den Deutschlandfunk Christoph Brössel. Es war nur eine kurze Atempause für die Menschen in der Ukraine. Nur wenige Stunden nach Abreise der US-Sondergesandten aus Kiew begann erneut der russische Raketenterror gegen zivile Ziele in der Hauptstadt der Ukraine. Der Krieg geht unvermindert weiter. Ein Waffenstillstand ist nicht in Sicht. Aus Kiew, Peter Sawicki.
7: Ein Feuerwehrmann schreitet im Morgengrauen über ein verkohltes Gelände. Seine Kollegen löschen letzte lodernde Flammen. Einsätze wie diese sind in der Ukraine Routine, so wie hier in einem Gewerbegebiet im Süden Kiews. Auch Ihor ist am Dienstagmorgen zur Unglücksstelle gekommen. Seine Firma stellt Solarmodule her. Doch davon ist nicht viel übrig geblieben, sagt er dem TV-Sender Suspilne verbittert. Es war eine schreckliche Explosionswelle. Fenster zerbrachen, Räume wurden beschädigt. Das war nachts, kurz vor 4. Zum Glück war niemand vor Ort, aber wir hatten gerade eine wichtige Lieferung erhalten und große Verluste erlitten. Die Menschen sind nun arbeitslos und dem Staat entgehen Steuern. Einmal mehr wurde die Ukraine in der Nacht und auch tagsüber mit heftigen Luftangriffen überzogen. Dabei stand nach einer kurzen Atempause auch die Hauptstadt wieder unter Beschuss. Nur etwa 24 Stunden nach der Abreise der beiden US-Unterhändler Steve Witkoff und Jared Kushner, die Kiew am Sonntag erstmals besucht hatten. Bereits Montagabend hatte es Drohnenangriffe in Kiewer Vororten gegeben. Allein in der Hauptstadtgegend sind nach lokalen Angaben 5 Tote und mehr als 20 Verletzte zu beklagen. Daneben waren die Region Odessa und die Stadt Kharkiv von den Angriffen stark betroffen. In den frontnahen Gebieten Sumy und Saporizhia geriet die Eisenbahn unter Beschuss. Insgesamt hatte Russland die Ukraine mit mehr als 30 Marschflugkörpern, 160 Drohnen sowie einer nicht näher genannten Zahl an ballistischen Raketen beschossen. Präsident Volodymyr Selenskyj sprach in einem Online-Briefing den Angehörigen der Opfer sein Beileid aus, erhob aber auch hervor: Allgemein haben unsere Luftstreitkräfte heute sehr gute Arbeit geleistet. Sie haben zwar nur wenige ballistische Raketen abgeschossen, den Grund dafür kennen wir alle. Aber sie haben mehr als 30 Marschflugkörper abgefangen. Die vergangene Nacht hat erneut die Defizite in der ukrainischen Flugabwehr illustriert. Vor allem gegen Moskaus ballistische Raketen sucht Kiew händeringend Gegenmittel. Nach wie vor hofft man auf zusätzliche Munition fürs Patriot-System. Selenskyj nährte zudem die Hoffnung auf eine Fortentwicklung eines landeseigenen antiballistischen Systems. Er dankte Witkow und Kushner erneut für die Gespräche in Kiew. Die US-Vermittler hatten von möglichen Schritten zur Deeskalation im russischen Angriffskrieg gesprochen. Selenskyj deutete an, dass dies etwa das Schwarze Meer betreffen könnte, wo Russland ukrainische Getreideexporte ins Visier nimmt. Getreide und Energie sind schmerzhafte Probleme für die Ukraine und Russland, aber ebenso für die ganze Welt, zum Beispiel für Länder wie Indien, die Emirate, Saudi-Arabien, Ägypten und andere. Wir sind bereit, hier einen Kompromiss zu finden. Aber warten Sie nicht nur auf Kompromisse von unserer Seite. Ob Russland nun zu Konzession bereit ist, bleibt ungewiss. Aus Sicht der Ukraine hat die vergangene Nacht abermals das Gegenteil bewiesen.
2: Die russischen Luftangriffe gehen weiter aus Kiew, Peter Sawicki. Ohne die militärische und finanzielle Unterstützung der USA schwinden die Chancen der Ukraine, auf Dauer Russland die Stirn bieten zu können. Präsident Selenskyj hofft deshalb auf ein baldiges Treffen mit Donald Trump und die Wiederaufnahme gemeinsamer Gespräche mit den USA und Russland noch in diesem Monat. Heute gab es Gespräche auf einer anderen Ebene. Eine virtuelle Sitzung der sogenannten Ukraine-Kontaktgruppe. Klaus Remme berichtet.

0: ist im Wettlauf mit der Zeit, mahnte Bundesverteidigungsminister Pistorius und kündigte Lieferungen aus Bundeswehrbeständen an, Abwehrraketen vom Typ PAC-2 und Luft-Luft-Raketen. Darüber hinaus werde die Lieferung von weitreichender Artilleriemunition finanziert. Die Ukraine wiederum werde weitere Lenkflugkörper vom Typ Iris-T in Deutschland bestellen, das ermögliche eine zusätzliche Produktionslinie. Pistorius appellierte an die Partner, eigene Lagerbestände zu überprüfen und sich in der Abwägung zwischen der Ukraine und den eigenen Bedürfnissen im Zweifel für Kiew zu entscheiden.
1: Please, if in doubt, decide in favor for Ukraine.
0: Sein ukrainischer Amtskollege Chmara verwies auf mögliche Entwicklungen in den nächsten Monaten. Nach ukrainischen Erkenntnissen plane Moskau die Mobilisierung von zusätzlichen 300.000 Soldaten. Unsere Antwort besteht aus Hochtechnologie und Schnelligkeit, sagte der Minister aus Kiew. Doch dafür benötige man stärkere finanzielle Hilfe. Von den beim NATO-Gipfel angekündigten 70 Milliarden Euro fehlen noch 8 Milliarden, rechnete Chmara vor. Insgesamt betrage die Finanzierungslücke 27 Milliarden Euro. Er hoffe auf Zusagen bis November. Die Ukraine habe über 1.000 Patriot-Flugabwehrraketen bestellt. Die Lieferung werde sich aber über Jahre erstrecken. Wir können denjenigen, die uns jetzt aus eigenen Beständen unterstützen, später helfen, ihre Lager wieder aufzufüllen, so sein Vorschlag.
2: Klaus Remme, und zum Abschluss dieser Sendung unsere Presseschau, zusammengestellt von Holger Rube aus unserer Nachrichtenredaktion, Sprecher Richard Hucke.
3: Zum schlechten Abschneiden Deutschlands in der neuen PISA-Studie schreibt die Frankfurter Rundschau, ginge Deutschland in die Schule, wäre es versetzungsgefährdet. Die Ergebnisse treiben einem die Sorgenfalten ins Gesicht, meint der Reutlinger Generalanzeiger. In kaum einem anderen OECD-Staat geht die Bildungsschere so stark auseinander. Die Trennlinie in Deutschland in Sachen Schulerfolg verläuft zwischen Jugendlichen aus sozial privilegierten und sozial benachteiligten Familien. Die Rheinische Post aus Düsseldorf weist darauf hin, was nun zu tun sei. Die Rezepte sind bekannt. Schon früh in Kita und Grundschule mit der Sprachförderung beginnen, Schulen mit besonderen Problemen gezielt unterstützen, bei der Qualität des Unterrichts auf Daten setzen, anstatt auf Bauchgefühl und nicht zuletzt Einwanderung als Chance begreifen, anstatt als Problem. Die Jugendlichen in Deutschland können immer weniger gut lesen, stellt die Taz fest. Sie haben schlicht keinen Bock mehr, sich durch lange Texte zu quälen, wobei lang in etwa meinen könnte, alles, was länger ist als ein Social-Media-Feed. Denn TikTok und Co. ruinieren die Anstrengungsbereitschaft, sich auf komplexere Informationen einzulassen. Laut der Stuttgarter Zeitung passt das Ergebnis der PISA-Studie wie die Faust aufs Auge zum katastrophalen Ausgang der Landtagswahl in Sachsen-Anhalt. Damit ist nicht in erster Linie gemeint, dass Dummheit in den Faschismus führt, das auch. Das eigentliche Problem liegt jedoch darin, dass Legitimationsversuche der Demokratie eintreten, wenn deren Funktionalität eingeschränkt ist. Nach dem Wahlsieg der AfD warnt die Badische Zeitung aus Freiburg davor, die geplanten Reformen aufzugeben. Union und SPD wirken ratlos, wie sie der rechten Partei etwas entgegensetzen können. Doch sich von vereinbarten und zum Teil überfälligen Reformen zu verabschieden, ist nicht die Antwort. Sie aus Panik und Hilflosigkeit in Frage zu stellen, macht Regieren unmöglich. Der Münchner Merkur hält die Brandmauer für abgewählt. Der Kurs eines strikten Kontaktverbots zur AfD ist gescheitert. Nur was folgt daraus? Will die AfD regieren, muss sie in der Demokratie genau jene Kompromisse schließen, die ihr übermütiger Sieger Ulrich Siegmund so gern verächtlich macht. Die Volksstimme aus Magdeburg sorgt sich um das Bild im Ausland. Es gibt in Sachsen-Anhalt durchaus Erfolgsgeschichten. Eine davon ist das Geflecht der Beziehungen quer durch Europa. Über Nacht steht das mit einer AfD vor der Machtübernahme in Frage. Plötzlich droht aus dem reizvollen mitteldeutschen Landstrich das hässliche Entlein unter den deutschen Bundesländern zu werden. Das kann auch wirtschaftlich zu einer schweren Hypothek werden.
2: Soweit die Presseschau aus unserer Nachrichtenredaktion. Vielen Dank, Richard Hucke. Und damit sind wir auch am Ende dieser Sendung. Gleich nach den Nachrichten unsere Kultursendung Fazit. Das Team Josephine Schulz und Thomas Kötting wünscht Ihnen eine gute Nacht. Mein Name ist Stefan Heinlein.

0: 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September, 0 Uhr, die Nachrichten. Der Bundestag befasst sich heute in der traditionellen Generaldebatte mit den Schwerpunkten der Regierungspolitik. Üblicherweise ist dies ein Schlagabtausch über sämtliche Facetten der Arbeit der Bundesregierung. Die AfD-Partei und Fraktionsvorsitzende Weidel eröffnet als Oppositionsführerin die Aussprache. Anschließend erwidert Bundeskanzler und CDU-Chef Merz die Rede. Thema dürfte auch die Landtagswahl in Sachsen-Anhalt sein. Die in dem Bundesland als gesichert rechtsextremistisch eingestufte AfD hat die Wahl mit Abstand gewonnen und erhebt den Anspruch, eine neue Landesregierung zu bilden. Merz hatte von der schwersten Wahlniederlage der CDU seit Jahrzehnten gesprochen. Formell geht es bei der Debatte im Bundestag um den Etat des Kanzlers. Am Nachmittag stehen zudem Einzelpläne für Auswärtiges, Verteidigung und Entwicklung auf der Tagesordnung. Das Parlament stimmt im November über den Bundeshaushalt für das nächste Jahr ab. Nach dem schlechten Abschneiden deutscher Schüler in der jüngsten PISA-Studie wird über Konsequenzen diskutiert. Die AfD sprach sich für die Einberufung eines nationalen Bildungsgipfels aus. Die Grünen im Bundestag betonten, die jüngsten Studienergebnisse zeigten erneut, wie ungerecht die Chancen im deutschen Bildungssystem verteilt seien. Die Präsidentin der Bildungsministerkonferenz, Stolz, sagte, Bund und Länder würden mit einer gemeinsamen Kraftanstrengung reagieren. Im Herbst 2027 starte etwa ein Programm zur gezielten Förderung in den ersten beiden Klassen, erklärte die Politikerin der Freien Wähler. Die Bildungsministerin in Mecklenburg-Vorpommern, die linken Politikerin Oldenburg, forderte, geplante Kürzungen des Bundes bei Kitas zurückzunehmen. In der neuen PISA-Bildungsstudie schneiden 15-jährige Schüler in Deutschland so schlecht ab wie nie zuvor. Iranische Medien haben mehrere Explosionen auf der Insel Khark im Persischen Golf sowie nahe der Hafenstadt Jask an der Straße von Hormus gemeldet. Die Explosionen seien auf verschiedenen Teilen der Insel Khark zu hören gewesen, darunter auch im Hafengebiet. Ein iranischer Tanker sei von einer US-Rakete getroffen worden. Es habe keine Verletzten gegeben, hieß es. Die US-Seite bestätigte Angriffe auf mehrere iranische Tanker, nachdem es erneut zu versuchten Raketenangriffen auf ein US-Kriegsschiff gekommen sei. Als Reaktion kündigte die iranische Revolutionsgarde Vergeltung gegen Schiffe in kuwaitischen und bahrainischen Häfen an, auf denen sich Amerikaner befinden. Die Insel Khark ist von strategischer Bedeutung. Ein großer Teil der iranischen Ölproduktion wird von dort verschifft. Mehrere US-Behörden erheben Vorwürfe gegen chinesische KI-Unternehmen. In einer Mitteilung der Nationalen Sicherheitsbehörde NSA, der Agentur für Cybersicherheit, sowie der Bundespolizei FBI heißt es, die Firmen würden für das Training ihrer KI-Modelle Daten bei US-Anbietern abschöpfen. Der Fachbegriff hierfür lautet Destillation. Vereinfacht gesagt wird dabei die eigene künstliche Intelligenz mit Ergebnissen der Konkurrenz trainiert, um Entwicklungskosten zu senken oder vom technologischen Fortschritt der Konkurrenz zu profitieren. Die Vorwürfe richteten sich gegen mehrere chinesische Unternehmen wie DeepSeek, Moonshot AI und Alibaba. Betroffen seien die US-Anbieter OpenAI, Anthropic, Google und xAI. In der Fußball-Champions League hat Borussia Dortmund gegen den FC Villarreal aus Spanien gewonnen. Der BVB setzte sich zu Hause mit 3:2 durch. Die deutschen Basketballerinnen haben erstmals das Viertelfinale bei einer Weltmeisterschaft erreicht. Sie besiegten in Berlin die Außenseiterinnen aus Südkorea mit 94:56. Im Viertelfinale am Donnerstag trifft das Team von Bundestrainer Olaf Lange auf Europameister Belgien. Das Wetter: in der Nacht von Nordwesten ausgreifend schauerartiger Regen, sonst wechselnd bewölkt und im Süden sowie Teilen des Ostens Schauer und teils kräftige Gewitter, 18 bis 9 Grad. Tagsüber von den Alpen bis nach Ostbayern und zur Neiße stark bewölkt und teils länger anhaltender Regen, im äußersten Südosten sowie der Lausitz vereinzelt Gewitter und Starkregengefahr. Sonst wechselnd bewölkt und im Nordwesten einzelne Schauer, an der Nordsee auch Gewitter. Die Temperaturen liegen zwischen 17 und 23 Grad. Das waren die Nachrichten.
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2: 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Herzlich willkommen zur Kultur vom Tage. Und ich weiß nicht, wie es Ihnen geht, aber jedes Mal, wenn ich von einem Kunstraub höre, aus einem Museum, aus einem staatlichen Museum zumal, denke ich, wo waren eure Sicherheitssysteme? Wir gehen an ein französisches Museum, aus dem Bilder von Renoir geklaut wurden. Wie kann das sein? Ich kann hoffen, die Gemäldegalerie am Kulturforum in Berlin ist besser gesichert. Dort findet eines der Highlights der Art Week statt, die heute eröffnet hat. Verteilt überall in der Stadt gibt es Kunst, satt in allen Spielarten, außerdem noch ein Jubiläum, 15 Jahre Art Week. Achso, und da wir gerade schon in der Berliner Gemäldegalerie mit den alten Werken sind, dort ziehen sich eben auch Menschen aus, um nackt vor den Bildern zu posieren. Warum und ob uns das jetzt künstlerisch weiterbringt, das klären wir auch. Dann wollen wir wissen, wie wichtig denn eigentlich der als der Nobelpreis der Künste genannte Premium Imperiale wirklich ist. Es gibt ihn ja schon eine ganze Weile. Und wir fragen, wie kann er sich behaupten gegen die harte Konkurrenz? Und wir gehen nach Venedig zu den Filmfestspielen, wo wir uns eine vierstündige Dokumentation über Elon Musk angeschaut haben. Wissen wir jetzt mehr über den berühmtesten und umstrittensten Unternehmer der Welt? Diese Frage versuchen wir auch zu beantworten.

0: Noch nicht mal ein Jahr ist es her, dass Diebe tagsüber in den Louvre eingestiegen sind, um Schmuckstücke für fast 90 Millionen Euro zu stehlen. Nicht der erste und nicht der letzte Kunstraub und schon wieder und auch wieder in Frankreich. Diesmal Gemälde von Renoir aus einem Museum in Südfrankreich. Stefan Detjen, unser Frankreich-Korrespondent. Um 4 Bilder geht es, 2 sind wirklich gestohlen. Was genau ist passiert?
1: Ja, das sind heute Morgen in aller Frühe sind Einbrecher in dieses Renoir-Museum in Cagnes-sur-Mer, das ist an der Côte d'Azur bei Nizza, eingestiegen, haben zunächst mal 4 Bilder entwendet. Sie haben ein Alarmsystem ausgelöst, ein System, das nennt sich Ramses und ist direkt mit Polizeieinsatzstationen verbunden, was dazu geführt hat, dass innerhalb von 5 Minuten die Polizei war. Die haben die also fast auf frischer Tat ertappt. Die Täter haben versucht zu flüchten und haben dann auf der Flucht noch auf dem Gelände des Museums 2 Bilder verloren. Die sind also erhalten geblieben, aber 2 Renoir-Bilder sind weg.
0: Und bisher auch noch ohne Spur.
1: Bisher, nach jetzigem Stand, soweit wir das wissen, ohne Spur, ja.
0: Was ist das für ein Museum?
1: Das ist ein Museum in einem Haus, in dem Pierre-Auguste Renoir, der französische Maler, bis kurz vor seinem Tod 1919 seine letzten Lebensjahre verbracht hat. Also so ein typisches biografisches Museum mit einigen bedeutenden Werken, in das eingebrochen worden ist. Offenbar recht professionell, so hat es auch der Bürgermeister Brion Masson, ein Politiker des rechten Rassemblement National, geschildert. Die seien da also mit Metallsägen eingestiegen, das sei gut vorbereitet gewesen. Aber eben, sie sind ertappt worden. Insofern, tja, kann man fast sagen, und wird man diskutieren, ist das jetzt ein Erfolg des Sicherungssystems, dieses Systems Ramses, das übrigens auch vor einem Jahr, knapp einem Jahr beim Raub im Louvre Alarm angeschlagen hat. Aber da hat die Polizei länger gebraucht und die Täter konnten mit dieser gigantischen Beute im Wert von 88 Millionen Euro damals flüchten. Diamanten, von denen bisher auch keine Spur ist. In Cagnes-sur-Mer, in diesem kleinen Ort, ging das eben bedeutsam schneller. Hälfte weg, Hälfte da. Tja, kann man jetzt bewerten. Ist das ein Erfolg oder reiht sich das ein in die Reihe von Museumsräubereien, die es in den letzten Jahren in Frankreich immer wieder gegeben hat?
0: Das ist eben die große Frage. In den Louvre, den haben wir jetzt schon erwähnt, dieser spektakuläre Diebstahl dort vor knapp einem Jahr. Da gab es ja viele Debatten auch danach über Sicherheit, nicht nur im Louvre, sondern auch in anderen französischen Museen. Auch in Deutschland haben wir darüber diskutiert, was man daraus ziehen kann, welche Schlussfolgerungen. Sind denn aus diesem Louvre-Diebstahl ausreichende Schlussfolgerungen gezogen worden in Frankreich?
1: Ja, man muss ja sagen, einerseits diese Kunsträuberei ist ein internationales Phänomen. Wir haben das auch in Deutschland, in Dresden im Grünen Gewölbe erlebt, dass es da solche Einbrüche gegeben hat. In Berlin hat es einen solchen Raub gegeben. Also das ist ein internationales Geschäft der Einbrecherei und Kunsthehlerei, mit dem man es da zu tun hat. Aber dieser Raub im Louvre, der hat natürlich nicht nur weltweit für Aufsehen gesorgt, sondern der hat Frankreich wirklich aufgeschreckt, erschüttert, hat zu einer Debatte geführt über die Sicherung von französischen Museen. Konsequenzen, ja, es hat personelle Konsequenzen gegeben. Die frühere Leiterin des Louvre, Laurence Descartes, ist Anfang Februar abgelöst worden, ersetzt worden durch einen neuen Direktor, nachdem sie auch persönlich Verantwortung übernommen hat. Aber es ist auch eine politische Diskussion gegeben, ob die staatlichen Mittel richtig eingesetzt werden, ob man da nicht viel früher hätte investieren müssen. Die Regierung hat jetzt inzwischen gehandelt. Gerade im Juli hat die neue französische Kulturministerin einen Aktionsplan zur Sicherung von Museen national vorgestellt. Also es gibt Konsequenzen, aber auch eine anhaltende Diskussion über den Umgang mit den französischen Kulturgütern und besonders über die Sicherung der zum Teil sehr alten Museen, wo wirklich viele Investitionen notwendig sind, wären, um die effektiv abzusichern.
0: Wir sehen ja eine Diskrepanz durchaus, auf der einen Seite nicht nur in Frankreich, auch woanders, auch in Deutschland und anderen Ländern, staatliche Museen, die oft unter großem Geldmangel leiden, die oft Probleme haben mit ihrer Infrastruktur, ein großer Investitionsdruck, viele Kulturhaushalte werden gekürzt und auf der anderen Seite ein durchaus florierender, kommerzieller, großer, internationaler Kunstmarkt. Gibt es da einen Konflikt, wenn es auch um die Frage geht, welche Kunst wird wo gesichert?
1: Ja, genau diese Diskrepanz oder diese Ambivalenz, das erlebe ich in Paris sehr hautnah. Das ist da deutlich spürbar, führt auch zu Diskussionen. Eben einerseits der Kunstraub im Louvre als ein Zeichen, als ein Warnzeichen dafür, der Staat hat nicht genügend getan, um dieses nationale Kulturerbe abzusichern. Und andererseits dann gerade in Paris der massive Aufschwung von, man muss sagen, privaten Kulturinstitutionen oder Public-Private Partnerships, also die großen Kunstausstellungen in Paris, die in den letzten Jahren zu einem erheblichen Teil in privaten Stiftungen stattfanden. Prominente Gebäude wie etwa die alte Handelsbörse, die Bourse mitten im Zentrum von Paris, die zur Verfügung gestellt wurde für eine private Kunstsammlung, die Sammlung Pinault, die dort Veranstaltungen macht, oder dass es gelungen ist, mit der Art Basel einen der wichtigsten Kunstmärkte nach Paris zu ziehen. Diese große private Kunstmesse Art Basel Paris, die findet jetzt auch im Oktober wieder in Paris statt, ist inzwischen oder gilt inzwischen als der wichtigere Kunsthandelsplatz, der größere Marktplatz als die traditionelle Art Basel in der Schweiz. Und das ist auch ein Teil der Kulturpolitik der Macron-Ära und Vertreter von Kulturinstitutionen, Museumskuratorinnen oder Kuratoren, mit denen ich in Paris gesprochen habe, die sagen, ja, das ist eben sozusagen auch die kulturpolitische Hinterlassenschaft der Macron-Ära, sozusagen ein Stück kulturpolitischer Neoliberalismus, der sich ausgedrückt hat in dieser Haltung, die staatlichen Museen sind eben dafür da, das nationale Kulturerbe mehr schlecht als recht aufzubewahren, aber die Dynamik im Kunstbereich, die findet in diesem privaten Bereich doch ganz erheblich statt. Und das könnte jetzt zumindest in Teilen nicht nur hinterfragt werden, sondern auch Thema im französischen Präsidentschaftswahlkampf werden, den wir jetzt in den kommenden Monaten und dann besonders im nächsten Jahr vor der Wahl im April und Anfang Mai erleben werden.
0: Also auch eine politische Debatte über die Sicherung von öffentlichen Kunstsammlungen und auch die Rolle der kommerziellen Seite der Kunst. Das haben wir besprochen mit Stefan Detjen, unserem Frankreich-Korrespondenten, nach einem Raub von Renoir-Gemälden in Südfrankreich. Und wir bleiben noch in der Kunstwelt und gehen von Paris nach Berlin zur Art Week, die heute eröffnet worden ist. Eines der wichtigsten Festivals für zeitgenössische Kunst. Kann man hoffen, dass dort nichts geklaut wird. Jedenfalls nichts, was unersetzbar wäre. Berlin feiert sich ja gerne als Kunststadt in Europa, international und in diesem Fall eben in der Art Week mit Ausstellungen, Performances, Debatten, DJ-Sets. Hilka Dirks ist für uns dabei. Heute Abend war ja Eröffnung auf dem Kulturforum in Berlin. Es war heute auch ein strahlender Tag in der Stadt, heute Abend auch noch schön warm. Was war das für ein Abend?
2: Das ist der traditionelle Öffnungsumtrunk, der da stattfindet. Da werden meistens ein paar Reden gehalten. Die Mona Steele, die künstlerische Leitung, hat gesprochen. Interessanterweise haben auch gesprochen Franziska Giffey als Wirtschaftssenatorin, Stefan Evers, noch Kultursenator von Berlin.
0: Und Kandidat der CDU für regierenden Bürgermeister.
2: Den Wahlkampf hat er allerdings weggelassen. Und ansonsten ja, waren da eben Galeristen, Direktoren, es war die Presse da und viele, viele Künstler.
0: 15 Jahre Art Week, darüber reden wir ja auch, um zurückzuschauen, wie sich diese Art Week verändert, entwickelt hat. Wird das denn besonders begangen, besonders gefeiert?
2: Das Festival ist riesig geworden. Mittlerweile sind es wohl über 120 Akteure, die da mitmachen. Es sind 5 Tage, die das Ganze stattfindet, wobei die Tage waren, glaube ich, schon von Anfang an so lang. Es fing mal an mit 11 Akteuren, die da mitgemacht haben. Und man hat das Gefühl, dass dieses Jahr doch besonders viele Blockbuster-Ausstellungen dabei sind. Ich würde sagen, das hat sich schon, da wurde was aufgespart vielleicht für eben dieses Jubiläum. Heute Abend geht es los mit Ersan Montag in der Gemäldegalerie, einer Performance, die heißt Alte Meister.
0: Und genau das wird uns auch noch beschäftigen. Gleich hier nach unserem Gespräch freue ich mich schon drauf, so ein paar Details auch. Eine Reportage, die wir da machen von diesem Event, kann man ja auch fast sagen, ne? Ereignis.
2: Ja, und überhaupt genau nebenan vom Kulturforum in der Neuen Nationalgalerie öffnet Maurizio Cattelan seine große Retrospektive. Jubilee Lee zeigt in der Berlinischen Galerie, der Gropiusbau hat eine Gruppenausstellung mit Kunst und Migration seit 1990 aus Kreuzberg. Und der Hamburger Bahnhof führt mit dem Künstler und Komponisten Ryuichi Sakamoto seine erste große Retrospektive. Und es ist ziemlich interessant zu sehen, dass sehr viel Performance dieses Jahr dabei ist.
0: Das fällt auf mit den Performances. Ist das was Besonderes im Programm? Also ist das schon so ein Trend, dass man mehr Richtung Performance geht? Oder was gibt es da für vielleicht rote Linien, wenn man sich diese Art Week anschaut?
2: Ich habe das Gefühl, die Genres nähern sich gerade so ein bisschen an. Das konnte man schon auch in den letzten Wochen und Monaten sehen, als so die Spielzeiten der großen Theaterhäuser in Berlin eröffnet haben. Da gab es nämlich plötzlich viel bildende Kunst. die Grenzen scheinen sich da so ein bisschen zu verwischen. Und Florentina Holzinger, die ja Österreich auf der Biennale präsentierte, in Venedig macht Performance, die sieht man diese Art Week übrigens auch. Es gibt einen Film von ihr, der hat Premiere im Kino International. Und dann auch die freie Szene macht er aber durchaus mit. Sophia Süßmilch, die hat schon in Osnabrück zum Beispiel mit ihren Performance 20 reden lassen, der ein bisschen Schock ausgelöst bei der dortigen CDU. Die lässt auch diesmal im Hau in Berlin etwas Schreckliches passieren, heißt es. Die Menschenfresserin ist der Beiname des Stücks.
0: Bedrohlich, ehrlich gesagt, finde ich das.
2: Ja, weiblicher Kannibalismus ist sicherlich bedrohlich. Und auch eine Künstlerin, darauf freue ich mich sehr, Sunny Pudert, die macht was, glaube ich, das wird, glaube ich, sehr lustig. Im Adlon Kempinski hat sie ein Programm entwickelt. Das Ganze spielt in der Suite, in der Michael Jackson sein Baby einst aus dem Fenster gehalten hat. Und ich glaube, das siedelt sich so zwischen Popmusik, Spektakel und Wahnsinn an. Und vielleicht ist das eine ganz gute Beschreibung eh für die ganze Woche, die da jetzt kommt und auch für diese Stadt.
0: Weil du sagst, diese Stadt, also ich meine, ist ja völlig klar, Berlin ist ein Ort, der sich ständig verändert. Die Art Week verändert sich, Berlin verändert sich, beides bedingt sich vielleicht auch ein kleines bisschen in diesem Fall. Wie wirkt sich diese Dynamik der Stadt, diese ständige Veränderung auch auf diese Art Week aus?
2: Naja, die Stadt gilt ja irgendwie bis heute auch als so eine Art Produktionsstandort. Viele, viele Künstler sind hierher gekommen nach der Wende, teilweise auch schon davor. Und das hat man ja in den letzten Monaten und auch Jahren eigentlich ausreichend diskutiert, dass hier durch den Wegfall der Ateliers und durch die erhöhten Mieten und so diese Räume eben bedroht sind und damit natürlich auch das Leben der Künstlerinnen und Künstler, die produzieren. Und auch die Art Week selbst hat es eigentlich so nicht so richtig leicht mittlerweile. Die Sparmaßnahmen des Haushalts der schwarz-roten Landesregierung haben nämlich auch hier nicht Halt gemacht. Die Art Week hat eigentlich eine Förderung aus der Senatsverwaltung für Wirtschaft erhalten in Höhe von 150.000 Euro und die gibt es auch immer noch. Es gibt auch immer noch Mittel aus dem Europäischen Fonds und es gibt auch immer noch vor allem Sponsorengelder über verschiedene Sponsoren. Der Hauptsponsor ist da die Berliner Volksbank. Aber die Art Week hatte vor allen Dingen auch immer 300.000 Euro aus dem Kulturhaushalt erhalten und die wurden jetzt gestrichen für dieses Jahr und auch fürs nächste. Dass das nicht so gut ankam, hat man gerade auch ein bisschen bei den Öffnungsreden gemerkt. Da wurde nämlich ehrlich gesagt weder zugehört noch applaudiert.
0: Also bei Stefan Evers, dem amtierenden Kultursenator, der Finanzsenator und Kultursenator in einem ist. Ne? Also ja. Das Geld und die Kunstförderung sozusagen in einem Amt.
2: Genau, das ja, war glaube ich so ein bisschen die Stimmung so, wo ist die Kohle, hörte man da jemanden auch so ein bisschen hinter vorgehaltener Hand rufen zumindest. Und ja, so merkt man natürlich irgendwie auch diese Veränderung in der Stadt. Stefan Evers sagte, so gut wie früher wird es nicht werden. Ja, vielleicht weiß nicht, was das bedeutet.
0: Ich meine, das, wenn man sich gerade den Wahlkampf anschaut, Kulturkürzungen, darüber haben wir berichtet in Berlin. Jetzt mal angenommen, diese Art Week wäre wirklich gefährdet. Also auch die letzten Gelder werden noch gestrichen. Vielleicht Sponsoren ziehen sich zurück, weil sie das nicht übernehmen können, den Anteil, der da weggestrichen worden ist. Nehmen wir mal an, diese Art Week wäre wirklich gefährdet. Was würde fehlen?
2: Naja, es würde so ein bisschen heißen, dass dieser Mythos Berlin als Sehnsuchtsort für auch eine internationale Kunstszene einfach sich dann doch mal leerlaufen würde. Ja, arm, aber sexy und dann auch noch gar keine Art Week, das so arm ist dann auch wirklich nicht mehr sexy. Ich glaube, das hat sich so ein bisschen auserzählt und ich habe auch Mona Steele, die künstlerische Leitung der Berlin Art Week, dazu befragt.
3: Wir haben in den letzten 15 Jahren mit ganz viel Energie, mit ganz langem Atem und mit tausenden, abertausenden Akteuren der Stadt einen Moment im Jahr aufgebaut, der auch Netzwerktreffen ist dieser Berliner Kunstszene. Und die Kunstszene basiert extrem auf Netzwerken. Aus zahlreichen Begegnungen, die auch in dieser Woche entstehen, entsteht neue Energie, neuer Austausch, neue Wege, neue Beziehungen. Neben all dem finde ich, dass so ein Format aktuell, so ein Festival, das eben auch über Unterschiede hinweg Szenen zusammenbringt, ein sehr, sehr gutes Rezept ist für die nächsten 15 Jahre.
0: Das klang ja erstmal optimistisch. Nochmal 15 Jahre. Ist vielleicht auch so ein Zweckoptimismus. Aber jetzt findet sie ja nochmal statt, diese Art Week. Heute Abend wurde sie eröffnet. In den nächsten Tagen ist sie zu erleben. Hilka, wenn man jetzt schaut, so viel Verschiedenes auch. Man will irgendwie einen Eindruck von dieser Art Week gewinnen. Kommt in der Stadt an. Wo sollte man beginnen?
2: Tatsächlich ist die Homepage erstaunlich gut aufgebaut. Es gibt da zum Beispiel so Touren in den Bezirken, wo Sachen empfohlen werden, die nah aneinander liegen oder die man auch geführt tatsächlich machen kann. Es gibt dieses Jahr die Berliner Gallery Night. Da machen die Berliner Galerien mit, die sonst ja eigentlich eher beim Gallery Weekend im Frühjahr beteiligt sind. Da kann man dann ganz kostenlos auch so durch die Bezirke schlendern und vielleicht sollte man da einfach die Ohren spitzen und lauschen, wo die Leute schwärmen, weil meistens sind ja die persönlichen Tipps immer die besten. Man kann auf jeden Fall aber sonst auch zu Positions gehen, der Messe, die es mittlerweile in der Stadt gibt, oder auch zum Hallenfestival, das ist oben in Reinickendorf. beide Veranstaltungen sind, finde ich, immer so ein bisschen aus jedem Dorf ein Köter mäßig, weil es da einfach ganz viel Buntes zusammengewürfelt gibt, was jetzt nicht so konzeptionell kuratiert ist, aber man findet auf jeden Fall dadurch auch immer irgendwas, was man ganz toll findet und auch irgendwas, was man ganz blöd findet, und das kann ja beides gleichermaßen Spaß machen. Und man kann sich auf jeden Fall auch die Feature-Sektion online angucken und daraus suchen, was man interessiert. Es gibt nämlich ganz oft ganz Ungewöhnliches, was auch dann nur zu Berlin Art Week stattfindet. Die großen Sachen würde ich persönlich eher auslassen. Das kann man dann im Herbst machen, wenn es regnet und es auch wieder ein bisschen leerer ist. Die haben lange Laufzeiten.
0: Denn die großen Sachen, die werden vielleicht aus Anlass der Art Week eröffnet, aber bleiben dann eben noch deutlich länger, ne?
2: Genau.
0: Zum Beispiel die Ausstellung von Maurizio Cattelan in der Neuen Nationalgalerie. Vieles andere mehr. Gibt es da noch Tipps?
2: Naja, die großen Sachen sind toll. Ruchi Sakamoto, wurden mir jetzt schon gesagt, ich habe es noch nicht gesehen, soll ganz bezaubernd sein.
0: Das ist wo?
2: Im Hamburger Bahnhof.
0: Wilka Dirks, vielen Dank. Und wir bleiben noch auf der Art Week in Berlin. Und wir haben es schon kurz erwähnt, eine der spektakulärsten Aktionen dürfte eine Nacktperformance vor alten Meistern sein in der Gemäldegalerie in Berlin. Aber wir wollen natürlich deutlich mehr wissen. Gerd Brendel hat genau hingeschaut.
4: Am Wochenende
5: nachts im Museum,
4: und zwar in der Berliner Gemäldegalerie, wird es voll werden. Denn die Besucher und Besucherinnen, sie wissen,
6: dass in diesem Museum etwas Magisches geschieht und alles erwacht zum Leben.
4: Oder vielmehr die längst toten mittelalterlichen Heiligen, Marien, all die Helden und Göttinnen, Ratsherren aus Renaissance und Barock, die hier hängen, bekommen lebende Gesellschaft. In einem Saal steht eine Frau ganz in Weiß in einer Maueröffnung unter der Decke und schreit. Springt sie gleich? Im Saal nebenan liegt eine ältere Frau auf der Besucherbank unter einem Laken, streckt die Glieder, steht auf und geht wie eine Schlafwandlerin in den nächsten Raum. Wir sind mittendrin in den Proben zu Alternden Meistern. Eine Performance, die sich der Regisseur Ersan Montag und der Kurator Nadim Zaman ausgedacht haben. Hier, unter den Augen einer Venus von Botticelli, eines Patrizius von Dürer oder heiligen Jungfrauen aus vier Jahrhunderten, soll es um Vergänglichkeit gehen, um die Eitelkeit der Welt. Lateinisch Vanitas.
7: What is a Vanitas?
8: Was ist Vanitas? Das Verständnis davon, dass alles flüchtig, vergänglich ist. Das Leben, Schönheit, Lust. Unser Bild von uns selbst ist flüchtig. Unser Konzept ist alt, aber wir bringen es in die Gegenwart.
4: Mit Schauspielerin, Performerin, Tänzerin, Performance-Künstlern aus der Berliner Gegenwart und der jüngsten Vergangenheit, im Alter zwischen 20 und 80.
9: Die ersten 5 Minuten schlafen alle und jeder auf seine Art und jeder mit seiner eigenen Geschichte und jeder so, wie er schläft. Und einige tragen Pyjamas, unterschiedliche Pyjamas, und einige schlafen nackt.
4: Und dann beginnen ihre Geschichten. Die fast 80-jährige Schauspielerin Eva Maria Keller erwacht unter ihrem Laken. Ihr fast 50-jähriger Kollege Paul Herwig sitzt nebenan an einem Tischchen und schminkt Rouge über die Falten. Auf dem Renaissance-Bild hinter ihm beugt sich die nackte Eva zu Adam mit dem Apfel. Der zeigt mit dem Finger warnend nach oben. Die Körper ganz Sehnen, Schatten, Muskeln. Das, was in der Welt heute gilt, verliert in einer anderen Welt seine Gültigkeit. Auch davon erzählen die Gemälde hier. Vor einem jüngsten Gericht des Renaissance-Malers Jean Belgamp steht Frank Künster, einer von Berlins bekanntesten Türstehern, und mustert einzeln die Besucher. Das Reich der Seligen, die richtige Seite vom jüngsten Gericht, wie der letzte coole Club, in den alle wollen, aber nur weniger Einlass finden.
9: Was mich oder was uns interessiert hat, ist vor allem das Verabschieden,
4: sagt Regisseur Ersan Montag.
9: Wann nimmt man Abschied? Wann stellt man fest, das ist die letzte Gelegenheit? Vielleicht werde ich die Person nicht nochmal sehen, vielleicht werde ich den Ort nicht nochmal besuchen, bevor man ein Leben ablebt. Und wann ist die letzte Station erreicht und wann stirbt man?
4: Am Ende treffen sich alle unter der Rotunde in der Mitte der Galerie im Rembrandt-Saal. Ein Flügel spielt wie von Geisterhand. Ein anatolischer Frauenchor aus Kreuzberg singt Mahlers Totenkinderlieder. Gespenstisch, oder? Flüstert Ersan Montag mir zu. Als Schlussbild plant er eine Art Beerdigungsritual für alle beteiligten Performer, Schauspielerinnen und Berliner Nachtleben-Originale. Eine Abschiedsgeste für die alternden Meister ihres Fachs unter den Werken der alten Meister, worüber sich deren Modelle, Göttinnen, Gekreuzigte, Heilige wohl unterhalten werden?
5: Nachts im Museum.
4: Sie haben die Jahrhunderte überdauert, gebannt für immer mitten im Leben. Am Wochenende bekommen sie Gesellschaft von Lebenden, die wie Geister das eigene Leben spielen und dessen Ende. Es gibt ein altes Wort für das, was Ersan Montag und Nadim Saman hier aufführen. Ars Moriendi. Die Kunst nicht des Malens oder des Schauspielens oder des Tanzens oder Musikmachens, sondern die Kunst des Sterbens. Und das ist ein Kompliment in unserer eitlen, flüchtigen Zeit.
0: Sagt Gerd Brendel über eine ganz besondere Nacktperformance zu erleben auf der Berliner Art Week. Und auch noch deutlich mehr, aber davor auch noch ausführlich gehört, dieses große, umfängliche Kunstfestival bis einschließlich Wochenende.

0: Musik von Bohemanda.
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0: Und die hat Heino Rindler.
2: Literaturnobelpreis und jetzt auch Bundesverdienstkreuz. Der Schriftsteller Laszlo Krosno-Horkoy ist in Berlin mit dem Großen Verdienstkreuz mit Stern ausgezeichnet worden. Laut Bundespräsident Steinmeier wurde durch dessen Nobelpreis auch Deutschland mitgeehrt. Der 72-Jährige besitzt neben der ungarischen auch die deutsche Staatsbürgerschaft und hat mehrere Jahre hier gelebt. Steinmeier würdigte vor allem dessen Blick auf den Menschen und nannte seine Bücher wörtlich einen Schutz vor der geheimnisleeren Welt. In seiner Dankesrede äußerte Krosno-Horkoy seine Sorge um aktuelle politische Entwicklungen.
3: Wir haben ein Problem. Wir könnten unsere Freiheit verlieren. Lassen Sie uns gemeinsam auf diese Freiheit achten und sie bewahren.
2: Der ungarisch-deutsche Literaturnobelpreisträger Laszlo Krosno-Horkoy. Erst zurückgegeben, dann zurückgekauft. Die Kunsthalle Bremen hat 5 Zeichnungen aus ihrem Bestand an die Erben des jüdischen Kunsthändlers Siegfried Lemle restituiert und anschließend von ihnen wieder erworben. Die Werke waren bei Forschungen als NS-Raubkunst identifiziert worden. Lemle betrieb in München eine Kunst- und Antiquitätenhandlung. Die Nationalsozialisten verboten ihm die Arbeit und zwangen ihn zum Ausverkauf seines Lagers. Später floh er mit seiner Familie in die USA. Die Kunsthalle hatte die 5 Zeichnungen während der NS-Zeit über einen Bremer Kunsthändler erworben. Durch den Rückkauf bleiben die Werke im Museum. Dort soll an das Schicksal verfolgter jüdischer Kunsthändler und Sammler erinnert werden. Die sogenannte Zwei-Faktor-Authentifizierung soll den persönlichen Zugang im Internet sicherer machen. Doch schon der Name kann zur Hürde werden. Jetzt ist der Begriff zum Wortgetüm des Jahres gewählt worden. Eine 8-köpfige Jury, Erwachsene mit geringer Lese- und Schreibkompetenz, kritisierte die Länge des Begriffs mit 27 Buchstaben und 9 Silben sowie die Fremdwortbestandteile und unterschiedliche Schreibweisen. Die Auszeichnung Wortgetüm des Jahres wird seit 2025 unter anderem von der Stiftung Grundbildung Berlin und der Berlin-Brandenburgischen Akademie der Wissenschaften vergeben. Damit soll auf sprachliche Barrieren im Alltag aufmerksam gemacht werden. Laut Leo 2018 Studie der Universität Hamburg haben rund 6,2 Millionen Erwachsene in Deutschland Schwierigkeiten beim Lesen und Schreiben. Die mexikanische Bildhauerin Jeles Cabrera ist tot. Sie starb am 1. September mit 100 Jahren, das berichtet Art News und beruft sich auf die Galerie der Künstlerin. Cabrera galt als erste professionelle Bildhauerin Mexikos und prägte die moderne Kunst ihres Landes über 7 Jahrzehnte. Ihre Skulpturen zeigen abstrahierte, üppige Körperformen, oft rau belassen und aus schwarzem, porösem Vulkangestein. 1949 gründete sie den Salón de la Plástica Mexicana mit. 1966 eröffnete sie in Mexiko-Stadt ein kostenloses Skulpturenmuseum. Erst spät bekam sie Anerkennung. 2023 erhielt Cabrera Mexikos höchste Auszeichnung für ein künstlerisches Lebenswerk, die Medaille für die schönen Künste. 2025 folgte eine Retrospektive im Palacio de Bellas Artes.
0: Heino Rindler mit den Kulturnachrichten. Vielen Dank. So, einen Nobelpreis für Literatur, den haben wir schon eine ganze Weile. Aber warum gibt es eigentlich keinen Nobelpreis für Kunst oder Musik oder Theater? Seit fast 40 Jahren gibt es eine Antwort auf diese Frage, nämlich der Premium Imperiale, ein Preis aus Japan für Malerei, Skulptur, Architektur, Theater, Film, das ist ein Preis, und Musik. 80.000 Euro, Nobelpreis für die Künste wird er gerne genannt. Heute gab es die neuen Preisträger, aber er ist eben nicht der offizielle Nobelpreis für die Künste, sondern wird eben einfach nur so genannt. Und das Preisgeld ist auch natürlich deutlich geringer als das vom Original. Aber reden wir über diesen Premium Imperiale, reden wir über die neuen Preisträger, die wir seit heute kennen. Berühmte Namen, der Architekt Daniel Libeskind, die amerikanische Künstlerin Jenny Holzer, die Schauspielerin Kate Blanchett, der Dirigent Herbert Blomstedt und der britische Bildhauer Andy Goldsworthy, Carsten Probst. Also reden wir über die Preisträger, auch über die Frage, wie wichtig dieser Premium Imperiale eigentlich geworden ist über die Jahre. Also, wofür genau werden denn diese 5 Preisträgerinnen und Preisträger geehrt? Ich meine, berühmt sind sie, das ist klar. Aber wofür genau bekommen sie diese Ehrung?
4: Also Liebeskind kennt man ja als Architekt von wirklich, man kann sagen, ikonischen Bauten inzwischen. Ich denke, das hat auch mit den Ausschlag gegeben. In Deutschland das Jüdische Museum hier in Berlin oder nach dem 11. September das One World Center nahe Ground Zero in New York. Jenny Holzer wird als Malerin ausgezeichnet, interessanterweise, obwohl man sie ja eigentlich für ihre raumgreifenden LED-Schriftbänder kennt, die sie in allen Museen der Welt sozusagen installiert hat. Aber das ist natürlich so ihr Alleinstellungsmerkmal auch. Daran erkennt man sie eben auch als Formsprache immer wieder. Und im Bereich Theater und Film, muss man sagen, wird beim Premium Imperiale gern Prominenz, ja, gerade im Film aus dem Umkreis von Hollywood geehrt. In diesem Fall Cate Blanchett, mehrfache Oscar-Preisträgerin.
5: Braucht eigentlich keine Preise mehr, ne?
4: Braucht, ja, ohnehin, genau.
5: Die anderen vielleicht auch nicht.
4: Aber in diesem Fall, man kennt sie vielleicht aus ihren Arbeiten mit Steven Spielberg, mit Martin Scorsese oder mit Woody Allen, für die sie auch ausgezeichnet wurde. Also eigentlich braucht es da gar keine großen Kommentare. Der Name spricht eigentlich für sich, genauso bei Herbert Blomstedt, dem mittlerweile ziemlich hochbetagten schwedischen Dirigenten. Das ist wohl so, wie es manchmal auch beim Premium Imperiale vorkommt, so eine Art Ehrung fürs Lebenswerk, denke ich auch in diesem Fall. Was vielleicht ein bisschen überraschend, für mich jedenfalls sehr bemerkenswert, positiv bemerkenswert, ist die Auszeichnung für Andy Goldsworthy, dieser britische Bildhauer, der eigentlich bekannt ist so für Arbeiten in und mit der Natur. Wirklich sehr poetische Installation seit Jahrzehnten, die er auch sehr gern so diesen Naturkräften aussetzt, der Verwitterung und so. Das ist wirklich ein eigentlich noch gar nicht so bekanntes Werk. Insofern bemerkenswert, weil eben diesen Weltruhm vielleicht, den die anderen Preisträgerinnen und Preisträger haben, noch gar nicht so hat. Aber in diesem Fall sozusagen etwas, das ihn sicherlich bekannter macht.
5: Es heißt ja so Nobelpreis der Künste, das benutzt man so ein bisschen als Journalist, um einfach so ein bisschen es einzuordnen, wofür diese Premium Imperiale steht. Aber man muss natürlich wissen, dass der Nobelpreis ja, also zumindest der für die Wissenschaften und auch für die Literatur in Schweden vergeben wird von der Schwedischen Akademie und dieser Premium Imperiale wiederum in Japan vom japanischen Kaiserhaus vergeben wird. Das Preisgeld wird auch in Yen ausgelobt. Was bedeutet das eigentlich, dass dieser Preis aus Japan kommt? Ist das auch eine kulturelle Frage, dass man sozusagen so einen ostasiatischen Entwurf, Gegenentwurf zu diesem eher so europäisch-westlichen Nobelpreis noch aufstellen wollte?
4: Gegenentwurf würde ich nicht sagen, eigentlich fast das Gegenteil kann man eigentlich sagen. Also der Premium Imperiale sollte Japan symbolisch auf kulturellem Gebiet eigentlich mit Europa, mit Westeuropa vor allem, verbinden.
5: Also eher eine Brücke sogar fast.
4: Eine Brücke schlagen. Ne? Also als er gegründet wurde in den 80er Jahren, da waren diese internationalen Beziehungen von Japan ziemlich in der Krise. Man hat sich überlegt, was kann man tun und hat eben diese weichen Standortfaktoren sozusagen gefunden, diesen Kreis des kulturellen Engagements. Und die Berater, das sieht man eben auch bis heute sehr deutlich, die Berater und Nominierungskomitees für den Preis sind ausschließlich mit Persönlichkeiten besetzt, die außer aus Japan und den USA eben aus westeuropäischen, man kann sagen aus den G7 Staaten außer Kanada kommen und mit denen eben Japan traditionell gute Wirtschaftsbeziehungen unterhält und unterhalten will. Und auch die Preisträgerinnen und Preisträger kamen jahrzehntelang vor allem aus diesen Staaten, ne? Also Italien, Frankreich, Großbritannien, Deutschland, eben USA, Japan dazu. Und andere Kulturkreise, andere Länder wurden bei den Preisvergaben jahrzehntelang fast gar nicht berücksichtigt. Das ändert sich, glaube ich, erst in den letzten Jahren.
5: Was hat sich da genau verändert?
4: Also man muss auch sagen, Frauen wurden auch weniger begünstigt bisher, aber in den letzten Jahren wurden sie vermehrt berücksichtigt, vor allem zum Beispiel in den letzten Jahren die aus Palästina stammende, dezidiert auch feministisch arbeitende Künstlerin Mona Hatoum aus Libanon. Dazu zum Beispiel William Kentridge oder der Bildhauer Al-Anatsui, auch aus Afrika. Also Afrikaner spielen sozusagen in den letzten Jahren vermehrt eine Rolle, in diesem Jahr jetzt wiederum weniger. Und insgesamt gab es 185 Preisträgerinnen und Preisträger in den letzten Jahren, in den letzten 35 Jahren. Und man muss sagen, erst langsam kommt dieser Preis dazu, eine größere Diversität anzunehmen. Ne? Also eigentlich liegt der Schwerpunkt nach wie vor auf dem westlichen Kulturbetrieb, wie wir auch dieses Jahr sehen.
5: Ich finde bemerkenswert, dass man diese Brücke irgendwie braucht, um der breiteren Öffentlichkeit zu erklären, was eigentlich der Premium Imperiale eigentlich ist. Klar, ein renommierter Preis, aber bei weitem nicht die Bekanntheit und das Renommee des Nobelpreises. Was müsste denn passieren, dass der Premium Imperiale, ich sag mal, gleichzieht? Oder muss er überhaupt gleichziehen?
4: Ich glaube, sie liebäugeln immer so ein bisschen damit, der Nobelpreis auch für diese Künste zu sein. Ich finde, um gleichzuziehen, müsste vielleicht die fachliche Expertise noch ein bisschen mehr ausbauen, um es mal so zu sagen. Also er könnte noch mehr auf diese innovative Qualität vielleicht von künstlerischen Werken setzen, in allen Bereichen, in denen es ausgezeichnet wird, weniger auf das, was über Jahrzehnte ohnehin schon ausgezeichnet wurde, auf der einen Seite. Also wenn man zum Beispiel dieses Verfahren mit dem Literatur-Nobelpreis vergleicht.
5: Da gibt es ja immer wieder Überraschungen auch, ne?
4: Da gibt es Überraschungen und die recherchieren eigentlich das ganze Jahr. Die machen weltweite Umfragen unter Kritikerinnen, unter Universitäten, unter Expertinnen aller Art, um Vorschläge zu sammeln. Das sind Jahrhunderte Vorschläge, ne? Und beim Premium Imperiale ist das signifikant anders. Also man hat das Gefühl, dass das Beratergremium solche Differenzierungen gar nicht vornehmen kann. Das sind ehemalige hochrangige Politiker. Das sind manchmal so hochrangige Kulturfunktionäre natürlich auch, die vielleicht so ein Überblickswissen haben. Aber so richtig spezifisch wird das eigentlich nie. Und man muss eigentlich wirklich fragen, welchen Kunstbegriff vertreten die eigentlich genau? Welchen Kulturbegriff? Was soll das eigentlich bedeuten? Das ist immer so ein bisschen intransparent. Sind es eigentlich vor allem Gesten an den Westen vom japanischen Kaiserhaus gestützt? Oder vielleicht muss man auch sagen, muss man sich auch lösen von diesem Gedanken, Nobelpreis sein zu wollen, weil der Nobelpreis gerade im Bereich Literatur ist ja auch nicht mehr ganz unangefochten. Vielleicht sollte man eigentlich wirklich darauf setzen, gerade aus der japanischen, aus der asiatischen Perspektive eine ganz eigene Zeichensetzung, eine ganz eigene Zielsetzung zu nehmen.
0: Unser Kritiker Carsten Probst über den Premium Imperiale und wo er steht. Heute wurden die neuen Preisträger bekannt gegeben.

0: So, auf nach Venedig zu den Filmfestspielen. Wir sind vor Ort mit unserem Team, berichten täglich im Programm. Und heute schauen wir uns zwei Filme an, die eins verbindet, nämlich es geht um Tech-Größen. Eine fiktive Figur und den berühmtesten echten Tech-Unternehmer. Auch natürlich sehr umstritten, Elon Musk. In dem fiktiven Film spielen Javier Bardem und Penelope Cruz. Bunker heißt dieser Film, über den reden wir gleich. Aber reden wir erstmal über eine vierstündige Dokumentation von Alex Gibney über Elon Musk. Susanne Burg aus der Filmredaktion hat beide Filme gesehen. Natürlich auch diese große Musk-Doku in Venedig. Sie sind vor Ort. Es gibt ja schon wirklich mehrere Dokumentarfilme, so viel Material. Man glaubt schon, so viel zu wissen über Elon Musk. Was ist das jetzt für ein Musk-Porträt geworden?
1: Ja, also auch da ist bekanntes Material mit dabei, aber es ist trotzdem total spannend. Der Film erzählt den Aufstieg von Elon Musk von den ersten Schritten im Silicon Valley bis zu seinen Aktivitäten bei DOGE, also dem Ministerium für Regierungseffizienz. Einiges davon kennt man, wie ich sagte. Es ist wirklich diese Wucht des Materials, die so spannend ist. Regisseur Alex Gibney interessiert sich vor allem für die Frage, wie dieser Mann eine solche enorme Macht bekommen konnte und warum ihm so viele Menschen folgen. Das heißt also, er nimmt den Mythos vom genialen Visionär auseinander und schaut darauf, was hinter dieser Selbstdarstellung steckt.
0: Das bedeutet vermutlich auch, dass der Film eben nicht nur die Geschichte eines Unternehmers, eines umstrittenen Unternehmers erzählt, sondern auch die eines enormen Machtzuwachses, den wir ja in letzter Zeit bei ihm erlebt haben, in den letzten Jahren jedenfalls. Wie gelingt es denn dem Regisseur, ich sag mal, diesen Mythos vom genialen Visionär, wie du es beschrieben hast, auseinanderzunehmen?
1: Naja, also Gibney zeigt Musk als jemand, der ganz früh verstanden hat, dass man mit großen Versprechen und einer starken Selbstdarstellung enorm viel erreichen kann. Das beginnt bei seinen ersten Firmen, zieht sich dann über PayPal, Tesla und SpaceX bis zu X. Und der Film sagt auch, Musk habe sich dann nicht aus ideologischen Gründen ab 2024 zu Donald Trump hingewandt, sondern vor allem aus wirtschaftlichen und auch aus juristischen Gründen. Es liefen zeitweise 34 Verfahren gegen ihn, unter anderem in Sachen Tesla Autopilot und dem Vorwurf, Tesla habe die Fähigkeit von Autopilot übertrieben dargestellt. Musk selber hat Gibney nicht interviewt. Der wusste vielleicht, dass Gibney sich in seinen Dokumentarfilmen gerne mal mit Institutionen, Unternehmen und sehr mächtigen Einzelpersonen beschäftigt, wie zum Beispiel in seinem Film über WikiLeaks oder seinen Film über Folter, im sogenannten War on Terror, für den er 2008 dann auch den Dokumentarfilm-Oscar gewonnen hat. Aber Gibney hat einfach alles Videomaterial zusammengetragen, das es von Musk gibt, hat eine Video-KI damit gefüttert und einen virtuellen Musk erschaffen, der dann im Film ein Interview gibt und sich immer wieder erklärt, warum er dieses oder jenes macht. Das ist wirklich sehr smart gemacht.
0: Ja, interessantes Experiment, auch ästhetisch. 4 Stunden immerhin, das ist wirklich eine lange Zeit für eine Dokumentation. Hat dich der Film überzeugt?
1: Also ich finde, er ist ein bisschen effekthascherisch geschnitten, aber was wirklich überzeugt ist, dass er so hervorragend recherchiert ist. Gibney hat auch viele Journalisten aus der Tech-Branche interviewt, die Musks Machtzuwachs aus ihrer Sicht beschreiben. Dann 2 Frauen, mit denen Musk liiert war, darunter auch die Influencerin Ashley St. Clair, mit der Musk erst jüngst zusammen war. Sie war heute in Venedig, hat in der Pressekonferenz erzählt, dass Musks rechte Hand Jared Bircher ihr 40 Millionen US-Dollar angeboten hat, damit sie nicht mit Alex Gibney redet. Sie hat das aber ausgeschlagen und erzählt im Film von Musks politischem Engagement, dass Musk bei den US-Wahlen 2024 ungewöhnlich sicher gewesen sei, Trump würde gewinnen. Dazu gehören auch rätselhafte Bemerkungen von 10.000 Lasern im All, die im Film die Frage aufwerfen, was Musk mit seinen technologischen Möglichkeiten alles anstellen könnte. Gibney verbindet das mit Musks Kontrolle über Starlink, X und großen Mengen an Daten, die er auch mit seiner Arbeit bei DOGE gesammelt hat. Also mit einer Macht, die weit über sein Unternehmen hinausreicht. Und das heißt, dieser ganze Film ist eine beklemmende Warnung davor, was passiert, wenn sich technologisches, wirtschaftliches und politisches Kapital bei einem Einzelnen konzentriert. Und das ist wirklich das Spannende an der Dokumentation.
0: Also, eine Dokumentation über Elon Musk, 4 Stunden lang mit durchaus bemerkenswerten auch Elementen. Susanne Burg in Venedig, dort bei den Filmfestspielen, dort war dieser Dokumentarfilm jetzt zu sehen, außerhalb der Konkurrenz, aber in der Konkurrenz, im Wettbewerb, gab es heute eine Premiere, nämlich den Spielfilm eines französischen Regisseurs Florian Zeller. Und bemerkenswerterweise greift er auch das Thema auf. Tech-Milliardäre. Bunker heißt dieser Film mit Javier Bardem und Penelope Cruz. Welcher Blick ist das auf Tech-Milliardäre?
1: Also erstmal steht im Zentrum ein Architekt, gespielt von Javier Bardem, der in London lebt, zusammen mit seiner Frau, eben Penelope Cruz, und den Kindern. Und sie leben in einem modernen Haus mit vielen Fenstern, Licht, alles sehr stylisch eingerichtet. Der Architekt spricht davon, dass Eleganz in der Architektur für ihn eine Kombination aus Kultur und Ruhe ist. Ja, und dann bekommt er ein Angebot aus San Francisco. Er soll eben für einen Tech-Milliardär einen riesigen Bunker auf Hawaii bauen, einen Luxusbunker, sodass da 35 Menschen ein Jahr überleben können. Und die Frage, die der Film aufwirft, ist, nimmt der Architekt das Angebot an? Seine Frau ist die moralische Stimme, die sagt, das kannst du nicht machen. Dieses Angebot steht für all das, was in der Welt so falsch läuft. Aber der Architekt ist sich da nicht so sicher. Das Projekt klingt einfach interessant und die Ehe gerät über dieser moralischen Frage dann in eine Schieflage.
0: Und wie genau greift der Film Paranoia und Weltuntergangsstimmung auf?
1: Also diese Paranoia schwingt ständig mit. Das schöne Haus mit diesem edlen Design sieht plötzlich auch ein bisschen aus wie ein Bunker, denn man merkt plötzlich, haha, die Grundstruktur ist aus Beton.

0: aber natürlich sehr unterschiedlich gelagert. Ein Film mit dem Titel Bunker, über den haben wir gerade gesprochen, mit Javier Bardem und Penelope Cruz. Und eine große Dokumentation über Elon Musk. 4 Stunden lang, Alex Gibney. 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Und am Samstag dann, am Samstagnachmittag sind wir komplett dort mit der ganzen Sendung Vollbild, unsere Filmsendung in Venedig bei den Filmfestspielen. So, und Gregor Sander schaut schon mal in die Feuilletons des nächsten Tages.
1: Die Jury des Deutschen Buchpreises hat die Longlist zu einer Shortlist gekürzt und eigentlich gibt es dann verlässlich Gemoser in den Feuilletons, weil dem einen die eine Schriftstellerin fehlt oder der anderen dieser Shortlist-Autor gar nicht passt. In diesem Jahr ist man sich erstaunlich einig. Die Jury macht sich das Leben schwer, aber uns Freude, jubelt Judith von Sternburg in der Frankfurter Rundschau zur folgenden Auswahl. Sheida Basiar, Die Lücken, Franziska Gensler, Orca, Valeria Gordejew, Die Zikade entschlüpft ihrer goldglänzenden Hülle, Elias Hirschel, Schleifen, Peggy Mähler, Selbstregulierung des Herzens und Dana Vohwinkel, Anton und Alma. Gerrit Bartels vom Berliner Tagesspiegel zeigt sich mit den Kürzungen sehr zufrieden. Ingo Schulze, Heinz Strunk und Lukas Rietschel sind draußen. Das ist insofern nicht weiter von Belang, als dass auf ihre Romane schon genügend Scheinwerfer gerichtet worden sind. Und es ist sowieso kaum möglich, die Vorzüge des einen Romans gegen wiederum andere aufzuwiegen und daraus einen Wettbewerb zu machen. Nun wird es immer noch Leserinnen und Leser geben, die eigentlich genau das vom Deutschen Buchpreis erwarten. Favoritinnen gibt es trotz der angeblichen Unmöglichkeit des Wettbewerbes dennoch. Christiane Lutz nennt in der Süddeutschen Zeitung Die Lücken von Sheida Basiar. Der vielschichtige, multiperspektivische Roman, der sich über ein Jahrhundert erstreckt, ist ein Epos über deutsche Vergangenheitsbewältigung und die Verweigerung derselben am Beispiel eines fiktiven Dorfes im Hunsrück. Judith von Sternburg von der FR erkennt in Valeria Gordejews Die Zikade entschlüpft ihrer goldglänzenden Hülle einen Bulgakow-haften Ritt, vor allem zwischen Berlin und Moskau. Beide Autorinnen hat auch Julia Hubernagel von der Taz auf dem Zettel und fügt, wie ihre Kolleginnen auch, noch Dana Vohwinkels Anton und Alma hinzu, das eine Liebesgeschichte nach dem Hamas-Überfall vom 7. Oktober erzählt, auch wenn sich hier zumindest leise Kritik andeutet. Denn das junge Berliner Paar, einer jüdisch, eine nicht, was man, vielleicht je nach Nähe zum oder Bekanntschaft mit dem skizzierten Milieu, wahlweise als genau beobachtet oder trivial bezeichnen kann. Am 5. Oktober wissen wir, wer dann tatsächlich gewonnen hat. In der Frankfurter Allgemeinen Zeitung erklärt Josef Harder, wie er zum Lesen gekommen ist. Ich war schlecht im Fußball, ein bisschen zu dick, die anderen haben mich ein bisschen gemobbt. Solche Kinder waren sehr anfällig für Karl May. Allerdings ist ihm seine Liebe zu Winnetou und Old Shatterhand heute ein bisschen peinlich. Das ist jetzt kein Ruhmesblatt. Ich bin eine Zeit lang, so zwischen 10 und 13, vollkommen in diese Karl-May-Welt hineingekippt, wo ein höchst neurotischer Autor ständig sich als einsamen Menschen beschreibt, der chronisch unterschätzt und gedemütigt wird und dann am Schluss allen zeigt, wie toll er ist. Ein anderer Kindheitsfernsehstar feiert den 50. Geburtstag und Jenny Zülker versucht ihn in der Taz gebührend zu begehen, was gar nicht so einfach ist, denn Vorlage war die Hauptfigur des erfolgreichen 1912 erschienenen Buches Die Biene Maja und ihre Abenteuer des Antisemiten und späteren Nationalsozialisten Waldemar Bonsels. Die Taz-Autorin zieht den Film- und Literaturwissenschaftler Rolf Giesen zu Rate. Er bezeichnet die Maya-Welt als vulgär-darwinistisch, kritisiert den nach militärischem Vorbild agierenden Ameisenstaat und bemängelt das angebliche Fehlen von Antagonisten in einer, auch in der Animationsversion der 70er, Welt der Langeweile. Alles sei sauber, gut und gewaltfrei. Kindern so etwas vorzusetzen, sei jedoch nicht hilfreich für deren Umgang mit Konflikten. Die kindliche Zülker hingegen war bei Biene Maja froh um die natürlich platonische, immerhin genderunabhängige Freundschaft mit dem trotteligen Willi, der seiner starken weiblichen Heldin mehr oder minder hinterher stolpert. Als Entschuldigung für ihre Maja-Begeisterung führt sie außerdem an: Wir hatten ja sonst nichts. Nur Maja, Heidi, Vicky und biertrinkende Väter.
0: Gregor Sander aus den Feuilletons vom 9. September. Und das war schon Fazit, die Kultur vom Tage mit Wladimir Balzer. 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

0: Soweit die Kultursendung Fazit. Gleich hören Sie hier im Programm die Nachrichten im Deutschlandfunk und danach geht's weiter mit der Deutschlandfunk Radionacht mit mir, Mike Herbst. Aber jetzt erstmal die Nachrichten.
1: 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Ein Uhr, die Nachrichten. Außenminister Wadefuhl hat die Ukraine aufgefordert, den Kauf von mehr Waffen aus Deutschland zu prüfen. Wadefuhl sagte der Bild-Zeitung, zum jetzigen Zeitpunkt sei man nicht ganz zufrieden mit dem, was es an Bestellungen aus Kiew gebe. Deutschland sei mittlerweile der stärkste Unterstützer der Ukraine, was die finanzielle und militärische Unterstützung angehe, betonte der Minister. Davon müsse die deutsche Verteidigungsindustrie profitieren. Dies habe er auch mit dem ukrainischen Präsidenten Selenskyj im vergangenen Monat bei seinem jüngsten Besuch in Kiew erörtert. Wadefuhl bot der Regierung in Kiew Hilfe an, damit sich ukrainische Männer im wehrfähigen Alter, die sich derzeit in Deutschland aufhielten, in ihre Heimat zurückkehrten. Man könne Kiew helfen, sie zu identifizieren. Wadefuhl sagte wörtlich, wir wissen, wer hier lebt, wer Sozialleistungen bezieht oder wer hier angemeldet ist. Die Rückkehr solle jedoch ohne Zwang erfolgen, betonte der CDU-Politiker. Der Bundestag befasst sich heute in der traditionellen Generaldebatte mit den Schwerpunkten der Regierungspolitik. Üblicherweise ist dies ein Schlagabtausch über sämtliche Facetten der Arbeit der Bundesregierung. Die AfD-Partei und Fraktionsvorsitzende Weidel eröffnet als Oppositionsführerin die Aussprache. Anschließend erwidert Bundeskanzler und CDU-Chef Merz die Rede. Thema dürfte auch der Ausgang der Landtagswahl in Sachsen-Anhalt sein. Merz hatte von der schwersten Wahlniederlage der CDU seit Jahrzehnten gesprochen. Formell geht es bei der Debatte im Bundestag um den Etat des Kanzlers. Am Nachmittag stehen zudem Einzelpläne für Auswärtiges, Verteidigung und Entwicklung auf der Tagesordnung. Das Parlament stimmt im November über den Bundeshaushalt für das nächste Jahr ab. Angesichts der schlechten Ergebnisse Deutschlands bei der jüngsten PISA-Bildungsstudie fordert der CDU-Bildungspolitiker Hose eine gemeinsame Kraftanstrengung von Bund und Ländern. Diese sei überfällig, sagte Hose im Deutschlandfunk. Es gebe heute Probleme in der Bildung über alle Bundesländer hinweg. Dass sich laut der Studie der Zusammenhang zwischen der sozialen Herkunft und den Bildungserfolgen von Kindern in Deutschland weiter verschärft habe, sei nicht hinnehmbar, betonte Hose. Dies zerstöre individuelle Lebenschancen und führe zudem zu großen gesellschaftlichen Problemen. Auch die bildungspolitische Sprecherin der Grünen Bundestagsfraktion Reinalter kritisierte, die neuen PISA-Ergebnisse zeigten erneut, wie ungerecht die Chancen im deutschen Bildungssystem verteilt seien. Die stellvertretende SPD-Fraktionsvorsitzende Schmidt und der bildungspolitische Sprecher der AfD-Fraktion Reichert sprachen sich jeweils für die Einberufung eines nationalen Bildungsgipfels aus. In der neuen PISA-Bildungsstudie schneiden 15-jährige Schüler in Deutschland so schlecht ab wie nie zuvor. Iranische Medien haben mehrere Explosionen auf der Insel Khark im Persischen Golf sowie nahe der Hafenstadt Jask an der Straße von Hormus gemeldet. Die Explosionen seien auf verschiedenen Teilen der Insel Khark zu hören gewesen, darunter auch im Hafengebiet. Ein iranischer Tanker sei von einer US-Rakete getroffen worden. Es habe keine Verletzten gegeben, hieß es. Die US-Seite bestätigte Angriffe auf mehrere iranische Tanker, nachdem es erneut zu versuchten Raketenangriffen auf ein US-Kriegsschiff gekommen sei. Als Reaktion kündigte die iranische Revolutionsgarde Vergeltung gegen Schiffe in kuwaitischen und bahrainischen Häfen an, auf denen sich Amerikaner befinden. Die Insel Khark ist von strategischer Bedeutung. Ein großer Teil der iranischen Ölproduktion wird von dort verschifft. In der Fußball-Champions League hat Borussia Dortmund gegen den FC Villarreal aus Spanien gewonnen. Der BVB setzte sich zu Hause mit 3:2 durch. Das Wetter. In der Nacht von Nordwesten ausgreifend schauerartiger Regen, sonst wechselnd bewölkt und im Süden sowie Teilen des Ostens Schauer und teils kräftige Gewitter, 18 bis 9 Grad. Tagsüber von den Alpen bis nach Ostbayern und zur Neiße stark bewölkt und teils länger anhaltender Regen. Im äußersten Südosten sowie der Lausitz vereinzelt Gewitter und Starkregengefahr. Sonst wechselnd bewölkt und im Nordwesten einzelne Schauer, an der Nordsee auch Gewitter, bei 17 bis 23 Grad. Und am Donnerstag im Norden zeitweise auch stärker bewölkt, aber kaum Regen. Vor allem im Südwesten und der südlichen Mitte viel Sonne bei 17 bis 24 Grad. Das waren die Nachrichten.
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0: Heute Nacht mit Mike Herbstreuth. Schön, dass Sie zuhören.

Im Frühjahr 2025 haben Union und SPD im Koalitionsvertrag Nürnberg als Standort für ein bundesweites NSU-Dokumentationszentrum festgelegt. Viel geschehen ist seitdem in Nürnberg allerdings noch nicht. Welche Hürden stehen einem NSU-Dokumentationszentrum im Weg? Und was kann so ein Ort überhaupt leisten, auch für die Hinterbliebenen? Wir schauen gleich genauer drauf. Eins unserer Themen in dieser Stunde hier in der Radionacht.

0: Für viele war er der Mann, der China einte. Für die Kommunistische Partei ist er bis heute Gründungsfigur der Volksrepublik. Doch Mao Zedongs Herrschaft brachte auch eine der größten Hungerskatastrophen in der Geschichte Chinas und die Gewalt der Kulturrevolution. Vor 50 Jahren starb er, und mehr darüber jetzt in einem Kalenderblatt von Anja Reinhardt.
1: Der große Steuermann ist in die Fluten des Yangtze gesprungen. Zu laut sind die Gerüchte um seinen Gesundheitszustand. Mao Zedong ist 72 Jahre alt, aber jetzt schwimmt er mit der Jugend in Chinas mächtigstem Strom. Im weißen Bademantel lässt er sich anschließend fotografieren. Die Bilder gehen durchs Land. Mao, der Unermüdliche, der Kraftvolle, immer noch.
2: Es gibt eben eine ganze Reihe von außergewöhnlichen Dingen, die dann in der Presse über ihn zu lesen sind, insbesondere dann ab Mitte der 50er Jahre, wenn er immer wieder im Yangtze schwimmt oder in anderen Flüssen und sich hier ganz in der Tradition des Flutenbezwingers zeigt.
1: Der Freiburger Sinologe Daniel Lese im Deutschlandfunk. Für viele Chinesen ist Mao der Mann, der ihr Land nach Jahrzehnten von Krieg, Besatzung und innerer Zerrissenheit wieder vereint hat. Am 1. Oktober 1949 ruft Mao in Peking die Volksrepublik China aus. Aus dem Bauernsohn aus der Provinz Yunnan ist der große Vorsitzende geworden. Ohne Rücksicht baut er China um, mit Enteignungen, Kollektivierungen und politischer Verfolgung. Außenpolitisch steht er an der Seite der Sowjetunion. Aber Mao will einen eigenen Weg zum Kommunismus und China in kürzester Zeit zur Industrienation machen. 1958 ruft er den großen Sprung nach vorn aus.
2: Ja, der große Sprung nach vorne ist im Wesentlichen der Versuch, die Industrialisierung Chinas massiv zu beschleunigen. Er versucht das, ja, wenn man so will, überzukompensieren und in den Sozialismus schneller zu springen als ursprünglich geplant.
1: Millionen Bauern müssen nun in primitiven Öfen Stahl produzieren. Ernten fallen aus, die Menschen hungern. Mao selbst trifft keine Schuld, lautet die Propaganda. Die Spatzen picken die Körner. Das ganze Land jagt die Vögel. Schätzungsweise 2 Milliarden Spatzen werden getötet. Es folgt eine Insektenplage. Das wenige noch vorhandene Getreide wird beschlagnahmt, Widerstand mit Gewalt gebrochen.
2: Das Ganze sorgt also dann dafür, dass ja mindestens 2 oder 3 Dutzend Millionen Menschen verhungern, totgeschlagen werden von Lokalkadern oder sonst wie ums Leben kommen.
1: Mao ist politisch geschwächt. Wenige Jahre später holt er zum Gegenschlag aus. Als er 1966 demonstrativ im Yangtze schwimmt, laufen bereits die ersten politischen Säuberungen. Die Kulturrevolution beginnt. Mao hetzt die Jugend gegen vermeintliche Feinde der Revolution auf. Schüler demütigen ihre Lehrer, Professoren werden geschlagen. Tempel und Bücher zerstört, Parteifunktionäre öffentlich vorgeführt. Mao selbst hatte schon Jahrzehnte zuvor geschrieben:
3: Revolution ist kein Gastmahl, kein Aufsatzschreiben, kein Bildermalen oder Deckensticken. Die Revolution ist ein Aufstand, ein Gewaltakt, durch den eine Klasse eine andere Klasse stürzt.
1: Auf dem Land kommt es zu regelrechten Massakern. Daniel Lese:
2: Die Gesellschaft wird in vielfältigster Weise traumatisiert. Also es gibt spätere Schätzungen von bis zu 100 Millionen politisch Verfolgten. Sicherlich weniger Todesopfer, vielleicht so 1 bis 1,5 Millionen.
1: Währenddessen wird Mao ausgerechnet im Westen zur Popfigur. Studenten tragen die kleine rote Mao-Bibel. Andy Warhol macht sein Gesicht zur Pop-Art. Der wirkliche Mao ist da kaum noch zu sehen.
2: Insgesamt dringen sehr, sehr wenig Nachrichten über den eigentlichen Ist-Zustand noch nach draußen. Es ist eben ein imaginiertes China, was darin zum Ausdruck kommt.
1: In seinen letzten Jahren ist Mao schwer krank. Am 9. September 1976 stirbt er in Peking, 82 Jahre alt. Die Meldung im Radio ist überraschend nüchtern.
4: Genosse Mao Zedong, der geschätzte und geliebte große Führer unserer Partei, ist trotz gewissenhafter ärztlicher Fürsorge gestorben.
1: Kaum ein Herrscher des 20. Jahrhunderts verantwortete so viele Tote wie Mao. Aber die Kommunistische Partei findet die Formel, Mao habe zu 70% richtig und zu 30% falsch gelegen.
2: Ich glaube, es gab gute Gründe, weswegen die kommunistische Parteiführung nach Maos Tod so kritisch war gegenüber dem Personenkult, weil es immer die Möglichkeit eröffnet, dass sich eine Person über das System erhebt.
1: Heute konzentriert sich die Macht in China wieder auf einen Mann. und Maos riesiges Porträt hängt bis heute dort, wo 1949 seine Herrschaft begann, über dem Tor des himmlischen Friedens.
0: Heute vor 50 Jahren ist Mao Zedong gestorben. Ein Kalenderblatt war das von Anja Reinhardt. Sie hören die Radio nach dem Deutschlandfunk, 1:13 Uhr haben wir es.

0: In Chemnitz erinnert ein Dokumentationszentrum an die Opfer der NSU-Mordserie. Und auch in Nürnberg soll so ein Ort entstehen. Aber das Vorhaben, das stockt. In beiden Städten wackelt die Finanzierung und die Angehörigen der Opfer sind enttäuscht. Mehr darüber jetzt in einem Hintergrund von Alexander Moritz und Livia Hoffmann.
1: Hätten die das vorher schon richtig ermittelt, 99, wären die vielleicht die anderen Morde verhindert werden können.
2: Serkan Yildirim wäre fast zum ersten Todesopfer des sogenannten nationalsozialistischen Untergrunds geworden. 1999 explodiert in seiner Bar Sonnenschein in Nürnberg eine Rohrbombe. Sie ist in einer Taschenlampe versteckt. Yildirim findet sie beim Putzen auf der Toilette. Als er die Taschenlampe einschaltet, detoniert sie. Der damals 18-Jährige überlebt schwer verletzt. Dass rechtsextreme Terroristen dahinter stecken, wird erst Jahre später klar, während des Gerichtsprozesses gegen den NSU. Warum fiel diese Verbindung der Polizei erst so spät auf? Eine von vielen Fragen zur Rechtsterrorserie, die bis heute auf Antworten wartet. Nürnberg, Maximilianstraße in der Nähe des Hauptbahnhofs. Im Justizgebäude mit dem historischen Schwurgerichtssaal 600 wurden vor rund 80 Jahren die Haupttäter des NS-Regimes verurteilt. Heute erinnert eine Ausstellung an die Nürnberger Prozesse. Gleich nebenan, in einem weißen Flachbau mit Garagentoren, dem Cube 600, könnte bald ein weiteres Dokumentationszentrum entstehen. Zum Rechtsterror des NSU. Im Frühjahr 2025 haben Union und SPD im Koalitionsvertrag Nürnberg als Standort für ein bundesweites NSU-Dokumentationszentrum festgelegt. Julia Lehner, damalige Kulturreferentin der Stadt Nürnberg, wirbt im Interview mit dem Bayerischen Rundfunk für den Standort Cube 600.
3: Wir dachten, es könnte ganz gut ein Baustein sein am Memorium Schwurgerichtssaal 600. Und an dieser Stelle ist auf der einen Seite auch noch Raum vorhanden, physischer Raum im Vorfeld oder am Vorplatz. Und es gelingt eventuell, dorthin dieses Zentrum zu setzen.
2: Was kann ein solcher Ort überhaupt leisten? Welche Bedeutung hat er für die Hinterbliebenen? Und welche Hürden stehen einem NSU-Dokumentationszentrum im Weg? Viel geschehen ist in Nürnberg noch nicht. Dabei ist die Stadt im NSU-Komplex nicht irgendein Ort. Ein Jahr nach dem Anschlag auf die Bar von Serkan Yildirim schießen die NSU-Terroristen Uwe Mundlos und Uwe Böhnhardt am 9. September 2000 in Nürnberg auf den Blumenhändler Enver Şimşek. Zwei Tage später stirbt er. Er ist das erste Todesopfer des NSU. In Nürnberg ermordet der NSU auch den Änderungsschneider Abdurrahim Özüdoğru und den Imbissbetreiber Ismail Yaşar. Die rechtsterroristische Gruppe tötet zwischen 2000 und 2007 mindestens 10 Menschen, fast ausnahmslos Migranten. Bei dem Nagelbombenanschlag auf die Kölner Kolbstraße und zwei weiteren Sprengstoffanschlägen gibt es nur durch Zufall keine Toten. Über 20 Menschen werden teils schwer verletzt. Die Behörden ermitteln lange im Umfeld der Opfer. Angehörige gerieten unter Verdacht. Nach der Selbstenttarnung des NSU und dem Tod von Mundlos und Böhnhardt im November 2011 wird nur Beate Zschäper als Haupttäterin verurteilt. Vier befreundete Neonazis werden im Münchner NSU-Prozess als Mittäter bestraft. Im Juli 2026 verurteilt das Oberlandesgericht Dresden auch Zschäpes enge Freundin Susanne Eminger zu 2 Jahren Haft auf Bewährung. Dennoch kritisieren Angehörige der Opfer die Aufarbeitung als lückenhaft. Das Gedenken an die NSU-Opfer wird ein Vierteljahrhundert nach den Taten hauptsächlich von ehrenamtlichen lokalen Initiativen getragen. Die Nürnberger Initiative »Das Schweigen durchbrechen« erinnert seit 2014 an Opfer rechten Terrors und organisiert Gedenkkundgebungen an Tatorten und kritische Stadtrundgänge. Zu ihr gehört Ina Schweiger. Viele NSU-Taten in Nürnberg seien bis heute zu wenig präsent, sagt sie.
4: Viele Menschen wissen bis heute nicht, dass zum Beispiel der erste Bombenanschlag des sogenannten NSU auf das Sonnenschein in Nürnberg stattfand und dass 3 NSU-Morde in Nürnberg verübt wurden. Und die bestehenden Gedenkorte sind wichtig, aber reichen nicht aus, um die rechtsterroristischen Taten des NSU dauerhaft im öffentlichen Bewusstsein zu verankern.
2: Eine Lücke, die das bundesweite NSU-Dokumentationszentrum füllen soll. Es soll den NSU-Komplex kritisch aufarbeiten, in die Geschichte rechten Terrors in Deutschland seit 1945 einordnen und an die Opfer erinnern. Das Zentrum soll auch die offenen Fragen zum NSU-Komplex dokumentieren. Wie sehr es dabei das Versagen von Staat und Sicherheitsbehörden und den Umgang mit Opfern und ihren Angehörigen in den Mittelpunkt stellt, ist zwischen Angehörigen, Gedenkinitiativen und den staatlichen Stellen durchaus umstritten.
5: Das soll ja auch kein Museum werden wie aus der Vergangenheit, sondern so ein Ort von politischer und demokratischer Selbstvergewisserung.
2: Mandy Bulgarides ist die Tochter von Theodoros Bulgarides. Er wurde 2005 in München vom NSU ermordet.
5: Wir wollen lieber zeigen, was mit uns danach gemacht wurde, was mit uns passiert ist, wo haben wir uns auch verändert deswegen. Und vor allem auch unseren Kampf dokumentieren, den wir führen. Und ich glaube, den Eindruck braucht auch die Gesellschaft, gerade jetzt, wo auch immer mehr Leute vergessen, wer der NSU war. Der NSU ist nicht abgeschlossen. Er ist ein Kapitel der deutschen Geschichte. Er steht exemplarisch für den rechten Terror, für das institutionelle Versagen.
2: Aus dem Bundesinnenministerium heißt es, inhaltliche Ausgestaltung und Zeitplan des Dokumentationszentrums in Nürnberg seien noch Gegenstand von Beratungen. Pläne für ein Zentrum gab es schon unter der Ampelregierung. 2024 legte die Bundeszentrale für politische Bildung eine Machbarkeitsstudie vor. Sie empfahl ein Zentrum an einem zentralen Ort, verbunden mit einem Netzwerk aus Erinnerungsorten und Initiativen. Betreiben soll das Dokumentationszentrum eine Bundesstiftung. Als Standort war zunächst Berlin vorgesehen, doch ein bereits in den Bundestag eingebrachter Gesetzesentwurf scheiterte am Bruch der Ampelkoalition. Die aktuelle Bundesregierung bekennt sich im Koalitionsvertrag weiterhin zum NSU-Dokumentationszentrum. Als Standort festgelegt ist nun Nürnberg. Im sächsischen Chemnitz gibt es schon ein NSU-Dokumentationszentrum. Seit Mai 2025 erinnert es an den NSU und seine Opfer. Eingerichtet wurde es im ehemaligen Verkaufsraum eines Matratzengeschäfts in der Innenstadt. In Chemnitz hatte sich das Kerntrio des NSU im Januar 1998 vor der Polizei versteckt. Mit Unterstützung aus der lokalen Neonazi-Szene lebten die Rechtsterroristen 2 Jahre in der Stadt, zogen dann ins nahegelegene Zwickau. Um sich zu finanzieren, beging das Trio in der Region 11 Raubüberfälle. Gezeigt wird die Ausstellung Offener Prozess, entstanden in Abstimmung mit den Angehörigen. Hanna Thumann führt seit einem Jahr Besuchergruppen durch die Ausstellung.
6: Wir verstehen uns nämlich als Sprachrohr der Angehörigen und arbeiten sehr, sehr eng mit ihnen zusammen. Eigentlich alle Entscheidungen, die wir fällen, versuchen wir abzusprechen. Sie sehen hier eben diese Vitrinen, in denen wir nochmal die Lebensgeschichten erzählen. Also erzählen, was waren das für Menschen, was hatten die für Träume, für Wünsche, um eben auch nochmal zu verdeutlichen, was da für Menschen aus dem Leben gerissen wurden. Und einige Angehörige haben eben dann hier noch persönliche Objekte uns zur Verfügung gestellt. Es sind nicht alle Vitrinen voll, das kann man, denke ich, auch verstehen. Nicht jeder möchte ja auch so öffentlich mit seiner Trauer umgehen.
2: Gleich am Eingang hängt eine Videoinstallation. Besuchende sollen die Namen der Opfer nachsprechen.
7: Süleyman Taschköpfel.
8: Süleyman Taschköpfel.
2: In der Ausstellung zeigen gelbe Ortstafeln die Tatorte. Ein Video dokumentiert eine Demonstration in Kassel, bei der Angehörige früh öffentlich auf einen möglichen rechtsextremen Hintergrund hinweisen. Halbleere Aktenschränke erinnern an geschwärzte und nachträglich geschredderte Unterlagen, symbolisieren das Versagen von Polizei und Verfassungsschutz. Zum NSU-Komplex gehören für die Macher der Ausstellung neben den Taten auch das beispiellose Versagen der Sicherheitsbehörden, die Hinweisen auf ein rechtsextremes Motiv nicht nachgingen und stattdessen gegen Angehörige der migrantischen Opfer ermittelten. Die Opfer sprechen von institutionellem Rassismus. Ins Chemnitzer NSU-Dokumentationszentrum kommen regelmäßig auch angehende Polizistinnen und Polizisten als Teil ihrer Ausbildung.
6: Das ist eigentlich unser anspruchsvollstes Publikum. Die fragen sehr viel, also nach konkreten Ermittlungsdetails. Deshalb müssen meine Kolleginnen sich da auch sehr gut einarbeiten. Auch da ist die Resonanz eigentlich sehr positiv.
2: Polizeischüler würden besonders häufig vor einer Karte stehen bleiben, die die Tatorte der NSU-Mord- und Überfallserie zeigt, schildert Jörg Buschmann vom Dokumentationszentrum.
9: stehen die oft davor und sagen, man hätte es doch wissen müssen. Also gerade wenn man die Konzentration der Raubüberfälle rund um Chemnitz sieht, um Zwickau, um das Versteck, das sind immer auch so eine Wirkung. Und das ist uns aufgefallen, dass es gerade bei den angehenden Polizisten und Polizistinnen häufig vorkommt, dass sie hier davor stehen und hier sich das ganz genau anschauen.
2: An diesem Sommernachmittag sind nur wenige Besucher im Chemnitzer Dokumentationszentrum. Im Eröffnungsjahr besichtigten insgesamt 15.000 Besucherinnen und Besucher die Ausstellung oder nahmen an einer der Führungen durch das Plattenbauviertel Fritz Hecker teil, in dem das NSU-Kerntrio untergetaucht war. Nun, seit dem Ende des europäischen Kulturhauptstadtjahres, ist der Besucherstrom abgeebbt. Statt 50 gibt es in diesem Jahr nur noch 30 Veranstaltungen im Dokumentationszentrum. Inzwischen kämen dafür mehr Schulklassen. Aus der Region ebenso wie bundesweit. Sie kennen den NSU meist nur aus dem Unterricht.
10: Trotzdem sind die Schüler einfach betroffen. Gerade dann, wenn man sich eben intensiv mit den Betroffenen beschäftigt. Das macht einfach viel mit den Menschen.
2: Allerdings gibt es auch das Gegenteil. Für viele Schülerinnen und Schüler gehört auch rechtsextremes Gedankengut zum Alltag, verbreitet durch TikTok und andere Netzwerke. Das bemerkt auch das Dokumentationszentrum.
10: Wir haben viele Schulklassen aus dem Erzgebirge. Das sind oft eben LehrerInnen, die uns explizit besuchen möchten, weil sie eben einige SchülerInnen mit rechtem Gedankengut in ihren Klassen haben. Und diese SchülerInnen zeigen eben oft ihr Desinteresse, lachen, machen nicht mit. Und wir versuchen aber vor allem eigentlich unseren Fokus dann auf die SchülerInnen zu legen, die eben interessiert sind, die sich engagieren möchten, weil uns ist es eben auch wichtig, gerade diese Menschen eigentlich zu fördern.
2: Manchmal klebten solche Schüler rechtsextreme Sticker auf die Toiletten. Ernsthafte Angriffe habe es bislang aber nicht gegeben. Der Gründung des NSU-Dokumentationszentrums in Chemnitz vorangegangen war eine jahrelange Diskussion. Angehörige der Opfer hatten Vorbehalte gegen den Standort in Sachsen, fürchteten rassistische Diskriminierung. Zumal in der Stadt bis heute Personen aus dem Umfeld des NSU leben. Der AfD-Stadtrat Lars Franke etwa war in den 1990ern in der rechten Szene aktiv, kannte auch die Täter des NSU. Im Chemnitzer Stadtrat bildet die AfD die zweitgrößte Fraktion. Auch die rechtsextreme Kleinstpartei Freie Sachsen ist vertreten. Oberbürgermeister Sven Schulze von der SPD steht grundsätzlich hinter dem NSU-Dokumentationszentrum. Doch Chemnitz dürfe nicht auf das Stigma Täterstadt reduziert werden, sagte er kurz vor der Eröffnung dem Deutschlandfunk.
11: Ich bin noch etwas skeptisch, ob die Auseinandersetzung so stattfindet, dass wir alte Schubladen verlassen oder ob nicht eine Stigmatisierung stattfindet und letztendlich eine Bestätigung von alten Vorurteilen.
2: Noch größer war die Ablehnung in Zwickau, eine halbe Stunde westlich von Chemnitz. Überlegungen, ein NSU-Dokumentationszentrum dort anzusiedeln, zerschlugen sich schnell. Dabei hatten die NSU-Haupttäter in Zwickau ganze 11 Jahre gelebt, von 2000 bis 2011, deutlich länger als in Chemnitz. Unentdeckt von den Sicherheitsbehörden, unterstützt von der lokalen Neonazi-Szene. Dass es in Chemnitz nun einen Ort für Gedenken an die Opfer und Aufarbeitung des NSU-Komplexes gibt, verdankt das Dokumentationszentrum dem jahrelangen beharrlichen Engagement lokaler Initiativen und dem politischen Rückhalt unter anderem der grünen Landtagsabgeordneten und ehemaligen Justizministerin Katja Mayer. Sie ist in Zwickau aufgewachsen, zur selben Zeit, als dort die NSU-Täter lebten. Zu den Mitarbeiterinnen des Dokumentationszentrums gehört auch Gamze Kubaschik. Sie war noch ein Kind, als der NSU 2006 in Dortmund ihren Vater ermordete. Seit Jahren setzt sie sich für eine Aufarbeitung ein. Chemnitz sei dafür der richtige Ort, sagte sie bei der Eröffnung des NSU-Dokumentationszentrums im Mai 2025.
12: Hier fanden die Täter Schutz. Hier wurden sie gedeckt. Das ist ein Teil der Geschichte dieser Stadt. Es ist auch ein Teil der Geschichte dieses Landes.
2: Bund und Land haben den Aufbau mit 4 Millionen Euro finanziert. Doch politische Prominenz war bei der Eröffnung auffallend wenig vertreten. Kein Mitglied der damals gerade neu ins Amt gekommenen Bundesregierung war in Chemnitz. Sachsens Ministerpräsident Michael Kretschmer eröffnete währenddessen eine Bundesstraße. Für die Landesregierung nahm die sächsische Sozialministerin Petra Köpping von der SPD teil. Für die kommenden beiden Jahre finanziert die sächsische Landesregierung den Betrieb mit 1,7 Millionen Euro. Doch dauerhaft abgesichert ist das Dokumentationszentrum in Chemnitz nicht. Vom Bund fließt derzeit kein Geld mehr. Die Gründe dafür sind den Betreibern des Chemnitzer Zentrums unklar. Sachsens Sozialministerin Petra Köpping:
13: Wir wollen Herrn Dobrindt auch einladen hierher, damit er sich von der Arbeit überzeugen kann, die hier gemacht wird und dann auch für die finanzielle Sicherstellung sorgt.
2: Die ursprünglich geplante Bundesstiftung ist weiterhin nicht in Sicht. Im Koalitionsvertrag verankert ist zudem nur der Standort in Nürnberg. Kein Netzwerk aus mehreren Dokumentationszentren, auf das einige Angehörige und das Zentrum in Chemnitz hoffen. Zwischenzeitlich hatte das zuständige Bundesinnenministerium unter Alexander Dobrindt die vorgesehenen Gelder auf Null gesetzt. Vom Bundesinnenministerium heißt es auf Anfrage des Deutschlandfunks, Aufgaben und Struktur der geplanten Stiftung würden aktuell noch innerhalb der Ressorts beraten. Konkrete nächste Schritte oder einen Zeitplan nennt das Ministerium nicht. Zur Finanzierung verweist das Innenministerium inzwischen auf sogenannte Ausgabereste aus dem diesjährigen Haushalt. Dort sind knapp 9 Millionen Euro für den Aufbau der Stiftung und des Dokumentationszentrums in Nürnberg eingeplant. Für den Betrieb sind in den kommenden 3 Jahren weitere rund 7 Millionen Euro vorgesehen. Offen bleibt, wie verlässlich diese Art der Finanzierung praktisch ist. Dass es keine dauerhafte Finanzierung gibt, stößt bei Angehörigen wie Mandy Bulgarides auf deutliche Kritik.
5: Ich habe nichts erwartet und wurde doch enttäuscht. Die Regierung kann es einfach nicht. Sie kann nicht den Umgang mit traumatisierten Hinterbliebenen und Überlebenden. Sie kann es einfach nicht. Sie wird es immer wie eine Sache abtun. Es ist leere Symbolpolitik. Und das ist am Ende das, was uns dann gesagt wird. Ja, es sind Reste. Wir haben Glück, wenn wir die Reste bekommen.
2: Auf ein klares Konzept für das Dokumentationszentrum wartet auch die Nürnberger Stadtverwaltung. Zugleich verweist die Stadt auf die Erinnerungsarbeit mit Angehörigen, Initiativen und dem Menschenrechtsbüro der Stadt. Diese Arbeit werde unabhängig vom Dokumentationszentrum fortgeführt. Dafür müsse die Stadtverwaltung selbst aber mehr tun, kritisiert Ina Schweiger von der Nürnberger NSU-Gedenkinitiative.
4: Hier konnten wir live miterleben, wie sich die Stadt Nürnberg aus der Verantwortung zieht. Auf der einen Seite auf die Zivilgesellschaft abwälzt und auf der anderen Seite auf den Bund abwälzen will. Von der Stadt Nürnberg erwarten wir, dass sie ihre Verantwortung nicht länger an den Bund delegiert, sondern sich öffentlich und mit eigenen Ressourcen für das Projekt und einer umfassenden lokalen Erinnerungs- und Aufarbeitungskultur einsetzt.
2: Zwar hatte sich auch der Nürnberger Stadtrat fraktionsübergreifend für ein NSU-Dokumentationszentrum eingesetzt. Die zögernde Haltung der Stadt sende nun aber ein falsches Signal an Betroffene und Angehörige. Grünen-Stadträtin Reka Lörinsch kann diese Kritik verstehen. Sie beschäftigt sich seit Jahren mit Menschenrechtsarbeit und Erinnerungskultur. Sie hofft auf eine Zwischenlösung. Räume der Stadt, die übergangsweise für Kultur- und Erinnerungsarbeit genutzt werden könnten. Dafür hat ihre Fraktion gemeinsam mit Volt nun offiziell einen Antrag im Stadtrat eingereicht.
14: Das wäre ein Ort, wo wir alles zeigen könnten, was schon in Nürnberg besteht, aber auch ein Ort für Austausch und für politische Gespräche.
2: Ein offenes Nein zum NSU-Dokumentationszentrum ist in Nürnberg nicht zu hören. Die Stadtspitze betont die Bedeutung der NSU-Erinnerung. Angehörigen und Initiativen reicht das aber nicht aus. Das Bundesinnenministerium verweist auf eine Wanderausstellung und Beteiligungsformate für Betroffene und Angehörige. Später sollen diese Bausteine an das Dokumentationszentrum übergeben werden. In Nürnberg bleibt damit vorerst eine Lücke. Der dauerhafte Ort, der die Erinnerungsarbeit bündeln soll, fehlt weiter.
0: Ein Hintergrund war das von Alexander Moritz und Livia Hoffmann. 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

0: Mit einem Ausdruck wie historische Zäsur sollte man zurückhaltend umgehen, gerade wenn es nicht um etwas geht, das man in der Rückschau bewertet, sondern in der unmittelbaren Gegenwart. Und doch ist der Wahlausgang in Sachsen-Anhalt bei der Landtagswahl beispiellos in der Geschichte der Bundesrepublik Deutschland. Dass eine Partei, die vom Verfassungsschutz als gesichert rechtsextremistisch eingestuft wird, eine Wahl gewinnt, und zwar mit überdeutlichem Abstand. Eine Partei, die die Zeit der Nationalsozialisten und des Holocaust am liebsten in Schulen und Öffentlichkeit marginalisieren will. Max Priworotzki ist der Vorsitzende der jüdischen Gemeinde in Halle-Saale, also der Gemeinde, die vor bald 7 Jahren am Feiertag Yom Kippur Opfer eines antisemitischen Anschlags wurde. Mit ihm hat mein Kollege Benedikt Schulz gesprochen in unserer Religionssendung Tag für Tag, die Sie jetzt hören in der Radionacht.
1: Herr Priworotzki, dass der Wahlsieg der AfD deutlich sein wird, war im Prinzip am Sonntag Punkt 18 Uhr bereits klar, als nämlich die ersten Prognosen veröffentlicht wurden. Das ging Ihnen in dieser Sekunde durch den Kopf?
2: Na gut, also am 6. September, ich war bis ca. 18.30 Uhr noch in der Arbeit. Ich war beschäftigt. In der jüdischen Gemeinde Halle sind sonntags die Hauptarbeitstage. Und gerade der 6. September war der letzte Sonntag vor dem Rosh Hashanah, dem jüdischen Neujahrfest. Aber klar, ich habe gleich danach die ersten Wahlergebnisse geschaut. Und was ging mich durch den Kopf, dass wir nicht im Lewis Carrolls Wunderland leben. Das Wunder ist ausgeblieben und die Wahlprognosen plus minus korrekt gewesen sind. Als Wähler war ich enttäuscht, die Partei, die ich gewählt habe, schlechte Ergebnisse gezeigt hat. Aber das habe ich auch vermutet, leider.
1: In einem Positionspapier, das Sie gestern vom Landesverband jüdischer Gemeinden Sachsen-Anhalt veröffentlicht haben, da steht dieser Satz drin: Jüdisches Leben in Deutschland gründet auf den Prinzipien der Demokratie, der Unantastbarkeit der Menschenwürde und der freien Religionsausübung. Sehen Sie diese Prinzipien unter einer möglichen AfD-Regierung gefährdet?
2: Das Positionspapier des Landesverbandes jüdischer Gemeinden zu den Landtagswahlen haben wir als Landesvorstand noch vor dem 6. September verfasst, ohne die Wahlergebnisse zu kennen, obwohl vorzusagen, aber nicht zu kennen. Dieses Positionspapier basiert auf unseren Wahlprüfsteinen, den Fragen, die wir an die Partei noch im Sommer gestellt haben und die für das Gedeihen und Weiterbestehen des jüdischen Lebens wichtig sind. Dieses Positionspapier, genauso wie diese Wahlprüfsteine oder Wahlprüfsteinfragen, ist so gesagt parteiunabhängig. Ob die freie Religion zu ausüben bei der Untastbarkeit der Menschenwürde auf den demokratischen Prinzipien im Falle einer AfD-Regierung gefährdet wird, kann man noch nicht sagen. Ich wage keine Prognosen über etwas völlig Unbekanntes. Aus Erfahrung weiß ich jedoch, dass in Ländern mit autoritären oder totalitären kommunistischen oder faschistischen Regimen Religionsfreiheit unmöglich war. Unser Sachsen-Anhalt ist ein demokratisches Land, Bundesland, und ich hoffe und erwarte, dass auch so bleibt.
1: Jetzt klingt Ihr Positionspapier tatsächlich auch nicht nach Auswandern, sondern Sie betonen da sehr deutlich die Kontinuität jüdischen Lebens in Sachsen-Anhalt. Fürchten Sie trotzdem, dass Menschen aus Ihrer Gemeinde oder den anderen Gemeinden in Sachsen-Anhalt, ich sag mal, trotzdem auf gepackten Koffern sitzen?
2: Auf dem gepackten Koffer zu sitzen, ist für Juden nichts Neues. Ich hoffe allerdings, dass das nicht der Fall sein wird. Aber ich kann auf diese Frage am liebsten nur für mich selbst beantworten, beziehungsweise über mich selbst sprechen. Ich sitze nicht auf gepackten Koffern. Ich liebe meine Stadt Halle. Ich kam nach Halle vor fast 37 Jahren, noch aus der Sowjetunion, aus der Stadt Kiew. Die Sowjetunion war ein kommunistischer, totalitärer Staat. Und ich habe damals meine wunderschöne Stadt Kiew verlassen, weil ich nicht in einem unfreien Land leben wollte. Ich werde auch wunderschöne Stadt Halle nicht verlassen, solange wir in einer freien Gesellschaft leben. Ob es so bleibt, ist von uns allen abhängig. Es gibt bereits in der Welt eine Achse des Bösen, die man nicht ignorieren kann. Die Rede ist von drei unfreien totalitären Regimen im Iran, in Nordkorea und in Russland. Und das letzte Land macht große Sorgen, weil es gibt definitiv bestimmte Schwäche bei einigen Parteien, auch bei AfD, was russische Regime betrifft. Die Gefahr ist omnipräsent.
1: Und mit welchem Gefühl gehen Menschen aus Ihrer Gemeinde oder auch Sie selbst, Herr Priworotzki, jetzt durch den Alltag, auch mit dem Wissen, dass in etwa die Hälfte der Bevölkerung in Ihrem Bundesland jetzt diese Partei AfD gewählt hat?
2: Na gut, also man muss immer nicht nur über Gründe, man muss über Gründe, warum diese Partei gewählt wurde, nachdenken. Mhm. Es ist nicht so, dass Leute AfD gewählt haben, weil die möglicherweise gleiche Stellung haben wie diese Partei, sondern weil die enttäuscht sind. Ich bin auch enttäuscht. Ich habe AfD nicht gewählt, aber ich bin auch enttäuscht von vielen, was Bundesregierung gemacht hat, noch Bundesregierung von Angela Merkel und so weiter, auch jetzt. Und deswegen, es gibt bei Menschen immer Suche nach Alternativen, wenn das, was Leute erleben, nicht gefällt. Also ich habe einige Freunde in den Vereinigten Staaten, die ich seit Kindheit kenne, das sind meine Freunde aus Kindheit, und die haben Donald Trump gewählt. Ich habe die gefragt, wie könntet ihr so tun? Die haben mir erklärt, dass die Alternative war noch schlechter. Hm. Ja, und ich vermute, dass sehr viele Leute haben 44%, also sehr viele von diesen 44% haben so gewählt in Sachsen-Anhalt, weil sie dachten, dass man muss etwas ändern. Also jetzt gab es Nachrichten über PISA-Studium, was Schulen betrifft. Also immer schlechte Nachrichten. Was Bildung betrifft, schlechte Nachrichten. Die Deutsche Bahn kommt immer zu spät. Die Flugzeuge fliegen nicht regelmäßig. Also Krankenhäuser sind überfüllt. Ärztemängel, Lehrermängel. Also das sind Probleme, die in unserer Gesellschaft seit Jahren gibt und die werden nicht gelöst. Und man sucht Alternativen. Ob diese Alternative hilft, das ist die andere Frage.
1: Vor rund 7 Jahren, im Jahr 5780 oder 2019 an Yom Kippur, da kam es ja zu einem antisemitischen Anschlag in Halle. Jetzt stehen die bedeutendsten jüdischen Feiertage kurz bevor, Rosh Hashanah, das haben Sie schon erwähnt, und dann 10 Tage später eben Yom Kippur. Mit welchen Gedanken oder Sorgen gehen Sie in die nächsten Tage und Wochen?
2: Also was jüdische Feiertage betrifft, die Gedanken sind jährlich die gleichen. Wir wünschen uns allen zum Rosh Hashanah, Shana Tova Umetuka, ein gutes und süßes neues Jahr. Und dieses Jahr ist 5787. Also sagen wir so, jüdische religiöse Feiertage feiern wir immer optimistisch mit guten Einsichten und Hoffnungen, was die Zukunft betrifft, unabhängig von der Situation heute in der Politik oder in der Welt.
1: Das sagt Max Priworotzki, er ist Vorsitzender der jüdischen Gemeinde zu Halle an der Saale, über die Landtagswahl in Sachsen-Anhalt und über die Situation der jüdischen Gemeinde und die Kontinuität jüdischen Lebens in Sachsen-Anhalt. Herr Priworotzki, haben Sie vielen, vielen Dank.
2: Vielen Dank auch, Herr. Ja.

0: 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Und wir schauen jetzt nach Belgrad, in die Hauptstadt Serbiens. Da ist gestern Ratko Mladic beigesetzt worden, und zwar auf eine Art, mit der sonst große Staatsmänner geehrt werden. Nun ist Ratko Mladic ein verurteilter Kriegsverbrecher, verurteilt vor allem als einer der Hauptverantwortlichen für das Massaker von Srebrenica im Juli 1995, bei dem rund 8000 Menschen getötet wurden. In Serbien selbst wird er von nicht wenigen Menschen als Held verehrt. Er wurde in den vergangenen Tagen aufgebahrt in einer Kirche, in der Kirche des heiligen Apostels Lukas im Südwesten der Stadt. Und über die Rolle der serbischen orthodoxen Kirche bei dieser Besetzungsfeier wollen wir jetzt sprechen. Beobachtet hat das gestern für uns mein Kollege Oliver Schosch, den ich jetzt am Flughafen in Belgrad erreiche. Herr Schosch, guten Morgen.
1: Hallo, schöne Grüße aus Belgrad.
0: Herr Schosch, seit Tagen wurde Ratko Mladic also aufgebahrt, und in dieser Kirche des heiligen Apostels Lukas, da fand gestern auch diese Trauerfeier statt. Wie haben Sie diese Veranstaltung erlebt?
1: Ja, also es gab ja im Vorfeld viel Kritik aus der EU. Man könne doch kein Staatsbegräbnis machen. EU-Erweiterungskommissarin Marta Kos hat ja deswegen extra einen geplanten Besuch in Belgrad abgesagt. Sie sagte, so eine Heldenverehrung, das sei mit EU-Werten nicht vereinbar. Am Ende war es dann einfach so, dass Vucic gesagt hat, nö, das war kein Staatsbegräbnis. Wir haben doch nur der Familie Mladic geholfen, dass alles friedlich abläuft. Wir sind da der Dienstleister. Aber ich fand, das sah schon sehr nach Staatsbegräbnis auf. Also überall vor der Kirche Serbien, Fahnen, Mladic Leichnam kam ja in einem Regierungsflugzeug. Okay, Vucic war dann selbst nicht da, aber viele seiner Minister. Es gab militärische Ehren, Salutschüsse auf dem Friedhof, und knapp 20.000 Besucher sind da in die Kirche und zum Friedhof geströmt. Und diese Leute, ich habe mit einigen gesprochen, die haben halt einfach einen ziemlich verdrehten Blick auf den schlimmsten Kriegsverbrecher der Jugoslawienkriege, Ratko Mladic. Ich habe mal kurz übersetzt, was mir eine Besucherin gesagt hat.
2: Für mich ist er ein Held des serbischen Volkes. Er hat nicht gemordet, sondern das serbische Volk verteidigt. Und was will eigentlich die Europäische Union? Wenn die eine Ahnung hätten, was damals wirklich passiert ist, dann hätten sie sich ordentlich ihm gegenüber verhalten. Aber sie haben ihn inhuman im Gefängnis behandelt und dadurch getötet.
1: Ja, das ist ein bekannter Vorwurf in Serbien, auch von Ratko Mladics Sohn. Er sei getötet worden im Gefängnis. Ja, neben serbischen Ministern muss man auch sagen, dass die serbisch-orthodoxe Kirche sehr hochkarätig und sehr zahlreich vertreten war.
0: Genau, diese Trauerfeier wurde geleitet vom Oberhaupt der gesamten serbischen Orthodoxie, nämlich Patriarch Porfirie. Was sagt das aus darüber, wie diese Kirche zu Ratko Mladic steht?
1: Ja, es ist ähnlich, wie man es von der orthodoxen Kirche in Russland kennt, wo ja auch mal Kriegswaffen gesegnet wurden. Die serbisch-orthodoxe Kirche hat sich einfach mit der autoritären Regierung von Präsident Alexander Vucic arrangiert. Kritiker sagen, dass Patriarch Porfirie ein Vucic-treuer Kirchenfunktionär ist. Und die Linie Vucics ist ja, dass man grundsätzlich mit so einer Geschichtsverklärung, mit serbischem Heldentum und Nationalismus die Bürger hinter sich schart. Und da macht die Kirche einfach mit, muss man sagen. Also die Verbrechen des Bosnienkriegs werden ausgeblendet, beiseite geredet. In seiner Predigt bei der Beerdigung hat Patriarch Porfirie nichts zu den Opfern gesagt des Krieges. Er hat einfach von einem General, Ratko Mladic, von einem serbischen Soldaten gesprochen und hat ihn als orthodoxen Christen bezeichnet. Wir können uns mal anhören, wie Porfirie in seiner Predigt um Mladic und seine Verbrechen drumherum geredet hat. Ich habe auch das mal übersetzt.
3: Mi pravoslavni hrišćani se molimo za mir sveta, svega sveta.
2: Wir orthodoxen Christen beten für den Frieden auf der ganzen Welt. Wir beten für die Errettung eines jeden Menschen, sodass er die Liebe Gottes erfahren kann. Irdisches Recht und irdische Gerichte behandeln nicht alle Menschen gleich. Da hat unser serbisches Volk bittere Erfahrungen gemacht. Deshalb ist das letzte Gericht Gottes das einzig endgültige und das einzig wahrhafte Gericht.
3: Posledni sud Boži jedini konačan. Jedini u potpunosti pravedan.
1: Ja, was ist schon das UN-Kriegsverbrechertribunal, das Mladic zu lebenslanger Haft verurteilt hat? Richten kann ja nur Gott. Das ist schon ziemlich scheinheilig, so ein Gerede.
0: Herr Schosch, ich habe das Gefühl, wenn man mit Menschen der serbischen orthodoxen Kirche spricht, über die Zeit der Jugoslawienkriege, da kriegt man viel Zurückhaltung und wenn überhaupt nur sehr allgemeine Aussagen zu hören. Hat diese Kirche, es ist ja innerhalb der Orthodoxie auch eine sehr bedeutende Kirche, hat die ihre Rolle zur Zeit der Jugoslawienkriege eigentlich je richtig aufgearbeitet?
1: Nein, es gab nie eine vollständige, umfassende Aufarbeitung. Es gab mal punktuell kritische Töne, vor allem in der Zeit vor Porfirio und vor allem auch in der Zeit vor Präsident Alexander Vucic, so Anfang bis Mitte der 2000er Jahre. Vor allem, da gab es auch schon mal so eine Verurteilung der Ermordungen in Srebrenica. Es gab auch mal so ein Plädoyer, dass die Verbrechen aller Seiten aufgearbeitet werden sollen von Gerichten. Aber jetzt in letzter Zeit gibt's halt eben so die Haltung, die eben auch Vucics Politik verfolgt in der Kirche, alles beiseite reden, Whataboutismus, es gab Hüben und Drüben, Verbrechen, nur die Serben werden immer verurteilt. Und das ist das Problem der gesamten Region. Es gibt keine wirkliche Aufarbeitung, es gibt auch keine wirkliche Aussöhnung und das lähmt halt auch die Region.
0: Live aus Belgrad, Oliver Schosch, vielen, vielen herzlichen Dank.

0: Papstreisen sind ja nichts Ungewöhnliches, zumindest nicht in den vergangenen Jahrzehnten. Und zwar seit Paul VI. In den 60er Jahren damit begonnen hatte. Seitdem gehören diese Reisen zum Papst einfach dazu. Nicht jede Reise bleibt im Gedächtnis, aber diese, über die wir jetzt reden und die fast auf den Tag genau vor 20 Jahren begann, die ist im Gedächtnis geblieben, auch wenn das vom Papst selbst, von Benedikt XVI., so vermutlich nicht gedacht war. Denn der Papst hat auf dieser Reise in seine eigene Heimat Bayern an der Uni Regensburg eine Rede gehalten, mit der er dann praktisch die gesamte muslimische Welt vor den Kopf gestoßen hat. Eine Rede, in der er über das Verhältnis von Islam und Gewalt sprach. Eine Rede, die für die meisten Beobachter mindestens ungeschickt war und die Folgen hatte und bis heute hat. Simon Berninger ist den Folgen der berühmten Regensburger Rede nachgegangen und er blickt zunächst einmal zurück.
1: Eminenzen, Magnifizenzen, Exzellenzen, verehrte Damen und Herren, es ist für mich ein bewegender Augenblick, noch einmal in der Universität zu sein und noch einmal eine Vorlesung halten zu dürfen.
2: Für einen Moment ist Papst Benedikt XVI. Wieder Professor, so

0: hatte zwar den Redetext, habe mir ihn aber bewusst vorher nicht durchgelesen, weil ich das eben live haben wollte und nachher kann man ja immer noch lesen.
1: Der Papst spricht dann über den
2: Zusammenhang des Themas Glaube und Vernunft.
1: Dafür geht er eingangs auf ein aus seiner Sicht Negativbeispiel ein, den Islam.
2: Zeig mir doch, was Mohammed Neues gebracht hat. Und da wirst du, so sagt er, nur Schlechtes und Inhumanes finden. Wie dies, dass er vorgeschrieben hat, den Glauben, den er predigte, durch das Schwert zu verbreiten.
0: Und dann habe ich gedacht, ich habe geschlafen. Ich bin irgendwie eingenickt. Das konnte er doch nicht gesagt haben. Das kann es ja gar nicht geben.
1: Benedikts Ansinnen, über das Verhältnis von Glaube und Vernunft zu sprechen, geht in der allgemeinen Empörung über den Satz zu Mohammed unter. Wie viele der Zuhörer realisiert auch Wolfgang Beinert in dem Moment nicht sofort, dass es gar nicht die eigenen Worte des Papstes waren, sondern dass er einen Satz aus der Zeit um das Jahr 1400 zitiert. Er stammt von einem byzantinischen, also christlichen Kaiser, geäußert gegenüber einem persischen und muslimischen Gelehrten.
3: Und ich meine, der Papst hat das mehr oder weniger unkommentiert im Raum gelassen, dass viele eben nicht differenzieren konnten, ist das das, was der Papst jetzt sagt, oder ist das ein Zitat vom Kaiser, und wenn ein Zitat vom Kaiser damals, warum hat der Papst das nicht irgendwie kritisch hinterfragt, kommentiert, sich davon distanziert?
1: Fragt sich Muhannad Khorshide vom Zentrum für Islamische Theologie an der Universität Münster.
3: Und in der islamischen Welt wird der Papst als Repräsentant des Westens, also der geistige Repräsentant des Westens wahrgenommen, nicht nur des Christentums. Und umso gekränkter war auch die Reaktion darauf. Ihm wurde dann unterstellt, und deshalb die große Aufregung, das habe er gemacht, um das Christentum über den Islam zu erheben. So war der Vorwurf in der islamischen Welt.
1: Vor allem in der muslimischen Welt versteht man den Papst so, als habe er sagen wollen, im Christentum seien Glaube und Vernunft eine idealtypische Symbiose eingegangen. Im Islam dagegen gingen Glaube und Gewalt miteinander einher.
4: Ich kann verstehen, warum viele Muslime diese Passage als verletzend empfunden haben. Wenn der Prophet Mohammed im Zusammenhang mit Gewalt und der Verbreitung des Glaubens durch das Schwert erwähnt wird, berührt das einen sehr sensiblen Punkt. Und gleichzeitig habe ich auch manche Reaktionen in der muslimischen Welt kritisch gesehen. Wenn man auf eine Aussage über Gewalt, selbst mit Gewalt, Drohungen oder Hass reagiert, bestätigt man ausgerechnet das Bild, gegen das man protestiert.
1: Sagt Benjamin Idris von der islamischen Gemeinde im oberbayerischen Penzberg. In islamisch geprägten Ländern wie Somalia oder im Westjordanland gehen Muslime auf die Straßen. Es kommt zu gewaltsamen Übergriffen auf Kirchen. Für Benedikt Verteidiger damals ein Beleg dafür, dass der Papst eben doch recht hat.
3: Ich finde, im interreligiösen Dialog kritische Anfragen an die jeweils andere Seite wichtig und machen den Dialog auch authentisch und fruchtbar. Aber es gibt viele andere positive Beispiele von der islamischen Mystik bis zu auch modernen Auslegungen des Islams. Darauf ist er nicht eingegangen. Und das Christentum war nicht immer so, dass Vernunft die zentrale Kategorie war. Im Gegenteil, es gab ja auch Kriege und vieles Negative im Namen des Christentums.
1: Zum Beispiel die Kreuzzüge, zu denen die Päpste aufgerufen haben, um die islamisch eroberten Gebiete im Heiligen Land zurückzuerobern. Die Kreuzzüge erwähnt Benedikt in seiner Rede nicht.
3: Das wurde dem Papst auch vorgeworfen damals und auch zu Recht, dass er selektiv die Geschichte gelesen hat. Wenn es um Islam ging, hat er nur das Negative hervorgehoben und bei der anderen Seite das Positive. Und auch im akademischen Diskurs in der Universität kann man das kritisieren, denn Wissenschaft lebt nicht von Selektion, sondern von möglichst differenzierten Analysen.
1: In der Lesart scheitert Benedikt XVI. Vor 20 Jahren also auch als der Akademiker, der er immer sein wollte. Vor allem aber verkennt er seine Rolle als Papst, sagt sein Schüler Wolfgang Beinert. Benedikt habe geglaubt, eine Rede aus dem Mund des Oberhaupts der katholischen Kirche würde nicht auch politisch verstanden.
0: Das war ihm einfach nicht bewusst.
1: Heftige Kritik gab es auch in der Türkei, wohin der Papst nur kurz nach seinem Deutschlandbesuch reisen sollte. Der damalige Leiter des Religionsamtes stellte den geplanten Besuch in Frage und warf Benedikt Kreuzfahrermentalität vor. Die Reise kam dann aber doch zustande.
3: Der Papst ist im November desselben Jahres dann in die Türkei gereist und hat den christlich-muslimischen Dialog richtig vertiefend angestoßen.

0: Es sind ja Institutionen des Dialogs entstanden. Also im Nachhinein war das vielleicht doch Glück in Unglück.
1: Der Papst erhält nach seiner Rede außerdem einen offenen Brief von mehr als 100 namhaften muslimischen Gelehrten, in dem es unter anderem heißt, wenn Muslime angestrebt hätten, alle anderen durch Gewalt zu bekehren, würde es heute keine einzige Kirche oder Synagoge irgendwo in der islamischen Welt mehr geben. Der ehrliche und freimütige Dialog, den die Briefschreiber außerdem anmahnen, institutionalisiert sich später in einem katholisch-muslimischen Forum, das im Jahr 2008 erstmals im Vatikan tagt. Imam Benjamin Idris zieht deshalb ein positives Fazit zur Regensburger Rede.
2: Vielleicht ist genau das die wichtigste Lehre 20 Jahre später. Nicht jede Verletzung muss zur Trennung führen. Sie kann auch der Beginn eines ernsthaften Gesprächs sein.
3: Soweit unsere Religionssendung Tag für Tag hier in der Radionacht. Die Moderation hatte mein Kollege Benedikt Schulz. Kurz vor zwei haben wir es, das heißt, hier folgen gleich die Nachrichten und danach hören wir uns wieder.
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5: Zwei Uhr, die Nachrichten. Die USA haben erneut iranische Öltanker angegriffen. Das US-Regionalkommando CENTCOM erklärte auf X, im Golf von Oman und nahe der iranischen Insel Kharg seien insgesamt 5 Tanker attackiert und zerstört worden. Die Besatzungen seien zuvor aufgefordert worden, die Schiffe zu verlassen. Weiter hieß es, die Angriffe seien eine Reaktion auf versuchte iranische Raketenattacken auf ein US-Kriegsschiff in den vergangenen 2 Tagen. Außerdem seien die Tanker Teil eines milliardenschweren Schattennetzwerks, durch das sich die iranischen Revolutionsgarden finanzierten. Erst am Samstag hatte das US-Militär 3 iranische Öltanker attackiert. Die Revolutionsgarden teilten ihrerseits mit, als Reaktion auf die neuen US-Angriffe 2 amerikanische Zerstörer und eine US-Militärbasis in Jordanien mit Raketen attackiert zu haben. Hierfür gibt es noch keine Bestätigung durch das amerikanische Militär. Außenminister Wadefuhl hat die Ukraine aufgefordert, den Kauf von mehr Waffen aus Deutschland zu prüfen. Wadefuhl sagte der Bild-Zeitung, zum jetzigen Zeitpunkt sei man nicht ganz zufrieden mit dem, was es an Bestellungen aus Kiew gebe. Deutschland sei mittlerweile der stärkste Unterstützer der Ukraine, was die finanzielle und militärische Unterstützung angehe, betonte der Minister. Davon müsse die deutsche Verteidigungsindustrie profitieren. Dies habe er auch mit dem ukrainischen Präsidenten Selenskyj im vergangenen Monat bei seinem jüngsten Besuch in Kiew erörtert. Wadefuhl bot der Regierung in Kiew Hilfe an, damit sich ukrainische Männer im wehrfähigen Alter, die sich derzeit in Deutschland aufhielten, in ihre Heimat zurückkehrten. Man könne helfen, sie zu identifizieren. Wadefuhl sagte wörtlich, wir wissen, wer hier lebt, wer Sozialleistungen bezieht oder wer hier angemeldet ist. Die Rückkehr solle jedoch ohne Zwang erfolgen, betonte der CDU-Politiker. Der Bundestag befasst sich heute in der traditionellen Generaldebatte mit den Schwerpunkten der Regierungspolitik. Üblicherweise ist dies ein Schlagabtausch über sämtliche Facetten der Arbeit der Bundesregierung. Die AfD-Partei und Fraktionsvorsitzende Weidel eröffnet als Oppositionsführerin die Aussprache. Anschließend erwidert Bundeskanzler und CDU-Chef Merz die Rede. Thema dürfte auch der klare Sieg der AfD bei der Landtagswahl in Sachsen-Anhalt sein. Merz hatte von der schwersten Wahlniederlage der CDU seit Jahrzehnten gesprochen. Formell geht es bei der Debatte im Bundestag um den Etat des Kanzlers. Am Nachmittag stehen zudem Einzelpläne für Auswärtiges, Verteidigung und Entwicklung auf der Tagesordnung. Im November stimmt das Parlament dann über den Bundeshaushalt für das nächste Jahr ab. Angesichts der schlechten Ergebnisse deutscher Schüler bei der jüngsten PISA-Studie mehren sich die Forderungen nach einem nationalen Bildungsgipfel. Der CDU-Fachpolitiker Hose sagte im Deutschlandfunk, eine gemeinsame Kraftanstrengung von Bund und Ländern sei überfällig. Es gebe heute Probleme in der Bildung über alle Bundesländer hinweg. Dass sich laut der Studie der Zusammenhang zwischen der sozialen Herkunft und den Bildungserfolgen von Kindern hierzulande weiter verschärft habe, sei nicht hinnehmbar, betonte Hose. Dies zerstöre